0: Ein Feuerwehrmann hat mir gesagt, sich zu erinnern ist extrem schmerzhaft, aber wir dürfen niemals vergessen.
1: In Frankreich ist am Abend ein Teil eines Regionalzugs entgleist. Der Zug mit rund 1180 Menschen an Bord war zwischen Rouen und Caen im Nordwesten des Landes unterwegs. Laut Medienberichten kollidierte er mit einem bislang unbekannten Gegenstand. Ein Waggon kippte um, vier weitere Wagen sprangen aus den Schienen. Laut den Behörden wurden dabei mindestens 44 Menschen verletzt. Eine Frau ist in kritischem Zustand. Nach einer Reihe von KI-Hacking-Vorfällen hat die EU die verantwortlichen Technologieunternehmen angemahnt, ihre Modelle unter Kontrolle zu bekommen. Ein Sprecher der EU-Kommission erklärte wörtlich, es sei höchste Zeit, dass diese Anbieter ihren Laden in Ordnung bringen. Die Sorgen vor außer Kontrolle geratener KI waren in den vergangenen Wochen nach mehreren derartigen Vorfällen gewachsen. In der Fußball-Bundesliga hat Aufsteiger Schalke den ersten Saisonsieg gefeiert. Die Schalker gewannen bei Union Berlin mit 3:1. Aus der Sportredaktion Marcel Stober.
2: In der ersten Halbzeit war Schalke klar besser, in der zweiten Hälfte dann rettete man den Sieg über die Zeit. Kurz nach Wiederanpfiff lagen die Schalker mit 2:0 in Führung, Unions Anschlusstreffer fiel erst in der Nachspielzeit. Doch als es nochmal spannend wurde, konterte Schalkes Wöber zum 3:1 Endstand. In der zweiten Liga ist Nürnberg erst einmal an die Tabellenspitze gesprungen. Gegen Hannover gewannen die Franken mit 2:1 und sind nun saisonübergreifend 10 Ligaspiele ungeschlagen. Darmstadt 98 hingegen durchbrach eine richtige Negativserie und holte beim umjubelten 2:1 gegen Bielefeld den ersten Sieg seit einem halben Jahr.
1: Das waren die Nachrichten. Das Wetter in Deutschland. Nach letzten Schauern zeitweise bewölkt und örtlich Nebel. Tiefstwerte 15 bis 4 Grad. Tagsüber Wechsel von Sonne und Wolken und vereinzelt Schauer. Ab dem späten Nachmittag im Nordwesten etwas Regen. Höchstwerte 18 Grad im Erzgebirge bis 28 Grad in der Oberpfalz. Es ist 2:03 Uhr.
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4: Am Mikrofon Benjamin Day. Wir beginnen mit Camille Saint-Saëns. Seine Suite für Cello und Orchester D-Moll Opus 16 haben für uns Johannes Moser mit dem Radiosinfonieorchester Stuttgart des SWR unter der Leitung von Fabrice Boulon.

Das Radiosinfonieorchester Stuttgart unter Fabrice Bollon mit Camille Saint-Saëns Cello-Suite. Wo Saint-Saëns das Cello als eleganten und virtuosen Erzähler ins Rampenlicht stellt, geht Johannes Brahms ganz anders mit der Klarinette als Soloinstrument um. Der Ton wird dunkler und introvertierter und er schreibt bewusst so, dass man diese Musik alternativ auch mit der Bratsche spielen kann. Gewidmet ist das Stück seinem Lieblingsklarinettisten Richard Mühlfeld, für den er gleich 4 große Klarinettenwerke schrieb. Der Klarinettist Pablo Barragán und der Pianist Juan Pérez Floristán mit Johannes Brahms Sonate für Klarinette und Klavier in S-Dur, Opus 120, Nummer 2.

Johannes Brahms' zweite Klarinettensonate Opus 120, interpretiert von Pablo Barragán und Juan Pérez Floristán. Nach dieser späten Brahms-Sonate bleibt die Grundstimmung zunächst kammermusikalisch intim, aber der Klangraum wird größer. Wo Brahms in sich gekehrte Linien für zwei Spieler entwirft, lässt Max von Schillings Glocken läuten, Märchenkönige auftreten und impressionistische Klangflächen entstehen. Das Rundfunksinfonieorchester Berlin unter Stefan Scholtes und der Tenor Robert Wörle mit den Glockenliedern Opus 22.

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Das Rundfunksinfonieorchester Berlin unter Stefan Scholtes und der Tenor Robert Wörle mit Max von Schillings Glockenliedern Opus 22. Es ist kurz nach drei, Sie hören das ARD-Nachtkonzert, wo wir uns jetzt Zeit nehmen für Musik von Francesco Durante. Das Concerto Köln mit seinem Concerto per Quattro für Orchester Nummer 1 in F-Moll.

Das Concerto Köln mit Francesco Durantes Concerto per Quattro für Orchester Nummer 1 in F-Moll. Eine Aufnahme vom Mai 1990 aus Kempen am Niederrhein. Von Durantes barocker Welt des Concerto Grosso mit mehreren Solostimmen und klaren Kontrasten zwischen Tutti und Solo führt uns der nächste Programmpunkt ins frühe 19. Jahrhundert zu Ludwig van Beethoven und seiner Violinsonate in A-Moll Opus 23. Die äußere Besetzung und das Instrumentarium ändern sich. Hammerklavier statt Cembalo, frühromantische Harmonik statt Generalbass. Aber die Idee des Dialogs bleibt. Wo Durante sorgfältig die vier Stimmen ausbalanciert, arbeitet Beethoven mit radikalen Spannungswechseln, plötzlichen dynamischen Sprüngen und kantigem Witz. Midori Seiler auf der Barockvioline und Jos van Immerseel am Hammerklavier.

Midori Seiler auf der Barockvioline und Jos van Immerseel am Hammerklavier mit Ludwig van Beethovens vierter Violinsonate. Nach Beethovens Sonate im Übergang von der Wiener Klassik zur Romantik kehren wir formal noch einmal zurück zur Gattung des Konzerts. Der frühe Zeitgenosse Beethovens, Ernst Wilhelm Wolff, war Hofkapellmeister in Weimar und als Organist, Musikdirektor und Lehrer eine Art musikalischer Allrounder der Weimarer Hofkultur. Sein Klavierkonzert in G-Dur Nummer 1 komponierte er noch ganz im höfischen Kontext mit Cembalo oder frühem Hammerklavier als Soloinstrument. Für Sie Christine Schornsheim und die Berliner Barockkompanie.

Christine Schornsheim am Hammerklavier und die Berliner Barockkompanie mit Ernst Wilhelm Wolffs erstem Klavierkonzert. Auf 4 Uhr zu jetzt noch Domenico Scarlattis Klaviersonate in C-Moll, Kirkpatrick 22.

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1: Um 4 Uhr mit Juliette Groß. Die USA haben der fast 3000 Opfer der Terroranschläge vom 11. September 2001 gedacht. Präsident Trump nahm an einer Gedenkzeremonie am Pentagon teil. In New York gab es eine Schweigeminute. Aus Washington Samuel Jakisch.
2: 2983 Namen werden an diesem Freitag am 9/11 Memorial Plaza in New York City verlesen. Erstmals gibt es in New York auch eine eigene Schweigeminute für tausende Feuerwehrleute, Einsatzkräfte, Helfer und Bauarbeiter, die nach ihrer Arbeit in den Trümmern von 9/11 erkrankt und gestorben sind. Zahlreiche Fälle von Krebs- und Atemwegserkrankungen sind auf ihren Einsatz am schadstoffbelasteten Ground Zero zurückzuführen. Erst Anfang dieser Woche veröffentlichte die Stadt New York neue Unterlagen zur verheerenden Luftqualität damals direkt nach den Anschlägen.
1: 7 mutmaßliche Mitglieder der Terrororganisation Hamas müssen sich in Kürze vor Gericht verantworten. Die Bundesanwaltschaft hat sie wegen der Vorbereitung eines Anschlags angeklagt. Sie wirft den Männern vor, Waffen für einen Angriff auf israelische oder jüdische Ziele in Deutschland oder Österreich beschafft zu haben. Laut den Ermittlern gab es dafür bereits konkrete Anschlagspläne. Die Verdächtigen waren bereits in den vergangenen Monaten festgenommen worden, einige von ihnen in Deutschland. In der Fußball-Bundesliga hat Aufsteiger Schalke den ersten Saisonsieg gefeiert. Die Schalker gewannen bei Union Berlin mit 3:1. Aus der Sportredaktion Marcel Stober.
3: In der ersten Halbzeit war Schalke klar besser, in der zweiten Hälfte dann rettete man den Sieg über die Zeit. Kurz nach Wiederanpfiff lagen die Schalker mit 2:0 in Führung, Unions Anschlusstreffer fiel erst in der Nachspielzeit. Doch als es nochmal spannend wurde, konterte Schalkes Wöber zum 3:1 Endstand. In der zweiten Liga ist Nürnberg erst einmal an die Tabellenspitze gesprungen. Gegen Hannover gewannen die Franken mit 2:1 und sind nun saisonübergreifend 10 Ligaspiele ungeschlagen. Darmstadt 98 hingegen durchbrach eine richtige Negativserie und holte beim umjubelten 2:1 gegen Bielefeld den ersten Sieg seit einem halben Jahr.
1: Tennisprofi Alexander Zverev hat das Finale der US Open in New York erreicht. Er setzte sich im Halbfinale in 3 Sätzen gegen den Russen Karen Khachanov durch. Zverev trifft damit im Finale am Sonntag entweder auf Ben Shelton oder Francis Tiafoe. Die beiden US-Amerikaner spielen in diesen Minuten ihr Halbfinale. Zverev stand 2020 schon einmal im Finale der US Open, war dann aber an dem Österreicher Dominic Thiem gescheitert. Das waren die Nachrichten. Das Wetter in Deutschland. Tagsüber Wechsel von Sonne und Wolken und vereinzelt Schauer, aber dem späten Nachmittag im Nordwesten etwas Regen. Höchstwerte 18 Grad im Erzgebirge bis 28 Grad in der Oberpfalz. Es ist gleich 4:03 Uhr.
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4: Mit Benjamin Day, schön, dass Sie dabei sind. Los geht's mit französischer Eleganz auf der Theaterbühne. Gabriel Fauré's Suite Shylock aus der Schauspielmusik zu Shakespeares Der Kaufmann von Venedig. Der Tenor Benjamin Bruns und das Sinfonieorchester Basel unter der Leitung von Ivar Bolton.

Das Sinfonieorchester Basel unter Ivor Bolton und der Tenor Benjamin Bruns mit Gabriel Fauré's Suite Shylock. Eine Aufnahme vom Januar 2019 im Schweizerischen Zug. Von der Pariser Theaterwelt des späten 19. Jahrhunderts jetzt zu einer Musikerin, die im Konzertsaal und am Klavier zu Hause war. Und zwar lange bevor sich Frauen selbstverständlich als Komponistinnen behaupten konnten. Clara Schumanns Sonate in G-Moll ist ein leidenschaftliches, sehr persönliches Statement, das ganz im romantischen Ton ihrer Zeit steht und gleichzeitig zeigt, wie eigenständig ihre musikalische Stimme war. Am Flügel Margarita Höhenrieder.

Margarita Höhnrieder mit Clara Schumanns Klaviersonate in G-Moll. Von Schumanns romantischer Klaviersonate gehen wir jetzt über in einen Dialog zwischen Klarinette und Bratsche. Max Bruchs Konzert in E-Moll Opus 88 ist ein eher selten gespieltes Stück, das aber sofort in die Ohren geht. Klarinette und Viola teilen sich Melodien, imitieren sich und kommentieren einander. Ein Gespräch zwischen dunklem Saitenklang und warmem Holzbläsersound. Stilistisch knüpft Bruch an die große romantische Linie an, auch zu Zeiten, als schon Komponisten wie Debussy und später Schönberg neue Wege gingen. Seine Musik bleibt harmonisch reich und emotional direkt. Gregor Bühl leitet die Sinfonia Varsovia, die Solisten sind die Geschwister Sharon und Ori Kamm.

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1: Um 5 Uhr mit Juliette Groß. In den USA ist an die Terroranschläge vom 11. September 2001 erinnert worden. Die zentrale Gedenkfeier fand am Ground Zero in New York statt. Die USA-Korrespondentin der ARD, Marion Schmickler, fasst das Erinnern an die tausenden Toten zusammen.
2: In den 4 Stunden Zeremonie sind 3000 Namen vorgelesen worden und die Vorlesenden waren alle Angehörige. Viele waren die Enkelkinder oder die Kinder von Opfern. Viele haben ihre Großeltern nie kennengelernt. Politische Reden sind hier nicht gewünscht, sondern man will sich auf die Opfer konzentrieren. Und ich habe sehr viele Menschen hier getroffen, die mit Bildern gekommen sind von ihren Angehörigen. Ein Feuerwehrmann hat mir gesagt, sich zu erinnern ist extrem schmerzhaft, aber wir dürfen niemals vergessen.
1: In ganz Deutschland gibt es heute Demonstrationen gegen rechts. In mehr als 35 Städten wollen die Menschen auf die Straße gehen, um nach dem Wahlerfolg der AfD in Sachsen-Anhalt ein Zeichen zu setzen. Die größten Aktionen finden in Berlin und Hamburg statt, wo jeweils mehr als 10.000 Teilnehmende erwartet werden. In der Hauptstadt und in Mecklenburg-Vorpommern werden am kommenden Wochenende neue Parlamente gewählt. Alexander Zverev steht im Finale der US Open. Im Halbfinale setzte sich der deutsche Tennisprofi gegen den Russen Karen Khachanov durch. Aus der Sportredaktion Marcel Stober.
3: Zverev hat sein Niveau bei diesem Turnier deutlich gesteigert. Musste er in den ersten 2 Runden noch über die volle Distanz von 5 Sätzen gehen, verlor er seitdem keinen einzigen Satz mehr. Auch nicht im Halbfinale. Den Russen Karen Khachanov besiegte Zverev mit 6:3, 7:6 und 7:6. Im dritten Satz führte der Russe im Tiebreak. Zverev aber konnte 2 Satzbälle abwehren und wiederum seinen ersten Matchball bei Aufschlag des Gegners verwandeln. Der nervenstarke Zverev hat nun sein 3. Grand-Slam-Finale in Folge erreicht, was vor ihm noch kein deutscher Mann geschafft hat. Das Finale der US Open findet am morgigen Sonntag um 20 Uhr deutscher Zeit statt.
1: Und in der Fußball-Bundesliga hat Aufsteiger Schalke den ersten Saisonsieg gefeiert. Die Schalker gewannen bei Union Berlin mit 3:1. Und in der zweiten Liga ist Nürnberg vorerst Tabellenführer nach einem 2:1 gegen Hannover. Darmstadt gewann gegen Bielefeld ebenfalls mit 2:1. Das waren die Nachrichten. Das Wetter in Deutschland. Tagsüber Wechsel von Sonne und Wolken und vereinzelt Schauer, ab dem späten Nachmittag im Nordwesten etwas Regen. Höchstwerte 18 Grad im Erzgebirge bis 28 Grad in der Oberpfalz. Am Sonntag ganz im Süden länger freundlich, sonst regnerisch bei 16 bis 26 Grad. Am Montag nach Südosten ziehender Regen, dahinter freundlicher bei 17 bis 27 Grad. Es ist gleich 5.03 Uhr.
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1: In fremden Städten oder auch in solchen, in denen ich schon lange nicht mehr war, gehe ich, wenn es irgend geht, erst einmal in den Dom oder in eine Kirche. Die Bänke sind meist leer, aber voll von Geschichte. Und sie tragen die Spuren der betenden Generationen vor mir. Ich setze mich und höre die Stille. Und manchmal wie von fern, aber ganz nahe, ein Orgelspiel. Ich spüre eine seltsame Verbundenheit zur Vergangenheit des Raums, auch wenn ich die gar nicht kenne. Ich rieche die Weihrauchreste des Göttlichen und sehe die Augenblicke der Heiligen. Manchmal steigt mir eine vertraute Muffigkeit in die Nase. Sie erinnert an die alten Sakristeischränke meiner Ministrantenzeit. Ich fühle mich, wenn es gut geht, zu Hause. Und wenn es ganz gut geht, spüre ich, dass der Himmel offen ist. Und dann bin ich bereit für fast alles, auch für den Alltag. Das waren Gedanken zum Tag von Heribert Prandtl.
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1: 6 Uhr, guten Morgen. Die Nachrichten des Bayerischen Rundfunks mit Benjamin Day. Die Übersicht. Tennisprofi Alexander Zverev steht im Finale der US Open. In der CDU wächst der Widerstand gegen den Regierungskurs. Laut Bundesnetzagentur sind deutsche Speicher ausreichend gefüllt. Das Wetter in Bayern, Sonne und Wolken bei 20 bis 25 Grad. New York. Tennisspieler Alexander Zverev hat das Finale der US Open erreicht. Der Hamburger setzte sich in 3 Sätzen gegen den Russen Karen Khachanov mit 6:3, 7:6 und 7:6 durch. Damit steht Zverev nach seinem Triumph bei den French Open und der Niederlage in Wimbledon in seinem 3. Grand-Slam-Finale in Folge. Im Endspiel morgen trifft er auf den US-Amerikaner Ben Shelton. Bereits heute bestreiten Kevin Kravitz und Tim Pütz das Finale im Doppel. Berlin. In der CDU formiert sich deutlicher Widerstand gegen den Kurs der schwarz-roten Bundesregierung. Der Sächsische Landesverband hat jetzt in einem öffentlichen Brandbrief Kanzler Merz direkt angegriffen. Darin wird eine so wörtlich schonungslose Analyse der aktuellen Situation verlangt. Einer der Unterzeichner ist der CDU-Bundestagsabgeordnete Florian Öst. Er sagte der Zeitung Die Welt, angesichts der Umfragewerte stelle sich die Frage, ob die CDU noch eine Volkspartei sei. Der CDU-Spitzenkandidat in Mecklenburg-Vorpommern Peters hatte zuvor angekündigt, vor der bevorstehenden Landtagswahl in seinem Bundesland werde es keine Auftritte mehr mit Merz geben. CDU-Generalsekretärin Hoppermann weist die Kritik zurück. Dem Deutschlandfunk sagte sie, Merz und die Bundesregierung seien auf dem richtigen Weg, etwa bei der Rentenreform. Sanaa. Die mit dem Iran verbündeten Houthi-Rebellen sind weiter vorgerückt. Nach Angaben der Regierung im Jemen haben sie inzwischen alle Inseln in der Meerenge Bab al-Mandab erobert und die strategisch wichtige Wasserstraße unter ihre Kontrolle gebracht. Ein Regierungsbeamter erklärte zudem, die Miliz kontrolliere nun die gesamte jemenitische Küste am Roten Meer. Die Meerenge Bab al-Mandab verbindet das Rote Meer mit dem Indischen Ozean. Sie ist für die Schifffahrt eine wichtige Alternative zur durch den Irankrieg weitgehend blockierten Straße von Hormus. Bonn. Die Bundesnetzagentur hat Bedenken widersprochen, wonach Deutschlands Gasspeicher in diesem Winter nicht ausreichend gefüllt sein könnten. Behördenchef Müller sagte, schon jetzt sei mehr Gas in den Speichern, als im letzten Winterhalbjahr entnommen wurde. Zusätzlich bleibe noch Zeit für weitere Einspeisungen. Aktuell sind die deutschen Gasspeicher zu rund 55% gefüllt. Der Gasspeicherbetreiberverband Ines sprach kürzlich von historisch niedrigen Füllständen und forderte andere Regeln, damit sich das Einspeisen wieder lohne. Das Vergleichsportal Verivox rechnet wegen des Irankriegs mit spürbar höheren Gaspreisen für private Haushalte. Beim aktuellen Preisniveau seien Preiserhöhungen zwischen 10% und 20% zum Jahreswechsel möglich. Zum Fußball. In der Bundesliga hat der FC Schalke seinen ersten Sieg nach dem Aufstieg gefeiert. Bei Union Berlin konnte sich die Mannschaft von Trainer Muslic mit 3:1 durchsetzen. In Liga 2 schlug Nürnberg Hannover mit 2:1. Der Klub ist damit aktuell Tabellenführer. Das Wetter in Bayern. Heute Sonne und Wolken, in Teilen Südbayerns überwiegend sonnig, Höchstwerte 20 bis 25 Grad. Kommende Nacht teils klar, teils bewölkt bei 13 bis 7 Grad. Morgen zunehmend bewölkt und gebietsweise Regen. Am Montag teils längere sonnige Abschnitte. Und auch der Dienstag wird meist freundlich, es wird wärmer, bis zu 27 Grad. Soweit die Nachrichten, es ist 6.04 Uhr. Die Verkehrsmeldungen, derzeit eine Meldung, die B20 Straubing Richtung Burghausen. Zwischen Großenpinning und Pilsting ein Unfall. Soweit die Verkehrsübersicht.
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2: Endlich gibt's ein Happy End am Watzmannhaus. Nach 12 Jahren hin und her, 2 Klagen und am Schluss endlich eine Einigung, wurde dort jetzt das Salettl, das ist so eine Art Pavillon, neu gebaut. Und das auf 1930 Metern.
3: Man sieht's hier auf den Plänen, also das war deutlich größer gedacht.
4: Zuerst kämen wir die Kellerwände, dann kämen wir die oberen Salettlwände und dann kämen wir die Dachelemente. Na, Standard ist so eine Baustelle hier, würde ich sagen.
2: Ferien in den Bergen der USA zu verbringen sind, würde ich sagen, auch kein Standard, sondern ein echtes Abenteuer. Wir begleiten einen Kollegen beim Solo-Bikepacking, der dabei alle Vor- und auch Nachteile von überhaupt keiner Infrastruktur erlebt. Und wir gehen zum Ende der Sommerferien noch auf einen abenteuerlichen und fast schon Hollywood-reifen Family-Urlaub in Kalifornien mit Baden in abgelegenen Seen und Entdeckungstouren in unheimlichen Höhlen.
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2: Es herbstelt wirklich schon sehr. Das merke ich hier im Studio vor allem daran, dass es draußen noch stockdunkel ist. Deshalb starten wir lieber ein bisschen gemütlich rein in diesen Samstagmorgen mit Musik von der Britpop-Band Travis. Hier ist Three Miles High.

0: Wir kennen sie alle. Dolomiten, Rosengarten, Zeiser Alm, alles wunderschöne Orte, aber leider immer ganz schön überlaufen, wie im Rucksackradio. Kennen Sie aber noch die ruhigen, einsamen Wege in genau dieser Region, auf denen man mit so ein bisschen Glück nur mit Ameisen den Wanderweg teilt? Andrea Zinnecker nimmt uns mit an so einen Ort auf der ladinischen Seite vom Rosengarten ins Val di Dona.
1: Der Aufstieg ins Val di Dona beginnt gleich hinter der Kirche von Fontanatsch und führt schon bald an der Bacia Vaia vorbei, einer kleinen Almhütte mitten im Rottannenwald. Mauro Spina bereitet gerade Polenta mit frischen Steinpilzen zu. Viele Wanderer kommen hier nicht vorbei, sagt er, trotz der Via Alpina, denn das Val di Dona ist nicht sehr bekannt. Dafür ist es hier aber sehr ruhig. Ruhig und einsam. In fast senkrechtem Zickzack führt der zum Teil gut eingewachsene Pfad durch den dichten Bergwald. 700 Höhenmeter steil nach oben. Keine Menschenseele, nur Ameisen und Knabenkräuter. Erst nach 2 Stunden geht es aus dem Wald heraus in saftige Bergwiesen zwischen hellgrün samtig schimmernden baumlosen Bergflanken. Ein Weitwanderer aus Nürnberg rastet am Bach.
2: Ja, ist auch sehr steil darauf. Also von daher ist es anspruchsvoll, knackig. Also gerade von 0 auf 100 gleich. Ich bin aber schon seit 3 Wochen unterwegs. Und zwar mache ich den Via Alpina von Triest nach Bozen. Und der ist einfach genial. Also ich kann das nur jedem empfehlen.
1: Noch ein kurzes Stück am Bach entlang, dann ist das 2100 Meter hochgelegene Rifugio Dona erreicht.
2: Toll, sehr schön, sehr gepflegt, sehr idyllisch von der Landschaft her. Kann ich mir vorstellen, dass man da öfters hergeht.
3: Tutte le volte che veniamo in Trentino saliamo sempre qui.
1: So wie viele Stammgäste, die jedes Jahr hierher kommen, weil das Tal so wild und einsam, die Hütte so sympathisch und das Essen hervorragend ist.
3: Quando arrivo su sono contentissimo.
1: Für die Wohlfühlatmosphäre sorgen Andrea und Bruno am Platz, Vater und Sohn, Ladina aus Canazei.
4: Wir sind hierher gekommen. Ich war 6 Jahre alt, es war 1959. Ich habe 10 Jahre für die Antermoya-Hütte gearbeitet, als Träger vom Val d'Huron zur Hütte getragen, weil ich liebe die Berge.
1: 1972 hat Andrea am Platz dann die vorhandene Almhütte zum Rifugio Dona um- und ausgebaut. Bis heute ein Geheimtipp, klein, aber fein.
4: Ich will nicht Turismo di Massa. 15 Betten insgesamt, es reicht.
1: Und mit ihm, schmunzelt Andrea, gibt es im Sommer noch 2 andere Esel hier oben, 4-beinige. Die Berglandwirtschaft mit Kühen und Schafen wurde aber schon lange aufgegeben, trotz des Wasserreichtums im Val di Dona. Nur einige kleine Heuhütten erinnern noch an die alten Zeiten. Und ein Ort namens La Cisterna, sagt Sohn Bruno. Ganz oben auf einer Bergspitze entspringt eine Quelle. Das ist so besonders wie die ladinische Sage vom Drachen im Val di Dona. Der Name Dona kommt übrigens von einem venezianischen Grafen, der einst unten im Fassertal gewohnt hat. Doch statt venezianischer Küche gibt es auf dem Rifugio Dona beste ladinische Hausmannskost, alles frisch gekocht. Polenta, Pasta, Knödel, Gulasch, Strudel. Und dazu den angeblich besten Espresso in den Dolomiten. Die Wanderer wissen es zu schätzen. Und dazu diese Landschaft, großartig.
5: Bellissimo.
1: Vom Rifugio Dona führt der Weg weiter in Richtung Antermoya-Hütte und auf die Hochebene des Camaloi. Molignon, Croda di Lago, Cima di Dona, Sella Stock und Marmolada sind von hier aus zu sehen. Für den Rückweg empfiehlt Bruno den nicht weniger steilen Abstieg vom Camaloi durch das wildromantische Val Udai.
4: La Val Udai è molto selvaggia, ci sono le cascate.
1: Über senkrechte Felswände stürzen lichtglitzernde Wasserfälle in die Tiefe. Die verwegenen Türme des Larsec ziehen alle Blicke auf sich. Im Val Udai öffnet sich eine sagenhafte Zauberwelt auf der ladinischen Seite des Rosengartens.
0: Val di Dona, ich finde, das klingt ja auch so schön. Und ich persönlich finde ja auch, dass die Region gerade im Herbst, wenn jetzt alles so schön rot, braun und orange wird, wirklich einen ganz, ganz, ganz besonderen Zauber hat. Und weil es da so schön ist, bleiben wir doch gleich noch ein bisschen da. Mit Heimatsound aus Südtirol von Gannes und Loschti.

0: 2,5 Wochen ist es jetzt her, dass ein Fels- und Eissturz im Himalaya eine riesige Sturzflut in Nepal im Grenzgebiet zu Tibet ausgelöst und alles mit sich gerissen hat. Die offizielle Zahl der Toten liegt bei über 1400 Menschen. Über 5000 werden nach wie vor vermisst. Es ist unklar, wie viele davon überhaupt noch gefunden werden können. Und die Aufräum- und Hilfsmaßnahmen laufen nur super langsam an, denn die komplette Infrastruktur ist zerstört. Der Verein Nepalhilfe Ballenkries e.V. begleitet das Land schon seit 35 Jahren. Mitglieder vor Ort waren jetzt im Katastrophengebiet unterwegs, um Hilfsgüter zu bringen. Ich spreche jetzt mit Michi Rebele vom Verein darüber, was die Menschen in Nepal brauchen und wie wir sie von hier aus Deutschland unterstützen können. Servus Michi.
1: Habe dir, guten Morgen.
0: Michi, was haben denn deine Kolleginnen und Kollegen aus Nepal berichtet?
1: Ja, brauchen können sie eigentlich alles und das ist nachvollziehbar, wenn man die Bilder sieht. Teilweise konnten sie ja nur noch das retten, was sie auf der Haut trugen. Und insofern war für uns von vornherein klar, obwohl unsere Einrichtungen in keiner Weise betroffen waren, auch nicht die Mitarbeiter und deren Familien, dass wir auf jeden Fall hier uns einbringen wollen und zwar auch in entsprechend großer Dimension. Also das war von vornherein klar. Es hat dann auch schon nach wenigen Tagen die ersten Fahrten dort rausgegeben in den Rasuba-Distrikt, der ja auch in den Medien sehr präsent war. Und nur, dass man sich vorstellen kann, für die 50 Kilometer, das war eine Fahrt, wo man 2 Tage unterwegs war. Teilweise gab es ja keine Straßen mehr und gibt es auch keine mehr, sondern über Pfade und Wege. Was wir als erstes dort abgegeben haben, das waren zum Beispiel Kinderkleidung, medizinische Hilfsgüter, Babypflegesachen, so elementare Sachen, auch für die Schulen dort. Erste-Hilfe-Material und zum Beispiel ein Dieselgenerator, dass sie zur Stromerzeugung eine Möglichkeit hatten. Das waren so die ersten, ich sage bewusst, kleinen Aktivitäten.
0: Dieses Ausmaß dieser Katastrophe, das ist ja wirklich kaum vorstellbar. Wo fängt man da überhaupt an? Da steht man ja vor einem riesigen Berg an Dingen, wo man aufräumen muss, bei den Menschen selber, in der Natur und dann natürlich aber auch

0: nichts wichtiger als eben ein sauberes Wasser zu haben. Aber das zeigt, wenn man die Gesamtschäden zeigt, das sind ja Peanuts. Wenn man überlegt, was alles in den nächsten Jahren realisiert werden muss.
1: Und wie können wir da von hier aus irgendwie tätig werden und unterstützen?
0: Ja, von unserer Seite natürlich dadurch, dass wir die finanziellen Mittel zur Verfügung stellen. Also auf den Punkt gebracht, Geldspenden an die Nepal-Hilfe und das ganz gezielt mit dem Kennwort oder Verwendungszweck Sturzflut. Weil wir wollen das dann schon so kanalisieren, dass der Spender sein Geld in dem Bereich auch wiederfindet und wo wir dann wie gesagt, Sachen verschiedenster Art bis hin zur Wiedererrichtung von Gebäuden aufbauen wollen und in jedem Fall fördern wollen.
1: Nepal selbst hat ja gebeten, Spenden auf ein staatliches Konto einzuzahlen. Da sagt ihr ja von der Nepalhilfe, dass das eigentlich nicht so eine gute Idee ist.
0: Also von unserer Seite, und ich glaube, da sind wir nicht allein, wenn man das Ganze ein wenig betrachtet, wollen wir das sehr gezielt durch uns selber. Wir wollen da gern, ich sage es jetzt so, die Hand auf unserem Geld drauf haben und auch nachvollziehen können, wo das Geld und damit auch die entsprechenden Hilfsgüter landen. Das ist eine Entscheidungssache des Einzelnen. Also wir gehen unseren Weg, den wir über die Jahrzehnte gegangen sind, dass wir das gern selber entscheiden.
1: Vielen Dank dir, Michi, und ich wünsche dir und deinen Kolleginnen und Kollegen ganz, ganz, ganz viel Durchhaltevermögen in den nächsten Jahren.
0: Danke können wir brauchen und danke für eure Unterstützung.
1: Sehr gerne. Nepal möchte nun auch versuchen, Entschädigungen von großen Industriestaaten zu bekommen. Sie seien nämlich verantwortlich für den Klimawandel, der als Auslöser für den Fels- und Eissturz vermutet wird.

The Beautiful South mit You Keep It All In. Um, ja, 6:35 im Rucksackradio auf Bayern 2. Es gibt ein Happy End am Watzmannhaus. Da gab es nämlich ganze 12 Jahre Diskussion, 2 Klagen und dann final jetzt eine Einigung für den Neubau des alten Salettels. Das ist so eine Art Pavillon, von dem man einen wunderbaren

0: einen Blick auf die Bergwelt hat. Der Innenausbau ist jetzt auch fertig und ab der nächsten Saison können wir das neue Salettl besuchen und genießen. Ganze 380.000 Euro hat der Neubau gekostet und mein Kollege Axel Mölkner-Kappel hat die teils abenteuerlichen Bauarbeiten begleitet.
1: Seit 2014 hat der Deutsche Alpenverein DAV Sektion München einen Ersatz für den 122 Jahre alten abbruchreifen Vorgängerbau geplant. DAV-Hüttenreferentin Caroline Kalkbrenner kennt die Vorgeschichte ganz genau.
2: Man sieht es ja auf den Plänen, also das war deutlich größer gedacht und da hatte man noch eine andere Sichtweise, dass man die Sitzplätze anpasst an die aktuelle Bettensituation.
1: Auch für den gelernten Schreiner und Hüttenwirt Paul Ferst geht eine lange Vorgeschichte zu Ende und er freut sich auf den neuen Anbau mit Aussicht.
3: Für mich ist einfach schön, wenn dann auch der letzte Teil von dem Ganzen also abgeschlossen ist, wenn die ganze Gaststube wirklich schön, neu, hell, modern ist. Und da vorne raus ist auch sicherlich der schönste Teil von der Gaststube, ein super Panorama.
1: Seit Anfang August haben Vorarbeiter Moritz Schellmoser und seine Kollegen von einem Bauunternehmen aus Ramsau bereits das alte Salettl abgebrochen und das Fundament für das neue gegossen. Das wurde unten bereits einmal aufgebaut und wieder zerlegt. Dann kam es darauf an, dass bei den teuren Flügen alles ganz genau klappt.
4: Zuerst kommen die Kellerwände, dann kommen die Holzdecke, also die Kellerdecke vom Salettl, der Fußboden. Dann kommen die oberen Salettlwände und dann kommen die Dachelemente.
1: Die hölzernen Bauteile wurden auf einer Alm nur 3 Minuten entfernt abgelegt, von dort in exakter Reihenfolge heraufgeflogen und dann zentimetergenau vom Hubschrauberpiloten hereingehoben durch eine Lücke im Gerüst. Rund 20 Mal musste der Pilot fliegen. Louis Huber war als sogenannter Flughelfer der Hubschrauberfirma vor Ort.
5: Na, Standard ist so eine Baustelle nie, würde ich sagen. Hier müssen wir auf einem sehr begrenzten Raum arbeiten. Wir haben nur die kleine Terrasse hier zum Ablegen, zum Umhängen und zum Aufziehen. Deswegen würde ich schon sagen, dass es eine anspruchsvolle Baustelle ist.
1: Ursprünglich waren 80 Sitzplätze im neuen Salettl geplant. Jetzt sind es gut 40. Und es wird deutlich kleiner. Zweimal hatte der Bund Naturschutz geklagt und Recht bekommen, weil man die Pläne mitten im Nationalpark für überdimensioniert gehalten hat. Doch dann begann auch beim Alpenverein ein Umdenken. Bei der Kernsanierung wurden aus ursprünglich 220 Übernachtungsplätzen nur noch 160 im Watzmannhaus. Schließlich einigten sich BN und DAV auf einen kleineren Anbau. Hüttenreferentin Caroline Kalkbrenner.
2: Man merkt es ja jetzt gerade diesen Sommer, der Klimawandel. Natürliches Bauen, das ist uns wichtig. Und deswegen gibt auch der Bundesverband vor, eben in dem Wegweiser 2030, dass wir da schauen müssen, dass wir das natürlich entsprechend umsetzen in unseren Baumaßnahmen.
1: Jetzt ist auch der Bund Naturschutz Berchtesgadener Land sehr erfreut über die gefundene Lösung. Das entspricht genau unseren Vorstellungen von Baumaßnahmen in der Kernzone des Nationalparks, erklärt der BN gegenüber dem Bayerischen Rundfunk. Und in der Saison 2027 können die Gäste dann die Aussicht im neuen Salettl genießen.
0: Wenn Sie jetzt schon mal von außen einen Blick aufs neue Salettl erhaschen wollen. Die letzte Übernachtungsmöglichkeit auf dem Watzmannhaus ist am 8. Oktober und Reservierungen für die Saison 2027 sind ab Mitte Dezember möglich.
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0: Heimatsound aus Österreich und ein Klassiker aus den 70ern, der auch in meiner Kindheit durchs Wohnzimmer geschallt ist, der Berg von Wolfgang Ambros. Es gibt sie noch, die Orte auf dieser Welt, wo man ganz, ganz, ganz weit weg vom Alltag sein kann, ohne Mails, ohne Anruf. Der US-amerikanische Nationalpark Canyonlands ist genauso ein Ort, denn da gibt's 0,0 Handyempfang. Aber so sehr so eine Abgeschiedenheit auch reizen kann, sie hat auch ihre Tücken. Denn wo nichts ist, gibt's auch keine Infrastruktur, keine Supermärkte, keine Tankstellen und auch kein Wasser. Mein Kollege Reinhard Spiegelhauer war mit dem Fahrrad im Nationalpark auf der White Rim Road unterwegs. Eine Bikepacking-Tour mit allen Vor- und Nachteilen der Einsamkeit.
1: Ein unglaublicher Sternenhimmel, weil es hier in zig bis hunderten von Meilen Umgebung keine nennenswerte Lichtverschmutzung gibt.
2: Mein Schlafsack und die Isomatte knistern, sonst ist es still. Unglaublich still. Um mich herum Steinbüste. In meinem Rücken ragt der Airport Tower auf, ein 200 Meter hoher Felsturm. Vor mir bricht das White Rim Plateau nach unten zum Colorado River ab, 200 Meter in die Tiefe.
1: Tolle, wunderbare, einsame Offline-Nacht.
2: Der Weg in die Einsamkeit ohne Handyempfang, steinig und vor allem heiß. Start war am Morgen im Städtchen Moab.
3: Es geht los durch die Felswüste von Utah. Keine Geschäfte, keine Tankstellen, kein Wasser, nichts.
2: Und eben auch kein Mobilfunknetz. Kein kurzer Blick auf Nachrichten, kein Wetterupdate, kein Scrollen. Wer hier draußen etwas wissen will, der muss es vorher wissen. Luftlinie sind es zwar nur 30 Kilometer hierher, im Gelände auf der unbefestigten White Rim Road 75. Klar habe ich mich vorbereitet, ohne Netz heißt auch, für den Notfall ist ein Satellitenmessenger dabei. Aber fast noch wichtiger.
3: 200 Kilometer ohne Wasserversorgung. Dementsprechend habe ich mir ein bisschen Wasser ans Fahrrad gepackt.
2: 2,5 Liter Flaschen sind seitlich an die Vorderradgabel geschnallt. Im Rahmendreieck hängt eine große Tasche mit 2 Trinkblasen.
3: Macht insgesamt 10 Liter und in meinem Rucksack habe ich nochmal 2 Liter.
2: 12 Kilo Wasser über Stock und Stein schleppen, aber dafür 3 Tage ohne ständiges Gebimmel durch die Wildnis. Herrlich, das ist der Plan.
4: Mein Mund ist trocken, weil es ist sehr heiß. Es gibt hier null Schatten. Ich habe nicht viel getrunken, 1,5 Liter bisher.
2: Die White Rim Road ist keine einfache Schotterpiste. Es geht über Fels, durch Sand, steil rauf, steil runter. Die Straße hat ihren Namen von der weißen Gesteinsschicht an der Abbruchkante zum Colorado und zum Green River.
1: Seitdem ich jetzt auf der White Rim Road bin, die also nur mit Permit befahren werden darf, bin ich nicht einer Seele begegnet.
2: Der Alltag ist nicht nur weit weg, er ist abgeschnitten. Ohne Netz fällt plötzlich auf, wie oft man normalerweise automatisch aufs Handy schaut.
4: Ich bin schon wirklich sehr, sehr lange keine 20 Kilometer gefahren. Jetzt ist hier tiefer Sand. Keine Menschenseele, niemand, der mir entgegengekommen ist. Auch kein Jeep, der mich überholt hätte. Nichts.
2: Weniger ist mehr.
4: Angekommen, meine Campsite. Es ist einfach nur ein Stück Fels, Wüstenlandschaft, wo es mir erlaubt ist, ein Zelt aufzustellen.
2: Der Gaskocher zickt erstmal, aber dann gibt es ein schönes Outdoor-Essen. Und eine unschöne Erkenntnis. Ich habe viel zu viel Wasser gebraucht.
1: Ein gutes hat das Ganze natürlich. Mein Fahrrad ist 6 Kilogramm leichter.
2: Jetzt erstmal Ruhe, Einsamkeit, Sternenhimmel. Das Handy hatte ich heute kaum in der Hand. Kein Netz, nichts zu posten, niemand erreichbar. Unfassbar, wie lange der Akku plötzlich hält.
1: Guten Morgen aus dem Zelt. Ich muss jetzt eine Entscheidung treffen. Ich habe mich verkalkuliert mit dem Wasser, aber ehrlich gesagt, wie ich noch mehr auf dem Fahrrad hätte mitnehmen sollen, ist mir schleierhaft. Und aus dem Grund werde ich also die Tour jetzt vorzeitig beenden.
2: Der Rückweg ist dann genauso einsam, heiß und anstrengend wie der Hinweg. In Moab meldet sich das Handy zurück. Nachrichten, Hinweise, Benachrichtigungen. An der Tanke gibt's erstmal eine eiskalte Cola.
5: Thank you.
2: Mein nächster Trip ohne Empfang ist übrigens schon geplant. Auf dem Denali Highway in Alaska. Da ist es nicht so heiß.
0: Ja, ganz so weit muss man gar nicht reisen, um einen Trip ohne Empfang zu genießen. Wenn ich zum Beispiel mit dem Rico von München ins Allgäu fahre, ist das auch auf dem Großteil der Strecke so. Quasi alltagstaugliche Entschleunigung.

0: Leads the Way von Wallace Bird war das an diesem Samstagmorgen hier auf Bayern 2. Und jetzt geht's nach Kalifornien. Da gibt's Strand, Hollywood und natürlich auch ein bisschen Glamour, aber auch hohe Berge, weite Ebenen und Gipfel mit Blick aufs Meer. Ein echtes Wanderparadies liegt zum Beispiel im Norden Richtung Oregon mit jeder Menge Höhlen und abgelegenen Bergseen. Unsere USA-Outdoor-Abenteuer-Expertin Susi Weichselbaumer hat dort die bayerischen Sommerferien mit ihren Kindern verbracht und sich manchmal wie in einem Hollywood-Film gefühlt.
1: Es ist heiß an diesem Nachmittag im Whiskey Town Shasta Trinity Nationalpark. In der flirrenden Luft verschwimmen die kantigen Gipfel des nordkalifornischen Kaskadengebirges. Grau, hellbeige, Wüstensandfarben, unterbrochen vom sommerlich trockenen Braungrün unzähliger Nadelbäume. Und mittendrin, wie reingeworfen in die perfekte Berglandschaft, liegt auf über 800 Metern der Whiskey Town Lake. Kristallklar, angenehm kühl.
2: Gibt's dort keine Haie?
3: Kein einziger.
1: Dass wir es badetechnisch derart idyllisch erwischen werden auf dieser Wanderreise, ist großartig, aber unvermutet. Denn als Walli 11, Maxi 8, der fünfjährige Quirin und ich mit dem Flugzeug aus München ankommen in Sacramento, Kalifornien, befindet sich direkt vor unserem Motelfenster eine Baustelle. Das bedeutet, der Motelpool,
2: der ist leer.
1: Im Sinne von kein Wasser drin, weil
4: der Pool ist einfach mit Erde befüllt.
1: Am nächsten Morgen ist wenigstens der See auf meiner Seite. Bei strahlendem Frühstückssonnenschein liegt er eisblau und weit da wie gemalt.
5: And they have a scavenger hunt that they can do as they go around.
2: Yeah.
5: So we actually have two. The little one is the trail that goes around the Rainbow Trail. And then
1: im Besucherzentrum des Lake Tahoe Nationalparks drückt uns der Ranger gleich drei Schnitzeljagden für verschiedene Trails und ein Bergfluss-Unterwasser-Aquarium in die Hand.
2: Sind das auch Kettenfische? Mama, wann kommt endlich noch ein, wer wir brauchen?
6: Schau mal, da kommt einer, vielleicht brauchst du den. Den kannst du ankreuzen.
2: Den habe ich schon gesehen.
1: In den kommenden Tagen marschieren wir durch einsame Bergwälder, leihen Mountainbikes, besuchen die Überreste eines um 1900 florierenden Seeresorts, baden immer wieder im See und schaffen dank zig Schnitzeljagden das Junior Ranger-Abzeichen. Unser nächster Reisestopp, gut 5 Autostunden weiter nördlich, ist Lake Shasta. Ein über 5,5 Quadratkilometer großer, tieftürkiser Stausee, umrundet von karstigen, unwirklich faszinierenden Wüstenbergen. Allerdings, die Sonne brennt. Es sind gut über 40 Grad. Was wir einzig, weil schattig, spontan erwandern könnten, wären die Höhlen am Lake Shasta. Ich habe Angst vor engen Räumen. Jetzt kommen die Kinder mit meinem Bergsteigermotto und wollen an Widrigkeiten wachsen.
7: Wir müssen die Wiener Geisterbahn.
2: Ja,
8: das ist die Geisterbahn.
7: Ich habe diesen Berg unterschätzt.
2: Ich nicht. Gut, dass ja Lichter sind.
1: Die Stalaktiten an der zerfurchten Höhlendecke lassen kühles Wasser auf uns heruntertropfen. Führerin Nicole leuchtet mit der Taschenlampe bizarr bezaubernde Kristallformationen ab und erklärt die Entdeckungsgeschichte der Höhle. Dann geht es über klammkalte Leitern und rutschige Stufen weiter in die nächste, etwas größere Höhlenkammer.
7: Oh Gott, ist das anstrengend.
6: Es sind erst 10.
7: Zählst du?
6: Ja.
2: Ist anstrengend.
6: Und wie geht's dir?
2: Ja, ganz toll.
1: Irgendwann sind wir wieder draußen und blicken von weit oben am karstigen Hang über den strahlend türkisblauen Lake Shasta. Wir warten auf den klapprigen Bus, der uns über die schmale Bergstraße immer an der steil abfallenden Kante entlang nach unten zum Parkplatz bringt. Die Kinder finden den Klapperbus immer nah am Abgrund lang mega und haben das nächste Bergseeziel schon beschlossen, der Whiskey Town Lake. Eine halbe Stunde im Auto entfernt, umgeben von kühlen Wäldern, die man auch bei Brüllhitze durchwandern kann. Weil neues Bergsteigermotto?
2: Wir nehmen dort die Bratkartoffeln, wird alles wieder gut. Lier doch nicht den Mut. Wir nehmen dort die Bratkartoffeln, wird alles wieder gut. Lier doch nicht den Mut.
0: Also mehr als Bratkartoffeln habe ich leider nicht verstanden, aber es klingt auf jeden Fall nach einem fröhlichen Wandermotto. Und wie Kalifornien sonst noch klingen kann, das hören wir jetzt vom kalifornischen Singer-Songwriter Shane Alexander. Hier ist Heart of California.

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0: So.
1: Heimatsound aus München von den drei Damen. Idati Schumeng. Um kurz vor 7 im Rucksackradio auf Bayern 2. Höchste Zeit, mal aufs Wetter in den Bergen zu schauen.
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1: Und das kommt wie immer frisch aus Innsbruck von den Expertinnen und Experten von Geosphere Austria. Heute von Manfred Bauer. Guten Morgen, Manfred.
3: Guten Morgen, Toni.
1: Was erwartet uns denn in den Bergen am Wochenende?
3: Ja, durchaus gutes Bergwetter am Wochenende. Heute trifft die Sonne in den Alpen überhaupt auf nur wenig Widerstand. Lokale Früh- und Hangnebel verschwinden rasch. Am Nachmittag gibt es nur wenige kleine Quellwolken. Am ehesten ganz im Osten, etwa in den Chiemgauer Alpen, dass es da mal etwas wolkiger wird. Auch morgen Sonntag dominiert noch der Sonnenschein. Höhere Wolken tauchen aber auf, sorgen später für einen milchigen Himmel. Eventuell fallen diese Wolken am Nachmittag entlang der nördlichen Kalkalpen, vor allem wieder nach Osten zu, schon etwas dichter aus. Gegen Abend dürften diese Wolken dann von Nordwesten her generell dichter werden und in der Nacht auf Montag folgt auch etwas Regen mit Schneefallgrenze so bei 3000 Metern.
1: Es ist ja jetzt so ein bisschen frischer geworden die letzte Woche. Wie sieht es denn da in den Bergen aus? Soll man eine dicke Jacke einpacken oder ist die Sonne dann doch noch so stark, dass es wärmer ist?
3: Ja, ich würde sagen, in den mittleren Lagen, da reicht noch die dünne Jacke. In 2000 Metern zum Beispiel heute steigen die Temperaturen von 5 auf 11 Grad. Ja, im Hochgebirge, da braucht es eine Schicht mehr. In 3000 Metern derzeit 0 Grad, steigt auf etwa 5 Grad. Zumindest ist der Wind kein großes Thema, nur im Hochgebirge ist er mäßig spürbar.
1: Und wie geht es jetzt dann in der kommenden Woche weiter? Du meintest ja schon, Montag kommt ein bisschen Regen. Bleibt es dann auch regnerisch oder kommt die Sonne wieder?
3: Ja, der Niederschlag fällt eigentlich hauptsächlich in der Nacht von Sonntag auf Montag. Am Montag ist es zwar anfangs noch stark bewölkt und so letzte Regenschauer nach Osten zu. Vom Westen her bessert sich das Wetter aber und der Dienstag, der bringt dann sogar noch einmal spätsommerlich warmes und sonniges Wetter. Also den Tag gibt es vielleicht auch noch mal zu nutzen, ehe im Laufe des Mittwochs dann eine Kaltfront eintrifft. Dann wieder mit Schneefall bis ja unter 3000 Meter. Der könnte dann einmal liegen bleiben, weil vom letzten Kaltfront der Schnee, der ist schon weg. Also derzeit im Hochgebirge groß, da ist noch aber. Aber eben der könnte dann liegen bleiben. Und wie es dann danach weitergeht in der zweiten Wochenhälfte, ist noch nicht entschieden.
1: Das hören wir dann einfach nächste Woche. Lieben Dank dir, Manfred Bauer. Und ganz liebe Grüße ans ganze Team von Geosphere Austria in Innsbruck.
3: Danke, servus.

0: Die Freisinger Band Monday Tramps war das mit Summer is Over hier im Rucksackradio auf Bayern 2.
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0: Gleich geht's auf eine musikalische Tour auf den Säuling im Allgäu. Da ist ein bekannter Cellist vor vielen Jahren in Bergnot geraten. Und wie ihm die Musik in der brenzligen Situation geholfen hat, erfahren Sie gleich. Und wir tauchen ein in die Unterwelt, denn morgen ist der erste UNESCO-Tag für Höhlen und Karst.

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1: 7 Uhr, guten Morgen. Die Nachrichten des Bayerischen Rundfunks mit Benjamin Day. Die Übersicht. Deutsche Behörden identifizieren russischen Geheimdienstmitarbeiter hinter Leipziger Drohnenangriff. Bei Zugunglück in Frankreich werden mehr als 40 Menschen verletzt. Tennisprofi Alexander Zverev steht im Finale der US Open. Das Wetter in Bayern, Sonne und Wolken bei 20 bis 25 Grad. Berlin. Nach dem Drohnenangriff am Leipziger Flughafen haben deutsche Behörden einen russischen Geheimdienstmitarbeiter als Logistiker der Operation identifiziert. Das berichtet die Welt am Sonntag unter Berufung auf Ermittlungsunterlagen. Der Verdächtige soll Mitarbeiter des russischen Militärgeheimdienstes GRU sein und über die Türkei nach Deutschland eingereist sein. Bereits in der vergangenen Woche hatte die Bundesregierung Moskau öffentlich für den Anschlag verantwortlich gemacht. Russland weist jede Beteiligung zurück. Anfang August war auf dem Flughafen Leipzig-Halle eine mit Sprengstoff beladene Drohne nahe einer ukrainischen Transportmaschine entdeckt und entschärft worden. Berlin. Gut eine Woche vor der Wahl zum Berliner Abgeordnetenhaus hat der CDU-Spitzenkandidat Evers die Bundesregierung zu mehr Geschlossenheit und schnelleren Entscheidungen aufgerufen. Evers verwies in der Rheinischen Post auf den Regierungsstil von Schwarz-Rot in der Bundeshauptstadt. Dort habe man Auseinandersetzungen hinter verschlossenen Türen geführt, anschließend habe man gemeinsame Erfolge nach außen vertreten. Mit Blick auf das schlechte Abschneiden seiner Partei in Sachsen-Anhalt sagte Evers wörtlich, Rückenwind sieht anders aus. Bei der Wahl des Abgeordnetenhauses in Berlin droht der bislang regierenden CDU der Machtverlust. Die Partei kam in einer kürzlich veröffentlichten Umfrage von Infratest DIMAP für die ARD auf 20%, hinter der Linken mit 21%. Riad. Saudi-Arabien hat nach einem Drohnenangriff eine wichtige Ölpipeline vorsorglich abgeschaltet. Wie das Außenministerium mitteilte, wurde die Pipeline vom Irak aus attackiert. Mehrere Menschen wurden demnach verletzt, außerdem entstand Sachschaden. Wer hinter dem Angriff steckt, ist unklar. Im Irak wurde Berichten zufolge eine groß angelegte Fahndung nach den Tätern eingeleitet. Die Pipeline ist mehr als 1200 Kilometer lang und verbindet den Persischen Golf mit dem Roten Meer. Sie hat durch den Irankrieg eine große Bedeutung bekommen, da mit ihr die faktisch blockierte Straße von Hormus umgangen werden kann. Rouen. Bei einem Zugunglück im Nordwesten Frankreichs sind am Abend mehr als 40 Menschen verletzt worden. Der Regionalzug sei zwischen den Städten Rouen und Caen in der Normandie entgleist, teilten die örtlichen Behörden und die Bahn mit. Kurz zuvor habe er ein noch unbekanntes Objekt gerammt. Mehr als 130 Feuerwehrleute waren am Unfallort im Einsatz. Die Ermittlungen zur Unglücksursache dauern an. Zum Sport. Tennisprofi Alexander Zverev hat das Finale der US Open erreicht. Er setzte sich im Halbfinale in 3 Sätzen gegen den Russen Karen Khachanov durch. Zverev trifft im Finale morgen auf den US-Amerikaner Ben Shelton. Der Hamburger steht damit zum 3. Mal in dieser Saison in einem Grand-Slam-Finale. In der Fußball-Bundesliga hat der FC Schalke seinen ersten Sieg nach dem Aufstieg gefeiert. Bei Union Berlin konnte sich die Mannschaft von Trainer Muslic mit 3:1 durchsetzen. Das Wetter in Bayern. Heute Sonne und Wolken, in Teilen Südbayerns überwiegend sonnig, Höchstwerte 20 bis 25 Grad. Kommende Nacht teils klar, teils bewölkt bei 13 bis 7 Grad. Morgen zunehmend bewölkt und gebietsweise Regen, am Montag teils längere sonnige Abschnitte und auch der Dienstag wird meist freundlich. Es wird wärmer bei bis zu 27 Grad. Soweit die Nachrichten, es ist 7.04 Uhr. Die Verkehrsmeldungen derzeit normaler Verkehr auf den Fernstraßen in Bayern. Soweit dieser Service.
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2: Vor Jahren geriet der Cellist Julius Berger am Säuling im Ostallgäu in Bergnod. Gerettet wird er auf eine ganz eigene Art von seiner Musik. Wir begleiten den Musiker auf den Berg, der für ihn eine ganz besondere Bedeutung hat.
3: Es gab bei mir kein Jahr, ohne dass ich nicht auf dem Säuling gegangen bin. Das gehört für mich zu meinem Leben dazu. Das ist wie die Luft zum Atmen.
2: Ja, für unsere Gletscher auf dieser Welt besteht die Luft zum Atmen aus Eis und Schnee. Davon gibt es aber leider immer weniger. Und das Sommerskifahren, also das Skifahren ganz weit oben auf Gletschern in Sommermonaten, wird zum Auslaufmodell. Welche Alternativen es gibt und wie zukunftsfähig die sind, erfahren Sie gleich. Außerdem werfen wir hier im Rucksackradio auf Bayern 2 einen Blick in die Unterwelt von Bayern. Denn morgen ist der erste UNESCO-Tag für Höhlen und Karst.
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0: Das waren Cyndi Lauper und B.B. King mit Early in the Morning. Und zwar Early in the Morning an diesem Samstagmorgen, nämlich um 10 nach 7 hier auf Bayern 2.
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0: Extremereignisse in den Alpen nehmen immer mehr zu. Felsstürze und Waldbrände sind dieses Jahr ja auch wahnsinnig präsent gewesen. Aber wie reagiert da die Natur drauf? Das weiß Rupert Seidel, der 47-jährige Professor für Ökosystemdynamik, ist unser Bergmensch der Woche. Und an der Technischen Universität München in Weihenstephan erforscht er die Wälder im Gebirge. Und das ist ein Thema, das ihn schon seit seiner Kindheit begleitet.
2: Und ich bin auch erblich vorbelastet, weil ich als Sohn eines Försters aufgewachsen bin. Also ich war schon früh im Wald unterwegs und war dann eigentlich auch relativ schnell klar für mich, dass ich die Richtung gehen möchte. Ich habe dann zuerst praktischen Förster gelernt, also tatsächlich so richtig im Wald rum und bin dann eigentlich über den Weg erst in die akademische Laufbahn und auf die Uni gekommen.
0: Und dass nicht nur der Wald, sondern der Bergwald das Thema seiner Forschung werden wird, ja, da könnte man fast mit ein bisschen Aberglaube sagen, dass das für Rupert Seidel quasi vorausbestimmt war. Denn zu Hause in Österreich hat er ja die Berge quasi vor der Tür.
2: Ich bin da am Alpenrand aufgewachsen, also die Berge waren schon immer ein Teil meines Lebens. Forschungsmäßig ist das Gebirge halt insofern wahnsinnig spannend, weil da auf sehr kleinem Raum ganz viele verschiedene Bedingungen beisammen sind. Ja. Man kann wahnsinnig viel lernen, wie da diese Prozesse ineinander spielen, weil wir da innerhalb von wenigen 100 Höhenmetern ganz, ganz unterschiedliche Klimazonen auf kleinem Raum einfach beisammen haben.
0: Für seine Forschung ist der Weihenstephaner Professor natürlich viel im Gebirge unterwegs, besonders oft rund um den Watzmann im Nationalpark Berchtesgaden. Hier gibt es nämlich eine Kooperation zwischen Nationalpark und Universität. Und hier lassen sich die natürlichen Prozesse besonders gut beobachten, weil wir Menschen da noch nicht so viel auf die Natur eingewirkt haben. Und so ein Spezialist wie Rupert Seidel ist, sieht in den Bergen Dinge, die vielen von uns vermutlich noch gar nie aufgefallen sind.
2: Ja, wir nehmen unsere Berge ja immer so als statisch wahr, aber das sind die gar nicht. Ja. Also da ist auch ganz viel Bewegung. Also es ist nicht nur Bewegung in der Vegetation, sondern auch die Landschaft, das Gelände ändert sich. Eben zum Beispiel durch Felsstürzen. Da bricht mal ein Teil von einem Berg ab, da gibt es wo mal Schuttflächen, die dann entstehen. Und das hat natürlich wieder ein Feedback auf die Vegetation. Das ist ein schönes Habitat für viele Insekten, Heuschrecken, die da diese Wärme und dieses Licht brauchen. Und irgendwann mal, wenn da lange kein Felsschutz mehr kommt, dann wird es vielleicht wieder ein geschlossener Wald.
0: Dass sich die Natur aus sich selbst heraus anpassen und regenerieren kann, zumindest halt bis zu einem gewissen Grad, das ist die gute Nachricht, die Bergwaldforscher Rupert Seidel aus seinen Studien gewinnt. Weil sich aber die Alpen besonders schnell erwärmen und da ganz, ganz, ganz viel lebt, was sich auf Kälte spezialisiert hat, betont er auch:
2: Wir haben immer noch einen Hebel in der Hand. Ja. Also wenn wir jetzt die Klimaschutzaktivitäten wirklich, wenn wir da voll durchstarten, wenn wir die voll umsetzen, dann macht es wirklich noch einen Unterschied. Dann können wir die Erwärmung vielleicht in den Bereich halten, wo wir die Alpen auch in 100 Jahren noch wiedererkennen würden. Wenn wir weiter wenig bis nichts Effizientes tun, dann wird es sich sehr gravierend ändern. Und es wird sicher auch so sein, dass gerade jetzt auch, wenn man die Naturgefahren bedenkt, dass manche Teile der Alpen sehr schwer nur mehr bewohnbar sein werden.
0: Kein schöner Ausblick. 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

0: fünf Freunde, die 10 Instrumente spielen und mittlerweile 6 Alben herausgebracht haben. Das waren The Moon Band aus München mit ihrem Song Top of a Tree. Ultra leicht und ultra schnell auf den Gipfel, das ist ja ein Trend in der Bergsteigerszene. Aber für Julius Berger ist das überhaupt gar nichts. Er nimmt nämlich gerne sein Cello mit auf den Berg, am liebsten auf seinen Hausberg, den Säuling im Ostallgäu. Denn da oben ist er schon mal vor ein paar Jahren in Bergnot geraten und das war ein Erlebnis, das ihn tief und bis heute geprägt hat. Damals ging Gott sei Dank alles gut aus und das verdankt Julius Berger auch seiner Musik. Georg Beiler hat ihn begleitet.
1: Lass mich allein in meinen Träumen, heißt das Stück von Antonín Dvořák, das den Cellisten Julius Berger an dem Tag begleitet hat, als er wieder einmal auf seinem Hausberg, dem Säuling, unterwegs ist. Und zwar auf dem Pilgerschrofen, am nordwestlichen Eck des Säuling-Massivs. Hier führt nur ein exponierter alpiner Steig hinauf und den verfehlt Julius Berger damals im Abstieg, bis er dann weder vor noch zurück kann.
2: Ich bin auf dieser Grasbank, die Situation ist aussichtslos. Und ich denke wieder an die Musik, die mich die ganze Tour begleitet hat. Und ich spüre, wie ich zu mir komme, wie ich ruhig werde, wie ich weiß, ich bin am Leben. Ich bin bis dahin durchgekommen. Und jetzt schaue ich mir die Situation nochmal an.
1: In dieser Situation geben ihm die Melodie und sein christliches Urvertrauen die innere Ruhe wieder, sodass er sich schließlich doch noch aus der scheinbar aussichtslosen Lage befreien kann. Das Ereignis liegt 40 Jahre zurück. Vergessen hat es der heute 72-jährige Cellist nie. Von seinem Haus in Hohenschwangau aus blickt er jeden Tag hinauf zum Säuling, dem 12-Apostelgrat und dem Pilgerschrofen.
2: Es gab bei mir kein Jahr, ohne dass ich nicht auf dem Säuling gegangen bin. Das gehört für mich zu meinem Leben dazu. Das ist wie die Luft zum Atmen. Und ich bin in meiner Jugend auch schon heimlich auf den Pilgerschrofen gegangen. Habe ich nicht den Eltern erzählt, das galt gefährlich und so weiter. Er ist ja auch gefährlich.
1: Genauso früh wie den Säuling hat Julius Berger das Cello für sich entdeckt. Schon als Schüler pendelte er einmal in der Woche nach Augsburg für den hochklassigen Musikunterricht. Und als Jugendlicher bekam er das Instrument, das er heute noch spielt und jetzt im Carbonkoffer auf dem Rücken trägt. Auf dem Wanderweg steigen wir hinauf Richtung Säuling.
2: Wir sind jetzt hier auch in einer Gegend, aus der man das Holz für Instrumente holt. Das kommt nämlich aus der Berggegend, weit oben, wo die Bäume langsamer wachsen. Also auch das Cello geht in seinen Ursprung zurück.
1: Das rund 300 Jahre alte Cello stammt vermutlich aus der traditionsreichen Geigenbauerstadt Füssen, wo das alte Instrumentenhandwerk bis heute gepflegt wird. Gut möglich also, dass der Baum,

0: diese Melodien.
1: Und dabei vergisst er die Zeit. Es wird spät, jetzt muss er schnell durch eine steile, felsige Rinne abklettern. Dabei verpasst er den Ausstieg, landet nach einem Sprung auf einem exponierten Graspolster in der Felswand und gerät in akute Bergnot. In diesem Moment findet er durch die Musik die Ruhe wieder und kann sich schließlich aus der misslichen Lage befreien. Heute ist auch seine Frau Ho-Yon dabei, selbst eine Cellistin.
2: Die Musik kann auch unglaubliche Kraft den Menschen geben, die man auch nicht eigentlich glaubt in diesem Moment. Und dieses Erlebnis hat er gehabt und ich finde es großartig.
1: Hoch über Neuschwanstein, den Ostallgäuer Seen und dem Talkessel von Reutte in Tirol spielt Julius Berger nun diese Melodie, um die Kraft der Musik am besonderen Ort aufleben zu lassen. Und es fühlt sich in der Stille so an, als ob die Landschaft am Säuling den Klang widerspiegelt.
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1: Höhlen und Karst, das sind nicht nur schöne Ausflugsziele, sondern auf unserer Welt ein wahnsinnig wichtiger Teil für die Trinkwasserversorgung. Mehr als 1 Milliarde Menschen weltweit sind vom sogenannten Karstwasser abhängig. Was das genau ist, darüber sprechen wir gleich. Und morgen, da findet zum allerersten Mal der internationale UNESCO-Tag für Höhlen und Karst statt, um uns diese Lebensräume der Unterwelt so ein bisschen bekannter zu machen. Und mit dabei ist auch die Forschungsgruppe Höhle und Karst Franken e.V. Und mit der Referentin Birgit Hoffmann spreche ich jetzt. Grüß Gott, Birgit.
2: Hallo, guten Morgen.
1: Ich habe ja gerade schon von Karst gesprochen. Kannst du vielleicht einmal kurz erklären, was denn Karst ist oder sind? Ich muss nämlich zu meiner Schande gestehen, entweder habe ich es vergessen seit der Schulzeit oder ich habe es noch nie gelernt.
2: Ja, Karst ist so

0: zu sagen, das Gestein, auf dem wir leben, also was so unter dem Lehmboden ist, ja, und Karst bezeichnet das Gestein, was eben chemisch lösbar ist und durchlässig ist und in dem sich dann auch Höhlen und Hohlräume bilden können.
1: Also es heißt, in Karstlandschaften gibt es auch viele Höhlen. Kann man das so zusammenfassen?
0: Ja, genau.
1: Und morgen ist ja dieser internationale Tag, wo dann die Unterwelt, wie man so gerne sagt, gefeiert wird. Was passiert denn da bei euch in Franken? Also was kann man da erleben?
0: Der Tag ist grundsätzlich weltweit und verschiedene Organisationen gestalten den eben. Wir machen ein Programm, was schon am Samstag beginnt, nämlich am Samstagabend mit einem Vortrag in Streitberg. Man kann auch schon ab 17 Uhr in der Binghöhle an einer geologischen Führung teilnehmen. Ja, und am Sonntag ist der eigentliche Tag. Da geht es dann bei uns, sind wir in Muggendorf am Infozentrum Naturpark heißt das, das ist der alte Bahnhof. Da gibt es einen Aktionstag mit Wanderungen. Man kann mal ausprobieren, wie höhlentauglich man ist, indem man durch so eine Schlufbox geht. Wir informieren über die verschiedenen Themen Höhlen und Karst. Auch die Höhlenrettung ist vor Ort und zeigt so ein bisschen an Ausrüstung und Material, was man da braucht. Also da ist ein buntes Programm geboten.
1: Eine Schlufbox stelle ich mir ganz eng vor. Da muss man sich wahrscheinlich so durchzwängen irgendwie.
0: Genau, das kann man dann aber eben gefahrlos mal ausprobieren und beliebig einstellen. Für Kinder ein bisschen enger und für Erwachsene doch ein bisschen größer. Aber ja, in Höhlen kann man das natürlich nicht einstellen. Und wenn man da feststeckt, kommt man nicht mehr raus.
1: Wenn wir jetzt in eine Höhle gehen würden, du und ich, Birgit, ich glaube, wir würden die Höhle mit ganz anderen Augen anschauen. Was erzählen dir denn Höhlen für Geschichten? Also was kann man da alles entdecken und erleben?
0: Jeder nimmt sicherlich die Höhle ganz anders wahr. Den einen beeindrucken vielleicht auf jeden Fall diese Sintergebilde, die es in den Höhlen gibt. Den anderen die Form, der Stein, die verschiedenen Gesteine, die es vielleicht auch zu sehen gibt.
1: Und was ist so für dich die spannendste Geschichte, die eine Höhle erzählen kann?
0: Natürlich Sintergebilde, die irgendwie faszinieren. Und wenn man halt denkt, dass man eigentlich ein Nichts ist im Vergleich zu dem Gestein um einen herum, vom Alter her. Das finde ich schon immer beeindruckend. Und da bekommt man auch eine gewisse Demut vor der Höhle. Ja.
1: Kannst du kurz erklären, was Sintergebilde sind?
0: Sintergebilde entstehen, wenn sich aus dem Gestein Kalk löst, also durchsickert und der Kalk sich löst und dann wieder absetzt. In der Höhle entstehen dadurch dann die Tropfsteine, sowohl von der Decke als auch am Boden oder andere so vorhangartige Gebilde. Da gibt es verschiedenste Formen davon.
1: Und was bedeutet jetzt für dich und auch für die ganze Forschungsgruppe, dass es jetzt sogar zum allerersten Mal diesen internationalen UNESCO-Tag für Höhlen und Karst gibt? Also auch mit dem Blick vielleicht auf die weiterführende Forschung.
0: Ja, das ist natürlich sensationell, dass das jetzt geschafft hat, dass es für einen eigenen Tag gibt, um das Bewusstsein ein bisschen zu wecken. Denn Höhlenforschung ist in Deutschland kein Beruf. Also es gibt niemand, der Höhlenforscher lernt oder so, sondern das ist eigentlich alles ehrenamtlich und teilt sich dann in verschiedene Gebiete auf, also umfassend in verschiedensten Disziplinen.
1: Und in all die darf man so ein bisschen mit reinspitzeln an einem Tag. Vielen Dank, Birgit Hoffmann von der Forschungsgruppe Höhle und Karst Franken e.V.
0: Bitte, gerne und wir freuen uns natürlich auf zahlreiche Besucher.
1: Und in ganz Bayern finden heute und morgen Aktionen zum internationalen UNESCO-Tag für Höhlen und Karst statt. Wenn Sie auch ein bisschen in diese Faszination der Unterwelt hineingucken wollen, suchen Sie am besten im Internet nach Aktionen in Ihrer Nähe.

0: Uno Mas Uno, also 1 plus 1 von Maluma und Kenny Garcia, hier im Rucksackradio auf Bayern 2 um 7:35. Hinter Garmisch-Partenkirchen, wenn man Richtung Grün fährt, hat man, finde ich, ja so ein bisschen das Gefühl, in eine kleine Hobbit-Welt einzutauchen. Denn links und rechts von der Straße erheben sich überall so kleine Hügel oder Buckel. Hobbits wohnen da leider nicht drin, aber die Buckel erzählen trotzdem eine Jahrtausende alte Geschichte. Welche genau? Das verrät euch jetzt meine Bergfreundin und Kollegin Katharina Kessler.
1: Buckelwiesen. Das klingt lustig, sie sind aber ein faszinierendes Naturphänomen. Die einzigartigen Wiesenflächen sehen aus, als hätte jemand abertausende kleine Wellen ins Gras gezeichnet. Fast unwirklich. Die grasbewachsenen Hügel sind vermutlich vor über 10.000 Jahren am Ende der letzten Eiszeit durch abtauende Gletscher entstanden. Sie sind zwischen einem halben Meter bis zu 1,5 Metern hoch. Die natürlichen Dellen und Mulden wurden durch die traditionelle landwirtschaftliche Nutzung über Jahrhunderte erhalten und geprägt. Zum Beispiel hat man hauptsächlich Schafe und Ziegen dort weiden lassen und das Gras von Hand gemäht. Genau das hat dafür gesorgt, dass sich auf den trockenen Kuppen und in den feuchten Senken eine enorme Artenvielfalt halten konnte. Viele Kräuter, seltene Blumen, Insekten und Bodenbrüter finden hier ihren Lebensraum. Ursprünglich waren die eiszeitlichen Buckelwiesen im gesamten Alpenvorland weit verbreitet. Viele Flächen wurden in den letzten Jahrzehnten jedoch eingeebnet, um sie mit Traktor und Co. besser bewirtschaften zu können. Heute existieren die größten zusammenhängenden Bestände in der Alpenwelt Karwendel bei Mittenwald, Grün und Wallgau. Und sie stehen unter strengem Naturschutz. Wenn ihr also das nächste Mal an so einer unebenen Wiese vorbeispaziert, bleibt auf dem Weg und erhaltet das geologische Geschichtsbuch in Wiesenform. Geformt vom Eiszeitalter, erhalten durch traditionelle Landwirtschaft und unverzichtbar für unsere heimische Artenvielfalt.
0: Wieder was gelernt. Danke, Kadi. Mit 6 hat der Country-Musiker Willie Nelson Gitarre spielen gelernt. Mit 10 ist er dann das erste Mal öffentlich aufgetreten. Und dieses Jahr ist er 93 geworden und tourt immer noch mit seiner Musik durch die USA und durch Bayern 2. Hier ist Willie Nelson mit Little House on the Hill.

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1: Jetzt geht's um Sommerskigebiete. Die liegen an Orten, die so hoch sind, dass man sogar im Sommer noch Skifahren kann. Hier in den Alpen gibt's sie zum Beispiel am Stilfserjoch oder in Saas-Fee oder in Zermatt. Da lief aber die Sommersaison dieses Jahr ziemlich schlecht. Bereits ab Ende Juli bzw. Mitte August musste der Skibetrieb wegen Hitze und Schneemangel auf den Gletschern eingestellt werden. Ja, das Sommerskifahren wird immer mehr zum Auslaufmodell und deswegen schauen Skiclubs und Profis nach Alternativen. Was das für die Zukunft bedeutet, Uli Nicola berichtet.
2: An der Grenze zwischen Österreich und Italien steht der Gletscher und Klimaforscher Georg Kaser vor der Similaunhütte auf 3019 Metern. Er schaut auf den gegenüberliegenden Niederjochferner, wo in den 1960er Jahren noch Skirennen stattfanden. Die sind lange vorbei und auch den Gletscher wird es nicht mehr lange geben, sagt Georg Kaser.
3: Ich gebe dem noch 10, 15 Jahre. Es hängt ein bisschen von den Sommern ab. Der letzte Sommer war wieder ganz, ganz fatal. Sehr, sehr warm, auch in der Höhe. Dauernd 0 Grad Grenze über 5000 Meter. Und da sind gewaltige Schmelzmengen aus diesen Gletschern herausgekommen, die sterben.
2: Den heißen Sommer 2026 haben auch die Gletscherskigebiete zu spüren bekommen. Wie schon einmal vor 4 Jahren musste der Sommerbetrieb in Saas-Fee, Zermatt und am Stilfser Joch eingestellt werden. Mitte August gab es in den Alpen nirgends mehr geöffnete Pisten. Der Grund? Zu viele offene Gletscherspalten infolge der Hitze. Viele europäische Profi-Skifahrer haben ihr Trainingslager heuer nach Südamerika verlegt und trainieren beispielsweise in Chile bei 4 Metern Neuschnee. Das kann sich der Skinachwuchs in Bayern nicht leisten. Der Bayerische Skiverband nutzt daher Alternativen, sagt Leistungssportkoordinator Fabian Emmert.
4: Zum jetzigen Zeitpunkt müssen wir gar nicht zwingend auf Schnee trainieren, sondern können uns hauptsächlich auch auf die athletischen Entwicklungen der Nachwuchssportlerinnen und Sportler konzentrieren. Viel Krafttraining. Dazu kommt aber sicherlich auch Ausdauertraining im Sinne von Radeln gehen oder Laufen gehen.
2: Doch einige ambitionierte Skiclubs, ob aus Deutschland, Österreich oder Südtirol, wollen nicht auf das Sommertraining auf Schnee verzichten. Für sie gibt es seit einigen Tagen wieder eingeschränkten Skibetrieb am Stilfser Joch. Möglich ist dies, weil nachts die Temperaturen am Gletscher gesunken sind, sagt Mitarbeiter Karl Töni.
5: Wir haben Gletscherspalten, die was wirklich auf den Pisten waren, zugemacht. Und so konnten wir wieder die 2 Lifte öffnen. Der Sommer war sehr warm, der Gletscherschwund ist enorm. Wir warten natürlich auf das weiße Gold. Es kommt nicht die große Menge, die 30, 40 Zentimeter, was wir eigentlich brauchen.
2: Gletscherskipisten präparieren und Spalten mit Kunstschnee füllen. Ist das in Zeiten des Klimawandels ökologisch vertretbar? Ja, sagt Gletscher- und Klimaforscher Georg Kaser. Für das Eis sei das Skifahren kein Problem, auch nicht der Skibetrieb und der Unterhalt der Anlagen.
3: Das macht also jetzt dem Gletscher an und für sich nichts aus. Viele fahren jetzt mit irgendeinem Biodiesel, die Schneepräparierungen machen sie. Sehr viele haben kleine Kraftwerke selber und betreiben ihre Lifte. Die Betreiber wollen ja, dass ihre, die von ihnen genutzten Flächen sehr lange halten.
2: Für die Ökologie werde mittlerweile viel getan. So seien beispielsweise Ruß- und Ölreste heutzutage kein Problem mehr in Gletscherskigebieten. Doch der menschengemachte Klimawandel setzt den Alpen insgesamt stark zu, sagt die Innsbrucker Glaziologin Andrea Fischer.
6: Natürlich, die ökologischen Aspekte des Skitourismus sind ganz ähnlich wie die ökologischen Aspekte des Tourismus insgesamt, beziehen sich hauptsächlich auf die Energieaufwendung und auf den Verkehr, also auf den Transport hin zu den Skigebieten. Und natürlich aus Sicht des Landschaftsbildes kann man jeden Eingriff, sei es Skigebiete, sei es Verkehrswege, sei es Parkplätze, jetzt gut oder schlecht finden.
2: Der Mensch müsse schauen, dass er seinen CO2-Fußabdruck deutlich verkleinere, so die Gletscherforscherin. Doch das passiert nicht, wenn Profi-Skifahrer und Nationalteams aus Europa derzeit auf Pisten in Südamerika trainieren. Und einige haben schon angekündigt, nächsten Sommer wieder nach Chile zu fliegen.
1: Ja, ich glaube, das kann man jetzt einfach mal so stehen lassen.

0: Das waren die Gewinner von unserem Bayern 2 Heimatsound-Wettbewerb im Jahr 2021. Widersacher aller Liedermacher heißen sie aus Würzburg und das war Asre. Hohe Berge und dann noch die höchsten eines Landes, die haben ja immer schon einen ganz besonderen Reiz. Auch meine Kollegin Franzi Simon hat sich davon verzaubern lassen und will unbedingt durch das Rheintal rauf auf die 2962 Meter hohe Zugspitze. Und für so eine anspruchsvolle Tour sind ja ein paar Dinge besonders wichtig. Eine verlässliche Begleitung, das richtige Equipment und Wetterglück. Aber letzteres hat die Nerven von Franzi und ihrer Freundin erstmal ein bisschen strapaziert.
1: Warten. Ja, jetzt duscht schon gescheit runter, ne?
2: Wir stehen vor dem Eingang der Partnachklamm und es regnet. Nein, es schüttet richtig. Schon im Januar haben wir die Knorrhütte unterhalb des Zugspitzgipfels gebucht und fiebern seitdem auf diese Tour hin. Wir checken nochmal das Regenradar und starten. In 2 Tagen auf die Zugspitze. 21 Kilometer und etwa 2300 Höhenmeter.
3: Wir sind gut ausgerüstet, Regenjacke dabei. Wir haben auf den Wetterbericht geschaut. Nichtsdestotrotz glaube ich, wenn es wirklich mit dem Gewitter gefährlich werden sollte, wissen wir auch, wo wir A unterkommen und B ist es dann auch total in Ordnung, wieder umzudrehen.
2: Trotz Regen wartet eine Menschentraube unter dem Dach des Kassenhäuschens und hofft, dass es aufhört oder wenigstens weniger wird.
3: So allzu lang rumtrödeln sollten wir halt auch nicht, ne? Mit dem Weg, den wir noch vor uns haben. Ja,
1: ja gut, dann sagen wir... Wir starten durch und dann gibt es eine heiße Schokolade mit Sahne oben.
3: Mindestens.
2: Durchs Drehkreuz. Und dann sind wir drin in der Partnachklamm. Relativ trocken geht's durch niedrige Tunnel, teils nur 1,75 Meter hoch, am Wasser entlang. Und dann sind wir auch schon wieder draußen aus der Klamm.
1: Erstes Mal Schild mit Knorrhütte, 6,5 Stunden. Es hat aufgehört zu regnen.
3: Die Partnachklamm haben wir hinter uns gelassen. Und damit auch die ganzen... Touris.
2: Etwa 1400 Höhenmeter liegen vor uns bis zur Knorrhütte. Neben uns fließt die Partnach.
1: Es sieht sehr idyllisch aus, einfach komplett. Über uns ist der Berg, drunter ein bisschen Wolken, dann die grünen Bäume. Und jetzt kommt die Sonne auch noch raus. Überall hängen Wassertropfen, die glitzern. Wahnsinn.
2: Die Knorrhütte liegt auf 2051 Metern und ist ein beliebter Stopp auf dem Weg auf die Zugspitze. Kaum sind wir in der Hütte, fängt es wieder an zu regnen. Unser Plan, wenn es so bleibt, fahren wir mit der Bahn auf den Gipfel. Laufen wäre dazu gefährlich. Am nächsten Morgen ist es, man mag es nicht glauben, trocken. Wir starten also kurz vor 8. Trotzdem...
1: Wir sehen, dass wir nichts sehen. Außer Nebel. Es geht heute so weiter wie gestern. 3 Stunden und schwarz.
2: Durch eine Steinlandschaft laufen wir bergauf, vorbei an den Pisten des Zugspitz-Skigebiets. Wie Skelette stehen die Liftmasten in der braunen Landschaft. Kurz darauf tauchen die Zugspitz-Gletscherbahn und ein super steiles Geröllfeld vor uns auf. Jetzt stellt sich uns und anderen Wanderern die Frage, fahren oder laufen?
4: Respekt haben wir auch.
1: Ihr probiert's?
4: Ja.
1: Was ist euer Gefühl? Ist es, kann man schon machen, oder? Ich habe ein bisschen, aber die kraxeln da schon ein bisschen. Das sieht schon ein bisschen gruselig aus auch.
3: Ich glaube, das ist nicht der gruselige Teil, um ehrlich zu sein.
4: So, dann viel Glück.
1: Danke euch auch.
2: Wir laufen. Jetzt aber zu dritt. Christina aus der Nähe von Frankfurt hat sich uns angeschlossen. Über das steile Geröllfeld steigen wir auf. Trittspuren helfen bei der Orientierung. Immer wieder rutschen die Steine unter uns weg. Der Weg durchs Geröllfeld ist aber recht schnell vorbei und wir stehen vor dem Einstieg in den seilversicherten Teil des Gipfelaufstiegs.
1: Also, so möchte jemand explizit vorgehen hinten?
2: Zu dritt klettern wir hoch. Nach gut 1,5 Stunden ist es geschafft.
1: Ja, da ist diese Plattform!
2: Oben stehen 3 Frauen. Sie feuern uns auf den letzten Stufen an und applaudieren.
1: Wir haben es geschafft.
2: Das ist es. Ein echt krasses Gefühl. Oben auf der Zugspitzplattform hat es 4 Grad. Der Wind pfeift, die Luft ist nass. Das goldene Gipfelkreuz sehen wir vor lauter Nebel gar nicht. Und entscheiden deshalb, das Gipfelkreuz skippen wir. Und dass jetzt Zeit ist für die heiße Schokolade mit Sahne.
0: Och, ich glaube, die würde ich jetzt auch nehmen. So, vom Top of the Germany geht's jetzt Richtung Top of the World mit den Carpenters hier um 8 Minuten vor 8 auf Bayern 2.

Das Wochenende lockt uns ja nochmal mit einem richtig herrlichen Bergwetter nach draußen. Und wenn Sie in den Bergen im österreichischen Zölktal unterwegs sind, treffen Sie dort vielleicht einen neuen Bewohner. Denn da wurden vor kurzem 10 junge Alpensteinböcke ausgesiedelt. Das Ganze ist ein Projekt mit internationaler Reichweite, denn die Böcke stammen aus dem Tierpark Hellerbrunn, dem Zoo Salzburg, dem Zoo Wilhelma Stuttgart und dem Zoo Ljubljana. Und die neu ausgewilderten Tieren sollen sich jetzt salopp gesagt mit den schon wohnhaften Alpensteinböcken anfreunden und für ein bisschen genetische Vielfalt sorgen. Also, da wird richtig was los sein im Zölktal in Österreich. Ich wünsche den Alpensteinböcken ein gutes Eingewöhnen und Ihnen wünsche ich im Namen des ganzen Rucksack-Radio-Teams ein wunderschönes Wochenende. Sollten Sie draußen in den Bergen unterwegs sein, halten Sie mir gerne am Gipfel ein sonniges Plätzchen frei. Bis bald und Servus.

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3: In den Bergen muss es ja nicht immer höher, schneller und weiter sein, nicht immer der Gipfel stürmen und nicht immer extremer. Mein Kollege Thomas Krasberger begibt sich in sanfthügelige Mittelgebirge, um mal zu schauen, was die antike Idee von Maß und Mitte uns heute eigentlich noch lehren kann. In der Natur, aber auch in der Politik und in der Gesellschaft. Gleich hier im Bayerischen Feuilleton auf Bayern 2.

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1: 8 Uhr, guten Morgen. Die Nachrichten des Bayerischen Rundfunks mit Benjamin Day. Die Übersicht. Deutsche Behörden identifizieren russischen Geheimdienstmitarbeiter hinter Leipziger Drohnenangriff. CDU-Landesverbände kritisieren Bundeskanzler Merz. Erdogan-Rivale İmamoğlu ist in der Türkei zu 2 Jahren Haft verurteilt worden. Das Wetter in Bayern, Sonne und Wolken bei 20 bis 25 Grad. Berlin. Nach dem knapp gescheiterten Sprengstoffanschlag auf dem Flughafen Leipzig-Halle deuten die bisherigen Erkenntnisse darauf hin, dass der russische Militärgeheimdienst GRU direkt daran beteiligt war. Wie die Welt am Sonntag berichtet, sind inzwischen 2 Verdächtige namentlich identifiziert, die im Umfeld des Airports mehrere Drohnen startklar gemacht haben sollen. Bei einem von ihnen soll es sich um einen GRU-Agenten handeln, beim anderen um einen belarussischen Handlanger. Auf die Männer sind die Ermittler demnach durch DNA-Spuren gestoßen. Nach Informationen der Zeitung war den Ermittlern bereits bei der Einreise bekannt, dass der Russe dem Umfeld des GRU zugerechnet wird. Dennoch sei er nicht observiert und bei seiner Ausreise auch nicht kontrolliert worden. Inzwischen soll er sich wieder in Russland aufhalten. Moskau weist jede Beteiligung an dem geplanten Anschlag zurück. Berlin. In der CDU formiert sich deutlicher Widerstand gegen den Kurs der schwarz-roten Bundesregierung. Der Sächsische Landesverband hat jetzt in einem öffentlichen Brandbrief Kanzler Merz direkt angegriffen. Darin wird eine, so wörtlich, schonungslose Analyse der aktuellen Situation verlangt. Einer der Unterzeichner ist der CDU-Bundestagsabgeordnete Florian Öst. Er sagte der Zeitung Die Welt, angesichts der Umfragewerte stelle sich die Frage, ob die CDU noch eine Volkspartei sei. Der CDU-Spitzenkandidat in Mecklenburg-Vorpommern Peters hatte zuvor angekündigt, vor der bevorstehenden Landtagswahl in seinem Bundesland werde es keine Auftritte mehr mit Merz geben. CDU-Generalsekretärin Hoppermann weist die Kritik zurück. Dem Deutschlandfunk sagte sie, Merz und die Bundesregierung seien auf dem richtigen Weg, etwa bei der Rentenreform. Berlin. Kassenärztechef Gassen hält es unter bestimmten Voraussetzungen für möglich, dass Patienten in dringenden Fällen schneller einen Termin beim Facharzt bekommen. Er knüpfte das an eine entsprechende Vergütung für die Praxen. Gassen sagte der Bild-Zeitung, die niedergelassenen Ärzte könnten eine begrenzte Zahl kurzfristiger Termine bereitstellen, in der Regel innerhalb einer Woche. Wie schnell ein Facharzt eingeschaltet werden müsse, könnten Hausärzte oder der ärztliche Bereitschaftsdienst bescheinigen. Istanbul. Der abgesetzte Bürgermeister von Istanbul, İmamoğlu, ist zu 25 Monaten Gefängnis verurteilt worden, das berichten türkische Medien. Der bereits zuvor inhaftierte Gegner von Präsident Erdogan wurde der Beleidigung eines Staatsbediensteten schuldig gesprochen. Das Gericht belegte ihn auch mit einem politischen Betätigungsverbot. Die türkische Opposition spricht von einem politisch motivierten Verfahren. In einem anderen Prozess ist İmamoğlu unter anderem wegen Korruption und Bildung einer kriminellen Vereinigung angeklagt. Zum Sport. Tennisprofi Alexander Zverev hat das Finale der US Open erreicht. Er setzte sich im Halbfinale in 3 Sätzen gegen den Russen Karen Khachanov durch. Zverev trifft im Finale morgen auf den US-Amerikaner Ben Shelton. In der Fußball-Bundesliga hat der FC Schalke seinen ersten Sieg nach dem Aufstieg gefeiert. Bei Union Berlin konnte sich die Mannschaft von Trainer Muslic mit 3:1 durchsetzen. Heute Nachmittag trifft unter anderem Tabellenführer FC Augsburg auf Bayer Leverkusen. Das Wetter in Bayern? Heute Sonne und Wolken, in Teilen Südbayerns überwiegend sonnig, Höchstwerte 20 bis 25 Grad, kommende Nacht teils klar, teils bewölkt bei 13 bis 7 Grad. Morgen zunehmend bewölkt und gebietsweise Regen, am Montag teils längere sonnige Abschnitte und auch der Dienstag wird meist freundlich. Es wird wärmer bei bis zu 27 Grad. Soweit die Nachrichten, es ist 18.04 Uhr. Die Verkehrsmeldungen: A7 Fulda Richtung Würzburg. Zwischen Hammelburg und Wasserlosen steht ein defekter PKW auf der linken Spur. Vorsicht, dort liegen Reifenteile auf der Fahrbahn. Und die A7 Ulm Richtung Füssen vor dem Grenztunnel Füssen Blockabfertigung. Soweit die Verkehrsübersicht.
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2: Sachsen-Anhalt hat gewählt. Und die Gewinner dieser Wahl sind mit AfD und BSW zwei Parteien von den äußersten Rändern des Parteienspektrums, also am weitesten entfernt von der politischen Mitte. Mitte und Maß scheinen sowieso gerade in vielen Bereichen aus dem Blick zu geraten. 2024 hat sich Thomas Grasberger auf die Suche nach der Mitte gemacht. Nicht nur im Mittelgebirge.
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4: Also, damit wir uns nicht falsch verstehen, ich habe nichts gegen die Alpen. Sie können von mir aus gern stehen bleiben. Ich möchte nur nicht hin. Dieses ewige Rauf und Runter, Gipfel, Täler, Gipfel, Täler. Nein, danke, das ist mir zu hysterisch. Ich brauche sie nicht, diese Drama-Queen unter den Landschaften. Alpen? Nein, danke. Und ehrlich gesagt, auch Fernreisen reizen mich nicht mehr besonders. Immer weiter, schöner, exotischer. Die Superlative der Tourismusindustrie, sie gehen mir auf die Nerven. Wieso sollte ich die beliebtesten Urlaubsorte Europas ansteuern, wo die Einheimischen zu Recht gegen einen Hypertourismus demonstrieren, der ihnen Wohnraum und Lebensqualität raubt? Und warum sollte ich Länder des Südens bereisen, die eh schon unter Wasserknappheit und Dürre leiden? Ich bin eher ein Mittelgebirgstyp. Sanft hügelig, viel Wald und moderat schwungvoll. Sowas kommt mir sehr entgegen. Und wer jetzt sagt, wie mittelmäßig, dem antworte ich lächelnd, genau, Mitte und Maß. Denn zu wenig und zu viel ist des Narren Ziel, hat meine Oma immer gesagt. Und meine Oma, die hat oft recht gehabt. Meine schönsten Reiseerinnerungen haben mit Mittelgebirgen zu tun. Zu Fuß von München aus über den Bayerischen Wald und den Böhmerwald nach Prag. Oder auf dem Jakobsweg hinunter zum Bodensee. Schön war es auch im Fichtelgebirge und natürlich in der Fränkischen Schweiz. Ich glaube, es wird Zeit, dass ich mich mal wieder auf die Suche begebe.
5: Die Suche nach der Mitte, der Umgang mit ihr und die Frage, wie man in ihr handelt, ist das ewige Thema der Deutschen.
4: Schreibt der Politikwissenschaftler Herfried Münkler in seinem Buch Mitte und Maß. Okay, aber was bedeutet das jetzt, Mitte? Und wo liegt sie, diese Mitte? Ich glaube, ich fange einfach mal geografisch an.
6: Hallo,
4: Herr Applaus. Kurt Tucholsky ist ja immer ein guter Begleiter, nicht zuletzt auf einer Bahnreise, die ins Mark Deutschlands führt. In jenes Deutschland, das Tucholsky zufolge der Deutsche nicht so gut kennt, wie es das verdient.
7: Liebe Gäste, wenn ich jetzt in die Minute reise, auf den nächsten Halt Aschaffenburg Hauptbahnhof. Auch hier werden wieder alle Anschlusszüge leicht wie geplant. Wo wir haben den Regionalexpress nach Frankfurt am Main Hauptbahnhof über Hanau, Frankfurt Süd. Für weitere Anschlüsse achten Sie bitte auf die örtlichen Lautsprecher und sagen am Bahnsteig.
4: Mit Tucholsky in der Jackentasche fahre ich in den Spessart. Im Spätsommer 1927 ist der Schriftsteller mit zwei Freunden durchs idyllische Haffenloher Tal gewandert, um dann für die Vossische Zeitung in Berlin einen Reisebericht zu schreiben. Das Wirtshaus im Spessart.
5: Dies ist eine alte Landschaft. Die gibt es gar nicht mehr. Hier ist die Zeit stehen geblieben. Wenn Landschaft Musik macht, dies ist ein deutsches Streichquartett. Wie die hohen Bäume rauschen, ein tiefer Klang. So ernst sehen die Wege aus.
4: Aschaffenburg, das Tor zum Spessart. Hier bin ich mit zwei echten Kennern dieser Kulturlandschaft verabredet. Um weiter ins Wiesbüttmoor zu kommen, müssen wir das Auto nehmen. Und dort hinten, an der bayerisch-hessischen Landesgrenze, da werde ich das Lesen lernen. Das Lesen einer alten Kulturlandschaft.
8: Mein Name ist Annika Maggart, ich bin aus Aschaffenburg, Historikerin und arbeite beim archäologischen Spessart-Projekt. Und ich bin die Stadtheimatpflegerin von Aschaffenburg.
4: Annika Maggart hat ihre Dissertation über den Spessart als Kulturlandschaft geschrieben
6: und ist nie mehr losgekommen vom Thema. Diese Mischung aus verschiedenen Landschaftsformen, Geschichten und Menschen macht den Reiz dieses Mittelgebirges aus, sagt sie. Und ihr Kollege nickt.
9: Ja, mein Name ist Joachim Lorenz. Ich komme aus Karlstein, das ist an der bayerisch-hessischen Grenze. Und ich bücke mich seit mehr als 50 Jahren zu den Steinen des Untergrunds und erforsche geologisch-mineralogisch den Spessart.
6: Obwohl er ein geologischer Autodidakt ist, gilt der Rentner Joachim Lorenz als anerkannter Spessart-Spezialist. Er gehört zu den Erstbeschreibern von Mineralien, die es nur an ganz wenigen Orten der Welt gibt. Und manche sogar nur hier. Seilaufit, Okruschit, Wendidait. Ehrlich gesagt, ich habe nicht den blassesten Schimmer von Geologie. Und es beschämt mich fast ein wenig, dass ich für den Reichtum dieses Bodens nur ein einziges Wort parat habe: Steine. Schnell aber wird mir klar, dass der Naturpark Spessart mit seinen 2500 Quadratkilometern ein Eldorado für Steinesammler ist. Der größere Teil liegt auf bayerischer Seite, doch nur einen Steinwurf entfernt, da beginnt Hessen. Und Baden-Württemberg ist auch nicht weit. Der Spessart, ein Grenzland seit ewigen Zeiten.
9: Und das hat immer noch ganz massive Auswirkungen. Wenn Sie an Corona denken, die Absurditäten, die man hier erleben muss, die kann ein Münchner sich nicht vorstellen. Die Eisdiele in Seligenstadt zu, 4 Wochen später in Bayern offen und in Seligenstadt zu. Der Baumarkt in Hessen offen, in Bayern zu. Und das alle 4 Wochen anders. Und die Leute, die am südlichen Spessart wohnen, nach Baden-Württemberg nochmal anders.
6: Grenzerfahrungen in einer Grenzregion. Joachim Lorenz hat davon reichlich gesammelt. Mal ist die Behörde in Darmstadt zuständig, sagt er, mal in Hof, mal in München. Neulich, da musste ein Baum gefällt werden, der die geologischen Grabungen behinderte. Dazu hätte er einen Brief gebraucht vom Landesamt in Hessen.
9: Das hat das Landesamt abgelehnt, mit der Begründung, da müsste man ja viele Briefe schreiben. Und außerdem ist es von Wiesbaden so weit weg, dass für den Wiesbadener Geologe Kassel oder Biebergmünd wie Zonenrandgebiet ist, was wir früher kennen. Und das ist aus Hofersicht, das heißt also da, wo unser Geologen sitzen für Bayern, ist es nicht anders. Auch die kommen nicht hierher.
6: Der Spessart. Für Hessen der Südpol, für Bayern der Nordpol. Und für beide weit weg. Dabei liegt der Spessart doch eigentlich ziemlich genau in der Mitte von Deutschland. Und von 2014 bis 2020 war hier sogar der geografische Mittelpunkt der Europäischen Union. Aber was heißt schon Mitte? Mitte ist immer eine Frage des Standpunkts. Randlage hat auch ihre Reize. Bewaldete Höhenzüge, weite Flusstäler, die Vielfalt an Formen. Dieser Spessart ist alles andere als langweilig. Aber das musste auch mancher Einheimische erst lernen. Zum Beispiel mit Hilfe des archäologischen Spessart-Projekts, das seit 1999 ein immer dichter werdendes Netz von Kulturwegen knüpft.
8: Das sind Wanderwege, die die Landschaftsgeschichte in der Gemeinde erzählen. Und wir gehen ganz oft in Gemeinden, wo wir dann dieses Kulturwegeprojekt starten, wo viele Leute sagen, naja, bei uns gibt's nichts, wir sind ja völlig uninteressant, wir haben eigentlich nichts zu erzählen. Und wir gründen eine Arbeitsgruppe und in 2 Jahren gucken wir uns an, was da vor der Haustür eigentlich ist. Und man findet immer irgendwas. Überall ist irgendeine Besonderheit, die für diese Gemeinde steht.
6: Mehr als 120 Kulturwege gibt es heute im Spessart und den angrenzenden Landschaften. Das sind 120 Geschichten, die Heimat erzählen. Zum Beispiel in Steinau an der Straße, wo im 18. Jahrhundert Pferdezucht betrieben wurde. Oder der 15 Kilometer lange Kulturweg im Biber und Umgebung, der ganz im Zeichen der Bodenschätze steht. Schon seit frühester Zeit wurde hier Eisen gewonnen. Im 18. und 19. Jahrhundert auch Kobalt. Und
9: von etwa 1450 bis 1807 gab es hier Kupferschieferbergbau. Und es gab hier eine Seigerhütte. Das heißt, man hat aus dem Kupferschiefer die Wertmetalle Blei, Kupfer und Silber gewonnen. Und das war so wertvoll, dieses Gebiet, dass man hier ein Kondominat hatte. Das heißt also, das Gebiet war hälftig Kurmainz und hälftig Grafschaft Hanau. Die haben sich den Gewinn aus dem Bergbau geteilt.
6: Mit dem Kulturwege-Folder in der Hand wandern wir durch ein Mittelgebirge, das zu den niedrigsten Deutschlands gehört. Gerade mal 586 Meter hoch ist der höchste Spessartgipfel, der Geiersberg. Weite Ausblicke hat man hier selten, denn im Innern der waldreichen Region stehen vor allem Bäume. Die Spessartwälder sind heute die größten zusammenhängenden Wälder Deutschlands. Aber das war nicht immer so, sagt Joachim Lorenz. So viel Wald wie heute gab es in den letzten 1000 Jahren nicht. Allerdings.
9: Der zentrale Spessart war sicher immer bewaldet, weil Jagdgebiet der Kurfürsten von Mainz. Und die waren daran interessiert, Eiche und Buche großzuziehen als Futter für die Hirsch. Ne? Welche Eichel- und Buchecke. Und diese Gebiete waren ja eingezäunt. Das hat auch die sozialen Spannungen ausgelöst, weil auf der einen Seite habe ich in denen Gebieten eine hohe Wilddichte gezüchtet. Das ist ja im Prinzip wie ein Zoo, also wenn man im Zoo Jagd betreibt. Ne? Und außerhalb gab es einen Raubbau.
6: Denn im Kampf ums Dasein holzten die Untertanen ab, was herumstand. Und selbst das reichte oft nicht zum Leben. Sozial Deklassierte wurden an den Rand der Gesellschaft gedrängt und das nicht nur im Spessart. Aber die Räuber aus dieser Region, die genießen heute noch überregionale Bekanntheit. Liselotte Pulver sei Dank. Sie hatte die Hauptrolle in Kurt Hoffmanns Filmkomödie von 1958, Das Wirtshaus im Spessart.
10: Weg, du Lümmel! Hilfe, Räuber, Hilfe!
11: Vater, ich bin's doch!
10: Du? Da bist du verrückt geworden? In Männerkleidern?
11: Da sitzt ihr! Erstaunt ihr, was ich alles kann. In dem Köpfchen ist allerlei drin. Ihr glaubt wohl, ich schwindle. Ha, man sieht's mir nicht an, was ich für ein Teufelskerl bin.
6: Weniger bekannt ist die gleichnamige literarische Vorlage des Schwaben Wilhelm Hauff. Hauff hat 1827 die Rahmenerzählung seines Märchenalmanachs in den waldreichen Spessart verlegt, wo sich zwei junge Wanderer aus Angst vor Räubern die ganze Nacht wach halten, indem sie sich Geschichten erzählen. Ich liebe die Märchen von Wilhelm Hauff und die der Brüder Grimm, die bestens in diesen dunklen Spessartwald passen, was natürlich kein Zufall ist, denn die Grimms haben ihre Jugend in Steinau an der Straße verbracht. Vielleicht hat ja die Literatur meine Liebe fürs Mittelgebirge geweckt, denn Literatur prägt unser Bild von Landschaft sehr stark, sagt Hans-Heino Evers. Der emeritierte Frankfurter Professor für Germanistik ist Fachmann für Kinder- und Jugendliteratur. Unsere Vorstellung von Idylle, sagt Evers, orientiere sich oft stark an Mittelgebirgslandschaften.
12: Eine solche Landschaft muss kleinteilig sein, dem Menschen mehr oder weniger angepasst sein. Sie darf den Menschen nicht überragen durch besonders hohe Berge, steile und bizarre Felsenformationen. Sie darf auch keine kahle Landschaft sein. Das heißt, wir brauchen eine Mischung aus Wald und Wiesen und Landwirtschaft, kleine Dörfer. In diese idyllische Landschaft passen keine Großstädte und es darf keine Industrie dort vorhanden sein.
6: Harmonisch, lieblich, sanft. So muss sie also aussehen, unsere idyllische Ideallandschaft. Vielleicht so wie der Odenwald oder das Altmühltal oder wie Westböhmen oder das Mühlviertel in Österreich. Und nicht zu vergessen die fränkische Schweiz. Am Pfingsten 1793 reisten die Berliner Studenten Ludwig Tieck und Wilhelm Heinrich Wackenroder zu Pferd durch diese idyllische fränkische Landschaft. Und schufen später mit ihren Reiseberichten Frühwerke der Romantik. Letztlich erfanden die beiden Berliner sogar den Mittelgebirgstourismus. Über seine Lust an der Landschaft schreibt Ludwig Tieck damals:
5: Die ganze Natur ist dem Menschen, wenn er poetisch gestimmt ist, nur ein Spiegel, worin er nichts als sich selbst wiederfindet.
12: Das sind Wanderer aus der Großstadt, die durch diese Landschaften ziehen und von ihnen sich anheimeln und einfangen lassen. Das sind also Fremde, die ein besonderes Gefühl für diese idyllischen Landschaften haben. Die Dorfbewohner haben das nicht. Die Dorfbewohner haben auch keine dieser sentimental aufgeladenen Beziehungen zu ihrer Umgebung. Aber diese Landschaftsliteratur, die die sentimentalen, die emotionalen Werte von Landschaft haben, das ist ein Großstadtphänomen. Es sind Großstädter, die wandern und dann diese Landschaft in der Weise erleben.
6: Natürlich ist auch meine Lust am Mittelgebirge nichts anderes als die Naturschwärmerei eines Großstadtbewohners, der seine Stadt

0: Mut viele vertrieben, sagt die Historikerin Annika Magath. Sie sind ausgewandert nach Ungarn oder Amerika.
1: Im Mittelalter, Frühneuzeit hat der Spessart auf jeden Fall von seiner Ressource Holz profitiert. Aber dann, als die Industrialisierung einsetzt, dann waren eben die Ressourcen zu knapp, beziehungsweise man ist industriell einfach immer dahin gezogen, wo bessere Infrastruktur war. Und dann ist viel aus dem Spessart einfach rausgegangen und dann setzt eine Armutsperiode ein. Aber das in der Wechselwirkung damit, dass man den Spessart auch gerade sehr stark ausgebeutet hat und der Buntsandsteinboden einfach sehr nährstoffarm ist und darauf fast nichts wächst. Und dann war Landwirtschaft problematisch und dann setzt Ende des 18. Jahrhunderts eine Armutsperiode ein. Und endet vielleicht so in den 1950er Jahren.
0: Und heute? Viele Einheimische pendeln. Die meisten ins Rhein-Main-Gebiet, manche in den Raum Würzburg oder Richtung Fulda. Die Autobahn macht's möglich. Und wie überall in den Mittelgebirgen Deutschlands gilt der Satz: Idylle ist schön, aber man kann sie nicht essen. Nur wer es sich leisten kann, der zieht dauerhaft hierhin in die kleinen Gemeinden am Rand des Spessarts. Es sind oft Bauwillige, die die Quadratmeterpreise in Frankfurt, Offenbach oder Hanau nicht mehr bezahlen können, sagt Joachim Lorenz.
2: Also zieht man nach Sommerkarl oder Mömpris, erwartet aber dann, dass man dort im Naturschutzgebiet wohnt. Und den Spagat haben wir hier in Seilauf erlebt. Hier haben die Gegner eines Steinbruchs dafür gesorgt, dass der Steinbruch eingestellt wird, weil man geglaubt hat, wenn man von Frankfurt hierher zieht, dann zieht man hier in eine Region, wo es nichts gibt, dann fahren da jeden Tag LKW und das ist genau das, was man nicht wollte. Und die haben das monetäre Potenzial mitgebracht, eine Bürgerinitiative zu füttern, die dann dafür gesorgt hat, dass man den Steinbruch hier zumacht.
0: Tja, von wegen Idylle. Das Streitpotenzial ist auch im Märchenwald groß. 2016 haben zum Beispiel die Nationalparkpläne der bayerischen Staatsregierung für Zoff gesorgt. München wollte im Spessart einen 10.000 Hektar großen dritten Nationalpark für Bayern schaffen und stieß auf Widerstand. Die Pläne wurden 2017 fallen gelassen, aber als Alternative wird nun diskutiert, ein UNESCO-Biosphärenreservat einzurichten. Auch das, sagt Joachim Lorenz, spalte die Region in Befürworter und Gegner.
2: Und das Zweite, was da mit reinspielt, glaube ich, das sind momentan die Windräder. Wir haben momentan keine Windräder. Und die große Politik von Berlin bis jetzt mit einer Achse München glaubt, Deutschland beglücken zu können, wenn wir auch noch ein paar Windräder haben. Und es gibt eine merkliche Gegenbewegung, die aber in der Politik lokal, ich sage mal so, gerade wahrgenommen wird, in München schon überhaupt nicht wahrgenommen wird.
0: Die Konsequenz, meint Joachim Lorenz, sei ein großes Protestpotenzial, das sich in entsprechenden Wahlergebnissen niederschlagen könnte.
2: Da formiert sich auch ein Widerstand, weil ja alle Parteien, die normalerweise als demokratisch geachtet werden, die sind ja dafür. Der Anteil der AfD-Wähler, der wird unweigerlich steigen. Ich sehe das so. Das wird hier kommen.
0: Auf hessischer Seite ist es schon so gekommen. Im östlichen Main-Kinzig-Kreis zwischen Spessart und Vogelsberg, da hat die AfD ihre Hochburgen. An die 25% haben die Rechtsnationalen dort bei der Europawahl 2024 geholt. Die Gründe sind natürlich vielfältig. Aber eines fällt schon auf. Die AfD erzielt ihre besten Ergebnisse in ländlich geprägten Gebieten und in Grenzregionen. Etwa entlang der deutsch-tschechischen Grenze, in Niederbayern und in der Oberpfalz. Dort holen die Rechtspopulisten teils über 20%. Mittelgebirge ohne Mitte und Maß? Randlage außer Rand und Band? Woran liegt das? Bei meinen Wanderungen habe ich einen Satz immer wieder zu hören bekommen. Die da oben in Berlin oder in Brüssel oder in München, die machen doch, was sie wollen. Und danach folgt dann meist eine Suada, von Klimapolitik über Landwirtschaft bis zu Krieg und Migration. Der Tenor ist immer gleich, die da oben, wir da unten. Und das scheint ein guter Nährboden zu sein für jene, die schnelle Lösungen und kurze Prozesse versprechen. Ich gebe zu, solche Extreme gehen mir auf die Nerven. Diese dauernde Wut und Jammerprosa, die immer gleichen Geschichten vom Benachteiligtsein, manchmal echt nervig. Aber sind sie deshalb auch alle falsch? Was ich bei Gesprächen öfter zu hören kriege, es wird für viele Menschen schwieriger, finanziell über die Runden zu kommen. Vollzeit arbeiten, Durchschnittseinkommen, steigende Lebenshaltungskosten und steigende Mietpreise. Die sogenannte Mittelschicht erodiert

0: schreibt der Journalist Daniel Goffert 2019 in seinem Buch Das Ende der Mittelschicht. Aber was und wer ist das eigentlich, Mittelschicht? In Deutschland zählt sich irgendwie jeder dazu, sogar der Millionär und CDU-Vorsitzende Friedrich Merz.
1: Faktisch aber gehört zur Mittelschicht, wer ein Einkommen zwischen 70% und 150% des mittleren Einkommens hat. Im Jahr 2024 liegt dieses Durchschnittseinkommen bei 50.250 Euro. Genauer wird es, wenn man das Medianeinkommen anschaut. Das ist der Wert, der genau in der Mitte liegt, wenn man alle Einkommen der Größe nach ordnet. Dieses Medianeinkommen liegt derzeit bei 43.750 Euro brutto pro Jahr.
0: Zur Mittelschicht gehört heute also, wer zwischen 30.000 und 65.000 Euro brutto pro Jahr verdient. Diese Mittelschicht schrumpft kontinuierlich, sagen die Experten, seit Anfang der 1990er Jahre von 60% auf 54% der Gesamtbevölkerung. Wenn wir also über den Verlust der Mitte sprechen, haben wir es in Wirklichkeit mit einem Verlust der Mittel zu tun. Ein Grund dafür sind vergleichsweise geringe Gehaltssteigerungen. Ein weiterer liegt in unserem ungerechten Steuersystem, sagt der Münchner Politikwissenschaftler Franz Kohut. Als außerplanmäßiger Professor an der Universität der Bundeswehr München ist Franz Kohut Experte für Innenpolitik. In seinem früheren Leben aber war er Steuerinspektor. Austeilende Ungerechtigkeit hat Kohut sein 2024 erschienenes Buch genannt, wie die Wohlhabenden sich am Steuerstaat bereichern. Denn unser Steuersystem, sagt Franz Kohut, leistet eine Umverteilung von unten nach oben. Das Prinzip Mitte und Maß sei darin nicht mehr erfüllt.
2: Nein, das war vielleicht mal erfüllt, weil das Sozialstaatsprinzip seit dem Beginn der Bundesrepublik diesen Gedanken hatte. Der spiegelt sich in der Steuerprogression zum Beispiel wieder. Aber seit etwa 20 Jahren geht die Schere auseinander. Die Besteuerung der Wohlhabenden und Reichen nimmt tendenziell ab und die Besteuerung der kleinen Leute nimmt eher zu.
0: Und dennoch reden wir heute viel zu wenig über die Steuerflucht der Reichen, meint Franz Kohut, dafür andauernd über den Sozialbetrug von Ärmeren.
2: Dass sie Betrüger wären, wenig arbeiten würden, dass sie faul wären, dass sie den Sozialstaat ausnutzen würden und auf der anderen Seite mit ganz großen Beträgen, die in Millionen gehen, Steuerhinterziehung, Steuerflucht wird zwar ab und zu thematisiert, aber der Staat hat kaum Instrumentarien, das zu verfolgen, insbesondere weil bei den Finanzämtern die Steuerfahndungsstellen und die Betriebsprüfungsstellen wenig ausgebaut sind. Da könnte man, wenn man wollte, sehr viel an Haushaltsmitteln generieren.
0: Doch das Gegenteil geschieht. Zum Beispiel mit der Vermögensteuer. Die gab es mal in Deutschland. 1995 aber wurde sie in ihrer damaligen Form vom Bundesverfassungsgericht für verfassungswidrig erklärt, weil Immobilien im Vergleich zu anderen Vermögenswerten bevorzugt wurden. Das höchste Gericht forderte also eine Neuregelung. Aber die Regierung von CDU-Kanzler Helmut Kohl hat das 1997 nicht umgesetzt, sondern vielmehr die Vermögensteuer als Ganze ausgesetzt. Und so ist es bis heute geblieben. Während Verbrauchsteuern, die alle tagtäglich an den Ladenkassen zahlen, heute 42% der Einnahmen ausmachen, gibt es weiterhin keine Vermögensteuer. Für die Mittelschicht jedoch, also für mittel- bis gut verdienende Facharbeiter und Akademiker, ist die Einkommensteuer relativ hoch. Hat der Dichter Gottfried Benn also recht gehabt einst mit seiner spöttischen Bemerkung?
1: Leute in Drei-Zimmer-Wohnungen erhalten den Staat. Die drunter und drüber nutzen ihn aus.
0: Nun ist Gottfried Benn in politischen Fragen alles andere als ein guter Berater. Das zeigt sein naiver, wenn auch nur kurzer Flirt mit dem Nationalsozialismus im Jahr 1933. Und auch Benns pointiertes Zitat ist leicht übertrieben, sagt Franz Kohut. Aber ganz falsch ist es nicht.
2: Da würde ich differenzieren, nämlich die gehobene Mittelschicht und die Oberschicht, die zahlen am wenigsten Steuer, die sind steuerrechtlich am besten beraten, die haben alle Möglichkeiten, auch die Möglichkeit der Gestaltung von Firmenkonstruktionen, die Möglichkeit, Geld oder Wohnsitz ins Ausland zu verlagern. Und die untere Mittelschicht hat das natürlich überhaupt nicht. Die untere Mittelschicht, die den Staat trägt, die sind abhängig beschäftigt. Sie zahlen Lohnsteuer, das wird sofort vom Arbeitgeber einbehalten. Und die steuerlichen Möglichkeiten sind denkbar gering.
0: An jenem Tag im Juli 2024, an dem ich Franz Kohut treffe, läuft eine bizarre Meldung über die Bildschirme. Die Zahl der Superreichen, so die Analyse einer namhaften Unternehmensberatungsgruppe, wachse in Deutschland deutlich. Superreiche, das sind Menschen mit mehr als 100 Millionen Dollar Finanzvermögen. Davon gab es 2023 in Deutschland 3.300, 10% mehr als im Vorjahr. Die Bundesrepublik liegt damit bei der Zahl der Superreichen auf Platz 3, hinter den USA und China. Solche Zahlen überfordern mich. Wie viel 50.000 Euro sind, kann ich mir ungefähr vorstellen. Ist ja auch überschaubar, so ein deutsches Durchschnittseinkommen. Aber 100 Millionen? Ich habe mal versucht, das ins Bild zu setzen. Wenn man 10 100-Euro-Scheine übereinander legt, also insgesamt 1.000 Euro, dann ist das Bündel etwa einen Millimeter dick. Das durchschnittliche deutsche Jahreseinkommen von 50.000 Euro gibt demnach ein Türmchen von 5 cm Höhe. Aber wie hoch wäre der Geldscheinturm eines Superreichen mit 100 Millionen und mehr? Der Turm wäre 100 Meter hoch und höher. 100 Meter, das ist schon stattlich, aber irgendwie noch vorstellbar. Nimmt man freilich die Forbes-Liste der reichsten Deutschen zur Hand, dann werden die Höhen schwindelerregend. Der zehntreichste Deutsche hatte 2024 ein Vermögen von 11 Milliarden Euro und der reichste sogar knapp 42 Milliarden. Ihre 100 Euro Geldscheintürme wären also viel höher als der Mount Everest. Platz 10 würde 11 Kilometer weit in den Himmel ragen und Platz 1 wäre sogar 42 Kilometer hoch. Das Durchschnittseinkommen also 5 Zentimeter, der reichste Deutsche 42 Kilometer. Hier ein Ameisentürmchen, dort fast fünfmal der Mount Everest. Ja, jetzt kann ich es mir schon ein bisschen besser vorstellen, wie groß die Unterschiede im Land sind. Was das mit Mitte und Maß zu tun hat, tja, das ist in der Tat die Frage. Aber das Interessante kommt erst noch. Während die vielen Ameisenturmleute das ganze Jahr über fleißig arbeiten und Steuern zahlen, lässt die Mount Everest-Fraktion ihr Geld arbeiten und macht sich einen schlanken Steuerfuß. Das Stichwort lautet Steuervermeidungsindustrie. Große Wirtschaftsberatungsgesellschaften beschäftigen nämlich heutzutage viele Spezialisten, die unser Steuersystem auf Schlupflöcher und Gesetzeslücken abklopfen, sagt der Steuerexperte Franz Kohut.
2: Dann werden Modelle entworfen, die in der Praxis getestet werden. Ein Modell, die Cum-Ex-Geschäfte, die von Haus aus ein ganz großer Betrug war, denn eine Steuererstattung mehrfach vom Finanzamt zu bekommen, da braucht man nicht viel nachdenken, dass das ein kriminelles Ansinnen ist.
0: Cum-Ex, der größte Steuerskandal der Bundesrepublik, bei dem der deutsche Staat um einen zweistelligen Milliardenbetrag geprellt wurde. Die juristische Aufarbeitung gestaltet sich schwierig und politische Konsequenzen hat die Sache auch nicht. Weshalb die Cum-Ex-Chefermittlerin im Frühjahr 2024 um ihre Entlassung aus dem Beamtenverhältnis gebeten hat, aus Frust darüber, dass Finanzkriminalität in Deutschland so gut wie nicht verfolgt werde, bis heute. Denn egal ob bei Banken oder auf Aktienmärkten, es fehlt an Kontrollen. Ich kann mir schon gut vorstellen, wie das auf Ameisenturm-Menschen wirkt, die gerade ihre Steuererklärung machen. Also das Vertrauen in die Gerechtigkeit unseres Gemeinwesens fördert sowas eher nicht. Tja, und was kann man dagegen tun, frage ich Franz Kohut.
2: Wir müssten Vermögen in die Besteuerung mit einbeziehen. Das geschieht fast gar nicht mehr. Ich denke, das Steuersystem müsste ausgewogen sein zwischen drei Komponenten. Verbrauchsteuer natürlich, Einkommensteuer vernünftig und Vermögensteuer, dort, wo übergroße Vermögen da sind.
0: Deutschland ist ein relativ ungleiches Land und diese Ungleichheit wird weiter wachsen. Die Folgen der Klimakrise werden jene härter treffen, die eh schon weniger haben. Klimaungerechtigkeit nennt das die deutsche Klimatologin Friederike Otto. Und bereits jetzt ist in unserer Gesellschaft eine Polarisierung spürbar. Der Ton wird rauer. Und die Frage nach der Steuergerechtigkeit könnte auch für unser politisches System problematisch werden.
2: Die Bürger in den neuen Bundesländern konnten kaum Vermögen aufbauen, sind immer noch wesentlich ärmer als die im Westen. Und dann gibt es eine mittlerweile große gesellschaftliche Gruppe, die Migranten, die sich nach wie vor kein Vermögen aufbauen können. Und hier wird die Spaltung der Gesellschaft auf Dauer groß sein zwischen einem sehr reichen Teil und einem immer größer werdenden armen Teil. Und das wird wohl zu größeren sozialen Konflikten führen.
0: Im Sommer 2022 bin ich mit meinem älteren Sohn 10 Tage lang auf dem Rennsteig durch den Thüringer Wald gewandert. Gut 170 Kilometer von der Wartburg bei Eisenach bis Blankenstein. In jener Mitte Deutschlands suchten einst die Gelehrten des 19. Jahrhunderts auch die geistige Mitte des Landes und seine Seele, schreibt Herfried Münkler in Mitte und Maß.
1: Hier schlug Deutschlands kulturelles Herz. Hier war das Pantheon der Kulturnation, die Schmiede der Dichter und Denker.
0: Dichter und Denker haben wir nicht getroffen, aber nette Thüringer. Hier ein kleiner Ratsch am Wegesrand, dort ein Bier mit gastfreundlichen Einheimischen auf der Igelshieber Kirmes. Manchmal stießen wir auch auf übellaunige Gastronomen, die von Corona und Personalnot tief frustriert waren. Aber ganz besonders merkwürdig waren die uniformierten Ostalgiker, die im Wald bei Ilmenau neben einem ehemaligen Stasi-Bunker ihr Zeltlager veranstalteten, mit alten Militärfahrzeugen aus Beständen der Nationalen Volksarmee. Im Gespräch stellte sich heraus, dass diese überwiegend männlichen Geschichtsfreunde mit der politischen Situation in Deutschland höchst unzufrieden waren, vorsichtig formuliert. In jenem Sommer 2022 lag die AfD in Thüringen bei 25%. Seither haben die Rechtspopulisten kräftig zugelegt. Wenige Wochen vor den Landtagswahlen 2024 erreichen sie in Umfragen an die 30%. Sie sind somit die stärkste Partei im Land. Was ist los in der Mitte Deutschlands? Ich will es genauer wissen und fahre im Juli 2024 noch einmal nach Thüringen. Alles wirkt ganz normal auf dem Erfurter Domplatz an jenem Montagvormittag. Aber was heißt schon normal?
3: Normal ist, wenn alle sich freuen und glücklich und zufrieden sind.
4: Ist das oft der Fall?
3: Leider weniger.
4: Woran liegt es Ihrer Meinung nach?
3: Die Leute haben so Ansprüche und wissen vielleicht nicht, wie gut es ihnen geht, meiner Meinung nach.
0: Das Wetter ist sonnig, die Menschen wirken aufgeräumt und erfreuen sich an den kleinen Dingen des Alltags. Wie jener ältere Herr, der sich in der Mittagspause seine Kirschen schmecken lässt.
5: Nee, ist alles gut. Ja, so gesagt, es könnte besser sein. Ja, mit den Lohnmäßigen. Dann gleich in den Westlohn, den Ostlohn, das ist ja nicht so. Die Unterhaltungskosten sind wahnsinnig gestiegen. Ja, das passt nicht.
4: Wird manches schwieriger im Alltag?
5: Ja, jeden Fall.
4: Ist das mit Ängsten verbunden?
5: Nee, bei mir nicht.
4: Auch bei Ihren Bekannten und Freunden haben Sie das Gefühl, dass das irgendwie schwieriger wird? Auch politisch?
5: Politisch ist überall dasselbe, politisch. Nee, ist alles gut.
0: Die Atmosphäre in Erfurt wirkt also einigermaßen entspannt. Es gibt allerdings auch andere Stimmen.
4: Darf ich Sie ganz kurz stören? Nein? Wollen Sie nicht mit mir reden? Nein? Entschuldigung, ich mache eine Radiosendung für den Bayerischen Rundfunk. Was macht für Sie ein normales Leben aus?
6: Kriege ich von mir keine Antwort. Nee, danke. Ich möchte nicht antworten.
0: Am Bratwurststand treffe ich ein Rentner-Ehepaar aus Travemünde. Er ist Norddeutscher, sie in Erfurt geboren und aufgewachsen. Die beiden sind auf Besuch bei den Eltern der Frau. Grundsätzlich sagen sie, seien sie zufrieden. Mit 2 Renten komme man einigermaßen gut über die Runden. Beim letzten Mal hätten sie SPD gewählt. Aber nach einigen Monaten seien sie nicht mehr sicher gewesen, ob das die richtige Wahl war.
7: Für die normalen Leute ändert sich nichts. Ne? Ich meine, ein Politiker kann gut sagen, ja gut, da müssen wir halt jetzt 3,50 Euro zahlen für die Busfahrkarte. Der wird in seinem Leben nicht mit dem Bus fahren. Oder die Rente, du arbeitest dein ganzes Leben lang voll. Und was kriegst du dann an Rente raus? Wenn du alleine wärst, würdest du sagen, damit kannst du nicht leben. Und das kann es nicht sein. Und da sind die Leute unzufrieden, weil die dann sagen, die ganzen Ausländer werden unterstützt, ist in Ordnung, aber man muss es sich auch leisten können. Ich weiß nicht, wie man da irgendwas ändern könnte. Wenn jetzt die Wahlen wären, ich könnte auch nicht sagen, wen würde ich wählen, weil keiner wirklich überzeugt.
0: Die Rente, lange Wartezeiten beim Arzt, die Sicherheit nachts auf den Straßen, Probleme mit der Migration, der Krieg. Es sind viele Themen, die die Menschen derzeit umtreiben. Themen, die oft den rechten Populisten in die Hände spielen, nicht nur im Osten. Dass rechtsextreme Denkmuster in der Mitte der Gesellschaft angekommen sind, zeigt zum Beispiel die Autoritarismusstudie der Universität Leipzig, die bis 2018 Mitte-Studie hieß. Was die Wissenschaftler mit Befragungen herausfinden, zeigt sich dann auch bei den Wahlen. Hohe Zustimmungswerte für rechtsextreme Parteien in fast ganz Europa. Als Anfang des Jahres 2024 überall in Deutschland hunderttausende Menschen gegen rechts auf die Straße gingen, da war oft zu hören und zu lesen: Wir hassen die AfD. Ich war bei einer dieser Demonstrationen in München dabei. Aber mit solchen Parolen habe ich mich ehrlich gesagt höchst unwohl gefühlt. Okay, ich bin anderer Meinung als die AfDler, oft ganz anderer Meinung. Aber hassen tue ich diese Menschen deshalb nicht. Was also tun? Im Frühjahr 2023 habe ich den Münchner Philosophieprofessor und SPD-Politiker Julian Niederrümeling getroffen. Sein Buch »Cancel Culture – Ende der Aufklärung« stand damals kurz vor der Veröffentlichung. Die Demokratie, so Niederrümeling, müsse auch unbequeme Meinungen aushalten. Die Antwort auf Fanatismus liege in einem vitalen Humanismus, der alle Menschen gleichermaßen respektiert.
8: Und dazu gehört auch, dass wir uns wechselseitig zutrauen, für Gründe offen zu sein, für das Argument, für den Austausch von Argumenten, auch bei sehr unterschiedlichen Auffassungen. Das ist das sehr fragile Fundament der Demokratie. Und auch wenn wir noch eine Demokratie haben mit Institutionen und Wahlen und so weiter, wenn das nicht mehr funktioniert, also eine humanistische Grundhaltung des Respekts, der Anerkennung, dann erodiert das.
0: Wie wir in den USA schon erlebt haben. Aber wie tolerant sollen wir gegenüber Intoleranten sein? Wie viel Freiheit gewährt man den Feinden der Freiheit? Julian Niederrümeling verwendet in seinem Buch den italienischen Begriff Arco Costituzionale, der Verfassungsbogen. Dieser Begriff, entstanden im Widerstand gegen den Faschismus, hat den politischen Diskurs im Nachkriegsitalien geprägt. Unterm Verfassungsbogen versammelten sich moderate Kommunisten, Konservative und auch Rechtsliberale, aber alle anderen blieben außen vor, vor allem Faschisten und auch Linksextremisten.
8: Wer sagt, wir jetzt streben eine gewalttätige Revolution an und du wirst an die Wand gestellt, mit dem muss ich mich nicht unterhalten. Ja? Und wer sagt, ich komme von einer überlegenen Rasse und deswegen rede ich mit anderen nicht, mit dem braucht man nicht mehr reden, die sind außerhalb. Da gibt es keine Grundlagen mehr der Verständigung. Aber sonst müssen wir diesen Bogen, Arco Costituzionale, möglichst weit fassen. Ich fände es zum Beispiel falsch, die AfD in toto aus diesem Verfassungsbogen auszuschließen. Da gibt's Leute, die gehören nicht mehr zum Verfassungsbogen, aber es gibt auch Leute, die sich als konservativ ansehen, die sich nicht mehr heimisch fühlen in der CDU oder Liberale und so. Und wenn man die von vornherein ausschließt, dann wird das Problem eher größer als kleiner.
0: Im Januar 2024 demonstrierten nicht nur Hunderttausende gegen die AfD. Es kam auch zu Kundgebungen von Mittelständlern, Landwirten, Handwerkern und Gastronomen. 10.000 Menschen haben sich damals in München versammelt.
1: Wird der Bürger unbequem, ist er plötzlich rechtsextrem.
0: Stand auf einem der Plakate zu lesen und auf einem anderen:
9: Wir sind nicht links, wir sind nicht rechts, wir sind die goldene Mitte, die den ganzen Wahnsinn finanziert.
0: Der Mythos Mitte. Er hat eine lange Tradition in der Bundesrepublik. Jeder will Mitte sein, will die Mitte ansprechen. Die SPD hat im Europawahlkampf sogar Plakate geklebt für Maß, Mitte und Frieden. An den Rändern aber geht es manchmal gar nicht maßvoll und friedlich zu, sondern rabiat. Anfang des Jahres etwa gingen auch die Bauern auf die Straße, demonstrierten gegen die Streichung der Steuerbegünstigung beim Agrardiesel. Mancherorts liefen diese Bauernproteste regelrecht aus dem Ruder. Und Bundeskanzler Olaf Scholz sah sich genötigt, in einer Videobotschaft mehr Maß und Mitte zu fordern.
10: Der Zweck heiligt natürlich nicht alle Mittel. Und deshalb ist angesichts der Tatsache, dass die Regierung den Landwirtinnen und Landwirten weit entgegengekommen ist, glaube ich, auch wichtig, dass jetzt Maß und Mittel gehalten werden. Das sollte auch ein Anliegen aller Demokratinnen und Demokraten sein, gerade in aufwühlenden Zeiten wie diesen.
0: Demokratische Teilhabe hat manchmal auch Schattenseiten. Der Münchner Kabarettist Christian Springer und die Bautechnikerin und Dichterin Kerstin Schweiger haben 2024 ein Buch herausgegeben mit dem bezeichnenden Titel
9: »Bayerischer Mob – Wie die Gewalt in die Politik einzog«.
0: Es sind gruselige Geschichten, die in mehreren Essays von verschiedenen Autoren dokumentiert sind. Da werden Politikerinnen und Politiker auf offener Straße beleidigt, beschimpft, bespuckt und tätlich angegriffen. Der demokratische Wahlkampf auf der Straße gefährdet plötzlich Leib und Leben. Und das sind keine Einzelfälle, die Sache hat System. Überdurchschnittlich oft zielt solche politische Gewalt auf grüne Politikerinnen und Politiker. Betroffen aber sind wir alle. Unsere ganze freiheitliche Demokratie, beklagen Springer und Schweiger. Es sei höchste Zeit, dass wir uns alle wehren gegen solche Angriffe. Ich bin in der Hauptstadt von Thüringen mit einem Mann verabredet, der sein Büro im altehrwürdigen Erfurter Dom hat. Dr. Dr. Holger Zaborowski. Zaborowski ist Professor für Philosophie an der Katholisch-Theologischen Fakultät der Universität Erfurt. Wir erleben im Moment einen unglaublichen Ausbruch von Wut und Angst in der Gesellschaft, sagt Zaborowski. Emotionen also, die wir nicht herunterspielen dürfen. Vielmehr gehe es darum, genauer hinzuhören.
11: Warum haben Menschen Angst heute? Oder warum haben Menschen Wut? Was ist der Grund, der dahinter steht? Und die naive, aber vielleicht auch heute sehr wichtige Hoffnung, die ich habe, wäre, das kann der Anfang sein, sich nochmal in diesen Differenzen auch kennenzulernen. Ein ganz wichtiges Wort ist in sehr gespaltenen Gesellschaften das Wort Versöhnung. Es ist, glaube ich, ganz wichtig zu überlegen, was können denn versöhnliche Ereignisse sein? Ich glaube, wir brauchen auch so Debatten darüber, was hält uns denn als Gesellschaft zusammen? Was ist die Vision, die wir als Gesellschaft haben? Und die Debatten führen wir, glaube ich, auch gesamtgesellschaftlich viel zu selten.
0: Zu wenig und zu viel ist des Narren Ziel, hat meine Oma oft gesagt. Und damit in einfachen Worten ausgedrückt, was schon der antike Philosoph Aristoteles gefordert hat, Mitte und Maß als Grundprinzipien seiner Tugendethik. Das richtige Maß in allem finden, die Mitte als Gegenteil von Exzess und Übertreibung, könnte uns das heute den Weg weisen? Holger Zaborowski nickt.
11: Ich glaube, dass dieser Gedanke, dass es darum geht, im Leben eine Mitte zu finden oder maßvoll zu leben, heute noch extrem wichtig ist. Also, dass man gewisse Dinge nicht zu wenig, aber auch nicht zu viel tun soll. Wenn man ans Essen denkt, dann ist ziemlich schnell klar, dass man nicht zu viel, aber auch nicht zu wenig essen soll. Dass es im Grunde gilt, eine Mitte zu finden, also eine Mitte zwischen den beiden Extremen.
0: Ein Gedanke, der höchst aktuell ist, zum Beispiel in der ökologischen Debatte. Wir sprechen heute lieber von Nachhaltigkeit oder ökologischem Fußabdruck, aber eigentlich, sagt Holger Zaborowski, sei damit Maß und Mitte gemeint.
11: Interessant ist, dass wir ähnliche Ansätze ja nicht nur im europäischen Kontext finden, sondern auch in China, in Indien, in Afrika, in vielen anderen Kulturen. Also eigentlich ein gelungenes menschliches Leben ist eines, das die Mitte findet, indem ich im Grunde maßvoll lebe, indem ich das zu wenig, aber auch das zu viel vermeide.
0: Aber ausrechnen lässt sich das nicht. Die Mitte ist kein arithmetisch zu ermittelnder Punkt, der zwischen zwei entgegengesetzten Lastern liegt. Was Übermaß und was Mangel ist, das muss immer wieder neu herausgefunden werden. Im inneren Gespräch mit sich selbst, vor allem aber im Dialog mit anderen. Letztlich ist es ein lebenslanger Lernprozess. In der Familie, in der Schule, im Freundeskreis, im Verein und auch in den Medien. Welche Vorbilder haben wir? Welche Vorbilder sind wir?
12: Normal? Gibt's das heute noch? Jeder von uns ist doch irgendwie anders, besonders, eben einzigartig.
0: Es geht auch um die Frage nach Gerechtigkeit. In einer immer komplexer werdenden Gesellschaft ist es oft nicht einfach, sie zu beantworten. Gegensätzliche Interessen erscheinen manchmal unvereinbar. Aber eigentlich, sagt der Philosoph Holger Zaborowski, gehe es in der großen Politik gar nicht so viel anders zu als bei unseren privaten Verhaltensweisen im Alltag.
11: Gerechtigkeit bedeutet eigentlich, eine Situation oder die Dinge, die Welt mal aus den Augen des anderen zu sehen, einer anderen Person zu sehen. Und dann stelle ich vielleicht fest, dass es durchaus sinnvoll ist, Rücksicht zu nehmen oder mich so zu verhalten, dass ich andere Menschen nicht störe, dass ich ihnen zuvorkommend begegne, weil ich auch will, dass man mir so begegnet oder weil ich umgekehrt sehe, ich schädige andere Menschen, wenn ich ihnen so begegne.
0: Gerechtigkeit als Fairness, Respekt und Rücksicht. Ob das allein reicht? Die rebellischen 68er-Studenten hatten ihre Probleme mit dieser alten Idee von Maß und Mitte. Sie konterten gern mit einem Zitat des deutschen Barockdichters Friedrich von Logau.
1: In Gefahr und großer Not bringt der Mittelweg den Tod.
0: Ich erzähle Holger Zaborowski von meinem Gedankenspiel mit den Geldscheinbergen. Das deutsche Jahresdurchschnittseinkommen als 5 cm hohes Ameisentürmchen, im Unterschied zum 100-Meter-Turm eines Superreichen und zum 42 Kilometer hohen Megaberg des reichsten Deutschen. Wo bleiben da Mitte und Maß?
11: Wir reden über Migration und über Bürgergeld und so weiter. Das sind sicher wichtige Fragen für den politischen Diskurs. Aber vielleicht sind die Fragen viel, viel wichtiger, wie man ein wenig mehr Gleichheit verwirklichen kann, wenn man im Grunde diese Riesenunterschiede zu den Superreichen oder zu den Menschen, die sehr, sehr viel Geld haben, in Betracht zieht. Und da, ich denke, liegen ja gewisse Vorschläge auf dem Tisch. Man müsste über Erbschaftssteuer ganz anders nachdenken. Man müsste irgendwie auch über den Gemeinwohlgedanken noch mal viel stärker nachdenken. Auch das ist im Grunde ein klassisch tugendethischer Ansatz, zu sehen, dass es nicht einfach nur darum geht, dass jeder die größten Vorteile für sich erreicht, sondern dass der Einzelne auch nur dann erfolgreich sein kann, wenn die Gemeinwohlfrage geklärt ist.
0: Es gibt viel zu tun, für uns alle und für die Politik. Vor allem auch, weil es Parteien gibt, die kein Interesse an Mitte und Maß haben, die unsere Gesellschaft in radikale Extrempositionen hineintreiben wollen. Diesem Sog, sagt Holger Zaborowski, gelte es zu widerstehen, indem wir alle sagen,
11: wir lassen uns jetzt nicht verführen, in diese Logik der Extreme hineinzugehen. Dass also der politische Gegner nicht mein Feind ist. Dass ich mit dem Gegner immer auch noch respektvoll umgehe. Dass ich sehe, dass es ein Mensch ist. Dass ich vielleicht sogar über parteiliche, ideologische, weltanschauliche Differenzen hinweg Freundschaften pflegen kann.
0: Denn eines, sagt Zaborowski, sei klar, bei allen Differenzen müssen wir davon ausgehen, dass auch der andere sich um Wahrheit und Gerechtigkeit bemüht und dass auch unsere eigene Position mal falsch sein kann. Denn keiner hat immer zu 100% recht.
11: Das Extreme ist manchmal die einfache Antwort. Man haut auf den Tisch und präsentiert eine Lösung und alle stimmen zu und klatschen. Aber wir wissen ja nicht nur aus der Geschichte, dass das oft sehr verführerische Antworten sind.
0: Die Kunst des Kompromisses. Sie ist hierzulande manchmal in Verruf geraten. Der Kompromiss wird als halbscharige Lösung diffamiert, weil man seine eigene Maximalposition nicht ganz durchsetzen kann. Im Grunde aber sei der Kompromiss ganz wichtig, sagt Zaborowski, als Bedingung der Möglichkeit eines friedlichen Zusammenlebens. Aber natürlich nicht friedlich im Sinne von Friedhofsruhe. Lebendige Demokratie braucht keine Erlasse von oben. Sie braucht die Debatte, den Streit, das Gespräch. Die große Gefahr bestehe heute darin, dass wir nicht mehr miteinander reden.
11: Man kennt das ja auch, dass in manchen Freundeskreisen oder Familien bestimmte Themen gar nicht mehr aufgerufen werden, weil man schon Angst hat, dass es Streit gibt, wenn man bestimmte Themen anspricht. Also Frage des Krieges, Frage der Migration, viele andere Fragen. Ich glaube, dass es da wichtig ist zu sehen, es ist der große Fortschritt auch der Entwicklung parlamentarischer Demokratien, auch liberaler Gesellschaften, dass wir friedlich miteinander Diskurse führen können und Diskurse führen müssen.
0: Aufeinander hören und miteinander reden. Das erfordert gegenseitiges Wohlwollen, Offenheit und Toleranz. Aber die Grenzen sind freilich da überschritten, wo es totalitär, ideologisch und menschenverachtend wird. Und dennoch, nur allzu oft sind es die extremen Minderheiten, die den Ton angeben, weil sie lauter schreien als die Mehrheit und damit auch den Diskurs der Mitte verschieben. Mitte und Maß sind auch in der Mitte Deutschlands nicht immer einfach zu finden. So schön der Spessart ist, Idylle ist er keine, sondern eine Kulturlandschaft mit unterschiedlichen Akteuren, die verschiedene Interessen verfolgen. Was normal ist und zur Mitte gehört, ist nicht ein für alle Mal festgeschrieben. Es ändert sich dauernd, wird immer wieder neu verhandelt. Dichtende Frauen zum Beispiel, die waren früher eher eine Seltenheit. Zum Beispiel Auguste Haarländer, geboren 1882. Sie lebte die meiste Zeit ihres 37 Jahre kurzen Lebens in Aschaffenburg, direkt gegenüber eines Magnolienhains. Immer wenn Auguste aus dem Fenster blickte, sah sie die
13: Magnolienblüte. Wenn die weiße Mondlichtseide über die Magnolien fließt, beugt sich tief mein Herz im Leide, weil so kurz das Leben ist. Alle Sorgen, alle Mühen segnet solcher Schönheit Schein, und von dieser Erde blühen muss so bald geschieden sein.
14: Auguste Haarländer hat Gedichte geschrieben, wirklich wunderschöne, so impressionistische Gedichte, und war auch wirklich fest in der Stadtgesellschaft integriert. Also wenn Veranstaltungen waren, wurde sie angefragt, sie hat Gedichte vorgetragen. Sie blieb unverheiratet, sie wurde auch sehr früh schwer krank, also sie hat ein Lungenleiden gehabt und ist auch an diesem Lungenleiden gestorben. Und nachdem sie tot war, ist sie also vollkommen schnell in Vergessenheit geraten.
0: Erst die Historikerin Annika Magath und ihre drei Mitstreiterinnen haben die Schriftstellerin Auguste Haarländer wieder aus der Vergessenheit geholt und buchstäblich in den Mittelpunkt gestellt. Mitten hinein in den Magnolienhain von Aschaffenburg. Dort steht heute eine Bank, in die Haarländers Gedicht eingraviert ist. Ob sich unsere gesellschaftlichen Kontroversen auch so versöhnlich beilegen lassen? Wohl eher nicht. Vielleicht stehen wir heute vor der paradoxen Situation, dass wir für unsere globalen Probleme radikale Antworten brauchen und gleichzeitig auch mehr Mitte und Maß. Radikal maßvoll also, aber geht das überhaupt? Ich werde weiter drüber nachdenken, vielleicht demnächst mal auf Auguste Haarländers Parkbank beim Anblick der Magnolien. Ach ja, und ins Haffendorfer Tal wollte ich ja auch noch, wo einst Tucholsky mit seinen weinseligen Freunden wanderte und wo für den wunderbaren Dichter Robert Gernhardt eine Linde gepflanzt wurde, die liebliche Linde in Lichtenau, wie Gernhardt sie in seinem Gedicht genannt hat. Ja, es gibt wirklich noch so viel zu entdecken beim Wandern durch die Mittelgebirge. Also, auf geht's!
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18: Und jetzt gleich folgen auf Bayern 2 die Sendung Bayern 2 am Samstagvormittag. Franziska Eder am Mikrofon, grüße Sie. Und ich kann Ihnen schon mal verraten, es wird bei uns gehen nach Berchtesgaden, es geht nach Venedig, es geht nach New York und es geht nach Schweden. Nur den Grund, warum das so ist, den verrate ich Ihnen noch nicht. Wir freuen uns, wenn Sie zuhören. Jetzt kommen die 9 Uhr Nachrichten auf Bayern 2 und dann Bayern 2 am Samstagvormittag.

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1: 9 Uhr, guten Morgen. Die Nachrichten des Bayerischen Rundfunks mit Benjamin Day. Die Übersicht. Behörden identifizieren russischen Agenten hinter Drohnenangriff von Leipzig. Das Gipfeltreffen der BRICS-Staaten beginnt in Indien. Alexander Zverev erreicht das US Open-Finale. Das Wetter in Bayern, Sonne und Wolken bei 20 bis 25 Grad. Berlin. Nach dem Drohnenangriff am Leipziger Flughafen haben deutsche Behörden einen russischen Geheimdienstmitarbeiter als Logistiker der Operation identifiziert. Das berichtet die Welt am Sonntag unter Berufung auf Ermittlungsunterlagen. Der Verdächtige soll Mitarbeiter des russischen Militärgeheimdienstes GRU sein und über die Türkei nach Deutschland eingereist sein. Bereits in der vergangenen Woche hatte die Bundesregierung Moskau öffentlich für den Anschlag verantwortlich gemacht. Russland weist jede Beteiligung zurück. Anfang August war auf dem Flughafen Leipzig-Halle eine mit Sprengstoff beladene Drohne nahe einer ukrainischen Transportmaschine entdeckt und entschärft worden. Bonn. Die Bundesnetzagentur hat Bedenken widersprochen, wonach Deutschlands Gasspeicher in diesem Winter nicht ausreichend gefüllt sein könnten. Behördenchef Müller sagte, schon jetzt sei mehr Gas in den Speichern, als im letzten Winterhalbjahr entnommen wurde. Zusätzlich bleibe noch Zeit für weitere Einspeisungen. Aktuell sind die deutschen Gasspeicher zu rund 55% gefüllt. Das Vergleichsportal Verivox rechnet wegen des Iran-Kriegs mit spürbar höheren Gaspreisen für private Haushalte. Beim aktuellen Preisniveau seien Preiserhöhungen zwischen 10% und 20% zum Jahreswechsel möglich. Neu-Delhi. In Indien beginnt heute das zweitägige Gipfeltreffen der BRICS-Staatengruppe. Daran nehmen unter anderem Brasilien, China, Iran und Russland teil. Zentrale Themen des Gipfels dürften die Kriege in der Ukraine und im Iran sowie deren weltweite Auswirkungen sein. Die BRICS-Gruppe war 2009 mit dem Ziel gegründet worden, aufstrebenden Schwellenländern international mehr Gewicht zu geben. 10 Staaten gehören dazu. Kiew. Der ukrainische Präsident Selenskyj hat US-Präsident Trump aufgefordert, ab sofort strenge Sanktionen gegen Russland zu verhängen. Es müssten umgehend Maßnahmen zur Begrenzung der Produktion von ballistischen Raketen und damit verbundenen Waffen ergriffen werden, sagte Selenskyj auf einem internationalen Forum in Kiew. Er verstehe nicht, warum Entscheidungen nicht schnell getroffen werden können. Russland und die Ukraine haben ihre gegenseitigen Angriffe in den vergangenen Monaten verstärkt. Bei einem russischen Drohnenangriff auf eine Tankstelle in Kiew sind gestern nach ukrainischen Angaben 2 Menschen getötet und 9 verletzt worden. Rouen. Bei einem Zugunglück im Nordwesten Frankreichs sind am Abend mehr als 40 Menschen verletzt worden. Der Regionalzug sei zwischen den Städten Rouen und Caen in der Normandie entgleist, teilten die örtlichen Behörden und die Bahn mit. Kurz zuvor habe er ein noch unbekanntes Objekt gerammt. Mehr als 130 Feuerwehrleute waren am Unfallort im Einsatz. Die Ermittlungen zur Unglücksursache dauern an. Zum Sport. Alexander Zverev steht im Finale der US Open. Der beste deutsche Tennisspieler setzte sich gegen den Russen Karen Khachanov in 3 Sätzen durch. Im Finale trifft Zverev morgen Abend auf den US-Amerikaner Ben Shelton. In der Fußball-Bundesliga hat der FC Schalke seinen ersten Saisonsieg gefeiert. Bei Union Berlin gewann die Mannschaft mit 3:1. Heute Nachmittag trifft unter anderem der FC Augsburg auf Bayer Leverkusen. Das Wetter in Bayern. Heute Sonne und Wolken, in Teilen Südbayerns überwiegend sonnig, Höchstwerte 20 bis 25 Grad. Kommende Nacht teils klar, teils bewölkt, bei 13 bis 7 Grad. Morgen zunehmend bewölkt und gebietsweise Regen, am Montag teils längere sonnige Abschnitte und auch der Dienstag wird meist freundlich. Es wird wärmer bei bis zu 27 Grad. Soweit die Nachrichten. Es ist 9.04 Uhr. Die Verkehrsmeldungen. A7 Ulm Richtung Füssen vor dem Grenztunnel Füssen-Blockabfertigung. Es staut sich auf 5 Kilometern ab Nesselwang. Die A8 München Richtung Salzburg zwischen Traunstein, Siegsdorf Ost und Anger. 7 Kilometer Stau und stockend. Und zuletzt die A9 München Richtung Nürnberg zwischen Allersberg und Dreieck Nürnberg-Feucht. Mehrere Unfälle. Die rechte Spur und der Standstreifen sind blockiert. Soweit die Verkehrsübersicht.
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2: Heute mit Franziska Eder. Guten Morgen Ihnen. Wir gehen gleich nach Venedig. Und das ist ja eine Stadt, die von ihrer Vergangenheit durchaus lebt. Aber manchmal wird gerade die zur Herausforderung.
1: Ich glaube, es wäre auch fürs Festival gut, darüber zu reden, sich damit auseinanderzusetzen, zu erzählen, was war.
2: Und gemeint ist die Vergangenheit des Filmfestes von Venedig, das berühmte, denn da sind die Preise teilweise noch nach Mussolini-Ministern benannt. Das ist gleich unser Thema. Außerdem mehr zur Wahl in Schweden morgen, da wird es sehr spannend und jede Menge Musik, die gibt es auch von uns.
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2: Beginnend mit einem Kracher von T-Rex. Guten Morgen.

0: T-Rex, Ride a White Swan. Schwäne gab es im Jahr 2020 zuhauf in Venedig und übrigens auch Delfine. Die Tiere nutzten den Dämmerschlaf der Pandemie. Inzwischen ist Venedig aber wieder voll und lebendig und vor allem auch die prächtige Kulisse der Filmfestspiele. Und in diesem Jahr, da muss das Festival mit dokumentarischen Filmen ausgleichen, was im Spielfilmbereich diesmal fast ganz fehlt. Und das sind nämlich die Arbeiten und Filme von Regisseurinnen. Frauen waren natürlich 1932 zu Beginn auch nicht in Scharen vertreten. Lisa Weiß berichtet für Sie jetzt über die wechselvolle Geschichte der Filmfestspiele von Venedig.
1: Filmfest in Venedig. Das ist Kino in monumentaler Atmosphäre. Riesig und weiß steht der Palazzo del Cinema am Lido, daneben der Palazzo del Casino. Außen verkleidet mit hellem Travertin, innen Luxus pur, mit edlem Marmor und bunten Mosaiken. Alles faschistische Architektur, denn unter dem Diktator Benito Mussolini wurden die internationalen Filmfestspiele von Venedig gegründet, das erste Filmfestival der Welt. Außer der Architektur erinnert auch noch anderes an die faschistische Vergangenheit, sagt Filmkritiker Mauro Donzelli. Der Preis für die beste schauspielerische Leistung heißt bis heute Coppa Volpi, benannt nach einem Gründer des Festivals, Graf Giuseppe Volpi, Finanzminister unter Mussolini und ein überzeugter Faschist, der das Filmfest auch als Propagandainstrument sah. Aber das ist in Italien kein Thema, sagt Donzelli.
2: Ich glaube, es wäre auch fürs Festival gut, darüber zu reden, sich damit auseinanderzusetzen, zu erzählen, was war. Aber sprechen wir mal über die Anfänge des Festivals, über ein System, das dann von vielen anderen Festivals übernommen wurde. Es war die Belle Époque, es waren dann die 20er Jahre, die Jahre, in denen die Sommerfrische entstand, also die Ferien, diese ganzen langen Wochen und in denen auch die Urlaubsorte entstanden und damit auch der Lido von Venedig.
1: Das genau dort, wo Thomas Mann Anfang des Jahrhunderts Urlaub machte und über Dekadenz sinnierte, später das Filmfest entstand, das erkennt. Kein Zufall, sagt Donzelli. Der Badeort mit den großen Hotels, in denen sich die reiche intellektuelle Elite der Zeit traf, faszinierte viele und war ein idealer Platz, um Publikum für die ersten Filme zu finden. Und so wurde im August 1932 auf der Terrasse des Grand Hotel Excelsior die erste Ausgabe der Mostra del Cinema, der so wörtlich Kinoausstellung, eröffnet. Mit Filmen, die zu Klassikern wurden, wie die erste Frankenstein-Verfilmung. Der beste Film wurde bei der ersten Ausgabe noch nicht prämiert, das kam erst später. Die Coppa Mussolini, wie der Hauptpreis damals hieß, gewann übrigens auch mal der deutsche Propagandafilm Olympia von Leni Riefenstahl. Im Laufe des Zweiten Weltkriegs musste das Festival einige Jahre pausieren und nach dem Krieg bekam es Konkurrenz. Weitere Festivals entstanden. Übrigens oft auch in Luxusbadeorten wie Cannes oder Locarno. Dass das Filmfest in Venedig trotzdem zum alten Glanz zurückfand, lag am neuen italienischen Film, erklärt Mauro Donzelli.
2: Der Neorealismus, also Rossellini, alles von De Sica und die ganzen großen Autoren, die in den Filmstudiengängen auf der ganzen Welt am meisten studiert werden, das alles hat dazu geführt, dass diese Zeit des Übergangs, das Ende des Zweiten Weltkrieges, Venedig dabei half, sich zu etablieren.
1: Rossellinis wohl bekanntester Film Rom, offene Stadt, gewann zwar 1946 den Hauptpreis ausgerechnet bei der Konkurrenz beim ersten Filmfestival in Cannes. Und auch sein Meisterwerk Reise in Italien aus den 50er Jahren war damals nicht in Venedig im Wettbewerb. Aber in diesem Jahr dann irgendwie doch. Reise in Italien, dieser Film über ein reiches englisches Paar, das sich auseinandergelebt hat und sich auf einer Reise durch Italien dann doch vielleicht versöhnt. Dieser Film ist Teil der Reihe Venezia Classici, bei der restaurierte Filmklassiker prämiert werden.
3: Alex, listen. Are you sure we're doing the right thing?
4: Are you suddenly getting sentimental?
1: Und dann kam in den 60er Jahren Italiens großer Moment. Rom wurde zu Hollywood am Tiber, zu einem Zentrum der internationalen Filmindustrie. Auch dank Regisseur Federico Fellini, sagt Filmkritiker Donzelli.
2: Fellini, der viele Oscars gewonnen hat, der zur engen Bindung zwischen Hollywood und dem italienischen Kino, dem europäischen Kino beigetragen hat und damit auch Venedig geholfen hat, sich mit Hollywood zu verbinden und sich gewissermaßen neu auszurichten. Das waren sicher sehr wichtige Jahre. Die Krisenjahre hier in Venedig waren stärker mit der Krise des italienischen Kinos nach den 70er Jahren verbunden.
1: Mittlerweile heißt der Festivaldirektor Alberto Barbera. Er hat in den vergangenen Jahren das kriselnde Filmfest wieder groß gemacht. Unter seiner Leitung haben immer wieder Filme, die in Venedig ihre Weltpremiere hatten, später einen Oscar gewonnen. Er habe vor allem durch seine guten Kontakte Hollywood wieder an den Lido gelockt, ist sich Filmkritiker Donzelli sicher. Auch wenn in diesem Jahr Hollywood-Produktionen im Wettbewerb gar nicht so stark vertreten sind, das gibt auch Alberto Barbera selbst zu.
2: Das Problem ist Hollywood, das einen schwierigen Moment durchmacht. Die Studios definieren gerade die Produktionsrichtlinien neu. Sie versuchen, Spielräume auszuloten, deren Ergebnis noch nicht absehbar ist. Die großen Studios, die klassischen Hollywood-Studios, sind nicht mehr das, was sie einmal waren.
1: Aber im nächsten Jahr, da werde das schon wieder ganz anders aussehen, glaubt Barbera. Ob das wirklich so kommt, es wird sich in etwa einem Jahr bei den 84. Internationalen Filmfestspielen von Venedig zeigen.
0: Lisa Weiß aus Venedig. Außer Konkurrenz und dennoch mit großer Aufmerksamkeit läuft dort eine Dokumentation, die alle Pop- und Musikfans begeistern dürfte, nämlich die Dokumentation über Liam und Noel Gallagher, die Begründer der britischen Band Oasis. Und in diesem Film, der jetzt auch bei uns in den Kinos ist, da geht es um die Wiederannäherung der zwischendurch extrem zerstrittenen Brüder und ihre gemeinsame Reunion-Tour. Dazu gleich mehr hier auf Bayern 2. Erst geht's nach Italien und zwar mit Patti Pravo und Cielo.

0: Bayern 2 am Samstagvormittag und Don't Look Back in Anger, auf Deutsch ungefähr, schau nicht im Zorn zurück, ist erst einmal ein frommer Wunsch oder vielleicht auch ein Rat von zwei Männern, zwei Brüdern, die sich selbst nicht dran gehalten haben, denn sie galten ja über Jahre und Jahrzehnte wirklich als heillos zerstritten und nun gibt es einen Dokumentarfilm über sie. Er feierte beim Filmfestival in Venedig eine Weltpremiere und ist nun in den Kinos. Und dieser Film, das ist eine Art Konzertmitschnitt, aber er ist viel mehr als das. Denn er zeigt auch den Moment, als die beiden Brüder das erste Mal nach 15 Jahren sich sehen, um dann gemeinsam wieder Musik zu machen. Annika Schleithoff hat ihn gesehen.
1: Eigentlich hätte es diesen Film nie geben sollen. Zumindest, wenn es nach Oasis-Leadsänger Liam Gallagher geht.
2: Über diese Band ist schon genug geredet worden. Es wird Zeit zu rocken und zu rollen, nicht zu labern und zu streiten.
1: Schrieb er vor 2 Jahren auf X. Eigentlich wollten Liam und sein Bruder Noel Gallagher aber auch nie wieder zusammen auf der Bühne stehen. Nun gibt es aber beides. Die Oasis Reunion und die Doku dazu. Aber nochmal einen Schritt zurück. Wieso hatte sich die Band überhaupt getrennt? Songschreiber Noel und seinen 5 Jahre jüngeren Bruder Liam verbindet eine Hassliebe, die nicht nur ihre Jugend, sondern auch die Bandgeschichte prägte. Noel sagte einmal über Liam:
3: Er ist der wütendste Mann, den du je kennenlernen wirst. Er ist wie ein Mann mit einer Gabel in einer Welt voller Suppe.
1: Und Liam wiederum über Noel:
2: Er ist ein Arschloch. Er ist Teil des Establishments geworden. Er ist so verdammt geschniegelt und gestriegelt.
1: Über die Jahre eskalieren die Streits, nicht nur miteinander. 2002 prügeln sich Oasis mit anderen Gästen im Bayerischen Hof in München. So heftig, dass Frontmann Liam eine Nacht im Gefängnis landet und 2 Zähne verliert. 2009 ist dann endgültig

0: Tickets ist riesig. In die Freude mischt sich bei manchen aber auch Skepsis. Werden Liam und Noel es dieses Mal schaffen? Ohne Streit, ohne Eskalation?
1: I just don't see myself on stage with Liam. I don't really want to be going back with the tension. Will it fall apart again?
0: Die Doku begleitet Oasis bei den Proben für die Reunion-Tour. Wir sind dabei, als Liam bei einer Probe wortlos den Raum verlässt und die anderen irritiert zurücklässt. War es das jetzt schon, fragt man sich. Und das, obwohl man doch weiß, wie es ausgeht. Dann spielen Oasis das erste Konzert im walisischen Cardiff. Einer der größten Momente ihres Lebens, wie sie sagen.
1: One of the biggest moments of our lives, right?
0: Als sie auf die Bühne gehen, legt Liam den Arm um Noels Schulter, nimmt seine Hand und streckt sie in die Höhe. Die angeblich nicht abgesprochene Geste der Versöhnung wiederholen sie danach bei den anderen Konzerten. Wer aber in der Doku eine große Aussprache der beiden erwartet, wird enttäuscht. Einerseits wollten die Regisseure mehr liefern als einen Konzertmitschnitt. Es gehe auch um Vergebung und Akzeptanz und die schwierige Beziehung zweier Brüder.
1: You've got a chance to change the narrative of the band.
0: Doch das Versprechen, ein Film über Vergebung zu sein, hält die Doku nur zum Teil ein. Es gilt eher das Motto des Oasis-Songs, nach dem die Doku benannt ist. Don't look back in anger. Lieber nach vorne schauen und die Wut hinter sich lassen. Dass der Film keine große Aussprache zeigt, könnte aber auch daran liegen, dass es die nie gegeben haben soll. Noel sagt, es sei alles geklärt gewesen, ohne ein einziges Wort zu sagen. Die Tour habe viel repariert. Liam sagt, die Musik habe sie wieder zusammengebracht. Auch mit den Fans.
1: I certainly wasn't prepared for the intense outpouring.
2: But don't look back in anger.
1: A sense of what it meant to people.
0: Sie hätten keine Ahnung gehabt, wie viel sie den Leuten bedeuten. Und so sind die Fans die eigentlichen Hauptfiguren des Filmes. Einige von ihnen begleitet die Doku. Zum Beispiel eine Überlebende des islamistischen Anschlags, der 2017 auf einem Ariana Grande-Konzert in der Manchester Arena verübt wurde. Beim Gedenken stimmte die Menge damals diesen Song an.
1: The songs are one thing, but I'd forgotten what he means to people.
0: Die neue Harmonie zwischen Noel und Liam lässt Fans hoffen, dass die Tour im vergangenen Jahr nicht die letzte war. Denn eines schafft die Doku vor allem: den Vibe der Konzerte einzufangen, die Freude der Fans, die weinen und sich in den Armen liegen. Es bleibt das Gefühl, dass man wirklich etwas verpasst hat, wenn man nicht dabei war. Durch den Film war man es zumindest ein bisschen.
3: Eine Versöhnung ohne große Worte. Annika Schleithoff über Oasis, Don't Look Back in Anger. Schade, dass William und Harry keine gute Musik machen. Da wäre künstlerisch sicher sonst auch Großes zu erwarten. Hier sind jetzt Oasis. Wir müssen sie natürlich spielen und wir müssen sie mit genau diesem Song spielen. Oasis, der lebende Beweis, dass Weltfrieden vielleicht doch noch möglich ist. Don't Look Back in Anger auf Bayern 2.

0: Heimatsound auf Bayern 2 von den Reitschwestern. Zu zweit sind wir eine Weltmacht. 9.33 Uhr. Wir kommen zu den Sehnsuchtsländern, die wir Deutschen haben. Das sind ja relativ viele, oder? Italien gehört dazu, Thailand inzwischen vielleicht sogar auch. Und Italien in der Nordvariante, das wäre dann sozusagen Schweden. Natur, Lebensfreude, Essen, Gemütlichkeit. Was unterstellen wir unseren Sehnsuchtsländern nicht alles, was dort dauerhaft besser sein möge? Bei Schweden hat Astrid Lindgren einiges für diese Vorstellung getan, die sicherlich nicht nur eine Illusion ist. Ist natürlich dünner besiedelt dort, ist wilder, ist gemütlicher und sie machen die besseren Zimtschnecken und jetzt PISA-Studie, gell, auch 6 Plätze vor uns. Und morgen, da stehen die Schweden vor einer spannenden politischen Wahl. Es wird ein neues Parlament gewählt und da hat die Idylle dann spätestens ein kleines Loch. Denn politisch aufgeladen, vielleicht auch politisch gespalten, das sind die Schweden auch irgendwie. Der Wahlausgang völlig offen. Es geht um einen Rechtsruck, der anstehen könnte, um einen möglichen Regierungswechsel. Und ARD-Korrespondentin Jana Sinram, die berichtet Ihnen jetzt über die Aussichten vor der schwedischen Parlamentswahl.
1: Jimmy Åkesson betritt gut gelaunt die Bühne in der kleinen Stadt Falun. Der Parteichef der Schwedendemokraten wirft gelbe T-Shirts und dunkelblaue Schirmmützen mit dem Aufdruck seiner Partei in die Menge. Geht's euch gut, Falun? Ruft der smarte 47-Jährige in hellblauem Hemd und transparenter Hornbrille den Menschen zu und freut ihr euch darauf, wählen zu gehen? Åkesson ist kurz vor der Wahl wie die Vorsitzenden der anderen 7 Parlamentsparteien im ganzen Land unterwegs, um die Menschen von seiner Politik zu überzeugen. Seit 4 Jahren stützen die Schwedendemokraten die amtierende Minderheitsregierung aus moderater Partei, Christdemokraten und Liberalen im schwedischen Parlament. Sollte das bürgerliche Lager bei der Wahl am 13. September erneut eine Mehrheit holen, würden die Rechtspopulisten dieses Mal Teil der Regierung. Das hat Schwedens konservativer Ministerpräsident Ulf Kristersson schon im April verkündet. Noch vor wenigen Jahren galt eine Regierungszusammenarbeit mit den Rechten in Schweden als tabu. Doch inzwischen sei seine Partei einfach zu groß, um sie zu ignorieren, meint Åkesson im Interview mit dem ARD-Studio Stockholm. Die Moderaten haben verstanden, dass sie entweder mit uns oder mit den Sozialdemokraten sprechen müssen, wenn sie an der Macht bleiben wollen. Nun arbeiten wir schon seit 4 Jahren erfolgreich zusammen und wir möchten das gerne fortsetzen, ebenso wie die anderen. Wir hatten die Chance, Verantwortung zu übernehmen. Diese Chance haben wir genutzt. Die Wähler scheinen zufrieden zu sein. Zumindest mit uns. In den jüngsten Umfragen liegen die Schwedendemokraten bei rund 19%, minimal unter ihrem Wahlergebnis von 2022 und knapp vor Kristerssons Moderaten. Den Posten des Regierungschefs will Parteichef Åkesson aber nicht für sich beanspruchen. Wir sind uns mit den Moderaten einig, dass Ulf Kristersson der Kandidat für das Amt des Ministerpräsidenten ist. Und auch darüber, dass es nur natürlich wäre, wenn wir in einer gemeinsamen Regierung die Verantwortung für die Migrations- und Integrationspolitik übernehmen. Bereits in den vergangenen Jahren hat Kristerssons Regierung gemeinsam mit den Rechtspopulisten die schwedische Migrations- und Asylpolitik deutlich verschärft. Diese Linie wolle seine Partei in der Regierung fortsetzen, sagt Åkesson. Die Frage ist allerdings, ob das sogenannte Tidö-Lager erneut eine Mehrheit bekommt, sagt der schwedische Wahlforscher Torbjörn Sjöström. Er meint, mit seiner frühen Festlegung auf eine Zusammenarbeit mit den Schwedendemokraten habe Ministerpräsident Kristersson die Rechtspopulisten gestärkt. Rein strategisch gesehen fällt es mir als Analytiker also etwas schwer, diese Taktik zu verstehen. Denn wenn man sagt, wir wollen regieren, aber dafür brauchen wir diese Partei, dann lenkt man damit umso mehr Aufmerksamkeit auf die Partei außerhalb der Regierung. Kurz vor der Wahl gehe es für die Menschen in Schweden kaum noch um Sachthemen, glaubt der Wahlforscher. Im Moment sieht es so aus, als würde es auf die Entscheidung zwischen 2 Extremen hinauslaufen. Der Angst, dass die Linkspartei Einfluss in einer sozialdemokratischen Regierung bekommt und der Angst vor dem Einfluss der Schwedendemokraten in einer konservativen Regierung. Die Sozialdemokraten der früheren Ministerpräsidentin Magdalena Andersson führen in den Umfragen derzeit mit knapp 30%. Um eine linke Regierung zu bilden, wären sie wohl auf die Unterstützung der sozialistischen Vänsterpartiet angewiesen. Mit der will aber die sozialliberale Zentrumspartei nicht zusammenarbeiten. Andersson betonte kürzlich in einem Interview, aus ihrer Sicht sei es für die Linken noch ein weiter Weg in die Regierung. Ich sage aber ganz klar, ich bin bereit, mit allen Parteien außer den Schwedendemokraten zusammenzuarbeiten. Wenn ich eine Mehrheit als Ministerpräsidentin bekomme, dann bin ich allerdings auch bereit, eine breitere Zusammenarbeit anzustreben. Zuletzt erklärte die Sozialdemokratin, sie könne sich auch eine Minderheitsregierung ohne feste Unterstützungszusage einer Partei vorstellen. Das Rennen um die Mehrheit in Schweden ist offen. Doch selbst wenn am Sonntag ein Wahlsieger feststeht, die Suche nach einer regierungsfähigen Mehrheit dürfte danach erst beginnen.
0: Und damit auch eine lange Debatte anstehen. Jana Sinram über die Parlamentswahl in Schweden und dies morgen.

Daniel Ponder aus New York, Sun and Moon. Sie hören Bayern 2 am Samstagvormittag. Und jetzt geht's nach Japan, denn dort haben Band wie die, die wir Ihnen jetzt gleich vorstellen, einen Status, das kann man wirklich sagen, wie hierzulande Kraftwerk. Bitteschön, das Yellow Magic Orchestra. Man hört es schon deutlich, sie waren Wegbereiter der elektronischen Musik. 1978 hat sich das Yellow Magic Orchestra in Tokio gegründet und löste dann später in Japan einen absoluten Boom elektronischer Popmusik aus. Sie sind also Legenden, sie waren zu dritt, zwei sind leider verstorben, aber den Bassisten, den gibt es noch. Haruomi Hosono. Und der hat jetzt mit stolzen 79 Jahren ein Soloalbum veröffentlicht. Und das wollen wir Ihnen nicht vorenthalten.

0: Harumi Hosono auf Bayern 2. Es war ja wirklich heiß diesen Sommer. Es wird jetzt auch nochmal temperaturstark werden in den nächsten Tagen und jeder duckte sich in diesem Sommer erdrückt unter der Hitzeglocke. Aber ich schäme mich so ein bisschen. Es war ja dann mal so kurz nasskalt und hat geregnet und dann hat man immer gedacht, Mensch, ist das kalt. Also das Wetter kann es einem nicht recht machen und das Klima, dass das einem das Leben nicht mehr recht machen kann, daran sind wir selbst schuld. Norbert Johr traf in diesen Sommerausläufen Menschen, die immer einen echt heißen Job haben, auch wenn es jetzt vielleicht mal herbstlicher wird. 50 Grad sind da locker drin.
1: Und ich kehre an einem heißen Tag gleichsam zu den Wurzeln der Rubrik zurück, denn hier entsteht eine Straße. Draußen hat es gerade so 34 Grad. Und wie heiß ist der Bitumen, der gleich drauf kommt?
2: Also der Walzasphalt hat 160 Grad und unser Gussasphalt, der hat 230 Grad.
1: Sie haben jetzt schon Schweißperlen auf der Stirn, ohne dass er da ist.
2: Ja, die Nervosität.
1: Aber was ist das für ein höllischer Arbeitsplatz dann?
2: Nein. Man gewöhnt sich da über die Jahre lieber so als Regen.
1: Naja, das werden die Landwirte gerade anders sehen. Aber was trinken Sie dann an so einem Tag?
2: Ja, viel Wasser, 3-4 Liter.
1: Und wie viele Jahre machen Sie es schon?
2: Also ich bin jetzt 25 Jahre dabei.
1: Und wie alt?
2: 51.
1: Und was ist das Schöne an dem Beruf?
2: Du hast fast täglich wechselnde Arbeitsstellen. Kommst in ganz München rum oder auch in anderen Ortschaften. Bist den ganzen Tag draußen, triffst Leute.
1: Mich zum Beispiel.
2: Ja, zum Beispiel, genau. Ja, ist sehr abwechslungsreich, obwohl es immer der gleiche Job ist.
1: Mit wem habe ich das Vergnügen?
2: Mit dem Toni.
1: Und hat ein jegliches seine Zeit? Macht man das auch noch mit Ende 50?
2: Also mein Opa hat es bis 74 gemacht.
1: Wie bitte?
2: Ja.
1: Und wie war er beieinander?
2: Gut, sehr gut. Wenn du da immer in Bewegung bist, auf deine Bewegungen achtest, dann kannst du das bis ins hohe Alter machen.
1: Sie haben nicht Rücken?
2: Nein, gar nichts. Ich fühle mich wie 30.
1: Apropos, da unten bin ich an so einem jungen Mann vorbeigerollt mit bloßem Oberkörper. Der war aber gerade schwer beschäftigt mit diesen dampfenden Bitumeneimern.
2: Ja, das war mein Sohn. Das ist die vierte Generation dann sozusagen.
1: Straßenbau war es schon immer?
2: Nicht ganz. Ich habe in jungen Jahren mal Tontechniker gelernt und habe ein Jahr dann mal im Stadttheater gearbeitet. Das war eine tolle Zeit.
1: Aber irgendwie hat der Asphalt gefehlt, oder?
2: War einfach schlecht bezahlt.
1: Aber für ein Stadttheater den Ton zu machen, ist das nicht reizvoller?
2: Es war auf alle Fälle eine wunderbare Zeit. Die Theaterwelt ist was ganz was Eigenes. Wenn du aber eine Familie gründen willst, dann musst du dir was Lukrativeres suchen, auf alle Fälle.
1: Und die Arbeitszeiten?
2: Die waren übel. Vormittags Proben, abends Vorstellung, samstags, sonntags, feiertags, abends immer Veranstaltungen. Und 2000 Euro brutto.
1: Dann lieber von 8 bis 16 Uhr hinter der Fräse her.
2: Jawohl, da verdienst du schon besser.
1: Und wo rollen Sie hin, auf welcher Straße, in welche Himmelsrichtung, wenn Sie mal von allem weg möchten?
2: In die Berge. Ruhpolding. Da hat meine Schwiegermutter eine Ferienwohnung.
1: Da gibt es dann Stille, Bergluft und?
2: Wanderungen. Natur, ja, Natur.
1: Gegen Ende meiner Geschichte frage ich immer nach einem Lebensmotto.
2: Braucht man eins?
1: So wie Sie mich anstrahlen, anscheinend nicht, oder?
2: Ich würde sagen, nicht unbedingt.
1: Jetzt kommt der Kapo noch auf mich zu. Was gibt's?
3: Also wir hätten tatsächlich noch eine Stelle frei.
1: Was, hier beim Straßenbau?
3: Also Straßenbau, würde ich sagen, ist die Zukunft.
1: Weil Deutschland ein bisschen was nachzuholen hat.
3: Auf jeden Fall.
1: Aber schauen Sie mich mal an. 2 Meter, 60 plus.
3: Da sind Sie bei uns genau richtig. Auch die großen Herausforderungen müssen gemeistert werden.
1: Für mich ist aber ein weiter Weg nach unten auf dem Boden.
3: Wir haben auch oben Arbeit. Auch Maschinen müssen geführt werden. Lkw-Fahrer, Walzenfahrer und etc. etc.
1: Sie suchen händeringend Leute.
3: Händeringend, dringend.
1: Das ist ein Job, den keine KI wegnehmen kann.
3: Definitiv nicht.
1: Wie alt sind Sie damit geworden bis jetzt?
3: 56. Ich stehe ja vor Ihnen. Schaue ich anders aus wie eine deutsche Eiche?
1: Nee, und ein kleines Bierchen in der Hand.
3: Ein kleines Bierchen gehört dazu. Und eine Zigarette auch.
1: Und noch 10 Jahre denkbar, dass Sie das machen?
3: 10 Jahre weiß ich nicht, aber ich zitiere einen deutschen Politiker aus dem Bundestag. Wenn die Lebenserwartung 100 Jahre ist, dann kann einer auch bis 70 arbeiten. Jetzt würde ich den Herrn Jens Spahn bitten, bei uns auf dem Bau, nachdem er ja keinen Job mehr hat, die Stelle würde ich für ihn freihalten. Herr Jens Spahn, bitte bewerben Sie sich bei Firma Gag.
1: Ich kenne auch schon seinen Kapo.
3: Ich auch.
1: Alles Gute.
3: Danke, vielen Dank. Ich wünsche Ihnen alles Gute.
2: Dankeschön.

0: Monkeys mit Daydream Believer. Haben Sie es mitbekommen? Wenn Sie sich nicht gerade für Basketball speziell interessieren, dann vielleicht nicht. Aber das Team der Basketballfrauen, das macht gerade das für viele Unmögliche möglich. Und sie haben das Halbfinale der Weltmeisterschaft erreicht. Das Halbfinale ist heute Nachmittag. Leonie Fiebig hat das genutzt für eine kleine Kampfansage, die aber sehr sympathisch ist. Sie sagt nämlich, mit uns ist nicht zu spaßen. Heute Nachmittag also das Halbfinale der Basketballfrauen gegen Frankreich. Und Rüdiger Jakob, der hat mit dem Bundestrainer gesprochen.
1: Olaf Lange, Sie sind seit Anfang der 90er Jahren im Frauenbasketball in verschiedenen Funktionen tätig gewesen. Jetzt als Bundestrainer das deutsche Team ins Halbfinale der Heimweltmeisterschaft geführt. Was bedeutet Ihnen das persönlich?
2: Ja, ist natürlich eine tolle Sache. Ich ziehe meine persönliche Zufriedenheit oder was ich daraus ziehe, mehr daraus, wie ich helfen kann und wie ich der Mannschaft helfen kann. Und im Moment bin ich einfach sehr glücklich, dass die Spielerinnen, die es auch da mehr als 10 Jahre in einigen Fällen, wenn ich mehr Leib und Seele in die Nationalmannschaft gepackt haben, dass die jetzt da so ein bisschen ihr verdienten Erfolg bekommen. Das ist, was mich glücklich macht und ich bin froh, dass ich da helfen kann. Da geht es gar nicht so darum, dass ich jetzt sagen kann, wir sind im Halbfinale. Ich bin sehr gesegnet in gewisser Weise, weil ich habe sehr viele Erfolge auch gehabt über die Jahre. Ob ich dann mehr oder weniger habe, das macht mich jetzt nicht glücklicher. Da gibt es andere Dinge im Leben, die wichtiger sind. Aber zu sehen, dass Spielerinnen wie Leo Fiebig, die da ihr Blut und Schweiß in die Nationalmannschaft gepackt hat, über bestimmt 10 Jahre, sie nun endlich den Erfolg hat, den sie verdient hat, das gibt mir schon Zufriedenheit.
1: Der Halbfinaleinzug, ein Riesenerfolg. Die Mädels waren unglaublich erleichtert. Wie schafft man es, dass jetzt allerdings nicht der Druck abfällt? Weil das Halbfinale gegen Frankreich steht ja vor der Tür und ich glaube, man hat sich noch ein bisschen was vorgenommen.
2: Ja klar, also wir haben jetzt noch 2 Spiele, die sind garantiert. Aber wir werden unser Bestes geben. Aber auch ganz klar sagen, dass Frankreich ein ganz anderes Kaliber ist, auch von der Tiefe. Belgien war ja nicht so tief und waren ja auch müde in der zweiten Halbzeit. Da haben wir auch Vorteile daraus gezogen. Bei Frankreich sieht das ganz anders aus, sehr athletisch, wesentlich tiefer, auch hochspielintelligent. Das ist nochmal ein ganz anderes Kaliber. Aber wir sind als Mannschaft, das ist immer weiter ist unser Motto. Bei uns ändert sich nichts. Wir sind ja auch dabei mit einem langfristigen Blick. Es geht ja jetzt um die WM, aber auch für die Zukunft. Und wir hören nicht auf, wir werden alles geben und wollen auch weiter lernen und weiter wachsen, weil wenn man nicht wächst, dann geht es rückwärts, ne?
0: Also Daumen drücken heute Nachmittag. Bei der Basketball-WM der Frauen sind nur noch 4 Mannschaften im Rennen. Eine davon ist Gastgeber Deutschland, denn es ist ja eine Heim-WM. Und los geht das Halbfinale heute um 16:30 am Nachmittag in der Berlin-Arena.

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3: Jetzt gibt's an diesem schönen September-Samstag erstmal die Nachrichten für Sie auf Bayern 2. Und in der nächsten Stunde erfahren Sie, wie das neue Album von Mine ist. Mine ist ja hier viel gespielt auf Bayern 2, also da eine Albumrezension. Und wir blicken auch nochmal nach Sachsen-Anhalt und wie die Gesellschaft dort eben nach diesen Wahlen mit dem Wahlergebnis ringt. Die einen freuen sich, für die anderen ist es ein Desaster und diskutieren tun fast alle. Das gleich in Bayern 2 am Samstagvormittag.
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5: 10 Uhr, die Nachrichten des Bayerischen Rundfunks mit Benjamin Day, die Übersicht. Ermittlungen zu Leipziger Drohnenvorfall führen zu russischem Geheimdienst. CDU-Generalsekretärin verteidigt Kurs von Kanzler Merz. In der Türkei ist Erdogan-Rivale İmamoğlu zu 2 Jahren Haft verurteilt worden. Das Wetter in Bayern, Sonne und Wolken bei 20 bis 25 Grad. Berlin. Deutsche Sicherheitsbehörden haben nach dem versuchten Drohnenanschlag am Leipziger Flughafen mutmaßlich verantwortliche Agenten identifiziert. Das berichtet die Welt am Sonntag unter Berufung auf Ermittlungsunterlagen. Demnach habe ein Mitarbeiter des russischen Militärgeheimdienstes GRU die Vorbereitungen für den Anschlag organisiert. Der Mann sei über die Türkei nach Deutschland eingereist und habe das Land in Richtung Serbien wieder verlassen. Auch ein zweiter Verdächtiger des GRU wurde aufgrund von DNA-Spuren identifiziert. Die Bundesregierung hat den russischen Staat öffentlich für den versuchten Sprengstoffanschlag auf ein ukrainisches Flugzeug verantwortlich gemacht. Russland weist jede Beteiligung zurück. Sofia. In Bulgarien ist ein Brand in einem Waffenlager ausgebrochen. In der Nacht gab es eine Explosion auf dem Gelände des Rüstungsunternehmens Emco nahe dem Dorf Zareva Livada in der Mitte des Landes. Laut Behördenvertretern wurde niemand verletzt. Bereits im August hatte sich eine Explosion in einer anderen Emco-Anlage ereignet. Nach Einschätzung der bulgarischen Staatsanwaltschaft waren die Anlagen in der Vergangenheit Ziel von Anschlägen durch russische Agenten. Auch in diesem Fall weist die Führung in Moskau die Vorwürfe zurück. Berlin. CDU-Generalsekretärin Hoppermann sieht Bundeskanzler Merz und die Bundesregierung trotz sinkender Umfragewerte auf dem richtigen Weg. Das sagte sie im Deutschlandfunk. Es sei notwendig, die gemeinsamen Anstrengungen anzugehen. Merz stehe für das Bild der Zukunft, wohin sich Deutschland bewegen solle. Aus den eigenen Reihen gibt es scharfe Kritik am Kurs der Bundesregierung und an Merz. Der Sächsische Landesverband forderte in einem Brandbrief den Bundeskanzler zu einer schonungslosen Analyse der aktuellen Situation auf. Der CDU-Spitzenkandidat in Mecklenburg-Vorpommern Peters kündigte an, vor der Landtagswahl nächste Woche werde es keine Auftritte mehr mit Merz geben. In Umfragen liegt die CDU dort aktuell bei 7%. Berlin. Kassenärztechef Gassen hält es unter bestimmten Voraussetzungen für möglich, dass Patienten in dringenden Fällen schneller einen Termin beim Facharzt bekommen. Er knüpfte das an eine entsprechende Vergütung für die Praxen. Gassen sagte der Bild-Zeitung, die niedergelassenen Ärzte könnten eine begrenzte Zahl kurzfristiger Termine bereitstellen, in der Regel innerhalb einer Woche. Wie schnell ein Facharzt eingeschaltet werden müsse, könnten Hausärzte oder der ärztliche Bereitschaftsdienst bescheinigen. Istanbul. Der abgesetzte Bürgermeister von Istanbul, İmamoğlu, ist zu 25 Monaten Gefängnis verurteilt worden, das berichteten türkische Medien. Der bereits zuvor inhaftierte Gegner von Präsident Erdogan wurde der Beleidigung eines Staatsbediensteten schuldig gesprochen. Das Gericht belegte ihn auch mit einem politischen Betätigungsverbot. Die türkische Opposition spricht von einem politisch motivierten Verfahren. In einem anderen Prozess ist Imamoglu unter anderem wegen Korruption und Bildung einer kriminellen Vereinigung angeklagt. Das Wetter in Bayern. Heute Sonne und Wolken, in Teilen Südbayerns überwiegend sonnig, Höchstwerte 20 bis 25 Grad. Kommende Nacht teils klar, teils bewölkt, bei 13 bis 7 Grad. Morgen zunehmend bewölkt und gebietsweise Regen, am Montag teils längere sonnige Abschnitte und auch der Dienstag wird meist freundlich. Es wird wärmer bei bis zu 27 Grad. Soweit die Nachrichten, es ist 10.04 Uhr. Die Verkehrsmeldungen. A7 Ulm Richtung Füssen zwischen Vöhringen und Altenstadt an der Iller, 7 Kilometer stockender Verkehr an einer Baustelle. A7 Ulm Richtung Füssen vor dem Grenztunnel Füssen, Blockabfertigung, es staut sich auf 4 Kilometern ab Nesselwang. Die A8 München Richtung Salzburg zwischen Taufkirchen Ost und Holzkirchen, 9 Kilometer stockender Verkehr und weiter zwischen Bergen und Anger abschnittsweise Stau. Die A95 München Richtung Garmisch-Partenkirchen zwischen Eschenlohe und dem Anschluss zur B2, 2 Kilometer Stau. Und zuletzt die B179 Fernpassstraße Vils Richtung Reute zwischen Vils und Reute Nord, 3 Kilometer Stau. Soweit die Verkehrsübersicht.
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3: Mit Franziska Eder am Mikrofon. Grüße Sie, schönes Wochenende Ihnen. Vielleicht fahren Sie ja gerade raus in die Berge. Schöner könnte das Wetter ja kaum sein. Bei uns hier in der Sendung, da geht's hoch hinaus und zwar ins Watzmannhaus.
6: Für mich ist einfach schön, wenn dann auch der letzte Teil, sage ich mal, von der Kehrsanierung von dem ganzen Haus abgeschlossen ist, wenn die ganze Gaststube wirklich schön neu, hell, modern ist. Und da vorne raus ist auch sicherlich, wenn es jetzt dann gemacht ist, der schönste Teil von der Gaststube, ein super Panorama.
3: Mehr aus dem Berchtesgadenerland hören Sie bei uns, denn dort oben im Watzmannhaus, da gab es Veränderungen und über die wurde jahrelang diskutiert. Und dann verdauen wir noch gemeinsam die Woche. Gestern ja das große Gedenken in New York an den 11. September. Warum sich um diesen Tag so viele Verschwörungsmythen ranken, auch das erfahren Sie bei uns.
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3: Und wir beginnen mit einem Musiker aus Frankreich, Benjamin Biolay mit Marut. Kommen Sie gut in diesen Samstag.
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0: Knapp eine Woche nach der Landtagswahl in Sachsen-Anhalt ist weiter offen, wer das Bundesland künftig regiert. Die AfD wurde ja klar stärkste Kraft, verfehlte aber die absolute Mehrheit. Und weil fast alle anderen Parteien eine Zusammenarbeit ausschließen, könnte das BSW eine entscheidende Rolle spielen. Die Bild-Zeitung titelte in dieser Woche Pornos, Straftaten, Stasi. Hier sehen Sie nun die neue AfD-Fraktion in Sachsen-Anhalt. Und diese Zeile spielte an auf die vielen Skandale der AfD-Fraktionsmitglieder. Der AfD-Landesverband in Sachsen-Anhalt gilt als gesichert rechtsextrem. Die AfD-Wählerinnen und Wähler hat das nicht gestört. David Begrich beobachtet bei Miteinander e.V. den Aufstieg der AfD seit vielen Jahren in Sachsen-Anhalt. Und er warnte schon 2016 vor dem rechtsextremistischen Kern dieses Landesverbandes. Und meine Kollegen Ingo Lierheimer und Jasmin Brock haben mit ihm gesprochen.
1: Ja, das steht in einer großen Kontinuität der Entwicklung der AfD in Sachsen-Anhalt. Ich glaube, man muss sich nochmal vor Augen führen, dass der Landesverband der AfD Sachsen-Anhalt gemeinsam mit den Landesverbänden in Thüringen und Sachsen zu den Motoren oder zu den Schrittmachern der Radikalisierung der AfD in den letzten 10 Jahren gehört haben. Und das ist so, und das trifft auf eine zweite Tatsache, nämlich dass wir mit dem vergangenen Sonntag offenkundig in einer Situation sind, in der der nächste Schritt der Normalisierung der AfD bevorsteht. Und wenn ich mir die bundesweite Diskurslage anschaue, also auch wie große Kommentatoren auf diese Situation schauen, dann bin ich wiederum erstaunt, um nicht zu sagen entsetzt darüber, mit welcher Nonchalance das sozusagen darüber hinweggegangen wird. Dass die Plädoyers sich mehren, die sagen, man müsste jetzt mit der AfD in der einen oder anderen Art und Weise jetzt in eine machtpolitische Interaktion gehen. Man kann natürlich darüber reden, wie man sich beispielsweise in der Kommunalpolitik mit der AfD auseinandersetzt. Das sage ich auch schon lange. Aber ich fürchte einfach, dass in Sachsen-Anhalt eine Laborsituation entsteht oder eine Testgeländesituation entsteht, in der die AfD mal ausprobieren kann, wie weit kann man denn gehen mit dem Versuch eines autoritären Gesellschaftsumbaus. Und mein Eindruck ist einfach, dass das die deutsche Öffentlichkeit des Westdeutschen dominiert, dass das dort nicht zur Kenntnis genommen wird, was das für Auswirkungen auf ein gesellschaftspolitisches Klima hat, wenn eine Partei wie die AfD ein solches Wahlergebnis einfährt. Und ich bin der Politiker-Statements, die da sagen, man muss auf die AfD-Wähler sozusagen stärker eingehen, offen gestanden etwas müde, weil ich mich sorge um die Frage, wo bleibt eigentlich die Perspektive derjenigen, die Angst vor diesem Wahlergebnis haben. Also der migrantischen Menschen, der Menschen, die zu den vielgestaltigen gesellschaftlichen Minderheiten gehören, die der Feinderklärung der AfD anheimgefallen sind.
2: Brandmauer wieder hochziehen jetzt. CDU, SPD, Grüne und Linke haben das weitgehend auch so betont, das BSW aber gar nicht. Und das BSW wird angeführt von Sarah Wagenknecht, die in der Linkspartei einst die kommunistische Plattform mitbegründet hatte. Wie wertest du das?
1: Ich glaube, man muss nochmal auf zwei unterschiedliche Faktoren gucken. Ich glaube, Sarah Wagenknecht zu verstehen, ist vielleicht gar nicht so schwer, wie man immer glaubt, weil ich glaube, zu jedem Zeitpunkt ihrer politischen Laufbahn ging es Sarah Wagenknecht vor allem um sich selbst. Dass sie jetzt offen ist für die Interaktion oder vielleicht auch für eine Art der Machtbeteiligung der AfD und da ständig sozusagen in so einen Interaktionsmodus mit der AfD geht, ich glaube, das ist im Grunde genommen eine Art der Fortsetzung ihrer Karriereoptionen. Ich glaube, dass das gar keinen inhaltlichen Modus folgt, sondern dass das einfach dem Modus folgt, dass sie sehr gerne als Person die Aufmerksamkeitsökonomie der Medien bespielen will. Ein bisschen was anderes ist es dann nochmal beim BSW in Ostdeutschland beziehungsweise in Sachsen-Anhalt. Das BSW in Sachsen-Anhalt ist ja eine sehr kleine, sehr neue Partei, die in den letzten Wochen und Monaten auch sehr stark geschüttelt worden ist von innerparteilichen Krisen, weil es eben auch Landeskreisverbände gegeben hat, die gesagt haben, diesen Öffnungskurs gegenüber der AfD tragen wir nicht mit. Und jetzt muss man mal schauen, also die Karten sind ja noch im Mischungsverhältnis sozusagen. Wir müssen jetzt mal schauen, ob das BSW, so wie es erklärt hat, nicht nur einen Landtagspräsidenten oder eine Landtagspräsidentin der AfD mitwählen will, sondern am Ende des Tages auch einen AfD-Ministerpräsidenten. Das halte ich im Moment für nicht ausgeschlossen. Ich kann mir auch eine Situation einfach vorstellen, in der dass BSW sozusagen so eine Art Schaukelpolitik fährt und sagt, na ja, wir versuchen mal mit wechselnden Mehrheiten im Magdeburger Landtag Politik zu machen. Der entscheidende und problematische Punkt scheint mir aber zu sein, in eine Situation zu kommen, in der das BSW Mehrheitsbeschaffer für die AfD ist. Und das halte ich für hochproblematisch.
0: Die AfD hat ja im Vorfeld schon angekündigt, dass sie bestimmten Institutionen, Vereinen, Demokratiefördervereinen, wie zum Beispiel auch Miteinander e.V., die staatlichen Mittel streichen will. Inwiefern habt ihr euch schon auf diesen Wahlausgang eingestellt?
1: Also wir werden alle uns möglichen und erforderlichen Maßnahmen treffen, um unsere Arbeit fortzusetzen. Aber ich glaube, es ist schon auch ein Gebot der Ehrlichkeit und der Stunde zu sagen, wir können nicht garantieren, dass das funktioniert. Die AfD hat Miteinander e.V. seit vielen, vielen Jahren zum politischen Gegner erklärt und hat uns sogar in ihrem 100-Tage-Programm explizit erwähnt, übrigens in einem Atemzug mit der Evangelischen Akademie und anderen Trägern, denen sie gerne den Gar ausmachen wollen. Und ich habe keinen Anlass daran zu zweifeln, dass sie das auch tun wird, wenn sie es kann. Und das heißt, wenn die AfD regiert, jetzt kommen viele Konjunktivsätze, wenn die AfD regiert, dann wird sie sicher sehr viel dafür tun, dass Miteinander e.V. geschädigt wird. Und wir müssen sehen, dass wir uns in die Lage versetzen, unsere Arbeit, die ja auch darin besteht, Betroffenen von rechtsextremer, rassistischer und antisemitischer Gewalt beizustehen und sie zu unterstützen, die auch darin besteht, Kommunalpolitiker, Schulen, Jugendeinrichtungen und Kirchen dabei uns zu unterstützen, sich für Demokratie einzusetzen, weiter fortführen zu können. Und eines ist ja auch klar. Also die AfD hat ja gesagt, dass Vereine, die zukünftig gefördert werden sollen oder gefördert werden wollen, eine Patriotismuserklärung unterzeichnen müssen. Ich bin mir sicher, wir werden diese Erklärung nicht unterzeichnen. Die Bundesrepublik Deutschland ist kein Weltanschauungsstaat. Wir stehen auf dem Boden des Grundgesetzes und der freiheitlich-demokratischen Grundordnung. Wir werden keine Bekenntnisschriften unterzeichnen.
0: Jasmin Bruck und Ingo Lierheimer im Gespräch mit David Begerich von Miteinander e.V. 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

Aus Oberbayern, Pam Pam, Ida. Und jetzt kommen wir zu einer Schwäbin. Mine ist nämlich gebürtige Stuttgarterin und Mine ist geboren mit dem bürgerlichen Namen Jasmin Stocker. Also von Stuttgart ging es dann nach Berlin für sie. Inzwischen ist sie in Berlin. Und mein Kollege Tobias Ruhland meint, sie hat gute Chancen, mal auf Platz 1 der deutschen Albumcharts zu landen. Denn es ist für ihn eigentlich nur eine Frage der Zeit. 2014 landete sie mit ihrem Debüt weit oben in den Charts. Zuletzt Platz 7 mit ihrem Album Baum von 2024. Und das ist schon alles ein bisschen bemerkenswert, weil Mines Musik und Texte, die kann man durchaus und ungestraft als sperrig bezeichnen. Mal schauen also, wo es mit dem neuen Album hingeht. Es heißt Kill.

0: war. Und ihre Fanschar, die hat Mine im Vorfeld schon sehr vergrößert, weil sie auf Instagram mit sogenannten Lip-Sync-Videos für Furore sorgt und da viele, viele Fans hat. Alles weitere zum Album, das Killer heißt, von Mine, jetzt von meinem Kollegen Tobias Ruhland.
1: I am, da musst du dir auf die Brust tatschen, I am a money magnet. Und wichtig ist, du stellst dir vor, wie das Geld, wie bei Dagobert Duck, runterfällt in deine Hände.
2: Das Setting dieser Szene ist recht simpel. Man sieht Mine in die Kamera sprechen, sie hält einen aufgeklappten Laptop in Händen und lässt dort Männer zu Wort kommen. Und Mine macht eigentlich nichts anderes, als das nachzusprechen, was der Mann da im Video gerade von sich gibt. Und zwar super synchron. In diesem Fall sehen wir einen auftrainierten Muskelmann mit Rauschevollbart, der Online-Seminare veranstaltet zum Thema Geld verdienen. Wichtigster Tipp, die Hände richtig halten beim Geld auffangen.
1: Und du hältst deine Hände so, weil du das Geld ja bei dir hältst.
2: Auf Social Media hat Mine also einen Weg gefunden, um sich toxischer Männlichkeit entgegenzustellen, zelebrierte Männlichkeitsbilder zu entlarven, der Lächerlichkeit preiszugeben. Ist das neue Album Killer jetzt die musikalische Fortsetzung davon?
3: Das Thema hat mich ehrlich gesagt in der Musik gar nicht so sehr beeinflusst, aber ich habe mich halt allgemein mit solchen Themen auseinandergesetzt und das spiegelt sich dann wiederum auch in der Musik wieder.
2: Bruchstellen in der Gesellschaft und auch solche im eigenen Leben aufzuarbeiten, darum geht's Mine auf der neuen Platte. In Zahlen ausgedrückt, 6. Album, 3. Therapie.
3: Und ich muss sagen, es ist jedes Mal crazy, was das alles in einem auslöst. Und man ist ja nie so richtig austherapiert. Manchmal habe ich das Gefühl, dass ich Dinge nie ganz so hinter mir lassen kann.
2: Eines hat Mine aber fürs neue Album hinter sich gelassen. Ihre Instrumentensammelwut. Stattdessen Entdeckung der Reduktion. Weniger Instrumente, mehr Vibe und kühle Wärme dank analoger Synthesizer. Etwas Neues zu machen, anders als zuvor. So gesehen ist Killer der perfekte Albumtitel.
3: Weil das so ein starkes Bild ist, zu sagen, man killt alte Versionen oder alte Denkmuster in sich ab und lässt sie so zurück.
4: 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Es war Arbeit, harte Arbeit.
2: Das Rausemanzipieren aus Rollenbildern. Eines der Themen auf dem neuen Album von Mine, die Anfang des Jahres 40 geworden ist und trotz zweier Bandscheibenvorfälle lieber von Midlife High als von einer Midlife Crisis spricht.
5: Mein Rückgrat ist kaputt.
2: Je älter ich werde, desto mehr traue ich mich, Dinge auszusprechen, die zu mir gehören, sagt Mine. Und ich werde immer mutiger, weil ich mich immer weniger schäme. Sie gießt ihren Weltschmerz und den gefühlten Horror der Gegenwart in Liedform. In Relativ findet Mine Worte für die Sprachlosigkeit, die das jüngste Wahlergebnis in Sachsen-Anhalt bei vielen Menschen ausgelöst haben dürfte. Wie kommen wir zusammen, wenn alles um uns braun aussieht?
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2: Die Welt geht nicht unter, doch wo will sie hin, fragt Mine sich und uns im Song Dunkel. Landen wir in einer Welt, in der nur noch das Recht des Stärkeren zählt? Bis einer weint, heißt ein weiterer Song, der in einem der vielleicht besten Songzeilen des Albums mündet. Alles, was ich schlagen werde, ist die Hände überm Kopf. Und apropos, wir können dankbar unsere Hände aufhalten für das neue Mine-Album Killer. Das Wichtigste ist natürlich, die Hände richtig aufzuhalten. Und wie das geht, das haben wir ja schließlich schon im Money-Making-Seminar gelernt.
1: 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Geld fließt mir zu, Geld fließt mir zu. Auch dann so halten.

Und von Mine geht's jetzt hier auf Bayern 2 zu einem doppelt runden Geburtstag. Den feiert in diesem Jahr der große amerikanische Songwriter und Pianist Ben Folds. Einmal ist Ben Folds heute 60 Jahre alt geworden. Dazu an dieser Stelle alles Gute. Und dann feiert auch sein Debütalbum ein rundes Jubiläum, nämlich das 30. Angefangen hat seine Karriere eher erfolglos. Also es gab erfolglose Jahre mit diversen Bandprojekten. Dann war er Sessionmusiker. Und da erlebte er dann Mitte der 90er seinen Durchbruch, als er eine Band gründete. Ben Folds 5 nämlich. Und das war eine Trio-Besetzung. Und da konnte er dann mit virtuosen Klavierkompositionen punkten. Die hatten immer auch sowas leicht Broadway-haftes, hatten aber einen wilden, ungestümen, rockigen Sound. Und es ist jetzt ein gewagter Vergleich. Aber vielleicht war er sowas wie der quasi Elton John fürs Grunge-Jahrzehnt. Das namenlose Debütalbum der Ben Folds 5 war dann der Grundstein einer langen produktiven Karriere, ist 95 erschienen, also streng genommen wird's 31, aber zwei Geburtstage, zwei Runde in Folge, das wird anstrengend und deshalb hat Ben Folds eben den 30. in dieses Jahr verlegt und deshalb gab's eine Jubiläumsedition dieses Debütalbums zusammen mit bislang unveröffentlichten Aufnahmen und Songs und einen davon hören wir jetzt. Hier sind die Ben Folds 5 mit einer frühen, rohen Version von Evaporated.

0: Here I stand, sad and free, singt Ben Folds, und auch die New Yorkerinnen und New Yorker hatten gestern einen schweren Tag. Denn den 11. September, den hat die Stadt nie ganz verdaut, das kann man ja wahrscheinlich auch nicht, und deshalb gab es auch gestern wieder Schweigeminuten, Glockenschläge und auch eine große Lichtinstallation zum Gedenken an die Opfer der Terroranschläge vom 11. September. Im Zentrum standen natürlich die Orte, die damals angegriffen wurden, also das World Trade Center in New York, das Pentagon bei Washington und dann auch ganz schlicht ein Feld im US-Bundesstaat Pennsylvania, auf das damals ein Flugzeug abgestürzt war. Um diesen 11. September, da gibt es nicht nur große Trauer in den letzten 25 Jahren, sondern es gibt auch riesengroße Verschwörungserzählungen. Und über die hat Max Gilbert vom BR-Faktenfuchs-Team mit dem Historiker Klaus Oberhauser gesprochen.
1: In der Forschung gehen wir davon aus, dass man eigentlich zu jedem Ereignis eine Verschwörungstheorie geben kann, aber halten tun sich Verschwörungstheorien eigentlich immer nur bei ganz großen Dingen, nennen wir es einmal so. Und 9/11 war eben zum Beispiel so etwas, was noch nie davor eigentlich gesehen wurde. Es braucht dann immer dazu auch eine mediale Landschaft und es braucht dazu eben auch schon bestimmte Einstellungen gegenüber, in dem Fall jetzt der amerikanischen Regierung, die von vielen Leuten zu diesem Zeitpunkt auch schon relativ negativ waren. Einer der besonderen Punkte, die mit dem 11. September verbunden sind, ist eben, dass es so ein Einstiegspunkt ist. Ja, wir haben das mittlerweile in der Forschung, insbesondere in der psychologischen, können wir es relativ gut festmachen. Es gibt immer so bestimmte Triggerpunkte, dass dann bestimmte Personen, bei weitem nicht alle Personen, eben dann eher dazu tendieren, an Verschwörungstheorien zu glauben. Und dieser 11. September war so ein Triggerpunkt, der wahnsinnig viel ausgelöst hat. Gesamtgesellschaftliche Debatten, die es davor nicht gegeben hat, Sicherheitsprobleme, die man vorher eigentlich nicht gekannt hat, diese amerikanische Regierung, die man einfach sehr, insbesondere von europäischer Seite her, als etwas dramatisch einfach wahrgenommen hat. Das sind alles Punkte, die extra diesen 9/11 einfach ganz groß hervorheben.
2: Es gibt viele mittlerweile widerlegte, konkrete Behauptungen rund um 9/11. Etwa, dass das Kerosin der Flugzeuge gar nicht so einen heißen Brand hätte verursachen können, dass der Stahl schmilzt. Oder dass der Kollaps der Türme viel zu senkrecht war, das müsse eine kontrollierte Sprengung gewesen sein. Zum Brand und dem Einstürzen der Türme etwa hat das National Institute of Standards and Technology eine sehr detaillierte Untersuchung durchgeführt. Das ist eine große US-Behörde mit vielen Physikern und Ingenieuren. Und die sind eben eindeutig zu dem Ergebnis gekommen, dass die Brände in den Hochhäusern sehr wohl zu einem solchen Kollaps führen konnten und dass das sich physikalisch eben alles erklären lässt, was da passiert ist. Wenn es solche Fakten gibt, und diese Untersuchung ist nicht die einzige, warum halten sich die Verschwörungstheorien dann trotzdem?
1: Dem Verschwörungsdenken ist es inhärent, dass man genau solche Berichte, vor allem wenn sie von staatlich geförderten Institutionen durchgeführt werden, eigentlich in Frage stellt. Also dieses moderne Verschwörungsdenken ist eben auch eines, dass man sagt, nein, diese große Erzählung, diese offizielle Erzählung, die es hier gibt, die kann nicht stimmen, weil eben zum Beispiel plakativ die Bilder, die wir sehen, zeigen uns ja ganz deutlich, das muss ja eine Sprengung gewesen sein oder das muss ja so etwas gewesen sein. Und nur weil es der staatliche Bericht sagt, muss ich dem nicht trauen, wenn eine andere Quelle mir sagt, und das ist das Erstaunliche bei 9/11, da gibt es dann zum Beispiel Truth Movements oder es gibt auch bestimmte Chemikervereinigungen, die dann sagen, nein, also alles, was die sagen, glauben wir nicht, weil unsere Daten oder unsere Ansicht zu dem ganzen Ereignis eben eine andere ist. Und 9/11 ist eben dieser Startpunkt dieser alternativen Fakten, wenn wir heute dazu sagen würden, dass praktisch diese faktischen Welten auseinanderdriften beginnen.
2: Gibt es denn Aspekte der offiziellen, sage ich jetzt mal, Geschichte zu 9/11, über die Historiker heute diskutieren, ohne deshalb Verschwörungstheorien anzuhängen, also wo es echte Ungereimtheiten gibt?
1: Das ist ganz schwierig zu beantworten. Ich stelle es ein bisschen anders herum. Wie lange müsste es eigentlich dauern, wenn man wissen würde, dass es eigentlich eine Verschwörung war, dass das an die Öffentlichkeit gerät? Und das wäre relativ bald soweit, weil wenn es eine Verschwörung gewesen wäre in diesem Ausmaß, wie es behauptet wird, dann wären so viele staatliche Akteure dabei gewesen, was ja unterschiedlichste Bereiche einfach betrifft, Flug, Militär, dann das World Trade Center, die ganzen Mitarbeiter und was nicht alles, dann wirtschaftliche Akteure. Das wäre innerhalb von einem Jahr wahrscheinlich dann alles rausgekommen. Ist das nicht? Das ist einer der ganz großen Indikatoren, dass wir es eigentlich mit einem Ereignis zu tun haben, das einfach wahnsinnig einschneidend war. Aber, das ist jetzt das große Aber, natürlich ist es auch so, dass bestimmte Dinge, wenn es um die Staatssicherheit geht, geheimdienstlich gesichert sind. Und das sind immer dann auch für Historiker diese Akten, die kriegt man erst, ich übertreibe jetzt teilweise, aber 100 Jahre später und kann dann erst irgendwie schauen, hat man überhaupt Akteneinsicht oder nicht. Und auch da muss man dann verstehen, dass das teilweise dann problematisch ist, weil man gar nicht dazu was sagen kann. Man muss manches dann im Dunkeln lassen. Das wird übrigens auch sowas wie die Ermordung von John F. Kennedy betreffen, wo immer wieder ein paar Akten rauskommen, aber einfach nicht alle. Und das ist bei 9-11 auch dasselbe. Aufgrund dessen, dass es auch staatlich ist, ist es auch staatlich gesichert und man kommt überhaupt nicht zu allen Fakten heran.
2: Das Fortbestehen der Verschwörungstheorien von 9-11, aber auch insgesamt die Popularität von verschwörungstheoretischen Mustern. Was erzählt es uns jetzt über unsere Gesellschaft?
1: Dass wir in Zeiten der gesamtgesellschaftlichen Krise davon ausgehen, dass wir in unserer Sicherheit relativ stark eingeschränkt sind. Das dürfen wir auch gar nicht so gering halten. Das ist auch einer der Gründe, warum insbesondere populistische Strömungen und so weiter zurzeit relativ stark wahrgenommen werden, weil die mit denselben Mustern spielen, wie das Verschwörungsdenken. Zwar nicht immer dasselbe ist, das darf man nicht alles in einem so nehmen, nur ist es ganz eine ähnliche Erzählung. Es erzählt uns, wenn wir auch in die Geschichte zurückgehen, wie eben 9-11, 25 Jahre später, dass man davon ausgeht, ja, Regierungen lügen. Regierungen sagen uns nicht immer die Wahrheit. Regierungen machen das und das und das und die da oben machen auch das und das und das und wahrscheinlich werden wir irgendwo dort oben gesteuert. Das andere ist, dass wir vielleicht auch sehen, dass solche Erzählungen über Verschwörungen vielleicht auch dazu führen, dass wir ganz bestimmte Probleme auch so ein bisschen abschieben können, im Sinne von, wir müssen sie nicht selber lösen, weil wir einfach wissen, dass die anderen daran schuld sind, die da oben und so weiter. Das ist das Nächste. Aber das ist so ein anthropologisches Motiv, das zieht sich übrigens durch die Geschichte ganz stark durch. Also das war schon bei Missernten immer so, wenn irgendwo eine Ernte ausgefallen ist, waren dem die da oben, irgendwelche Aristokraten haben irgendetwas gemacht. Diese Motive ziehen sich ganz stark durch. Aber ich glaube, dass wir gerade in einer Zeit drinstecken, wo das Sicherheitsbedürfnis wahrscheinlich die stärkere Variante ist.
0: Soweit der Historiker Klaus Oberhauser im Gespräch mit Max Gilbert. Und hier ist für Sie Susan Vega.

0: 10.49 Uhr, Bayern 2 am Samstagvormittag. Und in die Berge, da fährt man ja auch aus der Sehnsucht heraus, dass dort alles ein bisschen mehr so bleibt, wie es ist, als woanders. Also, dass die Uhren vermeintlich langsamer gehen, die Menschen freundlicher zueinander sind und die Berge, die sind sowieso für die Ewigkeit schön. Und vielleicht gibt es gerade wegen diesem Anspruch, dass die Zeit ein bisschen stehen bleiben soll, vielleicht wegen dem so viel Ärger, wenn es Veränderungen am Berg gibt. 12 Jahre nach den ersten Plänen bekommt jetzt das Watzmannhaus einen neuen Anbau. Das sogenannte Salettl, das ist eine Art Pavillon mit wunderbarem Blick raus in die Berge. Und dafür musste das alte, 122 Jahre alte, baufällige Vorgängergebäude abgebrochen werden. Und deshalb gab es wirklich lange Auseinandersetzungen. Das neue Salettl wird jetzt ein bisschen kleiner als ursprünglich geplant. Und Axel Mölkner-Kappel hat die ganze Geschichte für Sie.
1: Endlich. Mitte August wurden die ersten Bauteile für das neue Salettl aufs Watzmannhaus geflogen, trotz heftigem Wind. Doch was war dieser Wind schon gegen die 12-jährige Vorgeschichte dieses Anbaus? Seit 2014 hat der Deutsche Alpenverein DAV Sektion München einen Ersatz für den 122 Jahre alten abbruchreifen Vorgängerbau geplant. DAV-Hüttenreferentin Caroline Kalkbrenner kennt die Vorgeschichte ganz genau.
2: Man sieht es ja auf den Plänen, also das war deutlich größer gedacht und da hatte man noch eine andere Sichtweise gedacht, dass man die Sitzplätze anpasst an die aktuelle Bettensituation.
1: Auch für den gelernten Schreiner und Hüttenwirt Paul Ferst geht eine lange Vorgeschichte zu Ende und er freut sich auf den neuen Anbau mit Aussicht.
3: Für mich ist einfach schön, wenn dann auch der letzte Teil, sage ich mal, von der Kehrsanierung von dem ganzen Haus abgeschlossen ist, wenn die ganze Gaststube wirklich schön neu, hell, modern ist. Und da vorne raus ist auch sicherlich, wenn es jetzt dann gemacht ist, der schönste Teil von der Gaststube, ein super Panorama.
1: Seit Anfang August haben Vorarbeiter Moritz Schellmoser und seine Kollegen von einem Bauunternehmen aus Ramsau bereits das alte Salettl abgebrochen und das Fundament für das neue gegossen. Das wurde unten bereits einmal aufgebaut und wieder zerlegt. Dann kam es darauf an, dass bei den teuren Flügen alles ganz genau klappt.
4: Zuerst kommen die Kellerwände, dann kommen die Holzdeck, also die Kellerdecke vom Salettl, der Fußboden. Und dann kommen die oberen Salettlwände und dann kommen die Dachelemente. Und dann war es fertig für heute, wenn alles so läuft.
1: Die hölzernen Bauteile wurden auf einer Alm nur 3 Minuten entfernt abgelegt, von dort in exakter Reihenfolge heraufgeflogen und dann zentimetergenau vom Hubschrauberpiloten hereingehoben durch eine Lücke im Gerüst. Rund 20 Mal musste der Pilot fliegen. Louis Huber war als sogenannter Flughelfer der Hubschrauberfirma vor Ort.
5: Na, Standard ist so eine Baustelle nie, würde ich sagen. Wir haben hier müssen auf einem sehr begrenzten Raum arbeiten. Wir haben nur die kleine Terrasse hier zum Ablegen, zum Umhängen und zum Aufziehen. Deswegen würde ich schon sagen, dass es eine anspruchsvolle Baustelle ist.
1: Nun rückt die lange Vorgeschichte in den Hintergrund. Ursprünglich waren 80 Sitzplätze im neuen Salettl geplant. Jetzt sind es gut 40. Und es wird deutlich kleiner. Zweimal hatte der Bund Naturschutz geklagt und Recht bekommen, weil man die Pläne mitten im Nationalpark für überdimensioniert gehalten hat. Doch dann begann auch beim Alpenverein ein Umdenken. Bei der Kernsanierung wurden aus ursprünglich 220 Übernachtungsplätzen nur noch 160 im Watzmannhaus. Schließlich einigten sich BN und DAV auf einen kleineren Anbau. Hüttenreferentin Caroline Kalkbrenner.
2: Man merkt es ja jetzt gerade diesen Sommer, der Klimawandel und natürliches Bauen, das ist uns ja recht wichtig. Und deswegen gibt auch der Bundesverband vor, eben in dem Wegweiser 2030, dass wir da schauen müssen, dass wir das natürlich entsprechend umsetzen in unseren Baumaßnahmen.
1: Jetzt ist auch der Bund Naturschutz Berchtesgadener Land sehr erfreut über die gefundene Lösung. Das entspricht genau unseren Vorstellungen von Baumaßnahmen in der Kernzone des Nationalparks, erklärt der BN gegenüber dem Bayerischen Rundfunk. Der Rohbau des neuen, kleineren Salettls ist nun fertig. Im September soll dann auch der Innenausbau des rund 380.000 Euro teuren Gesamtprojektes fertig werden. Und in der Saison 2027 können die Gäste dann die Aussicht im neuen Salettl genießen.

0: Wahnsinnsversion, oder? Von Yesterday, hier von Marvin Gaye.
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0: Wenn Sie Kinder haben und die zur Schule gehen, mit welchem Gefühl blicken Sie denn dem Ferienende entgegen? Nächste Woche geht in Bayern die Schule wieder los. Es gibt ja viele Eltern, die sagen, boah, Gott sei Dank, gibt's auch den Hort wieder, gibt's die Schule wieder, hat man ein bisschen mehr Freiraum. Oder ist es gerade umgekehrt und man sagt, jetzt geht dieses Getakte wieder los, ein Rhythmus, in den man die Kinder schmeißen muss und sie wollen da eigentlich gar nicht rein. Also nächste Woche in Bayern wieder Schulanfang. Ein Streitthema in Familien ist auch das Smartphone, egal ob Ferien sind oder nicht. Und wir berichten über ein Experiment in der nächsten Stunde Bayern 2 am Samstagvormittag. Da haben über 100 Kinder und Jugendliche 3 Wochen ihr Smartphone weggesperrt. Bis gleich, sagt Franziska Eder.
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5: 11 Uhr, die Nachrichten des Bayerischen Rundfunks mit Benjamin Day, die Übersicht. Behörden identifizieren russischen Agenten hinter Drohnenangriff von Leipzig. Saudi-Arabien schließt Ölpipeline nach Drohnenangriffen. Das Gipfeltreffen der BRICS-Staaten beginnt in Indien. Das Wetter in Bayern, Sonne und Wolken bei 20 bis 25 Grad. Berlin. Nach dem Drohnenangriff am Leipziger Flughafen haben deutsche Behörden einen russischen Geheimdienstmitarbeiter als Logistiker der Operation identifiziert. Das berichtet die Welt am Sonntag unter Berufung auf Ermittlungsunterlagen. Der Verdächtige soll Mitarbeiter des russischen Militärgeheimdienstes Mitarbeiter des GRU sein und über die Türkei nach Deutschland eingereist sein. Bereits in der vergangenen Woche hatte die Bundesregierung Moskau öffentlich für den Anschlag verantwortlich gemacht. Russland weist jede Beteiligung zurück. Anfang August war auf dem Flughafen Leipzig-Halle eine mit Sprengstoff beladene Drohne nahe einer ukrainischen Transportmaschine entdeckt und entschärft worden. Bonn. Die Bundesnetzagentur hat Bedenken widersprochen, wonach Deutschlands Gasspeicher in diesem Winter nicht ausreichend gefüllt sein könnten. Behördenchef Müller sagte, schon jetzt sei mehr Gas in den Speichern, als im letzten Winterhalbjahr entnommen wurde. Zusätzlich bleibe noch Zeit für weitere Einspeisungen. Aktuell sind die deutschen Gasspeicher zu rund 55% gefüllt. Das Vergleichsportal Verivox rechnet wegen des Iran-Kriegs mit spürbar höheren Gaspreisen für private Haushalte. Beim aktuellen Preisniveau seien Preiserhöhungen zwischen 10% und 20% zum Jahreswechsel möglich. Riad. Saudi-Arabien hat nach einem Drohnenangriff eine wichtige Ölpipeline vorsorglich abgeschaltet. Wie das Außenministerium mitteilte, wurde die Pipeline vom Irak aus attackiert. Mehrere Menschen wurden demnach verletzt, außerdem entstand Sachschaden. Wer hinter dem Angriff steckt, ist unklar. Im Irak wurde Berichten zufolge eine groß angelegte Fahndung nach den Tätern eingeleitet. Die Pipeline ist mehr als 1200 Kilometer lang und verbindet den Persischen Golf mit dem Roten Meer. Sie hat durch den Iran-Krieg eine große Bedeutung bekommen, damit ihr die faktisch blockierte Straße von Hormus umgangen werden kann. Neu-Delhi. In Indien beginnt heute das 2-tägige Gipfeltreffen der BRICS-Staatengruppe. Daran nehmen unter anderem Brasilien, China, Iran und Russland teil. Zentrale Themen des Gipfels dürften die Kriege in der Ukraine und im Iran sowie deren weltweite Auswirkungen sein. Die BRICS-Gruppe war 2009 mit dem Ziel gegründet worden, aufstrebenden Schwellenländern international mehr Gewicht zu geben. 11 Staaten gehören dazu. Kiew. Der ukrainische Präsident Selenskyj hat US-Präsident Trump aufgefordert, ab sofort strenge Sanktionen gegen Russland zu verhängen. Es müssten umgehend Maßnahmen zur Begrenzung der Produktion von ballistischen Raketen und damit verbundenen Waffen ergriffen werden, sagte Selenskyj auf einem internationalen Forum in Kiew. Er verstehe nicht, warum Entscheidungen nicht schnell getroffen werden können. Russland und die Ukraine haben ihre gegenseitigen Angriffe in den vergangenen Monaten verstärkt. Bei einem russischen Drohnenangriff auf eine Tankstelle in Kiew sind gestern nach ukrainischen Angaben 2 Menschen getötet und 9 verletzt worden. Das Wetter in Bayern. Heute Sonne und Wolken, in Teilen Südbayerns überwiegend sonnig, Höchstwerte 20 bis 25 Grad. Kommende Nacht teils klar, teils bewölkt bei 13 bis 7 Grad. Morgen zunehmend bewölkt und gebietsweise Regen, am Montag teils längere sonnige Abschnitte und auch der Dienstag wird meist freundlich. Es wird wärmer bei bis zu 27 Grad. Soweit die Nachrichten, es ist 11.04 Uhr. Die Verkehrsmeldungen. A7 Füssen Richtung Ulm zwischen Altenstadt an der Iller und Dreieck die Städten, 12 Kilometer stockender Verkehr. A7 Fulda Richtung Würzburg zwischen Fulda A3 und Bad Brückenau-Volkers, 7 Kilometer Stau. Die A7 Ulm Richtung Füssen vor dem Reinhardshof-Tunnel Blockabfertigung und auch vor dem Grenztunnel Füssen Blockabfertigung. Es staut sich hier auf 6 Kilometern ab Nesselwang. Die A8 München Richtung Salzburg zwischen Bergen und Anger abschnittsweise Stau. A9 München Richtung Nürnberg zwischen Manching und Ingolstadt Süd steht ein defekter PKW auf der linken Spur. A9 München Richtung Nürnberg zwischen Altmühltal und Greding Sperre nach einem Unfall. Es gibt eine Umleitung über die U45. A93 Weiden Richtung Hof zwischen Selb West und Selb Nord ein Unfall auf der rechten Spur. A96 München Richtung Lindau zwischen Inning am Ammersee und Greifenberg ein Unfall auf der linken Spur. Und zuletzt die B179 Fernpassstraße Vils Richtung Reute zwischen Vils und Reute Nord 2 Kilometer Stau. Soweit die Verkehrsübersicht.
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0: Mit Franziska Eder am Mikrofon. Hallo Ihnen. Tobi Krell, besser bekannt als Checker Tobi, hat Freiwillige gesucht.
6: Nachdem wir die Schule mal hatten, und die ist es geworden, weil sehr engagierter Schulleiter und so weiter, gute Voraussetzungen einfach, war das gar nicht schwer. Wir hatten ja nicht geplant, 100 zu haben, sondern es haben sich einfach 100 gemeldet. Freiwillig, einfach so.
0: Also nochmal, freiwillig. 100 Jugendliche, die freiwillig 3 Wochen lang ihr Smartphone abgegeben haben. Tobi Krell hat seins übrigens auch mit eingesperrt. Was das mit den Menschen gemacht hat, das ist gleich unser Thema. Schön, dass Sie dabei sind.
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0: Und hier sind die Calls aus Irland. Titel heißt SOS.

0: SOS Decors, eine Kreuzfahrt. Das ist für viele der absolute Urlaubstraum und für 2025 hat die Branche einen neuen Rekordwert verzeichnet. 37,2 Millionen Kreuzfahrtpassagiere und das trotz der wachsenden Kritik etwa wegen überfüllter Hafenstädte oder auch Umweltschäden. Die Faszination bleibt, doch bei all der Idylle können auf Kreuzfahrten ganz viele verschiedene Dinge geschehen, zum Beispiel auch Krankheitskrisen oder Todesfälle. Und da ist mancher Kapitän froh, wenn auf seinem Schiff auch ein Kreuzfahrtseelsorger dabei ist, der in solchen Situationen die Passagiere begleiten kann. Jasper Riemann über Priester auf hoher See.
1: Die Kreuzfahrt zu den Azoren hatten sie noch zusammengebucht, Monika Bax und ihre Mutter. Aber im Frühjahr 2025 stirbt die Mutter. 97 Jahre alt ist sie geworden und Monika Bax ist plötzlich allein. Sie überlegt hin und her und entscheidet, sie geht trotzdem an Bord. Und war heilfroh,
2: als er mir dann per WhatsApp schrieb, so nach dem Motto, ich bin auch auf dem Schiff.
1: Er, das ist Axel Werner, katholischer Pfarrer und Kreuzfahrtseelsorger. Monika Bax kennt ihn schon lange. Sie erzählt jetzt von der Reise, während sie in ihrer Kabine in einem Kreuzfahrtschiff vor Split in Kroatien sitzt. Die Telefonverbindung ist dementsprechend schwach.
2: Wir haben es dann in irgendeine Lounge zurückgezogen. Er kannte ja meine Mutter auch. Und dann haben wir gesprochen und dann hat mir schon geholfen. Muss sagen. War für mich schon ein sehr guter Trost, glauben Sie mir.
1: Eine Kreuzfahrt, ein Rundum-Sorglos-Paket soll es sein, doch auch auf hoher See kann einen das Leben einholen. Todesfall in der Familie, Krankheit, irgendwas ist ja immer, sagt Monika Bax. Und dann ist es gut, findet die 67-Jährige aus Köln, wenn ein Geistlicher mit an Deck ist, so wie Axel Werner.
3: Ich sage immer sehr allgemein, die Leute bringen ihr Leben mit. Manche wollen zu ihrem Leben weglaufen auf dem Schiff oder auch in den Ferien, aber alle bringen sie ihr Leben mit.
1: Sagt Pfarrer Axel Werner, der, wenn er nicht gerade auf einem Kreuzfahrtschiff ist, als Pfarrer in der deutschsprachigen katholischen Gemeinde auf Gran Canaria arbeitet.
3: Der Hauptpunkt ist natürlich die Feier des Gottesdienstes für die Passagiere an Bord. Aber die Menschen bringen auch ihre Krisen mit, ne? Abschiede. Sehr oft bekomme ich erzählt, ach, letztes Jahr war mein Mann noch dabei, meine Frau. Oder, Herr Pfarrer, das ist die letzte Reise, ich bin schwer erkrankt an Krebs, das wird nichts mehr. Und so ergeben sich dann durch die Anwesenheit des Seelsorgers doch ganz neue Möglichkeiten, ins Gespräch zu kommen.
1: Bei weitem nicht auf jedem Kreuzfahrtschiff reist auch ein Seelsorger mit. Auf dem Schiff, mit dem Monika Bax gerade vor Kroatien unterwegs ist, gibt es zum Beispiel keinen. Aber wenn ein Pfarrer an Bord ist, weisen Schilder darauf hin, erzählt Axel Werner. Und er trägt auch ein Kollarhemd, also einen weißen Priesterkragen.
3: Darauf legt die Kreuzfahrtleitung Wert und es hat auch wirklich seinen Sinn. Es hat wenig Sinn, wenn Sie als Seelsorger im Hawaii-Hemd dort sitzen. Also die Erkennbarkeit ist sehr, sehr wichtig.
1: Und so sitzt er beim Mittag- und Abendessen im Speisesaal. Manch Passagier sagt dann Grüß Gott, Herr Pfarrer. Und die, die ein richtiges Gespräch suchen, wissen schon, wie sie ihn finden. Schlafen tut er übrigens in einer eigenen Kabine.
3: Wir nennen die witzigerweise das Pfarrhaus auf dem Schiff. Das ist die Seelsorgerkabine, die aber nie für irgendwelche seelsorglichen Gespräche oder so weiter benutzt wird. Die dient als Rückzugsort.
1: Seit 30 Jahren schon geht Axel Werner regelmäßig mit an Bord. Manche Reisende kennt er schon lange, zum Beispiel Monika Bax. Die 67-Jährige aus Köln hat seit einigen Jahren eine schwere Krankheit, erzählt sie.
2: Ich weiß nicht, wie lange mein Leben noch gehen wird. Deswegen genieße ich das in vollen Zügen, glauben Sie mir.
1: Sie sagt, sie kennt fast jeden Hafen des Mittelmeers und der Ostsee. War erst neulich per Kreuzfahrt in Kapstadt. Ach, in Mauritius und Madagaskar war sie auch, in Alaska, Montreal und in New York. Und nächstes Weihnachten hat sie auch schon geplant. Sie besucht Gran Canaria. Dort ist Axel Werner ja nämlich Auslandspfarrer.
0: Und hoffentlich war sie auch mal auf dem Chiemsee unterwegs. Da kommen her Lenze und die Wurm und der Titel heißt Schifferl.

0: Jessie Ware und Automatic. Sind Sie gerade, 11.19 Uhr haben wir es, noch etwas müde und verschlafen? Haben Sie noch nicht genug Adrenalin vielleicht, um über den Tag zu kommen? Dann könnten Sie was machen, was sehr schnell Aufregung in die Bude bringt. Nehmen Sie doch einfach Ihrem handelsüblichen Teenager zu Hause das Smartphone weg. Das sorgt sofort für familiäre Aufregung. Erfahrungsgemäß bei uns zu Hause ist das zumindest so. Denn für junge Menschen ist das Smartphone eigentlich sowas wie ein Körperteil. Und der einzige Mensch, der jungen Menschen das Smartphone abnehmen darf, das ist Tobi Krell, besser bekannt als Checker Tobi. Ich habe mit ihm über sein Projekt Schule ohne Smartphone gesprochen. Die Dokumentation ist in der ARD Mediathek zu sehen. Und ich habe ihn zu Beginn unseres Gesprächs gefragt, wie lange er eigentlich Freiwillige suchen musste.
1: Also tatsächlich gar nicht so lang. Die Suche musste ging erstmal Richtung, welche Schule machen wir denn? Mit welcher Schule machen wir das Experiment? Da sind wir sehr schnell, weil wir wussten, wir wollen das in Rheinland-Pfalz machen, Sendegebiet und so, auf eine wunderbare Schule gekommen, die integrierte Gesamtschule in Thaleischweiler-Fröschen. Und nachdem wir die Schule mal hatten, und die ist es geworden, weil sehr engagierter Schulleiter und so weiter und gute Voraussetzungen einfach, war das gar nicht schwer. Wir hatten ja nicht geplant, 100 zu haben, sondern es haben sich einfach 100 gemeldet, freiwillig, einfach so. Und die hatten Lust, da mitzumachen.
0: Aber trotzdem, du hast dann die Frage gestellt, das hat man schon gesehen vorab, die Handys kommen in so einen Käfig. Und dann stellst du einmal die schöne Frage, habt ihr euch das gut überlegt? Und das Ja wurde wirklich deutlich leiser. Also die Begeisterung war durchaus mit Sorge.

0: immer einen Körperteil abnehmen. Und da kam vielleicht dann dieses Verhalten, ja, haben wir es schon gut überlegt, dann her.
1: Welche Veränderungen habt ihr dann beobachten können innerhalb dieser 3 Wochen? Klar, jetzt nicht alles verraten, aber es muss ja Veränderungen gegeben haben, weil du sagst, das Handy ist eigentlich wie ein Körperteil.
0: Also, was ich ganz frappierend fand, war, dass ich am allerersten Morgen, also nach der ersten Nacht ohne, habe ich also 10 Jugendlichen, die wir wirklich enger begleitet haben über den Experimentezeitraum, an der Bushaltestelle getroffen, um mit denen zur Schule zu fahren. Und die haben unisono gesagt, sie haben viel besser geschlafen als jemals zuvor. Sie sind aufgewacht wie ein neuer Mensch. Das ist ein Zitat. Und das fand ich krass, weil das, ja, habe ich vielleicht erwartet, aber nicht in der Deutlichkeit. Und das hat natürlich einfach damit zu tun, dass ganz viele 14-, 15-Jährige, wenn sie ein eigenes Smartphone haben, und das ist ja in dem Alter die Regel, einfach abends noch TikTok scrollen oder irgendwie Social Media machen oder was zocken oder sowas. Und natürlich beeinflusst das den Schlaf. Also das war mal so das allererste, dass alle gesagt haben, so sie schlafen besser und man hat es denen im Experimentezeitraum auch angemerkt. Und dann hat mich noch überrascht, wie schnell sich alle, mich eingeschlossen, ich habe ja auch mitgemacht, daran gewöhnt haben, dass das Gerät weg ist. Das ging nämlich echt sehr flott, hat ein paar Tage
1: Also es
0: gedauert.
1: ist nicht so, dass man in dieser digitalen Welt dann komplett aufgeschmissen ist und sich fühlt wie in der Steinzeit, wenn man kein Smartphone mehr hat.
0: Klar muss man umdenken. Also ganz vieles ist natürlich selbstverständlich digital. Das wissen wir ja alle. Das fängt bei der, ja, bei der Busfahrkarte an, die man entweder ausgedruckt braucht oder man muss dann bar zahlen oder sowas. Und geht bis hin zu einfach irgendwie, in meinem Fall, ich fahre viel Zug. Ich hatte halt plötzlich nur noch das DB-WLAN und habe dann gemerkt, ah, es ist ganz schön blöd, wenn man keinen Hotspot sich selbst geben kann. Also natürlich gibt es sehr, sehr viele Dinge, die eine Umgewöhnung bedeutet haben. Aber wenn man sich darauf vorbereitet und weiß, dass man jetzt eben für diesen Zeitraum kein Smartphone und damit kein Internet in der Hosentasche hat, dann findet man natürlich auf jeden Fall irgendwie einen Weg.
1: Kein Experiment ohne wissenschaftliche Begleitung und Betreuung, das war auch bei Schule ohne Smartphone so. Wie sah die aus?
0: Wir hatten zweierlei wissenschaftliche Begleitung. Einmal hatten wir also ein Team aus Kinder- und Jugendpsychologen, die an der Schule waren und mit allen 100 am Anfang des Experiments und am Ende des Experiments Tests gemacht haben. Also das waren so Konzentrationstests und Fragebögen, die was mit dem Wohlbefinden zu tun hatten. Und dann hat man natürlich verglichen, wie ist die Selbstauskunft am Anfang und wie ist sie am Ende. Und ohne zu viel zu spoilern, allen ging es am Ende des Experiments nach eigener Aussage besser. Alle haben diesen Konzentrationstest etwas besser abgeschlossen, obwohl man das auch ein bisschen einschränken muss. Zumindest es gab eine Kontrollgruppe, die auch die Tests mitgemacht hat und das Smartphone behalten hat. Und auch bei denen ging es etwas besser am Ende des Zeitraums. Aber trotzdem, also das konnte man in diesem bescheidenen Rahmen messbar machen. Und zwei der Jugendlichen sind außerdem noch mit uns, ist auch Teil des Films, an die Uni Heidelberg, wo ein Kognitionspsychologe, Neuro- und Kognitionspsychiater ist er sogar, Dr. Christian Wolf, der hat die dort ins MRT geschoben und hat sich die Hirnaktivitäten angeguckt am Anfang und am Ende des Experiments und wie sie auf Reize reagieren, auf neutrale Reize und auf Smartphone-Reize. Und das war auch krass, weil das Hirn hat sich in den 3 Wochen schon messbar daran gewöhnt, dass Smartphone-Bilder, wie bei einer Suchtforschung, ist das nicht mehr die gleichen Reaktionen im Gehirn messbar machen. Und das ist schon abgefahren, finde ich.
1: Aber du würdest dich jetzt nicht hinstellen und sagen, Social Media Verbot muss sein.
0: Nee, würde ich nicht, weil ich ja in dem Zeitraum auch eben mit diesen Jugendlichen viel Zeit verbracht habe und mit denen natürlich auch viel darüber geredet habe. Und das ist vielleicht eigentlich, das ist jetzt nichts, was mir ganz neu ist, aber trotzdem mein größtes Learning oder ich finde das, was ich am meisten rausziehe, weil ich finde die Debatte ja total richtig und wichtig. Wir müssen darüber reden, ob und wie man Smartphone-Nutzung reglementiert, wie man das in der Schule steuert, wie man Social-Media-Nutzung steuert und so weiter. Aber was halt vor allem wichtig ist, ist, dass man denjenigen in dieser Debatte mal eine Stimme gibt und mit denen redet und ihnen zuhört, über die wir die ganze Zeit reden, nämlich halt Kinder und Jugendliche selbst.
1: Sagt Checker Tobi alias Tobias Krell. Sein Experiment heißt Schule ohne Smartphone, für Sie zu sehen in der ARD Mediathek.

Paul Simon auf Bayern 2 mit 50 Ways to Leave Your Lover. Und jetzt geht's zu zwei Eidgenossinnen, natürlich in die Schweiz, Hanna und Anisa. Und die beiden arbeiten seit bald 10 Jahren daran, die Grenzen traditioneller Rockmusik aufzubrechen. Ihr Projekt heißt Ican You und damit haben sie ihr zweites Album jetzt veröffentlicht. Album heißt Withdrawal Symptoms. So da geht's um Freundschaft, Nähe, Identität und das Loslachen von suchtartigen Denkmustern. Und die beiden versuchen sich auch in ungewöhnlichen Produktionstechniken. Die Musik wurde teilweise mit alten Kassettenrekordern aufgenommen oder mit Walkie-Talkies. Oder es gibt viele Umgebungsgeräusche, Meeresrauschen, Vogelgesang. Und das versuchen sie alles in den Klangteppich ihrer Musik einzuweben. Und das ist live, da verspreche ich Ihnen nicht zu viel, ein ganz besonderes Erlebnis. Im Oktober und November können Sie sie sehen, hören und bestaunen. Sie spielen am 29. Oktober in Bayreuth im Club 9,5, am 30. Oktober in München in der Miller und am 5. November in Nürnberg um Z-Bau. Und jetzt gibt's hier Ican You auf Bayern 2 mit Heavy.

0: Can You auf Bayern 2 und Heavy. Nicht alle Menschen kennen Brüche im Leben, also große Brüche. Die kleinen Herausforderungen, die hat jeder. Aber es gibt irgendwie schon Glückskinder, denen die ganz großen Wunden erspart bleiben. Aber was sicher ist, diejenigen, die sich mit der Brüchigkeit des Lebens auskennen, die erkennen sich untereinander. Und es kommt ganz oft zu Freundschaften, von denen man erst hinterher versteht, warum da von Beginn an so eine Vertrautheit war. Johannes und Maria, die haben auch beide einen großen Kampf hinter sich, nämlich den um ihre Liebe. Und um den zu gewinnen, musste Johannes mit seiner früheren Berufung brechen. Er war nämlich katholischer Pfarrer. Caro Matzko hat die beiden getroffen für ihren Podcast Zitronen leben am Limo.
1: Wir sind jetzt bei euch zu Hause, bei Johannes und Maria. Das ist schon was Besonderes. Seit wann wohnt ihr jetzt hier, Johannes?
2: Oh, seit, wann sind wir eingezogen? 2021, genau. Es ist so viel passiert die letzten Jahre, dass ich da echt ein bisschen manchmal die ganzen Daten durcheinander schmeiße.
1: Wenn man dir jetzt 2011 gesagt hätte, in 10 Jahren wirst du mit deiner Frau zusammenleben, hättest du das 2011 geglaubt?
2: Ja, nicht so wirklich. Da war der Lebensplan ein bisschen anders.
1: Genau, ja, es ist unglaublich, was in so kurzer Zeit passieren kann. Und jetzt ist so richtiges Familie zu Hause. Der Filius sitzt auch am Tisch. Manuel, das ist der Sohn von der Maria. Richtiges Haus, klassisch Niederbayern. Das mit Hund auch, Simba ist da. Das Einzige, was wirklich ein bisschen befremdlich ist, dass ihr Popcorn Mais also im Garten anbaut und dass dieser Mais einfach 4 Meter hoch ist ungefähr.
2: Mindestens.
1: Das ist der größte Mais, den ich je gesehen habe. Und dass der Glaube so eine Rolle gespielt hat, ist für mich, ich bin so protestantisch, spielt. Ja. Welche Rolle hat es bei euch gespielt?
2: Das war normaler Teil des Alltags. Also es hat einfach irgendwie dazugehört. Meine Eltern waren jetzt auch nicht übermäßig fromm oder so. Man ist einfach sonntags in die Kirche gegangen, das hat dazugehört. Ich bin relativ früh Ministrant geworden, da auch die Leitung der Gruppe übernommen, dann eine Zeit lang. Und mir hat das einfach Spaß gemacht, ich war gerne in der Kirche. Das war einfach schön, so ein bisschen ja, Auszeit, was anderes einfach. Ja.
1: Und deswegen war auch klar für dich, gleich nach der Schule, ich studiere Theologie?
2: Ja, also der Weg schon, die genaue Richtung war noch nicht so ganz klar. Ich habe einfach mal begonnen zu studieren in Regensburg, 2005 begonnen, 2011 abgeschlossen und war dann einige Jahre im Bewerberkreis für den pastoralen Dienst, also für die Pastoral- und Gemeindereferenten, habe da auch verschiedene Praktika gemacht und dann in der Endphase des Studiums ja, das Kloster Windberg kennengelernt, unweit von hier, in Sichtweite. Das ist wirklich ein besonderer Ort, ja, liegt so auf dem Berg, so weithin sichtbar, uralte Anlage in Grundsubstanz von 1167, tolle Kirche.
1: Sehr, sehr prachtvoll. Mhm. Und was hat diese Begegnung mit diesem Kloster, mit diesem Ort bei dir ausgelöst?
2: Ja, ich musste meinen damaligen Chef begleiten. Der war Professor für Philosophie, da war ich der Hibi. Und der musste in Windberg einen Vortrag halten, war aber mit PowerPoint völlig überfordert. Er hat gesagt, du musst da mitfahren und mir tust da helfen bei der ganzen Geschichte. Und das habe ich gemacht und hinterher gab es dann noch Brotzeit und ein Bier. Und dann ist man mit den Patres ein bisschen ins Gespräch gekommen. Und ja, es war gleich einfach irgendwie fast eine Faszination da. Die Prämonstratenser, also der Orden, wo das Kloster Windberg dazugehört, ist kein so klassisches Mönchskloster, wie man es so kennt. Ich habe immer gesagt, es ist so eine Art Pfarrer-WG. Die Brüder betreuen verschiedene Pfarreien, sind in der Sonderseelsorge tätig, Jugendarbeit, Bundespolizei, Gefängnis und so weiter. Also haben wir wirklich Bezug zum Leben, Bezug zu den Leuten, aber teilen halt ihren Glauben, ihren Alltag miteinander. Genau. Und das hat mich damals wirklich sehr überzeugt und dann habe ich eben nach dem Studium entschlossen, das probieren wir mal aus.
1: Ich finde es immer noch so krass. Also ich verstehe, dass man gläubig ist. Ich verstehe auch die Begeisterung für Kirche. Ich verstehe, dass diese Orte einem so viel geben können und dass auch so eine Gemeinschaft wunderbar ist. Was ich aber überhaupt nicht verstehe, ist, dass man auf jeden Fall sehenden Auges weiß, ich werde keine Sexualität in meinem Leben haben. Mhm. War dir das wirklich so bewusst?
2: Ja und nein. Also was zum Zölibat dazugehört, in der ganzen Fülle prinzipiell schon, aber da war der Fokus einfach anderer zu der Zeit.
1: Was hat dir denn das damals gegeben, dass du gesagt hast, das möchte ich wirklich ausprobieren? Weil es ja ein großes Opfer, was man bringt mit dem Zölibat.
2: Ja, mit Abstand, also jetzt wirklich mit diesem 6 Jahren Abstand, glaube ich, dass schon früh die familiäre Situation eine Rolle gespielt hat. Meine Mama ist kurz vorher verstorben, ich habe keine Geschwister und ja, irgendwie war das vielleicht so ein bisschen Familienersatz. Und zugleich halt eine Möglichkeit, einfach das, was ich gelernt habe, meine Fähigkeiten, meine Ideen gut einbringen zu können.
3: Johannes entscheidet sich nach seinem Theologiestudium tatsächlich für ein Leben im Kloster. Und zunächst liegt eine mehrjährige Probezeit vor ihm. Erst das Noviziat, danach die Profess auf Zeit. Erst dann die endgültige Entscheidung, bleiben oder gehen. Im März 2011 packt Johannes also seine Lieblingsbücher ein, ein paar Kleidungsstücke und ein bisschen Deko, damit das Klosterzimmer sich auch nach seinem Zimmer anfühlt. Viel mehr braucht er nicht. Sein Gehalt wird künftig in die Klostergemeinschaft fließen. Er selbst erhält eine Art Taschengeld. Der offizielle Dresscode ist das weiße Habit, eine Kutte, das traditionelle Ordensgewand. Und nach seinen anstrengenden Abschlussprüfungen an der Uni hat Johannes als Novize plötzlich sehr viel Zeit. Er lernt die Gemeinschaft kennen, macht ein paar Seelsorgepraktika, ist zum Beispiel mit der Bundespolizei im Gefängnis im Einsatz und viel in der Jugendarbeit unterwegs. Als Ordensnamen sucht er sich Frater Felix aus. Felix ist lateinisch und bedeutet glücklich. Und das ist er auch erstmal. Dann kommt der Heiligabend 2011. Und dass dieser Abend sein Schicksal in eine ganz andere Richtung wenden wird, ahnt Frater Felix noch nicht. Denn pünktlich zu Weihnachten kommt Maria in die Kirche des Klosters Windberg. Sie ist gebürtige Windbergerin, kennt das Kloster und die Kirche in- und auswendig, weil sie lange Oberministrantin gewesen ist. Maria hat 2010 ihr Abi gemacht, war einige Zeit im Ausland und jetzt ist sie sowas von wieder da.
0: Und damit steht eine Lebensentscheidung an. 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

0: Blondie auf Bayern 2. Und jetzt geht's nochmal nach Österreich bei uns in der Sendung, denn wir freuen uns sehr über diese Neuentdeckung. Drei junge Musikerinnen aus dem Burgenland nennen sich Lovehead und starten gerade in Deutschland durch. Vorigen Freitag ist ihr neues Mini-Album erschienen, die Summer Wind EP. Und zwischen Proben, Promotion und Konzerten haben sich Lovehead ein paar Minuten Zeit genommen, und zwar für meine Kollegin Dagmar Golle.
1: Hallo, wir sind Lovehead. Ich bin die Mara und ich spiele Gitarre. Die Mara singt auch noch.
2: Ich bin die Eleni, ich spiele Schlagzeug und singe auch.
3: Ich bin die Anna, ich spiele Bass und ich singe auch.

alle drei singen. Eine sogenannte Frontfrau gibt's nicht. Inspiriert durch Bands wie Wir sind Helden und Juli liefern Lovehead einen rotzig-punkigen Sound ab mit Texten über Eifersucht, Nostalgie und Orientierungslosigkeit.

0: Die Karriere der drei Burgenländerinnen verläuft in einem rasenden Tempo. 2021 haben sie sich als Teenager über Instagram kennengelernt. Nach einer Ausprobierphase mit Coversongs haben Lovehead erst 2024 angefangen, eigene Songs zu schreiben. Nur ein Jahr später standen sie auf der Bühne des Popfests Wien, beim Reeperbahn-Festival und auch hier in Bayern beim Puls-Startrampe Gartenfest. Und plötzlich winkte eine große Plattenfirma mit einem Vertrag.
1: Ja, also ich glaube, für uns kam das alles sehr überraschend, dass wir das jetzt irgendwie machen können. Und ich glaube, deswegen fühlt sich das für uns auch alles noch nicht so echt an. Und ich glaube, wir sitzen auch manchmal irgendwie zu Hause und sind alle so, boah, das ist irgendwie voll krass, dass das jetzt so unser Leben ist. Aber ich glaube, wir haben alle ganz viel Spaß, deswegen wir beschweren uns nicht und ja.
0: Prominente Fans haben sie auch schon. Beim Christopher Street Day haben Lovehead voriges Jahr die Chemnitzer Band Kraftklub kennengelernt. Sänger Felix Kummer soll den Auftritt der Österreicherinnen sogar gefilmt haben. Trotz lukrativem Plattenvertrag ist es den Frauen wichtig, Geschäftliches und die Kommunikation mit den Fans in die eigene Hand zu nehmen, mit klar verteilten Rollen.
1: Ich, Mara, mache ganz viel so finanztechnische Sachen in der Band. Also ich mache so Buchhaltung und ich bezahle uns unser Geld aus manchmal, wenn wir es verdient haben. Ich bin die Anna, ich mache Social Media. Also alles, was man so auf Instagram, TikTok und so sieht, habe ich gepostet oder geschnitten.
2: Und ich bin die Leni. Ich bin generell sehr am Chillen eigentlich, aber übernehme oft so Instagram-DMs, also wenn euch jemand schreibt, dann ist das Leni von Lovehead. Und wir haben auch eine WhatsApp-Community, da darf ich auch ganz viel reinposten.
3: Schatz, was

0: Das Wiener Jugendradio FM4 hat Lovehead dieses Jahr für einen Amadeus Award nominiert. Gewonnen haben sie den zwar nicht, aber das ist vermutlich nur noch eine Frage der Zeit. Lovehead sind aktuell die wichtigste neue Rockband in Österreich, auch wenn sie es selbst noch gar nicht richtig glauben können.
1: Ja, ich finde vor allem dadurch, dass sie irgendwie so viel in so einer kurzen Zeit gemacht haben oder machen, ist es manchmal, finde ich, schwer, das zu begreifen. Und deswegen ist es auch immer sehr gut, sich mal einen Moment zu nehmen und dann einfach mal zu schauen, oh mein Gott, was habe ich gerade eigentlich gemacht in den letzten Wochen, und dafür dankbar zu sein, und dann ist das schon sehr geil.

Lovehead und eurer Bayern 2 Heimatsound-Tipp mit Sommerwind. Das war Bayern 2 am Samstagvormittag. Ich wünsche Ihnen ein schönes letztes Ferienwochenende. Ich wünsche Ihnen jetzt auch einen schönen Samstag. Franziska Eder sagt, machen Sie es gut. Und das tue ich mit den Eels und Where I'm From.

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2: 12 Uhr, die Nachrichten des Bayerischen Rundfunks. Am Mikrofon ist Markus Terhaast. Die Übersicht. Spänle übt scharfe Kritik an Morddrohung gegen Knobloch. Ermittlungen zu Leipziger Drohnenvorfall führen zu russischem Geheimdienst. CDU-Generalsekretärin verteidigt Kurs von Kanzler Merz. Das Wetter in Bayern, Sonne und Wolken, 20 bis 25 Grad. München. Bayerns Antisemitismusbeauftragter Spänle hat die Morddrohung gegen die Präsidentin der israelitischen Kultusgemeinde München und Oberbayern Charlotte Knobloch scharf verurteilt. Damit sei jede Grenze überschritten, so Spänle. Der CSU-Politiker forderte die gesamte Zivilgesellschaft sowie staatliche Einrichtungen dazu auf, Humanität, Freiheit, Demokratie und Rechtsstaat zu verteidigen. Gestern war bekannt geworden, dass Unbekannte im Englischen Garten in München eine schriftliche Morddrohung gegen Knobloch hinterlassen hatten. Das Graffiti bezog sich direkt auf den jüngsten Wahlerfolg der AfD in Sachsen-Anhalt, den Knobloch zuvor kritisiert hatte. Die Generalstaatsanwaltschaft München hat Ermittlungen aufgenommen. Berlin. Geheime Ermittlungsunterlagen deutscher Sicherheitsbehörden führen beim Anschlagsversuch auf den Flughafen Leipzig-Halle offenbar direkt zum russischen Geheimdienst GRU. Wie die Welt am Sonntag berichtet, wird in den Akten ein Mitarbeiter der GRU als Logistiker der Operation benannt. Er soll auch die Vorbereitung organisiert haben. Nach Erkenntnissen der Ermittler reiste er demnach über die Türkei nach Deutschland ein und später über den Flughafen Berlin-Brandenburg in Richtung Serbien aus. Obwohl den Ermittlern dem Bericht zufolge bereits bei der Einreise bekannt war, dass der Russe dem Umfeld des GRU zugerechnet wird, wurde er nach seiner Einreise nicht observiert. Inzwischen soll er zurück in Russland sein. Sofia. In Bulgarien ist ein Brand in einem Waffenlager ausgebrochen. In der Nacht gab es eine Explosion auf dem Gelände des Rüstungsunternehmens Emco nahe dem Dorf Sareva Livada in der Mitte des Landes. Laut Behördenvertretern wurde niemand verletzt. Bereits im August hatte sich eine Explosion in einer anderen Emco-Anlage ereignet. Nach Einschätzung der bulgarischen Staatsanwaltschaft waren die Anlagen in der Vergangenheit Ziel von Anschlägen durch russische Agenten. Auch in diesem Fall weist die Führung in Moskau die Vorwürfe zurück. Berlin. CDU-Generalsekretärin Hoppermann sieht Bundeskanzler Merz und die Bundesregierung trotz sinkender Umfragewerte auf dem richtigen Weg. Das sagte sie im Deutschlandfunk. Es sei notwendig, die gemeinsamen Anstrengungen anzugehen. Aus den eigenen Reihen gibt es scharfe Kritik am Kurs der Bundesregierung und an Merz. Der Sächsische Landesverband forderte in einem Brandbrief den Bundeskanzler zu einer schonungslosen Analyse der aktuellen Situation auf. Der CDU-Spitzenkandidat in Mecklenburg-Vorpommern Peters kündigte an, vor der Landtagswahl nächste Woche werde es keine Auftritte mehr mit Merz geben. In Umfragen liegt die CDU dort aktuell bei 7%. Dublin. US-Präsident Trump ist zu einem zweitägigen Besuch in Irland eingetroffen. In der Hauptstadt Dublin will er mit Regierungschef Martin und Präsidentin Connolly zusammenkommen. Es werden Proteste erwartet. Anschließend reist Trump weiter an die Westküste, wo er einen Golfplatz besitzt. Die Sicherheitsvorkehrungen wurden vor Trumps Besuch deutlich verschärft. Das Wetter in Bayern heute, Sonne und Wolken, in Teilen Südbayerns überwiegend sonnig, Höchstwerte 20 bis 25 Grad. Kommende Nacht teils klar, teils bewölkt bei 13 bis 7 Grad. Morgen zunehmend bewölkt und gebietsweise Regen, am Montag teils längere sonnige Abschnitte und auch der Dienstag wird meist freundlich und wärmer bis 27 Grad. Es ist 12.04 Uhr. Der Verkehrsservice A7 Füssen Richtung Ulm zwischen Altenstadt an der Iller und Dreieck-Hittistetten. 12 Kilometer stockender Verkehr und Stau. A7 Fulda Richtung Würzburg zwischen Fulda Dreieck und Bad Brückenau-Wildflecken. 10 Kilometer Stau. A7 Ulm Richtung Füssen zwischen Föhringen und Altenstadt an der Iller. 11 Kilometer Stau an einer Baustelle. A7 Ulm Richtung Füssen vor dem Reinhardshofer Tunnel Stau und Blockabfertigung und auch vor dem Grenztunnel Füssen Stau und Blockabfertigung. Dann A8 München Richtung Salzburg zwischen Siegsdorf West und Anger, 10 Kilometer Stau an einer geräumten Unfallstelle. A9 München Richtung Nürnberg zwischen Denkendorf und Gredigen, 6 Kilometer Stau nach einem Unfall. A95 München Richtung Garmisch-Partenkirchen zwischen Eschenlohe und dem Anschluss zur B2, 2 Kilometer Stau. Und A96 München Richtung Lindau zwischen Wörzi und Greifenberg, 3 Kilometer Stau. Soweit die Verkehrsübersicht.
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1: Herzlich willkommen zu einer Stunde Zeit für Bayern. Heute unter dem Motto »Alles nur Fassade«. Wir nehmen das erstmal wörtlich, schauen uns besondere Häuserfassaden in Oberfranken an. Aber es geht auch um die perfekt glatte Fassade, die wir als Menschen manchmal aufbauen. Statt authentisch zu sein, verstellen wir uns, um den perfekten Eindruck zu hinterlassen oder um uns zu schützen.
3: Wenn es so eine komische, unwohle Situation ist, dann passe ich auf, dass ich nicht zu viel von mir selbst preisgebe. Es gibt so ein türkisches Wort dafür, samimi, offenherzig. Das unterdrücke ich dann manchmal, wenn ich weiß, okay, der Person traue ich gerade nicht so ganz, deswegen will ich gar nicht so von mir viel preisgeben.
1: Und es geht in ein geheimes Forschungslabor. Das existierte in der NS-Zeit mitten in der fränkischen Schweiz, blieb aber unentdeckt wegen seiner perfekten, na klar, Fassade. Ich bin Simone Schülein, schön, dass Sie mit dabei sind.
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1: Sie ist das Gesicht oder auch die Visitenkarte eines Hauses. Das erste wichtige Merkmal, das Besucher von einem Gebäude wahrnehmen, die Fassade. Sie kann viel über die Bewohner aussagen, ob außergewöhnliche Farbe, nüchterner Bauhausstil oder gemütliche Holzfassade. Das Äußere eines Hauses verrät einiges von den inneren Werten. Und auch schon in früheren Zeiten waren die Hausfassaden einer Mode unterworfen. In Oberfranken zum Beispiel, da wurden die Häuser in reichen Bauerndörfern mit sogenannten Fensterschürzen verziert. Das sind verschiedene Motive, die als Schmuck direkt in die Hauswand, also in den Sandstein, gemeißelt wurden. Und zwar immer unter den Fenstern. Daher Fensterschürzen. Manchmal waren es Pflanzen, christliche Symbole oder auch Musikinstrumente, die da abgebildet wurden. Eine einzigartige Kunstform, die es so nur in Oberfranken gibt. Vor allem im Raum Bayreuth und Kulmbach findet man viele dieser Fensterschürzen, von denen jede ein Unikat ist.
4: Wenn man direkt vor dem alten Bauernhaus von Manfred Metzner und seiner Frau Gabi Lutschinger in Haselhof im Landkreis Bayreuth steht, dann sieht man nicht gleich, was für ein Schatz sich hier verbirgt. Man muss sich von den beiden erst in den Garten führen und die seitliche Hausfassade zeigen lassen. Kunstvoll gemeißelte Verzierungen prangen dort unter den Fenstern im ersten Stockwerk. Sogenannte Fensterschürzen.
5: Man muss sich das so vorstellen, das ist jetzt so breit wie die Fenster und in die Tiefe wird es vielleicht so 60 cm runtergehen. Und da sind dann eben in diese Sandsteinplatte oder in diesen Sandstein, das ist dann eben wie so ein Relief reingearbeitet.
4: Als würde unter jedem Fenster ein halbrundes Stofftuch hängen, umgeben von zarten Ranken und Blättern. So sehen die in den Sandstein gemeißelten Kunstwerke aus. Jede Schürze ist mit kleinen Quasten verziert und mit Mustern, die an Stickereien erinnern.
6: Und es sind so, jeder ist anders da und die schaut aus wie so Brokatgewebe. Ganz fein, ganz fein. Der Denkmalschutzbeauftragte hat einmal gesagt, das sind eigentlich die schönsten filigran technischen in der Gegend da.
4: Rund um Bayreuth stehen Dutzende solcher verzierten Gebäude. Meistens sind es Bauernhäuser, viele älter als 200 Jahre.
6: Wenn ich rumschaue, wie viele Häuser gebaut werden, wo so kreislich sind. Schaut aus, wenn man die alten Häuser sieht, wie sie in die Landschaft und zusammenpasst und so, immer mit Stil.
4: Ein Stil, der maßgeblich durch die damalige barocke Architektur in Bayreuth geprägt wurde. Anfang des 18. Jahrhunderts lenkten die kunstsinnige Wilhelmine und ihr Gatte Friedrich die Geschicke der Stadt. Zahlreiche repräsentative Gebäude entstehen in dieser Zeit, darunter auch das berühmte Markgräfliche Opernhaus. Und viele dieser Bauten haben eine besondere Zierde, nämlich Fensterschürzen.
7: Wir haben hier in Bayreuth mit der Friedrichstraße einen repräsentativen Straßenzug, der planmäßig angelegt wurde. Und da finden wir dieses Motiv der Fensterschürzen eben an diesen typischen Sandsteinhäusern.
4: Wolfgang Hegel ist Mitarbeiter in der Kultur- und Heimatpflege beim Bezirk Oberfranken und kann erklären, wie die Fensterschürzen von den Barockgebäuden der Stadt dann auf die Bauernhäuser im Umland kamen. Eine entscheidende Rolle spielte dabei ein verheerender Brand. 1770 geht das Dorf Weidenberg bei Bayreuth in Flammen auf. Fast alle Fachwerkhäuser werden dabei zerstört. Später wird der Ort wieder aufgebaut und federführend dabei sind die Bauexperten der Bayreuther Markgrafen.
7: Soweit wir es heute beurteilen können, war das die wichtige Brücke sozusagen von Bayreuth in die Region. Johann Gottlieb Riedel als Leiter des Bauamts hat dort auch die Planungen übernommen, hat viele Entwürfe beigetragen und dadurch sozusagen diese Fensterschürzen etabliert.
4: Von da an verbreiten sich die Fensterschürzen im ganzen Umland. Man spricht daher auch von Bauernbarock. Doch so zauberhaft die handgemeißelten Fassaden auch aussehen, heute sind viele Häuser mit Fensterschürzen vom Verfall bedroht.
7: Diese Häuser entsprechen eben nicht mehr heutiger Wohnkultur. Auch im Endeffekt, was Energieverbrauch und ähnliche Dinge angeht, ist das alles schwer, die zu erhalten. Und man muss allen Leuten dankbar sein, die sich um diese Häuser kümmern, weil das für die Orte wichtig ist.
4: Brigitte Trausch aus Bayreuth ist so jemand.
8: Was habt ihr denn heute früh schon geschafft?
4: 2011 hat sie den Verein Rettet die Fachwerk- und Sandsteinhäuser gegründet, der inzwischen mehr als 300 Mitglieder hat. Gerade steht sie mit zwei Vereinsmitgliedern in einem kleinen Fensterschürzenhaus in Mistelgau im Landkreis Bayreuth. Der Verein hat das marode Häuschen gekauft, um es wieder instand zu setzen und künftig für die eigene Arbeit zu nutzen.
8: Also wir haben auf alle Fälle erreicht, dass die Bevölkerung in und um Bayreuth jetzt tatsächlich die Fassaden intensiver in Augenschein nimmt und erkennt, ach, das haben wir ja noch nie gesehen, obwohl wir schon 30 Jahre in dem Ort wohnen oder jeden Tag dran vorbeigehen.
4: Manfred Metzner und Gabi Lutschinger in Haselhof im Landkreis Bayreuth können das bestätigen. Ihr Fensterschürzenhaus wird heute viel mehr bestaunt als früher, wohl auch dank dem Verein.
5: Bevor das alles losging, hat da keiner drauf geachtet. Man ging vorbei und jetzt mittlerweile kommen Leute wirklich zu unserer Hausfassade, stehen am Zaun und fotografieren. Also man merkt schon, die Leute sind sensibilisiert und das ist gut so.
9: Und wenn Sie sich selbst auch einmal ein Bild von diesem Fassadenschmuck machen wollen, dann gehen Sie auf fensterschürzen.de. Das sind tolle Bilder zu sehen und viele Details zur Geschichte dieser Kunstform. Christina Küfner berichtete über die Fensterschürzen in Oberfranken.

0: Lieber unauffällig bleiben. Understatement von Caroline Noh. Heimatsound aus Unterfranken, ehrlich gesagt, heißt dieser Titel. 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Tarnung und Täuschung, das sind seit jeher im Krieg entscheidende Militärstrategien. Auch die Nazis setzten im Zweiten Weltkrieg auf Geheimprojekte. Bis zuletzt war das Dritte Reich Produktionsstandort für modernste Kriegstechnik, oft versteckt unter Tage und im Verborgenen. Auch in der fränkischen Schweiz in Oberfranken gab es ein Geheimlabor. Im Auftrag der deutschen Wehrmacht forschte dort ein fränkischer Wissenschaftler. Der leidenschaftliche Tüftler entwickelte Kriegstechnologie für die Nazis. Lange waren kaum Details über dieses Labor bekannt. Karin Göckel hat sich auf die Suche gemacht und erzählt in der nächsten halben Stunde die Geschichte um das geheime Forschungslabor bei Ebermannstadt.
1: Majestätisch thront sie hoch oben auf dem Berg. Trutzig, wehrhaft. Die Mauern meterdick. Der Turm hoch und massiv. Was für eine mächtige Burg. Von hier aus geht der Blick weit ins Fränkische hinaus. Welcher edle Herr hat hier wohl mit seiner Familie gelebt? Welche reisenden Händler boten hier ihre Waren aus fernen Ländern feil? Welche Gaukler belustigten die Burgbewohner? Ja, es ist eine Burg. Aber diese Burg ist eine Schwindlerin. Sie hat sich nur als Burg maskiert, um ihre wahren Absichten zu verschleiern. Tarnung als Überlebenstaktik. Welcher alliierte Fliegerbomber hätte im Zweiten Weltkrieg eine Burg in der fränkischen Schweiz bombardieren wollen? Die Nazis wollte er treffen. Kriegswichtige Infrastruktur. Deutschland in die Knie zwingen. Keine Burg auf einem Berg irgendwo in Franken zerstören. Was für ein schlauer Schachzug des Physikers und Hochschullehrers Oskar Vierling, zwischen 1941 und 1942 ein Laboratorium bauen zu lassen, das von außen aussieht wie eine Burg. Denn im Inneren wurden geheime Dinge entwickelt. So geheim, dass auch heute noch nicht alle Details bekannt sind. In Vierlings Laboratorium, alias Burg Feuerstein, forschten bis zu 250 Ingenieure, Mechaniker und Laborantinnen im Auftrag der deutschen Wehrmacht. Wie lassen sich Sprach- oder Fernschreibernachrichten so verschlüsseln, dass der Feind sie nicht versteht? Jahrelang verzweifelten die Alliierten an Enigma, der Maschine, die die Funksprüche des deutschen Militärs verschlüsselte. Immer wieder gab es wegen Enigma völlig überraschende Angriffe deutscher U-Boote oder Kriegsschiffe im Atlantik. Immer wieder wurden Versorgungs- und Truppenkonvois auf dem Weg von den USA nach Großbritannien zerstört. Aber 1940 gelang es dem britischen Mathematiker Alan Turing, den Enigma-Code zu knacken. Enigma war entschlüsselt. Ein Durchbruch für die Alliierten. Die deutsche Wehrmacht brauchte also eine neue Verschlüsselungstechnologie. Und der Physiker, Hochschullehrer und leidenschaftliche Tüftler Oskar Vierling sollte sie sich ausdenken, erzählt Historiker Dr. Manfred Franze aus Ebermannstadt.
2: Er wollte ursprünglich, damit man das nicht so leicht entdeckt, auf der Ruine Neideck sein Forschungslabor errichten. Und das ist aber gescheitert, einmal, weil es schwer anfahrbar ist. Man kann ja mit LKWs da kaum rauffahren. Und zum anderen auch Heimatkundler Vorbehalte hatten, dass diese Ruine für diesen Zweck hergegeben wird. Und daraufhin hat er erfahren, dass hier eine Möglichkeit besteht auf Feuerstein.
1: Im Gegensatz zum Berg, auf dem die Ruine Neideck erbaut wurde, gab es zu diesem Zeitpunkt bereits eine Straße von Ebermannstadt auf den Feuerstein. Die Voraussetzung für das geplante Forschungslabor. Denn nur so konnte Oskar Vierling Baumaterial für die Burg und später technische Geräte und Ausstattung hinaufschaffen lassen. Der nationalsozialistische Reichsarbeitsdienst hatte die Straße unter großen Mühen auf dem steinigen Untergrund gebaut. Eine direkte Verbindung von Ebermannstadt über die Dörfer nach Bamberg war ursprünglich das Ziel, als der Reichsarbeitsdienst 1933 anrückte, ohne den Umweg über Forchheim.
2: Bis dahin konnte man mit dem Auto gar nicht auf die Hochfläche fahren. 1937 ist das erste Auto oben am Feuerstein gewesen.
1: Die Arbeit an der Straße ging nur langsam voran. Der karge und steinige Berg verlangte den Männern des Reichsarbeitsdienstes viel ab. Bergrutsche erschwerten die Bauarbeiten, ebenso wie Lastwagen mit Baumaterial, die im Schlamm stecken blieben. Und dann waren da die Ebermannstädter, die endlich die neue Straße nutzen wollten und denen die Arbeit viel zu langsam ging. Die Kritik wurde immer lauter, bis Oberfeldmeister Hans Buchner, dem Leiter des Arbeitsdienstlagers in Ebermannstadt, eines Tages der Kragen platzte.
3: Wenn die Herrschaften glauben, es besser machen zu können, indem sie immer wieder über die Sache kritisieren, so frage ich sie, warum sie nicht selbst schon viel früher den Straßenbau auf diesen Berg begonnen haben. Ich werde dafür sorgen, dass diese ewigen Kritikaster einmal dahin kommen, wo sie hingehören. Dort können sie dann über ihre eigene Dummheit nachdenken.
1: 1938, da war gerade der erste Bauabschnitt auf dem Feuerstein beendet, wurde der Reichsarbeitsdienst abgezogen. Die geplante Trasse bis Bamberg weiterzuführen war einfach zu teuer geworden. Aber Oskar Vierling reichte die Straße von Ebermannstadt auf den Berg hinauf, um seine

0: Abschluss als Ingenieur. Übrigens als Jahrgangsbester. Schon während seines Studiums meldete Oskar Vierling sein erstes Patent an. Über 200 weitere sollten folgen. Nach dem Studium in Nürnberg ging Oskar Vierling zunächst ans Telegraphentechnische Reichsamt in Berlin. In der Zeit begann er an der Entwicklung elektrischer Musikinstrumente mitzuarbeiten. Etwa dem Elektrochord oder einer Großtonorgel, die erstmals bei den Olympischen Spielen 1936 in Berlin ertönte. Die Wissenschaft ließ ihn nicht los. Nach einigen Jahren studierte der Ingenieur an der Technischen Hochschule Berlin Physik, promovierte und habilitierte. 1938 erhielt Oskar Vierling für die Fächer Hochfrequenztechnik und Schwingungsforschung einen Ruf nach Hannover. 3 Jahre später begann er mit dem Bau von Burg Feuerstein.
1: Er hat selber persönlich investiert, wenn ich das jetzt richtig aus dem Kopf sage, 1,3 Millionen Reichsmark, um hier diese Stätte aufzubauen als Burg, damit, wir waren ja im Krieg, hier bei der feindlichen Aufklärung, diese Forschungsstätte nicht auffällt. Der Turm selber war deswegen auch notwendig von den Frequenzen her, die hier ja erforscht werden sollten. Und nachdem der Bau mit dem Jura-Kalkstein sehr weiß war, hat er auch bewusst den noch schwärzen lassen.
0: Eine Burg, die vorgibt, über die Jahrhunderte verwittert zu sein. Eben eine Schwindlerin. Und als die Alliierten Deutschland aus der Luft angreifen, tut sie auch noch so, als sei sie ein Krankenhaus. Auf dem Dach eines der Gebäude lässt Oskar Vierling als Schutz vor Luftangriffen 2 große rote Kreuze malen. So ganz geschwindelt ist das aber nicht. Auf Burg Feuerstein werden tatsächlich Verwundete behandelt, wenn auch nicht viele. Heute erinnert kaum noch etwas an die Zeit als Laboratorium oder Lazarett. Schon 1946. Oskar Vierling war zu der Zeit wegen seiner Mitgliedschaft in SS und NSDAP in Gefangenschaft, wird auf Burg Feuerstein ein neues Kapitel aufgeschlagen. Das Erzbistum Bamberg pachtet sie. Ein paar Jahre später wird ein Kaufvertrag abgeschlossen. Aus dem Forschungslabor für Kriegstechnologie wird eine Jugendbildungsstätte. Was für ein Kontrast. Seit ihrem Bau hat sich die Burg Feuerstein sehr verändert. Vor allem ist sie größer geworden. Oskar Vierling hatte einen Turm und 2 Nebengebäude mit Laborräumen und Werkstätten errichten lassen. In der Nachkriegszeit wurde das Ensemble um weitere Gebäude erweitert. Küche und Kantine, Gruppenräume, Schlafräume, ein landwirtschaftliches Anwesen, eine Reithalle, ein grünes Klassenzimmer und natürlich das Jugendhaus Burg Feuerstein ist ja schließlich eine Einrichtung des Erzbistums Bamberg, eine Kirche. Oder vielmehr 3 Kirchen übereinander, Krypta, Unterkirche und Oberkirche. An die Zeit als Forschungslabor erinnert fast nichts mehr auf Burg Feuerstein, bis auf einen geheimnisvollen Kellerraum, einen Tresor unten im Turm. Burgchefin Sabine Grüner holt einen großen Schlüssel hervor.
2: Was da dahinter war früher?
3: Also wir wissen, dass wir da drinnen Lebensmittelzeiler gelagert haben, Weinkeller. Aber auf der anderen Seite wurden hier auch anscheinend Unterlagen, Forschungsergebnisse dann eingestellt und gelagert. Und es gibt auch hier den Hinweis, dass hier eine Zwischenwand eingezogen gewesen sei, als die US-Amerikaner die Burg kampflos eingenommen haben und quasi hinter dieser Mauer, die dann vorhanden war, wären Unterlagen gewesen.
0: Heute ist der geheimnisvolle Tresorraum mit seiner mächtigen Tür oft Ziel von Schnitzeljagden durch die Burg. Aber statt brisanten Forschungsunterlagen finden die Kinder hier Naschzeug.
3: Hoch zum Turm.
0: Vom Tresor im Keller geht's hinauf auf den Turm, 48 Meter hoch. Im 4. Stock muss Burgchefin Sabine Grüner eine Sicherheitstür öffnen.
2: Jetzt kommen wir rein in den Turmbereich, der früher ja auch mit Zimmern und so versehen war. Also
0: ab hier ist der Turm nur noch Rohbau, die Mauern aus nacktem Stein. In den kleinen Räumen links und rechts der Treppe haben über Jahrzehnte Kinder und Jugendliche über

0: übernachtet.
1: Geht alles auch nicht mehr aus Brandschutzgründen, weil wir haben ja hier keinen zweiten Fluchtweg. Dann haben wir hier alles entkernt und den Putz runtergeschlagen wegen Feuchtigkeit. Von dem her eigentlich nicht mehr in Benutzung, außer in Ausnahmefällen zur Besichtigung.
0: Auf dem Weg nach ganz oben führt der Weg über eine Holztreppe mit einem Holzgeländer, das übersät ist mit Buchstaben und Zahlen. Vor Jahrzehnten haben Kinder hier Botschaften ins Holz geritzt. Aus West- und Ostdeutschland, zumindest bis zum Mauerbau 1961. Bildungsreferent Janni Plates zeigt auf eine der Inschriften. Leipzig 1950 steht da.
2: Davor waren aus der SBZ, sowjetischen Besatzungszone, Jugendliche da. Oftmals mit halben oder keinen Teilnehmergebühren. Und haben sich eben hier verewigt, hier in Leipzig. Also wirklich aus den Städten damals. Die kamen aus Berlin, Leipzig. Und die waren hier dann quasi in den Sommerferien.
0: Warum sind in das Holzgeländer die Namen dieser Städte eingeritzt? Janni Plates hat lange gerätselt. Doch kürzlich besuchte ein ehemaliges Urlaubskind, heute eine betagte Seniorin, Burg Feuerstein, und lüftete das Geheimnis.
3: Ich halte mal die Tür auf.
4: Jawohl.
0: Wow.
2: Man kann jetzt hier, wenn es nicht diesig wäre, in diese Richtung den Funkturm in Nürnberg sehen. Also das ist doch eine sehr weite Strecke. Wir sind auf einem sehr hohen Punkt. Jetzt in diese Richtung des Walberle, einer der Berge der Franken.
0: 48 Meter ragt der Turm von Burg Feuerstein in die Höhe. Der Blick in die Ferne, überwältigend. Für was Oskar Vierling die vielen kleinen Räume im Turm genau nutzte, ist nicht bekannt. Ihm war vor allem die Höhe wichtig. Schließlich war er Spezialist für Hochfrequenztechnik. Zwischen Burg Feuerstein und einem Holzturm auf dem einige Kilometer entfernten Lindersberg, auch Kleiner Feuerstein genannt, bestand eine drahtlose Funkstrecke. Sogar bis in Vierlings Institut in Hannover reichten die Funkwellen. Ob Oskar Vierling auch manchmal hier oben stand und einfach den großartigen Blick vom Turm seiner Forscherburg genoss? Das ist nicht überliefert. Möglicherweise war er ja auch zu sehr mit Erfinden beschäftigt, um hinaufzusteigen. Mit der Verschlüsselung von Funksignalen. Oder einem Leitverfahren für den Einsatz deutscher Jagdflugzeuge auch in der Nacht. Deckname Nachtfee.
5: Und ich empfinde gerade in einer Zeit, da Wolken am Firmament sind, es als doppelt beglückend, um mich, jene Millionen Garde zu wissen, unerschütterlich fanatischer Nationalsozialisten.
0: Und auch das war eine Entwicklung von Oskar Vierling, allerdings noch vor dem Bau von Burg Feuerstein. Großlautsprecher für die Reichsparteitage in Nürnberg und andere Massenveranstaltungen der Nationalsozialisten. Für die Wintersonnenwendfeier 1937 an der Nürnberger Burg etwa ließ Vierling Lautsprecher auf dem Sinnweltturm installieren. War Oskar Vierling also ein Nazi, einer, der das Regime aus Überzeugung unterstützte? War er ein Profiteur, der mit Hilfe der Nazis sein Unternehmen aufbaute? Immerhin war er Mitglied der NSDAP und der allgemeinen SS. Oder war Oskar Vierling einfach einer, der Aufträge bearbeitete, weil er das erforderliche Spezialwissen hatte?
6: Mein Großvater war Professor und Doktor und war Wissenschaftler. Durch und durch.
0: Sagt Oskar Vierlings Enkel Martin, der heute die Geschicke der Firma Vierling in Ebermannstadt leitet.
6: Er war einfach Tüftler, er war Wissenschaftler. Und wenn er eine Problemstellung bekommen hat, dann war es für ihn einfach eine Genugtuung, eine Lösung zu finden.
0: Wie seine Einstellung zum Naziregime war, welchen Zwängen er unterworfen war und was er freiwillig getan hat, mit seiner Familie hat Oskar Vierling darüber nicht gesprochen, berichten seine beiden Söhne. Und sein Enkel Martin war erst 3 Jahre alt, als sein Großvater 1986 starb. Aber Oskar Vierling hinterließ einen Stapel mit Papieren. Zwischen diesen Papieren fand die Familie das Spruchkammerurteil, das im Zuge des Entnazifizierungsprozesses gefällt wurde. Die Spruchkammer stufte Oskar Vierling 1948 als Mitläufer ein. Denn der Professor fiel nicht durch übermäßige Begeisterung für die nationalsozialistische Sache auf. Im Gegenteil. Wörtlich heißt es im Urteil:
4: Der Betroffene verhielt sich bis zur Machtübernahme durch den Nationalsozialismus politisch indifferent und hat sich dann 1933 der NSDAP und SS angeschlossen, weil er dadurch ein leichteres wirtschaftliches Fortkommen erhoffte. In der Partei hat er sich gar nicht und in der allgemeinen SS in der ersten Zeit beschränkt betätigt und später, etwa ab 1937, an keinem Dienst mehr teilgenommen.
6: Man hatte dort ja dann irgendwelche Aufträge, die musste man machen, man musste an den Versammlungen teilnehmen und da war er dann halt eigentlich nie da und hat halt immer seinen Job vorgeschoben.
0: Zudem, auch das ist im Urteil der Spruchkammer nachzulesen, sei Oskar Vierling von einem seiner Ingenieure bei der Gestapo angezeigt worden.
4: Und zwar wiederholt, weil er einen Halbjuden im Betrieb beschäftigte, gegen bestimmte Forderungen des Nazismus verstieß und weil er den Glauben an den Endsieg vermissen ließ.
6: Er hat sogar noch 2 Monate vor Kriegsende einen Juden eingestellt mit der Begründung, er ist forschungsrelevant und hat ihn damit auch geschützt, dass er weggeschafft worden wäre.
0: Seine Familie, aber auch Dutzende Angestellte sowie Bürgerinnen und Bürger aus Ebermannstadt und Umgebung setzten sich nach Oskar Vierlings Verhaftung durch die Alliierten für seine Freilassung ein. Sie schrieben Gesuche an die Militärregierung und gaben eidesstattliche Erklärungen ab. Das Naziregime hatte zwar großes Interesse an Vierlings Forschung, besondere Unterstützung gewährte es ihm aber offenbar nicht. Sein Laboratorium etwa, auch das ist belegt, wurde durch einen Kredit der Reichsunabhängigen Deutschen Industriebank in Berlin finanziert, nicht durch Regierungsgelder der Nationalsozialisten oder durch Kredite der Wehrmacht. Bei den Bauarbeiten beschäftigte er vor allem italienische Wanderarbeiter. Im April 1945, kurz vor Ende des Zweiten Weltkriegs, kommen die Amerikaner nach Ebermannstadt und auch auf die Burg Feuerstein. Erst jetzt stellen sie fest, dass die Burg eigentlich keine Burg ist, sondern ein Labor, in dem an geheimen Waffentechnologien geforscht wurde. Einen Teil seiner Forschung hat Oskar Vierling zwar zuvor auf Befehl der Nazis nach Tirol geschafft, den Rest seiner Unterlagen aber hat er nicht vernichtet, wie es ihm eigentlich befohlen worden war, sondern im Keller der Burg versteckt, berichtet Historiker Dr. Manfred Franze.
7: Den hat er sehr raffiniert zugemauert. Wenn man die erste Mauer aufgemacht hat, ist man auf Erdreich gestoßen, hat gedacht, da ist schon Schluss. In Wirklichkeit war eine zweite Mauer dahinter und da waren die Unterlagen. Er war sehr kooperativ im Hinblick auf die Amerikaner, die hier waren. Und dann kam diese TICOM-Untersuchung, also eine Spezialtruppe der Siegermächte. USA und England waren da drin und die waren ein Vierteljahr da oben und haben ausgewertet, was da in dem Turm gefunden wurde, mit Hilfe von Vierling, der oben war und kam.
0: Bis Oskar Vierling am 16. August 1946 verhaftet, interniert und sein Vermögen eingefroren wird. Er bekommt es erst wieder, als er einer 10-jährigen Verpachtung von Burg Feuerstein an das Erzbistum Bamberg zustimmt. Damit ist die Burg auf dem Feuerstein als Forschungsstätte für Oskar Vierling uninteressant geworden. Nach dem Spruchkammerurteil und seiner Freilassung aus der Gefangenschaft im Jahr 1948 baut er seine Firma deshalb in Ebermannstadt, unten im Tal, neu auf. Oskar Vierling fängt nach dem Krieg neu an. Er wird Professor für Physik an der Philosophisch-Theologischen Hochschule Bamberg. Und in seiner Firma erforscht und entwickelt er die unterschiedlichsten Dinge. Einer der ersten Auftraggeber nach dem Krieg, die Organisation Gehlen, Vorläufer des Bundesnachrichtendienstes. Für sie konstruiert er Abhörgeräte. Außerdem wird die Firma Vierling Spezialist für Telekommunikation, entwickelt Prüfgeräte für die Deutsche Bundespost oder Testverfahren für Telefonanlagen.
8: Ich habe noch einen siebten Kandidaten, mit dem Sie jetzt alle nicht rechnen. Auf den sind wir sehr stolz. Der ist uns zur Verfügung gestellt worden von der Deutschen Bundespost. Unser siebter Kandidat, der heißt Ted.
0: Der berühmte Ted, die Abstimmung per Telefon bei Wetten, dass und vielen anderen Live-Sendungen, auch das eine Idee von Oskar Vierling, dem Tüftler. Und auch wenn der Gründer schon lange tot ist, in der von Oskar Vierling gegründeten Firma in Ebermannstadt weht bis heute sein Erfindergeist, findet Enkel Martin Vierling.
6: Im Groben machen wir seit 83 Jahren immer noch genau das Gleiche. Und zwar, es kommen Kunden zu uns, die haben ein Problem. Und dieses Problem lässt sich lösen, indem man ein elektronisches Gerät oder System entwickelt, erfindet und dieses dann auch baut. Und dieses Gerät oder System löst dann das Problem des Kunden, damit er eben wiederum seinen Job machen kann.
0: Was das einstmals geheime Labor auf der Burg Feuerstein betrifft, so bleibt vieles, was dort passierte, nach wie vor geheim. Oskar Vierlings brisante Forschungsunterlagen wurden von den Spezialisten des Target Intelligence Committee, kurz TICOM, beschlagnahmt. Ein Vierteljahr blieben sie auf Burg Feuerstein und sichteten ihre Funde. Oskar Vierling unterstützte sie dabei bereitwillig. Und er traf einen, dem er den Auftrag des Oberkommandos der Wehrmacht zur Entwicklung neuer Verschlüsselungstechnologie auf Burg Feuerstein verdankte. Der britische Mathematiker Alan Turing, der, dem die Entschlüsselung von Enigma gelang, war einer der TICOM-Spezialisten. Über was die Experten aus Deutschland, Großbritannien und den USA hinter den dicken Burgmauern im Detail gesprochen haben, wir wissen es bis heute nicht. Nur schlagwortartig ist bekannt, an was Oskar Vierling und sein Team auf Burg Feuerstein forschten. Verschlüsselungstechnologie, Dechiffriermaschinen, akustische Torpedos oder Antiradartechnologie für U-Boote. Die Forschungsergebnisse sind bis heute zum großen Teil in US-amerikanischen Archiven unter Verschluss. Und Oskar Vierling selbst verlor zu Lebzeiten kein Wort darüber.
9: Das geheime Forschungslabor von Oskar Vierling auf Burg Feuerstein. Karin Göckel hat für uns hinter die Fassade geblickt. Und auf der Suche nach der Wahrheit ist jetzt auch Chacoustics. Das ist ein deutscher Reggae-Musiker. Er ist Diplomatensohn, lebte in seiner Kindheit und Jugend in vielen Ländern, in Mexiko, Liberia, New York, Kenia und Ägypten. Und jetzt ist er in München zu Hause. Searching for the Truth auf Bayern 2.

0: Searching for the Truth. Jacoustics war das. Homo homini lupus est. Der Mensch ist dem Menschen ein Wolf. Das Zitat kennen Sie vielleicht. Es stammt von dem englischen Philosophen und Staatstheoretiker Thomas Hobbes aus dem 16. Jahrhundert. Er ging davon aus, dass der Mensch von Natur aus böse und egoistisch ist und nur durch gesellschaftliche Normen gezähmt wird. Daraus entstand später auch die sogenannte Fassadentheorie, bekannt in der Philosophie und Psychologie. Die besagt, dass unsere Zivilisation im Grunde nur eine dünne moralische Fassade besitzt, die aber in Krisensituationen relativ schnell zerbröselt, sich dann asoziale Tendenzen und Egoismus breitmachen. Bei Schiffbrüchigen zum Beispiel oder bei Naturkatastrophen. Interessant ist aber, dass es mittlerweile neue Forschungen gibt, die der Fassadentheorie widersprechen. In den vergangenen 15, 20 Jahren haben verschiedene Fachrichtungen Befunde zusammengetragen, die Hoffnung machen, was die Natur des Menschen angeht. Es ist eine deutlich optimistischere Sicht auf den Menschen. Sie bestätigt, dass wir Menschen gerade in Kriegen und Naturkatastrophen zusammenhalten und der Altruismus Oberhand gewinnt, also wir einander helfen. Das haben vor allem auch die Jahre der Corona-Pandemie deutlich gezeigt. Aber abgesehen von der Fassadentheorie ist es bei vielen Menschen doch so, dass wir uns gern mal hinter einer Fassade verstecken und eben nicht authentisch sind. Das wiederum macht es auf der anderen Seite schwer, uns einzuschätzen. Stichwort Menschenkenntnis. Unser Reporter Leon Willner hat sich in Würzburg umgehört.
1: Glauben Sie, Sie können Menschen gut einschätzen?
2: Naja, beim ersten Mal vielleicht nicht, aber beim zweiten schon.
3: Nee. Nicht wirklich.
4: Manchmal bilde ich es mir ein und manchmal muss ich meine Einschätzung korrigieren. Aber ich habe ein ganz gutes Bauchgefühl.
5: Wenn sich jemand offen gibt, dann glaube ich, kann man die meisten Menschen echt ganz gut einschätzen.
1: Worauf achten Sie?
4: Auf den Blick, ob es ein offenes Gesicht ist, ob es dem Blick standhalten kann.
6: Körpersprache, Augen, Gesichtszüge, Mimik.
7: Ich werde immer nur das sehen können, was jemand anderes mir zeigt.
1: Warum würden Sie sagen, gibt es trotzdem so viele menschliche Fassaden, die jetzt hier rumrennen?
8: Das sind vielleicht nur Fassaden, bis Sie mit ihnen in ein Gespräch kommen. Dann wären das Menschen.
0: Ja, also Offenheit ist ein Schlüssel, um die Fassade zu durchbrechen. Besonders anziehend sollen Menschen sein, die authentisch sind, nahbar, echt und sympathisch. Das ist vor allem in jungen Jahren oft nicht leicht. Aber auch das hat unser Reporter auf der Straße herausgefunden. Im Alter, da ändert sich einiges, was die Fassade angeht.
9: Und ab einem gewählten Alter will man sich nicht mehr verstellen, weil man es nicht mehr muss.
4: Dem kann ich beipflichten. Das ist mir viel zu anstrengend. Ich habe auch manchmal das Gefühl, ich habe nicht mehr so viel Zeit für große Umwege. Die Strecke nach vorne wird kürzer. Als junger Mensch, mein Gott, habe ich genauso, wie ich es bei nicht wenigen jungen Menschen beobachte, auch probiert, gewisse Performance an den Tag zu legen oder mal zu üben, wie ich am besten rauskomme. Ja? Aber ich muss auf keinen Catwalk mehr und ich genieße das mit allen Sinnen, dass ich das nicht mehr muss.
0: Ab einem gewissen Alter bricht die Fassade also weg, was sicher auch mit Lebenserfahrung und Selbstbewusstsein zu tun hat.

0: Heimatsound aus Unterfranken, die Elektropop-Band Hundreds mit Untold auf Bayern 2. Wie Künstler leben, das sagt ja viel darüber aus, wie sie sich selbst sehen oder auch inszenieren. Etwa die Malerfürsten Stuck und Lenbach, die um 1900 in prächtigen Villen in München lebten. Ganz anders Kandinsky und Münter in Murnau oder Franz Marc in Kochel, die sich eher dem einfachen Landleben zuwandten. Manche Künstler inszenieren auch heute ihr Zuhause als Szenetreffpunkt, laden zum Beispiel zu rauschenden Künstlerfesten ein oder leben völlig zurückgezogen, fast wie Einsiedler, fernab vom üblichen Trubel. Vielleicht auch eher karg und ärmlich, weil auch heute von Kunst eben nicht jeder leben kann. Die Journalistin Katja Sebald und die Fotografin Ulrike Mürzig haben zusammen ein Buch über Künstlerhäuser in Oberbayern gestaltet. Da geht's um Baugeschichte, Architektur, aber vor allem auch um einen Blick hinter die Fassade, also auf die Menschen, die in diesen Häusern leben. Und das Buch zeigt an 30 Häusern auch, wie sich das Bild des Künstlers in den vergangenen rund 150 Jahren geändert hat. Christine Gaub nimmt uns jetzt mit zu zwei Beispielen daraus an den Ammersee.
1: Idyllisch verwunschen liegt es da, das malerische Sommerhaus am Westufer des Ammersees in Holzhausen. Inmitten wilder Blumenwiesen und alten hohen Bäumen. Errichtet vom Künstlerehepaar Gasteiger um 1900. Eine Zeit, in der die Künstler aus der Stadt die Sommerfrische entdecken.
2: Diese feuchten Uferwiesen waren ja sehr leicht zu haben, weil für die Bauern hatten sie keinen Nutzen und die haben die gerne hergegeben und haben sich darüber amüsiert, dass die Städter dafür auch noch Geld zahlen.
1: Katja Sebald beschreibt in ihrem Buch sehr anschaulich, wie sich mit den Häusern auch die Rolle der Künstler im Lauf der Jahre ändert. Vorher die repräsentativen Stadtvillen der Malerfürsten Lenbach, Stuck und Kaulbach, dann der Wandel von diesen Großbürgern zur Bohème, zu den Lebenskünstlern. Die Gasteiger waren beides. Anna-Sophie als Malerin, Matthias Gasteiger als Bildhauer. Von ihm ist das berühmte Brunnenbuberl am Münchner Stachus. Und hier am Ammersee lebten die beiden über 30 Jahre lang, zumindest in den Sommermonaten. Erst in einem eher rustikalen Haus mit Bauernstube. Später wurde angebaut. Ein eleganter Salon im Jugendstil, fast neoklassizistisch, so beschreibt es Sebald. Und besonders extravagant das Bad.
2: Das hat ein Glasdach, also dass man in der Wanne liegen kann und in den Himmel schauen. Und dann gibt es noch so einen kleinen Divan, dass man da auch noch eben sich ausruhen kann. Also es ist ungemein extravagant und elegant und irgendwie auch romantisch verwegen.
1: Künstlerhäuser. Wir denken da vielleicht an kreatives Chaos in karger, ärmlicher Hütte à la Spitzweg oder aber an repräsentative Villen mit selbst entworfenen kostbaren Möbeln. Schließlich muss man ja zeigen, dass man Stil hat. Katja Sebald war und ist als Kulturjournalistin und Ausstellungskuratorin oft bei Künstlern zu Hause, um sie zu interviewen oder Ausstellungsprojekte zu besprechen, und hat all das gesehen.
2: Also so wie der eine oder die eine eben einfach eine absolute Ordnung braucht, um zu arbeiten, gibt es andere, die aus der Fülle schöpfen. Und das ist eigentlich der Reiz.
1: Als Chaos würde man die Welt nun nicht bezeichnen, die wir dann ein paar Kilometer weiter nördlich am Ammersee-Westufer eintauchen dürfen. In die Welt von Regine Hohmann und Andreas Glocker in Schondorf. In ihrem gepflegt wilden Garten wachsen, wie weitere Pflanzen oder Pilze, Häuser. Da eine Werkstatt, ein altes Backhaus, dort ein Holzhaus in Zeltform, einst Spielhaus für die Kinder oder ein selbstgebauter Glaspavillon, den eine besondere japanische Gurke zuwuchert.
3: Diese Spannung, die finde ich besonders schön eigentlich. Die kleine Ordnung in der großen Unordnung oder umgekehrt, je nachdem.
1: Geplant hat Andreas Glocker das alles erstmal so nicht, ist halt geworden mit der Zeit. Ein Altbau wäre ihm schon lieber gewesen, aber da war halt das Grundstück seiner Familie. Und weil er gern selber baut, hat er mit 23 Jahren, mit dem, was da war, losgelegt.
4: Nach 5 Jahren war ich entsetzt, was ich gebaut habe, weil es eben so bäuerlich ausgeschaut hat. In Schondorf, wo man doch eigentlich eine Villa hätte bauen sollen. Also
3: Naja, und durch das langsame Wachsen und das den eigenen Verwandlungen folgen sozusagen, man schaut halt und dann steht da mal wieder was rum und dann kommt es wieder weg und so. Und dann braucht man einen Tisch, dann baue ich halt einen Tisch oder die Lampe ist halt auch kein Designerstück und so weiter. So wächst es und ich glaube, das macht eben vielleicht das Haus auch aus.
1: Allerdings einen ganz eigenen unverwechselbaren Charme. Kunst ist Leben und nichts Künstliches. Das verkörpern dieses Haus und seine Bewohner. Andreas Glocker bezeichnet sich selbst als Plastiker und Kalligraf. Am liebsten will er Menschen im Alltag, im öffentlichen Raum erreichen. Und Regine Hohmann, Keramikerin, die zarte Porzellanlampenschirme formt oder filigranes Geschirr mit Celadonglasur in zartem Jadegrün. Sieht zerbrechlich edel aus.
5: Nee, ich mache Gebrauchsgeschirr. Und ich möchte auch, dass es benutzt wird und nicht irgendwo rumsteht und man Angst hat, es zu benutzen, weil es vielleicht runterfallen könnte. Oder?
6: Hier ist meine Werkstatt.
1: Einblicke in die Lebens- und Arbeitsräume von 30 Künstlerinnen und Künstlern in Oberbayern. Das bietet uns Katja Sebald in ihrem sehr sorgsam editierten Buch voller fundierter Kultur- und Kunstgeschichte, aber auch liebevoller Hinwendung zu den Künstlermenschen in den Häusern. Ergänzt werden ihre Texte durch die außergewöhnlich künstlerischen und feinsinnigen Fotos von Ulrike Mürzig.
2: Sie hat sich sehr weit auf meine Texte eingelassen. Aber was mir sehr gut gefällt, ist, dass sie immer auch noch was Eigenes gesehen hat und sehr oft einfach noch mal so eine ganz eigene Erzählebene mit hineingebracht hat.
1: Künstlerinnen waren den beiden dabei besonders wichtig. Das assoziiert auch der Titel ihres Buches »Künstlerinnenhäuser«. Kann man da zunächst lesen. Oder eben auch KünstlerInnen, Häuser außen. Will heißen, es gibt immer eine Wechselwirkung.
2: Ganz banal, wer in engen Räumen arbeitet, arbeitet zwangsläufig kleinformatig. Wer in großen Räumen arbeitet, arbeitet in größeren Formaten. Also das habe ich ganz oft beobachtet, auch wenn Künstler das Atelier wechseln. Es gibt immer eine Wechselwirkung, also zwischen der Künstlerpersönlichkeit und seinem Werk und eben auch, wie er sich einrichtet und wie er sich präsentiert.
7: Künstlerhäuser in Oberbayern. Christine Gaub hat uns zwei vorgestellt. Und damit sag ich Ade für heute. Das war Zeit für Bayern über Fassaden und den Blick dahinter. Am Mikrofon war für Sie Simone Schülein. Vielen Dank fürs Zuhören. Machen Sie es gut.

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5: 13 Uhr, die Nachrichten des Bayerischen Rundfunks. Am Mikrofon ist Markus Terhaast. Die Übersicht. Spänle spricht nach Morddrohung gegen Knobloch von Tabubruch. Gasspeicher könnten laut Behörde schon jetzt für Winter reichen. Hubig will schärfere Strafen bei Verstößen gegen Mietpreisbremse. Das Wetter in Bayern, Sonne und Wolken, 20 bis 25 Grad. München. Bayerns Antisemitismusbeauftragter Spänle sieht mit der Morddrohung gegen die Präsidentin der israelitischen Kultusgemeinde München und Oberbayern Knobloch jede Grenze überschritten. Deutschland stehe am Scheideweg, so Spänle. Eine Persönlichkeit wie Knobloch zu bedrohen sei mehr als ein Tabubruch. Nun seien sowohl die Bürgerinnen und Bürger als auch der Staat zur Verteidigung von Humanität, Freiheit, Demokratie und Rechtsstaat aufgefordert. Die Morddrohung gegen Knobloch war als Graffiti auf eine Parkbank und einen Mülleimer im Englischen Garten gesprüht worden. Die Generalstaatsanwaltschaft München ermittelt. Berlin. Deutsche Sicherheitsbehörden haben nach dem versuchten Drohnenanschlag am Leipziger Flughafen mutmaßlich verantwortliche Agenten identifiziert. Das berichtet die Welt am Sonntag unter Berufung auf Ermittlungsunterlagen. Demnach habe ein Mitarbeiter des russischen Militärgeheimdienstes GRU die Vorbereitung für den Anschlag organisiert. Auch ein zweiter Verdächtiger des GRU wurde aufgrund von DNA-Spuren identifiziert. Die Bundesregierung hat den russischen Staat öffentlich für den versuchten Sprengstoffanschlag auf ein ukrainisches Flugzeug verantwortlich gemacht. Russland weist jede Beteiligung zurück. Bonn. Deutschlands Gasspeicher reichen nach Worten der Bundesnetzagentur für die Gasversorgung in diesem Winter aus. Wie Behördenchef Müller erklärte, ist schon jetzt etwas mehr Gas in den Speichern, als im gesamten letzten Winterhalbjahr entnommen wurde. Und in den nächsten Wochen bleibe Zeit für weitere Einspeicherungen. Im Vergleich zu den Vorjahren ist der Füllstand der Speicher mit gut 55% der Kapazitäten trotzdem niedrig. Deswegen waren in den vergangenen Tagen Bedenken geäußert worden, ob die eingespeicherte Gasmenge bis zum Frühjahr reicht. Berlin. Bundesjustizministerin Hubig will schärfere Strafen bei Verstößen gegen die Mietpreisbremse. Den Funke-Zeitungen sagte Hubig, sie wolle Schutzlücken im Mietrecht schließen. Wenn derzeit der Vermieter gegen die Mietpreisbremse verstoße, müsse er nur das zu viel gezahlte Geld dem Mieter zurückerstatten. Das reiche nicht aus. Eine Expertengruppe befasse sich deshalb gerade mit Bußgeldern bei Verstößen und einer Reform der Regelung bei Mietwucher. Nach den Worten der Ministerin gibt es derzeit noch zu viele Möglichkeiten, die Mietpreisbremse auszuhebeln. München. Bayerns Landwirtschaftsministerin Kaniber hat grundlegende Reformen in der Agrarpolitik gefordert. Konkret verlangte sie unter anderem die Abschaffung des Gesetzes zur Kennzeichnung der Tierhaltung. Zudem braucht es ihren Worten zufolge weitere Entlastungen für die Höfe. Dazu zählten eine pragmatische Lösung beim Düngerecht, Ausnahmen bei der EU-Entwaldungsverordnung und eine verlässliche Finanzierung der EU-Agrarpolitik. Das Wetter in Bayern: am Nachmittag Sonne und Wolken, in Teilen Südbayerns überwiegend sonnig, Höchstwerte 20 bis 25 Grad. Kommende Nacht teils klar, teils bewölkt bei 13 bis 7 Grad. Morgen zunehmend bewölkt und gebietsweise Regen, am Montag teils längere sonnige Abschnitte und auch der Dienstag wird meist freundlich, wärmer bis 27 Grad. Es ist 13.04 Uhr. Der Verkehrsservice A7 Füssen Richtung Ulm zwischen Altenstadt an der Iller und Dreieck Hittistetten. 12 Kilometer stockender Verkehr und Stau. A7 Fulda Richtung Würzburg zwischen Fulda Dreieck und Bad Brückenau-Volkers. 8 Kilometer Stau. A7 Ulm Richtung Füssen zwischen Vöhringen und Altenstadt an der Iller, 11 Kilometer Stau an einer Baustelle. Dann weiter vor dem Reinhardshofer Tunnel Stau und Blockabfertigung und auch vor dem Grenztunnel Füssen Stau und Blockabfertigung. A8 München Richtung Salzburg zwischen Siegsdorf West und Anger, 10 Kilometer Stau an einer geräumten Unfallstelle. Dann A9 Berlin Richtung Nürnberg zwischen Markt Schorgast und dem Dreieck Bayreuth-Kulmbach, derzeit 6 Kilometer Stau. A95 München Richtung Garmisch-Partenkirchen zwischen Eschenlohe und dem Anschluss zur B2, 2 Kilometer Stau. Und A96 München Richtung Lindau zwischen Blumenau und Freiham Süd, 2 Kilometer Stau. Dort steht ein defekter PKW. Soweit die Verkehrsmeldungen.
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4: 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Sie bringen ihr Fachwissen ebenso ein wie Fundstücke, Fotos oder Briefe. Heute kommt Tatort Geschichte mit Musik daher. Denn was wäre ein Gespräch über das Attentat in Kingston ohne die Musik von Bob Marley?
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6: Niklas, heute mal wieder eine besondere Folge, denn wir haben mal wieder eine Musikfolge geplant und dafür reisen wir gedanklich nach Kingston, nach Jamaika. Und wenn man an Jamaika denkt, dann denken wir natürlich an Bob Marley, weil der heute unser Protagonist sein wird. Das Land steht 1976 wenige Tage vor einer richtungsweisenden Wahl. Und was auf den Straßen da passiert, das hat jetzt längst nichts mehr nur mit Wahlkämpfen und Reden zu tun. Denn ganze Viertel gehören rivalisierenden politischen Lagern. Bewaffnete Banden kontrollieren ganze Straßenzüge. Schüsse gehören wirklich für viele Menschen zum Alltag. Diese Gewalt ist allgegenwärtig. Und sie hat auch längst die Kultur erreicht. In dieser angespannten Atmosphäre lebt nämlich Bob Marley. Seine Songs laufen wirklich überall auf der Insel. Aus Radios, aus Bars, aus offenen Fenstern. Und am Abend des 3. Dezember 1976, es ist jetzt so 8:30 abends, da brennt noch Licht im Haus an der Hope Road 56. Das ist nämlich das Haus von Bob Marley. Das ist jetzt kein Palast, wie wir vielleicht denken würden, wenn wir an große Musikstars uns erinnern. Es ist eher so ein offenes, lebendiges Haus. Leute gehen da ein und aus auch. Menschen musizieren dort, da wird geprobt, da wird gelacht, da wird auch viel geredet. Bob Marley probt nämlich mit seiner Band für das anstehende Smile-Konzert, das einige Tage später stattfinden soll. Hören wir doch mal kurz rein, wie das wohl so klang damals.
7: Hey!

0: Während drinnen Gitarren spielen und die Stimmen wild durcheinander gehen, rollt draußen ein Wagen langsam an den Straßenrand. Mehrere bewaffnete Männer steigen aus. Sie gehen zielstrebig zum Haus und dringen ein. Dann fallen Schüsse. Eine Kugel trifft Bob Marley in den Arm, eine weitere streift seinen Oberkörper. Seine Frau Rita, die wird am Kopf getroffen, sein Manager Don Taylor an Beinen und Oberkörper. Menschen schreien, werfen sich zu Boden, versuchen zu fliehen. Innerhalb weniger Augenblicke ist aus Bob Marleys lebendigem und offenen Zuhause der Ort eines schrecklichen Verbrechens geworden. Die Schützen verschwinden so schnell, wie sie gekommen sind, in der Dunkelheit der Nacht. Zurückbleibendes Chaos, ein blutverschmierter Tatort und natürlich eine entscheidende Frage. Warum wurde auf den Musiker und seine Angehörigen an diesem Abend geschossen? Bob Marley, der überlebt das Attentat nur knapp. 2 Tage später kehrt er bereits auf die Bühne zurück, verwundet und sichtbar gezeichnet, aber entschlossen, sein Konzert zu geben. Und das in der Stadt, in der jemand versucht hatte, ihn zum Schweigen zu bringen, eben durch dieses Attentat. Wer aber wollte Bob Marley töten? War es politische Gewalt in einem Land am Rande des Bürgerkriegs oder der Versuch, eine Stimme auszuschalten, die eben wegen seiner Popularität zu mächtig geworden ist? Heute sprechen wir über Jamaika in den 1970er Jahren, über Musik als politische Kraft und über einen Mann, der, Hannes, ich glaube, das kann man sagen, sinnbildlich gesprochen, keine Waffen trug, aber trotzdem ins Fadenkreuz geriet. Wir, das sind Niklas Fischer
1: und Hannes Liebrand, 2 Historiker von der Ludwig-Maximilians-Universität in München. Das ist ein Podcast von Bayern 2 in Zusammenarbeit mit der Georg-von-Vollmer-Akademie. Das ist Tatort Geschichte. Wenn man jetzt an Jamaika denkt, dann denken natürlich viele irgendwie an Palmenstrände und Urlaub. Und das ist auch eine Urlaubsregion, eine schöne Urlaubsregion. Aber das ist natürlich nur eine Seite der Karibikinsel. Jamaika ist die drittgrößte Insel der großen Antillen. Heute kennen wir vor allen Dingen die Hauptstadt Kingston, die ja auch unseren heutigen Tatort darstellt. Doch die Geschichte der Insel beginnt natürlich lange vor Reggae und Kolonialpolitik. Schon um das Jahr 800 wird Jamaika besiedelt von indigenen Gruppen aus Südamerika, die dann über das Meer kommen. Nennen sich Taino, die bauen jetzt Dörfer, betreiben Ackerbau, entwickeln auch eine eigene Religion, eine eigene Kultur und über Jahrhunderte leben sie relativ abgeschieden vom Rest der Welt. Dann am 5. Mai 1494 erreicht dann vermutlich Christoph Kolumbus als erster Europäer die Insel. Man muss natürlich das immer so in Klammern setzen, weil wir es nicht genau wissen. Jetzt beginnt ein neues Kapitel, auch für die Taino, ein sehr verhängnisvolles, weil Jamaika jetzt eine spanische Kolonie wird. Und das bedeutet jetzt in diesem Fall auch eine radikale Europäisierung. Und dadurch verbreiten sich auch Krankheiten, die aus Europa eingeschleppt werden, mit der Folge, dass dann innerhalb weniger Jahrzehnte eigentlich der gesamte Stamm der Taino dann stirbt. Und mit ihm verschwindet dann auch ein Großteil der indigenen Kultur der Insel. Springen wir knapp 200 Jahre weiter, da ändern sich nämlich wieder die Machtverhältnisse auf Jamaika. Englische Truppen erobern jetzt die Insel. Der Hintergrund ist ein größerer Konflikt zwischen den europäischen Großmächten. Der berühmte englische Staatsmann Oliver Cromwell, der nutzt die Gelegenheit, um jetzt spanische Kolonien, insbesondere in der Karibik, anzugreifen. Eigentlich will er übrigens Hispaniola, also das heutige Haiti und die Dominikanische Republik, und Kuba erobern. Doch diese Angriffe scheitern. Also was macht er? Er schaut nach Jamaika, das ist ein bisschen schlechter befestigt und schwächer verteidigt. Und ihm gelingt dann auch die Eroberung von Jamaika. Und deshalb gehört die Insel seit 1670 zum englischen Weltreich, zum Empire. Und in dieser Zeit wird die Insel dann auch eine Piratenhochburg. Und ich glaube, das erkennt man auch immer in der Popkultur, wenn man jetzt an Pirates of the Caribbean denkt und so. Da ist Jamaika auch ein wichtiger Ort. Warum das jetzt so eine Piratenhochburg wird, ist natürlich auch interessant, weil die Engländer ganz gezielt Freibeuter eben anwerben, um eben Attacken beispielsweise gegen Franzosen und Spanier dann zu fahren. Also Männer wie Henry Morgan zum Beispiel, kennst du wahrscheinlich eher durch ein Getränk, die operieren von hier aus. Port Royal gilt so als eine der verrufensten Städte der Karibik überhaupt. Doch entscheidend ist jetzt was anderes, um jetzt auch zur Vorgeschichte von Reggae zu kommen. Durch diese englische Besiedlung und Kolonialzeit wandelt sich auch die Insel ganz grundlegend, weil Jamaika jetzt zu einer Plantagenkolonie wird. Also Zucker ist vor allen Dingen hier gefragt. Zucker ist das neue Gold in der damaligen Zeit. Und was braucht Zucker? Viele Arbeitskräfte. Und diese Arbeitskräfte, die werden eben vor allen Dingen dann aus Afrika geholt. Also Jamaika wird zu einem zentralen Knotenpunkt im transatlantischen Sklavenhandel. Und deswegen ändert sich diese ganze Kultur, die ganze Zusammensetzung auch auf der Insel. Jamaika ist schon seit längerer Zeit unabhängig, aber zunächst war es ein Zwischenstopp, nämlich 1833 beschließt das britische Parlament dann die Abschaffung der Sklaverei. Aber die Nachwirkungen sind natürlich noch lange gegeben. Also Freiheit bedeutet jetzt nicht Gleichheit. Die ehemaligen Sklaven bleiben nämlich wirtschaftlich abhängig. Das Land bleibt eigentlich in den Händen weniger weiser Plantagenbesitzer. Jamaika ist zwar jetzt formal frei von Sklaverei, aber die Insel bleibt geprägt durch eine Zweiklassengesellschaft. Und diese sozialen Spannungen, die ich jetzt so doch ausführlich gesagt habe, die sind eben ganz entscheidend für Musiker wie Bob Marley, weil er dieses Thema immer wieder aufgreift, also mehrfach in seinen Songs und natürlich auch in einem seiner bekanntesten.

0: Die entscheidende Stelle ist ja sicherlich Stolen from Africa, Brought to America. Ne? Mhm. Also da hast du ja genau diese Paradoxie. Du wirst im Grunde aus Afrika versklavt, nach Amerika gebracht und sollst jetzt im Heer einer Nation dienen, die ja immer noch expansionistisch Kolonialismus betreibt.
1: Genau. Man muss sagen, dass der Song erst 1983 nach seinem Tod veröffentlicht wurde. Ja, auch der Name Buffalo Soldiers hat ja den klaren Verweis auf indigene Völker Nordamerikas. Das ist ein Thema, das ihn immer wieder umtreibt und was wir später in den anderen Songs auch noch sehen werden.
0: Um es zusammenzufassen, wer Bob Marley wirklich verstehen will, der muss sich eben diesen historischen Hintergrund immer wieder vor Augen führen. Der Boden, das hast du schon gesagt, auf dem Bob Marley aufwächst, erzählt eben die Geschichte von Kolonialismus, Sklaverei und auch von sozialer Spaltung. Schauen wir uns so ein paar Lebensdaten an. Geht natürlich immer mit der Geburt los. Bob Marley wird 1945 im kleinen Dorf Nine Mile geboren. Seine Mutter Sedalia, auch Sidi Malcolm genannt, also Sidi ist der Spitzname, ist Afro-Jamaikanerin. Sein Vater ist Captain Norval Marley und das ist ein ganz interessant, ein weißer britischer Offizier, der deutlich älter ist. Der ist nämlich so ungefähr in seinen 60ern und seine Mutter, die Sidi, die ist gerade mal 17 Jahre alt, als die beiden aufeinandertreffen. Da gibt es dann, glaube ich, auch unterschiedliche Versionen davon, wie präsent der Vater dann auch tatsächlich ist. Das wollen wir nicht weiter vertiefen, aber quasi schon diese Konstellation, diese Herkunft, die macht Bob Marley ein Stück weit zum Außenseiter. Später wird er sinngemäß in einem Interview nämlich sagen, er stehe weder auf der schwarzen noch auf der weißen Seite. Er stehe nämlich vielmehr auf Gottes Seite, auf der Seite des Schöpfers, der ihn aus Schwarz und Weiß erschaffen habe. Also du siehst, das beeinflusst ihn auf jeden Fall. Wobei er da natürlich jetzt auch kein Einzelfall ist, also dass es eben da auch immer wieder europäische Wurzeln gibt, die sich eben mit diesen afroamerikanischen dann vermischen. Als Bob Marley 12 Jahre alt ist, zieht er mit seiner Mutter dann schließlich nach Kingston, also in die Hauptstadt. Genauer gesagt, und das ist ganz wesentlich dann für seinen späteren Werdegang, nach Trenchtown. Das ist ein Armenviertel, dicht bebaut. Hier geht es laut zu, die Stimmung ist, das kann man, denke ich, mit Fug und Recht sagen, politisch aufgeladen. In Trenchtown leben viele Nachfahren ehemaliger Sklaven. Arbeitslosigkeit und Armut prägen da den Alltag und die Perspektiven sind äußerst rar, um es vorsichtig auszudrücken. Aber wie das ja sehr häufig so ist, gerade in dieser Enge wächst eine gewaltige kreative Kraft. Trenchtown ist wirklich ein kultureller Schmelztiegel. Musik liegt in der Luft, sie kommt aus Hinterhöfen, aus Wellblechhütten und aus improvisierten Studios. Amerikanischer Rhythm and Blues trifft hier auf karibische Einflüsse. Ska als Musikrichtung entsteht, aber natürlich auch Reggae. Die verschiedenen Musikstile, die werden wir ja später dann auch mit unserem Gast Barbara Streidel einordnen. Für den jungen Bob Marley wird Musik früh zu einer Stimme, die er sonst eigentlich so nicht hat. Sie gibt ihm die Möglichkeit, sich selbst zu definieren. Gemeinsam mit Peter Tosh und Bunny Livingston, der dann ja später Wailer heißt oder sich so nennt, gründet er Anfang der 1960er Jahre eine Band. Und da sehen wir schon, wo der Name herkommt. The Wailers. Der Name bedeutet so viel wie die Klagenden oder die Rufenden. Die ersten Songs der Wailers, die entstehen noch in kleinen, einfachen Studios direkt in Kingston. Sie erzählen von Liebe und vom Leben auf der Straße, aber eben auch von den sozialen Spannungen, die das Trio im Grunde tagtäglich erlebt. 1963 veröffentlicht die Band schließlich den wahrscheinlich ersten so richtig bekannten Song, mit dem dann auch der Durchbruch gelingt.

0: Klingt noch gar nicht so nach Reggae, ist auch noch schneller, werden aber gleich das Musikalische, hast du gerade angesprochen, nochmal genauer anschauen. Simmer Down selbst heißt ja erstmal so, übersetzt so viel wie, ja, komm mal runter, beruhige dich. Und das passt ja perfekt eigentlich zu den frühen 60er Jahren. Ein junges Land, hatten wir gesagt, viel mit Hoffnung auch verbunden, aber eben auch zahlreichen Spannungen. Und besonders wichtig ist in diesem Song der Bezug zu den damals in dieser Zeit sehr weit verbreiteten Teenage Riots in Jamaika. Also das sind junge Straßenbanden, die eigentlich die Straßen unsicher machen, insbesondere in Kingston, ne? Zu denen kommen wir dann auch noch ein bisschen genauer. Und Simmer Down, das ist auch so ein Appell an die jungen Männer, ey, beruhigt euch mal, jetzt nicht vielleicht auch alles immer zu ernst nehmen. Du hast gerade gesagt, der Durchbruch gelingt, der Song landet auch in der Spitze der Charts in Jamaika, aber die Musiker verdienen jetzt kaum Geld damit. Studio One-Verträge sind berüchtigt dafür, die Künstler schlecht zu bezahlen. Das betrifft jetzt nicht nur Künstler in Jamaika, das sehen wir auch selbst bei den Beatles beispielsweise. Aber wir können jetzt nicht davon ausgehen, dass Bob Marley jetzt auf einmal ein reicher Mann wäre über Nacht.
1: Während Bob Marley mit den Wailers probt, erste Platten aufnimmt und auf den Bühnen Kingstons seine ersten Auftritte spielt, verändert sich auch Jamaika. Denn 1962 passiert etwas von historischer Tragweite für die ganze Insel.
0: Am 6. August 1962 ist es nämlich soweit. Jamaika wird unabhängig vom Vereinigten Königreich nach mehr als 300 Jahren britischer Herrschaft. Am 18. September folgt dann auch die Mitgliedschaft in den Vereinten Nationen. Und Jamaika ist dann seitdem ein freies Mitglied des Commonwealth of Nations. Aber die koloniale Struktur dieser 300 Jahre, die verschwinden natürlich nicht einfach so schnell. Der große Landbesitz bleibt weiter in wenigen Händen. Die Wirtschaft ist stark abhängig vom Export, insbesondere vom Zucker. In den Städten wächst die Arbeitslosigkeit und die Stadt Kingston wächst auch immer mehr an und mit ihr steigern sich auch die sozialen Probleme. Vor allem in West Kingston entstehen Viertel, in denen junge Menschen kaum Perspektiven haben. Und genau in dieser Situation entsteht dann ein neues Phänomen, das ich gerade mit diesen Teenage Riots schon angesprochen habe. Man nennt diese jungen Erwachsenen meist, teilweise auch noch Jugendliche, Rude Boys. Junge Männer, oft arbeitslos, meist aus armen Vierteln wie eben Trenchtown. Viele schließen sich Banden an, die übrigens von den großen politischen Parteien und Lagern des Landes auch instrumentalisiert werden. Kingston erlebt nämlich in den frühen 1960er Jahren einen deutlichen Anstieg von Jugendkriminalität. Schießereien, Messerstechereien, Einschüchterungen auf offener Straße, Korruption und manche Plattenfirmen, die beginnen sogar, das Image dieser Rude Boys musikalisch zu vermarkten. Denn im Jahr 1962 dominieren zwei große Parteien das Land. Auf der einen Seite die eher konservative Jamaica Labour Party, gegründet von Alexander Bustamante. Auf der anderen Seite die People's National Party, eher die sozialdemokratische Kraft, die besonders in den armen Stadtteilen Kingstons stark ist. Und jedes Mal,

0: Denn du bist schon sehr lange für Bayern 2 auch als Musikexpertin tätig, unter anderem für die Sendungen Zündfunk, den Nachtmix, also da als Musikmoderatorin. Und du machst auch selber Musik. Du spielst nämlich Bass.
1: Ganz genau.
0: Also, wir sprechen ein bisschen über Bob Marley. Kannst du ein bisschen was zu dieser neuen Musikrichtung insgesamt sagen, also zum Reggae?
1: Ja, also bei den neuen Musikrichtungen ist es eigentlich schon auch so, dass das eine Reaktion sehr oft ist auf gesellschaftliche Entwicklungen. Und da habt ihr jetzt schon viel drüber geredet, dass in Jamaika eine Menge los war. Und endlich befreit ist da natürlich auch das Thema, wer sind wir jetzt? Wir wollen eine neue Identität fühlen, entdecken, entwickeln. Das hat sich auch in der Musik wiedergespiegelt. Mhm. Jetzt muss ich ein kleines bisschen ausholen. In den späten 50er Jahren ist eine Musikrichtung entstanden auf Jamaika. Die haben wir auch schon ein bisschen reingehört. Da haben wir den Song Simmer Down gehört. Das ist also so upbeat, ganz schnell, rhythmisch. Und da waren ja auch eine Menge Bläser, die so da-da-da-da-da-da, also so fanfarenmäßig daherkommen. Und das ist ganz anders, als jetzt ein Reggae-Song ist.
0: Das heißt, man kann im Grunde aber eigentlich sagen, dass so mit Bob Marley und den Wailers im Grunde zusammen der Reggae dann erst entsteht.
1: Genau. Aus diesem schnellen, upbeat-mäßigen Ska ist dann so allerlei weiterentwickelt worden. Der Ska ist natürlich auch nicht auf Jamaika geblieben, sondern ist auch nach Großbritannien gereist. Da gibt es ja so ganz berühmte Ska-Bands wie Madness oder die Specials. Es gibt sogar auch bayerische Ska-Bands, also die aus Bayern uns zuhören, die freuen sich vielleicht, wenn ich Blue Killer droppe.
2: Müssen wir reinhören.
0: Madness kenne ich tatsächlich auch.
1: Madness kennen ganz viele Leute, genau. Und das ist dann auch weiterentwickelt worden. Also mit Musikstilen ist es ja nicht so, dass die einmal so sind und dann bleiben sie so für alle Ewigkeiten und die bleiben auch nicht an einem Ort, sondern das entwickelt sich immer weiter. Und der Ska ist dann durch viele Metamorphosen, die alle so Namen haben wie Rocksteady oder Two-Tone, zu allerlei anderen Dingen geworden. Und etwas, was daraus auch geworden ist, ist eben der Reggae. Mhm. Und da sind wir jetzt dann bei Bob Marley angekommen. Reggae klingt ja ganz anders als dieses schnelle, bläserlastige, irgendwie hektische, energetisierende. Sondern der ist ja voll langsam, voll chillig. Ja. Niklas, du hast ja schon gesagt, ich selbst musiziere auch. Deswegen möchte ich jetzt ein Augenmerk werfen auf die Rolle des Instruments Bass im Reggae. Wenn man sehr aufmerksam bei so Reggae-Songs zuhört, also auch bei den Bob Marley-Songs, dann fällt schon auf, die Basslinie ist jetzt nicht so wie so einem Rocksong, so düdel, düdel, düdel, so irgendwo im Hintergrund, sondern die ist sehr melodiös. Ja. Und sie fängt auch nicht immer auf die Zählzeit 1 an, sondern sie macht so eine kleine Gegenmelodie, so da-da-da-da-da. Ja, also wenn man so ein bisschen drauf achtet, fällt einem das auf. Hey, mir als Bassistin ist natürlich das sehr wichtig. Und das ist ganz anders. Und die Gitarre, die sonst immer sehr wichtig gewesen ist, die wird eher so in den Hintergrund gedrängt. Die darf dann so tschak, tschak machen, also wie so ein Rhythmusinstrument. Und was auch sehr wichtig ist im Reggae, und da sind wir dann ganz mittendrin in der Welt von Bob Marley, das ist der Gesang. Der ist halt voller Gefühle, so richtig soulful.
0: Jetzt haben wir, glaube ich, auf den Punkt gebracht, Bob Marley und seine Band gehören zu den Pionieren des Reggae. Wir haben vorhin auch schon ein bisschen über die historischen Hintergründe gesprochen, warum eben die Musikrichtung gerade Ende der 1960er Jahre dann entsteht. Das kommt ja alles jetzt nicht von ungefähr. Also der Aufstieg des Reggae fällt in eine Zeit globaler Umbrüche, 1968 natürlich, Vietnam, Studentenproteste, Autoritäten, die in Frage gestellt werden. Kann man sagen, so ein bisschen hast du es ja jetzt auch schon angedeutet, dass auch der Reggae ein Ausdruck einer sich auflehnenden Generation ist?
1: Ja, ich tendiere dazu, ein kleines Aber vielleicht zu finden. Nicht nur auflehnen ist es, sondern es ist schon auch dieses Finden von einer neuen Identität und dieser Umgang mit, oh je, jetzt sind wir alle irgendwie befreit. Was heißt es denn jetzt eigentlich?
0: Und natürlich auch eine ganz andere Lebenswirklichkeit als jetzt zum Beispiel die europäisch geprägten Studentenproteste. Das muss man, glaube ich, auch nochmal dazu sagen.
1: Oder auch die in den USA. Also da hat ja jede Region quasi ihre eigenen Themen gehabt. Und natürlich Jamaika keine Kolonie mehr. Und ihr habt ja über die Rootboy-Bewegung oder das Problem, wie auch immer man es bezeichnen mag, schon gesprochen. Das musste ja auch irgendwie aufgearbeitet werden, weil das natürlich den Leuten auch das Leben eher schwer gemacht hat. Und bei Bob Marley selber ist es so, der ist ein sehr politischer Mensch gewesen, hat sich auch immer wieder sehr, sehr politisch geäußert. Zwei seiner späteren Alben, Survival oder auch Exodus, die sind beide in den 70ern erschienen. Da ruft er so explizit auf zum Kampf gegen das

0: Unterdrückerregime. Das bezeichnet er als Babylon System und das saugt wie ein Vampir die Kräfte aus. Also über Babylon sprechen wir vielleicht später nochmal. Also Bob Marley ist es um Hoffnung und Unity für schwarze Personen gegangen, eben im Ringen um die Freiheit. Und ich habe hier ein Buch auf dem Schoß liegen, Bob Marley, The Untold Story, geschrieben von dem amerikanischen Musikjournalisten Chris Selovich. Und da ist ein Foto drin, das auch zeigt, wie der Impact gewesen ist von Bob Marleys politischem Engagement. Da ist ein Foto von dem Konzert, das er 78 gegeben hat in Kingston. Das war das One Love Peace Konzert. Und die beiden rivalisierenden Spitzenpolitiker sind mit ihm auf der Bühne. Also Michael Manley und Edward Seeger, über den haben wir ja schon gesprochen. Also wenn man das Foto anschaut, zwei ältere Herren in weißen Gewändern und in der Mitte steht Bob Marley vor dem Mikrofon und sie alle drei halten sich so die Hand. Ja. Das ist schon...
1: Ja, es zeigt vor allen Dingen auch den Stellenwert eines Musikers. Also ich kann mich nicht erinnern, dass irgendein anderer Musiker mal in seinem Land diese Stellung hatte, dass er wirklich irgendwie zu einer Verbrüderung, sage ich jetzt mal, von verfeindeten politischen Lagern so öffentlichkeitswirksam ausgerufen hat, beziehungsweise in die Rolle gekommen ist.
2: Ja, das hat ja, wenn man sich das Foto anguckt, das hat ja was irgendwie von einem Gottesdienst. Wenn man
0: das stimmt. Ne?
2: Und er ist da sozusagen der Priester, der die beiden vereint.
0: Ja, das stimmt total.
1: Barbara, wir kommen gleich nochmal auf dich zurück, springen aber vorher nochmal jetzt in die politische Lage Ende der 1960er Jahre auf Jamaika. Und da erkennen wir ein ganz bewährtes Muster. Je stärker die Gewalt und das Chaos die Straßen von Kingston dominieren, desto mehr wird eben auch Musik zum Vehikel vieler Menschen. Viele Künstler, nicht nur Bob Marley, aber er natürlich auch, besinnen sich dann auf ihre afrikanische Herkunft zurück, nachdem ja während der Kolonialzeit stets Europa sowas wie der Identifikationspunkt, der erzwungene Identifikationspunkt gewesen ist. Und vor diesem Hintergrund wird eben auch die Rastafari-Bewegung so wichtig. Und ich denke, auch hier müssen wir uns mal kurz Zeit dafür nehmen, weil das so wichtig ist, um Bob Marleys politisches Engagement auch zu verstehen. Denn da gibt es ja noch eine andere Identifikationsgröße für die Rastafari und das ist Kaiser Haile Selassie. Und dieser Kaiser Haile Selassie ist wirklich sowas wie, ja, hat eine Messias-ähnliche Stellung für viele Afroamerikaner, insbesondere auch in Jamaika, aber auch in Nordamerika. Der wird 1892 in Äthiopien als Rastafari Mekonnen geboren. Schon um seine Geburt ranken sich da zahlreiche Prophezeiungen. Er werde einst das Land führen und zur Größe bringen. Das Land Äthiopien versteht sich als Jahrtausende altes christliches Kaiserreich. Seine Herrscher sehen sich als Nachfahren von König Salomo und der Königin von Saba. Also diese äthiopische Monarchie ist tief religiös legitimiert. Und wenn man jetzt mal so aufs 19. Jahrhundert erstmal blickt, in dem es ja so ein Wettlauf um Afrika ging, also fast alle afrikanischen Länder, die von meist europäischen Mächten dann kolonialisiert werden, dann nimmt Äthiopien eine Sonderrolle ein, weil es unabhängig bleibt. Rastafari wächst in diesem Bewusstsein auf. 1930 wird er dann zum Kaiser gekrönt und nimmt eben den Namen Haile Selassie I. an. Der Titel lautet eigentlich König der Könige, Herr der Herren, siegreicher Löwe aus dem Stamm Juda. Also wir sehen ja hier durchdrängt von biblischer Symbolik auch. 1935 überfällt dann Mussolinis Italien, Äthiopien und dann geht Selassie eben ins Exil und jetzt beginnt so seine Messias-artige Stellung auch außerhalb Äthiopiens noch zu steigern, weil er jetzt so der Widerstandskämpfer auch wird. Also er geht ins Exil, warnt dann immer auch vor den kolonialen Gefahren. Nach dem Zweiten Weltkrieg, ich mache das jetzt mal ein bisschen schneller, kehrt er dann zurück. Er modernisiert sein Land und tritt dann auch international als panafrikanischer Staatsmann auf. Vielen gilt er so als Vater Afrikas und er besucht auch Jamaika. Und zwar im Jahr 1966. Tausende, ja Zehntausende Rastafari versammeln sich in Kingston. Für sie sehen sie dann nicht nur einen Kaiser, sondern fast sowas wie die Verkörperung göttlicher Erlösung. Und genau hier beginnt dann auch die tiefe Verbindung zwischen Äthiopien, den Rastafari und natürlich dann auch Bob Marley.
2: Ja, ihn prägt das einfach alles unheimlich nachhaltig. Als die 1970er Jahre beginnen, ist er jetzt nicht mehr einfach nur ein, ich sag jetzt mal, junger Musiker aus Trenchtown. Er hat Erfolg auf Jamaika. Die Wailers sind auf der Insel äußerst bekannt. Doch etwas verändert sich. Seine Texte, die werden ernsthafter, spiritueller, eben politischer auch. Auch sein Äußeres wird zum Zeichen dieser Veränderung. Er trägt nämlich Dreadlocks, die viel mehr sind als jetzt einfach nur ein Modestil, sondern ein politisches Statement. Ein Statement in einer Gesellschaft, in der das Glätten der Haare, besonders unter Frauen, als Anpassung an westliche Schönheitsideale gilt, setzen eben Dreadlocks ein bewusstes Gegenzeichen. Die Dreadlocks, Bob Marleys Dreadlocks, also als eine Art von kultureller Befreiung, eben eine Rückbesinnung auf seine afrikanischen Wurzeln. Natürlich werden die auch schon damals durchaus von Weißen, insbesondere Jugendlichen, wahrscheinlich auch eher linken Jugendlichen getragen, aber das Thema der kulturellen Aneignung, das ja auch heute noch gern diskutiert wird, das würde ich sagen, klammern wir heute mal aus. Wir bleiben bei Bob Marley. Also er als überzeugter Rastafari trägt eben diese Frisur. Dazu gehört aber natürlich viel mehr. Ich hatte ja den Lifestyle schon angesprochen. Das Rauchen von Marihuana gehört mit dazu, also sogenanntes Ganja-Rauchen. Bestimmte Ernährungsvorschriften, die man einhalten muss. Man rasiert sich nicht und schneidet sich eben auch nicht mehr die Haare ab. Auch das gehört mit dazu. Und Barbara, du hast es schon angesprochen, die Ablehnung des sogenannten Babylon-Systems, also eben das Symbol der Fremdherrschaft und Unterdrückung, was eben mit dem antiken Babylon dann assoziiert wird. Man erkennt also auch hier wieder sehr, sehr stark die biblischen Bezüge bei den Rastafari. Kehren wir zum musikalischen Werdegang von Bob Marley zurück. 1972, auch da verändert sich jetzt musikalisch, karrieretechnisch könnte ich auch sagen, sehr, sehr viel. Denn er, also Bob Marley und die Wailers, unterschreiben einen Vertrag bei den Island Records in London. Und das ist sozusagen jetzt ein ganz, ganz wesentlicher Wendepunkt. Denn mit dem Album Catch a Fire gelingt ihnen 1973 dann auch der internationale Durchbruch. Reggae wird wirklich zum Exportschlager und allmählich auch zu dem Musikstil, den wir heute damit verbinden.

0: Ja, Stir It Up von Bob Marley. Der Titel heißt ja, also übersetzt ins Deutsche sowas wie Rühr es um, also die Bolognese oder den Eintopf. Tatsächlich geht es aber hier gar nicht ums Essen, sondern es geht ums Anmachen, um Verführung, um jemanden heiß zu machen. Also von wegen so, wir könnten doch. Niklas, du hast es ja schon gesagt, 72 ist das Jahr dieses Songs. Das ist im April als Single erschienen und im Jahr drauf dann eben auf dem Album Catch a Fire. Und das ist das Album mit dem Foto von Bob Marley, das kennen jetzt vielleicht Leute, auf dem man halt sein Gesicht so sieht und er schaut so und er hat so einen fetten Joint.
1: Der ist wirklich sehr, sehr groß.
0: Einen sehr explizit fetten Joint. Ursprünglich wurde das Plattencover aber anders gestaltet und zwar war das in den ersten 20.000 Exemplaren, sah das aus wie so ein Feuerzeug, wie so ein Zippo-Feuerzeug und das war dann auch möglich, das irgendwie so zu öffnen. Und natürlich klar, es war sau aufwendig und sehr teuer, das herzustellen. Deswegen haben sie dann gesagt, okay, das haben wir jetzt für die erste Auflage gemacht. Jetzt muss man wieder Schluss sein. Jetzt machen wir einfach nur ein Foto drauf. Und dann eben Bob Marley, der da seinen Spliff, seinen Joint raucht. Und das ist natürlich auch ein Statement. Ich mache das, um Gott näher zu sein. Aber natürlich ist auch hier wieder das Thema Freiheit zu erkennen. Er nimmt sich die Freiheit, so ein Foto auf sein international erfolgreiches Plattencover zu machen.
1: Kurze Zeit später, nämlich dann schon 1974, bringt Bob Marley bzw. eben Bob Marley and the Wailers den wohl bekanntesten Song heraus. Ich denke, wir kennen ihn alle.

0: Ja, jetzt haben wir gerade auch selber ein bisschen reingehört in den Song und Hannes Liebrand hat uns ein bisschen zu viel erzählt, dass sie ihn gestern Abend extra nochmal in der Badewanne gehört hat.
1: Ja. Nicht nur diesen Song, sondern auch die anderen, aber ja, das stimmt.
2: No Woman, No Cry ist eine Botschaft, die eigentlich auf jedes T-Shirt passt. Was heißt das denn jetzt, dieses No Woman, No Cry? Ich muss gestehen, als ich das erste Mal gehört habe, da war ich noch in der Schule und hatte so ganz schlechte Englischfähigkeiten und ich habe es falsch verstanden. Ich habe es so verstanden, wie es wahrscheinlich viele Leute verstanden haben. Du hast keine Frau, also hast du keine Probleme.
1: Genau so habe ich es auch immer Schulenglisch im Kopf abgespeichert. Ich habe immer gedacht, okay, wenn du keine Frau, keine Freundin hast, dann führst du ein gutes Leben, dann hast du kein Geschrei,
2: genau.
1: Also kein Problem.
2: Genau, so ist es nicht gemeint. Jetzt haben wir schon mal eine Sache klargestellt. Nee, es geht eigentlich um genau das andere. Es ist ein tröstendes Lied und was auf Hoffnung auch eher abzielt. Nein, liebe Frau, du musst nicht weinen. Also no woman, you don't have to cry. So in diese Richtung. Das hätte halt jetzt nicht auf ein T-Shirt drauf gepasst. Also es ist wie so ein Pep-Talk-Song.
0: So, glaube auch eine Hommage an die Frauen in Trenchtown.
2: Genau, genau. Wir kennen das ja alle aus Hänschen klein. Die Mama weint, weil jemand muss weggehen. So ein bisschen, du musst nicht weinen. Jemand geht weg, vielleicht dein Sohn. Frauen in Trenchtown. Lass ihn gehen, lass ihn den eigenen Weg gehen. Es wird schon vielleicht gut gehen. Und das ist eigentlich wahnsinnig bewegend. Deswegen meine ich, diese Version passt viel besser auf ein T-Shirt als du hast keine Frau, also hast auch keine Probleme.
1: Aber wir dürfen, glaube ich, auch nicht so ein idealisiertes Frauenbild von Bob Marley rein interpretieren dadurch jetzt, oder?
2: Nee. Nämlich,
1: weil wenn man jetzt nur seine Vita anschaut, also ich will mich das jetzt überhaupt nicht in diese Position versetzen, das irgendwie zu beurteilen und so, aber er hat auf jeden Fall sehr viele außereheliche Beziehungen gehabt und auch Kinder, oder?
2: Ganz genau. Also in Sachen war er an einer gleichberechtigten Partnerschaft interessiert, würde ich eher sagen, nein. Er hat ein sehr patriarchales Weltbild gehabt. Da hast du total recht, Hannes. Das mag jetzt mit der Zeit zu tun haben, in der er gelebt und auch aufgewachsen ist. Es mag auch mit seinem Rasta-Sein zu tun haben. Aber Ehe zum Beispiel mit Rita Marley, das ist keine Beziehung auf Augenhöhe gewesen. Ich mache wieder mein Buch hier auf und lese ein Zitat von Bob Marley vor. Me never believe in marriage that much. Marriage is a trap to control me. Woman is a coward. Man is stronger. Also ich habe nie an die Ehe geglaubt. Die Ehe ist eine Falle, um mich zu kontrollieren. Frauen oder die Frau ist ein Feigling. Männer oder der Mann ist stärker. Du hast es jetzt gesagt, das hat man natürlich auch gemerkt, wie sehr hat er sich auf die Ehe und auch auf ja, mit Rita Marley eine Einheit zu sein eingelassen. Also es heißt, er sei der Vater von 13 Kindern. Das erste kam zur Welt, als er 16 war. Und die Mütter sind 8 verschiedene Frauen. Die hat er an den unterschiedlichsten Orten kennengelernt.
1: Und wenn wir dann jetzt auch nochmal weltpolitisch ein bisschen weiterschauen, da tut sich ja auch einiges in Jamaika, insbesondere dann in den 70er Jahren. Also die Insel wird auch zum Brennpunkt des Kalten Krieges, verbindet ja meistens Kuba damit. Aber auch dann im Sog von Kuba wird dann auch Jamaika interessant oder beziehungsweise wird auch betrachtet, beobachtet, insbesondere dann auch von amerikanischer Seite. Wenn wir erstmal ins Jahr 1972 blicken, da gewinnt die People's National Party die Wahlen, also die, sage ich jetzt mal, Sozialdemokraten. Und neuer Premierminister ist jetzt Michael Manley, den wir vorhin mit dem Foto schon auch beschrieben haben. Er sucht nämlich jetzt die politische Nähe zur Nachbarinsel Kuba. Und die Kuba-Krise, die natürlich jeder kennt, liegt ja nur, muss man sagen, 10 Jahre zurück. Und Washington beobachtet ja Kuba weiterhin ganz genau. Und jetzt auch Jamaika dadurch immer mehr, weil eben Michael Manley einen sehr Kuba-freundlichen Kurs einschlägt. Die konservative Partei, die kritisiert das aufs Schärfste und die forciert eine Annäherung an die USA. Und diese ja, politische Zweiteilung der Welt, diese bipolare Aufteilung zwischen Osten und den Westen, können wir auch so ein bisschen in der Karibik dann eben sehen. Und sie zeigt sich dann auch in den Straßen von Kingston beispielsweise, weil eben die Gewalt dadurch auch zunimmt. Das sind wie kleine Stellvertreterkämpfe, kann man wirklich so sehen. Hinzu kommen dann noch ein paar wirtschaftliche und politische Faktoren, die die Lage immer verschlechtern in Jamaika. Also der Ölpreisschock 1973, starke Inflation, Massenarbeitslosigkeit, auch die Abwanderung von insbesondere jungen Menschen, nicht selten in die USA. 1976 ruft dann Manley vorgezogene Neuwahlen aus, weil die Situation kaum noch beherrschbar ist. Sie ist wirklich explosiv. Die politischen Morde nehmen drastisch zu, Schießereien gehören zum Alltag. Barrikaden werden überall errichtet. Ganze Viertel gelten mittlerweile als No-Go-Areas. Und eben auch ein mittlerweile weltbekannter Musiker gerät direkt ins Fadenkreuz dieser Konflikte.
0: Damit sind wir wieder am Tatort angekommen. Am Abend des 3. Dezember 1976 dringen bewaffnete Männer in Marleys Haus in der Hope Road 56 oder 56 ein. Schüsse fallen. Bob Marley wird am Arm und an der Brust getroffen. Seine Frau Rita erleidet eine Kopfverletzung. Sein Manager Don Taylor wird schwer verwundet. Und die Täter, die können eben zunächst einmal verschwinden. Das Attentat geschieht mitten im Wahlkampf. Das Smile Jamaica Konzert wird von staatlicher Seite unterstützt. Obwohl Bob Marley eigentlich offiziell unpolitisch auftreten will, interpretieren viele das Konzert aber natürlich als indirekte Unterstützung Michael Manleys. In einem polarisierten System wie dem jamaikanischen Garrison-Staat kann das schnell gefährlich werden. Ganze Stadtviertel, Hannes, das hattest du ja ausgeführt, stehen unter dem Einfluss der rivalisierenden Parteien und bewaffnete Parteigangs sind eben auch in Kingston aktiv. Bis heute ist das Attentat auch gerichtsfest nicht aufgeklärt. Als Täter kommen eine ganze Menge Menschen in Frage. Zeugen sagen später aus, sie hätten auch teilweise einige bewaffnete Männer erkannt, aber die Verdächtigen, die werden zwar verhaftet, doch die Verfahren, die verlaufen letztlich im Sand. Einer von den mutmaßlichen Tätern, der verlässt dann auch das Land nach kurzer Zeit. Was ich sagen will, wir vertiefen das nicht weiter, verurteilt wird am Ende niemand. Da zeigen sich sicherlich auch die großen Defizite des damaligen jamaikanischen Rechtsstaates. Ganz interessant ist aber vielleicht auch noch eine andere Perspektive, denn damals und auch heute noch werden immer wieder internationale Verstrickungen mit Blick auch auf das Attentat diskutiert. Einzelne Beobachter halten es für möglich, dass sich die CIA an dem Mordkomplott beteiligt hat, also dem versuchten Mordanschlag. Das Motiv dahinter könnte die Sorge der Vereinigten Staaten vor einer weiteren sozialistisch orientierten Regierung in der Karibik sein, auch wenn die jetzt nie so 100%ig sozialistisch gewesen ist. Aber man hat eben Angst, dass das Vorbild Kuba Schule machen könnte. Konkrete Beweise für eine direkte Steuerung des Anschlags durch US-Geheimdienste, die gibt es aber nicht. Also das ist bis heute eben nicht belegt. Das heißt, kurzum, Historikerinnen und Historiker, die bewerten den Einfluss externer Akteure durchaus unterschiedlich. Wichtig für uns ist, wir wollen uns nicht weiter an den Spekulationen beteiligen, dass nur wenige Tage nach dem Attentat Bob Marley wieder auf der Bühne steht. Er spielt eben das Smile Jamaica Konzert unter Polizeischutz. Irgendwann wird ihm aber die Situation auf der Insel dann doch zu brenzlig, weil eben einfach die Gewalt während der Wahlen und auch danach nicht enden will. Er geht für eine gewisse Zeit nach London und schreibt mit seinen Bandkollegen einen weiteren Song, der ebenfalls untrennbar, da sage ich jetzt glaube ich nicht zu viel, mit ihm verbunden ist.

0: Ja, das ist Three Little Birds, auch ein sehr, sehr bekanntes Stück. Und ich möchte, dass wir neben dem quasi Inhalt auch nochmal die Musik nochmal genau anschauen. Es ist halt wieder so typisch Reggae-mäßig instrumentiert, Gitarre und Bass gleich von Anfang an mit Tempo. Und das ist jetzt nicht so zufällig beim Kiffen im Studio entstanden, sondern das ist minutiös geplant gewesen. Also auch hier sieht man die Genialität von Bob Marley und seinen Musikerkollegen. Die wussten schon wirklich sehr, sehr genau, wie sie das haben wollten. Und auch, dass diese Luftigkeit in dieser Musik entstanden ist, das war total gut geplant. Und durch diesen Style wird dann ein Gefühl von Ruhe und Gelassenheit erzeugt und die findet sich, jetzt kommen wir auf den Text auch wieder zurück, eben auch dort, everything is gonna be alright. Mhm. Das lässt sich ja bis heute sehr gut glauben und wenn wir aber im Kopf haben, wo er da gerade rausgekommen ist, Niklas, du hast es ja gut beschrieben, er klingt echt sehr überzeugend.
1: Mhm. Also fast schon unbeschwert eigentlich und das ist ja auch wieder so paradox zu der politischen Situation der damaligen Zeit. Oder auch don't worry about a thing. Also mach dir keine Sorgen, alles wird gut und so. Ja, aber vielleicht ist das dann auch die Message, die er dann eben an seine Fans aussenden möchte, dass man Musik, ich hatte es ja vorhin gesagt, so als Vehikel nutzt, auch mal um abzuschalten, um vielleicht auch mal, ist jetzt ein bisschen Interpretation von meiner Seite aus, aber dass man einfach auch mal die Gedanken loslässt. Und dazu passt vielleicht auch dieser ganze Lebensstil hinter dem Reggae dazu. Ja, und während Bob Marley jetzt diesen Song komponiert mit seinen Bandkollegen und wirklich auf der großen Bühne auch performt, hat er schon von Ärzten eine schlimme Diagnose erhalten. Ne? Denn im Jahr 1977, im selben Jahr, als das Album Exodus erscheint, entdecken Ärzte bei ihm ein Melanom unter dem Zehennagel, also eine ganz aggressive Form des Hautkrebs. Man empfiehlt jetzt Bob Marley eine Amputation des Zehs, um eine Verbreitung zu verhindern. Aber Bob Marley lehnt ab. Und das hat mehrere Gründe. Das hat erstmal mit dem Grund zu tun, dass der Rastafari-Glaube einen derart radikalen Eingriff verbietet. Aber es hat auch damit zu tun, dass Bob Marley wirklich ein begnadeter Fußballer gewesen ist und auch Angst hatte oder befürchtet hatte, dann nicht mehr Fußball spielen zu können oder dass er auf der Bühne dann auch eingeschränkt ist dadurch. Also diese Diagnose traf ihn dann auf mehreren Ebenen und er entscheidet sich dann, nur einen kleinen Teil des betroffenen Bereichs entfernen zu lassen, aber nicht die Amputation des ganzen Zehs. Was folgt ist, der Krebs streut, aber Bob Marley tourt dann weiter. Er spielt jetzt als Weltstar, muss man sagen, Konzerte in Europa, in den USA, in Afrika. 1980 tritt er dann bei den Feierlichkeiten zur Unabhängigkeit in Simbabwes auf. Also das ist ein ganz großer historischer Moment der panafrikanischen Hoffnung auch gewesen. Sein Körper wird schwächer. Im September 1980 bricht er während einer Joggingrunde im New Yorker Central Park zusammen. Kurz darauf folgt dann sein letztes Konzert in Pittsburgh und danach beginnt so etwas wie der private innerliche Rückzug. Bereits 1980 erscheint dann das Album Uprising und darauf findet sich mit Redemption Song ein Song, der anders klingt, wie ich finde, als alle zuvor. Also man hat irgendwie das Gefühl, dass er in diesen Song nochmal alles reinpackt, was ihn so umgetrieben hat, was wir heute auch besprochen haben. Diese ganzen kolonialen Hintergründe, die Gewalt, die Sklaverei. Wie würdest du das sagen, Barbara?
0: Ja, es ist ganz, wie du es beschreibst, es ist kein klassischer Reggae-Song. Das klingt auch schon gar nicht mehr so irgendwie vermeintlich gut gelaunt, sondern es klingt anders. Und ich finde es wahnsinnig bewegend, auch weil es so schlicht eigentlich ist. Also so ganz wenige Akkorde und dann dieses Intro, das ja schon fast wie so ein Kinderlied mit so einer Melodie daherkommt. Bum, bum, bum, bum. Also so wie so eine Miniatur. Und obwohl das so schlicht klingt, es ist doch so groß. Und die Größe kommt eben genau auch von dem Text, der so das ja beschreibt, was du gerade, Hannes, zusammengefasst hast. Also die Geschichte von Piraten. Hier sind wir also wieder in der historischen Welt, aus der er kommt. Die Piraten, die ein Ich, das hier singt, geraubt haben, in ein bottomless Pit geworfen haben. Also das macht mich echt fertig, in ein Loch ohne Boden. Mhm. Das ist ganz schlimm. Und dieses Ich bittet dann uns, die wir den Song hören, darum, dass wir helfen, Songs of Freedom zu finden. Mhm. Das finde ich echt groß.
1: Ist tatsächlich für mich auch, würde ich sagen, der Song, der mich am meisten berührt. Also ist sowohl musikalisch als auch vom Inhalt, weil er vielleicht auch so schlicht ist, weil er nicht so überladen ist. Ich bin jetzt nicht der größte Reggae-Fan aller Zeiten, ne? Aber es gibt ein paar Lieder auf jeden Fall, die ich wirklich selber privat auch höre. Und Redemption Song gehört auf jeden Fall dazu.
2: Ja, wir hören gleich rein, weil dieser Song, das habt ihr, glaube ich, jetzt zum Ausdruck gebracht, natürlich ein großer Teil von Bob Marleys Vermächtnis ist. Wir danken dir, Barbara, sehr herzlich, dass du bei uns gewesen bist. Am 11. Mai 1981 stirbt Bob Marley im Alter von nur 36 Jahren dann in Miami. Ein gefeierter Weltstar, ein Rastafari und auch ein Mann, auf den eben einmal geschossen wurde. In Jamaika erhält er ein Staatsbegräbnis und ich glaube, man kann mit Fug und Recht sagen, dass auch seine Familie heute noch unglaublich verehrt wird. Die bringt ja übrigens auch noch einige bekannte Musiker dann durchaus hervor. Also ich mag auch sehr gerne Ziggy Marley, wenn ich das hier zum Ende auch noch mal kurz droppen darf. Wir bleiben aber bei Bob Marley. Seine Musik, die bleibt, insbesondere der von euch angesprochene Redemption Song, der noch heute millionenfach von Jung und Alt gehört wird.

Der Redemption Song von Bob Marley. 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
4: 14 Uhr, die Nachrichten des Bayerischen Rundfunks. Am Mikrofon ist Markus Terhaast. Die Übersicht. Spähnle übt scharfe Kritik an Morddrohung gegen Knobloch. Ermittlungen zu Leipziger Drohnenvorfall führen zu russischem Geheimdienst. Saudi-Arabien schließt nach Drohnenangriffen wichtige Ölpipeline. Das Wetter in Bayern, Sonne und Wolken, 20 bis 25 Grad. München. Bayerns Antisemitismusbeauftragter Spähnle hat die Morddrohung gegen die Präsidentin der israelitischen Kultusgemeinde München und Oberbayern, Charlotte Knobloch, scharf verurteilt. Damit sei jede Grenze überschritten, so Spähnle. Der CSU-Politiker forderte die gesamte Zivilgesellschaft sowie staatliche Einrichtungen dazu auf, Humanität, Freiheit, Demokratie und Rechtsstaat zu verteidigen. Gestern war bekannt geworden, dass Unbekannte im Englischen Garten in München eine schriftliche Morddrohung gegen Knobloch hinterlassen hatten. Das Graffiti bezog sich direkt auf den jüngsten Wahlerfolg der AfD in Sachsen-Anhalt, den Knobloch zuvor kritisiert hatte. Die Generalstaatsanwaltschaft München hat Ermittlungen aufgenommen. Berlin. Geheime Ermittlungsunterlagen deutscher Sicherheitsbehörden führen beim Anschlagsversuch auf den Flughafen Leipzig-Halle offenbar direkt zum russischen Geheimdienst GRU. Wie die Welt am Sonntag berichtet, wird in den Akten ein Mitarbeiter der GRU als Logistiker der Operation benannt. Er soll auch die Vorbereitung organisiert haben. Obwohl den Ermittlern dem Bericht zufolge bereits bei der Einreise bekannt war, dass der Russe dem Umfeld des GRU zugerechnet wird, wurde er nach seiner Einreise nicht observiert. Inzwischen soll er zurück in Russland sein. Kiew. Der ukrainische Präsident Selenskyj hat US-Präsident Trump aufgefordert, ab sofort strenge Sanktionen gegen Russland zu verhängen. Es müssten umgehend Maßnahmen zur Begrenzung der Produktion von ballistischen Raketen und damit verbundenen Waffen ergriffen werden, sagte Selenskyj auf einem internationalen Forum in Kiew. Er verstehe nicht, warum Entscheidungen nicht schnell getroffen werden könnten. Bei neuen russischen Angriffen sind in der Nacht mindestens 3 Menschen in der Ukraine getötet worden. Riad. Der weltgrößte Ölexporteur Saudi-Arabien hat nach Drohnenangriffen eine wichtige Pipeline abgeschaltet. Laut irakischem Außenministerium hat der Drohnenangriff Schäden verursacht und mehrere Menschen verletzt. Der Irak hat derweil Angaben aus Saudi-Arabien bestätigt, wonach die Attacken auf die Pipeline von irakischem Gebiet ausgingen. Die Regierung erklärte, man wolle den Vorfall untersuchen. Die zusätzliche Reduzierung saudischer Ölexporte durch das Abschalten der Pipeline könnte den Ölpreis und damit auch die Benzinpreise in Deutschland noch weiter ansteigen lassen. Berlin. Fast die Hälfte der Schülerinnen und Schüler in den Klassen 5 bis 10 klagt über Schlafstörungen. Das zeigt eine groß angelegte Umfrage im Auftrag der Krankenkasse DAK. Demnach fühlen sich zudem 69% der Befragten mindestens einmal die Woche erschöpft. Die Tendenz ist den Angaben zufolge überall negativ. Die DAK sieht eine Verbindung von Erschöpfung und Schlafproblemen zu den schwachen deutschen Ergebnissen bei der PISA-Studie. Das Wetter in Bayern: am Nachmittag Sonne und Wolken, in Teilen Südbayerns überwiegend sonnig, Höchstwerte 20 bis 25 Grad. Kommende Nacht teils klar, teils bewölkt bei 13 bis 7 Grad. Morgen zunehmend bewölkt, gebietsweise Regen. Am Montag teils längere sonnige Abschnitte, 17 bis 25 Grad. Es ist gleich 14.04 Uhr. Der Verkehrsservice: A7 Würzburg Richtung Fulda zwischen Kramschatzer Wald und Dreieck Schweinfurt-Werneck. Behinderungen nach einem Unfall. A7 Fulda Richtung Würzburg zwischen Fulda Dreieck und Bad Brückenau Wildflecken. 10 Kilometer Stau. A7 Ulm Richtung Füssen zwischen Föhringen und Altenstadt an der Iller, 8 Kilometer Stau. Dann weiter vor dem Reinhardshofer Tunnel Stau und Blockabfertigung. Und auch vor dem Grenztunnel Füssen Stau und Blockabfertigung. Dann A8 München Richtung Salzburg zwischen Weihern und Irschenberg, 9 Kilometer stockender Verkehr. A8 München Richtung Salzburg zwischen Traunstein-Siegsdorf Ost und Anger, 8 Kilometer Stau. Und A8 München Richtung Stuttgart zwischen Märklingen und Mühlhausen, stockender Verkehr und Stau. Soweit die Verkehrsmeldungen.
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5: Willkommen zu einer Stunde Literatur mit Lesung und Gespräch und mit Nils Beindker aus dem Team des Podcasts Buchgefühl. Dieses Buch hat mein Leben verändert, sagt der Münchner Schriftsteller und Dramatiker Albert Ostermeier über Ernst Tollers Autobiografie »Eine Jugend in Deutschland«. Warum das so ist, erzählt er uns hier. Und der Schauspieler Thomas Letto liest aus den berühmten Erinnerungen eines Künstlers und Revolutionärs, getrieben vom Wunsch, die Welt zum Besseren zu wenden.

0: Der Salon auf Bayern 2 mit Tracy Chapman und Talkin' 'bout the Revolution. Mit diesem Song aus dem Jahr 1988 wurde die Sängerin und Gitarristin aus den USA weltberühmt. Ich bin 30 Jahre, mein Haar wird grau, ich bin nicht müde. Mit diesen drei Zeilen charakterisiert sich einer, der 5 Jahre lang in einem bayerischen Gefängnis inhaftiert war, zum Teil unter gemeinsten Bedingungen. Der Schriftsteller Ernst Toller, einer der führenden Vertreter der Münchner Räterepublik. In seinem Buch »Eine Jugend in Deutschland« hat er die Geschichte seines Lebens erzählt, bis zum 30. Jahr und zum Tag der Entlassung.
1: Ich fasse das Leid nicht, das der Mensch dem Menschen zufügt. Sind die Menschen von Natur so grausam? Sind sie nicht fähig, sich hineinzufühlen in die Vielfalt der Qualen, die stündlich, täglich Menschen erdulden? Ich glaube nicht an die böse Natur des Menschen. Ich glaube, dass er das Schrecklichste tut aus Mangel an Fantasie, aus Trägheit des Herzens.
0: Und auch gegen diese Trägheit des Herzens schrieb Ernst Toller an. Für den Münchner Schriftsteller und Dramatiker Albert Ostermeier ist die Autobiografie »Eine Jugend in Deutschland« ein Lebensbuch. Und mehr noch, Ernst Toller, so erzählt Albert Ostermeier, habe für ihn so vieles verändert. Das liegt auch an der Haltung, mit der Toller das eigene Leben in den Blick genommen hat.
2: Er hat gesagt, Menschsein ist ein Luxus, den man bezahlen muss. Was nichts anderes heißt, dass zu Menschsein und zu diesem Privileg in einer Demokratie zu leben, es genauso gehört, Haltung zu zeigen, Gesicht zu zeigen, Haltung zu haben und zu wissen, dass es nicht selbstverständlich ist, dass es einfach auch demokratische Pflichten gibt und dass jeder für ein besseres Leben und für ein Leben in Würde und für diese Gleichberechtigung, dass man für die kämpfen muss, dass es nicht selbstverständlich ist, dass man sich nicht zurücklehnen kann, sondern dass jede Einzelne gefordert ist, für diese Ideale dafür zu kämpfen und auch dann, wenn man einen persönlichen Preis dafür zahlen muss.
0: Albert Ostermeier im Gespräch über Ernst Toller und ein wichtiges Credo dieses Schriftstellers und zeitweiligen Politikers. Als Vorsitzender des Zentralrats der Münchner Räterepublik bekleidete er wenige Wochen das höchste politische Amt. Gleich mehr über Ernst Toller und das Buch seines Lebens. Das ist Regina Spektor aus New York und Human of the Year.

0: Bayern 2 und der Salon mit Lesung und Gespräch über Ernst Tollers Autobiografie »Eine Jugend in Deutschland«. Ernst Toller, geboren 1893 in Samoczyn in der Provinz Posen, erzählt darin vom Aufwachsen in einer bürgerlichen Familie, vom späten Kaiserreich, von Weltkrieg, unerträglicher Fronterfahrung und der Wende zum Pazifismus, von der Novemberrevolution und von der Haft in Niederschönenfeld, 50 Kilometer nördlich von Augsburg entfernt. Ein Buch über die erste Hälfte des Lebens und eine Zeitspanne mit vielen tiefen politischen Zäsuren. Der Schriftsteller und Dramatiker Albert Ostermayer zählt den, der da Auskunft gegeben hat, zu den ihn besonders prägenden Autoren. Von Albert Ostermayer wollte ich wissen, warum?
1: Ja, Toller war für mich wirklich einer der zentralen Autoren und diese Leseerfahrung schlechthin. Ich war damals in der Klosterschule und hatte wirklich eine fantastische und fanatische Deutschlehrerin, die immer gegen den Strich war. Oder Jonsen würde sagen, sie ging immer quer über die Gleise. Und sie war eine ehemalige Klosterschwester und sie hat mich überhaupt erst zur Literatur gebracht und dann erst über Büchner, dann sonst tot, war ich dann selbst einfach so begeistert von Literatur und habe mir dann eben Eine Jugend in Deutschland in die Hände gegeben und hat gesagt, ich müsste unbedingt dieses Buch lesen. Und dann habe ich das gelesen und ich war wirklich vom ersten Moment an zutiefst berührt, fasziniert irgendwie und war sofort Feuer und Flamme für dieses Buch und habe gemerkt, dass es schon beim Lesen mein Leben verändert. Weil in diesem Buch war all diese Leidenschaft, diese Unbedingtheit, dieser Kampf für das Gerechte, dieses aufregende Schriftstellerleben. Und ich habe das dann gelesen und fast in einem durch. Und dann habe ich gedacht, ich möchte unbedingt mehr wissen über Ernst Toller und vor allem auch über die Räterepublik. Denn ja, jeder, der schreibt oder der hier anfängt zu schreiben, versucht natürlich, sich so eine Traditionslinie zu bauen und sagt, was waren die Autorinnen und Autoren, die wirklich gegen den Strich waren, die in diesem Land andere Positionen vertreten haben. Und Bayern war ja gerade, in der Zeit, als ich das gelesen habe, war noch Franz Josef Strauß der Ministerpräsident. Und als er starb, lief klassische Musik im Bayerischen Rundfunk. Also in dieser Zeit habe ich dann begonnen, mich mit der Räterepublik zu beschäftigen, sehr intensiv zu beschäftigen, zu recherchieren und fand einfach, dass die meisten Darstellungen in den Schulbüchern und alle verfälscht waren und dass es eigentlich so gut wie nichts über diese Räterepublik gab, der wir ja diesen Begriff Freistaat Bayern verdanken. Und bin dann immer tiefer in diese tolle Begeisterung hinein und habe versucht, alles zu sammeln, was ich bekommen konnte, zu recherchieren und habe dann ja sein ganzes Werk inhaliert.
0: Wie konnte man denn damals sammeln? Das war ja sozusagen noch vor digitalen Zeiten, war Toller doch kaum präsent, oder?
1: Naja, es gab diese Frühwald-Ausgabe, aber alles muss man sich eigentlich...
0: Wolfgang Frühwald, der große Germanist.
1: Der große Germanist und großer toller Forscher. Und man musste sich eigentlich alles finden. Und was ja auch unglaublich schön war, dass du auf so eine Abenteuerreise gingst durch Antiquariate. Ich war also in jedem Antiquariat, habe ich geschaut, ob es etwas zu Toller gibt. Überall, wo ich in der Welt war. Ich habe zum Beispiel in Buenos Aires ganz fantastische, tolle Ausgaben gefunden oder wo sie in Schulen dort Schellackplatten aufgenommen haben und die Autoren, wenn sie dort waren, wie Zweig, Toller dort eingesprochen haben. Und ich habe dann... Hab dann noch die Enkelin seiner Frau gefunden und mit der Materialien, die vorher nicht da waren. Und das war natürlich immer wirklich eine Entdeckungsreise, weil du konntest nicht einfach nur im Internet eingeben und suchen, sondern es war dann auch dieses zufällige Finden. Ich habe eigentlich jedes Buch, das ich, wenn ich irgendwie bei Freunden und Freundinnen irgendwie zu Hause war, eingeladen war bei Feiern, bin ich immer an der Bücherwand entlang und habe Bücher rausgezogen und habe ins Personenregister geschaut, ob Toller auftaucht. Und somit hat sich dann das immer mehr verdichtet.
0: Im Podcast Buchgefühl blicken wir auf Ernst Tollers Lebenserzählung »Eine Jugend in Deutschland«, in der Weimarer Republik geschrieben und 1933 schon im Exil erschienen. Die Geschichte eines Menschen, der aus einer bürgerlichen Familie kommt, der dann als Freiwilliger auch recht begeistert in den Ersten Weltkrieg zieht, dort aber die große Wandlung erfährt. Er wird Pazifist und ein erbitterter Kritiker des Militarismus und schließlich eine der zentralen Figuren in der Münchner Räterepublik. Die Erstausgabe der Jugend in Deutschland liegt bei Ihnen, Albert Ostermayer, auf dem Tisch. Wie lesen Sie diese Lebensgeschichte heute? Was beschäftigt Sie heute in der Auseinandersetzung damit?
1: Also ich denke, dass eine Jugend in Deutschland eigentlich eine Pflichtlektüre sein müsste. Ich denke, das müsste wirklich in jeder Schule gelesen werden, weil das Faszinierende daran ist nicht nur, dass er wirklich ein brillanter Analytiker seiner Zeit war, mit einer derart radikalen Selbstbeachtung. Und er geht immer mit sich selbst ins Gericht, analysiert, wie die Situationen waren, das Historische. Er ist einfach ganz anders. Man hat der Toller immer denunziert und hat gesagt, er war so ein Frauenheld und nur ein Schwärmer und Toller ist dieses O-Mensch-Pathos. Aber Toller war, was die wenigsten wissen, war einfach ein ganz wirklich radikaler Leser dieser Gesellschaft und dieses Nationalsozialismus und der Rechten. Und er hat es von Anfang an wirklich ganz präzise analysiert. Und wenn man eine Jugend in Deutschland liest, ist dieses Buch natürlich auch absolut konträr zu seinen Stücken. Seine Stücke waren ja spätexpressionistisch und dieses Schwalbenbuch, das kann man zum Teil wirklich nicht mehr lesen, aber seine Prosa ist ganz luzide, ist ganz eigentlich von einer neuen Sachlichkeit geprägt. Und er beschreibt da einfach seine eigene Geschichte und seine eigene Geschichte auch mit Ideologien, mit dem, wie man einfach manipuliert wird, wie man ideologischen Systemen anheimfällt und wie man sich davon dann emanzipiert. Und beschreibt eigentlich auch ohne jede Schonung seine Rolle in der Republik, die Fehler, die er gemacht hat, die Fehler, die sie gemacht haben. Und daraus, wie natürlich dieser Nährboden war für den Nationalsozialismus. Und diese Geschichte, wie jemand sich selbst findet und seine Position findet und seine Haltung findet und erkennt, wie er vorher die Wirklichkeit falsch interpretiert hat und der nun wirklich alles in Frage stellt und alles auch zurücklässt, um diesen Kampf zu führen. Und er hat gesagt, man muss diesen Kampf führen. Und er hat diesen Kampf aber nie so illusionistisch geführt, sondern er wusste immer, was Sache ist. Aber er hat sogleich gesagt, wer keine Kraft zum Traum hat, hat keine Kraft zum Leben. Das heißt, für ihn waren immer diese beiden Seiten wichtig. Zum einen der ganz konkrete Kampf gegen das System, gegen den Nationalsozialismus, aber zugleich auch, dass man eine Utopie braucht, dass man ein Ziel braucht und dass man immer wirklich den Menschen im Blick und im Fokus hat und weiß, für was man kämpft.
0: Wie würden Sie denn die Utopie beschreiben, die in dieser Jugend in Deutschland entworfen wird?
1: In dieser Jugend ist natürlich das Tolle, er kommt aus dem unabhängigen Sozialismus und er kommt natürlich auch mit aus dieser Zeit, aus der Anarchie. Und es war diesen unbedingten Glauben an den Menschen und an das Menschsein und an die Würde des Menschen. Und er stellt immer wirklich den Mensch ins Zentrum und diesen Glauben an den Menschen. Aber für ihn ist ganz klar, und das kann man bei Toller lesen, dass jede Demokratie immer eine wehrhafte Demokratie sein. Dass es nicht nur etwas Abstraktes ist, dass man die Verantwortung für die Zustände an die Macht delegiert, wie wir es immer noch gern machen. Es sind immer die anderen, die verantwortlich sind, die Politiker, sondern er führt das alles so praktisch in schillerscher Tradition, er führt das alles ganz radikal zurück auf den Einzelnen selbst. Das heißt, jeder trägt Verantwortung und hat diese Verantwortung auch zu tragen, damit eine andere Zukunft möglich ist, damit dieses Land veränderbar ist. Und das, glaube ich, ist an diesem Buch so faszinierend, dass er einfach Situationen zeigt und da merkt, da ist er manchmal in Dilemmata, er weiß nicht, was er tun soll in diese Richtung, welche Entscheidungen er treffen soll, er muss Entscheidungen über Leben treffen, er versucht in jeder Situation, sich für den Menschen zu entscheiden. Und das ist einfach ganz krass, weil er ist auf einmal ein politischer Führer und er hätte auch dort Entscheidungen treffen können, die politisch sinnvoller gewesen wären oder die vielleicht Levinet oder die Kommunisten getroffen haben. Und er setzt immer dann auch sein eigenes Leben, seine eigene Sicherheit, alles auf dem Spiel, wenn es darum geht, einen Menschen oder ein Menschenleben zu retten. Und er wollte

0: erleiden musste. Und er blickt am Ende des Buches auf Europa voller Sorge. Es heißt, im Tornado des Krieges, der mit steigenden Rüstungsaktien sich kündet, stürzt sich Europa in den Abgrund des Selbstmords. Am Ende doch ein sehr pessimistisches Buch, oder?
1: Auf der einen Seite ja, denn es ist das Ende, man kann das ja parallel lesen zu dem Zauberberg von Thomas Mann. Es ist so, dass er einfach, und ich glaube, das ist ganz wichtig, dass diese Analyse nichts beschönigt, sondern dass sie in dem Moment auch Auftrag und Ermutigung ist. Das heißt, dieses Europa steht vor dem Abgrund. Und das ist ja diese Seite an Toller, die die wenigsten kennen. Und zwar ist es diese, dass er präzise das System auseinandernimmt, das analysiert, dass er genau beschreibt und hat es ganz vielen Essays, hat er genau beschrieben, wie der Nationalsozialismus zur Macht kam, wie er funktioniert, welche Mechanismen er hat, vor allem wie er die Medien manipuliert, wie er die Medien für sich benutzt, wie seine Propaganda ja immer mehr durchgreifend ist. Und deswegen hat ihn ja Goebbels als einen der Hauptfeinde des Nationalsozialismus identifiziert und gebrandmarkt. Und das war ja ganz, ganz wichtig. Und dass dieser Ernst Toller einfach gewusst hat, wie Goebbels denkt, wie der Nationalsozialismus funktioniert und wie er zu seinen Erfolgen kommt. Und das hat er immer wieder wirklich ins Spiel gebracht. Und er hat dafür, wenn man es jetzt im Gegensatz zu Brecht nimmt, auch sein eigenes Schreiben und seinen eigenen literarischen Erfolg immer wieder zurückgesetzt. Und immer wieder, wenn es zu den entscheidenden Punkten gab, sich politisch zu engagieren, wie auch später für den Spanischen Bürgerkrieg und die Kinder des Spanischen Bürgerkriegs, oder jetzt sich zurückzuziehen und Weltliteratur zu schreiben, hat er sich immer für das Engagement entschieden.
0: Also ich denke, auch in dieser Hinsicht ist es natürlich vieles zu erfahren in der Beschäftigung mit Ernst Tollers Lebensgeschichte und mit seiner Autobiografie Eine Jugend in Deutschland. Albert Ostermayer, wie viele seiner Kolleginnen und Kollegen, alle freie Geister, alle Demokraten, musste Ernst Toller 1933 ins Exil gehen. Erst im Lauf der Zeit, das wissen wir an dieser Situation, vertrieben aus dem Land, vertrieben aus der Sprache, innerlich zerbrochen. Aber trotzdem mit Blick auf unsere Gegenwart, inwiefern kann dieser Text, kann diese Autobiografie Eine Jugend in Deutschland uns auch vieles eröffnen, was wir mit Blick auf unsere eigene Zeit sehen? Das macht sie ja dann auch nochmal besonders.
1: Ich würde mal mehr ausholen. Ein Buch, das uns wirklich fehlt in Deutschland, ist die Fortsetzung. Weil er hat ja dann gearbeitet, er wollte es nicht, aber er war dann so engagiert für den Spanischen Bürgerkrieg und wurde dafür natürlich auch im amerikanischen Exil von allen Seiten angegriffen. Aber er hat sich da eigentlich nur für die Kinder wirklich konzentriert, wollte denen helfen, hat Hilfsaktionen in der ganzen Welt gestartet. War übrigens maßgeblich dafür, dass Amerika sich dann gegen Deutschland im Krieg engagiert hat. Also er hat da wirklich alles gemacht, dass Amerika nicht neutral bleibt oder sich auf die Seite der Nazis schlägt. Und für ihn war, und ich glaube, das kann man aus diesem Buch lesen, oder das fand ich immer das Wichtigste, er hat gesagt, Menschsein ist ein Luxus, den man bezahlen muss. Was nichts anderes heißt, dass zu Menschsein und zu diesem Privileg in einer Demokratie zu leben, es genauso gehört, Haltung zu zeigen, Gesicht zu zeigen, Haltung zu haben und zu wissen, dass es nicht selbstverständlich ist, dass es einfach auch demokratische Pflichten gibt und dass jeder für ein besseres Leben und für ein Leben in Würde und für diese Gleichberechtigung, dass man für die kämpfen muss, dass es nicht selbstverständlich ist, dass man sich nicht zurücklehnen kann, sondern dass jede Einzelne gefordert ist, für diese Ideale dafür zu kämpfen und auch dann, wenn man einen persönlichen Preis dafür zahlen muss. Und er hat immer wieder in seinem Leben diesen persönlichen Preis dafür gezahlt und ich denke, da ist er vor allem für Jugendliche, kann er dort ein ganz, ganz großes Vorbild sein, eben indem man einfach nicht nur in der Masse manipulativ also verschwindet, sondern dass man immer wieder Nein sagt und dass man immer wieder Stopp sagt und dann sagt, so nicht, aber anders. Das ist einfach die große Qualität von Toller. Und dieses Buch ist wirklich eine Stärkung der Seele, eine Stärkung des Herzens und eine Stärkung der Wehrhaftigkeit.
0: Ein Buch, zu dem Sie selber immer wieder lesen, zurückkehren?
1: Ja, ich komme immer wieder zu Toller zurück, denn es war ja mein allererstes Stück, war ja Zwischen zwei Feuern über Ernst Toller und seinen Selbstmord damals im Hotel Mayfair in New York. Und ich lese immer wieder Toller, ich schaue, nehme immer wieder seine Bücher in die Hand, seine Briefe und bin nach wie vor fasziniert von ihm. Ich habe natürlich danach auch genauso viel und steht bei mir immer Toller und Brecht und das

0: Macht es ja immer wirklich faszinierend zu sehen, wie beide eigentlich für das Gleiche kämpfen, aber so ganz verschiedene Wege gehen. Und es tut auch wirklich gut in unserer Zeit, sich wirklich wieder diese autobiografischen, aber auch literarischen Texte in die Hand zu nehmen und zu sehen, wo die Parallelen zu heute sind und welche Entscheidungen getroffen sind und was man machen konnte. Und ich denke, wir sollen einfach nicht so enden wie der Frosch im Wasserglas.
1: Und gleichzeitig eben auch zu entdecken, wir haben hier auch das Buch, die Lebensgeschichte eines großen Humanisten, der uns, glaube ich, auch mit seiner Haltung vieles nochmal heute eröffnen kann.
0: Ja, einer der größten Humanisten überhaupt in dem Sinn und auch immer so ein Typ, eben wie der Zauberberg, wie Settembrini, und der immer ja, an das Herz glaubt, an die Vernunft glaubt und da leidenschaftlich dafür gekämpft hat. Und aber auch erst, und das ist ja auch das Schöne an Jugenddeutschland, er war ja nicht als Held geboren. Er ist ja jemand, der durch ganz viele Irrungen und Wirrungen gegangen ist, der gescheitert ist, der gefallen ist, der sich getäuscht hat, in die falsche Richtung gerannt ist und der dann immer mehr zu sich selbst gekommen ist, in Verantwortung hineingestoßen worden, die unglaublich waren. Auf einmal ist er plötzlich Ministerpräsident in Bayern. Man muss sich das ja mal vorstellen. Und hier in Bayern, wo die sagen, was jetzt, so ein Preis, und auf einmal ist der Ministerpräsident. Aber er hat sie dann alle für sich gewonnen. Und er zeigt, wie man in so einer historischen Situation dann auch wachsen kann und über sich selbst hinauswachsen kann. Und was auch, finde ich, ganz wichtig ist, diese Sprache von einer Jungen und Deutschland ist wirklich auch eine unglaublich schöne Sprache, die sowohl poetisch ist, aber wirklich immer auf dem Punkt ist, ist toll lesbar und das kann jeder Jugendliche lesen. Und ich denke, ja, wie am Anfang schon gesagt, das sollte unbedingt Pflichtlektüre werden.
1: Albert Ostermeier im Gespräch über Ernst Toller und dessen Autobiografie »Eine Jugend in Deutschland«. Mit der Lebenszeit des Schriftstellers und Revolutionärs befasst sich auch Albert Ostermeiers jüngstes Theaterstück in München, »Munich Machine«, am Residenztheater, uraufgeführt in der vergangenen Spielzeit. Ein UFO landet vor der Bayerischen Staatskanzlei. Und eine Außerirdische durchstreift die Stadt und die Geschichte des 20. Jahrhunderts, begleitet vom Filmemacher Klaus Lemke. Ein vielschichtiger, intensiver Abend, nächste Aufführung im Oktober.

0: Fake Empire, die amerikanische Band The National im Salon auf Bayern 2. Heute mit Ernst Tollers Autobiografie Eine Jugend in Deutschland. Mit einem der wichtigen Bücher aus der Weimarer Republik und der deutschsprachigen Literatur im 20. Jahrhundert überhaupt. Der Schauspieler Thomas Letto, Ensemblemitglied im Münchner Residenztheater und dort unter anderem in der Rolle des Tybalt in Romeo und Julia zu erleben, hat aus Ernst Tollers Buch gelesen. Nach der Niederschlagung der Münchner Räterepublik im Frühjahr 1919 wurde Ernst Toller zu einer 5-jährigen Haftstrafe verurteilt. Im letzten Teil der Autobiografie schildert er die Situation im Gefängnis Niederschönenfeld. Thomas Letto liest Ernst Toller.
1: Im kaiserlichen Deutschland saßen auf Festungen Offiziere und Duellanten, auch die Beleidiger seiner Majestät. Sie alle ließen es sich gut gehen, aßen und tranken, spazierten tagsüber in die Stadt und bändelten mit den schönen Bürgertöchtern an. Diese heitere Haft ist verschwunden. Der bayerische Justizminister hat sich für uns sozialistische Gefangene eine eigene Art Festung erdacht. Ein Mittelding zwischen Gefängnis und Zuchthaus, nennt sie der Reichsjustizminister Radbruch. Spazieren gehen dürfen wir nicht mehr. Unsere Frauen und Freunde dürfen uns nicht mehr frei besuchen. Jeder Brief wird zensuriert. Wir essen die Dampfkost der Gefängnisküche. Die Haft gleicht nur in einem Punkt der Strafe, die die Richter uns diktierten. Wir werden mit Herr angeredet. Zum Zeichen, dass wir, wie die bayerische Sprache sagt, eine Ehre haben. Dabei wissen wir nicht, ob die Rechte von heute uns morgen bleiben. Alles ist ungewiss. Einmal werden die Zügel gestrafft, einmal gelockert. Politische Stärke oder Schwäche der Regierung verspüren wir an unserem Leibe. Anfangs hausen wir in verschiedenen Gefängnissen. Nach einigen Monaten treffen sich alle im alten Jugendgefängnis Niederschönenfeld bei Rhein am Lech. In der sumpfigen, nebligen Ebene zwischen Lech und Donau liegt der dreiflügelige, nüchterne Zellenbau mit seinen kahlen Höfen, seinen hohen Mauern. Die Zellen sind schmal. Wenn ein Mensch sich an die eine Wand lehnt, berührt er mit ausgestreckter Hand die andere. Tagsüber bleiben die Zellentüren offen. Wir gehen im Käfig des schmalen Korridors auf und ab, draußen vorm Gitter, wachen Tag und Nacht die Wärter. 100 politische Gefangene beherbergt Niederschönenfeld, Menschen aus allen Klassen, allen Berufen. Die meisten hoffen, die Haft werde nur kurz währen, eine neue Revolution werde sie befreien, morgen, übermorgen, nächste Woche. Berichten die Zeitungen von einem Streik, träumen sie dem Streik, werde der Generalstreik folgen, der die Kerkertüre öffnet. Wagt einer dagegen zu sprechen, verfolgt ihn wütender Hass der anderen. Du bist schuldig, dass wir nicht frei werden, sagt mir ein Kamerad, weil du nicht daran glaubst. Die ersten Monate leben die Gefangenen in brüderlicher Verbundenheit. Sie teilen Lebensmittel und Geld, sie teilen Gefühle und Gedanken. Die Sucht des Bekennens hat sie gepackt. Sie bekennen ihr Leben, ihre Taten, ihre Schuld. Alles soll der eine vom anderen wissen. Sie entblößen die dunkelsten Regungen. Sie zeigen sich Briefe der Frauen und Mütter. Nichts darf fremd und verborgen bleiben. Bald kennt einer den anderen. Sein Leben, seine Art zu denken, seine Art zu sprechen, die Mechanik seines Fühlens, seinen Geruch und den Ton seiner Stimme. Er weiß, was er auf diese Frage antworten wird und was auf jene. War am Anfang jeder bemüht, liebevoll in den anderen sich zu versenken. Jetzt ist er die Nähe des Nächsten satt. Er kann ihn nicht ertragen. Er wirft ihm vor, was der andere ihm einst anvertraute. Die Haft macht ihn krank, die Einsamkeit böse. Die Gegenwart ein Alp. Man stößt ihn fort. Die Vergangenheit allein ist wert, von ihr zu sprechen. Jeder Tag, jede Stunde, seitdem die Revolution begann, wird geweckt zu neuem Leben. Man berauscht sich an Kämpfen, die längst vergessen, an Worten, die längst vermodert, an Gefühlen, die längst gestorben sind. Beim gemeinsamen Essen entbrennen politische Diskussionen von fanatischer Besessenheit. Nur ein Thema kennen alle, die die Räterepublik. Nur eine Hoffnung, die Weltrevolution. Wehe denen, die nicht glauben, dass ein revolutionäres Morgenrot dem nächsten Tag leuchtet. Verräter sind sie, Kleinbürger, Konterrevolutionäre. In Deutschland zerfällt die Arbeiterbewegung. Die Parteien spalten sich wieder und wieder, Gruppen und Sekten entstehen. Das Gleiche wiederholt sich im Gefängnis, aber während draußen die Handlungen der Menschen durch sinnliche Wirklichkeiten gehemmt und gelenkt werden, fehlt hier in der dünnen Luft der Haft jede Möglichkeit der Korrektur. Es bilden sich Parteigruppen, die einander verfolgen, verleumden, schlagen. Der Hass ist umso größer, je mehr Gemeinsames sie haben. Eine kommunistische Gruppe verbietet ihren Mitgliedern, mit Angehörigen einer anderen kommunistischen Gruppe zu sprechen. Im Mittelalter schlugen die Mönche um eines Buchstabens willen sich tot. Ein Bauer aus der Holladau ist überzeugter Pazifist. Er erzählt, wie er Weihnachten 1919 anderen Bauern die Friedenspredigt von Eisner vorlas. Da hätten die Menschen gesehen, was Krieg sei, da wären ihnen die Augen aufgegangen vor Entsetzen. Tränen hätten sie vergossen, auch ihnen hab's gewirkt. Eine halbe Stunde später sprechen wir vom Krieg. Wir haben an der gleichen Front gekämpft, bei Pont-à-Mousson. Wann warst denn du da? Fragt er mich. 1915. 1915? Da war ja Stellungskrieg. Da war ja nichts mehr los. Weißt du, als ich da war Bewegung. Das war Gaudi. Den Franzosen haben wir das Messer in den Bauch gestoßen, dass es nur so geschnackelt hat. Ein Mann namens Adolf Hitler wurde in München zu einigen Monaten Gefängnis verurteilt, weil er eine Versammlung der Bayerischen Königspartei zu sprengen versuchte. Unter seiner Führung drangen Leute mit erhobenen Stühlen auf das Rednerpodium. Es entspann sich eine Saalschlacht. Ärzte mussten einigen Verwundeten beistehen. Um den Mann Adolf Hitler scharen sich unzufriedene Kleinbürger, frühere Offiziere, antisemitische Studenten und entlassene Beamte. Sein Programm ist primitiv und einfältig. Die Marxisten und die Juden sind die inneren Feinde und an allem Unglück schuld. Sie haben das unbesiegte Deutschland hinterrücks gemeuchelt und dann dem Volk eingeredet, Deutschland hätte den Krieg verloren. Die äußeren Feinde sind die Franzosen. Eine verkommene, vernegerte Rasse. Der Krieg gegen sie ist unvermeidlich und darum notwendig. Die nordische, deutsche Rasse ist allen anderen überlegen. Gott habe ihn, den Hitler, dazu berufen, Marxisten und Juden auszurotten. Hitler stachelt das Volk zu wütendem Nationalismus. Ich erinnere mich nicht vor 2 Jahren, als wir inneren Feinde gegen das Unrecht des Friedens von Versailles zu kämpfen begannen, Hitlers Namen gehört zu haben. Auch in der Revolution hat er geschwiegen. Ein Gefangener erzählt mir, er sei dem österreichischen Anstreicher Adolf Hitler in den ersten Monaten der Republik in einer Münchner Kaserne begegnet. Damals hätte Hitler erklärt, er sei Sozialdemokrat. Der Mann sei ihm aufgefallen, weil er so gebildet und geschwollen dahergeredet hätte. Wie einer, der viel Bücher liest und sie nicht verdaut. Doch habe er ihn nicht ernst genommen, weil der Sanitätsunteroffizier verraten hätte, im Krieg sei der Hitler, als er von der Front zurückkam, schwer nervenkrank in einem Lazarett gelegen, blind. Plötzlich habe er wieder sehen können. Diese nervöse Erblindung macht mich nachdenklich. Welche Kraft muss ein Mensch haben, dass er blind werden kann vor einer Zeit, die er nicht sehen will? Reiche Fabrikanten unterstützen den Hitler. Er wütet auch gegen die Gewerkschaften und sie gebrauchen ihn als Prellbock. Bayern und das Reich bekriegen sich in Pressefehden. Der bayerische Kurier weiß endlich, woher die bayernfeindlichen Nachrichten stammen. Aus der Festung Niederschönenfeld. Ich bin der geheime Spion, der seinen Vetter, den preußischen Staatskommissar Weißmann, unterrichtet. Ich bin mit Herrn Weißmann weder verwandt noch kenne ich ihn und meine Briefe werden zensuriert. Das schreibe ich der Freiheit, der Berliner Zeitung. Der Festungsvorstand beschlagnahmt meinen Brief. Ich beschwere mich beim Ministerpräsidenten Graf Lerchenfeld. Ich bin inzwischen bayerischer Landtagsabgeordneter geworden. Und wenn der Landtag mich auch verhindert, mein hohes Amt auszuüben, leite ich daraus wenigstens das Recht her, mit dem Ministerpräsidenten telegrafisch zu verkehren. Das Telegramm wird beschlagnahmt. Das vorhandene Personal reiche nicht aus, um beliebiges Absenden von Telegrammen zu gestatten, lässt mir der Festungsvorstand durch den Oberaufseher mitteilen. Ich will erwidern, dass der Vorstand dazu kein Recht habe. Der Oberaufseher unterbricht mich, packt mich an den Schultern und stößt mich aus dem Zimmer. Sie dürfen mich nicht angreifen, sage ich. Ich werde mich über Sie beschweren. Ich habe Sie nicht angegriffen, schreit der Oberaufseher. Sie lügen! Nicht ich lüge, sage ich. Eine Stunde später werde ich zum Festungsvorstand gerufen, dem Staatsanwalt Hoffmann, einem zärtlichen Vater. Oft stand ich am Gitterfenster und sah ihm zu, wie er mit seinem Kind spielte. Jetzt sitzt er breit, sein kurzes Kinn eingezogen, den wulstigen Nacken versteifend, auf seinem Stuhl. Die fleischige Linke trommelt auf der Tischplatte, die Rechte zückt drohend ein Papier. Hier ist eine Meldung, Sie haben einen deutschen Mann der Lüge geziehen. Ich bin ebenso wie der Oberaufseher in Deutschland geboren. Antworten Sie auf meine Frage. Ja, der Oberaufseher sprach die Unwahrheit. Er hat mich... Sie geben die Meldung zu? Ich verfüge Einzelhaft bis auf Weiteres, 3 Tage Bettentzug, Hofentzug, Schreibverbot und die üblichen Nebenstrafen. Aufseher führen mich in die Einzelhaftzelle. Ich fasse Minuten nicht, dass ein Mensch diese Gewalt über mich übt. Ich brülle, trommle gegen Tür und Wände. Der Aufseher öffnet die Tür. Ich packe den Schemel und bin mir im gleichen Augenblick unheimlich bewusst, dass ich zum Mörder werden könnte, dass niemand vor solcher Tat gefeit ist. Ich muss etwas tun. Ich muss diesem Staatsanwalt zeigen, dass seine Gewalt Grenzen hat. Ich trete in den Hungerstreik. Hunger tut nicht weh am ersten Tag. Am zweiten fühlt man im Magen bohrenden Schmerz. Am dritten beginnt der Mensch zu fiebern. Dumpf und fühllos vergisst er den Hunger. Am 4. Tag abends wird die Strafe des Bettentzugs aufgehoben. Zeitungen hatten sich meiner angenommen. Ich breche den Hungerstreik ab und bitte um etwas Nahrung. Der Aufseher bringt mir eine Tasse Wasserkakao und ein Stück Brot. Ich stürze die Bissen hinunter. Jetzt kommt der Hunger wieder. Ich warte eine halbe Stunde. Ich halte es nicht mehr aus vor Hunger. Ich bitte den Aufseher um ein Stück Brot. Der Herr Staatsanwalt hat nur ein Stück Brot erlaubt. Wieder kriecht eine halbe Stunde. Ich werde verrückt vor Hunger. An diesem Abend spielt die Volksbühne in Berlin zum ersten Mal mein Drama Masse Mensch. Ach, mir wäre ein Stück Brot lieber. Ich klingle wieder nach dem Wärter. Was wollen Sie? Ich schreie den Aufseher an. Ich verlange, dass Sie den Staatsanwalt fragen, ob Sie mir Brot bringen dürfen. Wie ein Hund, der die Stimme seines Herrn hört, zuckt der Aufseher zusammen. Mein barscher Ton weckte den Untertanen. Er schlägt die Hacken zusammen und geht zum Staatsanwalt. Eine Viertelstunde später wird die Zellentür aufgeschlossen. Endlich bekomme ich Brot. Der Herr Staatsanwalt lässt sagen, er habe nur ein Stück Brot gestattet. Dabei bleibt es. Sie hätten nicht in den Hungerstreik treten sollen. Strafe muss sein, lässt er Ihnen auch sagen. Der Aufseher schlägt die Tür zu und dreht das Licht ab. Ich werde diese Nacht nie vergessen. Im Dunkel taste ich nach dem Tisch und suche zerstreute Brotkrumen. Am nächsten Morgen verweigert der Magen die Kaffeebrühe. Die Staatsanwälte, die man aus München nach Niederschönenfeld versetzt hat, verzeihen uns nicht, dass wir sie klein gesehen haben, dass sie sich vor uns fürchteten, dass sie bereit waren, sich auf den Boden der Tatsachen zu stellen. Wenn sie uns schikanieren, rächen sie sich für ihre eigene Feigheit. Ein Verlag in London schickt mir die englische Buchausgabe von Masse Mensch. Das Buch wird wegen Fremdsprachigkeit beschlagnahmt. Der Herausgeber einer Anthologie bittet mich um einen Beitrag. Ich schicke eine kleine Erzählung. Die Erzählung wird beschlagnahmt. Da ich keine Abschrift besitze, bitte ich um Rückgabe. Bewilligt, antwortet der Staatsanwalt. Wenn Toller sich verpflichtet, niemals von der Tatsache der Beschlagnahme Erwähnung zu tun. Ich bitte den Staatsanwalt um die Erlaubnis, für meinen Hut einen Karton zu besorgen. Abgelehnt aus Sicherheitsgründen, heißt seine Antwort. Hut kann man auch in Zeitungspapier oder dergleichen einhüllen, falls er hier nicht benötigt wird, heimsenden. Ich schreibe an einen Freund nach Berlin eine Karte. Sie enthält die Worte: Beste Grüße, sendet Ihnen E.T. Die Karte wird wegen verschleierten Inhalts beschlagnahmt. Nach den Festungsbestimmungen dürfen wir Zeitungen halten. Während eines Monats wird die Frankfurter Zeitung 22 Mal, die Freiheit 20 Mal, die Rote Fahne 30 Mal beschlagnahmt. M. wird mit Einzelhaft bestraft, weil er beim Rapport eine Bewegung mit dem linken Fuß machte, mit der er dem Vorstand seine Nichtachtung bezeugen wollte. Der Festungsgefangene Walter erhält Einzelhaft zwecks Charakterfeststellung, weil an seinem Bett ein Eisen locker ist. Walter beschwert sich. Am nächsten Tag werden ihm 8 Tage hartes Lager diktiert, weil er sich beschwert hat. Walter beschwert sich beim Oberstaatsanwalt. Weil er gewagt hat, sich wieder zu beschweren, wird er mit 3 Tagen Wasser und Brot bestraft. Der Festungsgefangene Erich Mühsam erlaubt sich, den Vorstand auf den krankhaften Geisteszustand von W. aufmerksam zu machen. Mühsam wird mit 7 Wochen Einzelhaft bestraft. Es soll Mühsam Gelegenheit gegeben werden, schreibt der Vorstand, darüber nachzudenken, ob es ihm zukommt, durch die Einmischung in die Angelegenheiten der anderen Gefangenen sich eine Führerrolle anzumaßen. Einige Wochen später muss Walter in eine Heilanstalt überführt werden. Der Festungsgefangene T.A. wird während eines Jahres mit 149 Tagen Einzelhaft, 243 Tagen Schreibverbot, 70 Tagen Hofentzug, 168 Tagen Besuchsverbot, 217 Tagen Paketverbot, 14 Tagen Bettentzug, 8 Tagen Dunkelarrest und 24 Tagen Kostentzug bestraft. Im Reichstag rechtfertigt der bayerische Staatsanwalt Emminger unsere Behandlung, die Gefangenen Niederschönenfelds seien rote Bestien. Der Mörder Eisners, Graf Arco, ist nicht bei uns. Für ihn wurde eine eigene Festung in Landsberg am Lech bestimmt. Für ihn gelten die Strafverschärfungen nicht. Er vergnügt sich in der Stadt und auf benachbarten Gütern. Ich fasse das Leid nicht, das der Mensch dem Menschen zufügt. Sind die Menschen von Natur so grausam? Sind sie nicht fähig, sich hineinzufühlen in die Vielfalt der Qualen, die stündlich, täglich Menschen erdulden? Ich glaube nicht an die böse Natur des Menschen. Ich glaube, dass er das Schrecklichste tut aus Mangel an Fantasie, aus Trägheit des Herzens. Habe ich nicht selbst, wenn ich von Hungersnöten in China, von Massakres in Armenien, von gefolterten Gefangenen auf dem Balkan las, die Zeitung aus den Händen gelegt und ohne innezuhalten mein gewohntes Tagwerk fortgesetzt? 10.000 Verhungerte, 1.000 Erschossene. Was bedeuteten mir diese Zahlen? Ich las sie und hatte sie eine Stunde später vergessen, aus Mangel an Fantasie. Wie oft habe ich Hilfesuchenden nicht geholfen, aus der Trägheit meines Herzens? Würden Täter und Tatlose sinnlich begreifen, was sie tun und was sie unterlassen? Der Mensch wäre nicht des Menschen ärgster Feind. Die wichtigste Aufgabe künftiger Schulen ist, die menschliche Fantasie des Kindes, sein Einfühlungsvermögen zu entwickeln, die Trägheit seines Herzens zu bekämpfen und zu überwinden.
0: Ernst Toller, eine Jugend in Deutschland. Eine Lesung mit Thomas Letto aus der Autobiografie des Schriftstellers. Regie Irene Schuck. Ernst Tollers Buch gibt es in verschiedenen schönen Ausgaben, unter anderem bei Reklam, kommentiert von Wolfgang Frühwald. Und zuletzt in der anderen Bibliothek, herausgegeben von Ernst Pieper. Von Albert Ostermeier, der uns hier ein wenig über Ernst Toller erzählt hat, ist zuletzt ein sehr besonderes Prosawerk erschienen. Die Liebe geht weiter, Roman mit Pasolini. Der Münchner Schriftsteller folgt den Lebenswegen von Pier Paolo Pasolini und liest dessen Sonette, und dabei nimmt er ebenso das eigene Leben und die großen Fragen in den Blick, darunter auch die nach den Utopien. Die Liebe wäre eine solche. Für ihn eines der wichtigsten eigenen Bücher, sagt Albert Ostermeier. Die Liebe geht weiter. Roman mit Pasolini ist bei Matthes und Seitz erschienen. Also Ernst Toller lesen und ebenso dieses Buch von Albert Ostermeier. Ein guter Plan für das letzte Ferienwochenende und nicht nur da. Der Salon auf Bayern 2 mit einer Stunde Literatur mit Lesung und Gespräch. Das gibt's allwöchentlich auch in unserem Literaturpodcast Buchgefühl, Lesung und Gespräch. 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In diesen Wochen hatten wir Ferien, aber nächste Woche geht's wieder los und wir bleiben ein wenig auch am Residenztheater München, für das Albert Ostermeier Munich Machine geschrieben hat und an dem Thomas Letto hier in der Lesung zu hören engagiert ist. Auch Lea Ruck-Paul gehört zum Ensemble. Zum Auftakt der neuen Spielzeit hat Anfang Oktober eine Bühnenfassung ihres Romans bei Lolita Premiere. Und den stellen wir vorausblickend in der nächsten Buchgefühl-Ausgabe und auch hier im Salon vor. Außerdem ist das Team unseres BookTok-Kanals ARD Literally nächsten Donnerstagabend zu Besuch bei den Proben und berichtet live. Dieses als Empfehlung. Hier verabschiedet sich Nils Beindker. Danke fürs Zuhören und ein schönes Wochenende.

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7: 15 Uhr, die Nachrichten des Bayerischen Rundfunks. Am Mikrofon ist Markus Terhast. Die Übersicht. Antisemitismusbeauftragter geißelt Morddrohung gegen Knobloch. Gasspeicher könnten laut Behörde schon jetzt für Winter reichen. Hubig will schärfere Strafen bei Verstößen gegen Mietpreisbremse. Das Wetter in Bayern, Sonne und Wolken, 20 bis 25 Grad. München. Bayerns Antisemitismusbeauftragter Spähnle bezeichnet die Morddrohung gegen die Präsidentin der israelitischen Kultusgemeinde München und Oberbayern Knobloch als Tabubruch. Damit sei jede Grenze überschritten. Spähnle fordert Staat und Gesellschaft auf, sich aktiver für Humanität und Rechtsstaat einzusetzen. Auch die orthodoxe Rabbinerkonferenz Deutschland mahnt ein entschiedeneres Vorgehen gegen Antisemitismus und Extremismus an. Zugleich warnt sie in einem Gastbeitrag für das Portal The European davor, jüdisches Leben in Deutschland nur noch unter dem Gesichtspunkt von Bedrohung und Sicherheit wahrzunehmen. Die Morddrohung gegen Knobloch war als Graffiti im Englischen Garten gesprüht worden. Die Generalstaatsanwaltschaft München ermittelt. Bonn. Deutschlands Gasspeicher reichen nach Worten der Bundesnetzagentur für die Gasversorgung in diesem Winter aus. Wie Behördenchef Müller erklärte, ist schon jetzt etwas mehr Gas in den Speichern, als im gesamten letzten Winterhalbjahr entnommen wurde. Und in den nächsten Wochen bleibe Zeit für weitere Einspeicherungen. Im Vergleich zu den Vorjahren ist der Füllstand der Speicher mit gut 55% der Kapazitäten trotzdem niedrig. Deswegen waren in den vergangenen Tagen Bedenken geäußert worden, ob die eingespeicherte Gasmenge bis zum Frühjahr reicht. Berlin. Bundesjustizministerin Hubig will schärfere Strafen bei Verstößen gegen die Mietpreisbremse. Den Funke-Zeitungen sagte Hubig, sie wolle Schutzlücken im Mietrecht schließen. Wenn derzeit der Vermieter gegen die Mietpreisbremse verstoße, müsse er nur das zu viel gezahlte Geld dem Mieter zurückerstatten. Das reiche nicht aus. Eine Expertengruppe befasse sich deshalb gerade mit Bußgeldern bei Verstößen und einer Reform der Regelung bei Mietwucher. Nach den Worten der Ministerin gibt es derzeit noch zu viele Möglichkeiten, die Mietpreisbremse auszuhebeln. Das ist vor allem bei Kurzzeitvermietungen und möblierten Wohnungen der Fall. München. Bayerns Landwirtschaftsministerin Kaniber hat grundlegende Reformen in der Agrarpolitik gefordert. Konkret verlangte sie unter anderem die Abschaffung des Gesetzes zur Kennzeichnung der Tierhaltung. Zudem braucht es ihren Worten zufolge weitere Entlastungen für die Höfe. Dazu zählten eine pragmatische Lösung beim Düngerecht, Ausnahmen bei der EU-Entwaldungsverordnung und eine verlässliche Finanzierung der EU-Agrarpolitik. Kaniber, die auch den Vorsitz in der Agrarministerkonferenz innehat, unterstützt damit die Haltung des Deutschen Bauernverbandes. Zum Fußball. In der zweiten Bundesliga hat die Spielvereinigung Greuther Fürth 1:1 in Bochum gespielt und Magdeburg gewann zu Hause gegen Kaiserslautern 3:0. Die Partie Braunschweig gegen Dresden läuft noch. Der Anpfiff hatte sich wegen eines medizinischen Notfalls verzögert. Aktuell die 88. Spielminute, 2:2 steht's dort. Das Wetter in Bayern am Nachmittag Sonne und Wolken, in Teilen Südbayerns überwiegend sonnig, die Höchstwerte zwischen 20 und 25 Grad. Kommende Nacht teils klar, teils bewölkt bei 13 bis 7 Grad. Morgen zunehmend bewölkt, gebietsweise Regen, am Montag teils längere sonnige Abschnitte 17 bis 25 Grad. Gleich 15.04 Uhr. Der Verkehrsservice A7 Fulda Richtung Würzburg. Zwischen Fulda Dreieck und Bad Brückenau Wildflecken 10 Kilometer Stau. A7 Ulm Richtung Füssen vor dem Reinhardshof-Tunnel Blockabfertigung und vor dem Grenztunnel Füssen Stau und Blockabfertigung. A8 München Richtung Salzburg zwischen Traunstein-Siegsdorf Ost und Anger 7 Kilometer Stau und stockend. Und A8 München Richtung Stuttgart zwischen Märklingen und Mühlhausen stockender Verkehr und Stau. Soweit die Verkehrsmeldungen.
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8: Zu den Radiospitzen begrüßt sie Franziska Eder. Der Salzburger Stier ist der einzige europäische Kabarettpreis für deutschsprachige Radiosender und wird zum 45. Mal verliehen. Er geht heuer an Bodo Wartke aus Deutschland, Sonja Pickard aus Österreich und auch an den Schweizer Liedermacher Markus Schönholzer. Dessen Auftritt senden wir heute für Sie vom Preisträgerabend.
9: Hey! Salut Zürich! Salut Meran! Hallo Stier! Hoi! Hey. Oh. So fühlt sich nun also eine Preisverleihung an. Irgendwie erhaben. Ja, ich glaube, ich schwebe ein bisschen. Ja. Können Sie sehen? Ja. Von unten nicht. Es ist mehr ein inneres Schweben. Ja, ich habe mir ja lange überlegt, wie ich mit meinem Auftritt hier den feierlichen Ansprüchen einer solchen Veranstaltung überhaupt gerecht werden kann. Und es wurde mir relativ klar, es ist einfach. Ich beginne mit dem Rezitat eines meiner schönsten Gedichte in Begleitung von gehobener klassischer Gitarrenmusik. Funktioniert ja immer. Ich wünsche viel Vergnügen.

Schön, gell? Ja, diese Melodie, sie erinnert mich immer an ein Chateaubriand bei Kerzenlicht in einer Landbeiz mit meiner Frau. Ja, wir hatten einen schönen Abend, man brachte uns nett zum Tisch und ich begrüßte das etwas jüngere Paar am Tisch nebenan, grüezi miteinander, grüezi, ja. Und ich merke sofort, die Stimmung am Tisch nebenan ist schlecht. Nun, was es da gibt, verstehe ich nicht recht. Ja, vielleicht hat sie Zahnweh oder eher Nierensteine. Ja, vielleicht wollen die Kinder und kriegen noch keine. Oder es liegt an den Kindern, die sie schon haben. Ha? Schlaflose Nächte, Erziehungsaufgaben. Und egal, ob nun Nagelpilz oder Ekzeme, die beiden, die haben extreme Probleme. Und um was es da geht, lässt mir keine Ruhe. Und ich höre dem Paar aufmerksamst zu. Und meine Frau am Tisch vis-à-vis von mir sagt, Markus, hey, was ist mit dir? Du hörst mir überhaupt nicht zu. Und ich sag, doch, doch, ich höre zu, aber du, da geht gerade was ab am Tisch nebenan. Ne? Hörst du die Frau, hörst du den Mann? Und jetzt hört auch sie diese Disharmonie. Und wir verfolgen entrückt, was die beiden bedrückt. Und wir merken geschwind, du, da geht's nicht um Kind. Es ist etwas wegputzen, weg Ziggis und Esche, aufstehen am Morgen und Wäsche in einer Tasche. Und immer müsse alles immer nur sie und das, was er müsste, mache er nie. Ja, und wir essen und wir trinken und wir hören in Ruhe dem Streit am Tisch nebenan aufmerksamst zu. Du, da sehe ich in der Beiz ein weiteres Paar, das schaut rüber zu uns und fragt sich offenbar, ja, weshalb wir so still sind, ja, warum wir so schweigen. Ja, die fragen sich jetzt, was ist wohl los mit den beiden? Ja, das ist mir jetzt peinlich, das ist mir nicht recht. Jetzt meinen die beiden, uns gehe schlecht. Ja, die meinen wohl, wir seien eins von den Paaren, welches nach vielen aufopfernden Jahren kauend und grantig im Restaurant säßen und schweigend ihr Chateaubriand essen. Dabei sind wir beide, das ist sonnenklar, in Sachen Beziehung ein Vorzeigepaar. Ja, und um zu beweisen, wie gut es uns geht, mache ich Smalltalk, ich lache, ich rede und hoffe, es werde den beiden so klar. Hier handelt es sich um ein glückliches Paar. Doch meine Frau schweigt. Ja, sie faucht mich gar an. Ja, es sei gerade spannend am Tisch nebenan. Ja, bis endlich still, ja, halt endlich den Rand. Sonst hört man ja gar nichts am Tisch nebenan. Ja. Und ich hock aufs Maul, obwohl ich nicht will. Und an unserem Tisch ist wieder mucksmäuschenstill. Ja. Jetzt schauen mich die beiden schon mitleidig an. Die denken jetzt sicher, dieser arme Ehemann. Ja, fertig jetzt. Ich gehe rüber zum Tisch und sage denen beiden, wie die Sachlage da ist. Ja, ja. Ja. Ja, es seien nicht wie ein Streit hätten eben, nein, Streit hätten die am Tisch gleich daneben, ja, die

0: uns übersetzt. Es habe noch Platz und man höre dort gut, was sich am Tisch nebenan genau tut. Ja, zuerst haben sich die beiden geziert, doch ich hab sie nett zu uns rübergeführt. Und so sind wir zu viert noch lange gesessen, haben zugehört und Crème Brûlée gegessen und erfuhren dann live am Tisch nebenan, wie schnell eine Beziehung zu Ende gehen kann. Ja, und dann haben wir bezahlt und dann sind wir nach Hause. Danke.
1: Danke. Danke. Merci.
0: Danke. Ich möchte diesen schönen Anlass hier nutzen, um Sie, liebes Publikum, in mein Leben und Werk einzuführen. Ja. Es ist mir ein großes Anliegen, Ihnen diesen Kleinkünstler hier etwas näher zu bringen. Ja. Deshalb jetzt ein paar biografische Details. In Amerika geboren, emigrierte ich 1973 mit der gesamten Familie Schönholzer in die Schweiz, wo ich sofort in eine tiefe und akute Pubertät fiel. Ja. Ja, und dort habe ich auf ziemlich spektakuläre Art und Weise die Übersicht, aber auch mich selber verloren. Ja, es war ein bisschen so, wie wenn ich mich bei der Abreise in New York zu Hause vergessen hätte. Da bin ich nun ein

Er ein Dudelsack. Ja. Manchmal denke ich auch, Heilandsack. Ich wär gern wie ein Fluss. So ein Fluss, der sagt Schluss. Ab heute bin ich

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Danke. Ja, diese Pubertät, die Pubertät heißt ja Pubertät, weil man in der Pubertät fast etwas tät, das dann aber nicht tut. Ja, ja, sonst würde es ja Pubertät heißen. Ja, also der Bub, er tät schon, aber er tut nicht. Ja, Bub, er tät, ja. Markus, willst du mit uns in die Sommerferien? So der Vater. Nein. Ja, dann willst du vielleicht in ein Sommerlager? So die Mutter. Nein. Ja, dann gehst du zur Tante und zum Onkel nach Mümliswil.

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langweilig. Ja, lustigerweise war es genau diese Tante, die in den Estrich stieg und mit einer Gitarre runterkam, mir die Gitarre in die Hand drückte und sagte, Markus, mit der habe ich also gar nie etwas anfangen, aber vielleicht ist das etwas für dich. Ja, gut. Und mein Leben hat sich für immer verändert. Endlich konnte ich meine tiefsten Gefühle mit einem Instrument ausdrucken. Hey, wenn du mal so einen Akkord kannst, das fährt dann anders ein. Und ich bin mit dieser Gitarre nach Hause gegangen in mein Zimmer und habe das Lied zu üben begonnen, was mir damals so gut gefiel. 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

0: Chöre komponiert. Ja, das Lied, das hat mir einfach sehr gut gefallen. Ja, ja, ja, ja, ja, ja, ja, danke. Ja. Für alle, die das Lied vielleicht noch nicht so gut kennen, es handelt von einer Kokosnuss. Ja, ja, und, sie ist geklaut worden. Nur weiß man eben nicht von wem. Und deshalb singen ja auch die Affen in diesem Urwald, ja, wer hat die Kokosnuss geklaut? Ja, was uns dann aber zu einer weiteren hochinteressanten Frage führt, nämlich, wo ist die Kokosnuss? Die könnte jetzt irgendwo in diesem Urwald sein. Ja, ja, und deshalb singen ja dann auch die Affen. Hä? Wo ist die Kokosnuss? Wo ist die Kokosnuss? Wer hat die Kokosnuss geklaut? Lauter legitime Fragen. Hä? Wo ist die Kokosnuss? Die Kokosnuss? Wer hat die Kokosnuss geklaut? Die Kokosnuss? Die Kokosnuss? Wer hat die Kokosnuss geklaut? Ja, und die Eltern haben mich schon bald in den Gitarrenunterricht geschickt. Ja. Damit ich eine halbe Stunde in der Woche auswärts spiele. Ja. Ja, ich konnte schon bald neue Sachen, muss ich mal hören. Ja. Wo ist die Kokosnuss, wo ist die Kokosnuss? Ja, ja, Entschuldigung, ich schweife ab. Eigentlich wollt ihr euch ja nur erzählen von dieser hochinteressanten sechsten Strophe, wo dann endlich auskommt, wer diese Kokosnuss wirklich geklaut hat. Weiß es noch jemand? Hä? Das Affenbaby, klar, ja, natürlich. Das ist mir aber eingefahren als Bube. Also bei uns im Dorf hätte es kein Kind gehabt, das sich getraut hätte, so etwas Wildes zu machen. Riecht ja ein bisschen nach Revolution, wenn Sie mich fragen. Ja. Für mich wäre das ein Zeichen des Widerstands. Ja. Ja, ein Symbol der Befreiung. Eine Kinderhand, die eigenhändig die Weltordnung in die Hand nimmt und auf den Kopf stellt. Und endlich mal jemand, der sich wehrt gegen die festgefahrenen Machtgefüge auf dieser Welt. Und dieses kleine Wesen, das war für mich war das der Robin Hood, nein, sogar der Che Guevara von allen Halbwüchsigen. Ja. Und was wollte uns dieses kleine, mutige Tier mit dieser großartigen Tat sagen? Auch ich, kleiner Affe, habe das Recht auf eine Kokosnuss. Auch ich, kleines Wesen, habe das Recht auf große Träume. Und ja, ich habe diese Kokosnuss geklaut, aber nicht für mich. Nein, für dich und für dich und für dich und für dich. Für alle unterdrückten Wesen auf diesem Planet. Und ich bin in mein Zimmer gegangen und habe begonnen, gegen meine Unterdrücker anzuspielen. Ja. Fock die Entchenliste! Nieder mit dem Kompostkübel Entleerungszwang! 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Und ich wollte gerade mit einer meiner gefürchteten Mundharmonika-Solos beginnen. Da kam der Vater ins Zimmer und sagte: Markus! Jetzt aber sofort den Rasen mähen. Und ich, Markus Theodor Schönholzer, bin vor den Vater hingestanden, habe ihm in die Augen geschaut und habe ihm ins Gesicht gesagt: Okay, dann mache ich jetzt das mit dem Rasen.
1: Das war Markus Schönholzer, der Schweizer Preisträger des Salzburger Stiers 2026. Die Preisverleihung wurde aufgezeichnet im Mai in Meran und wir senden heute den Mitschnitt und auch die Antwort auf die bahnbrechende Frage, wer die Kokosnuss geklaut hat. Muss man erst mal drauf kommen. Markus Schönholzer war übrigens nicht immer ein Bühnenmensch. Er komponierte viel für andere. Und das erste eigene abendfüllende Bühnenprogramm, das gab es dann erst vor ein paar Jahren. Umso größer dürfte die Freude über den Salzburger Stier bei ihm sein. Thomas Koppelt hat sich am Rande der Preisverleihung mit Markus Schönholzer unterhalten.
2: Markus Schönholzer, herzlichen Glückwunsch zum Salzburger Stier 2026. Sie reihen sich ein in eine illustre und lange Reihe.

0: Gerne mit.
1: Aber 64 sieht man Ihnen wirklich nicht an. Ist es die Kunst, die einen jung hält?
0: Ja gut, im Radio sieht man es sowieso nicht. Die Kunst hält jung, glaube ich schon, ja. Ich kann schon auch schlecht aussehen, das sage ich. Aber nee, sie hält jung, man bleibt auf der Bühne und unterwegs, man ist dauernd in Bewegung, ja. Aber ich kenne natürlich auch Menschen, die sehr schnell gealtert haben in diesem Beruf. Also vielleicht lebe ich ein bisschen gesünder, keine Ahnung.
1: Das ist ja ein internationaler Radiokabarettpreis, der Salzburger Stier. Wie sind Sie denn ansonsten international aufgestellt? Die Kolleginnen und Kollegen in der Vergangenheit, die aus der Schweiz kamen, hatten ja immer so ein bisschen das Sprachproblem. Sie haben auch jetzt Ihr Schaffen ins Hochdeutsche übersetzen müssen. Wie funktioniert das für Sie?
0: Das war ein interessanter Prozess. Aber es ist tatsächlich, da ist ein Riesengraben zwischen uns in der Schweiz und Deutschland oder Österreich. Also wenn wir verstanden werden wollen, dann müssen wir wirklich die Sprache wechseln. Das ist nicht nur moderat anders reden, sondern es ist wirklich eine andere Sprachstruktur. Und für uns ist das kompliziert. Also die Lieder, die ich jetzt übersetzen musste, die klingen schon anders jetzt. Sag ich mal, deutsche Lieder geworden, gesungen von einem Schweizer.
1: Das heißt, es ist nicht nur ein rein inhaltlicher Übersetzungsprozess, sondern das betrifft ja dann auch die Emotionalität, den Klang und auch den Humor. Der Humor ist ja angeblich auch sehr unterschiedlich in den unterschiedlichen europäischen Ländern.
0: Ja, er wird, wenn ich das jetzt einfach so... Es sind ja immer Oberflächen, die man da bedient. Aber wenn ich den deutschen Humor oder den österreichischen Humor höre, dann geht der irgendwie ein bisschen direkter an die Sache ran. Und dann habe ich bei den Schweizer immer das Gefühl, die drehen sich ein bisschen im Kreis, bis dann endlich die Pointe irgendwo auftaucht. Es ist auch immer ein bisschen netter, oder? Nicht, dass wir unbedingt nette Menschen sind unter dem Strich. Nein, bilde ich mir auch gar nicht ein. Aber es klingt irgendwie so immer so, oder ja, wir sind ja da. Ja, man loget, ja. Der Singsang ist auch anders, oder? Und dieses Behaupten, was wir auch den Deutschen mehr unterstellen, dass ja, so ist es und so macht man das, das ist nicht sehr schweizerisch. Das ist mehr so, ja, ich würde das mal so angehen, willst du vielleicht auch mal? So, wir reden halt so. Das ist eine andere Sprache, oder?
1: Ich habe auch das Gefühl, dass der Schweizer Dialekt eine musikalischere Sprache ist als das Hochdeutsche.
0: Da weiß ich nicht. Also Schweizerdeutsch lässt sich nicht wirklich gut in Lieder zwängen. Das Deutsche finde ich besser, aber man hat sich auch ein bisschen daran gewöhnt, weil man auch das deutsche Liedgut einfach übermächtig da ist, oder? Und man hat Vorbilder. Und welche Schweizer Vorbilder hat man da? Also schon ein paar, aber die sind jetzt nicht im Ausland auch bekannt. Also wenn man sich auf was verlassen will und kann, dann sind es dann schon die deutschen Lieder. Also die Lieder in deutscher Sprache, müsste ich sagen, ja.
1: Früher kannte man nur Emil in Deutschland, Emil Steinberger. Inzwischen hat sich das geändert, weil sehr viele junge Frauen vor allem auch aus der Schweiz nach Deutschland hinübergedrungen sind. Ist das so eine allgemeine Bewegung, die man auch in der Schweiz spürt, dass es da eine Öffnung nach außen gibt?
0: Kann ich nicht sagen. Nee, es gibt natürlich die Globalisierung findet auch im Humor statt. Also das muss man einfach sagen, dass der Schweizer ins Ausland geht, das ist dann eher mal der Fall. Es gibt ja auch diesen Preis, der sowas ermöglichen kann unter Umständen. Ich habe mich nicht damit beschäftigt. Ich habe auch gar nie gesagt, ich möchte jetzt nach Deutschland spielen gehen. Ich glaube, ich bin da sehr schweizerisch unterwegs, ein bisschen bescheiden, ein bisschen klein, ein bisschen... schön haben, schon ein zäher kleiner Kerl, der dir dann von hinten in die Fersen beißt, oder? Aber trotzdem, irgendwie habe ich die deutsche Kraft nicht, mich irgendwie in, ich stelle mir vor, ich würde weggeputzt werden, wenn ich nach Deutschland kommen würde, mit meinen feinen Zeugs.
1: Deswegen versuchen Sie es jetzt erstmal in Südtirol.
0: Ja, genau.
1: Mal langsam vortasten.
0: Ich versuche es ja gar nicht. Ich hole mir einfach diesen Stier heute.
1: Sie sind ja nicht nur ein bescheidener Mensch, wie Sie gerade sagen, sondern auch ein sehr großzügiger Mensch. Sie haben nämlich sehr lange Jahre gar nicht oft auf der Bühne gestanden, sondern für andere gearbeitet und andere zum Glänzen gebracht. Hat es Sie da gar nicht auf die Bühne gedrängt, die ersten 50 Jahre Ihres Lebens, oder hat sich das so ergeben?
0: Das Leben ist ein Zufall, oder? Man macht das, was man kriegt, oder? Ich wollte immer Musik machen. Ich wollte

0: immer Lieder schreiben, das wusste ich. Und ich habe jede Gelegenheit wahrgenommen, das zu machen. Oder? Früher waren es Rockbands, progressiver Rock, irgendwie stilistisch ja, ganz breit. Und ich habe dann gemerkt, dass man im Theater oder für Tanztheater oder auch für Hörspiele oder für Filme auch Lieder braucht. Und da habe ich die halt für die geschrieben. Und ich bin eigentlich nie aus dem Liederschreiben rausgekommen und habe immer mehr für die Bühne geschrieben, für andere Menschen oder für andere Anwendungen, würde man sagen. Und irgendwann mal mit 50 habe ich gemerkt, dass ich gar nicht mehr weiß, was ich eigentlich alles geschrieben habe. Und es hat mich gewurmt, wie wir uns Schweizer, wie die Schweizer würden es so sagen, es hat mich gewurmt, dass ich nicht mehr weiß, wer ich eigentlich bin als Musiker. Weil ich so alles bedient hatte. Musicals auch noch. Das ist wirklich eine große Bandbreite. Und da habe ich begonnen, meine Lieder, meine Taten wieder zurückzuerobern. Und ins Kleine zu führen, weg vom Orchester, weg von der Band, wieder zur Gitarre hin und auf die Bühne zu bringen und die selber zu interpretieren. So bin ich eigentlich zur Kleinkunst gekommen.
1: Es war quasi ein Selbstfindungsprozess.
0: Ein Selbstfindungsprozess, ja, genau. Also überhaupt nicht großzügig, sondern ich bin zu mir zurückgekehrt und habe einfach geguckt, dass es mir gut geht mit meinen Liedern. Und daraus ist dann meine Kunst entstanden.
1: Diese gewaltige Bandbreite in Ihrem Schaffen, also vom Transgender-Musical bis zu den Filmen. Ich kann aber nicht glauben, dass es nur daran lag, dass es alles Auftragsproduktionen waren. Das muss doch auch in Ihnen gesteckt haben.
0: Oh doch, ja. Ich bin im amerikanischen Sprachraum aufgewachsen. Das Musical war für mich nicht fremd. Überhaupt, Music Theater ist dort eine große Sache. Das trennt sich gar nicht so von der U-Musik. Also habe ich das eigentlich schon früh erlebt und mitbekommen. Und ich wollte schon immer auf die Bühne. Nur war es mir früher extrem egal, ob es nur meine Lieder sind und ich nicht mitkomme. Oder? Und jetzt gehe ich auch mit den Liedern mit auf die Bühne.
1: Sie sind geboren in den USA, in Buffalo. Was gibt es da für ein Humorverständnis?
0: Oh je, das hat nichts mit Buffalo zu tun. Das hat viel mehr mit den Eltern zu tun. Oder? Ich hatte schon früh Kabarett in den Ohren. Also Tom Lehrer war der Held meines Vaters. Und deshalb habe ich das oft mitbekommen und habe gehört damals, dass man wegen Musik und Texten lachen kann. Und das hat mich... Da habe ich die Lieder noch gar nicht verstanden, aber es hat mich beeindruckt, dass es die Leute unterhält auf einem ganz anderen Niveau als klassische Musik, das Schwelgen, Hingabe, alles wunderbar, aber das Lachen, das hat mich immer überzeugt.
1: Warum? Was hat das Lachen?
0: Das hat also irgendwie was ganz Direktes. Es ist ein Teilen. Man kann darüber reden. Ach, weißt du, diesen Song, diese Pointe. Mein Vater ist mit seinen Freunden zusammengesessen, hat man früher so gemacht und hat die neueste Schallplatte von dem gehört. Und man hat das gemeinsam angehört und die Leute haben gemeinsam gelacht. Also früher war das Musik hören oder Kabarett hören vielmehr auch sowas wie ein gemeinsames Erleben. Und das Stille bei der klassischen Musik, klar, am Schluss Applaus und alles wunderbar, aber man hört so als Einzelner zu. Man lacht ja nicht dazwischen. Niemand schreit Bravo während dem Konzert, oder?
1: Nur einmal, dann wird er rausgeworfen.
0: Rausgewiesen, und das geht gar nicht. Ne? Also ist das Teilen der Gefühle, finde ich schon schön. Wenn man Kunst genießt, dann lieber so.
1: Wie finden Sie denn Ihre Stoffe und Ihre Themen? Sind Sie ein neugieriger Mensch?
0: Ja, ich bin ein sehr neugieriger Mensch, aber ich bin eher ein Zuhörer als Laberer. Ich höre zu, wenn Leute neben mir in der Bahn fahren, oder ich höre zu, wenn Leute mich auf der Straße anquatschen. Ich gucke hin, wenn was geschieht. Ich bin nicht unbedingt einer, der eingreift, aber ich gucke zu. Und vielleicht manchmal ein bisschen länger als andere, und ich mache mir viele Gedanken. Also ich nehme das, es fällt mir immer wieder auf, ich nehme so viel nach Hause. Also ich werde wahrscheinlich, ich sage es meiner Frau immer wieder, nach diesen Tagen hier, wo ich so viele Leute kennengelernt habe und so viele Inputs hatte, ich werde wahrscheinlich mindestens so lange brauchen, um das zu verarbeiten, wie ich es beim Erleben hatte. Also bei mir ist da immer eine große Nachwirkung da.
1: weil Sie gerade Ihre Frau ansprechen. Ihr aktuelles Programm trägt den Titel Die Schönholzers. Und ich glaube, das, was Sie für nächstes Jahr planen, involviert auch Ihre Familie, die dann auf der Bühne auftaucht in Form von Geschichtenliedern. Gab es da Begeisterung in der Familie oder eher Skepsis?
0: Ja, also ich habe bis anhin habe ich ja nur die erste Hälfte gemacht, bis 32. Da kam meine Frau so ein bisschen drin vor, aber ich habe da war noch ein bisschen vorsichtig. Also da will mir ja nichts kaputt machen. Ja? Und das war dann aber, hat mir so gut gefallen, dass ich nun einen zweiten Teil mache, 32 bis 64, also auch wiederum mein Alter. Und dann jetzt werde ich quasi ins Zentrum rücken und den Vater spielen. Und natürlich ist meine Frau dann mit von der Partie. Mal schauen, wie das kommt. Bis jetzt sind wir noch zusammen. Aber ich habe ihr das Programm auch noch nicht gezeigt. Mal schauen.
1: Das heißt, es wird nicht abgesegnet daheim?
0: Es wird bestimmt mal in einer gewissen Phase abgesegnet werden. Aber ich bin in meiner Tradition ein Mensch, der gerne über sich selber lacht und über das eigene Stolpern, das eigene Unvermögen, das steht im Zentrum meiner Arbeit. Also da habe ich zu lachen genug. Und deshalb werden bei mir eigentlich alle anderen recht geschont. Oder ich bin ja eigentlich der, der dann nicht rauskommt und nachfragen muss. Und deshalb die anderen handeln, ich frage. Und das sind dann meine Lieder. Oder? Also da kommt meine Frau nicht schlecht weg.
1: Wäre die Welt nicht ein besserer Ort, wenn mehr Menschen über sich selbst lachen könnten?
0: Ja, das vielleicht, ich weiß nicht. Ich bin jetzt nicht Sonderbotschafter der besseren Welt, würde ich nicht so sehen. Es ist meine persönliche Art, mit der Welt umzugehen. Ich mochte das noch nie. Ich schaue mich an, ich bin auch nicht körperlich so ausgestattet, dass ich dann auch Gegenwehr geben könnte, wenn ich mal frech reinhauen würde. Also ich bin da ein bisschen, ich habe andere Pfade betreten, um auch mich selber zu schützen. Vielleicht.
1: Das heißt, im dritten Teil sind wir dann in der Echtzeit angekommen.
0: Ja, in dem dritten Teil, wenn es denn so geben sollte, werden wir dann endlich in der Ist-Zeit, ja.
1: Ganz herzlichen Dank, Markus Schönholzer. Ich gratuliere nochmal ganz herzlich zum Salzburger Stier und wünsche einen schönen Auftritt.
0: Ja, vielen Dank. Ja, halten Sie mir den Daumen, bitte.
1: Beide.
0: Beide Daumen, ja.
2: Thomas Koppelt im Gespräch mit dem Schweizer Preisträger des Salzburger Stiers 2026, der in diesem Mai in Meran verliehen wurde. Und wir gehen wieder rein in den Preisträgerabend. Der 1962 geborene und im Rheintal aufgewachsene Liedermacher Schönholzer mag gerne moralinfreie und politisch inkorrekte Lieder. Und offenbar mag er auch Bob Dylan.
3: 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Ja, mit 12, 13 Jahren hat sich mein Hirn nochmals im eigenen Saft gedreht. Ja. Und in meinem Körper haben sich Gefühle entwickelt, Anziehungskräfte, die man mit reiner Physik

0: Aha, sagte mein Naturwissenschaftlervater, das ist jetzt Physik. Ein typischer Fall der Zungenhaftung. Sieht man selten so schön. Ja, das ist, weil Metall ein so guter Wärmeleiter ist. Und weißt du auch warum, Markus? Das ist alles wegen der atomaren Struktur, Markus. Also, ja, in Metall verteilen sich die Atome in einem regelmäßigen Gitternetz und innerhalb dieses Gitternetzes können sich die Elektronen frei bewegen. Das führt zu einem sogenannten Elektronengas, Markus, musst du dir merken. Ja, und genau dieses Elektronengas macht dann das Metall zu einem besonderen... Ja. Hörst du mir überhaupt zu, Markus?
1: Ja, ist interessant. Interessant.
0: Ja, interessant, ja. Faustdick gelogen war das natürlich. Alles, was mir der Vater damals sagte, ist mir hier zu diesem Ohr rein, hier runter am Arsch vorbei und zu diesem Ohr wieder raus. Ja. Der einzige Mann auf der Welt, der mir damals etwas hätte sagen dürfen, wäre Mr. John Lennon gewesen. Ja, seine These, dass man im Bett liegen bleiben und trotzdem die Welt verändern kann, ja, das hat mir als Teenie extrem eingeleuchtet. Ja, so wie der wollte ich werden, ja. Natürlich auch so berühmt. Ja. Und deshalb habe ich mir auch Gedanken gemacht, wie ich vielleicht auch mal einen Hit schreiben könnte. Du, ich singe irgendetwas über irgendetwas, das

Danke! Merci. Ja. Mein allererster Auftritt im Hirschen, in der Beiz, wo ich aufgewachsen bin, das war ein voller Erfolg. Ja. Und es folgten etliche Auftritte in stillgelegten Luftschutzkellern und Jugendclubs im ganzen Quartier. Ja. Ja, ich habe angesungen gegen den Hunger, gegen die Arbeitslosigkeit, gegen die Umweltverschmutzung und gegen kein Honorar. Ja. Und ich habe mir solche Mühe gegeben, aus meiner Berufung endlich einen Beruf zu machen. Und ich habe in der Not auch einen Job angenommen, den ich vielleicht nicht hätte annehmen sollen. Ja, ich bewarb mich auf eine Stelle,

Okay. Danke. Wissen Sie, das Leben als freischaffender Kleinkünstler, das kann schön hart sein. Ja? Ja, und irgendwann mal kommt der Tag, an dem du nicht mal mehr an dich selber glaubst. Ja? Und dann fällt die Stimmung in den Keller, in etwas so tief. Das, ja. Ja, und dann ist es höchste Zeit, dass du jemanden machst, der an dich glaubt. Ja? Ein eigenes Kind. Ja, es funktioniert immer. Ja? 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

0: Danke.
1: Markus Schönholzer vom Salzburger Stier 2026. Er ist neben Sonja Pickard und Bodo Wartke einer der drei Preisträger dieses europäischen Radio-Kabarettpreises. Das waren die beiden zwei Radiospitzen. Am Mikrofon verabschiedet sich Franziska Eder. Machen Sie es gut.

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4: 16 Uhr, die Nachrichten des Bayerischen Rundfunks. Am Mikrofon ist Markus Terhast. Die Übersicht. Spänle verurteilt Morddrohung gegen Knobloch. Saudi-Arabien schließt nach Angriffen wichtige Ölpipeline. Trump spricht sich für Vereinigtes Irland aus. Das Wetter in Bayern, Sonne und Wolken, 20 bis 25 Grad. München. Bayerns Antisemitismusbeauftragter Spänle sieht mit der Morddrohung gegen die Präsidentin der israelitischen Kultusgemeinde München und Oberbayern Knobloch jede Grenze überschritten. Deutschland stehe am Scheideweg, so Spänle. Eine Persönlichkeit wie Knobloch zu bedrohen, sei mehr als ein Tabubruch. Nun seien sowohl die Bürgerinnen und Bürger als auch der Staat zur Verteidigung von Humanität, Freiheit, Demokratie und Rechtsstaat aufgefordert. Die Morddrohung gegen Knobloch war als Graffiti auf eine Parkbank und einen Mülleimer im Englischen Garten gesprüht worden. Die Generalstaatsanwaltschaft München hat Ermittlungen wegen Volksverhetzung, Bedrohung und Sachbeschädigung aufgenommen. Riad. Der weltgrößte Ölexporteur Saudi-Arabien hat nach Drohnenangriffen eine wichtige Pipeline abgeschaltet. Laut irakischem Außenministerium hat der Drohnenangriff Schäden verursacht und mehrere Menschen verletzt. Der Irak hat derweil Angaben aus Saudi-Arabien bestätigt, wonach die Attacken auf die Pipeline von irakischem Gebiet ausgingen. Die Regierung erklärte, man wolle den Vorfall untersuchen. Die zusätzliche Reduzierung saudischer Ölexporte durch das Abschalten der Pipeline könnte den Ölpreis und damit auch die Benzinpreise in Deutschland noch weiter ansteigen lassen. Dublin. US-Präsident Trump hat sich bei Treffen mit der irischen Präsidentin Connolly und Regierungschef Martin für ein vereinigtes Irland ausgesprochen. Es werde ohnehin irgendwann dazu kommen, sagte er bei seinem Besuch in Dublin. Deswegen könnte es genauso gut jetzt geschehen. Die Frage nach dem Status Nordirlands befeuerte jahrzehntelange Gewalt, die rund 3600 Menschen das Leben kostete. Trump reist im Anschluss zu seinem direkt am Meer gelegenen Golfclub im Westen des Landes, um dort die Irish Open zu verfolgen. Die Sicherheitsmaßnahmen dafür kosten Berichten zufolge rund 20 Millionen Euro. Bewohner der Region äußerten sich verärgert über die dadurch entstandenen Beeinträchtigungen. Zum Anschlag auf die Ölpipeline in Saudi-Arabien sagte Trump, er glaube, dass der Iran dahinter stecke. Berlin. Fast die Hälfte der Schülerinnen und Schüler in den Klassen 5 bis 10 klagt über Schlafstörungen. Das zeigt eine groß angelegte Umfrage im Auftrag der Krankenkasse DAK. Demnach fühlen sich zudem 69% der Befragten mindestens einmal die Woche erschöpft. 49% berichten von vermindertem Wohlbefinden. Die Tendenz ist den Angaben zufolge überall negativ. Die DAK sieht eine Verbindung von Erschöpfung und Schlafproblemen zu den schwachen deutschen Ergebnissen bei der PISA-Studie. Bochum. In der zweiten Fußball-Bundesliga hat Greuther Fürth 1:1 bei VfL Bochum gespielt. Magdeburg gewann zu Hause gegen Kaiserslautern 3:0. Die Partie Braunschweig gegen Dresden endete 2:2. Das Wetter in Bayern am Nachmittag Sonne und Wolken, in Teilen Südbayerns überwiegend sonnig, Höchstwerte 20 bis 25 Grad, kommende Nacht teils klar, teils bewölkt, 13 bis 7 Grad. Morgen zunehmend bewölkt, gebietsweise Regen, am Montag teils längere sonnige Abschnitte, 17 bis 25 Grad. Es ist 16.03 Uhr. Der Verkehrsservice mit einer Info: A8 München Richtung Salzburg zwischen Traunstein-Siegsdorf Ost und Anger, 5 Kilometer Stau, soweit die Verkehrsmeldung.
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1: Herzlich willkommen bei 1:1 der Talk. Heute mit einem Gespräch aus dem Januar 2024. Elisabeth König war da zu Gast und hat mir von ihrer sehr berührenden Geschichte und dem Leben mit ihrem behinderten Sohn erzählt. Und meine erste Frage an sie war: Was ist eigentlich Ihre Kraftquelle?
5: Meine Kraftquelle ist mein Glauben. Da ziehe ich einfach Energie raus. Ich habe jeden Tag meine Zeit, wo ich einfach in die Stille gehe, ins Gebet gehe, und das gibt mir Kraft für den Tag.
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1: Elisabeth König, Religionspädagogin. Ist der Glaube bei Ihnen so eine Art Familientradition? Liegt es in der Familie?
5: Also in der Familie drin ein Stück weit schon. Also ich bin in einer Familie groß geworden, wo der katholische Glaube hochgehalten wurde, sage ich mal. Ich war von klein auf immer im Gottesdienst, habe jeden Sonntag auch gehen müssen. Da gab es auch sicher eine Zeit, wo ich ungern gegangen bin. Doch der große Vorteil von mir war, dass mein Heimatpfarrer uns schon damals direkt nach der Erstkommunion als Ministranten hat dazu genommen, als Ministrantinnen, die es ja damals noch gar nicht geben durfte. Und dann war ich motiviert zu ministrieren, weil ich hatte eine Aufgabe im Gottesdienst. Und das habe ich eigentlich gemacht, bis ich von zu Hause weg bin. Und von daher war das einfach so, ja, man hat zum Mittagessen gebetet, im Advent, am Adventskranz Lieder gesungen, regelmäßig in den Gottesdienst. Und mein Vater war einfach in der Pfarrei integriert. Und das hat sich mir dann irgendwie dazugelegt. Bin dann auch zu den Ministranten, war Ministrantengruppenleiter, irgendwann, wo ich älter war, dann auch beim Pfarrgemeinderat. Und von daher bin ich damit groß geworden. Und ich habe eine Patentante gehabt, mit der ich nicht verwandt war, aber die hat mich so in den Glauben auch hineingeführt. Die hat mir immer so Sätze mitgegeben, die mich auch heute noch prägen, die so immer wieder mal gesagt hat, der liebe Gott schiebt uns dahin, wo er uns haben will. Von daher, ja, ich bin da schon mit groß geworden, ja.
1: Sie sind, habe ich gelesen, in Weinheim an der Bergstraße geboren.
5: Ja.
1: Ist das Kurpfalz?
5: Ja, das ist Kurpfalz. Wir sind gerade noch so Baden-Württemberg.
1: Aha.
5: Die nächsten Ortschaften in Richtung Norden, Westen und Osten sind jeweils hessisch. Und wir sind gerade noch so der letzte Zipfel Baden-Württemberg. Und da bin ich groß geworden. An meinem Slang hört man es vielleicht noch ein bisschen.
1: Ja.
5: Aber ich habe halt so ein Mischmasch, weil ich in verschiedenen Regionen gelebt habe in meinem Leben schon.
1: 1962 geboren. Nehmen Sie uns mal mit, wie sah denn Ihr Zuhause da aus? Wie sind Sie da groß geworden?
5: Ja, also wir haben in einer sozusagen Wohnung gewohnt mit meinen drei weiteren Geschwistern, die ich hatte. Ich bin die jüngste von vier Kindern. Wobei ich sagen muss, ich habe erst mit... Ich würde sagen, mal so mit 9 Jahren kapiert, dass ich noch einen großen Bruder habe, der wesentlich älter ist wie ich. Und da bin ich groß geworden. Da ist die Firma gewesen, wo mein Vater gearbeitet hat. Er war mit 18 Jahren, musste er damals in den Krieg gehen und konnte seinen Beruf nicht mehr ausüben. Deswegen hat er dann als Lagerverwalter, als Lagerist in dieser Baufirma in Weinheim, also einfach eine Firma, die alles für den Bau hat, gearbeitet. Und das Lager, das war sozusagen mein Spielplatz. Also wir haben da Schiff auf großer See gespielt mit meiner Freundin oder halt auch mal geholfen, die Bestellungen, die gekommen sind, einzuräumen und so. Und der zweite Sohn meiner Eltern und meine Schwester, mit denen bin ich groß geworden. Und meinen ältesten Bruder, den habe ich erst recht spät kapiert, dass das mein Bruder ist.
1: Aha.
5: Und es gab dann auch eine Zeit, dass ich relativ früh alleine mit meinen Eltern war, weil mein ältester Bruder studiert hat. Mein anderer Bruder einfach ausgezogen war, zwar noch in der Nähe war, und meine Schwester auch relativ bald dann, nachdem sie mit der Schule fertig war, in Ausbildung weggegangen ist und im Wohnheim gewohnt hat. Und dann war ich dann auch ab 14 ungefähr allein mit meinen Eltern.
1: Also das Nesthäkchen-Phänomen dann, ja.
5: Genau, ja.
1: War das von Vorteil, allein zu sein, oder fanden Sie sich da eher so ein bisschen alleingelassen mit den Stimmungen der Eltern?
5: Es war durchwachsen. Es hatte alles so für sich gehabt. Einerseits hat man so eine Vorzugsrolle gehabt und andererseits war es aber auch so, dass die Älteren haben im Prinzip den Weg gebahnt, was man so darf. Und meine ältere Schwester hat dann einfach mal eine Situation gehabt, dass sie beim ersten Mal zum Tanzen gehen halt mit einem Unfall nach Hause kam und mein Vater ins Krankenhaus gefahren ist.
1: Oh.
5: Und das hat dann Konsequenzen für mich gehabt. Also ich durfte damals dann, wo ich dann 16 war, nicht so gern tanzen gehen, weil er Angst hatte, mir passiert auch sowas.
1: Oh je, ja.
5: Ja.
1: Ich habe gelesen, dass Sie körperlich damals ein bisschen ein schwaches Kind waren und auf Kur mussten. Wie kam es denn dazu?
5: Das war ganz komisch. Also zu meiner Schulzeit, wo ich in der Grundschule war, da kam immer einmal im Jahr ein Arzt, der hat dann einen durchgecheckt. Und während dieser Untersuchung muss ich zusammengeklappt sein, also Kreislauf. Mhm. Und dann war klar, dieses Kind muss in Kur. Und dann bin ich halt, als ich in der vierten Klasse war, irgendwann im Frühjahr für 4 Wochen nach Stetten am Kalten Markt in Kur geschickt worden. Ja, das war ein bisschen herb, also so alleine, ohne jemand dabei. Und
6: also ich weiß nicht, wo Stetten am Kalten Markt ist, aber Kalter Markt klingt schon mal schrecklich.
5: Das ist wirklich der Ort, wo es auch wirklich kalt ist. Es ist noch weiter auf der Schwäbischen Alb, wie ich jetzt wohne.
6: Um Himmels Willen.
5: Und es ist ein sehr einsamer Ort. Es ist zwar das Donautal in der Nähe, aber es war für mich damals keine gute Zeit. Also es war so dieses, man sitzt beim Frühstück und muss das essen, was es damals gab. Haferflocken mit warmer Milch und Kaper. Und es war leider so, dass man manchmal halt sitzen bleiben musste, bis leer war.
6: Gott, das ist ja schrecklich. Sind sie vor lauter Angst, dass sie wieder auf Kur müssen und am besten gar nicht mehr krank geworden?
5: Ne? Na, vielleicht bin ich deswegen jetzt auch so stabil, weil ich gedacht habe, das darf mir nicht mehr passieren.
6: Ich möchte nie wieder auf die Schwäbische Alb, um Haferflocken zu essen.
5: Genau.
6: Ja, also ich höre schon, it was not all roses.
5: Ja? Ja, es war schon auch intensiv, weil dann mein Vater relativ früh mal einen Herzinfarkt hatte, dann auch nierenkrank wurde. Meine Mutter auch nicht so ganz stabil war, weil die sind halt im Krieg groß geworden. Mhm. Ne? Und also mein Vater mit 18 in den Krieg gezogen und in Gefangenschaft gewesen. Das war schon sehr heftig für ihn, würde ich sagen. Und meine Mutter einfach ausgewandert von Oberschlesien, musste fliehen, beziehungsweise sie ist schon früher nach Weinheim gekommen, geschickt worden von den Eltern und die Familie kam danach. Sie hat ihren Bruder früh verloren. Das sind schon Geschichten, die jemand prägt, ne?
6: Ja.
5: Und von daher war dann auch die Kindheit einfach verhalten. Also es gab dann so Situationen wie Erstkommunionkind in der 3. Klasse. Ich hätte mich gern verkleidet als Zigeunerin. Aber zur damaligen Zeit war das ein No-Go. Man durfte sich nicht verkleiden in der Fastnachtszeit, wenn man Erstkommunionkind war.
6: Und heute sagt man nicht mehr Zigeuner auf jeden Fall.
5: Genau, sowieso
6: genau,
5: das auch.
6: Sondern Sinti und Roma.
5: Ja, genau.
6: Wir fassen nochmal zusammen. Jesus war aber ihr steter Begleiter beziehungsweise der Glaube. Und wir können festhalten, Jesus is everywhere in Schwaben, in der Kurpfalz und in North Carolina. Und von dort kommt unser erster Musikant Ben Folds mit seinem Song Jesus Land.

0: 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Heute zu Gast Elisabeth König, Religionspädagogin und Traumaseelsorgerin. Frau König, jetzt haben Sie mir gerade schon vor der Musik von Ben Folds erzählt, dass Ihre Mutter aus Oberschlesien kommt. Das heißt, da gibt es einen innerdeutschen Fluchthintergrund und der Papa war in Kriegsgefangenschaft. Wie war denn das? Haben die da drüber gesprochen, Ihre Eltern, über die Dinge, die sie erlebt haben, oder gehörten sie eher zu denen, die geschwiegen haben?
1: Also meine Mutter war eher diejenige, die geschwiegen hat. Da hat man nicht viel mitbekommen, was der Grund war, dass sie schon so früh nach Weinheim geschickt wurde von den Eltern, weil da eine Tante von ihr gelebt hat. Mein Vater war eher derjenige, wenn dann so Familientreffen waren, Geburtstage oder Feste, die man miteinander gefeiert hat, da ist man immer auf die gute alte Zeit zu sprechen gekommen. Und er hat dann oft erzählt, wie das war, wo er in Gefangenschaft in Frankreich war, wie dann die... Ich kriege das gar nicht alles so zusammen, die Engländer und die Franzosen und die Amerikaner ihm Gutes oder nicht so Gutes getan haben, dass sie mit nassen Klamotten auf dem Betonboden schlafen mussten und wie schlimm das war und wie sie Weihnachten im Güterwaggon gefeiert haben und so. Was für mich berührend war, oder das prägt mich auch ganz arg, und ich habe das auch im Wohnzimmer im Regal stehen, als ich von meinem Studium her meine Zulassungsarbeit vor den Prüfungen schreiben musste und ich damals in Freiburg war, und wir dann immer wieder telefoniert haben, dann hat er nur so gemeint, ich schreibe jetzt auch meine Zula. Und ich, hä, was meinst du damit? Ich schreibe jetzt mein Leben auf. Und dann hat er im Prinzip meiner älteren Schwester, die musste dann immer wieder das, was er gesagt hat, auf der damals noch Schreibmaschine eintippen. Und dann hat er im Prinzip seinen Lebensweg von Kindheit, Geburt, wie es bei ihm als Kind war, wie er dann groß geworden ist, wo er seinen Beruf gelernt hat als Tapezierer und Polsterer und wie er dann in den Krieg einberufen wurde und wie dann seine Geschwister, was da alles los war, hat dann auch noch das Leben meiner Mutter eingeflochten. Und es war damals halt mit Schreibmaschine geschrieben, dann kopiert mit Bildern, die er aussortiert hat und nach hat machen lassen, die er dann einfach eingeklebt hat. Und so hat jedes Kind, also wir vier Kinder haben alle ein Ringbuch, wo er sein Leben aufgeschrieben hat und wo wir einfach was in Händen haben, wo wir seine Geschichte auch nachlesen können.
0: Das ist echt sehr, sehr schön. Das ist ein großes Vermächtnis. Haben Sie auch was, wenn Sie dieses Ringbuch durchblättern, merken Sie da dann, dass Sie davon auch was mitbekommen haben? Weil Traumata werden ja auch vererbt.
1: Also ich kann das jetzt nicht so genau bestätigen. Also so grundsätzlich, wobei ich schon denke, dass ich von der Art und Weise, wie ich von meinen Eltern erzogen worden bin, was ich so mitbekommen habe, dass es natürlich schon auch geprägt war von dem, was die im Krieg erlebt haben. Also vorsichtig sein, man stellt sich nicht so in die Mitte, man ist eher am Rand und immer schön schüchtern sein und so. Ne? Das war schon so eine Sache, die mit rüberkommt, ja.
0: Mhm. Wie kam es, dass Sie Traumaseelsorgerin werden wollten?
1: Das hat sich eigentlich eher ereignet, würde ich sagen. Mhm. Also ich bin ja Gemeindereferentin auf dem Studium der Religionspädagogik und hatte dann, nachdem ich ein paar Jahre im Dienst war, eine Zusatzausbildung gemacht als Supervisorin. Und da habe ich auch bis 2016/17 war ich als Supervisorin von unserer Erzdiözese Freiburg tätig. Und als 2010 die erste Welle mit den Missbrauchsgeschichten aufgetaucht ist, da hat einfach das Institut, die für die Supervisoren zuständig war, die haben dann gesagt, da muss man was tun für die, die betroffen sind, für die Opfer. Und dann waren halt die Ersten, die angefragt wurden, wir Supervisoren, ob wir bereit sind, eine Zusatzausbildung zu machen zu unserer supervisorischen Arbeit in Traumaseelsorge. Und dann bin ich angeschrieben worden, habe das mit meinem Mann besprochen, weil ja unser Sohn da auch schon größer war und die Kleine auch schon nicht mehr ganz klein war. Und dann haben wir halt überlegt, Lust hatte ich drauf, können wir das leisten, dass ich da, ich weiß gar nicht mehr genau, 3 oder 4 Wochen, 4 ganze Wochen halt mal weggehe, immer in Abstand, um diese Zusatzausbildung zu machen. Und da habe ich einfach dadurch diese Ausbildung bekommen. Und dann haben wir aber alle diese Traumaseelsorge aus der Diözese erlebt, dass eigentlich zu uns gar nicht so die Opfer, die von Priestern missbraucht wurden oder von kirchlichen Mitarbeitern missbraucht wurden, dass die so zu uns kommen, dass wir andere Leute, die haben, die zu uns in Beratung kommen, die Missbrauch erlebt haben oder die traumatisiert sind. Aber diese reinen kirchlichen Missbrauchopfer, die haben wir eigentlich nicht unbedingt.
0: Mhm.
1: Und von daher ist es eine Aufgabe, die ich so nebenbei mache. Also ich bin nach wie vor in dieser Arbeitsgemeinschaft, bin aber nicht mehr bei den Supervisoren, weil ich da einfach die Zeit und die Kraft nicht mehr hatte ab einem gewissen Zeitpunkt. Und so gehe ich jetzt halt einmal im Jahr zu meiner Fortbildung und zu dem Austausch mit den Traumaseelsorgern. Und hier und da habe ich mal jemand, der bei mir anruft und mit mir reden will und dann bei mir vorbeikommt. Aber ganz oft ist es dann halt im normalen Alltag, wo ich dann die Kenntnisse, die ich in dieser Zusatzausbildung bekommen habe, einfach in meinem normalen Alltag als Gemeindereferentin umsetzen kann.
0: Wie und wo haben Sie denn Ihren Mann eigentlich kennengelernt? Hat er auch so einen festen Glauben wie Sie?
1: Das kann ich gar nicht so genau einschätzen. Also ich denke, er ist genauso auf dem Weg. Und ich denke, da hat sich auch vieles getan, seit wir verheiratet sind bei ihm. Wie das vorher bei ihm war, kann ich gar nicht genau sagen. Es war eigentlich so eine Geschichte. Ich war damals in Aachen in meiner Pfarrei und habe eine Freundin gehabt, die in Meßkirch als Gemeindereferentin tätig war. Und wir beide haben uns schon lange gekannt, seit dem Studium, und haben uns immer wieder besucht. Und irgendwann bin ich wieder mal zu ihr gefahren und wir haben uns gegenseitig unser Leid geklagt, dass es anscheinend für uns keinen Mann geben wird.
0: Ja.
1: Und an diesem verlängerten Wochenende sind wir am Bodensee Fahrrad gefahren, abends dann mal im Kino gewesen, einmal noch tanzen gegangen in der Nähe von Meßkirch, gibt es so ein Tanzlokal, der Ritter wird er genannt, weil jetzt noch so heißt, weiß ich gar nicht mehr. Ja, und dann habe ich da meinen Mann kennengelernt.
0: Also im Ritter haben Sie Ihren Prinzen getroffen.
1: Meinen König.
0: Ihren König, natürlich, pardon.
1: Ja. Ja, und dann war das irgendwie so, ja, auf diese Entfernung kann das ja gar nicht klappen. Also 2,5 Stunden Fahrt ist ja eigentlich sehr unrealistisch. Und er hat mir beim Tanzen dann, wo ich mich verabschiedet habe und gesagt habe, ich muss jetzt wieder runter in die Ortenau, hat er gemeint, ob ich ein spezielles Weinfest kennen würde. Und dann habe ich gesagt, nö, kenne ich nur das Durbacher Weinfest, sagt mir überhaupt nichts. Und was soll man da jetzt sagen? Ne? Ich komme nach Hause und in Aachen gab es am Sonntag immer eine Sonntagszeitung. Und ich komme mit meinem Gepäck an meine Wohnung, mache einen Briefkasten leer, lege die Zeitschrift, also diese Zeitung hat der Guller geheißen, also der Gockler, der Hahn. Und schlag die Zeitung auf und es war Werbung für dieses Weinfest.
0: Oh, it's a sign.
1: Dann haben wir gedacht, ja, Herrschaftszeiten. Und Dann habe ich ja nur gewusst, er heißt Bernhard König und wohnt irgendwo in Ostrach. Und dann habe ich halt einfach diesen Abschnitt genommen, ausgeschnitten, in eine Karte geklebt, auf einen Umschlag geschrieben, Herrn Bernhard König, Ostrach. Und habe dann halt noch reingeschrieben, dass es ein schöner Abend war und ich es schon ein bisschen verrückt finde, wenn man von der Gegend hier zu einem Weinfest fährt. Und daraufhin hat er mir sofort angerufen.
0: Oh, das ist doch eine wunderschöne Geschichte.
1: So. Ja, das war schon toll, ja. Und Dann hast du immer halt gependelt. Einmal er, einmal ich. Und dann war irgendwann klar, jetzt bin ich nicht mehr die Jüngste. Wenn wir wissen wollen, ob das klappen kann, dann muss ich was tun. Und
0: dann drängt die Zeit, da kräht der Hahn.
1: Genau.
0: Kikeriki.
1: Und dann als kirchliche Mitarbeiterin kann man ja gut mal die Stelle wechseln, weil Arbeit ist ja immer da. Und dann habe ich dann im Jahr drauf die Stelle gewechselt, habe geguckt, wo was frei ist. Und dann bin ich da in die Seelsorgseinheit Wald gekommen, habe im Pfarrhaus gewohnt, wo ich jetzt noch mein Büro drin habe in Afteolderberg. Und dann sind wir da halt ja immer mehr zusammengezogen, sage ich mal. Also er war dann immer mehr bei mir, wie das wir uns gegenseitig besucht haben. Und dann hat seine Mama dann irgendwann gesagt, du weißt doch, du arbeitest für die Kirche und bist im Pfarrhaus, das geht doch gar nicht, ihr müsst heiraten und so, und wie das halt so ist. Und dann haben wir dann irgendwann auch beschlossen, komm, jetzt packen wir es an. Und dann haben wir 2000 am letzten möglichen Termin standesamtlich geheiratet und 2001 haben wir dann kirchlich geheiratet.
0: Mhm. Wunderbar. Und was aus dem Weinfest gekommen ist, das erfahren wir nach der nächsten Musik, die aus dem Jahr stammt, in dem Sie angefangen haben zu studieren. Ist ein sehr schöner Song, den habe ich ewig nicht gehört, habe ihn jetzt anlässlich unserer Sendung hier wieder entdeckt. Sonja Dronier nennt sich nach dem Film Casablanca Victor Laszlo. Und ihr Hit ist Sweet und Soft und Lazy.

0: 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Caro Matzko im Gespräch mit
1: Elisabeth König schreibt über ihren Sohn, den kleinen König.
2: Ja, nachdem Elisabeth König den großen König, den Bernhard, kennengelernt hat, kam Flux der kleine König, nicht zu verwechseln mit dem Petit Prince, dem kleinen Prinzen, der kleine Tobias. Wenn Sie an Tobias denken, Frau König, was ist das Erste, was Ihnen einfällt?
3: Da denke ich einfach an sein Lachen und an seine Zufriedenheit.

0: Zufriedenheit und wie er mich immer angestrahlt hat, wenn ich heimgekommen bin von der Arbeit.
1: Und wie er gestrahlt hat, das sieht man auch auf dem Cover des Buches, das Sie über Tobias geschrieben haben. Tobias, der kleine König. Tobias hat ja einen sehr schweren Start ins Leben gehabt. Sauerstoffmangel bei der Geburt, wurde dann gleich mit dem Hubschrauber abtransportiert. Als Sie schwanger waren, haben Sie damit gerechnet, dass sowas passieren könnte?
0: Nein, in keinster Weise, weil ich also keine Probleme hatte während der Schwangerschaft. Es war alles okay. Und dann war die Zeit eigentlich da, wo er hätte kommen sollen. Und er hat halt noch Zeit gebraucht. Also er kam halt noch nicht. Und an dem Sonntag, bevor er dann montags nachmittags geboren wurde, da wurde dann so ein Wehenbelastungstest gemacht. Da war alles okay. Und dann hat sich das so langsam angebahnt. Ah ja, es geht jetzt los. Und dann war ich halt relativ lang in den Wehen gelegen. Und dann ist es auf einmal hektisch geworden nach der Geburt oder während der Geburt. Also der Kopf war geboren, aber der Rest noch nicht. Und da ist dann einfach nur schon, da hat man gemerkt, da ist im Kreißsaal einfach ein bisschen Hektik aufgekommen und Kinderarzt wurde gleich gerufen. Ich habe da eigentlich gar nicht viel mitbekommen, weil ich so fertig war, weil ich ja die ganze Nacht schon Wehen hatte und es nachmittags 17 Uhr, also nach 17 Uhr schon war.
1: Boah.
0: Und dann ist er mir eigentlich nur noch in einem Tuch auf den Bauch gelegt worden und dann sind sie mit ihm ins Kinderzimmer und haben ihn beatmet und was halt alles nötig war. Das habe ich ehrlich gesagt gar nicht alles mitbekommen, wie schlimm es da in dem Moment war. Und es war auch noch nicht absehbar, was da jetzt los war.
1: Mhm. Ich meine, ich bin auch Mutter, man weiß ganz genau, wenn das Kind krank ist, dann hat man ja als Mama und auch als Papa einen totalen Tunnelblick. Dann geht es nur noch darum, das Kind muss jetzt irgendwie gesund werden. Und als ich mir das Buch vom kleinen König, was Sie geschrieben haben über seine Kindheit, durchgelesen habe, habe ich gedacht, ja Wahnsinn, irgendwie kommt es dann durch auch diese Folgeschäden, die der Sauerstoffmangel bei der Geburt verursacht hat, unter anderem. Kam es überhaupt zu dem Moment, dass Sie dachten, jetzt ist das Kind gesund oder war das ein permanenter Ausnahmezustand?
0: Also ich glaube, dass es wenige Momente gab, jetzt ist es gesund, weil er einfach durch seine Behinderung, durch die Spastik, die er hatte, dass er sich nicht äußern konnte. Er konnte ja nicht reden, nicht selber essen, nicht stehen, nicht drei sitzen. Waren wir immer mit der Krankheit konfrontiert. Das erste Mal, wo wir eigentlich gedacht haben, jetzt geht's in die richtige Richtung. Nicht, dass seine Behinderung besser wird, aber das war im Prinzip ein paar Wochen vor seinem Tod, weil da hatte er einen Kliniktermin zur Kontrolle und dann gab's grünes Licht. Wir müssen diese Wirbelsäulenversteifung nicht machen, die angedacht war. Die Wirbelsäule hat sich so stabilisiert, dass das ihm erspart bleibt. Und er hatte seit Jahren dann zum ersten Mal auch in diesen 4 Wochen vor seinem Tod die ersten Mal wieder Blutwerte, die in Ordnung waren, weil er hatte als 4-Jähriger, war es glaube ich so, 4, 5 Jahre war er alt oder vielleicht auch 8, kriege ich gar nicht mehr genau auf die Reihe, da hatte er das pfeiferische Drüsenfieber und von da an hatte er immer Blutwerte, die nicht okay waren.
1: Sie konnten ja mit Tobias kommunizieren, aber wissen Sie, ich meine, wenn man mit dem Kind zusammenlebt, dann versteht man sich ja auch nonverbal. Aber wissen Sie, wie viel Tobias verstanden hat?
0: Also ich sage jetzt mal aus meinem Empfinden heraus, das mag jemand von außen anders gesehen haben, ich sage, er hat das, was wir ihm erzählt haben, verstanden. Was wir ihm also gesagt haben, vorbereitend, jetzt kommt nachher der und der Besuch oder morgen gehst du zu dem und dem Arzt oder das steht an. Das hat er alles kapiert, weil er hat einfach darauf reagiert. Wenn wir gesagt haben, wir gehen morgen zum Zahnarzt, da wusste man, die Unterlippe geht vorne raus und das war so. Und da hat er seinen Unmut, dass er das machen muss, schon deutlich gezeigt. Also von daher bin ich der Überzeugung, er hat uns immer verstanden, aber er konnte leider nicht das, was in ihm vorgeht, in Worte fassen.
1: Ja. Das Schöne ist, wenn man Ihr Buch liest, also Sie haben es ja gerade schon erwähnt, der Tobias, der konnte nicht laufen, er konnte nicht sprechen. Aber so wie Sie die Geschichten aus seinem Leben aufgeschrieben haben, hat man komplett den Eindruck, dass er komplett am Leben teilgenommen hatte.
0: Ja, auf jeden Fall. Also er war immer und überall dabei. Es gab selten Dinge, wo er nicht mit durfte oder wo wir ihn nicht mitgenommen haben. Und es war auch wirklich so, seine kleine Schwester, die hat mit ihm gespielt und ihn mit eingebaut in ihr Spielen, das war selbstverständlich. Und auch die Freundinnen, wenn die da waren zum Spielen, das war selbstverständlich, dass der Tobias auf die Weise, wie er daran teilhaben kann, teilhaben durfte. Das war einfach für die ganze...
1: Eine große Selbstverständlichkeit.
0: Ja, eine große Normalität auch.
1: Ja, und diese Selbstverständlichkeit, so entsteht zumindest der Eindruck beim Lesen, dass Sie und Ihr Mann einfach das komplett angenommen haben ab Minute eins, ohne zu hadern, sondern einfach gesagt haben, ja gut, dann müssen wir jetzt ausziehen, dann bauen wir jetzt ein neues Haus für den Tobias, das behindertengerecht ist. Oder habe ich das falsch gelesen?
0: Es war halt schon so. Also sicher waren wir erstmal die, er ist 2002 geboren und wir sind 2005 dann in das Haus eingezogen. Also wir haben erstmal noch dort gelebt, wo wir gelebt haben. Aber es war halt bald klar, in dieser kleinen Wohnung, ein Pfarrhaus ist für eine Person ausgerichtet, für einen Pfarrer, sage ich mal, der in diesem Haus wohnt. Mhm. Und da war klar, auf Dauer können wir hier nicht wohnen bleiben. Wir brauchen was Größeres, allein schon die Klamotten, die man halt hat für so ein Kind. Und dann nach und nach kamen ja die Hilfsmittel. Und dann war halt klar, jetzt brauchen wir eine Lösung. Ziehen wir in eine größere Wohnung oder gehen wir das in Angriff? Und dann war es halt auch toll, dass wir erleben durften, wie dann solche, also wir hatten einen tollen Architekt, der uns ganz klar geplant hat, was wir brauchen, was wichtig ist, an was wir denken müssen. Und da wir so viel Platz um unser Haus haben, weil wir ja so auf dem Land wohnen, war klar, wir bauen einfach so groß, dass wir keine Beengung haben, trotz Hilfsmittel, die wir haben werden. Und uns war wichtig, wir wollen mit der Familie die Familienfeste einfach zu Hause feiern können.
1: Mhm. Und Sie hatten viele, viele helfende Hände, sowohl beim Hausbau als auch bei der Bewältigung des Pflegealltags. Und Sie haben die Geschichte von Tobias' Kindheit in einem Tagebuch notiert, zumindest bis 2013. Und dann war wirklich keine Zeit mehr als arbeitende Mama von zwei Kindern. Tobias hat ja die kleine Schwester bekommen. Der Hexenbesen, das war ihr Spitzname. Und wir lernen den kleinen Hexenbesen gleich näher kennen. Die Bright Eyes fühlen sich jetzt erstmal wie neu geboren. Und das Schöne ist, sie lassen uns dran teilhaben. 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

0: Sie hören 1:1 der Talk, heute mit einem Gespräch aus dem Januar 2024. Die Religionspädagogin Elisabeth König war da mein Gast und hat auch vom Leben mit ihrem schwerstbehinderten Sohn erzählt. Als ich ihr Buch gelesen habe, war ich unglaublich beeindruckt davon, dass Elisabeth König sich trotz der vielen Arbeit und der unfassbaren Sorge um ihren Sohn dazu entschieden hat, noch ein Kind zu bekommen. Ich wollte von ihr wissen, hatten Sie nach der schweren Geburt Ihres Sohnes nicht Angst, das so ähnlich noch ein zweites Mal zu erleben?
1: Also ich muss sagen, ich habe mich sehr gefreut, dass ich nochmal schwanger geworden bin, weil ich dazwischen auch noch eine Fehlgeburt hatte. Und als sich dann die Manuela, so heißt unsere Tochter, angemeldet hat, war ich froh, dass es so ist. Und dann war es eigentlich so, dass ich sehr gut medizinisch begleitet war. Meine Frauenärztin, die damals bei der Geburt von unserem Tobias, dem kleinen König, dabei war, die hat dann von Anfang an immer gesagt, Frau König, wir machen jetzt alles, was nötig ist, was Ihnen Sicherheit gibt. Und deswegen war ich dann im 3. oder 4. Monat extra bei einer extra Doppler-Untersuchung, wo klar sein sollte, ja, alles ist in Ordnung, alles dran, alles in Ordnung. Das hat einfach Ruhe verschafft. Und als es dann auf die Geburt zuging, hat sie dann immer wieder mit mir gesprochen und hat gesagt, Frau König, ich glaube, es wäre gut, Sie stellen sich auf einen Kaiserschnitt ein, auf einen geplanten. Das war für mich dann ganz schwierig, weil ich gedacht habe, boah, das ist eine OP und überhaupt, oh, ich will das eigentlich nicht. Ich hätte gern die natürliche Geburt. Und dann hat aber die Manuela das im Prinzip dafür gesorgt, dass es ein Kaiserschnitt werden musste, weil sie lag einfach nicht richtig. Und dann war klar, es ist ein Kaiserschnitt geplant worden. Und dann bin ich einfach im Vertrauen, dass alles gut werden wird und dass wir nicht nochmal so etwas zugetraut bekommen, in die zweite Geburt reingegangen.
0: Also, dazu muss man sagen, wer glaubt, dass ein Kaiserschnitt ein Spaziergang ist, weit gefehlt, weil die Schmerzen sind auch groß danach und vor allen Dingen hat man einfach eine OP-Narbe.
1: Ja,
0: und
1: so ist es. Ja, aber ich muss sagen, mir ging es nach dieser Kaiserschnitt-OP bombastisch, ja. Also ich bin am nächsten Morgen aus dem Bett gesprungen, hat eigentlich noch einen Katheter, haben sie mal nachts nehmen müssen, weil ich das sich irgendwie selber rausbefördert hat. Und ich bin dann aus dem Bett gesprungen, dass die Krankenschwester gemeint hat, Frau König, Sie haben einen Kaiserschnitt gehabt, machen Sie mal langsam. Und ich sage, mir geht's gut. Also ich hatte, denke ich, so viel Endorphine in mir, das war einfach nur schön und einfach nur toll. Ein gesundes Kind im Arm zu haben, auch wenn wir dann später erleben mussten, oh, sie hat auch einen Herzfehler.
0: Ja, sie war erstmal pumpergesund und dann haben Sie festgestellt, sie hat ein Loch im Herzen. Genau. Frau König, haben Sie denn dann in diesen schweren Stunden, weil das kleine Mädchen, die Manuela, musste dann ja auch nochmal operiert werden, genau wie der Tobias, das heißt, diese ganzen traumatischen OPs haben sich wiederholt.
1: Ja.
0: Nur jetzt noch mit der Steigerung, dass einer beim schwerbehinderten Sohn bleiben muss, die andere geht mit oder umgekehrt.
1: Ja.
0: Haben Sie denn in diesen schweren Stunden auch mal an Gott und an Ihrem Glauben gezweifelt und gefragt, wieso traust du mir so viel zu, warum gibst du mir so viel Prüfung mit auf den Weg?
1: Auf jeden Fall. Also ich muss sagen, in der Nacht, wo unser Sohn geboren war, in diesen Stunden, wo wir nicht wussten, überlebt er das überhaupt, da habe ich schon mit ihm sehr gehadert und habe gesagt, was soll denn das eigentlich? Hey, jetzt habe ich endlich den Mann meines Lebens gefunden, jetzt habe ich ein Kind und jetzt ist es so schlimm krank, was soll das und überhaupt? Und habe ihm dann aber auch gesagt, wenn du uns mir das zumutest, dann hast du mir einfach auch die Kraft dafür zu geben und dafür zu sorgen, dass es gut geht. Und dann bin ich im Prinzip, also ich kann sagen, für mich war das dann so, wo dann die Nachricht kam, bei einer normalen U7 oder was es war, ja, da ist ein Herzgeräusch bei der Manuela. Da habe ich nur gedacht, nein, bitte nicht schon wieder. Und dann bin ich aber so dran gedacht, okay, wir wissen, wie es geht. Wir wissen, da wird jetzt kontrolliert, bearbeitet. Wir wissen, das ist für die Chirurgen ist es eine Routine-OP bei ihr. Also ihr Herzfehler war deutlich geringer ausgeprägt wie jetzt beim Tobias. Ja, sicher war das anstrengende Tage, aber ich habe dann einfach halt, ja, die Zeit, während sie im OP-Saal war, war ich dann halt mal in der Klinikkapelle und habe eine Kerze aufgestellt und bin dann halt durch die Stadt geirrt und habe gehofft, dass alles gut geht. Und das war es dann Gott sei Dank auch so. Und das war dann einfach nur Erleichterung und Dankbarkeit, dass es so ist, wie es ist.
0: Sie haben in dem Buch einen sehr zärtlichen Blick auf Ihren Sohn und auch auf Ihre Tochter natürlich und immer einen sehr humorvollen Umgang einerseits, Ja. Dann aber spürt man schon, wie der Spaß dann auch mal ein Loch hat, wie es so schön heißt. Ja, und wie es kippt, nämlich als die Krankenkassen ihnen keine Familienkur mehr verschreiben möchten und ihr Mann immer dünner und klappriger wird und schwächer. Mhm. Wenn Sie jetzt zurückblicken auf diese 17 Jahre, die Sie hatten mit Tobias und auch mit dem kleinen Hexenbesen mit der Manuela, war es eher viel Glück, viel Freude oder überwiegt das Kräftezehrende?
1: Das war in der Zeit selber schon sehr anstrengend und auch oft grenzwertig. Also da waren wir schon oft am Rande unserer Belastung. Das war schon heftig. Und trotzdem immer wieder zu erleben. Und das war für mich jetzt die Erfahrung beim Schreiben oder beim Umschreiben der Geschichten. Ich habe die Geschichten ja Jahr für Jahr geschrieben. Und wo jetzt das Buch entstanden ist, habe ich die ja nochmal überarbeitet. Und da muss ich sagen, da ist jetzt eigentlich während dem Schreiben vom Buch so die Erfahrung geworden, boah, was haben wir alles Schönes miteinander erlebt, trotz allem. Also was war da alles Schönes? Das war einfach nicht mehr so im Vordergrund. Also die letzten Jahre, wo auch keine Zeit mehr zum Schreiben war, da war es einfach nur noch anstrengend und die Frage, wie lange halte ich das eigentlich noch aus? Wie schaffe ich das noch? Wie wird es, wenn ich noch älter werde und der Tobias, ja, wir ihn weiter zu pflegen haben?
0: Ja.
1: Das war so schon, also jetzt im Nachhinein kann ich sagen, Mensch, wir haben ganz viel Schönes und Tolles erlebt. Aber in der Phase selber war es schon auch so, dass es sehr belastend und anstrengend war.
0: Elisabeth König bei 1:1 der Talk. Sie hat ein Buch geschrieben über den kleinen Mann ihres Lebens, den kleinen König Tobias. He is the man of her book. Und wir hören jetzt The Man of the Book, und zwar von Dear Reader.

0: 1:1 der Talk auf Bayern 2 mit Elisabeth König im Gespräch. Ein Buch hat sie geschrieben über den kleinen König, ihren Sohn und die Königsfamilie, wie sie es immer geschrieben hat, Frau König. Beim Lesen, ich musste mich erst dran gewöhnen, dass sie immer so von der Außenperspektive auf sich schauen. Also sie schreiben in der dritten Person, der kleine König hat heute eine Lokomotive bekommen und die Königsfamilie geht auf Kur. Als ob sie sich so ein bisschen selber zuschauen. Hat das irgendwas leichter gemacht für sie beim Schreiben? Oder warum haben Sie diese Perspektive gewählt?
1: Also letztendlich deswegen, weil, dass die Geschichten überhaupt entstanden sind, das hat die Klinik hier in Friedrichshafen verursacht. Die haben uns im Prinzip, nachdem der Tobias 4 Wochen in der Kinderklinik war, gemeint, lassen Sie uns was von ihm da. Und da wir in diesen 4 Wochen Kinderklinik ja viel auch im Elternzimmer sein mussten, wenn er behandelt wurde oder Visite war und so. Und dann hat man halt auch gesehen, was haben andere Familien so zurückgelassen von ihren Kindern. Und als wir dann zu Hause waren und es ja so ein Kampf um das Leben beim Tobias war, war halt einfach, weil die immer den kleinen König genannt haben. Die haben ihn ja nie Tobias genannt in der Klinik. Und da war dann einfach so da die Geschichte vom kleinen König. Und dann, der das Leben lieben lernte. Das war so die erste Geschichte, die ich damals geschrieben habe, von April. Und auf Weihnachten haben dann die Ärzte, Therapeuten, Familie, Verwandtschaft diese Geschichte bekommen. Und dann hat sich das so entwickelt. Und irgendwie hat diese Perspektive, sich in ihn hineinzuversetzen, was er erlebt hat. Es ging ja nicht darum, was wir erleben, sondern wie es ihm gegangen ist. Und deswegen habe ich mich in ihn hineinversetzen, aus seiner Perspektive geschrieben. Und das hat sicher auch das Leben leichter gemacht, das so zu schreiben.
0: Mhm. Ihr Sohn ist ja mit 17 ganz plötzlich verstorben. Sie haben damit nicht gerechnet,
1: nein,
0: oder?
1: In keinster Weise, nein. Er war zu diesem Zeitpunkt in der Schatzinsel. Das ist eine Gruppe für die Kurzzeitpflege bei seiner Schule angegliedert gewesen. Da war er schon immer wieder seit 2013. Ist er immer wieder mal so Wochenende oder eine Woche in den Sommerferien dort gewesen. Und so war das auch in den Pfingstferien 2019, dass wir ihn oder mein Mann ihn sonntags hingebracht hat. Montags sind wir dann als Restfamilie ein wenig in Urlaub gefahren, wissend, am Sonntag holen wir ihn wieder ab. Und dann saßen wir da beim Frühstück im Schlafanzug donnerstags morgens, war ein Feiertag, und wir kriegen einen Anruf von dem Leiter der Schatzinsel, der uns sagt, ihr Sohn ist verstorben. Und das konnte man nicht glauben. Also es war für uns nicht nachvollziehbar. Wir mussten es ihm glauben, aber wir haben das nicht wirklich erst richtig kapiert, wo wir ihn wirklich tot im Bett liegen haben sehen dann, wo wir dann mittags dort waren nach einer langen Fahrt. Und dann nach und nach so richtig kapiert, Wochen, Monate später, dass es wirklich so ist, dass er tot ist. Weil ich stand die erste Zeit oft an seinem Grab und habe gedacht, nee, das ist
0: das
1: so
0: kann
1: unreal.
0: Nicht sein. Es ist
1: kann surreal. Nicht sein, es ist so unreal. Also es war einfach nur schlimm. Und es ist natürlich klar, er fehlt uns jetzt auch noch, das ist klar. Es hat sich verändert in diesen Jahren jetzt. In diesem Jahr werden es jetzt 5 Jahre, dass er verstorben ist. Es ist ganz anders geworden seither. Also der Schmerz ist nicht mehr so schlimm, aber es erwischt einem halt doch immer wieder mal, wo er einfach stark fehlt oder wo einfach so, ja, wo es halt wieder mal wehtut.
0: Wie war das denn für Ihre kleine Tochter, dass der Bruder plötzlich weg ist?
1: Das war nur schlimm, also sehr schlimm. Also sie hat im Prinzip, wir sind dann heimgefahren an diesem Tag, wo wir die Nachricht bekommen haben, und sie konnte dann nicht mit in die Schatzinsel gehen, sie ist zu Hause geblieben. Und sie, es war dann wirklich auch so ein Prozess, also für mich war klar, es wäre gut, sie würde ihn nochmal sehen, damit sie es auch kapiert, er ist gestorben, wirklich tot. Und es war dann wirklich so ein Prozess, immer wieder zu sagen, magst du mitgehen, willst du mitgehen? Und letztendlich war es dann so, dass unser Bestatter mit dem Leichenwagen am Haus vorbeigefahren ist, ihr die Möglichkeit gegeben hat, wenn sie hätte rauskommen wollen, wollte sie aber nicht.
0: Oh Gott.
1: Und dann hatte man halt noch einen Termin, es war ein sehr heißer Sommer in diesem Jahr, dass er dann halt einfach an einem Tag haben wir es dann für die Verwandtschaft noch ihn noch aufgebahrt. Und da haben wir ihr halt gesagt, Manuela, wir gehen jetzt nochmal zum Tobias und danach wird der Sarg zugemacht. Wenn du mitkommen willst, dann mach das. Und wenn nicht, dann ist es auch okay, aber für dich muss es stimmen. Dann ist er wirklich hergegangen und nach langem Ringen hat sie seine Klamotten angezogen, war also ganz in seinen Klamotten eingezwängt, hat in der Hand irgendwas gehabt, was wir zu dem Zeitpunkt auch noch nicht gesehen und gewusst haben. Und dann war das so ein richtiger Prozess. Wir sind mit 2 Autos hingefahren, dann ist sie in meinem Auto sitzen geblieben. Und dann war klar, wenn sie kommen will, dann kommt sie, dann macht sie das Auto zu. Und es war so ein richtiger Prozess, so, ja, sie kommt. Und irgendwann stand sie an der Tür. dann war sie auch am Sarg und dann hat sie auch mit dem Bestatter das im Vorfeld gesagt, ich darf ja das nicht machen, was ich eigentlich gerne gemacht hätte, wo er gelebt hat. Und dann hat er gesagt, du darfst alles machen, der Papa und Mama dürfen dir das nicht verbieten. Ich erlaube dir alles, was du noch machen willst. Du darfst ihm alles mitgeben, was du willst. Und dann hat sie gesagt, ich will ihm noch die Fingernägel lackieren. Und dann ist sie wirklich mit sämtlicher Überwindung, mit Unterstützung vom Papa, ist sie dann hergegangen und hat dem Tobias einen den Daumennagel lackiert. Und diesen Nagellack, den hält sie bis heute in Ehren. Und es war auch so, dass an der Beerdigung dann die, die wollten, den Nagel lackiert hatten mit diesem Lack, so wie ihn der Tobias auch lackiert hatte. Also es ist ihre Art gewesen zu trauern. Und es ist aber auch jetzt noch so, dass es einfach ja, Höhen und Tiefen gibt, ne? Und sie hat ihre Phase gebraucht und jetzt zu Corona-Zeit war dann mal die Phase, wo dann ja Homeschooling und alles. Und ich weiß noch, ich bin heimgekommen und habe gesagt, Manuela, jetzt ist gut, jetzt komm bitte. Und Entschuldigung, die Formulierung jetzt, aber dann hat sie gesagt, wenn dieses scheiß Corona und diese blöde Trauer nicht bald weg ist, dann brauche ich einen Therapeuten. Und dann hat sie einfach für sich selber gesorgt. Und dann haben wir mit dem Kinderarzt geredet und dann ist sie einfach auch in therapeutische Begleitung gegangen, um diesen Schmerz und diese Trauer zu überwinden. Und 2021 hat uns dann die Krankenkasse noch genehmigt, dass wir in die familienorientierte Verwaistenreha in Tannheim bei Villingen-Schwenningen gehen konnten. Und das war so für uns ein ganz großer Schritt, mit der Trauer nochmal anders umzugehen.
0: Frau König, was raten Sie jetzt als Seelsorgerin, Sie haben so viel durchgestanden und Ihre ganze Familie. Ich ziehe wirklich den Hut vor Ihnen. Und was würden Sie Familien, die in so einer schwierigen Zeit sind, was würden Sie denen raten?
1: Also es ist natürlich sehr schwer, weil alle Situationen sehr individuell sind. Aber ich würde sagen, nicht den Mut verlieren und das Leben geht weiter und man muss immer nach vorne schauen. Es bringt nichts, wenn ich stehen bleibe. Ich muss immer gucken, was ist der nächste Schritt und den dann auch mutig zu tun. Und nicht verzagen, immer wieder den Mut zu haben, zu kämpfen wie ein Löwe für das Kind, wenn was nicht möglich ist.
0: Und was wünschen Sie sich für sich selber und für Ihre Königsfamilie?
1: Dass wir unseren Tobias, unseren kleinen König, ganz fest im Herzen behalten und mit ihm in Verbindung bleiben, auf die Weise, wie es möglich ist. Und dass wir mutig auch weiter unser Leben leben und uns freuen, dass wir ihn hatten und begleiten durften.
0: Und Tobias ist durch das Buch, das Sie geschrieben haben, jetzt in den Herzen von ganz vielen, auch in unseren heute, von allen, die jetzt hier auf Bayern 2 zugehört haben. Ich danke Ihnen sehr für dieses schöne Gespräch und wünsche Ihnen alle Löwenkraft der Welt.
1: Vielen herzlichen Dank und danke auch für das Gespräch.
0: Im Januar 2024 war Elisabeth König mein Gast in 1:1 der Talk. 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
5: 17 Uhr die Nachrichten des Bayerischen Rundfunks. Am Mikrofon ist Markus Terhaast. Die Übersicht. Zehntausende demonstrieren gegen Rechtsextremismus. Kritik am Kurs des CDU-Vorsitzenden Merz reißt nicht ab. BRICS-Staaten äußern sich besorgt über Lage in Nahost. Das Wetter heiter, nur im Bayerischen Wald einzelne Schauer. Berlin. Bundesweit gehen zur Stunde zehntausende Menschen gegen Rechtsextremismus und für gesellschaftlichen Zusammenhalt auf die Straße. In Berlin zogen unter dem Motto Zeit, dass sich was dreht, 7 thematisch unterschiedliche Demonstrationszüge von verschiedenen Stadtteilen aus zum Roten Rathaus nach Mitte. In Düsseldorf protestierten rund 20.000 Menschen gegen die AfD und rechte Hetze. Auch in Hamburg nahmen Tausende an einer von der Prüfinitiative organisierten Demonstration teil. In München waren es laut Polizei rund 12.000 Teilnehmer. Die Veranstalter fordern, dass das Bundesverfassungsgericht alle Parteien überprüft, die als rechtsextremer Verdachtsfall oder gesichert rechtsextrem eingestuft werden. In Regensburg demonstrierten mehrere tausend Menschen auf dem Domplatz unter dem Motto »Alle zusammen, die extreme Rechte stoppen«. München. Bayerns Antisemitismusbeauftragter Spähnle bezeichnet die Morddrohung gegen die Präsidentin der israelitischen Kultusgemeinde München und Oberbayern Knobloch als Tabubruch. Damit sei jede Grenze überschritten. Spähnle fordert Staat und Gesellschaft auf, sich aktiver für Humanität und Rechtsstaat einzusetzen. Auch die orthodoxe Rabbinerkonferenz Deutschland mahnt ein entschiedeneres Vorgehen gegen Antisemitismus und Extremismus an. Die Morddrohung gegen Knobloch war als Graffiti im Englischen Garten gesprüht worden. Die Generalstaatsanwaltschaft München ermittelt. Berlin. Die Kritik am Kurs von CDU-Chef Merz reißt nicht ab. Aus Sachsen erreichte den Kanzler ein Brief mehrerer Kreisvorsitzender mit der Aufforderung zu einer schonungslosen Analyse. Unterschrieben hat diesen auch der CDU-Bundestagsabgeordnete Florian Öst. Der Zeitung Die Welt sagte er, es brauche einen neuen Aufbruch und mehr Substanz. Deshalb müssten die Kreisvorsitzenden jetzt und nicht erst Anfang November zu Beratungen zusammenkommen, wie man wieder handlungsfähig werde. Berlins CDU-Spitzenkandidat Stefan Evers rief die Bundesregierung in der Rheinischen Post zu mehr Geschlossenheit und schnelleren Entscheidungen auf. Neu-Delhi. Die sogenannten BRICS-Staaten haben sich bei ihrem Gipfeltreffen in Indien besorgt über die zunehmenden Spannungen im Nahen Osten geäußert. 11 Länder gehören zu der Staatengruppe, darunter Russland, China, Saudi-Arabien und der Iran. In einer Erklärung riefen sie zu maximaler Mäßigung in der Golfregion auf und forderten mehr Anstrengungen für Dialog und Diplomatie. Dabei nannten sie den israelisch-palästinensischen Konflikt beim Namen, die Akteure im Iran-Krieg hingegen wurden nicht explizit erwähnt. Aus Sicht der BRICS-Gruppe verstoßen vor allem gezielte Angriffe auf zivile Infrastruktur gegen das Völkerrecht. Bochum. In der zweiten Fußball-Bundesliga hat Greuther Fürth 1:1 beim VfL Bochum gespielt. Magdeburg gewann zu Hause gegen Kaiserslautern 3:0. Die Partie Braunschweig gegen Dresden endete 2:2. Das Wetter in Bayern. Bis zum Abend heiter, nur im Bayerischen Wald einzelne Schauer. In der Nacht mehr Wolken, Tiefstwerte um 10 Grad. Morgen an den Alpen noch sonnig, sonst zunehmend regnerisch, 17 bis 25 Grad. Und die neue Woche beginnt mit Sonne und Wolken, vereinzelt regnet es. Am Dienstag überwiegend sonnig bis 27 Grad. Gleich 17.04 Uhr. Der Verkehrsservice mit einer Info: A8 München Richtung Salzburg zwischen Irschenberg und Bad Aibling. Unfall auf der rechten Spur. Soweit der Verkehr.
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6: Hallo, hier sind Jasmin Brock und
7: Ingo Lierheimer. Und wir bieten heute eine Premiere. Wir werfen nämlich ausnahmsweise zwei Podcasts zusammen. Politik und Hintergrund, das ich regelmäßig präsentiere, und die Entscheidung, die du, Jasmin, hostest.
6: Ganz genau. Und der Anlass ist die Wahlentscheidung in Sachsen-Anhalt letzten Sonntag mit einem einschneidenden Ergebnis. Die AfD ist mit weitem Abstand stärkste Partei geworden und es könnte sein, dass erstmals seit 1945 wieder eine als rechtsextrem eingestufte Partei an die Regierung kommt. Das löst bei vielen Menschen große Ängste aus, aber stößt auch bei vielen auf Zuspruch.
8: Ich habe die AfD gewählt, ja, und bin ganz guter Zuversicht.
9: Sie sind nicht so extrem, wie sie dargestellt werden.
10: Sensationell. Warum so wenig?
9: Ja, ich habe es einfach gehofft, weil ich hoffe, dass sich dadurch was ändern wird.
11: Wir möchten einfach, dass von Sachsen-Anhalt der Auslöser kommt, dass endlich in der Bundesrepublik Deutschland sich was verändert.
10: Endlich bekommt diese Bande da oben mal einen Denkzettel.
7: Die Bande da oben, Stimmen von AfD-Sympathisanten, bei denen auch deutlich rauszuhören ist, dass AfD-Vokabular das wirkt. Die Lage ist komplex und sie hat weit über Sachsen-Anhalt hinaus Wellen geschlagen, bis hin zu US-Präsident Donald Trump, der auf seiner Plattform den AfD-Erfolg feierte und das Kürzel postete MGGA, also in Anlehnung an MAGA, Make Germany Great Again. Die Connections und Vibrations der AfD funktionieren nicht nur Putin gegenüber.
6: Richtig getroffen hat das Wahlergebnis die ganze Bundespolitik. Vor allem die Bundesregierung und hier insbesondere die CDU, die seitdem mit sich selbst und ihrem Kanzler ringt. Der Kanzler, der auch schon Entscheidungen nach der Wahl getroffen hat, wie zum Beispiel anders mit der AfD umgehen zu wollen. Um diese Wahl und diese Entscheidungen einzuordnen, haben wir uns noch verstärkt. Hier im Studio ist auch Barbara Kostolnik, sie ist wie wir, Teil der Politikredaktion und war lange als Hauptstadtkorrespondentin in Berlin unterwegs. Hallo Barbara.
12: Hi.
7: Ja, wir haben eine ganze Weile diskutiert, was wir in dieser Folge in den Fokus rücken, denn es gibt sehr viele Aspekte, die nach dieser Wahlentscheidung wichtig sind. Einer aber, der sticht heraus, über den wir auch schon eine eigene Staffel von Die Entscheidung gemacht haben, hochaktuell immer noch und zu finden in ARD Sounds.
6: Diese Staffel hieß Fällt die Brandmauer. Ja, die Brandmauer. Deren Zustand nach dieser Wahl schauen wir uns heute an. Feuer an der Brandmauer. AfD-Rausch in Sachsen-Anhalt. Barbara, wie groß ist das Feuer? Also wie stark die Bereitschaft, womöglich doch mit der AfD zu kooperieren?
12: Ja, das Feuer lodert. Lichterloh, ich würde sagen, die Brandmauer ist schon ganz eingerußt. Obwohl es eine ganz klare Ablehnung natürlich der AfD immer noch gibt. Die SPD in Sachsen-Anhalt hat die Sondierungsgespräche schon mal abgelehnt, die Grünen auch. Die CDU ist ziemlich mit sich selbst beschäftigt, aber hat schon am Wahlabend gesagt, wir sind Opposition. Das hat Sven Schulze, der Ministerpräsident, gesagt, wobei er da mutmaßlich noch unter Schock stand nach dem Ergebnis, dass er einen wirklich so nicht erwartet hat oder den ersten Hochrechnungen. Die Frage ist natürlich, wie die CDU in Sachsen-Anhalt sich positioniert. Also das ist eine sehr spannende Geschichte, weil da sind jetzt noch 15 Abgeordnete übrig, sehr viel weniger als vorher. Und auch die sind nicht so ganz einig. Da gibt es den einen Teil, die sind im Schulze-Lager und die anderen sind in dem ehemaligen Fraktionschef-Lager. Also die ist gespalten und die AfD hat ja natürlich schon vor, aus der CDU Menschen, Abgeordnete rauszubrechen. Bräuchte ja nur drei. Und wenn die jetzt gespalten ist, die CDU-Fraktion, die künftige, dann ist es einfacher, da Leute rauszubrechen. Das wird man aber sehen. Und beim BSW ist das ein bisschen anders gelagert. Da hat ja Sarah Wagenknecht schon vor der Wahl geliebäugelt mit der AfD und auch möglicherweise einem Ministerpräsidenten Ulrich Siegmund, den man wählen könnte, indem man sich einfach enthält. Dann hätte nämlich im dritten Wahlgang, würde die einfache Mehrheit reichen. Also das löst natürlich sehr viel aus in Sachsen-Anhalt. Das Grundproblem ist nicht nur, wer wird Ministerpräsident, sondern wer bestimmt die Politik in Sachsen-Anhalt. Und das ist das Ding. Übrigens, dieser überparteiliche Ministerpräsident, der Vorschlag des BSW, ist da auch nicht besonders hilfreich, weil man muss ja trotzdem Mehrheiten organisieren. Und da reicht ein Ministerpräsident natürlich nicht aus.
6: Ja, und ist die Frage, ob die AfD sich darauf einlassen würde.
12: Auch das.
7: Also überhaupt die Frage, ob die AfD überhaupt regieren will. Man muss ja auch sehen, sie hat viele Wahlversprechen, die total schwer umzusetzen sein würden. Und das Risiko des Scheiterns ist auf jeden Fall vorhanden. Und es gibt ja auch viele Politiker aus der Union, die jetzt sagen, genau das ist der Punkt, lasst sie doch mal machen, dann werden sie schon scheitern. Aber aus AfD-Sicht macht es natürlich auch Sinn, diese Oppositionsrolle weiter zu spielen, um dann, wir haben das vorhin gehört von einem AfD-Sympathisanten, Sachsen-Anhalt als Ausgangspunkt zu nehmen, tatsächlich Richtung Bundestagswahl 2029, ist nicht mehr so lang hin. Und da lässt sich natürlich aus einer Oppositionsrolle viel leichter die anderen Parteien wie bisher auch vor sich hertreiben. Und man kann auch weiter an der Normalisierung arbeiten, den Diskurs weiter nach rechts verschieben und dabei auch die Brandmauer natürlich Stück für Stück weiter abtragen.
12: Dass in der Gesellschaft diese Brandmauer sowieso schon sehr, sehr wackelt, hat man auch interessanterweise direkt nach der Wahl in einem Deutschlandtrend gesehen, wo 40% der CDU und 25% der SPD-Anhänger sich für eine stärkere Einbindung der AfD in die politische Arbeit ausgesprochen haben. Das fand ich sehr überraschend, weil das zeigt ja schon so einen gesellschaftlichen Shift hin Richtung AfD, nicht mehr komplett ausgrenzen, nicht mehr als rechtsextreme Partei sozusagen stigmatisieren, sondern mehr einbinden, wie es ja zum Teil auch schon in den kommunalen Parlamenten der Fall ist.
7: Stigmatisieren hat was Negatives. Man kann diese Partei als rechtsextrem bezeichnen. Dafür gibt es viele Belege und der Verfassungsschutz hat das ja auch in vielen Bundesländern auch schon definitiv getan. Mich würde interessieren, Jasmin, du hostest ja nicht nur die Entscheidung, sondern warst auch im Land unterwegs in Sachsen-Anhalt vor der Wahl, hast viele, viele Menschen getroffen als Reporterin. Wie hast du denn deren Verhältnis zur Brandmauer erlebt? Was sagen die?
6: Also das Wort Brandmauer ist, glaube ich, so aktiv in fast keinem Gespräch gefallen. Aber ich würde schon sagen, dass da am ehesten eine Mauer des Schweigens hochgezogen wird. Ich erinnere mich zum Beispiel an eine Demonstrantin Anfang 40. In Bitterfeld-Wolfen habe ich sie getroffen. Sie hat gegen Rechtsextremismus und auch damit gegen die AfD protestiert. In einem kleinen Ort, der schon seit 2016 als AfD-Hochburg gilt. Und sie hat schon berichtet, naja, sie merkt eine Unsicherheit, wie man noch gut über Politik diskutieren kann, ob man es noch kann, dass es einfach zwei Lager gibt, entweder man ist dafür oder man ist dagegen, gegen die AfD. Es haben mir auch mehrere Frauen auf einem CSD, auf einem kleinen ländlichen Christopher Street Day erzählt in Naumburg an der Saale, dass sie merken, na, das prägt irgendwie jede Familienfeier, jeden Geburtstag, also dass da vielleicht Kontakte schwieriger werden oder auch zerbrechen. Und da war durchaus ein Schmerz drüber zu spüren, übrigens auch bei AfD-Wählern. Es gibt, um gegen diese Polarisierung und Spaltung, was ja auch ein wichtiges Schlagwort ist, was nicht nur diese Woche, sondern auch in Zukunft viel diskutiert werden wird, gegen diese Polarisierung gibt es schon auch Versuche, dagegen zu arbeiten. Also es gab so viele Dialogveranstaltungen in Sachsen-Anhalt, wo man in Nachbarschaftscafés oder auf dem Marktplatz versucht hat, irgendwie Diskussionsrunden herzustellen, sogar auch digital, irgendwie Mittagessen quasi per Zoom, per Videocall. Man hat auch erlebt, dass es schon den Versuch gibt, im Gespräch zu bleiben. Insbesondere bei Leuten, die nicht die AfD wählen, habe ich erlebt, dass sie zum Beispiel zum AfD-Wahlstand gehen und schauen, was die Leute dort bewegt und warum sie auch in so großer Zahl da sind. Aber insgesamt muss man einfach sagen, es sind zwei Lager klar getrennt. Und das macht natürlich auch die AfD zum eigentlichen Hauptwahlkampfthema Nummer eins in Sachsen-Anhalt.
7: Und die zwei Lager haben wir auch gesehen am Wahlabend. Das war ja die Wahlentscheidung, die letztlich eine Spaltung auch klar ausgedrückt hat. Es gibt viele, wie du sagst, die sich auch Sorgen machen, aber auch viele, die feiern, haben wir auch schon gehört hier in unserem Podcast, dass die AfD jetzt vielleicht die Regierung stellen könnte. Wir sind jetzt mit einem 23-jährigen Politikinfluencer in Sachsen-Anhalt verbunden, der beide Seiten kennt. Hallo Hannes Kreschel.
13: Hallo, freut mich bei euch zu sein. Grüß euch.
6: Hannes, wie hast du den Wahlabend erlebt und die erste Woche nach der Wahl?
13: Ja, also ich muss sagen, ich habe mir auch verschiedene Wahlpartys angeschaut am Wahlabend an sich. Ich war bei den Grünen und bei der SPD, um da mal so ein bisschen zu gucken, wie ist da die Stimmung. Und natürlich, als da die erste Prognose kam, waren viele da sehr geschockt, gerade insbesondere über das Ergebnis der AfD. Ich muss tatsächlich sagen, ich hatte es gar nicht so sehr überrascht, sage ich ganz offen. Insofern, ja, war das schon durchaus ein Schock. Aber letztendlich, wie gesagt, irgendwie mit Ansage, ein Schock mit Ansage, würde ich vielleicht sagen. Und ich muss sagen, die letzte Woche war ich irgendwie so zwischen, ja, recht frustriert und auch ein bisschen enttäuscht über die Menschen hier im Land. Auf der anderen Seite auch irgendwie verständnisvoll, weil es ja auch viele Leute gibt, die sich da ziemlich stark gegen gestellt haben, aber die vielleicht auch eine gewisse Hoffnung da jetzt mit der AfD da verbinden. Zumindest, weil ich auch mit vielen Leuten auch gesprochen habe. Und jetzt mittlerweile ist bei mir eher so eine, ich will nicht sagen erfreute Klarheit, aber so, es gibt jetzt Gewissheit, ne? Also beziehungsweise Gewissheit im Sinne von, man hat da jetzt ein Wahlergebnis und mit dem muss man jetzt umgehen. Also das Ergebnis ist halt jetzt irgendwie klar und damit geht es mir irgendwie im Moment zumindest irgendwie besser, weil jetzt weiß man, woran man halt irgendwie ist.
6: Ja, Hannes, du bist selber SPD-Mitglied und wir stellen dich an der Stelle mal weiter vor. Du bist aufgewachsen in der kleinen Stadt Gommern in Sachsen-Anhalt, du bist Jurist und du machst politischen Content auf YouTube, Instagram und TikTok. Und dafür gehst du auf Demos, wo du Menschen vermutest, die frustriert sind, die demokratieskeptische bis demokratiefeindliche Einstellungen hegen und du sprichst mit ihnen. Oft sind es Wähler und Wählerinnen der AfD. Du filmst das Ganze, stellst die Gespräche ins Netz, in einer Langform, aber auch in Kurzform. Und die kurzen Videos sind in Logik der Socials oft sehr zugespitzt. Wir hören an der Stelle mal rein.
14: Hat doch überhaupt nichts gegen Ausländer. Das ist totaler Blödsinn.
15: Okay, das können wir mal tatsächlich im Programm mal nachschauen.
16: Na, auf jeden Fall die Remigration, das ist ganz wichtig.
17: Wie viele Menschen Migrationsgeschichte kennen Sie hier so in Stendal?
16: Auf eine Zahl möchte ich mich da nicht festlegen.
18: Wissenschaftler haben nachgewiesen, dass wir eine Klimakatastrophe kriegen. Welche Wissenschaftler?
19: So, was sind die bezahlt? 95%?
20: Nein. Also, versuche nicht daraus einen Skandal hier, die Leute zu quatschen. Wir sind nicht doof.
21: Das hatte ich auch gar nicht gemacht.
22: Dein dumme Quatsche kannst du dir schenken, je weiter.
6: Du fragst nach, du konfrontierst. Was ist das Ziel deiner Videos? Wen willst du damit erreichen?
13: Ja, also ich muss zum allerersten, ich fand die schöne Ausschnitte, habt ihr da gesagt. In der Gesamtschau waren die alle ganz, ja. Was wollen wir damit erreichen? Also zum einen geht es natürlich darum, Menschen da vor Ort direkt bei der AfD zu konfrontieren, auch mit ihren eigenen Widersprüchen und auch mit dem eigenen Wahlprogramm, dass man die Leute konfrontiert und die klar fragt, was erhoffen sie sich denn von der AfD? Was sind denn die Punkte? Und dann vielleicht auch zu zeigen, so das, was das Vorstellen und Realität teilweise wirklich klar auseinanderliegen. Und dann natürlich auch zu hoffen, dass man dann die Leute irgendwie auch überzeugen kann. Zum einen und zum anderen geht es natürlich auch darum, nicht nur die Leute vor Ort vielleicht damit zum Umdenken zu bewegen, sondern natürlich auch im Internet. Ich glaube tatsächlich, dass die Erfolgsaussichten im Internet da etwas höher sind. Denn ich meine, dass man auf so einer AfD-Veranstaltung wirklich Leute zum Umdenken bewegt, ist doch recht gering. Und das ist natürlich ein Aspekt. Der andere Aspekt ist natürlich auch, dass wir Menschen, insbesondere da in Ostdeutschland und in Sachsen-Anhalt, halt Hoffnung machen wollen. Ja, wir wollten Hoffnung machen, dass es was gibt, was man dagegen sich stellen kann. Dass es etwas gibt, was man dagegen werfen kann. Und das verbreitet Hoffnung. Und natürlich ein dritter Aspekt, und darum geht es auch, Unschlüssige, also Leute, die vielleicht gerade irgendwie zwischen AfD, CDU, FDP, keine Ahnung, BSW oder wo auch immer schwenken, denen zu zeigen, Leute, das ist das, womit ihr euch gemein macht. Also wollt ihr wirklich Teil dessen sein? Und das sind, glaube ich, die drei Ziele, die wir damit verfolgen.
12: Du warst ja auch mal Teil dieser AfD Sympathisantenstruktur, das ist so, ne? Und hast dich aber dann abgewendet. Wie kam das dazu? Also, du sagst ja selber, ne, es sind wie eine Sekte. Und wenn man da mal drin ist, dann kommt man da sehr schwer wieder raus. Aber wie hast du rausgeschafft?
13: Naja, also bei mir war es tatsächlich, glaube ich, eher so, also wie gesagt, ich möchte mal betonen, ich war kein Mitglied, ich war auch auf keiner richtigen AfD-Veranstaltung. Ich habe die einmal gewählt, zur Kommunalwahl 2019 mit 16, das erste Mal. Und bei mir war das so, ich bin da überhaupt hingekommen, weil mein Vater so gesagt hat, ja, die AfD, das ist eine Partei, die sind gegen die da oben und wenn du gegen die da oben bist, dann musst du irgendwie atmen gehen. So. Deswegen war das bei mir damals keine richtige ideologische Wahl. Das war eine Wahl von, ja, ich gehe da jetzt in die Urne und wische den da oben mal eins aus und da wähle ich halt AfD. So. Das war der einzige Hintergrund dahinter. Es war auch keine ideologische Wahl, es war auch keine Wahl von, was will ich von dieser Partei, sondern nur, was finde ich an anderen Parteien kacke. Oder meine Perspektive ist blöd und die sagen, das ist so und dann mache ich das mal.
12: Das denken aber natürlich relativ viele in Sachsen-Anhalt, ja. Gegen die da oben zu wählen. Und dein Vater, weiß ich nicht, vielleicht wahrscheinlich immer noch, oder?
13: Das kann sein, dass der das so denkt. Ich weiß nicht, ob er die wählt, aber ich weiß auf jeden Fall, dass er das denkt. Und bei mir war das tatsächlich dann eher so, dass mich einfach Leute aus meinem Umfeld daraus geholt haben. Also zum Beispiel, ich war in so einer Rockgruppe, also wir haben so einfach Musik gemacht und die waren halt, würde ich sagen, politisch auf jeden Fall nicht bei der AfD. Und die haben mir dann so gezeigt, Hannes, das, was du eigentlich möchtest, die Themen, die dich eigentlich bewegen, keine Ahnung, irgendwie niedrige Mieten, höhere Löhne, mehr Absicherung, weniger soziale Ungerechtigkeit, das sind halt keine Themen, die die AfD wirklich adressiert, sondern die sie vielleicht im Zweifel noch verschlimmert. Und das haben halt einfach lange Leute über so ein halbes Jahr im Zeitraum erklärt, im persönlichen Umfeld und gesagt so, ey, sieh das doch mal so, sieh das doch mal so. Und da habe ich dann gesagt, ja, okay, stimmt irgendwie. War irgendwie vielleicht nicht so die kluge Idee. Also es waren wirklich einfach rationale Argumente in meinem Umfeld, wo Leute mich zumindest davon überzeugt haben und gesagt haben, so ey, ist vielleicht gar nicht so klug, das zu machen.
6: Du hast gesagt, am Wahlabend hast du die Wahlpartys, wenn man es überhaupt so nennen kann, der zweier Parteien verfolgt, SPD und Grüne. Natürlich wurde sehr viel über das Ergebnis der AfD gesprochen. Das stand absolut im Zentrum an diesem Abend. Was meinst du aus Sicht der anderen Parteien, die ja sich durchaus bemüht haben, dass das anders kommt? Hätte man dieses Wahlergebnis irgendwie verhindern, anders gestalten können? Sei es durch anderen Auftritt vor Ort von dem, was du mitbekommen hast, oder im Netz? Oder war das im Prinzip schon verloren für alle Parteien jenseits der AfD?
13: Das ist tatsächlich, glaube ich, also darüber muss man auf jeden Fall jetzt im Nachhinein diskutieren und reden. Ich würde sagen, und das hält sich ja auch bei den Nachwahlbefragungen, also es war keine Landtagswahl erstmal wie jede andere. Also zum einen war die Wahlbeteiligung wahnsinnig hoch, was natürlich erstmal für die Demokratie sehr, sehr gut ist. Also dass 80% der Leute sagen, ich gehe prinzipiell wählen und ich nehme von meinem Stimmrecht Gebrauch, ist ja was Gutes. Das heißt also, irgendwie hat es zumindest geklappt, dass viele Leute erstmal wählen gegangen sind. Ich glaube zum einen, dass man klar gesehen hat, dass es eine Abwahl von Friedrich Merz war. Das zeigen auch Nachwahlbefragungen. Nichtsdestotrotz hatte man, und das muss man einfach sagen, den Eindruck bei allen Parteien, kein richtiges, klares Gegenkonzept, wie man denn eine derartig erstarkte AfD, wie man der Herr werden möchte. Die AfD hat es einfach wirklich schon seit Jahren verstanden, und das muss man halt wirklich betonen, seit Jahren rennen die da durch die Gegend und veranstalten Familienfeste, veranstalten Bürgerdialoge. So, die machen das nicht schon vor dem Wahlkampf, sondern die machen das halt schon seit Jahren. Die machen auch nichts anderes. Nichtsdestotrotz erzeugt das natürlich ein wahnsinniges Vertrauen bei den Leuten, weil die merken oder das Gefühl haben, die kommen halt auch zwischen den Wahlen.
12: Ja, und dann haben sie ja auch noch Ulrich Siegmund, diesen charismatischen Spitzenkandidaten, der dann auch noch auf TikTok und auf Insta schwer performt. Das ist natürlich jetzt auch noch so ein Ding. Für wie wahlentscheidend würdest du denn die sozialen Netzwerke als Faktor einsortieren?
13: Also vielleicht jetzt mal ganz kurz zum Spitzenkandidaten an sich. Natürlich wird das bestimmten Faktor gewesen sein. Auch das zeigen Nachwahlbefragungen. Nichtsdestotrotz ist die AfD auch in Umfragen in Sachsen bei 42%. Und in Sachsen gibt es keinen Ulrich Siegmund. Und die AfD hatte ja auch schon zur Bundestagswahl in Sachsen-Anhalt 37%, wo in Ulrich Siegmund auch nicht auf dem Wahlzettel stand. Das ist vielleicht einfach zur Rolle des Spitzenkandidaten. Also darf man natürlich nicht unterschätzen, aber das alleine greift natürlich zu kurz. Natürlich hat es die AfD seit Jahren verstanden, Social Media zumindest für sich zu nutzen. Doch, glaube ich, auch aus der Notwendigkeit heraus. Ich meine, dadurch, dass auch klassische Medien aus Sicht der AfD nicht über die AfD berichtet haben und dann nicht richtig berichtet haben, haben die halt angefangen, über sich selber zu berichten. Und jemand, der das natürlich verstanden hat, ist auch deine Spitzenkandidat. Seit 5 Jahren macht er recht aktiv Social Media. Das zahlt sich halt irgendwann aus, ne? Dass man da halt einfach mindestens versucht, da eine langfristige Erzählung auf Social Media zu machen und langfristig Leute auch sehr emotional und sehr direkt einfach anzusprechen. Und das hat natürlich bestimmt in einem Flächenbundesland, wie Sachsen-Anhalt es ist, einen sehr hohen Faktor. Ja? Dass Leute halt einfach sich dann eher auch auf Social Media informiert haben, weil die Wege zu Wahlkampfveranstaltungen einfach wahrscheinlich wahnsinnig lang sind. Also ich glaube, die Wahlentscheidung von und die Wahlbeeinflussung durch Social Media ist wahnsinnig hoch. Also das darf man nicht gar nicht mal unterschätzen, sondern wahrscheinlich war es sogar vielleicht wahlentscheidend auch teilweise.
7: So blickt Hannes Kreschel, Politikinfluencer aus Sachsen-Anhalt, auf die Wahlentscheidung in Magdeburg. Und er hat dort im Wahlkampf vor allem potenzielle AfD-Wähler gesprochen und uns heute einen Eindruck davon gegeben, wie er die Situation im Land bewertet. Hannes, vielen, vielen Dank für deine Zeit. Dankeschön.
13: Gerne. Vielen Dank, dass ich da sein durfte. Alles Gute.
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7: Jetzt haben wir viel gehört dazu, wie die Wahlentscheidung zustande gekommen ist, das Ergebnis am vergangenen Sonntag. Wir wollen in diesem Podcast natürlich auch darüber sprechen, wie geht's denn weiter? Wir haben definiert, dass Feuer an der Brandmauer ausgebrochen ist. Und vielleicht müssen wir an dieser Stelle auch einmal kurz mal einschieben, was heißt das überhaupt, die Brandmauer, als Begriff in der politischen Diskussion, Jasmin?
6: Ja, die Brandmauer ist ein Begriff, der ist geliehen eigentlich aus der Baubranche und soll ja da verhindern, dass ein Feuer übergreift von einem Gebäudeteil auf den anderen. Im Politischen meint die Brandmauer, dass man verhindern möchte mit dieser Brandmauer, dass in Parlamenten Extremisten an die Regierung kommen. Also es geht ganz klar um diese Regierungsverantwortung. Man muss natürlich feststellen, in den letzten Jahren, habe ich das Gefühl, wurde das Wort immer seltener und vorsichtiger benutzt. Je stärker Parteien wie die AfD sind, desto herausgeforderter ist das Konzept natürlich. Und naja, ich glaube, auch Parteipolitiker anderer Parteien stellen durchaus fest, dass die Brandmauer gar nicht so leicht mehr zu vermitteln ist, weil es verschwimmt mit den Wählern und Wählerinnen, die sich da oft mit angesprochen bis ausgeschlossen fühlen.
12: Das Interessante ist ja, finde ich, wenn man sich die AfD mal genau anguckt, die ja vor der Wahl gesagt hat, keine Kompromisse, ne, Ulrich Siegmund, und wir machen AfD pur. Das ist natürlich in einer Demokratie sehr schwierig, weil wenn man nicht die absolute Mehrheit hat, was jetzt auch die AfD nicht geschafft hat, dann muss man Kompromisse eingehen in Koalitionen. Die AfD könnte jetzt natürlich sagen, okay, es will niemand mit uns. Wir wollen aber auch nicht mit den anderen. Also, dass die AfD sozusagen die Brandmauer selber aufzieht.
7: Sich selber eingemauert hat quasi.
12: Sich selber eingemauert hat, weil sie wollen ja nicht mit anderen zusammenarbeiten. Sie wollen sagen, nur wir, die reine Lehre. Und das wird nicht funktionieren. Das ist aber sehr bequem für die AfD, weil dann muss sie gar nicht erst in Regierungsverantwortung kommen und kann wieder die anderen vor sich hertreiben. Die wollen nicht mit uns, aber eigentlich ist es ja so, dass auch die AfD nicht mit den anderen will. Und das ist jetzt gerade eine Strategie, die ich sehr interessant finde in Sachsen-Anhalt, zumal das ja auch ein bisschen der AfD im Bund entgegenläuft. Weil Tino Chrupalla, der AfD-Co-Chef, hat ja gesagt nach der Wahl, Kompromisse gehören in die Politik, ich paraphrasiere. Also der sagt, ne, im Bund, ja, wir müssen eigentlich Kompromisse eingehen, aber in Sachsen-Anhalt sagt die AfD, nee, keine Kompromisse. Das ist das Spannende jetzt, wer sich da durchsetzt. Aber im Prinzip ist es so, dass die AfD in Sachsen-Anhalt eine eigene Brandmauer aufgezogen hat. Und ich finde, das ist auch eine Chance für andere Parteien, wie zum Beispiel die CDU, die sagen kann, hey, die

0: Ernst, wie nehmen das die Wählerinnen und Wähler auf in Sachsen-Anhalt?
1: Ja, ich meine, die AfD hat geworben mit alles ist möglich. Das war ihre Überschrift. Und alles ist möglich, wenn man sich dann vielleicht einigen muss, mit wem anders, klingt nicht mehr ganz so gut zu verkaufen.
2: Also es gibt gute Gründe für die sogenannte Brandmauer, die aber auch begrifflich in der Diskussion steht. Und wir haben auf jeden Fall festgestellt, dass an der Brandmauer Feuer gelegt wurde nach dem rauschhaften Wahlerfolg der AfD in Sachsen-Anhalt.
3: Wir sprechen gleich weiter über die Folgen der Wahl in Sachsen-Anhalt. Unter anderem mit David Begrich vom Verein Miteinander in Magdeburg, der mit großen persönlichen Folgen für den Fall einer AfD-Regierung in Sachsen-Anhalt rechnet.
2: Feuer an der Brandmauer, AfD-Rausch in Sachsen-Anhalt. So haben wir nach der Wahlentscheidung in Sachsen-Anhalt diesen Podcast überschrieben. Einen Podcast, für den wir 2:1 gemacht haben. Politik und Hintergrund und
3: die Entscheidung über Momente, die alles verändern. Und wir zwei sind Jasmin Brock und
2: Ingo Lierheimer. Und als Dritte im Bunde aus der Politikredaktion des BR, Barbara Kostolnik.
0: Hallo und grüß Gott.
2: Lasst sie doch mal machen, Barbara. Das haben jetzt einige Politiker aus der Union gefordert. Unter anderem der CSU-Chef, aber auch der CDU-Spitzenkandidat in Sachsen-Anhalt. Sven Schulze hat klargemacht, wir sind jetzt Opposition. Du hast es schon vorhin mal erwähnt. Hat er denn den Ball aus deiner Sicht da ganz bewusst hoch und weit ins AfD-Feld geschlagen? Er könnte ja auch umgekehrt den Versuch unternehmen, ein Bündnis gegen die AfD auf die Beine zu stellen, wozu er allerdings Linke und das BSW bräuchte.
0: Allein das ist ausgeschlossen. Also Linke und BSW. Mit der Linken gibt es eben diesen Unvereinbarkeitsbeschluss der CDU. Und das weiß auch Sven Schulze. Und der wird auch nicht fallen. Also keine Zusammenarbeit mit der Linkspartei und keine Zusammenarbeit mit der AfD. Das ist ja dieser Unvereinbarkeitsbeschluss. Und mit dem BSW kann Sven Schulze die Union auch keine Brandmauer in Anführungszeichen, eine Front würde ich es vielleicht eher nennen, gegen die AfD in Sachsen-Anhalt aufstellen. Das ist zu unsicher. Deswegen hat er den Ball zur AfD rübergespielt, weil die natürlich das gleiche Problem haben mit dem BSW. Ja, also wenn man sich Thüringen anguckt, da sind sie einfach rausgegangen aus der Konstellation und in Sachsen-Anhalt wird das ähnlich unsicher sein. Also ein bisschen ist das eigentlich vielleicht ganz smart, auch von Sven Schulze zu sagen, na gut, jetzt soll mal die AfD machen und wir werden sehen, wo das hinführt.
3: Das BSW ist ja mit seinen 5,3% durchaus in der mächtigen Position im Moment. Sie will aber trotzdem eigentlich Ulrich Siegmund nicht zum Ministerpräsidenten wählen, sondern hat einen eigenen Vorschlag eingebracht, favorisiert einen überparteilichen Kandidaten oder eine Kandidatin. Ja, was ist davon zu halten? Das wäre auch ein absolutes Novum. Kann sowas funktionieren?
0: Also die Grünen und die SPD haben das ja nicht komplett in Bausch und Bogen abgelehnt, sondern haben gesagt, könnten wir uns unter Umständen vorstellen. Aber wie gesagt, dann hat man vielleicht, wenn das funktionieren sollte, das ist ja noch völlig unklar bei diesen Mehrheitsverhältnissen, auch eher wenig wahrscheinlich, muss erstmal jemanden finden. Aber wenn das funktionieren sollte, hast du dann einen Ministerpräsidenten oder eine Ministerpräsidentin, das könnte ja durchaus auch eine Frau werden, brauchst aber dann Mehrheiten. Und die würden ja quasi unentwegt wechseln und du musst ja Politik machen für dieses Land. Also ein Ministerpräsident, eine Ministerpräsidentin allein macht ja noch keine Politik. Und das ist genau das Problem. Diese Mehrheiten für den Haushalt, für Gesetze, Landesgesetze, die wären dann so volatil, dass dieses Bundesland im Prinzip blockiert wäre, weil du es ständig neu aushandeln müsstest.
2: Und es wäre auch schwer vorstellbar, auch demokratietechnisch, jetzt einen überparteilichen Ministerpräsidenten oder Ministerpräsidentin zu finden. Also es ist vielleicht ein interessanter Vorschlag auf den ersten Blick, aber auch ein, sagen wir mal so, sehr, sehr ungewöhnlich.
0: Wie gesagt, interessant ist es, aber du hast dann durch die Parteien, die diesen Ministerpräsidenten, diese Ministerpräsidentin tragen. Und dann hättest du eben eine Koalition, wenn du es gegen die AfD machst, aus BSW, CDU, SPD, Grüne, meines Erachtens vollkommen aberwitzig.
2: Lasst uns vielleicht auf die Partei auch schauen, die die Wahlentscheidung in Sachsen-Anhalt besonders hart getroffen hat. Das ist nämlich die CDU. Das Ergebnis ist mehr als halbiert und es kam immer der Verweis, auch aus der CDU, auf die Bundespolitik, auf den Bundeskanzler. Der hat dann am Montag auch einen sehr, sehr nachdenklichen Auftritt hingelegt, wie ich finde. Aber in 3 Punkten war er bei dieser Pressekonferenz am Montag auch sehr entschieden. Er hat einmal betont, an den Reformen festhalten zu wollen, der Bundesregierung. Und zum anderen dann auch erklärt, dass es eine bessere Kommunikation brauche. Die Politik der Bundesregierung eine Überschrift, um die Menschen auch emotional zu erreichen, also um den Menschen die Politik der Bundesregierung auch wirklich nahe zu bringen. Und der dritte Punkt war, anders mit der AfD auseinandersetzen. Das hat er dann am Mittwoch in der Generaldebatte

0: hat er im Bundestag quasi gleich mal ausprobiert. Er ist, was er bis dahin weitgehend unterlassen hat, auf die AfD eingegangen. Er hat sie angegriffen. Und da haben wir mal eine Aussage rausgegriffen, die das sehr, sehr deutlich zeigt.
1: Und wenn das wahr würde, was Sie hier propagieren, nämlich Remigration, was ja nichts anderes ist als eine ethnische Säuberung.
0: Da gab es natürlich einen Aufschrei von Seiten der AfD, aber es ist auch eine deutlich andere Tonlage, die war vorher so nicht zu vernehmen bei Friedrich Merz. Was auf mich auch so ein bisschen wie ein Eingeständnis wirkt, die politischen Maßnahmen, die haben nicht ganz gereicht, die waren unzureichend, hat er auch eingestanden. Damit haben wir keinen AfD-Wähler zurückgeholt. Jetzt müssen wir klarer benennen, wofür die AfD steht. Es ist natürlich, Barbara, auch ein strategisches Desaster, jetzt so eine 180-Grad-Wende hinzulegen.
2: Und die Frage ist auch, möchte man negative Emotionen mit negativen Emotionen kontern? Diese Frage stelle ich mir, weil Friedrich Merz ist jetzt von der Kommunikation her, das haben wir schon öfter in vielen Podcasts, in vielen Politik- und Hintergrundsendungen beleuchtet, nicht der beste Kommunikator, aber jetzt dran zu gehen und quasi die AfD auch noch kommunikativ zu kopieren, das weiß ich nicht, ob das zielführend ist. Und mit Begriffen wie ethnische Säuberung um sich zu werfen, da zucke ich persönlich schon zusammen und ich glaube auch nicht, dass das hilfreich ist. Aber er möchte ja eine eigene Erzählung, einen Überbau über seine Politik, möchte er liefern, eine emotionale Erzählung. Aber wenn das sich in solchen Begriffen wie ethnischer Säuberung erschöpft, dann sehe ich buchstäblich schwarz.
0: Das ist ja mehr der Umgang mit der AfD. Die Erzählung über die eigene Politik sollte ja diese genau veranschaulichen. Aber da sucht er ja schon länger auch und die Bundesregierung mit ihm nach einem Begriff.
2: Das hat er ja versucht. Also er hat ja versucht, so wie Scholz auch, so eine positive Wir-schaffen-das-Erzählung über dieses Land zu bringen. Aber Fakt ist nun mal, die Transformation in Deutschland ist in vollem Gange. Es braucht diese Transformation. Und die Menschen, Friedrich Merz neigt ja dazu, sehr impulsiv zu handeln und Menschen zu beschimpfen, ist auch nicht zielführend.
3: Ja, vielleicht noch mal kurz zur Kommunikation. Also ich denke auch, Franziska Hoppermann, die CDU-Generalsekretärin, hat ja früh am Wahlabend gesagt, man müsse da vielleicht emotionaler werden. Ich finde, das greift vielleicht noch ein bisschen zu kurz, weil, weiß ich nicht, ob emotionaler so das richtige Wort ist. Also was ich in Sachsen-Anhalt gehört habe, waren Leute, die waren tatsächlich schon so frustriert, sprachen von einem Epochenwechsel, von einem Umbruch, den es jetzt brauche. Und natürlich eben, wie du sagst, wenn man da ein bisschen kopiert, spitzt sich alles weiter zu. Die AfD hat jetzt eine Strafanzeige gegen Merz wegen dieser Äußerung gestellt, wissen wir nicht, wie es ausgeht. Ich würde sagen, es geht viel um Vertrauen, was man zurückgewinnen muss. Ist ja gewissermaßen eine zerbrechliche Währung und man sieht in Sachsen-Anhalt viele Menschen, das belegen Studien, vertrauen der Demokratie als Staatsform durchaus in hohem Maße, aber das Vertrauen in politische Institutionen ist weniger stark ausgeprägt. Was mir viele erzählt haben in Sachsen-Anhalt, dass sie Friedrich Merz nach wie vor nachtragen, dass er die Schuldenbremse im Wahlkampf vor der letzten Bundestagswahl gesagt hat, die würde man beibehalten. Das hat nicht so funktioniert, beziehungsweise das wurde anders gemacht. Und ich glaube, das ist ein ganz wichtiger Faktor, dass Bundespolitik aus Sicht der Wähler und Wählerinnen das ankündigen muss, was sie dann tut.
0: Das gebrochene Wahlversprechen quasi, das übrigens Merz diese Woche auch selbst angesprochen hat und gemeint hat, er hat da Kredit genommen, den er noch abtragen muss.
2: Aber das Vertrauen in Friedrich Merz ist natürlich der zentrale Punkt. Es gibt einfach kein Vertrauen mehr in Friedrich Merz. Und er schafft es auch nicht. Und er kann sich ja auch nicht neu erfinden. Merz bleibt Merz. Und auch wenn er jetzt sich quasi unentwegt in Sack und Asche bewegt, das wird nicht funktionieren. Und man sieht halt auch, wie die AfD in diese ganzen Lücken gesprungen ist in Sachsen-Anhalt. Die sind einfach zu den Leuten hingefahren. Ne, wir haben das gehört, jahrelange Vorbereitung. Die haben diese ganzen weißen Flecken, haben die besetzt. Der isst mit den Leuten Wurst, Gulasch und lässt sich dabei ablichten, dieser Siegmund. Also der geht in diese Lebensrealität der Menschen hinein und dann hast du diese Berliner Bubble, der ja immer vorgeworfen wird, zu weit weg von der Lebenswirklichkeit der Menschen zu sein. Und dafür steht halt einfach Friedrich Merz.
0: Womit wir wieder ein Stück weit Richtung Sachsen-Anhalt gerückt werden, was auch gut ist, weil da werden wir in den nächsten Wochen hinschauen müssen, wie sich denn auch die Brandmauer dort hält oder auch nicht hält. Viele blicken mit Sorge, manche mit Hoffnung auf diese imaginäre Mauer. Hält sie, stürzt sie ein, bekommt sie nur in Anführungsstrichen, weitere Risse. Und das hat Folgen für die Menschen im Land und darüber hinaus. Jasmin, du hast in Sachsen-Anhalt vor der Wahl mit vielen Menschen gesprochen, auch eine BR24-Reportage dazu gemacht, zu finden auch in der ARD Sounds, mit Menschen auch aus der Zivilgesellschaft, die sich für ein demokratisches Miteinander engagieren. Wir wollen jetzt gemeinsam mit einer knappen Woche Abstand nach der Wahl mit David Begrich auf die Entscheidung in Sachsen-Anhalt schauen.
3: Ja, David Begrich, den kennt ihr als Hörer und Hörerinnen von Die Entscheidung schon aus unserer Staffel Fällt die Brandmauer. Wir haben ihn damals als Analytiker der extremen Rechten vorgestellt. Er ist Theologe und seit vielen Jahren an der Arbeitsstelle Rechtsextremismus beim Verein Miteinander e.V. in Magdeburg tätig. Hallo David.
4: Hallo, schönen guten Tag.
3: Das politische Sachsen-Anhalt, das ist ja jetzt gerade eine Woche nach der Wahl in einem Schwebezustand. Es ist unklar, ob die AfD tatsächlich die Machtoption wahrnehmen wird. Sie ist nur knapp davon entfernt. Sie ist mit Abstand stärkste Partei im Land geworden. Es ist das passiert, wovor du und andere schon lange gewarnt haben. Wie blickst du auf diese Wahlentscheidung?
4: Ich war am Wahlabend doch etwas überrascht davon, dass die AfD dann 44% hatte. Habe aber im Großen und Ganzen mit diesem Ergebnis gerechnet. Worüber ich mich sehr geärgert habe, war die Tatsache, dass in der Wahlberichterstattung und in der politikwissenschaftlichen Kommentierung des Wahlergebnisses nach meinem Eindruck sehr schnell man in den Modus operandi einer klassischen Wahlkommentierung übergegangen ist, ohne mal für einen Augenblick bis 23 zu zählen und die Luft anzuhalten und die Tatsache zu würdigen, dass die AfD in Sachsen-Anhalt ja keine Partei ist, der es um eine inhaltliche Akzentverschiebung in dem ein oder anderen Politikfeld geht, sondern diese Partei, die da 43,8% bekommen hat, ist seit langem eine rechtsextreme Partei. Und sie hat ein Wahlprogramm vorgelegt, das sie Regierungsprogramm nennt, das zu dem radikalsten gehört, was in der Parteiengeschichte der Bundesrepublik Deutschland aufgeschrieben worden ist. Und ich war diplomatisch ausgedrückt etwas erstaunt darüber, dass die politikwissenschaftliche Kommentierung an diesem Abend darüber so hinweggerutscht ist. Das war so mein erster Eindruck.
0: Diese Einsortierung als rechtsextrem, die der Verfassungsschutz 2023 vorgenommen hat, ist ja letztlich eine, die du schon 2016 in einem Papier niedergeschrieben hast und die Partei als völkisch-nationalistisch beschrieben hast, also schon vor 10 Jahren. Wenn du jetzt auf das Spitzenpersonal schaust, das in den Landtag einzieht, wie fällt dein Urteil aus?
4: Ja, das steht in einer großen Kontinuität der Entwicklung der AfD in Sachsen-Anhalt. Ich glaube, man muss sich noch mal vor Augen führen, dass der Landesverband der AfD Sachsen-Anhalt gemeinsam mit den Landesverbänden in Thüringen und Sachsen zu den Schrittmachern der Radikalisierung der AfD in den letzten 10 Jahren gehört haben. Und das ist so, und das trifft auf eine zweite Tatsache, nämlich, dass wir mit dem vergangenen Sonntag offenkundig in einer Situation sind, in der der nächste Schritt der Normalisierung der AfD bevorsteht. Und wenn ich mir die bundesweite Diskurslage anschaue, also auch wie große Kommentatoren auf diese Situation schauen, dann bin ich wiederum erstaunt, um nicht zu sagen entsetzt darüber, mit welcher Nonchalance das sozusagen darüber hinweggegangen wird.
0: Also dass die AfD als normale Partei quasi angesehen wird?
4: Nein, dass die Plädoyers sich mehren, die sagen, man müsste jetzt mit der AfD in der einen oder anderen Art und Weise jetzt in eine machtpolitische Interaktion gehen. Und das geht fast quer durch das politische Spektrum. Das halte ich für ein Problem. Man kann natürlich darüber reden, wie man sich beispielsweise in der Kommunalpolitik mit der AfD auseinandersetzt. Das sage ich auch schon lange. Aber ich fürchte einfach, dass in Sachsen-Anhalt eine Testgeländesituation entsteht, in der die AfD mal ausprobieren kann, wie weit kann man denn gehen mit dem Versuch eines rechtsautoritären Gesellschaftsumbaus. Und mein Eindruck ist einfach, also die deutsche Öffentlichkeit ist westdeutsch dominiert, dass das dort nicht zur Kenntnis genommen wird, was das für Auswirkungen auf ein gesellschaftspolitisches Klima hat, wenn eine Partei wie die AfD ein solches Wahlergebnis einfährt. Und ich bin der Politiker-Statements, die da sagen, man muss auf die AfD-Wähler sozusagen stärker eingehen, offen gestanden etwas müde, weil ich mich sorge um die Frage, wo bleibt eigentlich die Perspektive derjenigen, die Angst vor diesem Wahlergebnis haben. Mhm. Also der migrantischen Menschen, der Menschen, die zu den vielgestaltigen gesellschaftlichen Minderheiten gehören, die der Feinderklärung der AfD anheimgefallen sind.
3: Die kommunale Ebene hattest du gerade schon kurz angerissen, als wir unseren Podcast Die Entscheidung gemacht haben, eine Staffel über den Begriff der Brandmauer. Da erinnere ich mich, dass du durchaus differenziert auf den Begriff der Brandmauer geblickt hast. Wie stehst du heute zu dem Begriff als Konzept, aber auch eben als Angang, extreme Parteien von der Regierung fernzuhalten?
4: Also ich würde im Großen und Ganzen zu dem stehen, was ich damals gesagt habe, nämlich, dass es eine Frage ist, wie man die Brandmauer beschreibt. Aus meiner Sicht müsste jetzt in den Vordergrund treten, die Brandmauer gegenüber der machtpolitischen Interaktion mit der AfD hochzuziehen und nicht abzubauen, sondern hochzuziehen. Was ja im Umkehrschluss übrigens nicht heißt, dass man in eine Verweigerung gegenüber der Wählerschaft der AfD geht. Das hat auch keiner getan. Das habe ich im Wahlkampf auch nicht beobachtet. Ich habe bei allen demokratischen Parteien den Versuch wahrgenommen, mit der Wählerschaft der AfD ins Gespräch zu kommen, für einen Perspektivwechsel zu sorgen. Aber man muss natürlich auch ganz deutlich sagen, und ich glaube, das kann man der öffentlichen Debatte nicht ersparen, wer der AfD seine Stimme gegeben hat, hat nun einmal einer rechtsextremen Partei seine Stimme gegeben. Das mag unterschiedlich motiviert sein und ich bin weit davon entfernt, nun alle AfD-Wählerinnen und AfD-Wähler sozusagen dem Handlungsfeld des geschlossenen rechtsextremen Weltbildes zuzuordnen. Dennoch glaube ich, dass es notwendig ist, dass es auch weiter in der Debatte Stimmen gibt, und so verstehe ich mich, die sagen, die Zustimmung zu einer rechtsextremen Partei und ihren Politik- und Deutungsangeboten ist aus meiner Sicht keine legitime politische Position.
3: Die AfD hat ja im Vorfeld schon angekündigt, dass sie bestimmten Institutionen, Vereinen, Demokratiefördervereinen, wie zum Beispiel auch Miteinander e.V., die staatlichen Mittel streichen will. Inwiefern habt ihr euch schon auf diesen Wahlausgang eingestellt?
4: Also wir werden alle uns möglichen und erforderlichen Maßnahmen treffen, um unsere Arbeit fortzusetzen. Aber ich glaube, es ist schon auch ein Gebot der Ehrlichkeit und der Stunde zu sagen, wir können nicht garantieren, dass das funktioniert. Die AfD hat Miteinander e.V. seit vielen, vielen Jahren zum politischen Gegner erklärt und hat uns sogar in ihrem 100-Tage-Programm explizit erwähnt, übrigens in einem Atemzug mit der Evangelischen Akademie und anderen Trägern, denen sie gerne den Gar ausmachen wollen. Und ich habe keinen Anlass daran zu zweifeln, dass sie das auch tun wird, wenn sie es kann. Und das heißt, wenn die AfD regiert, dann wird sie sicher sehr viel dafür tun, dass Miteinander e.V. geschädigt wird. Und wir müssen sehen, dass wir uns in die Lage versetzen, unsere Arbeit, die ja auch darin besteht, Betroffenen von rechtsextremer, rassistischer und antisemitischer Gewalt beizustehen und sie zu unterstützen, die auch darin besteht, Kommunalpolitiker, Schulen, Jugendeinrichtungen und Kirchen dabei uns zu unterstützen, sich für Demokratie einzusetzen, weiter fortführen zu können. Aber ich glaube, es wäre naiv, jetzt zu glauben, wir wären einfach in der Lage, unbeeindruckt von dem Wahlausgang am Sonntag diese Arbeit fortzusetzen. Das wird nicht möglich sein. Die AfD will die politische Kultur dieses Bundeslandes und letztlich der Bundesrepublik Deutschland ändern. Und da stehen wir ihr ganz offenkundig im Weg. Und eines ist ja auch klar. Also die AfD hat ja gesagt, dass Vereine, die zukünftig gefördert werden wollen, eine Patriotismuserklärung unterzeichnen müssen. Ich bin mir sicher, wir werden diese Erklärung nicht unterzeichnen. Die Bundesrepublik Deutschland ist kein Weltanschauungsstaat. Wir stehen auf dem Boden des Grundgesetzes und der freiheitlich-demokratischen Grundordnung. Wir werden keine Bekenntnisschriften unterzeichnen.
5: Einiges steht noch im Konjunktiv, aber vieles auch schon im Indikativ. Wir haben gehört aus deinen Schilderungen, wie sich jetzt schon viel verändert hat im Land, in Sachsen-Anhalt, allein durch die Option, dass eine rechtsextreme Partei wie die AfD tatsächlich die Regierung stellen könnte. Vielen Dank, David vom Verein Miteinander e.V. Du arbeitest an der Arbeitsstelle Rechtsextremismus bei diesem Verein in Magdeburg. Dankeschön.
3: Danke.
4: Ist klar. Danke.
3: AfD-Rausch in Sachsen-Anhalt. Feuer an der Brandmauer. Um diese Brandmauer geht es uns heute in unserem gemeinsamen Podcast von Die Entscheidung und Politik und Hintergrund. Die Ex-Kanzlerin Angela Merkel, die hat sich nach der Wahl auch zum Begriff der Brandmauer geäußert.
6: Was sicherlich zu wenig gemacht wurde und viel deutlicher noch werden muss, ist, dass wir von der Fixation auf diese eine Partei wegkommen und unsere eigene Geschichte erzählen. So ein Schlagwort wie Brandmauer, das ist eigentlich auch, ich habe das nicht erfunden und ich mag das auch nicht so, ist doch nicht das, was Menschen überzeugt, sondern ich muss sagen, was will ich für dieses Land? Warum muss ich jetzt bei der Rente was machen? Und aus dieser Erzählung heraus ergibt sich von alleine, dass ich mit der AfD gar nichts zusammen machen kann.
3: Ja, also man merkt, Brandmauer ist nicht mehr das beliebteste Wort, war es vielleicht auch nie. Angela Merkel hat einen Rat, einen Appell. Sie sagt, macht gute Politik, die die Menschen als solche akzeptieren und überhöht nicht, dass ihr nicht mit der AfD zusammen agieren wollt, weil das selbstverständlich sei. Und wenn man das immer wieder betone, wird die AfD das Thema Nummer eins sein und bleiben. Was meint ihr? Hat sie recht?
2: Was ist gute Politik? Das ist ja eine Definitionssache. Das ist relativ
0: schwammig. Sollte Selbstverständlichkeit sein.
2: Finde ich eben genau. Und ich finde es auch ein bisschen wohlfeil, weil Merkel hatte keines dieser aktuellen Merz- und Scholz-Probleme, sondern sie hat sie ja zum Teil auch mit verursacht. Ne? Also nur weil der Bus nicht kommt, muss man nicht AfD wählen. Das hat nicht sie gesagt, sondern Katrin Göring-Eckardt. Aber im Prinzip, die Menschen wählen eben die AfD, weil der Bus nicht kommt. Es ist einfach so. Es sind die Alltagsprobleme und gute Politik, natürlich versucht gute Politik dagegen anzugehen, aber das reicht halt einfach auch nicht. Und wir haben diese Krisen allgemein und da muss, Merz steht vor diesen Krisen relativ hilflos, aber jede andere Partei würde auch relativ hilflos vor diesen Krisen stehen.
0: Ich glaube aber schon, dass sie einen Punkt tatsächlich hat, in dem sie sagt, fokussiert euch nicht auf die Reaktion auf die AfD und da versteckt sich ja auch inhaltliche Kritik an Merz aus meiner Perspektive, der ja versucht hat, mit politischen Entscheidungen der AfD das Wasser abzugraben, insbesondere in der Migrationspolitik, wo die Union letztlich die Richtung der AfD übernommen hat. Und das hat nicht funktioniert. Das haben zwar vorher auch alle gesagt, dass es nicht funktionieren wird. Sie haben es trotzdem gemacht und machen es bis heute. Aber es hat der Union überhaupt nichts gebracht, also weder in Umfragen noch in Wahlergebnissen. Und dahinter verbirgt sich auch eine Richtungsentscheidung, der sich meines Erachtens die CDU, die Union insgesamt jetzt stellen muss. Will sie weiter an diesem konservativen Kurs festhalten oder ihn doch wieder ein Stück weit korrigieren und vielleicht mit einem progressiveren Kurs, wie man ihn kennt von Daniel Günther oder von Hendrik Wüst in Nordrhein-Westfalen und in Schleswig-Holstein, vielleicht wieder eine ganz andere Klientel ansprechen?
2: Kann aber natürlich auch dazu führen, dass die CDU sich spaltet in zwei Teile. Und das ist ja exakt genau das, was die AfD im Prinzip vorhat, dass sie nämlich diesen konservativen, streng konservativen Teil rausbrechen möchte. Das ist das erklärte Ziel der AfD.
0: Interessant finde ich auch, dass Merkel den Begriff Brandmauer ja so ein bisschen mit Igittigit, mochte ich noch nie, mag ich nicht, angesprochen hat. Gesagt hat, sie kann damit nichts anfangen. Interessant deswegen, weil das, so wie ich mich erinnern kann, auch David Begrich in unserer Entscheidungsstaffel zur Brandmauer mal thematisiert hat, dass es eher ein herausfordernder Begriff ist oder ein herausgeforderter Begriff, Jasmin.
3: Ja, genau. Wir haben ihn gerade gehört und nach der Wahl. Und als wir aber mit ihm vor der Wahl gesprochen haben, hat er das gesagt.
4: Ich bin von dem Begriff nicht begeistert, weil die AfD versucht, ihn gerade negativ zu konnotieren. Und das ist in Ostdeutschland nochmal Mauern. Wir sind 1989 gegen Mauern auf die Straße gegangen. Jetzt kommen plötzlich Leute, die wollen Brandmauern.
3: David Begrich hat ein anderes Wort vorgeschlagen. Er hat gesprochen von einem moralisch-ethischen Kompass, den es brauche, um sich abzugrenzen. Damals, als wir diese Staffel veröffentlicht haben, das war im Dezember 2025, da hatten wir auch einen CDU-Kommunalpolitiker befragt aus Sachsen-Anhalt. Daniel Zarata ist Bürgermeister von Halberstadt in Sachsen-Anhalt, CDU-Bürgermeister. Und Daniel Zarata hat dafür plädiert, sich wirklich mal die Nuancen des Brandmauer-Begriffs vorzunehmen.
7: Also ich sag mal, ich stehe für Demokratie und in meinen Augen steht die AfD für alles andere, aber nicht für Demokratie. Mich erinnert das Ganze wirklich tatsächlich an die Zeiten von 1933, wo versucht wird, mit der Demokratie wieder die Demokratie abzuschaffen. Aber wir müssen eben auch von einer Sache wegkommen. Und zwar müssen wir von der Sache wegkommen, dass sozusagen jeder, der auch nur einem AfDler mal zuhört an irgendeiner Stelle, dass der sofort beschimpft, verbrannt oder irgendwas anderes wird.
3: Ja, das habe ich auch gemerkt bei meiner Reportagereise durch Sachsen-Anhalt, dass das eben nicht so gut ankommt. Ich habe einen AfD-Wähler gesprochen, einen Rentner, ehemaliger Kernkrafttechniker, habe ihn in einem Café getroffen und er hat gesagt, ja, er hat den Eindruck, dass sich Politiker und Politikerinnen aller anderen Parteien im Landtag, im Bundestag, ja, von den AfDlern nicht nur inhaltlich abgrenzen, sondern nicht gut, nicht fair mit denen umgehen. Und solche Bilder, solche Eindrücke bestätigen ja auch die Umfragen, dass das Leute beschäftigt. Also das stört ihn schon gewaltig.
2: Wobei wir natürlich jetzt echt eine Täter-Opfer-Umkehr machen. Ne? Ich meine, es gibt ja Gründe, warum man mit der AfD nicht zusammenarbeitet.
3: Ja, aber
2: nicht zusammenarbeiten soll.
3: Ja, das ist der Punkt, dass aber, glaube ich, da einfach das Zusammenarbeiten und in Regierungsverantwortung lassen, wofür die Brandmauer gedacht war als Konzept, verschwimmt mit dem Eindruck, was macht man auf kommunaler Ebene? Wie redet man untereinander, wenn eine Person der AfD beitritt und die andere nicht?
2: Wenn sie Ideen haben, wenn es um Kindergarten, um das alltägliche Leben geht, genau.
0: Was dann aber immer ein bisschen in den Hintergrund rückt, ist die grundsätzliche Ausrichtung dieser Partei, die vom Verfassungsschutz als gesichert rechtsextrem eingestuft wird in verschiedenen Bundesländern. Aber dazu braucht man auch gar nicht den Verfassungsschutz, sondern kann selber auf die Idee kommen, wenn man das Grundgesetz mit den Aussagen der AfD vergleicht. Und auch deswegen ist jetzt wieder ein interessanter Punkt vorgeschlagen worden nach der Wahlentscheidung in Sachsen-Anhalt, nämlich ein Verbotsverfahren zu prüfen gegen die AfD. Henrik Wüst hat das angestoßen, als zweiter, muss man sagen, prominenter CDU-Politiker. Daniel Günther hat das vorher schon mal getan, der Ministerpräsident von Schleswig-Holstein. Wüst ist Ministerpräsident in Nordrhein-Westfalen. Der hat gesagt, lasst uns das jetzt einfach mal prüfen. Da gab es viel Widerspruch, da gab es viel Kritik daran, immer mit dem Hinweis auch versehen, das wird nicht gut gehen, das wird scheitern. Aber ich glaube, die Diskussion, die ist wieder aufgemacht.
2: Tja, ich bin nach wie vor der Meinung, dass es zu spät ist, ehrlich gesagt. Weil das ist ja nicht so, wenn man ein AfD-Verbotsverfahren einleitet, dann dauert das einfach ewig. Und in diesem Schatten, in diesem Windschatten des AfD-Verbotsverfahrens wird die AfD sich einfach weiter ausbreiten, wenn man sie nicht politisch versucht zu stellen und zu bekämpfen.
3: Auf jeden Fall kann man aber festhalten, dass das ein bisschen so ein Hin und Her in den letzten Jahren vielleicht durchaus gemischte Signale an AfD-Wähler und Wählerinnen gesendet hat, die natürlich immer sagen, wieso soll ich sie nicht wählen? Sie sind nicht verboten. Mhm. Sie sind hier auf dem Wahlzettel. Der Spitzenkandidat Ulrich Siegmund in Sachsen-Anhalt, den habe ich doch gerade noch in meiner Innenstadt gesehen, war super freundlich zu mir. Also warum soll der nicht an die Regierung? Das sind sehr gemischte Signale. Insofern, ja, das Prüfen ist jetzt wieder eingebracht worden von Henrik Wüst. Andere lehnen es ab, das überhaupt zu prüfen. Es wirkt da schon unentschlossen. Und das in einer Lage, in der die AfD ja Forderungen in ihr Wahlprogramm in Sachsen-Anhalt geschrieben hat, die Juristen schon jetzt als möglicherweise verfassungswidrig einstufen. Also um ein Beispiel zu geben, dass die AfD gefordert hat, Kinder von geflüchteten Menschen, die sollten einfach dauerhaft in Sonderklassen unterrichtet werden, um, Zitat, zu signalisieren, dass der Aufenthalt in Deutschland nur ein vorübergehender sei. Also da wird an einer Trennung gearbeitet, die aller Wahrscheinlichkeit nach verfassungswidrig ist.
0: Und es geht weiter. Die nächsten Landtagswahlen stehen bevor. In einer Woche in Mecklenburg-Vorpommern und in Berlin wird gewählt. Und in beiden Bundesländern wird die AfD bei der Wahlentscheidung auch eine Rolle spielen.
3: Also, das Feuer an der Brandmauer, das wird bleiben. Das war Politik und Hintergrund und die Entscheidung. 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Mit im Studio waren
0: Ingo Lierheimer,
2: Barbara Kostolnik
3: und ich, Jasmin Brock.
0: Dieser Podcast ist eine Produktion der Redaktion Ausland und politischer Hintergrund des Bayerischen Rundfunks und wir haben ihn am Freitag, den 11. September, aufgenommen. Redaktion hatte Ina Kraus, mitgearbeitet hat Lena Rajewski und für die Distribution zuständig sind Anton Rauch, Stefanie Ramp und Charlotta Knoll. Für den guten Ton sorgte Lorenz Kersten. 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
6: 18 Uhr, die Nachrichten des Bayerischen Rundfunks mit Stefanie Müller. Die Übersicht. Zehntausende demonstrieren gegen Rechtsextremismus. Saudi-Arabien schließt nach Drohnenangriffen wichtige Ölpipeline. FC Augsburg trennt sich von Bayer Leverkusen 2:2 unentschieden. Das Wetter trocken, nur im Bayerischen Wald einzelne Schauer. Berlin. In mehreren deutschen Städten haben sich Menschen versammelt, um gegen Rechtsextremismus zu demonstrieren. In Berlin zogen laut Polizei rund 13.000 Menschen in einer Sterndemonstration zum Regierungssitz im Roten Rathaus, um ein Zeichen gegen die gesellschaftliche Spaltung zu setzen. In München gingen ebenfalls tausende Menschen gegen rechts auf die Straße. Die Polizei zählte hier rund 12.000 Protestierende, die sich für eine Überprüfung der AfD aussprachen. Die Partei ist in mehreren Bundesländern als gesichert rechtsextrem eingestuft worden. Auch in anderen Orten gab es Demonstrationen gegen Rechtsextremismus und für mehr Demokratie, etwa in Bremen, Cottbus, Dresden, Düsseldorf, Erfurt, Hamburg, Magdeburg und Potsdam. Riad. Saudi-Arabien hat nach einem Drohnenangriff eine wichtige Pipeline vorsorglich abgeschaltet. Durch sie wird eigentlich Öl vom Persischen Golf zum Roten Meer gebracht, als Alternative zur Straße von Hormus, die seit Monaten immer wieder blockiert ist. Abgeschossen wurde die Drohne aus dem Irak, wo mehrere pro-iranische Milizen aktiv sind. Der Irak bestätigte, dass die Attacken auf die Pipeline von seinem Staatsgebiet ausgingen und verurteilte die Angriffe. Die Regierung in Bagdad kündigte Ermittlungen an. Wenn weniger Öl aus Saudi-Arabien exportiert wird, dürften die weltweiten Preise für Öl weiter steigen und damit auch die Benzinpreise in Deutschland. Neu-Delhi. Bei einem Gipfeltreffen der sogenannten BRICS-Staaten in Indien hat der russische Außenminister Lavrov die Bereitschaft Moskaus zu Verhandlungen mit Kiew zwar betont, aber er beharrte auf der bisherigen Linie des Kreml und zeigte kein Entgegenkommen. Eine Feuerpause beispielsweise sei ausgeschlossen, betonte Lavrov. Außerdem könne der ukrainische Staatschef Selenskyj für Gespräche in den Kreml kommen, was der jedoch ablehnt. Die USA bemühen sich derzeit darum, die Verhandlungen zwischen Moskau und Kiew wieder aufleben zu lassen. Unter anderem wird über einen Dreiergipfel von Putin und Selenskyj mit US-Präsident Trump spekuliert. London. Die rechtspopulistische britische Partei Reform UK hat eine Rekordspende erhalten. Der Kryptounternehmer Ben Dilo gab der Partei 36 Millionen Pfund, was rund 42 Millionen Euro entspricht. Es ist die größte Einzelspende, die es jemals in Großbritannien gegeben hat. Dilo sagte dem Telegraph, er wolle mit der Spende Parteichef Farage in die Lage versetzen, sich auf das Regieren vorzubereiten. Die nächsten britischen Parlamentswahlen finden in 3 Jahren statt. Ein weiterer Kryptounternehmer stellte in Aussicht, Reform UK ebenfalls so viel Geld überweisen zu wollen. Zum Fußball. In der Bundesliga haben sich Augsburg und Leverkusen 2:2 getrennt. Damit haben die Schwaben zwar die Tabellenführung abgegeben, aber zum zweiten Mal in der Vereinsgeschichte nach 3 Spielen 7 Punkte auf dem Konto. Die weiteren Ergebnisse: Hoffenheim-Stuttgart 2:1, Dortmund-Paderborn 3:0, Mainz-Frankfurt 1:3, Freiburg-München-Gladbach 5:0 und in der zweiten Fußball-Bundesliga hat Greuther Fürth 1:1 beim VfL Bochum gespielt. Magdeburg gewann zu Hause gegen Kaiserslautern 3:0 und die Partie Braunschweig gegen Dresden endete 2:2. Das Wetter in Bayern. Bis zum Abend heiter, im Bayerischen Wald einzelne Schauer. In der Nacht mehr Wolken, Tiefstwerte um 10 Grad. Morgen an den Alpen noch sonnig, sonst zunehmend regnerisch bei 17 bis 25 Grad. Am Montag Sonne und Wolken, vereinzelt Regen. Am Dienstag überwiegend sonnig bis 27 Grad. Es ist 18 Uhr und 4 Minuten. Und hier noch ein Blick auf die Verkehrsmeldungen. A3 Nürnberg Richtung Passau zwischen Nürnberg-Beringersdorf und Nürnberg-Möbeldorf. Ein Unfall. Der Verkehr wird an der Unfallstelle vorbeigeführt. Und B23 Lermoos Richtung Garmisch-Partenkirchen zwischen Griesen und Garmisch-Partenkirchen 2 Kilometer Stau. Soweit die Verkehrsübersicht.
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7: Mischa, haben wir schon mal gestritten?
8: Ja, auf jeden Fall, wenn du die Pupsmaschine auspackst.
7: Aber ich meine jetzt so richtig heftig.
8: Nee, eigentlich nicht.
7: Also so, dass wir uns vielleicht sogar gehauen hätten.
8: Nein,
7: so geschlägert.
8: Nein.
7: Cool, dann ist heute vielleicht das erste Mal. Oh, nimm den hier.
9: Was? Hey, oh, da, du zurück und push und... Ich kann auch Geräusche machen.
7: Oh, du kannst ja ganz... Au, oh, meine Nase. Also hier ist das Lachlabor. Nein, wir mögen uns natürlich und haben gar nicht geschlägert. Wir sind's, Mischa und Tina. Es wäre nur so super gewesen, wenn wir uns heute so am Anfang von der Folge erstmal so richtig auf die Nase gehauen hätten.
8: So gezopft hätten, dass wir so eine blaue Nase gehabt hätten.
10: Das Lachlabor untersucht heute...
11: Kann man Nasenblut spenden?
8: Kann man Nasenblut spenden?
7: Ja, wenn ich jetzt dich vorher bei unserem kleinen Kampf ein bisschen besser erwischt hätte, würde dir vielleicht die Nase bluten und dann könnten wir das Blut doch spenden.
8: Mal wieder eine super Idee.
7: Die Frage kommt von Josi aus Dortmund. Weißt du denn, was Blutspenden ist, Mischa?
8: Ja, ich war auch schon mal Blutspenden. Also, das ist ja so, wenn jetzt irgendjemand krank ist oder vielleicht einen Unfall hatte und da tatsächlich Blut verloren hat und dann Blut braucht, dann nimmt man das natürlich woher? Und wo nimmt man das her, dass eben Leute, die gesund sind, wohin gehen? Zu so einer Blutspendestation oder so. Und dann bin ich da auch hingegangen. Dann haben die da mit einer Nadel, haben die mir in den Oberarm gepiekst und dann haben die da Blut sozusagen gesammelt. Und wenn das Blut gesund und gut ist, dann kann man das sozusagen lagern und dann bei einer Operation oder so nutzen.
7: Okay, jetzt wäre es ja, das hat sich Josi vielleicht auch gedacht, total praktisch, wenn man Blut spenden könnte mit dem Blut aus der Nase. Hattest du denn schon mal Nasenbluten? Zweite Frage.
8: Also ich hatte schon mal so ein bisschen, schon so blutig, so ein bisschen, dass man, wenn man Nase putzt, dass dann da so Blut dabei ist. Aber dass das richtig so rausgetropft ist, hatte ich wirklich
7: noch nie?
8: Nein, hast du das so oft? Also ich hatte einen Mitschüler in der Schule, der hatte das super oft. Also der hatte irgendwie jede Woche einmal richtig viel Nasenblut. Der hat da immer den Tisch voll getropft in der Schulbank. Das sah so ein bisschen übel aus, okay, immer gleich. Also der hatte das total oft, aber ich habe das ja wirklich eigentlich fast noch nie gehabt, dass da so richtig Blut rauskam.
7: Okay, also der Mischa ist kein Nasenbluttyp. Wie sieht's mit dem Miträtselteam aus? Wann hatten die denn mal Nasenbluten?
12: Also man kriegt Nasenbluten, wenn man von zum Beispiel was runterfällt, wenn das sehr schnell ist. Man kann auch mal einfach so Nasenbluten bekommen.
13: Wenn man wächst.
14: Wenn man auf die Nase fällt.
15: Manchmal auch, wenn es zu heiß ist, weil ich hatte heute Nasenbluten.
16: Also da läuft aus einem Nasenloch oder vielleicht aus beiden Blut raus und das muss man dann irgendwie abputzen und wenn man oben an der Nasenspitze hält, 5 Minuten, dann geht es ungefähr weg.
17: Man kann auch Nasenbluten bekommen, wenn man zu wild ist oder zu wild rennt oder irgendwas zu wild macht.
18: So Nasenbluten entsteht auch, wenn so eine kleine Ader in der Nase platzt und ich selbst hatte eigentlich noch nie Nasenbluten.
8: Mir ist gerade aber eingefallen, ich hatte das doch schon mal so ein ganz, ganz bisschen. Also nicht, dass es so richtig rausgeflossen ist, aber so ein bisschen. Und zwar, da habe ich einen Fußball so richtig volle Kanne auf die Nase bekommen.
7: Okay, also Fußball kann natürlich dann da auch Nasenbluten hervorrufen.
10: Wie wär's mit einem Selbstversuch?
7: Ich find jetzt keinen Fußball in der Lachlaborkiste. Wir brauchen ja ein bisschen Nasenblut. Du hast ja verschiedene Sachen gehört. Also wild sein, rumrennen. Ich glaube, popeln reicht auch. Soll ich dir mit irgendwas auf die Nase hauen oder heiß anföhnen? Manchmal ist ja auch, wenn es arg heiß ist, kriegt man. Was willst du machen?
8: Nicht so gerne. Alles nicht so gerne.
7: Ja, also, okay. Also wenn du sonst dann, ich habe hier so eine Ente. Soll ich da ein bisschen auf die Nase hauen?
8: Mit der Gummiente, wenn du mir auf die Nase Ente hauen.
7: Oh.
8: Die hat mir wirklich auf die Nase gehauen. Die hat mir wirklich auf die Nase gehauen.
13: Oh, ihr zwei, das wird doch ähnlich.
8: Das war so ein bisschen spielerisch, aber es hat trotzdem ein bisschen...
7: Ich habe ganz, ganz zart gehauen.
8: Ja,
7: hat's
8: ja
7: was gebracht?
8: Ich kann mal in der Nase popeln, ein bisschen schauen. Da ist nur weißer Schleim.
7: Ah, okay.
8: Kein Blut.
7: Ja, ich will ja jetzt auch nicht mit dir hier rumschlägern. Und ich weiß auch, dass du gar nicht so richtig scharf auf Blut bist, gell? Da bist
8: ich
7: du so ein bisschen.
8: Ich kann Blut nicht so gut sehen.
7: Ah, okay. Ich habe eine neue Idee. Wir bauen uns jetzt so eine Art Nase.
8: Mhm.
7: Okay?
8: Okay.
7: Also, ich habe hier dabei roten Saft. Der ist hier in so einem kleinen Fläschchen drin.
8: Okay.
7: Das ist unser Blut, würde ich sagen. Und jetzt brauchen wir ja so eine Art Blutgefäß oder Ader. Ich habe hier so Beutel dabei, wo man so einen Eiswürfel sonst drin macht.
8: Ja, sehr gut.
7: Da könntest du jetzt mal so ein bisschen sozusagen kleine Blutbomben draus machen.
8: Okay, die fülle ich jetzt praktisch mit so einem...
7: Ja, da mal so ein bisschen diese rote Flüssigkeit rein. Wie das aussieht. Okay, hier rein. Jetzt warte mal kurz, warte mal kurz. Wie viel packen wir denn rein?
8: Oh, nicht so viel, weil in der Nase ist, glaube ich, nicht so, so viel.
7: Wie viel kommt denn so beim Nasenbluten raus? Das ist ja dann nachher auch wichtig. Jetzt
8: ja,
7: hast du
8: also
7: schon ja, ungefähr 3 so Eiswürfel voll.
8: Das zickert so ein bisschen runter. Tja, wie
7: so
8: viel Blut ist da in der Nase
7: du
8: drin?
7: Du hattest ja eh noch nie richtig Nasenbluten. Wie viel ist das wohl?
13: Ich glaube, jetzt braucht es einen echten Experten.
7: Okay, also wir brauchen jemanden, der sich mit Blut und Nasenblut auskennt. Alexander von Meyer ist Arzt im Krankenhaus Barmherzige Brüder in München. Die Ärzte von da haben uns ja schon öfter weitergeholfen bei Fragen rund um den Körper und Medizin. Und Alexander von Meyer ist Facharzt für Labormedizin, der untersucht also das Blut im Labor. Der wird sich schon auskennen.
8: Ja, auf
7: also
8: jeden Fall.
7: Also erstmal die Frage, wie viel Blut kommt denn beim Nasenbluten da so raus?
19: Genau kann man das natürlich nicht feststellen, weil es total unterschiedlich ist. Und viele haben das ja auch schon erlebt, dass man teilweise Nasenbluten über auch mal einen längeren Zeitraum irgendwo haben kann, dass das irgendwie 20 Minuten irgendwie nicht aufhört, da irgendwie zu bluten. Dann kann das schon mal 10 Milliliter, 20 Milliliter vielleicht sein. Aber ganz häufig ist es so, dass das auch wirklich fast nur ein paar Tropfen dort sind, die halt irgendwie das Taschentuch dann rot werden lassen.
7: Okay.
8: Ja, also ich glaube auch, bei den meisten ist es eher so ein paar Tropfen. Aber wie gesagt, der eine Mitschüler von mir, da hat es richtig so ein bisschen rausgetropft, so richtig
7: okay.
8: mehr.
7: Ich habe jetzt gerade mal geguckt, 20 Milliliter hat er ja gesagt, kann es schon mal sein, wenn es viel ist. Das wären 4 Teelöffel. Guck mal, hier ist ein Löffel. Jetzt könntest du mal gucken, dass wir vielleicht auch so 4 Teelöffel, dann wäre es sozusagen eine dicke Portion Nase, was wir uns hier basteln, so dass du das hier reinmachst in das Tütchen.
8: Okay, aber das sind wir fast schon, glaube ich.
7: Haben wir jetzt fast? Okay.
8: Ich glaube, das haben wir.
7: Das sieht natürlich noch ein bisschen wenig aus, wenn wir das fürs Blutspenden benutzen wollen.
8: Ja, also das ist, ich glaube, da spendet man schon viel, viel mehr normalerweise, wenn ich das weiß.
7: Ja, vielleicht müssen wir noch mal ein bisschen genauer über dieses Blutspenden reden. Mit Rätselteam, was wisst ihr denn darüber?
20: Man kriegt eine kleine Nadel in den Arm und dann wird dir Blut abgezogen. Da wird dir Blut abgenommen und dann kannst du anderen Leuten helfen, die das vielleicht gerade brauchen.
21: Wenn man eine schlimme Verletzung hatte und Blut verloren hat und dann zu wenig Blut hatte, dann braucht man dringend neues Blut.
22: Es darf natürlich nicht zu viel gezapft werden, weil am Ende braucht man dann selber bluten. Das wäre ein bisschen blöd, so Hilfe.
23: Also ich frage mich, ob das irgendwas kostet.
24: Blutspenden kostet kein Geld. Man kriegt auch nichts dafür, aber es ist sozusagen halt aus Nettigkeit.
8: Ja, weißt du, was man danach noch kriegt? Da kriegt man meistens danach was zu essen und zu trinken. Weil man das auch unbedingt braucht, weil sonst wird einem auch ein bisschen schwindelig, weil man
7: okay.
8: hat ja so Blut verloren und so. Und es bildet sich ja, glaube ich, neu. Also das heißt, man muss da jetzt keine Sorge haben, dass man dann zu wenig Blut hat. Aber man ist am Anfang halt schon so ein bisschen geschwächt.
7: Vielleicht geben wir trotzdem erstmal die Frage an unseren Experten weiter. Wie viel Blut wird einem beim Blutspenden denn genommen? Alexander von Meyer hilft uns heute weiter. Ich dachte, ich hätte mal gehört, das ist vielleicht so ein halber Liter oder so. Oder ist das mehr?
19: Da muss man wissen, es kann auch nicht viel mehr als ein halber Liter sein, weil ein erwachsener Mensch hat ungefähr 5 bis 6 Liter Blut, also ungefähr 10%, was dann man als Blut abgibt. Das kann man auch noch so verkraften, dass man danach nicht umfällt. Aber deswegen ist auch natürlich klar, ich brauche erstmal 5 Liter Blut. Deswegen dürfen Kinder auch zum Beispiel kein Blut spenden, weil ein 6-jähriges Kind zum Beispiel hat deutlich weniger, die Hälfte oder vielleicht sogar weniger als die Hälfte an Blut. Und das wäre dann, der halbe Liter wäre dann so viel, dass das Kind dann auch gar nicht mehr normal ohne weitere medizinische Maßnahmen einfach nach Hause gehen könnte.
8: Krass, dass Kinder wirklich noch so viel weniger Blut haben als Erwachsene. War mir gar nicht so klar, dass es so viel weniger ist.
7: Okay, also ein halber Liter, das ist natürlich doch um einiges mehr als jetzt hier unser kleines Nasenblutpäckchen, was wir uns hier mit dem Saft gebastelt haben. Das hast du auch schon gesagt, also wenn man jemandem jetzt einen halben Liter Blut klaut, muss das ja irgendwie wieder in den Körper reinkommen. Macht der das selber oder?
8: Ich glaube schon, das bildet sich irgendwie neu oder so.
19: Der Körper bildet es nach. Und das macht aber nicht nur, wenn wir was verlieren, sondern der Körper bildet die ganze Zeit nach. Also das heißt, wir sind eine ganz große Blutbildungsmaschine. Und zwar ist es vor allem in den ganz großen Knochen, also in den Knochen von den Beinen, in den Knochen von den Armen, in unserer Wirbelsäule dort. Da haben wir Zellen, die neues Blut bilden. Und vor allem die roten Blutkörperchen, die wir genau hier beim Spenden immer haben wollen, weil das die sind, die den Sauerstoff transportieren, die werden dort einfach nachgebildet, aber die leben auch gar nicht lange. Das ist nicht so, dass wenn wir dort ein rotes Blutkörperchen haben, dass das schon immer da war, sondern die leben nur 3 Monate.
8: Okay.
7: Also nach 3 Monaten wird das Blut immer wieder in uns drin neu gemacht. Und wenn man jetzt was gespendet hat, dann macht es der Körper einfach nochmal, bildet der das nochmal nach. Ich würde jetzt gerne nochmal eine Nachfrage stellen. Vorher hat ja ein Kind vom Miträtselteam gesagt, wie ist denn das eigentlich mit dem Bezahlen? Du hast schon gesagt, also wenn du Blut spendest, kriegt man eine Brotzeit, aber sonst nichts. Und wenn jetzt ein Krankenhaus sozusagen Blut einkauft bei den Organisationen, die diese Blutspende machen, müssen die denn dann was zahlen?
19: Die Organisationen, die in Deutschland und Bayern solche Blutkonserven, das heißt diese Beutel, wo das Blut drin ist, herstellen, die fänden das nicht lustig, wenn wir ihnen nichts bezahlen würden. Also wir müssen durchaus was bezahlen. So als Größenordnung kann man sich ungefähr vorstellen, ungefähr um die 100 Euro für einen Blutbeutel. Der Beutel danach, der hat dann ungefähr 300, 400 Milliliter, also fast einen halben Liter.
7: Das ist eigentlich ganz schön wertvoll. Das könnte sich schon rentieren, wenn wir rausfinden, dass das geht. Weil, guck mal, jetzt haben wir da, was haben wir da drin? Vielleicht 50 Milliliter? Das wären ja schon einige Euros dann.
8: Schon so 5 Euro oder so oder 10.
7: Okay, also das würde sich schon rentieren. Wir könnten jetzt noch mal eine Runde Boxkampf spielen und dann probieren wir aus, ob das klappt. Nein, wir können ja jetzt hier, also wir haben jetzt sozusagen unsere Nase hier gebastelt.
8: Nehmen wir mal an, wir hätten das gemacht und hätten jetzt unser Nasenblut da reingefüllt.
7: Ja, jetzt ist erstmal die Frage, wenn das unsere Nase ist und da läuft das Blut raus, wo tun wir es denn hin? Wir müssen es ja erstmal sammeln. Du kannst dir mal überlegen, wie wir unser Nasenblut sammeln würden. Und wir hören so lang vom Sänger Kai Lüftner. Der ist, glaube ich, auch Nasenfan, aber der ist nicht so scharf auf das Blut, sondern auf was anderes.

0: Nasengold, toller Name für Nasenpupel. Wir haben ja noch was viel Wertvolleres hier. Wir haben uns eine kleine sozusagen Nase gebastelt mit Nasenblut drin. Das ist bei uns Saft. Wir haben schon mitgekriegt, Blut ist ganz schön wertvoll, wenn das gespendet wird. Und die Frage ist, kann man denn auch Nasenblut spenden? Tja, Mischa, also wenn das jetzt unsere Nase wäre, du könntest natürlich jetzt so einen kleinen Boxkampf mit diesem Tütchen machen, dann würde das platzen und dann ist die Frage, wie sammelst du das schnell?
1: Ja, also vielleicht entweder wirklich, wir haben hier doch so eine Schüssel drunter.
0: Vielleicht hau doch mal auf das Päckchen drauf, dann können wir gucken, ob du es schnell genug gesammelt kriegst. Drück mal gescheit, dass das so platzt wie so eine Ader in der Nase. Und dann, oh, es gibt schon ein bisschen Sauerei. Jetzt läuft unten ein bisschen raus, ein bisschen raus. Oh Mann.
2: Hallo, hat das noch irgendwas mit der Frage zu tun?
0: Naja, wir haben jetzt hier so ein bisschen einen Boxkampf gehabt und hier ist jetzt überall unser rote Rhabarbersaft. Das ist, glaube ich, Nasenblut.
1: Ich habe ziemlich pappige Hände.
0: Wie hättest du es denn jetzt gesammelt?
1: Ja, vielleicht wirklich auch in eine kleine Tupperschüssel oder so.
0: Okay, gut, so können wir es machen. Mit Rätselteam habt ihr auch noch Ideen. Wie könnten wir denn das Nasenblut sammeln, wenn wir es dann spenden möchten?
3: Also sammeln könnte man zum Beispiel in einer Flasche.
4: Ich habe noch eine bessere Idee, nämlich ich habe bei mir zu Hause so kleine Gläschen und diese Gläschen, die kann man verschließen. Und wenn man Nasenbluten hat, einfach nicht einfach draufboxen, sondern einfach, wenn man normal Nasenbluten kriegt und weiß, es gibt hier eine Nasenblutenstation irgendwas und dann einfach das abfüllt, sage ich jetzt mal. Es muss ja nicht voll sein, es kann ja auch einfach nur ein bisschen sein.
1: Ja, oder so ein Marmeladenglas, irgendwie so.
0: Und das stellt man auf den Nachttisch und wenn es voll ist, dann geht man zur Nasenblutenstation und gibt es ab.
1: Hält man einfach mal so das Nasenloch drüber so.
0: Oh Gott. Okay, was hält denn unser Experte, der Arzt und Blutfachmann Alexander von Meyer von dieser Idee mit dem Blutsammeln?
5: Also selbst im Körper, wo die roten Blutkörperchen die beste Umgebung haben, also denen gefällt es ganz, ganz toll im Körper. Selbst dort leben die nur 3 Monate. Sobald aber Blut außerhalb des Körpers ist, und das kennt jeder, was dann passiert, wenn Blut mal auf die Tischplatte tropft und man wartet gar nicht lange, dann stellt man fest, dass das Blut nicht mehr flüssig ist, sondern dann ist es fest geworden. Das, was dann passiert ist, nennt sich Gerinnung und das macht es aber auch in dem Glas, wenn ich es mache. Das heißt, von dem her, wenn ich das dort sammle, stellt man fest, dass nach wenigen Tagen das komplett fest ist. Also da kann man leider nichts über einen längeren Zeitraum sammeln, das funktioniert nicht.
1: Das ist natürlich wirklich ein Problem. Und da geht's auch nicht, dass ich irgendwie vielleicht mit so einem Schneebesen oder mit so einem Rührgerät von der Küche irgendwie dann vielleicht ganz schnell
0: immer wieder aufschäumst.
1: So aufschlag die ganze Zeit. Das geht wahrscheinlich auch nicht ganz.
0: Also das mit dem Sammeln, das müssen wir noch irgendwie hinkriegen. Da haben wir jetzt gerade noch nicht die passende Lösung, aber da wird uns schon noch was einfallen. Jetzt nochmal zu diesem Blutspenden. Könnten wir denn jetzt auch so wild hin und her spenden? Du zu mir, dein Nasenblut, ich zu dir. Wie ist das überhaupt mit dem Blutspenden? Kann man da so?
1: Ja, guter Punkt, fällt mir jetzt ein. Da gibt es verschiedene Blutgruppen, das weiß ich.
0: Mit Rätselteam, was wisst ihr darüber?
6: Also es gibt verschiedene Blutgruppen, ich glaube A, B, C und D. Man kann Blut spenden. Und je nachdem, welche Blutgruppen man hat, dann kriegen es unterschiedliche Leute irgendwie. Glaube ich auch, die müssen so verschiedene Gruppen haben. Und wenn man das falsche Blut halt nimmt, passiert halt, also ich, wahrscheinlich nichts Lebensgefährliches oder so, aber irgendwas wird da dann schon sein, weil sonst würden ja da die Ärzte nicht drauf achten.
1: Ja, da muss man auf jeden Fall drauf achten, glaube ich.
0: Also ich habe ja Blutgruppe A. B. Was hast denn du?
1: Weiß ich gar nicht, leider. Nee? Eigentlich sollte man das, glaube ich, wissen. Ist besser, wenn man das weiß. Also im Notfall wird man ja einfach schnell getestet, was von der Blutgruppe man hat. Aber es wäre schon besser, wenn man es weiß. Ich weiß es tatsächlich nicht.
0: Also wir wüssten jetzt gar nicht, ob wir unser Blut austauschen könnten. Wir fragen nochmal nach bei Dr. Alexander von Meyer. Wie ist es mit den Blutgruppen? Haben wir Menschen echt unterschiedliches Blut?
5: Wir haben sehr unterschiedliches Blut in ganz, ganz vielen Bereichen. Die wichtigsten Blutgruppen, die man kennen muss, sind A und B und zwar immer zu Zweierpärchen. Also entweder habe ich zweimal A, dann habe ich die Blutgruppe A. Wenn ich zweimal B habe, habe ich die Blutgruppe B. Wenn ich A und B habe, habe ich AB und ich kann auch gar nichts haben, dann habe ich 0. Das sind die vier Blutgruppen, die am allerwichtigsten sind. Und bei diesen vier Blutgruppen, also A, B, AB und 0, muss ich das richtige Blut für den Patienten eben auswählen. Wenn ich das falsche auswähle, ist es so, dass ein Patient auch innerhalb sehr kurzer Zeit sterben kann.
1: Okay, ja, okay. ja, ich habe mir das schon gedacht. Das ist echt wirklich richtig wichtig, dass das auch passt.
0: Okay, also wenn du jetzt vielleicht auch AB hättest und ich habe AB, könnten wir dann unser Nasenblut tauschen? Könnte ich dir mein Nasenblut spenden? Weil das ist ja eigentlich unsere Frage heute. Was denkst du?
1: Ja, also wenn man das, glaube ich, hinkriegt, dass man das wirklich flüssig hält, weil das ist natürlich logisch, wenn das rauskommt und dann fest wird, dann ist ja komisch. Aber also ich würde es nicht ausschließen.
0: Weil da oben ja vielleicht
1: gleiche Blutgruppe und dann kann man das vielleicht...
2: Was sagt denn eigentlich das Miträtselteam dazu?
0: Ja, was sagen die eigentlich dazu? Kann man Nasenblut spenden?
4: Dann ist es halt so, dass die Rotze kann da auch ein bisschen mitkommen und dann will doch keiner die Rotze vom anderen in seinem Blut haben.
7: Manche Menschen finden das vielleicht auch eklig und halt andere ist es egal, Hauptsache sie haben mehr Blut.
8: Und ich würde nicht gerne das Nasenblut von anderen haben, weil es widerlich ist.
9: Also ich würde es auch nicht spenden, weil man atmet ja alles ein durch die Nase und dann bleibt natürlich auch immer was in der Nase noch.
10: Ich würde sagen, es geht nicht, weil es ist ja ein anderer Körperteil. Vielleicht hat das Blut dann ja auch dann davon andere Bakterien und der Arm ja dann anders, weil er ja nicht die Nase ist. Deshalb, ich würde sagen, dass es nicht geht.
11: Ich glaube nicht, dass es ein anderes Blut ist. Ja.
1: Da seht ihr mal alle, wie gern ich die Tina habe. Ich teile mit dir auch jeglichen Rotz sozusagen.
0: Ich habe noch nicht Ja gesagt.
1: Aber ich würde es machen. Aber ich gebe zu, ich habe da noch gar nicht so richtig drüber nachgedacht, dass da vielleicht auch ein bisschen Rotz dabei ist. Das scheint mir schon ein bisschen extrem, aber wir haben uns ja gern. Naja. Okay, wir überlegen wirklich nochmal. Das mit den Infekten war ja auch nochmal was. Ist das vielleicht irgendwas
0: dass
1: noch anderes?
0: Dass da irgendwelche Bakterien drin sind?
1: Wirklich jetzt viel ganz, zu bedenken.
0: Ganz am Schluss war ja noch die Frage, ist es denn jetzt irgendwie ein anderes Blut da in der Nase? Fragen wir da doch nochmal nach bei unserem Experten.
5: Wir haben grundsätzlich nur ein Blut. Das ist ein ganz großer Kreislauf und der verbindet alle Stellen in unserem Körper. Beim Blutspenden ist aber eine Sache ganz wichtig. Da müssen wir

0: Und wenn wir dieses Blut einem anderen Menschen geben würden, würde der wahrscheinlich innerhalb von teilweise weniger als einer Minute sofort Fieber und Schüttelfrost bekommen.
1: Wow! Ich will nicht Fieber und Schüttelfrost von deinem Rotzeblut.
2: Krass! Wahnsinn, das ist also durch die Nase, also durch wahrscheinlich Popel, Schleim und so weiter, so verunreinigt sozusagen das Blut, dass das tatsächlich Fieber machen könnte oder so jemandem.
1: Aber was ist denn jetzt, wenn man sich wirklich mal gescheit vorher die Nase putzt? Also ich würde ja jetzt auch nicht zum Naseblutspenden gehen mit so einer Rotznase, sondern ich habe die Nase geputzt, die ist schön sauber.
2: Du hast alle Popel rausgeholt, genau, am Vortag.
1: Wird's dann gehen?
0: Auch in der gesündesten Nase sind zum Glück ganz, ganz viele Bakterien. Die gehören da auch hin und die müssen da auch sein und die helfen uns, auch unter anderem auch die bösen Bakterien eben zu bekämpfen. Das Naseputzen hilft da leider nicht so viel.
1: Okay. Aber nochmal eine Idee, weil ich irgendwie denke ich immer noch, wenn das so wertvoll ist, das Blut, wir müssten da dranbleiben an der Idee mit dem Nasenblut. Es gibt doch so viele tolle Geräte in so einem Krankenhaus.
2: Ja, kann man ein bisschen reinigen.
1: Genau, kann man das nicht irgendwie reinigen?
0: Also grundsätzlich wäre sowas vorstellbar. Der Aufwand wäre natürlich sehr, sehr groß auf der einen Seite. Auf der anderen Seite wäre ja die Menge an Nasenblut auch sehr gering. Und wenn man sich überlegt, wenn ein Patient Blut braucht, dann ist so die kleinste Einheit, die ein Erwachsener bekommt, ungefähr diese 400 Milliliter, die in so einem Blutbeutel drin sind. 400 Milliliter Nasenblut, vor allem von einem Patienten, werden wir nie bekommen. Und die normale Blutspende ist eigentlich auch nicht so schlimm. Und wenn mehr Leute noch zum Spenden gehen würden, hätten mehr Patienten auch noch was davon.
2: Okay, also das normale Spenden ist einfach viel, viel sinnvoller, ich sehe schon.
1: Es macht mehr Sinn.
3: Das Lachlabor schließt gleich. Das Untersuchungsergebnis zum Mitschreiben, bitte.
1: Ja, ruckzuck fassen wir zusammen.
2: Wobei wir ehrlich gesagt heute so viel gelernt haben, es wird ganz schwer mit dem Ruckzuck, aber wir probieren es.
1: Unser Körper ist eine supercoole Blutbildungsmaschine, der macht ständig neues Blut.
2: In den großen Knochen in unserem Körper werden zum Beispiel die roten Blutkörperchen gemacht und die halten nur 3 Monate.
1: Aber das Gute ist, man kann erwachsenen Menschen, also wenn sie gesund sind, einen halben Liter Blut abnehmen und der Körper kann das einfach wieder herstellen.
2: Und das abgenommene Blut kann anderen Menschen, die eine Verletzung hatten und Blut verloren haben, helfen.
1: Aber es muss das Blut von derselben Blutgruppe sein, sonst ist das super gefährlich.
2: Blutkonserven, so nennt man das gespendete Blut, sind ganz schön wertvoll. Ein knapper halber Liter Blut kostet um die 100 Euro.
1: Ja, nicht nur deshalb wäre die Idee von Josi ja super gewesen. Warum nicht einfach das Nasenblut nehmen?
2: Aber leider, leider, das ist zu schmutzig. Also nicht nur meine mit den Puppeln drin, sondern alle Nasen sind zu schmutzig. Wir haben ja nämlich viele Bakterien in der Nase und die sind eben dann auch im Nasenblut drin.
1: Also man würde wahrscheinlich sogar krank werden, wenn man Nasenblut von jemand anderem gespendet bekommen würde.
2: Wenn ihr euch jetzt noch fragt, ob Blut denn auch mal eine andere Farbe als Rot haben kann, dann hört doch in den Checkpot rein.
1: Das ist der Podcast von unserem Kollegen Checker Tobi. 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
2: Und dort gibt's natürlich auch noch viele, viele Folgen vom Lachlabor. Ihr könnt zum Beispiel hören, ob man eine Unterhose als Fallschirm benutzen könnte.
1: Viel Spaß beim Hören. Bis zum nächsten Mal.
2: Ciao, sagen Mischa.
1: Und Tina.
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0: Also ich glaube, wenn man zu viel am Tag alleine ist, dann würde man zu viel Quatsch anstellen.
1: Gutes Alleinsein wäre bei mir, wenn man einfach unbegrenzt Gummibärchen oder Schokolade essen dürfte.
2: Wo ich kleiner war, so 5 Jahre alt oder so, dann dachte ich immer, ich könnte alleine Auto fahren.
3: Was würdet ihr machen, wenn ihr die Welt einen ganzen Tag für euch alleine hättet?
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7: Heute in eurer Expertenrunde dabei:
8: Jonathan, Jay,
9: Nele,
10: Philippa,
11: Fine
12: und David.
13: Und außerdem sind noch mit dabei
14: die Ursel
13: und die Anne.
15: Und unser Thema: Alleinsein.
16: Quatsch und Weisheit.
3: Sagt mal, wenn alleine sein, alleine machen eine Farbe hätte, welche Farbe wäre das?
9: Schwarz und Weiß, weil manchmal ist es blöd, wenn man alleine ist, und manchmal ist es auch toll.
13: Was ist denn so der Unterschied zwischen gutem Alleinsein oder tollem Alleinsein und blödem Alleinsein?
9: Also blödes Alleinsein ist für mich, wenn du halt Angst hast, alleine zu Hause zu sein. Und gutes Alleinsein ist halt für mich, wenn du halt was Besonderes machen kannst.
13: Zum Beispiel?
9: Fernseh schauen ohne Erlaubnis.
2: Also gutes Alleinsein ist halt einfach toll, weil man vielleicht einfach mal was lesen kann, ohne dass der Bruder einen stört oder so. Und schlechtes Alleinsein ist dann vielleicht, dass man sich langweilt.
13: Das ist dann meistens auch nicht so ganz freiwillig wahrscheinlich, oder?
2: Meistens nicht.
1: Gutes Alleinsein wäre bei mir, wenn man einfach unbegrenzt Gummibärchen oder Schokolade essen dürfte.
3: Kommt es manchmal vor?
1: Ja.
13: Und habt ihr in letzter Zeit mal so ein richtig gutes oder schlechtes Alleinsein erlebt? Fällt euch da was ein?
2: Und bei mir war das letzte Mal heute in der Schule, bin ich einfach einmal ans Fenster gegangen, konnte rausschauen und das war eigentlich ganz cool.
3: Obwohl andere noch im Raum waren?
2: Es hat sich irgendwie angefühlt, als wäre man trotzdem alleine. Man hat die Geräusche gehört, aber es war irgendwie normal vor allem. Wenn man sich nicht umgeguckt hat, hat man gedacht, man wäre alleine. Solche Momente gibt es ja auch manchmal, wenn du unter ganz vielen fremden Personen bist, dann fühlst du dich ja auch alleine, obwohl ganz viele andere Personen da sind.
9: Wenn man mit der Familie im Haus ist und dann alleine in einem Zimmer ist und die Schwester im anderen Zimmer, dann fühlt man sich manchmal auch ganz allein. Manchmal ist es schön, dass man allein spielen kann, manchmal langweilt es dann ein.
17: Bei mir ist es manchmal so, am Anfang finde ich es halt irgendwie gut, dass zum Beispiel mein Bruder jetzt weg ist, aber irgendwie, wenn ich dann länger zu Hause bin, dann finde ich es irgendwie auch blöd, dass er nicht mehr da ist, weil mir dann halt auch immer richtig schnell langweilig wird, weil alleine kann man nichts machen, außer wenn man kein Fernsehen schauen darf.
2: Ich und mein Vater waren vor ein paar Wochen in den Bergen und dann sind ich und mein Freund runter, ein bisschen weiter runter in den Wald rein, da war da so ein Felsen, wo so ein Baum draufgewachsen ist, musste der aufs Klo und dann ist er nach oben gegangen. Und dann sind auch noch die anderen Kinder so außen um mich drum herum gewesen, aber ich habe mich halt einfach auf den Stein gestellt, habe ganz zurückgehalten und habe die Aussicht ins Tal genossen. Und das war auch so ein Alleinsein, obwohl außen rum so richtig viel war. Und es ist sogar auch ein Helikopter vorbeigeflogen. Aber es war trotzdem so ein ruhiges Alleinsein, ja.
3: Oh, das klingt schön.
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13: Wie ist denn das bei euch anderen? Habt ihr vielleicht auch so Lieblingsorte, wo Alleinsein für euch richtig, richtig schön ist? Oder auch welche, wo Alleinsein richtig, richtig ätzend ist?
2: Also bei mir geht's eigentlich überall ganz gut, solange irgendwie Bäume oder Wiesen in der Nähe sind. Aber einfach in der Großstadt, wo einfach nur Häuser und Straßen sind, das ist irgendwie, wenn man da allein ist, ist es irgendwie nicht so schön.
13: Und wie ist dieses Alleinsein-Gefühl in der Natur? Was ist daran das Besondere bei dir?
2: Du weißt halt, da sind auch noch Tiere. Und ich finde es einfach immer schön, wenn man die Sonne genießen kann und noch ein bisschen Wind auch hat. Also.
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13: Wenn ihr so zurückdenkt, fällt euch noch so eine das erste Mal allein gewesen Situation ein, wo es richtig aufregend war, weil es zum allerersten Mal war?
0: Ich glaube, wo wir hier nach Landsberg gezogen sind in der ersten Klasse, habe ich mich richtig gegruselt, weil irgendwie niemand da war und ich war ganz alleine und meine Mama war meinen kleinen Bruder abholen und war dann schon ein bisschen gruselig.
2: Das, wo ich jetzt am weitesten zurückdenken kann, da bin ich einmal zu Oma und Opa 3 Tage gefahren und da war ich dann auch 3 Tage lang alleine. Also halt mit Oma und Opa, aber ohne meinen Papa und meine Mama.
9: Als meine Schwester die Einschulung hatte, dann bin ich mit meiner Nachbarin zu Hause geblieben und unser Haus ist halt ein bisschen älter und dann haben wir immer Geräusche drin gehört.
1: Nach der Schule gehe ich halt manchmal zum Bäcker oder kaufe mir ein Eis.
13: War das aufregend, das zum ersten Mal alleine zu machen?
1: Nö, eigentlich nicht.
17: Also bei mir war es halt so, wo ich das erste Mal alleine war, da hat es halt draußen voll gewittert und ich hatte da halt irgendwie richtig Angst. Und dann habe ich mich immer unter der Bettdecke verkrochen. Und dann wollte ich halt die Mama anrufen, aber habe noch nicht gewusst, wie das geht auf dem Telefon. Und dann habe ich halt immer richtig Angst gehabt.
3: Was hat dir denn geholfen?
17: Also ich habe dann halt immer so 3 Kuscheltiere von mir geholt. Und dann habe ich mich mit denen unter die Bettdecke gekrochen und habe irgendein Bilderbuch angeschaut.
7: Stopp, noch nicht ausschalten!
3: Gibt's irgendwelche Sachen, wo ihr euch schon immer dachtet, boah, das will ich unbedingt mal alleine machen? Und dann haben die Erwachsenen gesagt, nee, das könnt ihr noch nicht allein.
9: Also ich will alleine auf dem Pferd reiten. Meine Eltern wollen es nicht, weil an Silvester, da sind wir in den Streichelzoo gefahren. Und da ist das Pferd durchgedreht wegen den Silvesterböllern. Und ich saß drauf, mein Papa hat geführt und ist dann durch die Büsche gerannt und da musste er loslassen. Und da bin ich an dem Gehege alleine galoppiert und ich bin dann nie galoppiert. Ich bin zum Glück nicht runtergefallen.
3: Und jetzt willst du immer noch alleine reiten?
9: Ja.
3: Du bist aber mutig.
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3: Könnt ihr überhaupt schon irgendwas alleine, liebe ExpertInnenrunde?
17: Also ich kann ab und zu selber Nudeln machen oder Pfannkuchen mit meiner Mutter.
2: Also wo ich kleiner war, so 5 Jahre alt oder so, dann dachte ich immer, ich könnte alleine Auto fahren, weil ich hatte nur die Vorstellung, es gäbe ein Lenkrad, ein Gaspedal und ein Bremspedal und mehr nicht. Und dann dachte ich halt, das ist doch total einfach und ich will auch mal Auto fahren. Jetzt bin ich halt älter und dann habe ich, wo ich dann älter geworden bin, habe ich es halt verstanden und dachte mir, wie blöd kann ich halt nur sein, sowas gedacht zu haben.
3: Das ist so das Einzige, wo ich mir denke, zum Glück hat es der Jay nicht alleine gemacht.
7: Damit.
3: Hättest du schon mal gerne irgendwas allein gemacht, wo irgendjemand meinte, nee.
1: Ja, mit meinem neuen Fahrrad zu fahren. Hat Mama gesagt, nein.
3: Hat die Mama gesagt?
1: Ja.
3: Und dann will sie mit dir mitfahren, oder?
1: Ja.
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3: Was würdet ihr machen, wenn ihr die Welt einen ganzen Tag für euch alleine hättet?
2: Ich habe mir auch vorgestellt, wie cool das wäre, wenn die anderen Menschen wie eingefroren sind oder einfach nicht da sind. Und dass ich dann so einen Zutritt zu allen Läden habe und mir alles dann kostenlos nehmen darf. Und dann würde ich halt mir so richtig coole Spielsachen und so holen. Und dann würde ich halt wahrscheinlich auch in so ein Sushi-Restaurant gehen oder zu irgendeinem Fastfood-Anbieter.
17: Und du könntest halt von einem Ort zum anderen Ort rasend schnell hinreisen. Und es wäre dann cool, wenn du so den ganzen Tag einfach machen könntest, was du wolltest.
2: Es wäre schon cool, wenn man einen Tag die Welt für sich alleine hätte, weil dann könnte man ja vielleicht auch irgendwie probieren, den Krieg abzuschaffen oder so.
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3: Ihr seid ja heute unsere Expertinnen und Experten fürs Alleinsein und alleine machen. Was würdet denn ihr eigentlich Eltern empfehlen? Was würdet ihr sagen? Wie viel davon ist gut für Kinder?
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0: Also ich glaube, wenn man zu viel am Tag alleine ist, dann würde man zu viel Quatsch anstellen. halt, oder wenn du jetzt ein Handy hättest, dann würdest du da einfach was machen und kontrolliert. Also ich finde es auch schon wichtig, dass du halt in einer Gemeinschaft bist, halt mit anderen Leuten zusammen. Und für mich wäre halt sehr gut, vielleicht so eine Stunde, weil ich bin halt gern mit anderen Menschen zusammen und spiele mit denen was. Also ich brauche gar nicht so viel Alleinzeit.
10: Von 15 Stunden, die ich wach bin, wären vielleicht so ganz gut 4 Stunden für mich alleine. Tatsächlich sogar.
3: Du, und jetzt mal gefragt, also es gibt ja auch viele Kinder, die sind nachmittags im Hort oder so. Würde das dann auch dazu zählen?
10: Ich würde sagen, es wird auch dazu zählen. Also ich meine, mit 4 Stunden alleine, dass du dich alleine fühlst, nicht, dass du vielleicht alleine bist, weil sowas wären dann vielleicht doch noch mal weniger. Aber dass du dich alleine fühlst, das könntest du ja auch in der Mittagsbetreuung machen oder so. Zum Beispiel einfach mal auf die Bank setzen und nachdenken.
2: Also ich würde jetzt für die Eltern empfehlen, so wenn die Kinder also immer älter werden, dann brauchen die halt immer mehr Zeit, so alleine zu sein und nochmal ein bisschen nachdenken und so. Und so kleine Kinder, die brauchen noch mehr Dasein von den Eltern und packen so viel alleine zu sein nicht ganz so gut, weil die halt noch nicht so viel von der Welt so kennen und so. Und deswegen können sie wahrscheinlich nicht so gut so allein sein. Deswegen man auch kleinere Kinder wahrscheinlich nicht allein zu Hause lässt.
17: Ich würde es irgendwie so machen, für die Kinder, die zum Beispiel jetzt 4 oder 3 sind, da würde ich es halt irgendwie so machen, wenn die so eine Stunde so allein sind, das würden die, glaube ich, auch schon so aushalten oder so 20 Minuten. Wenn die Eltern jetzt zum Beispiel so 4 Stunden oder so nicht da sind, das wäre halt dann schon so ein Riesenumstand für die Kinder.
3: Wie siehst du das mit dem Kindergarten, wo die alleine weg von den Eltern sind? Aber wie ist es da?
17: Da ist es halt so, wenn die so ein bisschen länger von den Eltern weg sind und wenn die sich da schon gut auskennen im Kindergarten und wenn die halt schon so länger da sind, dann ist es für die, glaube ich, nicht so schwer, wenn die mal so 2 Stunden von den Eltern weg sind.
0: Also ich glaube, wenn die Kinder größer werden, dann ist es auch wichtig, dass man denen nicht immer hinterherläuft, weil die brauchen ihre alleine Zeit, wo sie einfach ihre Ruhe haben können, sich mit Freunden treffen können und einfach ihre Freizeit zu haben. Und wenn deine Eltern dich dann immer stören, dann ist es vielleicht jetzt nicht so passend. Aber wenn du noch klein bist, da willst du ja auch immer zu deinen Eltern und dann ist es, glaube ich, schon gut, wenn du viel Zeit mit deinen Eltern verbringst. Und das ist dann auch wichtig für die kleinen Kinder und für die großen Kinder ist das dann, glaube ich, eher nicht mehr so wichtig.
3: Und ab wann ist man groß?
0: Ja, ich würde sagen, mit 2 Jahren ist man noch recht klein, aber dann mit 6 Jahren oder so ist man schon ein bisschen älter und erfahrener halt. Und dann kann man die Sachen schon besser einschätzen, was man schon machen kann, alleine, ohne seine Eltern.
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4: Was ist jetzt das für ein komisches Ding? So schwarz und viereckig. Die drei Bilder an Tante Silvias Wohnzimmerwand? Henry der Hase, Max der kleine Matrose und Rasputin das Rennpferd grübeln. Tante Silvia hat heute vom Bayreuther Flohmarkt einen schwarzen Kasten mitgebracht.
5: Vielleicht ein Aquarium, schnaubt Rasputin.
4: Genau, da fehlt nur noch das Wasser und Fische. Henry wackelt vor Begeisterung mit seinen langen Löffeln.
5: Aber wo bitte soll da das Wasser rein? Da ist doch gar keine Öffnung. Bloß ein großer Glasscheim vorn dran.
4: Max, der Matrose, ist skeptisch. Tante Silvia kommt ins Wohnzimmer.
5: Na dann schauen wir mal, wie das Ding noch funktioniert. Soddala, da ist die Fernbedienung und...
4: Mit lautem Getöse springt der Kasten an. Hinter der Glasscheibe liefern sich zwei Autos mit quietschenden Reifen ein Wettrennen. Tante Silvia schaltet um.
5: Ein riesiges Raumschiff landet dröhnend auf einem fremden Planeten. Das Raumschiff macht so einen Lärm, dass Hase Henry sich mit seinen Pfoten die Löffel zuhält. Schauen wir mal, was es sonst noch gibt.
4: Tante Silvia schaltet nochmal um und ein Wal treibt langsam durch einen weiten Ozean. Das geht noch eine Weile, bis Tante Silvia die Augen zufallen. Sie macht den Fernseher aus und geht schlafen.
6: Puh, das war anstrengend.
5: Der Kasten spricht.
4: Henry der Hase wackelt aufgeregt mit den Löffeln.
5: Wer bist denn jetzt noch? Du?
6: Ich bin ein Fernseher. Oh Mann, heute war ganz schön viel los. Ich habe so viele Bilder und Geschichten gesehen. Das macht mich immer ganz durcheinander.
5: Ja, dann zeig halt nur ein Bild. Das wäre doch viel einfacher. So wie mir.
6: Nur ein Bild? Aber hör mal, ich muss ganz viele Bilder zeigen. Und zwar in Farbe und mit Ton. Sonst bin ich doch kein guter Fernseher.
5: Dann wär's der erste Ein-Bild-Fernseher der Welt.
4: Max, der kleine Matrose, ist begeistert von dem Vorschlag.
5: Was war denn heute dein Lieblingsbild?
6: Ich weiß nicht. Da waren so viele. Aber der Wal im Ozean, der hat mir gefallen.
4: Am nächsten Abend schaltet Tante Silvia wieder den Fernseher ein. Langsam treibt der Wal im Meer. Auch auf den anderen Kanälen sieht man nur ein Bild, der Wal, der im weiten Ozean gleitet. Neben ihm schwebt eine bunt schimmernde Qualle und ein paar Sonnenstrahlen tanzen im Wasser.
5: Nanu, was ist jetzt das? Da kommt ja nur ein Bild. Keine Autos, kein Raumschiff, einfach nur der Wal. Vielleicht ist er am Ende schon kaputt, aber eigentlich gar nicht so schlecht. Das ist irgendwie so beruhigend.
4: Und schon ist Tante Silvia laut schnarchend auf dem Sofa eingeschlafen. Hase Henry ist leise aus seinem Bild gehopst und klopft an die schwarze Scheibe.
5: Und Herr Fernseher, wie war's?
6: Wunderbar. Ich kann mich endlich mal an alles erinnern und bin nicht so durcheinander von den vielen Bildern.
5: Und wie wär's, wenn's in Zukunft nur einen Film zeigst und danach wieder den Wall?
6: Gute Idee.
4: Und seitdem gewöhnt sich Tante Silvia an ihren Fernseher, der immer nur für die Dauer eines Filmes läuft und danach immer einen Wal zeigt. Ab und zu raten ihr Freunde, sie soll sich doch einen neuen Fernseher kaufen, ihrer wäre doch kaputt. Aber Tante Silvia will eh nie länger als 1 bis 2 Stunden in den Kasten gucken. Und ab und zu schaltet sie ein, nur um zu sehen, wie es dem Wal geht.
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4: Und jetzt schlaft gut und träumt was Schönes. Gute Nacht.
1: Gute Nacht.
8: Oder Kissenschlacht.

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7: 19 Uhr, die Nachrichten des Bayerischen Rundfunks mit Stefanie Müller. Die Übersicht. In Magdeburg fordern Demonstranten ein Verbotsverfahren gegen die AfD. Kritik am Kurs von Kanzler Merz reißt nicht ab. Deutsche Basketballerinnen verlieren WM-Halbfinale. Das Wetter trocken, nur im Bayerischen Wald einzelne Schauer. Magdeburg. Knapp eine Woche nach der Landtagswahl in Sachsen-Anhalt haben in der Stadt mehr als 1000 Menschen für ein Verbotsverfahren gegen die AfD demonstriert. Die Partei, die mit knapp 44% mit großem Abstand die meisten Stimmen erhalten hatte, ist in Sachsen-Anhalt vom Landesverfassungsschutz als gesichert rechtsextremistisch eingestuft. Die Menschen in Magdeburg sprachen sich gegen Rechtsextremismus aus und für mehr gesellschaftlichen Zusammenhalt. Auch im thüringischen Erfurt, wo die AfD ebenfalls als gesichert rechtsextrem eingestuft ist, kam es zu Demonstrationen. In Potsdam und Cottbus in Brandenburg und im sächsischen Dresden gab es ebenfalls Kundgebungen. Außerdem protestierten in München rund 12.000 Menschen gegen die AfD und gegen Rechtsextremismus. Berlin. Die Kritik am Kurs von CDU-Chef Merz reißt nicht ab. Aus Sachsen erreichte den Kanzler ein Brief mehrerer Kreisvorsitzender mit der Aufforderung zu einer schonungslosen Analyse. Unterschrieben hat diesen auch der CDU-Bundestagsabgeordnete Florian Öst. Der Zeitung Die Welt sagte er, es brauche einen neuen Aufbruch und mehr Substanz. Deshalb müssten die Kreisvorsitzenden jetzt und nicht erst Anfang November zu Beratungen zusammenkommen, wie man wieder handlungsfähig werde. Berlins CDU-Spitzenkandidat Stefan Evers rief die Bundesregierung in der Rheinischen Post zu mehr Geschlossenheit und schnelleren Entscheidungen auf. Rouen. Nach dem Zugunglück in Nordwestfrankreich mit 44 Verletzten vermuten die Ermittler Sabotage als Ursache. Auf der Strecke sei ein Schienenteil gefunden worden, erklärte der zuständige Staatsanwalt. Der Regionalzug mit mehr als 180 Passagieren war gestern Abend in der Normandie zwischen Rouen und Caen unterwegs, als er entgleiste. Der Lokführer war danach auf Alkohol- und Drogenkonsum überprüft worden, die Tests fielen negativ aus. Eine Verletzte, deren Zustand zunächst als kritisch bezeichnet worden war, schwebt inzwischen nicht mehr in Lebensgefahr. Dublin. US-Präsident Trump hat sich bei Treffen mit der irischen Präsidentin Connolly und Regierungschef Martin für ein vereinigtes Irland ausgesprochen. Es werde ohnehin irgendwann dazu kommen, sagte er bei seinem Besuch in Dublin. Deswegen könnte es genauso gut jetzt geschehen. Die Frage nach dem Status Nordirlands befeuerte jahrzehntelang Gewalt, die rund 3.600 Menschen das Leben kostete. Trump reist im Anschluss zu seinem direkt am Meer gelegenen Golfclub im Westen des Landes, um dort die Irish Open zu verfolgen. Die Sicherheitsmaßnahmen dafür kosten Berichten zufolge rund 20 Millionen Euro. Bewohner der Region äußerten sich verärgert über die dadurch entstandenen Beeinträchtigungen. Zum Fußball. In der Bundesliga haben sich Augsburg und Leverkusen 2:2 getrennt. Damit haben die Schwaben die Tabellenführung abgegeben, aber zum zweiten Mal in der Vereinsgeschichte nach 3 Spielen 7 Punkte auf dem Konto. Die weiteren Ergebnisse? Hoffenheim-Stuttgart 2:1, Dortmund-Paderborn 3:0, Mainz-Frankfurt 1:3 und Freiburg-Mönchengladbach 5:0. Zum Basketball. Die Erfolgsserie der deutschen Frauen bei der Heim-WM ist zu Ende. Das Team von Bundestrainer Olaf Lange unterlag dem Olympiazweiten Frankreich mit 64:86. Nun wird morgen um Bronze gespielt. Der Gegner der DBB-Auswahl wird heute ab 20 Uhr ermittelt. Dann spielt Spanien gegen Rekordweltmeister USA. Das Wetter in Bayern. Am Abend trocken, im Bayerischen Wald einzelne Schauer. In der Nacht mehr Wolken, Tiefstwerte um 10 Grad. Morgen an den Alpen noch sonnig, sonst zunehmend regnerisch bei 17 bis 25 Grad. Am Montag Sonne und Wolken, vereinzelt Regen. Am Dienstag überwiegend sonnig bis 27 Grad. Es ist 19:04. Und hier noch ein Blick auf die Verkehrsmeldungen. A3 Würzburg Richtung Passau zwischen Nürnberg Nord und Nürnberg Mögeldorf 3 Kilometer Stau an einer Baustelle. Und A8 München Richtung Salzburg, die Ausfahrt Aachen-Mühle ist wegen Bergungsarbeiten gesperrt. Soweit die Verkehrsübersicht.
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0: Herzlich willkommen zu einer Stunde Zündfunk Playback mit mir, Ferdinand Mayen. Und ich kann euch jetzt schon sagen, das wird eine Stunde für Punkrock-Fans. Denn ich nehme euch jetzt mit an einen ganz besonderen Ort. Das Rebellion Festival in Blackpool.
1: It's crazy. It's such a good vibe out there. Everyone, it's just freaks to the front.
2: A lot of great bands, a lot of people coming from all over the world.
3: They have trans and non-binary people.
4: It is the best punk party on the planet.
5: Ja, es ist einfach unfassbar, die Mischung von Bands, die hier spielt.
6: I think a Rebellion Festival is more than music, but it's community.
0: Das Rebellion ist das größte unabhängige Punk-Festival Großbritanniens und dieses Jahr ist es 30 geworden. Seit 1996 findet es in Blackpool statt, eine Stadt an der englischen Westküste, etwa 45 Kilometer nördlich von Liverpool. Was das Festival aber so besonders macht, es ist zum einen ein toller Ort, um nochmal alte Punkhelden zu sehen, die eigentlich schon in Rente sein müssten, aber es ist ein noch tollerer Ort, um Bands zu entdecken, denen die Zukunft gehört. Und das sind, noch eine Rebellion-Besonderheit, sehr viele Female-Fronted-Punk-Bands. All das werden wir in dieser Stunde hier tun. Musik und Interviews mit Bands aus England, Spanien, Italien, Südkorea oder Australien hören. Aber bevor wir uns zu den Neuheiten vorarbeiten, starten wir erstmal prominent rein in diese Stunde. Denn die Band, die wir jetzt hören, die hat eine besonders starke Verbindung zum Rebellion Festival. Für Campino ist Blackpool nämlich alles andere als tote Hose.
7: This festival gets more and more important from year to year, because it's where our roots are, it's where we belong, it's where we all share the same kind of humor. This one's called Alsace, which means the away games. There's nothing better than away games, even if it's not football, ladies and gentlemen.

0: Die Toten Hosen mit Auswärtsspiel im Zündfunk-Playback auf Bayern 2. Ich weiß nicht, wie es euch geht, aber diese Fußballliebe gerade der älteren Punkbands, das ist was, was ich und auch jüngere Punkfans heute nicht mehr ganz so uneingeschränkt abfeiern. Weil wenn man heute auf FIFA, Infantino und Co. schaut, kann man sich schon fragen, woher das kommt, dass ausgerechnet Punkbands etwas Mainstreamiges wie Fußball so romantisieren. Breiti, der Gitarrist der Toten Hosen, den ich beim Rebellion Festival in Blackpool getroffen habe, sagt dazu Folgendes.
1: Ich will jetzt hier nicht Vorträge über Fußball halten, aber der Sinn der Einführung der Champions League in Europa war ja, möglichst viel Geld auf möglichst wenig Clubs zu konzentrieren. Das hat ja voll funktioniert und hat ja weitgehend auch zum Beispiel in der Bundesliga den Wettbewerb zerstört, weil da gibt es eine klare Randfolge, die sich an den Budgets der Clubs orientiert, wo die auch meistens in der Tabelle landen. Natürlich gibt es immer mal wieder Ausnahmen und Ausreißer nach oben oder unten. Oder jeder Spieler, der eine gute Saison bei einem kleinen Club gespielt hat, der wird im nächsten Jahr auf dem nächsthöheren Level spielen und so weiter und so fort. Also deswegen, das kann ich gut nachvollziehen.
0: Das Rebellion in Blackpool, das ich für diese Stunde besucht habe, wird in diesem Jahr 30 und Punk schon 50. Die Toten Hosen haben eine besonders starke Verbindung zu diesem Festival. Sie waren im Line-Up beim allerersten Rebellion im Jahr 1996, als das Festival noch Holiday in the Sun hieß, in Anlehnung an den berühmten Song der Sex Pistols. Was aber witzig ist, als ich da im Backstage-Raum mit Breiti sitze, stellt sich heraus, dass sich die Hosen gar nicht mehr wirklich an den Auftritt von vor 30 Jahren erinnern können.
1: Zu der Zeit hat für uns vieles noch so im Partynebel stattgefunden. Wir haben an der Nacht davor, dann im Abend davor, das zum allerersten Mal in Berlin in der Waldbühne gespielt, was ein Riesending für uns war. Natürlich waren auch lange und heftige Party danach. Dann sind wir quasi direkt zum Flughafen und hierhin gekommen. Dann ging es erstmal direkt in den Pub.
0: Nach dem Konzert 1996 waren die Hosen dann 20 Jahre lang nicht mehr in Blackpool. Und in Fanforen findet man dazu die Geschichte, dass die englischen Fans damals so sauer darauf waren, dass eine deutsche Band bei ihnen in England spielt, dass sie in ihre Bierbecher gepinkelt und die Toten Hosen damit beworfen haben. Kein Wunder, dass sich Breiti nicht mehr erinnern kann. Heute ist das aber ganz anders. Beim Rebellion ist alles sehr friedlich und deutsche und englische Punks sind zusammengewachsen. Die Bandmitglieder der Toten Hosen fahren zum Beispiel auch privat nach Blackpool, wenn sie da nicht spielen, sagt Breiti.
1: Es ist bis heute auch so eine Art Klassentreffen geblieben. Also man trifft ganz viele andere Bands, mit denen wir seit Jahrzehnten zu tun haben. Es kommen immer viele Leute aus ganz Europa, die hier dabei sein wollen und Freunde und Bekannte, die man sonst kaum sieht.
0: Dieses Jahr spielen beim Rebellion zum Beispiel T.B. Smith, Stiff Little Fingers, Cox Barra oder die UK Subs, deren Sänger Charlie Harper in Blackpool der Lokalmatador ist.
2: Punk Rock came along and I thought this is the future of rock and roll and 50 years later here we are. Luckily all those people who are saying punk's dead are dead.
0: Alle, die gesagt haben, Punk ist tot, sind tot, sagt der 82-jährige Charlie Harper der BBC dieses Jahr in Blackpool. Ganz aktuell hat Harper auch mit den Toten Hosen zusammengearbeitet. Auf dem neuen, allerletzten Hosenalbum singt er den Song Emotional Blackmail, den wir jetzt hören.
1: Ja, ist ein Hammerlied. Also gerade wenn man es mal selber spielt und öfter übt und so, merkt man, dass das eigentlich total innovativ war zu der Zeit auch. Ist einfach ein Hammerlied. Yeah!

0: zu viel Konkurrenzkampf. In this game of survival, there's too many rivals, singt Charlie Harper zusammen mit Campino in Emotional Blackmail. Ihr hört Bayern 2 und ich bin gerade im Gespräch mit Breiti, dem Gitarristen der Toten Hosen, den ich beim 30. Geburtstag des Rebellion Festivals in Blackpool getroffen habe. Wenn man in Blackpool ist, fühlt man sich manchmal ein bisschen wie im Punk-Museum, weil dort ganz viele Punk-Legenden aus den 70ern, die mittlerweile in ihren 70ern sind, immer noch auftreten. Aber Breiti sagt, Punk wird weiter gebraucht.
1: Was natürlich jetzt extrem ist gerade, dass überall die Demokratie richtig unter Druck gerät, was leider in Deutschland seit 30 Jahren abzusehen ist. Es wurde immer rumgedödelt und laufen gelassen und viele Leute, die eigentlich auch natürlich keine Diktatur oder irgendwas Vergleichbares wollen, die dämmern immer noch vor sich hin und kapieren nicht, was los ist. Und es ist auch immer schwer zu verstehen und nachvollziehen, wo all der Hass herkommt, den viele Leute haben. Die sind überhaupt nicht mehr zugänglich, überhaupt für ein Gespräch oder so bei bestimmten Themen. Da machen die total dicht und sind nur noch in ihrer Blase. Und das ist ganz, ganz schwierig.
0: Das Rebellion Festival, um das es in dieser Stunde geht, ist in dieser Hinsicht eine Blase. Hier sehen die Leute zwar gefährlich aus, ein Punk hat sich zum Beispiel auf seine Glatze ein Iro aus Fake-Spritzen geklebt, was so wirken soll, als hätte er sich alle in den Kopf gestochen, aber die Leute sind alle ganz lieb und bodenständig. Auch Breiti sagt, dass Blackpool die Hosen an ihre Punkwurzeln erinnert.
1: Aber wir versuchen immer noch bei den Eintrittspreisen oder bei dem, wie wir die Leute behandeln oder wie wir uns geben oder so oder wie wir selber Fans von Musik sind, so bei unseren Wurzeln zu bleiben. Oder das haben wir so im Gefühl, das müssen andere beurteilen, ob wir das hinkriegen und ob das klappt oder ob das rüberkommt. Auf jeden Fall wird es immer wieder 15-Jährige geben, die von dieser Musik inspiriert sind, die von diesen Ideen inspiriert sind, wie dem DIY, Do It Yourself. Dass man versucht, seine eigenen Angelegenheiten in die Hand zu nehmen und nicht fremdbestimmt zu sein von großen Plattenfirmen oder so. Das lebt ja immer weiter, wie man auch hier sehr gut bei den jüngeren Bands besichtigen kann.
0: Das, was Breiti da sagt, ist auch für mich der größte Pluspunkt des Rebellion. Also in der Stadt Blackpool, die für sich genommen ein totaler Lost Place an der englischen Westküste ist, kannst du in 4 Tagen beim Rebellion fast 300 Bands sehen. Und da stolpert man dann zwangsläufig über Bands, von denen man noch nie zuvor gehört hat. Wie die Rumkicks aus Südkorea.
2: Hi, we are Rumkicks from South Korea.
3: Yay!
2: Yay!
3: Yay!
2: You are listening to Tumfeng and stay tuned.

0: Rumkicks aus Südkorea mit einer Ode an den Alkohol. Das war Drinking Every Day. Rumkicks, das sind drei Frauen mit bunten, weit abstehenden Haaren. Sie kommen aus Seoul, aber starten vor allem in der europäischen Punkszene gerade richtig durch.
1: In Rebellion, let's get drunk until Sunday.
0: Nach dem Set habe ich Rumkicks am Merch angesprochen und ein Interview am nächsten Tag vereinbart. Und dafür hat Sängerin Yewon sogar einen Satz auf Deutsch gelernt.
2: Wie oft trinkt ihr Alkohol jeden Tag? Excessive drinking is schlecht für eure Gesundheit.
0: Und Yewon muss es wissen. Sie ist nämlich hauptberuflich Ärztin in ihrer Heimat in Südkorea. Der Song Drinking Every Day, sagen die Rumkicks, ist eher ein satirischer Saufhit, gedacht auch als Protest gegen den südkoreanischen Kapitalismus.
2: As a Korean, the life is so competitive and so busy, so that song is about I rather get drunk.
0: Saufen statt Konkurrenzkampf, ja, das kann man gut oder schlecht finden, aber wenn man mit Yewon redet, versteht man, woher das bei ihr kommt.
2: It's hard to live.
3: Das Leben für die Menschen in Korea ist sehr hart. Alles ist extrem teuer und die Leute müssen extrem hart arbeiten. Das ist nicht so wie in Deutschland. Ich arbeite normalerweise im Krankenhaus und habe nur 5 Tage frei im Jahr.
2: I have 5 off days in a year.
4: 5 off days?
2: Yes.
4: So, and no holidays?
2: Yep.
3: Ja, genau. Deshalb muss ich vor der Tour jedes Mal meinen Job kündigen und mir danach wieder einen neuen suchen.
0: 30 Tage Urlaub wie hier in Deutschland, da lacht sie über uns verwöhnte Europäer.
2: Yeah, I know that. European, you don't know our life.
0: Was auch spannend ist, Rumkicks protestieren in ihren Songs auch gegen K-Pop, das erfolgreichste kulturelle Exportprodukt aus Südkorea. Der Schönheitswahn, der damit einhergeht und der immense Druck auf KünstlerInnen in der K-Pop-Welt, das finden sie überhaupt nicht gut. Yewon erzählt, ein K-Pop-Manager hat auch sie schon kontaktiert.
3: Vor 3 Jahren kam ein Typ zu uns und hat gesagt, er will der Manager der Rumkicks werden. Dass er glaubt, dass Rumkicks noch nicht so erfolgreich sind, weil wir nicht hübsch und nicht dünn genug sind. Er sagte, ich sollte auf der Bühne so besser keinen kurzen Rock tragen.
2: So he asked me, not wearing short skirt on the stage. At the time, all I can say to him was, fuck you. I don't have to be beautiful, fuck you.
0: Und ein weiteres Thema bei Rumkicks ist der Protest gegen den südkoreanischen Militarismus.
2: Somebody don't want to learn how to kill people.
0: Yewon sagt, in Südkorea ist die Gesellschaft wegen dem Nord-Süd-Konflikt immer noch sehr militaristisch. Und der Punk ist eine Rebellion gegen die Wehrpflicht und dagegen zum Töten gezwungen zu werden. Über solche gesellschaftlichen Strukturen, die einem wortwörtlich das Blut aus den Adern saugen, handelt auch der nächste Rumkicks-Song, den wir jetzt hören. Mosquito Fighters.

Ihr hört den Zündfunk auf Bayern 2 und wir waren auf dem Rebellion Festival in Blackpool, wo ich auch die gerade gehörten Anti-Mückenkämpferinnen Rumkicks aus Südkorea getroffen habe. Mosquito Fighters hieß der Song gerade, wo die Band den antikapitalistischen Kulturschlager, den Kampf gegen Blutsauger, updatet. Das war in der Popkultur schon oft eine kapitalismuskritische Metapher. Blutsaugende Großkonzerne, die ihre Arbeitnehmer ausbeuten. In dem Song sind die Bösen aber nicht wie früher Vampire, sondern Mücken. Das passt besser, denn Mücken sind das tödlichste Tier der Welt

0: Die politischen Krisen der Welt führen manchmal dazu, dass man sich am liebsten von der Erde wegbeamen würde. So zumindest singen es Millie Manders and the Shut Up in Can I Get Off. Die Sängerin Millie Manders habe ich beim Rebellion Festival in Blackpool getroffen. White Fragility, weiße Zerbrechlichkeit, erzählt mir Millie, meint dieses weinerliche Rechtfertigen.
1: So White Fragility is about basically white. White women tears, white men tears.
2: Weiße Zerbrechlichkeit, das sind Tränen weißer Männer und weißer Frauen, die immer fließen, wenn man sagt, Rassismus ist böse. Wenn man sagt, wir brauchen Gleichheit für alle, die Welt ist ungerecht, dann kommt immer, es gibt doch auch Rassismus gegen Weiße. Aber das gibt es nicht. Weiße Zerbrechlichkeit ist für mich wie ein innerliches, weinerliches Kleinkind, das sich weigert anzuerkennen, dass es seit Generationen Rassismus und Ungleichheit gibt.
1: Of themselves and they refuse to see the systematic inequality that has been happening for generations and generations.
0: Das Spannende an Millie Manders ist, wenn man sie live sieht, erlebt man eine Stimme, die eigentlich Stadien füllen könnte. Ich kriege da regelmäßig Gänsehaut bei ihren Auftritten. Sie könnte da locker mit Taylor Swift oder anderen mithalten, aber Millie ist eben Punkerin und sagt, sie will Anti-Establishment sein, nicht erfolgreich.
1: But for me, anti-establishment is to push back against.
2: Für mich bedeutet Anti-Establishment, sich gegen aktuelle Autoritäten zu wehren. Wenn du gerade richtig Punk sein willst, dann bist du vegan. Du bist für die Umwelt, du bist gegen Großkonzerne und den Kapitalismus, also gegen Milliardäre und Millionäre, und du bist Antikrieg.

0: Billionaires and anti-war.
1: So wird man natürlich nicht zum Mega-Popstar. Millie Manders macht sich gerade zum Beispiel für den Pazifismus stark. Sie kritisiert Waffenlieferungen an Israel aus Großbritannien heraus.
0: Every war that is being raged and every war that in the last in my lifetime particularly.
2: Die meisten Kriege, die zu meinen Lebzeiten geführt wurden, das wissen wir mittlerweile, die werden wegen Rohstoffen geführt. Für Öl, seltene Erden, Gold oder Diamanten. Das ist immer noch so. Krieg ist ein kapitalistisches, kolonialistisches System, von dem nur wenige profitieren. Wenn man nach Kongo schaut, da geht es nur um seltene Erden. In anderen afrikanischen Ländern geht es um Öl, in Palästina auch um Gas. Es geht also nur um Rohstoffe. Die Kriege werden nicht geführt, weil die Menschen dort böse sind oder verdienen zu sterben oder eine Bedrohung für uns im Westen sind. Eigentlich geht es darum, dass der Westen weiter an der Spitze stehen will. Und das ist auf so vielen Ebenen falsch. Denn eigentlich gibt es genug Rohstoffe für alle Menschen auf der Welt.
0: It's because the West wants the resources and wants to continue to be at the top of the pile. And so it's wrong on so many levels because actually there's enough resources for the entire world.
1: Und was ich spannend finde, solche politischen Statements kommen in Blackpool beim Rebellion Festival ganz oft von Frauen. Die Sängerin der Band Hawks weist zum Beispiel auf der Bühne darauf hin, dass Aktivisten, die in eine Fabrik des US-amerikanischen Drohnenherstellers Elbit in Schottland eingebrochen waren, jetzt wegen Terrorismus 7 Jahre ins Gefängnis müssen. Die Punks finden aber, die wahren Terroristen, das sind die Drohnenhersteller. Weil ihre Drohnen dann von Israel im Krieg in Gaza eingesetzt werden, um Menschen zu töten.
3: Terrorists make bombs to destroy lives, not destroy bombs to save lives. Thank you.
1: Warum im Punk solche Statements vor allem von Frauen kommen, erklären uns gleich Witch Spit, was auf Deutsch Hexenspucke heißt. Vorher hören wir die Newcomerinnen aus Australien, aber mit ihrem Song Sharp Your Opinion. Da geht's um toxische Typen, die sich misogyn gegenüber Frauenbands verhalten.

0: Witch Spit mit Sharp Your Opinion. Ihr aktuelles Album heißt Public Execution, also öffentliche Hinrichtung, und ich finde, so klingt's auch. Bayern 2, der Zündfunk, wir sind heute beim 30. Geburtstag des Rebellion Festivals, das größte unabhängige Punk-Festival Großbritanniens. Die Australierinnen von Witchspit hatten wahrscheinlich die weiteste Anreise. Von Melbourne nach Blackpool dauert allein der Flug 23 Stunden.
1: Feral Girl Punk Music is our genre. Feral Girl.
2: Yeah.
1: I don't know if that's actually a genre, but we're making it one.
0: Witchspit, das ist ein Ehepaar bestehend aus Sängerin und Gitarristin Paige und Schlagzeugerin Alex. Und die Band ist ein weiteres Beispiel für den allgegenwärtigen Hexentrend, der gerade die feministische Popkultur erfasst.
1: In history, like, witches were just really powerful women that were like persecuted for being independent and being, yeah, powerful and not needing anyone.
0: Das Fable für Hexen kommt daher, sagt Paige, dass Frauen früher im Patriarchat zu Hexen gemacht wurden, um sie klein zu halten. Besonders gefährliche und unabhängige Frauen konnte man so als Hexen diskreditieren und ermorden. Also deuten Witchspit wie viele Feministinnen den Begriff Hexe zu etwas Positivem um.
1: I think there were a lot of women in history that were like persecuted for being quote unquote witches.
0: Beim Rebellion Festival in Blackpool habe ich Witchspit auf der Loud Women Stage gesehen. Das bedeutet, einen Tag lang kommen auf der Newcomer-Bühne des Festivals, der Rebellion Introducing Stage, nur Bands mit Frauen oder non-binären KünstlerInnen. Das Festival arbeitet dafür mit der Organisation Loud Women zusammen, die der Flut an Männerbands auf solchen harten Festivals was entgegensetzen will. Cassie Fox von Loud Women erklärt, warum es das braucht. Man muss female-fronted Bands fördern auf Graswurzelebene, damit sie dann bekannt werden und mal zu Headlinern werden. So werden dann auch die Festival-Lineups diverser.
3: It's got to start from the grassroots up, and that's the idea behind Loud Women, is kind of making sure that the artists that are starting out and kind of playing the grassroots venues are supported by community and by fans, and that they can then progress their careers so that they're kind of ready to take those big spots at the big festivals.
0: In Blackpool gibt es die Loud Women Stage dieses Jahr zum dritten Mal.
3: But I've had loads of people come up and say that the Loud Women Stage has been a breath of fresh air for Rebellion, and it's what we need.
0: Und viele der Bands, die bei Loud Women angefangen haben, sind beim Rebellion inzwischen auf den größeren Bühnen. Und was auch auffällt, wenn man sich die weiblichen Bands anschaut, sie sind deutlich politischer als die männlichen Punk-Legenden, die zwar ihre alten politischen Songs spielen, aber sonst eher auf ihre Erfolge zurückschauen. Bei den Frauen wird aber sogar schon ein Singalong politisch, wie hier bei der Band Bad Cop, Bad Cop.
4: Rebellion. Come on, let's sing it with our whole chest so that every fucking fascist out there can hear us. Ready? One, two, three, four!
0: Paige von Witchspit erklärt das so. Frauen können eigentlich nur auf der Bühne wirklich politisch sein, anders als Männer. Wo Männern in Politikdiskussionen nickend zugehört wird, werde Frauen oft Hysterie vorgeworfen. Als Frau, sagt Paige, sei es viel schwerer, in politischen Diskussionen ernst genommen zu werden. Also bleibt noch die Bühne.
1: I think men can say it in their day-to-day life, whereas for us, like when we're on a stage, that's when I can say it without someone being calm down or why are you so angry. And like from us, I think men can say it in day-to-day life and they don't really get criticized for it.
4: And fuck Nigel Farage! And fuck that pedophile Donald Trump! And fuck Elon Musk!
0: Die Band, die wir jetzt hören, ist ebenfalls sehr politisch, obwohl sie 1991 als Männerband angefangen hat. Wir hören Los Fastidios aus Verona, die in Blackpool ihre zweite Heimat gefunden haben. Mit dem Song Rabbia dentro il cuore, den sie für den italienischen Studenten Carlo Giuliani geschrieben haben. 2001 wurde der bei G8-Protesten in Genua von den Carabinieri erschossen.

0: Ihr hört eine Stunde mit Punk-Erkenntnissen vom größten unabhängigen Punk-Festivals Großbritanniens. Und das waren Los Fastidios mit Rabia Dentro il Cuore, was auf Deutsch Zorn im Herzen heißt. Aber privat sind Enrico und Elisa, die beiden Sänger von Los Fastidios, eigentlich gar nicht zornig.
1: Hi Rudy, I'm Enrico from Los Fastidios and you are listening to Zoomfunk.
2: Hi, I'm Elisa from Los Fastidios and you are listening to Zoomfunk.
0: Die Band wird dieses Jahr übrigens 35 Jahre alt. Beim Rebellion sind sie seit vielen Jahren Stammgäste.
1: I think this festival showed to the world that punk is still alive.
0: Allein an dem Wochenende des Festivals spielen Los Fastidios übrigens dreimal in Blackpool. Zweimal beim Rebellion und einmal in der Galleon Bar, dem beliebtesten Pub der Stadt. Und jedes Jahr drehen sie gemeinsam mit ihren Fans auch ein neues Musikvideo in Blackpool.
2: I think Los Fastidios videoclip in Rebellion is like a tradition and we need it.
1: It's the third time we release a new videoclip in Rebellion and it's nice because this year really we decide to do it just because all the people were writing to us say are you doing the video also this year.
0: Los Fastidios sind eine independent street punk band aus Italien, die ihr Geld vor allem mit dem Touren verdient. Über 150 Konzerte spielen sie jedes Jahr. Und dabei wiederholen sie stets gebetsmühlenartig, dass das Wichtigste ist, dass die Leute sich nicht spalten lassen im Kampf gegen Ungleichheit und Ungerechtigkeit.
3: Ich glaube, im Moment versucht das System, die Macht, die Könige der Welt, wie auch immer man das nennen mag, die Menschen gegeneinander auszuspielen. Sie tun so, als wäre alles ein Videospiel. Und wir kapieren es nicht, machen mit und kämpfen gegeneinander. Dabei ist der Feind nicht unser Nachbar und schon gar kein Mensch, der eine andere Hautfarbe, Religion oder Nationalität hat. Wir sind doch alle Menschen, von Ost nach West, auf der ganzen Welt. Also machen wir Musik, um die Menschen zu vereinen.
0: Make music, not war, fight the system, not the people, singen Los Fastidios immer wieder. Denn Musik, findet Enrico, hat ganz viel revolutionäres Potenzial. Weil man begreift, wie ähnlich man sich ist, wenn man zusammen tanzt.
4: Revolte, Solidarity, rebel in the streets, rebel on the terraces, singing loud and proud, revolutionary songs.
3: Kämpf gegen das System, nicht gegen die Menschen. Das ist unsere Überzeugung. Manchmal sagen uns Leute, warum habt ihr zu diesem und jenem keine Stellung bezogen? Aber natürlich beziehen wir Stellung. Wir sind ganz klar. Unsere Position heißt alle zusammen, aus jedem Land. Wir stehen an der Seite aller, die an Bomben leiden, die an Unterdrückung leiden. Mir ist egal, welche Religion du hast oder aus welchem Land du kommst. Wirklich, es ist mir wurscht. Wir sind Bürger der Welt, nicht eines Landes. Wir haben keine Fahnen. Das ist unsere Überzeugung. Und so machen wir weiter.
0: Gut, in Blackpool gibt es schon ein paar kulturelle Unterschiede. Zum Beispiel kann man beobachten, dass die britischen Punk-Fans tendenziell ein bisschen weniger gerne Pogo tanzen als die Fans aus anderen Ländern. Die heftigsten Partys gibt's eher bei den ausländischen Acts. Zum Beispiel bei der Band, die wir als nächstes hören. Die Death Devils aus Valencia. Die sind eine meiner Neuentdeckungen des Rebellion. Eine völlig irre Live-Show, wo die Band mitten im Konzert ihr Schlagzeug von der Bühne ins Publikum rollt.

0: Deaf Devils mit Parental Control im Zündfunk auf Bayern 2. Und wenn ihr mal die Chance habt, Deaf Devils live zu sehen, geht hin. In Deutschland sind die noch ziemlich unbekannt, aber das wird sich ändern. Ich habe sie beim Rebellion Festival in Blackpool gesehen und da haben sie mitten im Konzert das Schlagzeug ins Publikum geräumt und Lucy, Kurzform von Lucifer, die Deaf Devils Sängerin, sagt, das machen sie immer.
1: I don't know, it's much funnier to do it in the middle of the people get crazy, we get crazy and everything is more loud, the drums are near to you so you can feel it in the heart, you know, the beat, so it's so much fun like that.
0: Wir haben in dieser Stunde schon viel über politische Inhalte gesprochen, aber bei den Deaf Devils merkt man auch, dass auch musikalisch viel im Punk weitergeht. Deaf Devils mischen zum Beispiel klassischen Rock'n'Roll mit Punk und so experimentieren gerade viele Newcomer herum. Die Band, die wir als nächstes hören, mischt zum Beispiel Grime mit Punk. Hier sind Doc Rotten aus London mit Snakes.

0: Snakes im Zündfunk auf Bayern 2 von Doc Rotten. Getroffen habe ich die beiden Punk-Rapper Jordan und Mike beim 30. Jubiläum des Rebellion Festival in Blackpool. Mike ist Rebellion-Fan, erzählt er, weil er da auch seine Helden aus Kindertagen sieht. Stiff Little Fingers oder Coxbarra zum Beispiel.
1: When you're kids, the thing that we fell in love with punk was the rebelliousness. It was naughty. It was
2: achievable as well. Like you'd be like, you're watching them play and you'd be like, I think we could do that.
0: Ja, Punk, Rock, das kann ich doch auch, denkt man, sagt Jordan. Noch ein Grund, warum es nach 50 Jahren immer wieder neue Punk-Bands gibt, wie zum Beispiel Doc Rotten.
2: That's a forever thing. Punk rock is a forever thing. It's rebellion, man. People like, there's always gonna be something that people are gonna be mad at.
0: Es wird immer Dinge geben, auf die die Leute wütend sind, sagt mir Jordan. Bei ihm sind das zum Beispiel die steigenden Kosten für Wohnen oder der explodierende Bierpreis.
1: The cost of a pint is scandalous. In London, £8 to £10 a pint some places. So yeah, I'm angry about that.
0: Außerdem sind auch die Rechte von Transmenschen und LGBTQ wichtige neue Themen im Punk. Besonders für die nächste Band. 18 Fevers, die aus Südkorea und den USA kommen. Und die einen ihrer Songs einer Transfrau gewidmet haben. Sängerin Christmas erklärt.
3: There was this one surgeon in Korea and she was transgender, male to female transgender. And she underwent through the surgery, like she got the approval from the military, but that news came out to like public, so she got cyberbullied really bad, and the higher ups in our government who controls like a military part did not protect her, so she sadly passed away.
0: Let Me Live heißt der Song von 18 Fevers über Byun-hee So, die erste Transgender-Soldatin der koreanischen Armee, die im Jahr 2021 tot in ihrer Wohnung aufgefunden wurde.

Let Me Live von 18 Fevers. Übrigens die erste Band, die auf dem 30. Jubiläum des Rebellion Festivals gespielt haben, um das es in dieser Stunde Zündfunk auf Bayern 2 ging. Und wo wir gelernt haben, dass die politischen Themen im Punk so schnell nicht ausgehen werden. Dass es viele neue Bands gibt aus allen Ländern der Welt, die den Punk für sich entdecken. Und dass alle Leute, die behauptet haben, Punk sei tot, tot sind. Mein Name ist Ferdinand Mayen und ich freue mich, dass ihr meiner Reportage aus Blackpool zugehört habt. Macht's gut, ciao und bis zum nächsten Mal.

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2: Um 20 Uhr mit Stefanie Müller. In mehreren deutschen Städten haben sich Menschen versammelt, um gegen Rechtsextremismus zu demonstrieren. In Berlin zogen laut Polizei knapp 19.000 Menschen in einer Sterndemonstration zum Regierungssitz im Roten Rathaus, um ein Zeichen gegen die gesellschaftliche Spaltung zu setzen. In München gingen 12.000 Menschen auf die Straße gegen rechts und für eine Überprüfung der AfD, die in mehreren Bundesländern als gesichert rechtsextremistisch eingestuft ist. Weitere Demonstrationen in München und auch in Bamberg mit insgesamt knapp 2000 Teilnehmern richteten sich gegen die Bundesregierung von Kanzler Merz. Saudi-Arabien hat nach einem Drohnenangriff eine wichtige Pipeline vorsorglich abgeschaltet. Durch sie wird eigentlich Öl vom Persischen Golf zum Roten Meer gebracht, als Alternative zur Straße von Hormus, die seit Monaten immer wieder blockiert ist. Abgeschossen wurden die Drohnen aus dem Irak, was von Bagdad bestätigt und verurteilt wurde. Wenn weniger Öl aus Saudi-Arabien exportiert wird, dürften die weltweiten Preise für Öl weiter steigen. Russlands Außenminister Lavrov hat erneut die Bereitschaft Moskaus zu Verhandlungen mit Kiew betont. Er beharrte aber auf der bisherigen Linie des Kreml und zeigte kein Entgegenkommen. Eine Feuerpause beispielsweise sei ausgeschlossen, betonte Lavrov. Außerdem könne der ukrainische Staatschef Selenskyj für Gespräche in den Kreml kommen, was der jedoch ablehnt. Die rechtspopulistische britische Partei Reform UK hat von zwei Kryptounternehmern Rekordspenden in Höhe von jeweils rund 42 Millionen Euro erhalten. Der Unternehmer Christopher Harborne begründete seine Spende im Daily Telegraph damit, dass er die einwanderungsfeindliche Partei von Nigel Farage stärken wolle, damit sie es mit den großen Parteien wie Labour und Tories aufnehmen könne. Die nächsten britischen Parlamentswahlen finden in 3 Jahren statt. Zum Fußball. In der Bundesliga haben sich Augsburg und Leverkusen 2:2 getrennt. Die weiteren Ergebnisse? Hoffenheim-Stuttgart 2:1, Dortmund-Paderborn 3:0, Mainz-Frankfurt 1:3 und Frankfurt-Mönchengladbach 5:0. Zum Basketball. Für die deutschen Frauen sind die Hoffnungen auf Gold bei der Heim-WM geplatzt. Die Französinnen gewannen das Halbfinale mit 86:64. Nun geht es für die Deutschen morgen im kleinen Finale um Bronze. Das Wetter in Bayern. In der Nacht teils klar, im nördlichen Franken gegen morgen Regen möglich bei 13 bis 7 Grad. Morgen an den Alpen noch sonnig, später regnerisch bei 17 bis 25 Grad. Am Montag Sonne und Wolken, vereinzelt Regen bis 25 Grad. Es ist 20:03.
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0: Eines Abends im Juni 1889, ungefähr um die Stunde, wo man gewöhnlich anfängt zu gähnen, wurde bei mir zu Hause die Glocke gezogen.
1: Wer kann denn das sein?
0: Ein Patient wahrscheinlich.
1: Du wirst noch mal ausgehen müssen, James.
0: Ach, du liebe Zeit.
2: Guten Abend.
1: Oh, das ist ja Kate Whitney.
2: Bitte entschuldigen Sie, Dr. Watson, dass ich Sie und Mrs. Watson so spät noch überfalle.
0: Hallo, bitte.
2: Ich brauche dringend Hilfe. Ich bin in einer schrecklichen Lage.
0: Aber natürlich, wenn wir etwas für Sie tun können.
1: Setzen Sie sich doch, Kate.
2: Ich weiß nicht mehr, was ich machen soll. Deshalb bin ich direkt hierher gekommen.
1: Dann setzen Sie sich zuerst mal behaglich hin und erzählen Sie uns das Ganze.
2: Danke.
1: Soll ich James lieber zu Bett schicken?
2: Oh nein, nein, Mary. Dr. Watsons Rat brauche ich auch. Es handelt sich nämlich um Isa. Er ist seit 2 Tagen nicht mehr nach Hause gekommen.
1: Seit 2 Tagen?
0: Haben Sie keine Ahnung, wo er sein kann?
2: Doch, deshalb bin ich ja in solcher Sorge um ihn.
0: Sie wissen? Ja, wo ist er denn?
2: Es ist ja nicht das erste Mal, dass ich meines Mannes wegen zu Ihnen komme, Dr. Watson. Seines Lasters wegen, meine ich. Ich habe erfahren, dass er in letzter Zeit öfters in einem Lokal im finstersten Osten von London gewesen ist. In der Upper Swandam Lane. Die Goldene Schenke heißt es.
1: Oh Gott!
2: Ich weiß, was Sie jetzt denken, Mary. Aber bisher kam er wenigstens immer am selben Abend zurück. Dieses Mal dagegen ist er schon seit 48 Stunden weg. Und wenn ich daran denke, wie er da vielleicht hilflos in dieser Opiumhöhle liegt, unter dem Abscham der Menschheit.
0: Er muss gerettet werden.
2: Ja, aber wie kann ich denn in so ein Lokal gehen und ihn herausholen? Sagen Sie mir wie, Dr. Watson, dann tue ich es auf der Stelle.
0: Sie bleiben hier. Ich gehe selbst.
2: Oh, aber Dr. Watson, verzeih mir, ich wollte doch nicht...
3: Kein Wort mehr. Wenn Ihr Mann wirklich in der goldenen Schenke ist, dann haben Sie ihn innerhalb einer Stunde wieder bei sich.

0: Da sind Sie ja, Whitney.
1: Was?
0: Kennen Sie mich nicht?
1: Ach, Sie sind's, Watson. Was wollen Sie denn?
0: Mensch, ich bin gekommen, um Sie hier herauszuholen.
1: Wie viel Uhr ist es denn?
0: Gleich 11 und Freitag, der 19. Juni.
1: Freitag? Großer Gott, ich dachte, es sei Mittwoch.
0: Ich versichere Ihnen, es ist Freitag und Ihre Frau wartet schon seit Tagen auf Sie.
1: Sie täuschen sich bestimmt, Watson. Ich bin erst seit ein paar Stunden hier. 3 Pfeifen oder vielleicht 4. Ich weiß nicht mehr, wie viel, aber ich gehe natürlich mit Ihnen nach Hause. Ich möchte nicht, dass Kate sich ängstigt. Meine arme kleine Kate, ich verstehe es einfach nicht.
0: Draußen wartet eine Droschke. Also los, können Sie aufstehen?
1: Ich denke schon.
0: Gut, dann los.
1: Watson, ich muss noch bezahlen. Seien Sie so nett und stellen Sie mal fest, wie viel. Ich bleibe hier sitzen, bis Sie wiederkommen.
0: Na, meinetwegen.
2: Hey, können Sie nicht aufpassen.
0: Lassen Sie mich bitte vorbei.
2: Watson!
0: Holmes!
2: Psst. Sprich so leise du kannst. Ich habe ausgezeichnete Ohren.
0: Was zum Teufel treibst du denn hier? Und in der Verkleidung? Ja.
2: Sobald du deinen beduselten Freund loswerden kannst, würde ich mich gern etwas mit dir unterhalten.
0: Ich habe eine Droschke draußen stehen.
2: Dann schicke ihn damit nach Hause. Und außerdem würde ich dem Kutscher eine Nachricht für deine Frau mitgeben, dass du dich mit mir zusammengetan hast.
0: Also gut.
2: Und warte dann draußen. Ich bin in 5 Minuten bei dir.

0: Du nimmst jetzt wohl an, mein lieber Watson, dass zu den Kokaineinspritzungen und all den anderen kleinen Schwächen, über die du mir liebenswürdigerweise deinen ärztlichen Rat nicht vorenthalten hast, nun auch noch das Opiumrauchen gekommen ist.
1: Ich war allerdings überrascht, Holmes, dich in dieser Spelunke anzutreffen.
0: Ja, und ich nicht minder, dich doch zu sehen. Hör zu, Watson, ich stecke mitten in einer bemerkenswerten Nachforschung. Ich hoffte, von diesen benebelten Individuen einen Hinweis zu erhalten, wie es mir schon mehrmals geglückt ist. Hätte man mich erkannt, dann wäre mein Leben allerdings kein Pfifferling mehr wert gewesen. Jetzt pass auf der Rückseite des Gebäudes am Themsekee befindet sich nämlich eine Falltür.
1: Falltür?
0: Ja, ja, die könnte ein paar gruselige Geschichten erzählen. Was da schon alles in mondlosen Nächten ins Wasser gestürzt ist.
1: Du meinst doch nicht etwa Leichen?
0: Wenn wir für jeden armen Teufel, den man in dieser Kaschem in den Tod befördert hat, 1000 Pfund bekämen, wären wir reiche Leute. Es ist die übelste Mördergrube an der ganzen Themse. Und ich fürchte, Neville St. Clair ist hineingeraten, um sie nie wieder zu verlassen.
1: Neville St. Clair?
0: Ah, da kommt John mit meinem Wagen. Kommst du mit, Watson?
1: Wenn ich dir nützlich sein kann, gern.
0: Ein zuverlässiger Begleiter ist immer nützlich und ein guter Chronist noch mehr. Glücklicherweise hat mein Zimmer da draußen 2 Betten.
1: Wo draußen?
0: Na, im Haus zu den Zedern. Mr. St. Clairs Heim in Kent. Dort wohne ich nämlich während meiner Ermittlungen. Na, steig ein.
2: Ja. Ja,
0: ist schon gut, John. Wir brauchen Sie heute nicht mehr. Ich kutschiere selbst. Erwarten Sie mich morgen früh gegen 11.
3: Jawohl, Mr. Holmes.
0: Also dann los. Hey!

0: Du hast die seltene Fähigkeit zu schweigen, mein lieber Watson. Das macht dich zu einem geradezu idealen Gefährten. Meine Gedanken sind im Augenblick nämlich nicht allzu erfreulich. Ich überlege mir die ganze Zeit, was ich der armen kleinen Frau St. Clair sagen soll, wenn sie uns nachher vor der Haustür erwartet.
1: Du vergisst, dass ich noch gar nichts von der Sache weiß.
0: Ich habe gerade noch Zeit genug, dir bis zu unserer Ankunft die Einzelheiten zu erzählen. Also, der Fall scheint lächerlich einfach und doch habe ich nichts, woran ich mich halten kann. Vielleicht kommt dir der rettende Gedanke.
1: Na, dann schieß mal los.
0: Mr. Neville St. Clair ist jetzt 37 Jahre alt, gemäßig in seinen Gewohnheiten, ein guter Ehemann, zärtlicher Vater seiner beiden Kinder. Er ist bei allen, die ihn kennen, gern gesehen. Er hat keinen festen Beruf, ist jedoch an mehreren Gesellschaften beteiligt. Gewöhnlich fährt er morgens nach London und kehrt abends mit dem 5.14 Uhr Zug vom Cannon Street Bahnhof nach Hause zurück. Seine Schulden belaufen sich, soweit ich das feststellen konnte, derzeit auf 88 Pfund und 10 Schillinge, während sein Guthaben bei der Capital & Counties Bank 220 Pfund beträgt.
1: Mit anderen Worten, Geldsorgen bestehen nicht.
0: Offenbar nicht. Vorigen Montag jedoch fuhr er wie üblich in die Stadt und versprach seinem kleinen Jungen, einen Baukasten mitzubringen. Und jetzt, pass auf. Zufällig erhielt seine Frau, gleich nachdem er weg war, ein Telegramm, in welchem ihr mitgeteilt wurde, dass ein von ihr schon erwartetes Paket von beträchtlichem Wert in den Büros der Aberdeen Schifffahrtsgesellschaft eingetroffen war.
1: Ach.
0: Ja, sie fuhr also auch in die Stadt, aß doch zu Mittag und ging dann das Paket abholen.
1: Das ist doch ungefähr da, wo wir heute Abend waren. Mhm. In der Fresno Street, die von der Upper Swindham Lane abzweigt.
0: Ausgezeichnet, du kennst dich aus in London. Mrs. St. Clair nahm also ihr Paket in Empfang und ging genau um 4.35 Uhr durch die Swindham Lane zum Bahnhof zurück. Mhm. Alles klar soweit?
1: Völlig.
0: Du erinnerst dich vielleicht, dass Montag ein außergewöhnlich heißer Tag war.
1: Mhm.
0: Mrs. St. Clair ging daher sehr langsam und hielt die ganze Zeit nach einer Droschke Ausschau. Plötzlich hörte sie einen Schrei und entdeckte zu Tode erschrocken ihren Mann, der aus einem Fenster im zweiten Stock auf sie herabblickte und plötzlich wieder verschwand, als sei er von hinten zurückgezerrt worden.

0: Mem Sahib?
1: Lassen Sie mich hinein. Lassen Sie mich hinein, bitte. Mein Mann, oben am Fenster.
0: Inglistani, bad naib samaje, Mem Sahib.
1: Oh, mein Mann. Mein Mann da oben. Oben, und lassen Sie mich vorbei. Bitte, bitte.
0: Idarnaihai, Mem Sahib, idarnaihai.
1: Ich verstehe nicht. Was soll ich nur tun? Ich hole die Polizei. Gleich hier um die nächste Ecke war es, Inspektor.
2: Sind Sie wirklich sicher, dass es Ihr Mann war, Mrs. Sinclair?
1: Ich habe sein Gesicht ganz deutlich gesehen. Er war sehr aufgeregt. Ich hatte den Eindruck, er wollte mir ein Zeichen geben. Und dann verschwand er plötzlich.
2: Er verschwand? Wieso?
1: Als wäre er von hinten zurückgezerrt worden. Ich rannte sofort zur Tür und versuchte hineinzukommen. Aber dieser Malaye oder was er
2: war... Ein Ausländer, hä? Was für einer?
1: Er sprach kein Wort Englisch, darum konnte ich auch nicht. Hier, Inspektor, das ist das Haus.
3: Ach, was Sie nicht sagen. Wieder mal die goldene Schenke. Und ein Malaye, sagen Sie, der kein Wort Englisch kann, hä? Wie praktisch für ihn.
1: Kennen Sie ihn denn?
3: Diesen Lascar, diesen Halunken, den kennen wir zur Genüge. Der kann ganz gut Englisch, wenn er will. Komm schon, du Hund, mach auf! Wir sind da. Weg mit dir, Kerl. Ich suche Mr. Sinclair.
0: Nicht hier, Inspektor. Augenblick. Niemand hier.
3: Halt's Maul. Wir gehen hinauf, ob es dir passt oder nicht. Evans.
4: Inspektor.
3: Parker.
4: Inspektor.
3: Seht euch gründlich um und haltet die Augen auf.
4: Jawohl, Sir.
3: Bleiben Sie bei mir, Madame. Wenn er hier ist, finden wir ihn im Handumdrehen.

0: Tja, Madame. Wir haben jeden Zentimeter durchsucht. Keine Spur im ganzen Haus. Nur der Lascar und der andere Bursche.
1: Für Sie bin ich immer noch Mr. Boone, ein ehrbarer Mieter hier im Haus. Und bei mir im Zimmer haben Sie schon gar nichts zu suchen.
2: Ich hole den Friedensrichter.
0: Noch ein Wort von euch und... Ich schicke jetzt einen meiner Leute mit Ihnen hinunter, Madame, der Ihnen eine Droschke verschafft. Ich selbst möchte den beiden noch schnell ein paar Fragen stellen. Ich komme gleich nach.
3: Nein, warten Sie, Inspektor. Sehen Sie mal da auf dem Tisch.
0: Was ist, Madame?
3: Der Kasten. Sehen Sie nur. Der Baukasten für unseren Kleinen. Ich hab's ja gewusst. Mein Mann ist hier gewesen.
4: Bitte, erzähl doch weiter, Holmes.
5: Na? Ach so, ja. Daraufhin wurden die Räume nochmals genauestens durchsucht. Alles deutete auf ein abscheuliches Verbrechen hin. Im Schlafzimmer fand man auf dem Fensterbrett sowie auf dem Boden Blutspuren. Hinter einem Vorhang im vorderen Raum lagen Mr. St. Clairs Kleider, alle. Außer seinem Rock. Anzeichen irgendwelcher Gewaltanwendung waren an den Kleidern nicht zu entdecken. Und auch von St. Clair fand sich sonst keine Spur. Er musste also durchs Fenster verschwunden sein. Die Blutspuren und das hochstehende Wasser ließen wenig Hoffnung, dass er sich durch Schwimmen hätte retten können.
4: Und wie stand es mit diesem Lascar?
5: Ein Mann von übelstem Ruf. Aber da Mrs. St. Clair ihm schon wenige Sekunden, nachdem sie ihren Mann noch lebend am Fenster gesehen hatte, am Fuße der Treppe gegenüberstand, konnte er schlimmstenfalls der Beihilfe schuldig sein. Er selbst behauptet, von nichts zu wissen.
4: Und der andere Kerl, der mit der Hakenscharte?
5: Er heißt Jim Boone. Ist ein berufsmäßiger Bettler. Er ist dir wahrscheinlich schon gelegentlich in der Three Needle Street aufgefallen. Man kann ihn kaum übersehen mit seinen roten Haaren, seinem bleichen Gesicht und den stechenden dunklen Augen und der entsetzlichen Narbe, die seinen Mundwinkel an der Ecke scharf hochzieht.
4: Ich habe ihn schon gesehen. Ich habe mich noch gewundert über die Fülle von milden Gaben, die er empfängt. Und er ist also Mieter in dieser Opiumhöhle.
5: Dann der letzte Mensch, der den Mann gesehen hat, den wir suchen.
4: Aber er ist ein Krüppel.
5: Ein Krüppel ist er nur, weil er hinkt. Abgesehen davon ist er ganz gut bei Kräften.
4: Ja, und was geschah dann?
5: Mrs. St. Clair wurde nach Hause gebracht. Boone wurde durchsucht, aber man konnte nichts Verdächtiges an ihm finden. Auf seinem rechten Hemdsärmel befanden sich allerdings einige Blutflecken. Doch wies er auf einen Schnitt an seinem Ringfinger hin, der kürzlich noch stark geblutet habe, und erklärte, er sei in der Nähe der Fensterbank gewesen, müsse so die Blutflecken dort verursacht haben. Tja, und was Mrs. St. Clairs Aussage anbelangt, so behauptet er, sie hätte entweder geträumt oder sei verrückt.
4: Ist er verhaftet worden?
5: Ja, das hätte wahrscheinlich schon früher geschehen sollen. Denn in den wenigen Minuten Verzögerung, während man das Zimmer durchsuchte, hatte er sicher Gelegenheit, sich mit Lascar zu verständigen.
4: Und im Fluss hat man da etwas gefunden?
5: Wenn die Flut abzieht, liegt die Schlammbank unter dem Fenster frei. Aber Neville St. Clair selbst hat man dort nicht gefunden.
4: Sondern?
5: Seinen Rock.
4: Was, nur seinen Rock? Aber
5: ja, und was glaubst du, war in seinen Taschen?
4: Ich habe keine Ahnung.
5: 421 Pennies und 270 Halfpennies.
4: Donnerwetter. Also kein Wunder, dass die Strömung den Rock nicht weggeschwemmt hat. Die Leiche
5: in dem Kanal zwischen der Kehmauer und dem Haus herrscht bei Flut eine sehr starke Strömung. Es ist durchaus möglich, dass der schwere Rock liegen blieb, während der unbekleidete Körper in den Fluss fortgeschwemmt wurde. Jetzt fahren wir wieder weiter. Ho, hi! Watson, überlege dir mal, wie Boone vorgegangen sein könnte. Er stößt St. Clair zum Fenster hinaus, hört von unten Lärm und weiß, dass er die verräterischen Kleider loswerden muss. Schon ist er im Begriff, den Rock hinauszuwerfen, da fällt ihm ein, dass dieser an der Oberfläche schwimmen wird. Ja, er hat keine Minute zu verlieren. Schnell holt er die Erträgnisse seiner Bettelei, stopft alle Münzen, die er in der Eile in die Hand bekommt, in die Rocktaschen. Dann wirft er den Rock hinaus. Bevor er die anderen Kleidungsstücke hinterher schicken kann, hört er von unten hastige Schritte. Hat nur noch Zeit, das Fenster zu schließen, ehe die Polizei erscheint.
4: Das klingt alles ganz plausibel.
5: Allerdings. Aber ich muss gestehen, dass ich mich an keinen Fall erinnern kann, der auf den ersten Blick so einfach aussah und doch so viele Schwierigkeiten aufwarf. Ah, sieh mal an, Watson, wir sind ja schon an den ersten Häusern von Lee. Mhm. Da. Na, das Licht zwischen den Bäumen. Das ist das Haus zu den Zedern. Und neben der Laterne steht eine Frau. in ihrer Sorge um ihren Mann, schon auf uns gewartet hat. Brrr, halt! Brrr.
3: Na, Mr. Holmes? Also keine guten Nachrichten?
5: Nein.
3: Schlechte?
5: Nein.
3: Gott sei Dank wenigstens etwas.
5: Darf ich Ihnen meinen Freund Dr. Watson vorstellen?
4: Guten Abend.
3: Guten Abend. Bitte kommen Sie doch herein.
5: Dr. Watson ist mir in verschiedenen Fällen schon von großem Nutzen gewesen.
3: Mr. Holmes, ich möchte Ihnen ganz offen ein paar Fragen stellen und bitte Sie, mir ebenso offen zu antworten.
5: Gern.
3: Sie brauchen keine Rücksicht auf meine Gefühle zu nehmen. Ich möchte ganz einfach Ihre Ansicht hören. Ihre ehrliche Ansicht.
5: Worüber?
3: Glauben Sie, dass Neville noch am Leben ist? Ehrlich bitte.
5: Wenn ich ehrlich sein soll, das glaube ich nicht.
3: Sie glauben, er ist tot?
5: Ja.
3: Ermordet?
5: Na, das will ich nicht behaupten. Vielleicht.
3: An welchem Tag soll er umgekommen sein?
5: Am Montag.
3: Dann sind Sie vielleicht so gut, mir zu erklären, Mr. Holmes, wie es kommt, dass ich heute diesen Brief von ihm erhalten habe.
5: Was?
3: Ja, heute.
5: Ach. Darf ich ihn sehen?
3: Ja, aber natürlich.
5: Seine ungehobelte Handschrift. Das hat doch sicher nicht Ihr Mann geschrieben.
3: Nein, der Umschlag ist nicht von ihm, aber der Brief schon.
5: Ja, wie ich sehe, musste derjenige, der den Umschlag schrieb, sich zuerst nach der Adresse erkundigen.
3: Wie kommen Sie darauf?
5: Sehen Sie, die Tinte hier im Namen ist richtig schwarz, aber sie ist von selbst getrocknet. Der Rest ist wesentlich grauer, was beweist, dass Löschpapier benutzt wurde. Der Schreiber hat also zuerst den Namen geschrieben. Und dann trat eine Pause ein, bevor er die Adresse vervollständigte. Das kann nur bedeuten, dass ihm letztere unbekannt war. Das ist natürlich eine Kleinigkeit. Immerhin nichts wichtiger als das Detail. Und jetzt wollen wir uns den Brief einmal ansehen. Oh, ist etwas beigelegt.
3: Ja, ein Ring. Sein Siegelring.
5: So. Und Sie sind sicher, dass das Ihres Mannes Handschrift ist?
3: Eine seiner Schriften.
5: Eine?
3: Wenn er in Eile schreibt. Sie sieht seiner normalen Schrift kaum ähnlich, aber ich kenne sie gut.
5: Liebste, ängstige dich nicht, alles wird gut ausgehen. Es kann einige Zeit dauern, bis ein schwerer Irrtum richtiggestellt ist. Fasse dich in Geduld, Neville. Ist mit Bleistift geschrieben, auf dem Vorsatzpapier eines Buches. Das Oktavformat, kein Wasserzeichen. Na? In Gravesend in den Postkasten gesteckt, von einem Mann mit schmutzigen Daumen. Ja, wenn ich mich nicht sehr täusche, ist der Umschlag von jemand zugeklebt worden, der Tabak kaut. Ja, schön, Mrs. St. Clair.
3: Also muss er noch am Leben sein?
5: Es sei denn, es handelt sich um eine geschickte Fälschung, um uns auf die falsche Fährte zu locken. Also der Ring beweist gar nichts. Den kann man ihm auch abgenommen haben.
3: Nein, nein, es ist und bleibt seine eigene Schrift.
5: Aber wenn der Brief schon Montag geschrieben und erst heute eingeworfen worden ist.
4: Das wäre denkbar.
5: Ja, wenn das der Fall ist, kann inzwischen viel geschehen sein.
3: Nun nehmen Sie mir nicht allen Mut, Mr. Holmes. Ich weiß, dass er lebt. Ich würde sofort spüren, wenn ihm etwas zugestoßen wäre. Erst am letzten Tag noch schnitt er sich im Schlafzimmer in den Finger. Und doch lief ich vom Esszimmer aus auf der Stelle hinauf, überzeugt, es sei ihm etwas passiert.
5: Hat er keinerlei Andeutungen gemacht, bevor er Sie am Montag verließ?
3: Nein.
4: Sie waren also überrascht, ihn in Desmondham Lane zu sehen?
3: Natürlich.
5: War das Fenster offen?
3: Ja.
5: Dann hätte er Sie also rufen können?
3: Ja.
5: Aber er hat nur einen unartikulierten Schrei ausgestoßen.
3: Einen Hilfeschrei, dachte ich. Er hatte seine Hände erhoben.
5: Es könnte auch Überraschung gewesen sein oder Erstaunen bei Ihrem Anblick.
3: Das wäre möglich.
5: Und Sie hatten den Eindruck, er wurde zurückgezerrt?
3: Er verschwand so plötzlich.
5: Vielleicht ist er zurückgesprungen. Sie haben doch sonst niemanden gesehen.
3: Aber dieser entsetzliche Bettler hat doch zugegeben, dass er da war. Und der Lascar stand unten an der Treppe.
5: So viel Sie sehen konnten, trug Ihr Mann den Anzug, in dem er weggegangen war.
3: Ja, aber ohne Kragen und Krawatte. Ich habe deutlich seinen bloßen Hals gesehen.
5: Haben Sie je den Verdacht gehabt, dass Ihr Mann Opium nimmt?
3: Nein, nie.
5: Danke, Mrs. St. Clair. Das sind die Hauptpunkte, über die ich mir absolute Klarheit verschaffen wollte. Wir werden uns jetzt zur Ruhe begeben, ne? Wir haben voraussichtlich morgen einen anstrengenden Tag vor uns.

Ein geräumiges und sehr komfortables Doppelzimmer erwartete uns. Ich legte mich schnell schlafen. Aber bald wurde mir klar, dass Sherlock Holmes nicht vorhatte, meinem Beispiel zu folgen. Er legte Rock und Weste ab, schlüpfte in einen weiten blauen Schlafrock und zog dann auf die Jagd nach Kissen aus, die er vom Bett, vom Sofa, ja und von den Sesseln einsammelte. Damit richtete er sich eine Art orientalischen Divan zurecht, hockte sich mit gekreuzten Beinen darauf und baute eine Unze Tabak und eine Schachtel Streichhölzer vor sich auf. Ja, dort sah ich ihn im gedämpften Licht schweigend und bewegungslos mit seiner alten Pfeife zwischen den Lippen sitzen. Seine Augen waren starr zur Decke gerichtet. Blaue Rauchringe stiegen auf, während das Licht auf seine scharfen Züge und die Adlernase fiel. So saß er,

0: Badezimmer.
1: Was?
0: Ja, ja, ja, ohne Scherz. Da komme ich eben her. Ich habe ihn an mich genommen. Hier ist er, in dieser Ledertasche. Komm, Watson. Wir wollen mal feststellen, ob er ins Schloss passt. Aha.

0: Guten Morgen, Mr. Holmes.
1: Wer hat heute Dienst bei Ihnen, Sergeant?
0: Inspektor Bradstreet, Sir.
1: Ah, Bradstreet, wie geht's?
2: Gut, Mr. Holmes. Aber was führt Sie so früh zu uns ins Revier?
1: Ich möchte gern mit Ihnen sprechen, Bradstreet. Es handelt sich um den Fall St. Clair und um Boone, diesen Bettler.
2: Ja, wir haben ihn zur weiteren Vernehmung hier behalten.
1: Ach, ist er hier im Haus?
2: Ja, in einer Zelle.
1: Und wie benimmt er sich? Ruhig?
2: Och, der macht uns keine Mühe. Aber schmutzig ist er, der Halunke.
1: Schmutzig? Ach, sieh mal an.
2: Ja. Wir konnten ihn nicht dazu bringen, sich das Gesicht zu waschen. Naja, so wie die Verhandlung vorbei ist, können wir ihn in die Badewanne stecken. Wenn Sie ihn zu sehen bekämen, würden Sie sicher zugeben, dass er es dringend braucht.
1: Ich möchte ihn sehr gern zu sehen bekommen.
2: Oh, nicht leicht als das, bitte. Aber Ihre Tasche können Sie ruhig hier lassen.
1: Nein, nein, nein, ich glaube, die nehme ich lieber mit.
2: Bitte, wie Sie wollen. Also kommen Sie. Die dritte Zelle rechts.

0: Er schläft. Aber sehen können Sie ihn bequem.
1: Ja.
0: Da. Ein scheußlicher Kerl, was?
1: Ja. Der hat allerdings dringend ein Bad nötig. Das hatte ich halb erwartet und deshalb habe ich mir erlaubt, die nötigen Utensilien gleich mitzubringen. Also wenn Sie jetzt so gut wären, die Türe ganz leise zu öffnen, um mich, ohne dass er aufwacht, mit diesem Schwamm hier an seinen Wasserkrug zu lassen.
0: Bitte.
1: Mr. Neville St. Clair aus Lee in der Grafschaft Kent vorstellen.
2: Donnerwetter.
3: Mr. Holmes, das ist er. Ich erkenne ihn von seiner Fotografie.
2: Ja, dann ist wohl nichts mehr zu machen. Aber es ist doch ziemlich klar, dass ich kein Verbrechen begangen habe.
1: Kein Verbrechen, Mr. St. Clair, aber eine schwere Täuschung. Sie hätten besser daran getan, Ihrer Frau Vertrauen zu schenken.
2: Ja, es war der Kinder wegen. Sie sollten sich Ihres Vaters nicht schämen müssen.
1: Nur hören Sie mal gut zu. Wenn Sie diese Sache vor Gericht kommen lassen, dann dringt sie bestimmt bis in die Öffentlichkeit vor. Wenn Sie hingegen die Polizei davon überzeugen können, dass nichts weiter gegen Sie vorliegt, dann sehe ich keinen Grund, warum...
2: Sie sollen die Ersten sein, die meine Geschichte zu hören bekommen. Ja. Also, nachdem ich die Schule verlassen hatte, wurde ich Schauspieler, aber ohne Erfolg und... So habe ich dann umgesattelt und wurde schließlich Berichterstatter an einer Londoner Abendzeitung. Eines Tages nun wollte mein Redakteur eine Artikelfolge über das Bettlertum in der Hauptstadt haben. Ich erbot mich, sie zu schreiben. Nur dadurch, meinte ich, dass ich mich selbst als Bettler versuchte, konnte ich an das nötige Material kommen. Ich schminkte mir also eine schreckliche Narbe und dann...
4: Ja, dann diese Hasenscharte hier.
2: Angetan mit einer roten Perücke suchte ich mir einen Platz im belebtesten Teil der City. Ich harrte 7 Stunden auf meinem Posten aus. Und als ich am Abend heimkehrte, stellte ich fest, dass ich nicht weniger als 26 Schillinge und 4 Pence eingenommen hatte. Ich schrieb meinen Artikel und ließ es dabei bewenden. Einige Tage später aber unterschrieb ich einen Wechsel für einen Freund und bekam plötzlich einen Zahlungsbefehl über 25 Pfund. Ich war so ratlos, woher ich das Geld auftreiben sollte, bis mir plötzlich die rettende Idee kam. Ich erbat mir von meinem Gläubiger 14 Tage Aufschub, ließ mir von der Zeitung Urlaub geben und verbrachte die Zeit, indem ich verkleidet in der City bettelte. Und innerhalb von 10 Tagen war ich in der Lage, meine Schulden zu begleichen.
5: Donnerwetter.
2: Ja, jetzt können Sie sich sicher vorstellen, wie schwer es war, mich wieder zu angestrengter Arbeit für nur 2 Pfund in der Woche zu bequemen. Ich gab den Journalismus auf und wurde wieder Bettler. Und bald hatte ich beträchtliche Summen gespart. Mein Ehrgeiz nahm zu. Ich mietete ein Haus draußen auf dem Lande und heiratete sogar eines Tages, ohne dass irgendjemand etwas ahnte.
1: Ihre arme Frau. Sie wusste nicht, mit wem sie sich einließ.
2: Ja, nur ein Mensch kannte mein Geheimnis, der Lascar, Inhaber dieser Spelunke in der Swanton Lane. Ich zahlte ihm gut, um das Zimmer zu behalten, das ich vor meiner Hochzeit schon bewohnt hatte. Und dort konnte ich jeden Tag meine Verwandlung vollziehen. Vorigen Montag nun hatte ich mein Tagewerk eben hinter mir.

0: zog mich gerade um, sah dabei zufällig zum Fenster hinaus und entdeckte meine Frau. Ich glaube, ich stieß wohl einen überraschten Schrei aus und sprang zurück. Aber sie hatte mich bereits gesehen. Ich hörte ihre Stimme von unten. Mir fiel nichts Besseres ein, als mich schnell in meine Bettlerverkleidung zu werfen. Im letzten Augenblick noch fiel mir ein, dass eine Durchsuchung des Zimmers meine Kleider zutage befördern und mich so verraten wurden. Ich riss also das Fenster auf, stopfte die Taschen mit Münzen voll und schleuderte den Rock in die Themse. Die anderen Kleidungsstücke sollten folgen, aber im selben Moment hörte ich Polizisten die Treppe heraufeilen. Zu meiner Erleichterung wurde ich nicht als Neville St. Clair erkannt, sondern eben als sein mutmaßlicher Mörder festgenommen.
1: Und in der Aufregung war durch eine heftige Bewegung die Wunde an ihrem Finger wieder geplatzt, die sie sich am Morgen zu Hause zugezogen hatten. Daher also das Blut.
0: Ja, ja, so war's.
2: Aber wie kam der Brief zu Ihrer Frau?
0: Ja, vor meiner Verhaftung ließ die Polizei mich einige Augenblicke unbeobachtet. Ich hatte gerade Zeit genug, um ein paar Worte niederzukritzeln und sie mit dem Ring dem Lascar zu geben.
1: Der Brief kam erst gestern an.
3: Diesen Lascar hatten wir die ganze Zeit unter Beobachtung. Er muss den Brief wohl einem seiner Gäste gegeben haben, einem Matrosen.
2: Den dann einzuwerfen vergaß, bis er in Gravesend war.
1: Ja, genau so war es. Deshalb der Poststempel Gravesend.
0: Ja, ich weiß nicht, ob ich noch viel hinzufügen kann.
1: Außer uns einen Eid zu schwören, dass das alles aufhört, und zwar sofort. Einen Jim Boone darf es nicht mehr geben.
0: Ja, ich schwöre.
3: Na schön. Und wir, Mr. Holmes, sind Ihnen wieder einmal sehr zu Dank verpflichtet. Ich möchte nur wissen, wie Sie zu Ihrer immer wieder erstaunlichen Schlussfolgerung kommen.
1: Tja, im vorliegenden Fall dadurch, dass ich es mir auf 5 Kissen bequem gemacht und eine Unze Tabak verraucht habe.
2: Hab ich es mir doch gedacht.

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3: Um 21 Uhr mit Stefanie Müller. Der Wahlsieg der AfD in Sachsen-Anhalt und die Debatte über den Umgang damit haben bundesweite Proteste ausgelöst. Zehntausende Menschen in mehr als 35 Städten sind gegen Rechtsextremismus und für Demokratie auf die Straße gegangen. Auf Plakaten und mit Sprechchören forderten die Teilnehmer mehr gesellschaftlichen Zusammenhalt und eine Überprüfung der AfD durch das Bundesverfassungsgericht. In Berlin und Düsseldorf waren es jeweils fast 20.000 Demonstranten, in München 12.000, in Magdeburg kamen fast 1.000 Menschen. Aktionen gab es auch in Leipzig, Erfurt, Hannover, Mainz und Stuttgart. Der Irak hat nach dem Angriff auf eine wichtige Pipeline in Saudi-Arabien 3 Grenzübergänge zum Iran geschlossen. Zuvor hatte die Regierung bestätigt, dass die Attacke auf die wichtige Ost-West-Leitung mit mehreren Drohnen von südirakischem Staatsgebiet ausging. Dort operieren vom Iran unterstützte Milizen. Nach den Tätern wird gefahndet. Der Irak will den Vorfall nun gemeinsam mit Iran untersuchen. Saudi-Arabien legte die Pipeline vorsichtshalber still. Das könnte den Ölpreis und damit die Benzinpreise in Deutschland erneut nach oben treiben. Die Gasspeicher sind mit 55% nicht so voll wie vergangenes Jahr um diese Zeit. Grund zur Sorge besteht laut Bundesnetzagentur trotzdem nicht. Ihr Chef Müller sieht Deutschland gut gewappnet für den Winter. Erstens sei mehr Gas vorrätig, als im ganzen letzten Winterhalbjahr entnommen wurde. Zweitens bliebe in den kommenden Wochen noch Zeit aufzufüllen. In den vergangenen Tagen hatten vor allem die Gasspeicherbetreiber Bedenken geäußert. Sie fordern von der Politik Anreize, um das Einspeichern von Gas attraktiver zu machen. Zur Fußball-Bundesliga. Augsburg hat nach nur einem Spieltag die Tabellenführung wieder verloren. Gegen Leverkusen kam der FCA über ein 2:2 nicht hinaus. Auf Platz 1 jetzt Freiburg, die Breisgauer gewannen gegen Gladbach mit 5:0. Außerdem haben gespielt Dortmund gegen Paderborn 3:0, Mainz, Frankfurt 1:3 und Hoffenheim, Stuttgart 2:1. Im Abendspiel trennten sich Köln und Bremen 1:1 unentschieden. Nach der Niederlage gegen Frankreich spielen die deutschen Basketballerinnen morgen um WM Bronze. Ihr Gegner wird gerade zwischen Spanien und den USA ermittelt. Und bei den US Open haben Kevin Kravitz und Tim Pütz ihren ersten gemeinsamen Grand-Slam-Titel verpasst. Sie verloren das Finale im Herrendoppel gegen das US-britische Duo Harrison Skupski. Das Wetter in Bayern? In der Nacht teils klar, im nördlichen Franken gegen morgen Regen möglich bei 13 bis 7 Grad. Morgen an den Alpen noch sonnig, später regnerisch bei 17 bis 25 Grad. Am Montag Sonne und Wolken, vereinzelt Regen bis 25 Grad. Es ist 21 Uhr und 3 Minuten.
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4: We love it here, but you have to be used to the weather. You got to be used to being in the dark for a long time and
5: wir lieben es hier, aber man muss sich an das Wetter gewöhnen, daran im Winter lange im Dunkeln zu sein, wenn die Fähre erst in 2 Wochen kommt und man Milch braucht.
6: Man muss das schon mögen, das Wetter und die Lage da draußen auf den Inseln vor der kanadischen Westküste, kurz vor Alaska, ganz im Norden. Da kann es dann schon mal eng werden mit der Milch, wenn die Fähre nicht kommen kann mit dem Nachschub. Haida Gwaii heißen die Inseln. Früher waren sie als Queen Charlotte Islands bekannt, aber das ist ein ungeliebter Kolonialname, der offiziell abgeschafft wurde. Wir reisen heute in den kanadischen Westen. Wir suchen nach Orcas und nach einer verschwundenen goldenen Fichte. Natur hat in Kanada eine ganz andere Dimension als bei uns im lieblichen Mitteleuropa. Aber trotz Regenwäldern, Pazifik und Orcas, urban wird's bei uns auch in Vancouver, der wunderschönen Stadt in British Columbia. Bärbel Wossack ist am Mikrofon und ich verspreche, es gibt viel zu entdecken. Kanada, das bedeutet nicht nur große Freiheit, endlose Wälder, Berge und Wildnis. Es bedeutet junge Städte, eine offene Gesellschaft, ein Land, das aus Zuwanderung gemacht ist und sich nicht abschotten will, wie der Nachbar im Süden. Bei so viel Positivem wird manchmal vergessen, dass auch Kanada seine dunklen Flecken in der Geschichte hat. Der Umgang mit denen, die vor den Europäern schon da waren, war katastrophal. Das alles vollständig aufzuarbeiten, das wird noch dauern. Wie den indigenen Menschen ihr Lebensraum, ihre Sprache und ihre Kultur genommen wurden, wie Kinder zur brutalen Umerziehung in Internate gezwungen wurden, wie Frauen zwangssterilisiert wurden. So viele traumatisierende Erlebnisse sind schwer zu überwinden für die First Nations. Einer, der das alles offen anspricht, das ist Rex Smallboy von den Cree. Er hat gemerkt, Hip-Hop passt perfekt zu uns als Sprachrohr gegen Ungerechtigkeit und Unterdrückung. Rex Smallboy ist eine Ikone für die Indigenen in Kanada. Hier ist er mit Feeling Reserved und damit meint er das Leben in den Reservaten, die es auch in Kanada gibt. Aber Rex Smallboy will unbedingt raus aus der Depression. Wir müssen uns unseren Stolz wiederholen, heißt es im Refrain.

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2: British Columbia ist der Teil von Kanada, der im Westen an den Pazifik grenzt und im Norden an Alaska. Dort ganz oben vor der Küste, gleich bei Alaska, da liegt die Inselgruppe Haida Gwaii. Im alten Schulatlas steht da noch Queen Charlotte Islands, aber dieser Kolonialname wurde 2009 abgeschafft. Europäer und Kanadier haben der Haida First Nation auf den Inseln kein Glück gebracht. Zuerst wurde die Bevölkerung durch eingeschleppte Krankheiten massiv dezimiert. Nach 2 Pockenepidemien war nicht mal mehr ein Zehntel der ursprünglichen Bevölkerung übrig. Dann haben kanadische Forstunternehmen die großen Wälder der Inseln rücksichtslos abgeholzt, gegen den Widerstand der Haida. Inzwischen aber ändern sich die Dinge. Das höchste Gericht von British Columbia hat nach einvernehmlichen Verhandlungen im September 2025 die Besitzrechte der Haida First Nation an den 200 Inseln bestätigt. Ein bisher einmaliger Akt in der kanadischen Geschichte. Und vielleicht spielt bei diesem Erfolg auch die goldene Fichte eine Rolle, von der uns jetzt Rebecca Hillauer erzählt.
3: In den Urwäldern der Queen Charlotte-Inseln, wo die ganze Gewalt des Nordpazifik auf den amerikanischen Kontinent trifft, steht ein einzigartiger Baum, die goldene Fichte. 200 Jahre alt und so hoch wie ein Kirchturm. Ihre Besonderheit? Sie trägt ein goldenes Nadelkleid. Den Ureinwohnern der Inselgruppe, den Haida, ist sie eine Gottheit. Den Managern der Holzhandelsfirmen, die die Wälder Britisch-Kolumbiens in unvorstellbarer Geschwindigkeit vernichten, nur ein Maskottchen. Dies ändert sich, als sich in einer Januarnacht 1997 Grant Hedwin mit einer Motorsäge auf den Weg macht.
4: Damals trugen die Inseln noch ihren Kolonialnamen Queen Charlotte Islands. Ich habe zufällig das Buch »Am Ende der Wildnis« über die Geschichte der goldenen Fichte in die Hände bekommen und sie hat mich nicht mehr losgelassen. Mehr als 10 Jahre später und fast 30 Jahre nach der schicksalshaften Januarnacht schaffe ich es selbst, nach Haida Gwaii zu kommen, wie die Inseln inzwischen wieder heißen. Auf den Spuren der goldenen Fichte.
5: Being on Haida Gwaii, we're all a little weird because we're all confined on this island. We have like
6: wir alle hier auf Haida Gwaii sind ein bisschen seltsam, weil wir auf der Insel gefangen sind. Man muss schon ein bisschen verrückt sein, um hier zu leben.
5: Which I feel is accurate.
4: Stacy Brzostowski, Herausgeberin und Chefredakteurin der Online-Wochenzeitung Haida Gwaii News, ist Mitte 30. Sie lebt auf Haida Gwaii, seitdem sie 9 Jahre alt war. Die Inselgruppe im Nordwesten der kanadischen Provinz British Columbia ist ursprünglich von den indigenen Haida bewohnt. Sie machen jetzt etwa 60% der rund 5000 Bewohner aus.
5: We love it here, but you have to be used to the weather. You gotta be used to being in the dark for a long time and
6: wir lieben es hier, aber man muss sich an das Wetter gewöhnen, daran im Winter lange im Dunkeln zu sein, wenn die Fähre erst in 2 Wochen kommt und man Milch braucht.
4: Und, tja, es regnet viel auf Haida Gwaii, viel und lang. Das habe ich in den wenigen Tagen, die ich bisher auf der Insel bin, bereits erfahren. Wir warten nicht auf den Wetterbericht, sagt mir eine Frau. Wir leben einfach. Die Pluspunkte? Ein gemäßigter, immergrüner Regenwald und milde Temperaturen. Ich fahre nach Port Clemens, ein Ort mit gerade mal 300 Einwohnern. Nach nicht einmal 10 Minuten komme ich zu dem Pfad, der mich zu der Stelle führt, an der einst die goldene Fichte stand. Bis dorthin gehe ich nur 750 Meter, über weichen Waldboden, flankiert von hohen Bäumen und riesigen Farnen. An einem Baum ist ein Holzbrett als Gedenktafel genagelt. Ich übersehe sie zunächst, weil sie so unscheinbar ist. Dann stehe ich am Ufer des Yacoon River. Ich blicke hinüber auf die andere Flussseite und sehe vor meinem inneren Auge die goldene Spitze zwischen den Baumwipfeln. Mir läuft ein kleiner Schauer über den Rücken.
6: Bis in die 1990er Jahre haben die Holzfirmen auf Haidegwai Bäume tatsächlich in einem wahnwitzigen Tempo gefällt. Abholzen, abbrennen, asphaltieren war das Motto. Das stand sogar als Slogan auf einem T-Shirt, das hier auf den Inseln eine Zeit lang verkauft wurde.
4: Bridget Cumming, gebürtige Britin und seit 40 Jahren auf der Insel, sitzt an der Rezeption des Heimatmuseums von Port Clemens. In dem langgezogenen Raum mit der niedrigen Decke stapeln sich Utensilien aus der Geschichte der Holzfällerei. Motorsägen, Steigeisen, verbeulte Teekessel. Bei jedem Schritt knarrt der alte Holzboden. In zwei schwarzen Aktenordnern finde ich alte Zeitungsartikel über die goldene Fichte.
6: Er hat den Baum nicht gefällt. Er hat Keile aus dem Fuß des Stammes geschnitten, um ihn zu schwächen. Dann, ein paar Tage später oder vielleicht auch am selben Tag, niemand weiß es genau, gab es einen Sturm. Das ist hier zu der Zeit, Ende Januar, üblich. Die Leute, die danach hinausgingen, entdeckten, dass der Baum umgestürzt war.
5: And the next people that went out after the storm found that the tree had fallen.
4: Im Mini-Shop des Museums sehe ich Postkarten mit der einzigartigen Fichte, deren leuchtend gelbe Spitze die grünen Bäume um sie herum überragt. Die Farbe ihrer Nadeln entstammt einer genetischen Mutation. Die Haida veranstalteten damals eine Trauerzeremonie für die goldene Fichte, die in ihrer Sprache Kitkeyas heißt. Für sie hatte Grant Hadwin nicht nur einen Baum getötet, sondern auch einen Mythos. Denn die Legende besagt, der Baum sei einst ein Junge gewesen. Der missachtete die Warnung seines Großvaters, während eines Sturms nicht auf ihr Dorf zurückzublicken, und verwandelte sich zur Strafe in den Baum. Im Museumsshop gibt es eine DVD von der Zeremonie mit den weisen Worten eines Stammesältesten.
0: Our people have always had respect for all living things.
7: Unser Volk hatte stets Respekt vor allem Lebendigen auf Haidegwai, das für das Überleben der Haida unerlässlich ist. Wenn ein Baum sein Leben gab, damit wir ein Dach über dem Kopf haben, ein Kanu zum Reisen, um Handel zu treiben, oder als Totem vor einem Haus, wurde dem Baum zu Ehren eine Zeremonie abgehalten. So würdigten wir ihn und zollten ihm Respekt für seinen Verlust an Leben, damit wir unser Leben fortführen konnten.
0: In order that the Haida may continue on to perpetuate Haida life.
4: Ich fahre weiter, vorbei am Golden Spruce Motel, dem Motel zur goldenen Fichte, das der Schweizer Urs Thomas bis zu seinem Tod betrieb und das seitdem geschlossen ist. Dann die einzige Straße entlang nach Norden. Mein Ziel ist Massett, einer der drei größeren Orte auf Haidegwai.
8: Lass mal sehen, ob das jetzt das Richtige ist.
4: Hier besuche ich Archie Stocker. Eigentlich heißt er Karl Achim Stöcker und ist in der Nähe von Stuttgart geboren. 1956 kam er, 20 Jahre alt, nach Kanada und kurz darauf auf die Insel. Hier arbeitete er in einem Sägewerk, heiratete eine Haida und bekam mit ihr drei Söhne und zwei Töchter. Inzwischen ist Archie 90 Jahre alt und immer noch ein leidenschaftlicher Foto- und Videograf.
8: Als die Golden Spruce gefällt wurde, da kriegte ich einen Anruf. Ach du Schrecken, da bin ich losgegangen mit meiner großen Videokamera und bin an den Fluss gefahren. Da bin ich durchs Wasser, das war im Januar. Ich musste unbedingt auf die andere Seite gehen, um die ersten Bilder zu machen. Da war die schöne goldene Spruce down, der große Stumpf. Der wusste, dass der nächste Windsturm wird das runterschmeißen.
4: Zu diesem Zeitpunkt ist Grant Hadwin, der Forstingenieur mit der Motorsäge, längst wieder auf dem Festland. Aber es gibt eine Gerichtsverhandlung. Er soll sich verantworten und dafür auf die Insel zurückkehren. Er macht sich mit einem Kajak auf den Weg. Im Februar. bei stürmischer See.
8: Ich bin dann schnell nach Mesut gefahren mit meinen Kameras. Er erschien aber nicht. Mit dem Kajakokanu ist er losgefahren, aber kam nie an.
4: Archie Stocker lebt etwas außerhalb von Mesut, in Old Mesut, ein indigenes Reservat mit 500 Einwohnern. Viele Haida wiederum leben außerhalb der Reservate, an anderen Orten auf der Insel.
8: Also ich bin ja überrascht, wie die Haidas, obwohl sie viel gelitten haben, wie sie doch damals immer als zweitklassige Menschen behandelt wurden, wie die Haidas und die Weißen gut auskommen.
4: Die Idylle hat jedoch auch ihre Schattenseiten. Wie bei vielen indigenen Communities sind das auch bei den Haida aktuell Alkohol und häusliche Gewalt. 2025 gab es sogar den ersten Mord auf der Insel im Zusammenhang mit Drogenhandel. Und zu jener Zeit, als Archie heiratete, verlor eine Haida-Frau, die einen Nicht-Haida heiratete, noch ihre Stammeszugehörigkeit und ihr Erbe. Und das, obwohl die Haida eigentlich eine matriarchale Gesellschaft sind.
8: Aber wenn eine weiße Frau einen Haida-Mann heiratete, der Haida-Mann verlor nicht sein Recht. Das war eine Ungerechtigkeit sondergleichen. Ne? Aber die haben das dann geändert, ne? Um das wieder gut zu machen. Da hatte meine Frau eine Chance gehabt, ein Haus hier auf der Reservation zu bekommen.
4: Wir werden kurz unterbrochen. Ein indigener Nachbar bringt Archie frisch gefangene Krabben vorbei. Seit seine Frau vor einigen Jahren verstorben ist, lebt Archie allein. Die Sprache der Haida hat er nie gelernt, obwohl er ihre Kultur bewundert.
8: Aber die Totempfähle, die haben es mir angetan. Ich finde, die Haida-Totempfähle sind die schönsten an der ganzen Küste. Und die machen ja so viel Webarbeiten, auch die Haida-Frauen meistens, ne? Wunderschönste Motive.
4: Davon kann ich mich am nächsten Tag im Haida Gwaii Heritage Museum überzeugen. Ich fahre die Küstenstraße entlang und bin überwältigt vom Ausblick auf die Inselsilhouette des Archipels. Im Museum treffe ich A.A. Giddens, einen jungen, massigen Mann, der mich um mindestens zwei Köpfe überragt. Anders als viele Haida hat er seinen englischen Namen offiziell abgelegt und verwendet nur noch seinen traditionellen Namen.
9: I am A.A. Giddens. My other two Haida names are Skitgeagungs and Ugakilju Da Gudadal. I am from the Skitgeagungs, the Na'iwans clan, the Big House people.
4: Als ich ihn nach der goldenen Fichte frage, sagt er, über ihren Verlust seien die Menschen auf der Insel sehr wütend gewesen, egal ob Haida oder nicht Haida.
9: There was a lot of anger when it was cut down, so. Not just by the Haidas, the people of Haida Gwaii. Let's find a basket that I made.
4: Giddens arbeitet nicht nur im Museum, er ist auch Kunstweber. In wenigen Tagen wird eine Ausstellung von ihm eröffnen. Er zeigt mir einige Exponate, geflochtene Hüte, Umhänge. Er ziehe die Zeder als Arbeitsmaterial der Fichte vor, weil sie wesentlich geschmeidiger und leichter zu verarbeiten sei, erklärt er. Das natürliche Öl der Zeder würde zudem wasserabweisend wirken. Er deutet auf einen Poncho, der an der Wand hängt. Er könnte als Windbreaker dienen.
9: So this is what we traditionally use cedar bark for. Here, this is a nice big robe to be worn. You're softening it so you can use it in the natural oils from the cedar and the natural oils from your body. It'll just bead the water off. You know, it could be used like a windbreaker.
4: Giddens hat das Weben von seiner Großmutter gelernt. Dazu, dass Weben doch eigentlich Frauensache sei, will er sich nicht äußern. Gehänselt hätte ihn deswegen noch niemand, sagt er, und steht demonstrativ auf. Will heißen, bei seiner Körpergröße und Fülle hätte sich das wohl niemand getraut.
9: No, nobody's said anything. I guess once they see me stand up and they'll... They quiet down. Big stature. They get scared sometimes.
5: The Haidas were warriors.
6: Die Haida waren Krieger. Damit meine ich nicht, dass sie gegen Eindringlinge kämpften. Tatsächlich überquerten sie mit ihren Kanus die Meerenge und nahmen sich auf dem Festland, was sie wollten und wen sie wollten.
5: took what they wanted, they took who they wanted.
4: Sagt die Herausgeberin der Haida Gwaii News, Stacy Bjostowski, als ich sie wieder treffe.
5: I'm a very small town journalist and
6: ich bin eine Kleinstadtjournalistin. Ich schreibe über vermisste Katzen, tote Wale und angeschwemmte Haie. Einmal allerdings hatte ich sogar unseren Premierminister auf der Titelseite. Das war ziemlich cool für eine Lokalzeitung.
5: I thought it was really cool that a small town newspaper all of a sudden had the picture of the Prime Minister of Canada.
4: Die Titelseite vom September 2024 entstand, als der damalige kanadische Premierminister Justin Trudeau die Insel besuchte, da die Regierung in Ottawa offiziell die Landrechte der Haida über ihre Insel anerkannte.
6: Sie entscheiden nun selbst, wie sie das Land bewirtschaften. Sie kontrollieren die Holzwirtschaft, Fischerei und all diese wichtigen Wirtschaftszweige, die so viele, viele Jahre von weißen Männern beherrscht worden sind.
4: Die goldene Fichte lebt weiter. Sie war kein weiblicher Baum, trug also keine Samen. Deshalb wurden Stecklinge gezogen. Eine dieser kleinen Goldfichten steht jetzt in Port Clemens neben der St. Markuskirche.
10: Perhaps the bitter irony is that I think there's more people that have heard of the golden spruce since he cut it down than had beforehand.
4: Die goldene Fichte sei nun vielleicht sogar noch bekannter als zu ihren Lebzeiten, meint Bridget Cumming aus dem Heimatmuseum. Sie ist überzeugt, Grant Hadwin, der für die Holzindustrie gearbeitet hatte und in der Wildnis zu Hause war, hat aus Umweltbewusstsein gehandelt. Er war quasi Ökoterrorist.
6: Er blickte auf die Inseln, wo all diese Leute damit beschäftigt waren, jeden Baum zu fällen, den sie in die Finger bekamen. Und ausgerechnet diesen einen Baum wollten sie schützen. Vielleicht dachte er, warum regt ihr euch so auf über einen gefällten Baum, wenn ihr doch Millionen anderer Bäume fällt?
4: Und was wurde aus Grant Hadwin, der die goldene Fichte zu Fall brachte? Von ihm fehlt jede Spur. Es gibt nur ein Kajak, angespült am Strand, und ein Bekennerschreiben, in dem er die Haida um Verzeihung bittet. Er habe nicht gewusst, dass der Baum ihnen heilig war.
2: Von den Waldinseln vor der Pazifikküste schippern wir jetzt Richtung Süden, zwischen Vancouver Island und dem Festland durch, und dann landen wir in Vancouver, der größten Stadt an der Küste von British Columbia. Aus Vancouver kommen die The Be Good Tanyas. Die drei Musikerinnen haben sich übrigens beim Bäumepflanzen im Kootenay Nationalpark kennengelernt, nicht weit weg von Vancouver. Hier sind sie mit Waiting Around to Die.

0: Problemen einer Großstadt. Wer sich in der Innenstadt nicht auskennt, kann plötzlich mitten im finsteren Drogenviertel stehen. Damit rechnet man eher nicht im freundlichen Kanada. Vancouver ist sehr schön, sehr teuer und sehr international. Menschen aus aller Welt haben hier eine Heimat gefunden. Und das alles auf Land, das eigentlich schon besetzt war von den First Nations. Da ist vieles bis heute ungeklärt und das Zusammenleben ist eine Herausforderung. Eine Möglichkeit, das zu thematisieren und auszudrücken, das sind Wandgemälde, Murals, eine junge Kunstform, die es auch in vielen anderen Städten gibt. Michael Marek hat ein Vancouver jenseits der Klischees gesehen.
1: Yesterday somebody whacked out my mural. That energy will make you niggas move to Europe. But it's regular for me, yeah, that's for sure. The love and hate is definite without a cure.
2: Where we are is in Mount Pleasant in Vancouver, which has been traditionally an industrial area.
3: Wir sind hier in Mount Pleasant, einem Viertel, das lange industriell geprägt war.
4: Natalia Lebedinskaya ist Kunsthistorikerin und war viele Jahre Kreativdirektorin des Vancouver Mural Festival, eine der wichtigsten Veranstaltungen für urbane Kunst in Nordamerika. Dort entwickelte sie Projekte, die Kunst, Architektur und Stadtgeschichte miteinander verbinden. Heute führt sie uns als Guide durch das Viertel.
3: Früher lag es am Rande der Stadt. Heute ist daraus ein kreatives Viertel geworden, mit Animationsstudios, Gaming-Industrie, Biotech-Unternehmen.
4: Und dazwischen ein altes Motel, zweistöckig mit umlaufendem Balkon. Die Fassade, leuchtende Farben, Figuren, Ornamente, Graffiti. Nichts wirkt abgeschlossen, eher wie ein fortlaufender Prozess. Ein Ort wie aus der Zeit gefallen. Früher übernachteten hier Durchreisende, Zimmer mit Blick auf Parkplatz und Straße, Neonlicht mit der leicht verlorenen Atmosphäre, wie in einem Bild von Edward Hopper. Heute arbeiten hier Künstlerinnen und Künstler aus Vancouver und Umgebung, auch Natalia Lebedinskaya.
3: Das Motel sollte abgerissen werden. Dann beschlossen Entwickler, Künstlerorganisationen und das Vancouver Mural Festival, es vorübergehend anders zu nutzen. Jetzt sind alle Zimmer Künstlerstudios. Über 70 Künstler arbeiten hier. Und die Außenfassade ist ein großes Gemeinschaftskunstwerk. Ein Gebäude, das selbst zur Kunst geworden ist.
2: Mural and urban art seen in the city and beyond.
5: Yeah.

0: Vancouver hat sich in den vergangenen Jahren zu einer der wichtigsten Städte für Murals, also großflächige Wandmalerei, in Nordamerika entwickelt. Hunderte großformatige Kunstwerke sind entstanden. Sie hängen nicht in Museen, sondern inmitten der Stadt, an Hausfassaden, in Gassen und auf Parkplätzen, verteilt über das gesamte Stadtgebiet. Was hier entsteht, ist keine klassische Museumskunst, sondern Kunst im Vorbeigehen und zugleich eine visuelle Spur im Stadtraum.
1: It is large scale painting and it's either using
2: Murals sind großformatige Malereien, meist mit traditioneller Acryl- oder Sprühfarbe aufgetragen. Also etwas, das an einem Gebäude oder an einem anderen Ort entsteht, aber das nicht in ein Atelier passen würde. Entscheidend ist, dass Kunst Teil der Stadtarchitektur wird, des urbanen Raums und Erlebens.
0: Kunst im Alltag zwischen Supermarkt und Bushaltestelle, zwischen Büro und Wohnung. Viele dieser Arbeiten entstehen geplant und kuratiert, oft in enger Zusammenarbeit mit den Menschen, die in den Vierteln leben, erklärt Lebedinskaya. Im Großraum Vancouver gibt es mittlerweile über 500 solcher Murals. Kunst als Spiegel gesellschaftlicher Veränderung. Denn Vancouver ist eine Stadt der Gegensätze mit extrem hohen Mieten, wachsender Ungleichheit und kultureller Vielfalt. Und es sind Häuserwände, die davon erzählen.
1: A lot of our work with underrepresented communities has that to it. So whether that's displaced immigrant communities, whether that's
2: Viele Arbeiten entstehen mit Gemeinschaften, die sonst wenig sichtbar sind. Indigene Communities, migrantische Gruppen, Menschen mit ganz unterschiedlichen Hintergründen. Diese Murals erzählen von

0: gelebten Erfahrungen von Landraub, Kolonisierung und Identität. Daneben gibt es auch abstrakte Arbeiten und dekorative Kunst. Alles existiert nebeneinander, wie ein Ökosystem.
1: And there is other work that really exists much more on the kind of a decorative arts context, but it creates an ecosystem, right?
2: Soziale Missstände, benachteiligte Bevölkerungsgruppen und Freiheitskämpfe sind Hauptthemen dieser Kunstform. In den 1920er Jahren in Mexiko nutzten Künstler wie Diego Rivera Wandmalerei als politisches Medium. Später entstanden in Nordirland Murals als Ausdruck politisch-religiöser Konflikte. Heute verbreiten sich diese Bilder weltweit über soziale Medien. Anders als klassisches Graffiti entstehen viele Murals heute legal, oft in Zusammenarbeit mit Städten und Gemeinden. Vancouver gilt als eine der vielfältigsten Städte Kanadas. Mehr als die Hälfte der Einwohner hat internationale Wurzeln. Diese Vielfalt spiegelt sich auch an den Wänden, erklärt Kunsthistorikerin Natalia Lebedinskaya.
1: Before Vancouver Mural Festival came to be in 2016, the majority of murals in the city.
0: Bevor das Vancouver Mural Festival 2016 gegründet wurde, gab es oft stereotype Kleinstadtmotive. Berge, Adler, ein Fahrradfahrer, ein bisschen Geschichte, ein Regenbogen, Wale und Vögel. Alles in einem Bild. Diese Murals waren alles andere als zeitgenössische Kunst. Erst mit dem Vancouver Mural Festival kam mehr Vielfalt, abstrakte Arbeiten, figurative Kunst. Das hat die Stadt verändert.
1: And then the founding team of the Vancouver Mural Festival really came here, well, kind of changed how murals were done.

0: Das Vancouver Mural Festival war lange eine zentrale Plattform. Es brachte auch internationale Künstler nach Vancouver, förderte lokale Projekte, machte Wandmalerei sichtbar. 2025 wurde der Festivalbetrieb eingestellt. Teile der Organisation arbeiten jedoch weiter projektbezogen. Die Bilder bleiben, zumindest vorerst, denn Murals sind vergänglich. Sie können übermalt werden oder verschwinden. Ein paar Straßen weiter, ein Parkplatz. Beton, wohin man schaut, daneben Müllcontainer und Graffiti über Graffiti in mehreren Schichten. Auf der obersten eine riesige Antilope, am Rand der Wand ein Schriftzug, ein Name, Holden.
1: With this parking lot graffiti piece, it is actually a living memorial to Holden Courage, who was a young graffiti writer.
2: Das Graffiti auf dem Parkplatz ist ein Denkmal für Holden Courage, einen jungen Graffiti-Künstler, der an einer Überdosis gestorben ist. Die Opioid-Krise ist in Vancouver allgegenwärtig. Menschen sterben jeden Tag daran. Holdens Mutter hatte zusammen mit dem Mural Festival einen Fonds gegründet. Jedes Jahr werden Künstler bezahlt, um neue Kunstwerke herzustellen, als Erinnerung an Holden und seine Arbeit.
1: Mural Festival to create this annual project to commemorate his life and his work.

0: Drogen wie Fentanyl prägen Vancouver seit Jahren. 2025 starben knapp 240 Einwohner am Konsum toxischer Drogen. Auch das findet seinen Ausdruck im Stadtraum, nicht als offizielles Denkmal, Mural Art als Trauerarbeit, als Erinnerung. Und sie kann Fragen stellen. Eine davon steht nur ein paar Straßen entfernt auf einem riesigen Wandgemälde.
1: Vancouver especially, this is territory that is not covered by legal agreements between the indigenous people and the crown.
2: In Vancouver wurde das Land, auf dem wir stehen, nicht durch rechtliche Vereinbarungen zwischen den indigenen Völkern und der britischen Krone abgedeckt. Dadurch bekommt die Repräsentation indigener Gemeinschaften im öffentlichen Raum eine zusätzliche Dimension. Das Wandbild, vor dem wir hier stehen, fragt in zwei indigenen Sprachen: Wessen Land betreten wir hier? Ist das unser Land? Und die einfache Antwort lautet natürlich: Ja, ja, das Land gehört den First Nations.
1: Whose land are we on? Is this our land? And of course, easy answer is yes. Yes, it is their land.

0: Lange Zeit war diese Geschichte im Stadtbild kaum präsent. Vancouver liegt auf dem traditionellen Gebiet mehrerer indigener Nationen, ohne historische Verträge mit dem kanadischen Staat. Heute wird diese verdrängte Vergangenheit durch Mural Art sichtbar, in Farben, Mustern, Schriftzeichen. Wandgemälde werden so auch zu politischen Statements, leise, aber unübersehbar. Viele Murals greifen genau das auf, koloniale Geschichte, Identität, Zugehörigkeit. Andere erzählen von Migration, von Religion, von Vielfalt und Gentrifizierung. Ein Projekt etwa bringt arabische Kalligrafie in den öffentlichen Raum als Antwort auf Islamfeindlichkeit. Und was sagen die Anwohnerinnen und Anwohner zur Mural Art?
1: Some love it, some don't. That's kind of the point. You know, good public art is a little bit polarizing.
2: Manche lieben sie, andere nicht. Gute Kunst im öffentlichen Raum muss ein wenig polarisieren. Das gehört dazu. Einige Leute rufen uns regelmäßig an und fragen zum Beispiel, wann wird das Mural mit der Dämonenfrau-Maske auf der Main Street übermalt? Es ängstigt mein Kind. Andere sagen uns, wie sehr sie diese Kunst im Viertel lieben. Es ist immer eine Mischung. Und genau das zeigt, es funktioniert.
0: Vielleicht ist es genau das, was diese Kunstform ausmacht. Sie verlangt keine Eintrittskarte, keine Öffnungszeiten, sie ist einfach da. Wer durch Vancouver geht, bewegt sich durch ein offenes Archiv mit Geschichten über Migration und Herkunft, Verlust und Erinnerung, über Zugehörigkeit und Veränderung. Festgehalten, nicht in Stein, sondern in Farbe und damit jederzeit bereit, neu beschrieben zu werden.
3: Von Vancouver, der größten Stadt von British Columbia, wechseln wir jetzt gleich in die Hauptstadt von British Columbia und das ist Victoria auf Vancouver Island. Nicht die größte Stadt, aber eine sehr schöne, direkt am Wasser gelegen und direkt mit einem entspannten Inselfeeling. Aus Victoria kommen O.C. Elliott und so entspannt wie die Stadt ist auch ihr Sound, mit dem sie super erfolgreich sind und längst mehr als ein Geheimtipp. O.C. Elliott, geht's gut, feeling fine, heißt der Song.

0: Einmal einen Wal auf dem offenen Meer zu sehen, das ist ein Traum für viele Menschen. Und alle, die es erlebt haben, berichten von dem überwältigenden Gefühl, das diese Riesen bei uns kleinen Menschlein auslösen. An der kanadischen Westküste, dort, wo es rausgeht auf den Nordpazifik, da sind Wale unterwegs, auch Orcas. Wenn die Jahreszeit stimmt, ist es ziemlich wahrscheinlich, dass man auf einer Bootstour tatsächlich welche zu sehen bekommt. Insgesamt hat sich die Situation für die Wale durch Schutzgebiete und Jagdverbote durchaus verbessert. An anderer Stelle gibt es dafür neue Herausforderungen. Der Klimawandel sorgt für Probleme und unser unstillbarer Appetit auf Lachs. Das hat Simon Berninger bei seiner Walfahrt gelernt, für die er auf keine abgelegene Insel gereist ist, sondern einfach in den Hafen von Victoria marschiert ist.
1: Im Hafen von Victoria gibt es ein besonderes Touristenhighlight: Wassertaxis. Sie befördern Touristen und sind wirklich wie amerikanische Taxis angemalt. Unten mit schwarz-weißen Karos, oben die Häuschen, in denen die Touristen sitzen, gelb. Sieht echt lustig aus. Als ich ein Foto davon machen will, spricht mich einer der Wassertaxler an. Er will mich für eine Tour gewinnen. Dafür zeigt er mir ein Video auf seinem Handy. Und ich kann es kaum glauben. Da schwimmen doch tatsächlich zwei Orcas im Hafen von Victoria. Genau da aufgenommen, wo ich jetzt mit dem Wassertaxler stehe.
2: I've been here 25 years. And I always told people, oh, you'll never see an orca in here.
3: 25 Jahre lang habe ich den Leuten erzählt, dass man bei meinen Touren niemals einen Orca sehen würde. Und dann das. Aufgenommen letzte Woche. Unglaublich. Sie kamen an gleich zwei Tagen. Und das ist doch wohl ein gutes Zeichen dafür, dass es hier genug zu fressen für sie gibt. Und das liegt wohl auch daran, dass das Wasser sauberer geworden ist.
1: Orcas finde ich schon immer faszinierend. Sie sehen, obwohl sie doch so riesig sind, so friedlich aus. Obwohl sie ja auch Killerwale heißen, weil sie die geschicktesten Räuber unter den Meeressäugern sind. Ich hatte immer Mitleid mit ihnen, vor allem seit ich den Kultfilm Free Willy gesehen habe.
4: Wenn der Einzige, der wüsste, was sie empfinden, ein Junge wäre, der ebenso empfindet.
5: Du kannst ihn gut leiden, hä?
6: Ja.
1: Anders als der Orca in den 90ern müssen Wale heute zum Glück nur noch selten in Gefangenschaft für Attraktionszwecke herhalten.
5: Fehlt dir deine Familie?
4: Brauchen Sie einen wahren Freund?
6: Willy versteht sich gut mit mir.
1: Dafür macht Ihnen jetzt der Klimawandel das Leben schwer. Im Hafen von Victoria konkurrieren eine Handvoll Anbieter um Whale-Watching-Touristen wie mich. Während ich noch unschlüssig entlang der Hafenpromenade schlendere, um mir einen auszusuchen, ruft mir hinter einem Kajakverleih plötzlich jemand zu. Offenbar ermuntert von dem weiß-blauen BR-Mikro, das mich als Reporter aus Bayern entlarvt.
7: Ich habe früher in München gewohnt.
8: Ach, ich bin von München,
7: ja. Ja, ich bin aufgewachsen in München. Mein Deutsch ist ein bisschen schlechter geworden, aber...
1: Meine Zufallsbekanntschaft Robin, 26, gebürtig aus Belgien, will lieber auf Englisch weitersprechen, wenn das Mikro läuft. Er erzählt mir, dass er vor ein paar Jahren mal selbst als Guide auf Whale-Watching-Booten unterwegs war. Heute fährt er lieber Kajak und findet es schade, dass er dabei keine Wale mehr beobachtet. Die Kajakfahrten gehen einfach nicht weit genug raus aufs offene Meer. Als studierter Biologe interessiert sich Robin aber dafür, wie sich der Klimawandel auf Wale und Walbeobachtungen auswirkt.
9: We are definitely seeing the difference, how long they're staying. For example, the killer whales, at this point, usually they'd start heading out already, but they're sticking around for much longer, because it's still warm.
8: You mean in September?
9: Yeah.
1: Robin sagt, die Wale bleiben seit einigen Jahren länger vor der Küste von British Columbia. Das liegt daran, dass der Ozean inzwischen länger warm bleibt als früher. Deshalb sehen die Wale keine Not, so früh schon in wärmere Gewässer Richtung Mexiko aufzubrechen, wo sie den Winter verbringen.
8: But I mean, when they are longer here, it's good for the whale watching.
9: It is good for the whale watching, but it's not good for the natural balance.
1: Gut fürs Whale Watching, schlecht für die Natur. Robin sagt aber auch, einigen Whale Watching Anbietern geht es nicht nur ums bloße Geschäft. Und er schickt mich ein paar Hafenbuden weiter zu einem Anbieter, der auch Biologen an Bord hat.
10: Die sind echt fantastisch, die wissen so viel. Also bitte frag.
8: Ja, ja.
11: Excellent. Cool, how are you guys all doing this afternoon?
1: Bei Eagle Wings Tour steht Crewmitglied Max gerade an der Anlegestelle, an der das nächste Whale-Watching-Schiff in See sticht. Jedem, der an Bord geht, drückt Max eine Schwimmweste in die Hand. Der Kanadier hat hier als Whale-Watching-Guide seine Leidenschaft gefunden.
11: You're from Germany. Norwalk is in Germany. So through these connections that you make out here, what we kind of hope people to want to protect it.
1: Max hat die Hoffnung, dass Touristen, die den Walen näher kommen, sie aus nächster Nähe sehen, am Ende auch eher dazu bereit sind, sie zu schützen.
11: Right, because if you don't see the whales we watch, it's hard to convince people to want to protect them. Really hard to want to protect an orca without that connection. You know, it's hard to make people want to connect with things if you can't show them.
1: So nah am Wal entstehe überhaupt erst die nötige Verbindung zu den Meeressäugern, meint Max. Ich für meinen Teil bin zwar schon jetzt vom Walschutz überzeugt, einen Orca will ich trotzdem aus nächster Nähe sehen. Also schließe ich mich der Tour an. Aber bloß keine falschen Erwartungen. Davor warnt der Guide eindringlich, bevor es losgeht.
11: You are all gonna pull out your lovely cell phones to take those National Geographic shots, but if you come out here expecting Free Willy to jump over the boat, you are gonna be very disappointed. It hasn't happened yet.
1: Wir werden nicht erleben, dass ein Orca wie Free Willy aus dem Wasser über unser Boot springt. Ich wäre aber schon damit zufrieden, einen Orca zu sehen, der seinen Kopf für ein paar Sekunden aus dem Wasser hebt, um Luft zu holen. Bei der ersten Tour an diesem Tag, sagt Max, habe man gleich mehrere Orcas gespottet. Ich kann also hoffen. Wir sind unterwegs auf der Juan de Fuca Straße, ein Ausläufer des Pazifik, gut 25 Kilometer breit, knapp 150 Kilometer lang. Sie trennt Vancouver Island vom US-Bundesstaat Washington. Genau wie die Wale im Wasser wandeln wir Touristen jetzt also zwischen Kanada und den USA. Früher gingen die Touren noch in eine ganz andere Richtung und nicht so weit hinaus wie heute. Das liegt auch am Klimawandel, erklärt mir Max vor einer Landkarte in der Kajüte.
11: Back in the 2000s, you basically whale watched in that spot.
12: Anfang der 2000er haben wir noch hier im Westen, rund um die San Juan Islands und den Fraser River hinauf, Orcas beobachtet. Dort haben sie genug Lachs zum Fressen gefunden. Aber der ist nun weg. Jetzt fahren wir in die andere Richtung, um Orcas zu sehen. Also ein ganzes Stück weiter raus, weil das Wasser dort noch kälter ist und es dort auch verboten ist, Fisch zu fangen.
1: Wir haben es also selbst in der Hand, ob wir Orcas möglichst nah bei uns haben oder nicht. Zumindest mittelbar, wenn wir genügend Lachs in den Meeren übrig lassen. Und wenn wir dafür sorgen, dass weniger Treibhausgase in die Luft geblasen werden, damit sich Klima und Ozeane nicht weiter erwärmen. Ich bin trotzdem etwas verwirrt. Vorher habe ich noch erfahren, die Wale kommen sogar bis in den Hafen und bleiben länger. Auf der anderen Seite müssen sie immer weiter raus aufs Meer schwimmen, weil sie keine Lachse mehr finden. Wie passt das zusammen? Ich werde noch eine Antwort darauf bekommen. Aber jetzt ist erstmal Spannung hier auf unserem Boot. Wir laufen zur Reling und schauen gebannt aufs Meer. Viele haben ihre Handys gezückt. Wal voraus. Ist das ein Orca? Da spitzt eine schwarze, längliche Finne aus dem Wasser. Immer wieder. Nur für ein paar Augenblicke. Dann ist sie wieder weg. Und plötzlich, 500 Meter weiter, taucht sie wieder auf. Die Touristen an Bord harren geduldig aus. Die ersten Fotos sind gemacht. Jetzt sind alle erst so richtig auf den Geschmack gekommen. Wo zeigt sich der Wal als nächstes? Oder ist er wieder abgetaucht? Es ist ein fast andächtiger Moment, da bei Abenddämmerung an der Reling zu stehen. Der Sonnenuntergang taucht den Horizont in ein feierliches Rot. Im Wasser spiegeln sich die letzten Sonnenstrahlen des Tages. Und immer wieder blitzt da für Sekunden diese schwarze Finne auf. Die meisten knipsen einfach drauf los. Aber welcher Wal ist es denn nun? Tatsächlich ein Orca? Für die geübte Crew ist nach den wenigen Sichtungen klar.
13: So what we are watching here is the transient ecotype of Orca.
1: Ja, definitiv. Ein Orca. Aber ein Transient Orca. Das sind Orcas, die sich von vielen verschiedenen Meeresbewohnern ernähren. Von Seerobben oder Seelöwen, die es hier draußen zu Genüge gibt.
11: And they're doing great. Their populations are growing because there's tons of food. And they call transient because they come in and out. Alaska, California, bounce around. They don't stay here, right?
1: Sie schwimmen mal hierhin, mal dahin. Futter finden sie so ziemlich überall. Bei den Resident Orcas ist das anders. Die waren früher heimisch vor Victoria. Sie ernähren sich aber nur von Lachs. Aber weil der Lachs jetzt weg ist, weil es ihm hier zu warm geworden ist und der Mensch zu viel gefangen hat, ist der Resident Orca aus den Gewässern von Victoria verschwunden. Die, die es hier noch zu sehen gibt, sind Transient Orcas. Und die schwimmen eben auch mal bis in den Hafen von Victoria hinein. Guide Max wünscht sich aber die Orcas von früher zurück.
11: I wish we could watch the resident orcas, which we used to watch. Again, they're tons of fun, really cool.
1: Die Orcas von früher, die waren zutraulicher und sind auch mal näher ans Boot herangeschwommen, sagt Max. Die Transient Orcas seien da schon mehr wie echte Räuber, Killerwale eben.
11: But you know, climate change is a tricky thing, especially out here. So it's one of the things we always preach is, you know, conservation, education. And you know, when you go home to Germany, maybe you'll alter some of the things. Like maybe if you eat seafood, you'll go for sustainably caught seafood rather than nets.
1: Der Klimawandel ändere die Dinge aber nun mal, sagt Max. Deshalb geben sie als Guides den Touristen auch mit, sich für den Umwelt- und Naturschutz einzusetzen. Und zum Beispiel zu Hause nur Lachs zu kaufen, der nicht mit Netzen gefangen wurde. Das werde ich mit Sicherheit. Und immer, wenn ich Lachs auf der Speisekarte sehe, dann werde ich an die Orcas denken, die es vor Victoria inzwischen nicht mehr gibt.
0: Wir kommen jetzt wieder zurück vom Pazifik aus British Columbia mit seinen fantastischen Stränden, mit den borealen Regenwäldern voller Baumriesen mit Flechtenbärten, von Walen und Totempfählen und der pulsierenden Stadt Vancouver. Wenn ich mir eine Stadt zum Leben aussuchen dürfte, Vancouver wäre ganz oben dabei. Wer noch ein bisschen weiter träumen möchte, vielleicht wartet die persönliche Traumstadt ja irgendwo im Radioreisen-Podcast. Zu finden sind wir in ARD Sounds, da kann man uns jederzeit und überall hören. Am Mikrofon verabschiedet sich mit Kanada-Fernweh im Knopfloch Bärbel Wossack.

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5: Um 22 Uhr mit Stefanie Müller. In mehreren deutschen Städten haben sich Menschen versammelt, um gegen Rechtsextremismus zu demonstrieren. In Berlin zogen laut Polizei knapp 19.000 Menschen in einer Sterndemonstration zum Regierungssitz im Roten Rathaus, um ein Zeichen gegen die gesellschaftliche Spaltung zu setzen. In München gingen 12.000 Menschen auf die Straße gegen rechts und für eine Überprüfung der AfD, die in mehreren Bundesländern als gesichert rechtsextremistisch eingestuft ist. Weitere Demonstrationen in München und auch in Bamberg mit insgesamt knapp 2000 Teilnehmern richteten sich gegen die Bundesregierung von Kanzler Merz. Russlands Präsident Putin hat den Vorschlag für ein Treffen mit dem ukrainischen Staatschef Selenskyj in den USA abgelehnt. Zuvor hatte Selenskyj seine Zustimmung für eine solche Begegnung im Rahmen des G20-Gipfels unter US-Vorsitz signalisiert. Putin ließ durch seinen Sprecher Peskow erklären, dass das unmöglich sei. Eine Begegnung mit Selenskyj könne nur in Moskau stattfinden. Das sei Putins Bedingung, sagte Peskow und fügte hinzu, dass der Kreml-Chef auch noch gar nicht entschieden habe, ob er an dem G20-Gipfel in Florida überhaupt teilnehmen wird. Das Treffen findet im Dezember in Miami im US-Bundesstaat Florida statt. Nach dem Zugunglück in Nordwestfrankreich mit 44 Verletzten vermuten die Ermittler Sabotage als Ursache. Auf der Strecke sei ein Schienenteil gefunden worden, erklärte der zuständige Staatsanwalt. Der Regionalzug mit mehr als 180 Passagieren war gestern Abend in der Normandie zwischen Rouen und Caen unterwegs, als er entgleiste. Der Lokführer war danach auf Alkohol- und Drogenkonsum überprüft worden. Die Tests fielen negativ aus. Die Europaabgeordnete Christine Singer ist in Regensburg mit der bayerischen Sprachwurzel ausgezeichnet worden. Mit dem Preis, den es seit 2005 gibt, werden prominente Persönlichkeiten geehrt, die sich öffentlich zu ihrem bayerischen Dialekt bekennen. Christine Singer, die aus dem Landkreis Garmisch-Partenkirchen stammt, ist Landwirtin und seit 2024 für die Freien Wähler im EU-Parlament. Zum Fußball. In der Bundesliga haben sich Augsburg und Leverkusen 2:2 getrennt. Die weiteren Ergebnisse: Hoffenheim-Stuttgart 2:1, Dortmund-Paderborn 3:0, Mainz-Frankfurt 1:3, und Freiburg-Mönchengladbach 5:0. Und im Abendspiel haben sich Köln und Bremen 1:1 getrennt. Das Wetter in Bayern? In der Nacht teils klar, im nördlichen Franken gegen morgen Regen möglich, bei Werten von 13 bis 7 Grad. Morgen an den Alpen noch sonnig, später regnerisch bei 17 bis 25 Grad. Am Montag Sonne und Wolken, vereinzelt Regen bis 25 Grad. Und damit ist es jetzt 22 Uhr und 3 Minuten.
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6: Zu den Radiospitzen begrüßt sie Franziska Eder. Der Salzburger Stier ist der einzige europäische Kabarettpreis für deutschsprachige Radiosender und wird zum 45. Mal verliehen. Er geht heuer an Bodo Wartke aus Deutschland, Sonja Pickard aus Österreich und auch an den Schweizer Liedermacher Markus Schönholzer. Dessen Auftritt senden wir heute für Sie vom Preisträgerabend.
7: Hey, salut Zürich, salut Meran, hallo Stier, hoi. Hey. Oh. So fühlt sich nun also eine Preisverleihung an. Irgendwie
8: erhaben. Ja, ich glaube, ich schwebe ein bisschen. Ja. Können Sie sehen? Ja. Von unten ja, nicht. Es ist mehr ein inneres Schweben. Ja, ich habe mir ja lange überlegt, wie ich mit meinem Auftritt hier den feierlichen Ansprüchen einer solchen Veranstaltung überhaupt gerecht werden kann. Und es wurde mir relativ klar, es ist einfach. Ich beginne mit dem Rezitat eines meiner schönsten Gedichte in Begleitung von gehobener klassischer Gitarrenmusik. Funktioniert ja immer. Ich wünsche viel Vergnügen.

Schön, gell? Ja, diese Melodie, sie erinnert mich immer an ein Chateaubriand bei Kerzenlicht in einer Landbeiz mit meiner Frau. Ja, wir hatten einen schönen Abend, man brachte uns nett zum Tisch und ich begrüßte das etwas jüngere Paar am Tisch nebenan, grüezi miteinander, grüezi, ja. Und ich merke sofort, die Stimmung am Tisch nebenan ist schlecht. Nun, was es da gibt, verstehe ich nicht recht. Ja, vielleicht hat sie Zahnweh oder eher Nierensteine. Ja, vielleicht wollen die Kinder und kriegen noch keine. Oder es liegt an den Kindern, die sie schon haben. Ha? Schlaflose Nächte, Erziehungsaufgaben. Und egal, ob nun Nagelpilz oder Ekzeme, die beiden, die haben extreme Probleme. Und um was es da geht, lässt mir keine Ruhe. Und ich höre dem Paar aufmerksamst zu. Und meine Frau am Tisch vis-à-vis von mir sagt, Markus, hey, was ist mit dir? Du hörst mir überhaupt nicht zu. Und ich sag, doch, ich höre zu, aber du, da geht gerade was ab am Tisch nebenan. Ne? Hörst du die Frau, hörst du den Mann? Und jetzt hört auch sie diese Disharmonie. Und wir verfolgen entrückt, was die beiden bedrückt. Und wir merken geschwind, du, da geht's nicht um Kind. Es ist etwas wegputzen, weg Ziggis und Äschen, wir aufstehen am Morgen und Wäsche in einer Tasche. Und immer müsse alles immer nur sie und das, was er müsste, mache er nie. Ja, und wir essen und wir trinken und wir hören in Ruhe den Streit am Tisch nebenan aufmerksamst zu. Du, da sehe ich in der Beiz ein weiteres Paar, das schaut rüber zu uns und fragt sich offenbar, ja, weshalb wir so still sind, ja, warum wir so schweigen. Ja, die fragen sich jetzt, was ist wohl los mit den beiden? Ja, das ist mir jetzt peinlich, das ist mir nicht recht. Ja, jetzt meinen die beiden, uns gehe schlecht. Ja, die meinen wohl, wir seien eins von den Paaren, welches nach vielen aufopfernden Jahren kauend und grantig im Restaurant säßen und schweigend ihr Chateaubriand essen. Dabei sind wir beide, das ist sonnenklar, in Sachen Beziehung ein Vorzeigepaar. Ja, und um zu beweisen, wie gut es uns geht, mache ich Smalltalk, ich lache, ich rede und hoffe, es werde den beiden so klar. Hier handelt es sich um ein glückliches Paar. Doch meine Frau schweigt. Ja, sie faucht mich gar an. Ja, es sei gerade spannend am Tisch nebenan. Ja, bis endlich still, ja, halt endlich den Rand. Sonst hört man ja gar nichts am Tisch nebenan. Ja. Und ich hock aufs Maul, obwohl ich nicht will. Und an unserem Tisch ist's wieder mucksmäuschenstill. Ja. Jetzt schauen mich die beiden schon mitleidig an. Die denken jetzt sicher, dieser arme Ehemann. Ja, fertig jetzt. Ich gehe rüber zum Tisch und sage denen beiden, wie die Sachlage da ist. Ja, es seien nicht wir, die einen Streit hätten eben, nein, Streit hätten die am Tisch gleich daneben, ja, die eh geht schwierig.

0: sitzt. Es habe noch Platz und man höre dort gut, was sich am Tisch nebenan genau tut. Ja, zuerst haben sich die beiden geziert, doch ich hab sie nett zu uns rüber geführt. Und so sind wir zu viert noch lange gesessen, haben zugehört und Crème Brûlée gegessen und erfuhren dann live am Tisch nebenan, wie schnell eine Beziehung zu Ende gehen kann. Ja, und dann haben wir bezahlt und dann sind wir nach Hause. Danke.
1: Danke. Danke. Merci.
0: Ich möchte diesen schönen Anlass hier nutzen, um Sie, liebes Publikum, in mein Leben und Werk einzuführen. Ja. Es ist mir ein großes Anliegen, Ihnen diesen Kleinkünstler hier etwas näher zu bringen. Ja. Deshalb jetzt ein paar biografische Details. In Amerika geboren, emigrierte ich 1973 mit der gesamten Familie Schönholzer in die Schweiz, wo ich sofort in eine tiefe und akute Pubertät fiel. Ja. Ja, und dort habe ich auf ziemlich spektakuläre Art und Weise die Übersicht, aber auch mich selber verloren. Ja, es war ein bisschen so, wie wenn ich mich bei der Abreise in New York zu Hause vergessen hätte. Da bin ich nun ein

er ein Dudelsack. Ja. Manchmal denke ich auch, Heilandsack. Ich wär gern wie ein Fluss, so ein Fluss, der sagt Schluss. 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

Danke. Ja, diese Pubertät, die Pubertät heißt ja Pubertät, weil man in der Pubertät fast etwas tät, das dann aber nicht tut. Ja, ja, sonst würde es ja Pubertät heißen. Also der Bub, er tät schon, aber er tut nicht. Ja, Bub, er tät, ja. Markus, willst du mit uns in die Sommerferien? So der Vater. Nein. Ja, dann willst du vielleicht in ein Sommerlager? So die Mutter. Nein. Ja, dann gehst du zur Tante und zum Onkel nach Mümliswil.

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langweilig. Ja, lustigerweise war es genau diese Tante, die in den Estrich stieg und mit einer Gitarre runterkam, mir die Gitarre in die Hand drückte und sagte, Markus, mit der habe ich also gar nie etwas können anfangen, aber vielleicht ist das etwas für dich. Und mein Leben hat sich für immer verändert. Endlich konnte ich meine tiefsten Gefühle mit einem Instrument ausdrucken. Hey, wenn du mal so einen Akkord kannst, das fährt dann anders ein. Und ich bin mit dieser Gitarre nach Hause gegangen in mein Zimmer und habe das Lied zu üben begonnen, was mir damals so gut gefiel. 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Du bist.

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1: Ja, das Lied, das hat mir einfach sehr gut gefallen. Ja, ja, ja, ja, ja, ja, ja, danke. Ja. Für alle, die das Lied vielleicht noch nicht so gut kennen, es handelt von einer Kokosnuss. Ja, ja, und sie ist geklaut worden. Nur weiß man eben nicht von wem. Und deshalb singen ja auch die Affen in diesem Urwald, ja, wer hat die Kokosnuss geklaut, ja. Was uns dann aber zu einer weiteren hochinteressanten Frage führt, nämlich, wo ist die Kokosnuss? Die könnte jetzt irgendwo in diesem Urwald sein, ja. Ja, und deshalb singen ja dann auch die Affen. Hä? Wo ist die Kokosnuss? Wo ist die Kokosnuss? Wer hat die Kokosnuss geklaut? Lauter legitime Fragen. Hä? Wo ist die Kokosnuss? Die Kokosnuss? Wer hat die Kokosnuss geklaut? Hey, die Kokosnuss, die Kokosnuss, wer hat die Kokosnuss geklaut? Ja, und die Eltern haben mich schon bald in den Gitarrenunterricht geschickt, ja, damit ich eine halbe Stunde in der Woche auswärts spiele. Ja. Ja, ich konnte schon bald neue Sachen, muss ich mal hören. Ja.
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1: Ja, ja, Entschuldigung, ich schweife ab. Ja. Eigentlich wollte ich euch ja nur erzählen von dieser hochinteressanten sechsten Strophe, wo dann endlich auskommt, wer diese Kokosnuss wirklich geklaut hat. Weiß es noch jemand? Hä? Das Affenbaby, klar, ja, natürlich. Das ist mir aber eingefahren als Bube. Also bei uns im Dorf hätte es kein Kind gehabt, das sich getraut hätte, so etwas Wildes zu machen. Riecht ja ein bisschen nach Revolution, wenn Sie mich fragen. Ja. Für mich wäre das ein Zeichen des Widerstands. Ja. Ja, ein Symbol der Befreiung. Eine Kinderhand, die eigenhändig die Weltordnung in die Hand nimmt und auf den Kopf stellt. Und endlich mal jemand, der sich wehrt gegen die festgefahrenen Machtgefüge auf dieser Welt. Und dieses kleine Wesen, das war für mich war das der Robin Hood, nein, sogar der Che Guevara von allen Halbwüchsigen. Ja. Und was wollte uns dieses kleine, mutige Tier mit dieser großartigen Tat sagen? Auch ich, kleiner Affe, habe das Recht auf eine Kokosnuss. Auch ich, kleines Wesen, habe das Recht auf große Träume. Und ja, ich habe diese Kokosnuss geklaut, aber nicht für mich. Nein, für dich und für dich und für dich und für dich. Für alle unterdrückten Wesen auf diesem Planet. Und ich bin in mein Zimmer gegangen und habe begonnen, gegen meine Unterdrücker anzuspielen. Ja. Fock die Entchenliste! Nieder mit dem Kompostkübel Entleerungszwang! Cause the times they are a-changing. Yeah, the times they are a-changing. Und ich wollte gerade mit einer meiner gefürchteten Mundharmonika-Solos beginnen. Da kam der Vater ins Zimmer und sagte: Markus! Jetzt aber sofort den Rasen mähen. Und ich, Markus Theodor Schönholzer, bin vor den Vater hingestanden, habe ihm in die Augen geschaut und habe ihm ins Gesicht gesagt: Okay, dann mache ich jetzt das mit dem Rasen.
2: Das war Markus Schönholzer, der Schweizer Preisträger des Salzburger Stiers 2026. Die Preisverleihung wurde aufgezeichnet im Mai in Meran und wir senden heute den Mitschnitt und auch die Antwort auf die bahnbrechende Frage, wer die Kokosnuss geklaut hat. Muss man erst mal drauf kommen. Markus Schönholzer war übrigens nicht immer ein Bühnenmensch. Er komponierte viel für andere. Und das erste eigene abendfüllende Bühnenprogramm, das gab es dann erst vor ein paar Jahren. Umso größer dürfte die Freude über den Salzburger Stier bei ihm sein. Thomas Koppelt hat sich am Rande der Preisverleihung mit Markus Schönholzer unterhalten.
3: Markus Schönholzer, herzlichen Glückwunsch zum Salzburger Stier 2026. Sie reihen sich ein in eine illustre und lange Reihe von 170 Kolleginnen und Kollegen, die diese Auszeichnung ergattert haben in den vergangenen 45 Jahren. Was ist das für ein Gefühl? Was bedeutet Ihnen so ein Preis?
4: Sehr viel. Er gibt mir Möglichkeiten, die ich vorhin nicht hatte. Also mir die Legitimation, da weiterhin auf der Bühne zu stehen, ohne das Gefühl zu haben, ich müsste jetzt mal gehen. Ich bin ja schon 64, also wenn andere mit dem Aufhören beginnen, beginne ich mit dem Beginnen. So. Und das macht mir große Freude. Das ist großer Rückenwind und da gehe ich gerne mit.
3: Aber 64 sieht man Ihnen wirklich nicht an. Ist es die Kunst, die einen jung hält?
4: Ja gut, im Radio sieht man sowieso nicht. Die Kunst hält jung, glaube ich schon, ja. Ich kann schon auch schlecht aussehen, das sage ich. Aber nee, sie hält jung. Man bleibt auf der Bühne und unterwegs. Man ist dauernd in Bewegung, ja. Aber ich kenne natürlich auch Menschen, die sehr schnell gealtert haben in diesem Beruf. Also vielleicht lebe ich ein bisschen gesunder, keine Ahnung.
3: Das ist ja ein internationaler Radiokabarettpreis, der Salzburger Stier. Wie sind Sie denn ansonsten international aufgestellt? Die Kolleginnen und Kollegen in der Vergangenheit, die aus der Schweiz kamen, hatten ja immer so ein bisschen das Sprachproblem. Sie haben auch jetzt Ihr Schaffen ins Hochdeutsche übersetzen müssen. Wie funktioniert das für Sie?
4: Das war ein interessanter Prozess. Aber es ist tatsächlich, da ist ein Riesengraben zwischen uns in der Schweiz und Deutschland oder Österreich. Also wenn wir verstanden werden wollen, dann müssen wir wirklich die Sprache wechseln. Das ist nicht nur moderat anders reden, sondern es ist wirklich eine andere Sprachstruktur. Und für uns ist das kompliziert. Also die Lieder, die ich jetzt übersetzen musste, die klingen schon anders jetzt. Sag ich mal, deutsche Lieder geworden, gesungen von einem Schweizer.
3: Das heißt, es ist nicht nur ein rein inhaltlicher Übersetzungsprozess, sondern das betrifft ja dann auch die Emotionalität, den Klang und auch den Humor. Der Humor ist ja angeblich auch sehr unterschiedlich in den unterschiedlichen europäischen Ländern.
4: Ja, wenn ich das jetzt einfach so... Es sind ja immer Oberflächen, die man da bedient. Aber wenn ich den deutschen Humor oder den österreichischen Humor höre, dann geht der irgendwie ein bisschen direkter an die Sache ran. Und dann habe ich bei den Schweizern immer das Gefühl, die drehen sich ein bisschen im Kreis, bis dann endlich die Pointe irgendwo auftaucht. Es ist auch immer ein bisschen netter, oder? Nicht, dass wir unbedingt nette Menschen sind unter dem Strich. Nein, bilde ich mir auch gar nicht ein. Aber es klingt irgendwie so immer so, oder ja, wir sind ja da. Ja, man loget, ja. Der Singsang ist auch anders, oder? Und dieses Behaupten, was wir auch den Deutschen mehr unterstellen, dass ja, so ist es und so macht man das, das ist nicht sehr schweizerisch. Das ist mehr so, ja, ich würde das mal so angehen, willst du vielleicht auch mal so. Wir reden halt so. Das ist eine andere Sprache, oder?
3: Ich habe auch das Gefühl, dass der Schweizer Dialekt eine musikalischere Sprache ist als das Hochdeutsche.
4: Da weiß ich nicht. Also Schweizerdeutsch lässt sich nicht wirklich gut in Lieder zwängen. Das Deutsche finde ich besser, aber man hat sich auch ein bisschen daran gewöhnt, weil man auch das deutsche Liedgut einfach übermächtig da ist, oder? Man hat Vorbilder. Und welche Schweizer Vorbilder hat man da? Also schon ein paar, aber die sind jetzt nicht im Ausland auch bekannt. Also wenn man sich auf was verlassen will und kann, dann sind es dann schon die deutschen Lieder. Also die Lieder in deutscher Sprache, müsste ich sagen, ja.
3: Früher kannte man nur Emil in Deutschland, Emil Steinberger. Inzwischen hat sich das geändert, weil sehr viele junge Frauen vor allem auch aus der Schweiz nach Deutschland hinübergedrungen sind. Ist das so eine allgemeine Bewegung, die man auch in der Schweiz spürt, dass es da eine Öffnung nach außen gibt?
4: Kann ich nicht sagen. Nee, es gibt natürlich die Globalisierung findet auch im Humor statt. Also das muss man einfach sagen, dass der Schweizer ins Ausland geht, das ist dann eher mal der Fall. Es gibt ja auch diesen Preis, der sowas ermöglichen kann unter Umständen. Ich habe mich nicht damit beschäftigt. Ich habe auch gar nie gesagt, ich möchte jetzt nach Deutschland spielen gehen. Ich glaube, ich bin da sehr schweizerisch unterwegs, ein bisschen bescheiden, ein bisschen klein, ein bisschen... schön haben, schon ein zäher kleiner Kerl, der die der dir dann von hinten in die Fersen beißt, oder? Aber trotzdem, irgendwie habe ich die deutsche Kraft nicht, mich irgendwie in, ich stelle mir vor, ich würde weggeputzt werden, wenn ich nach Deutschland kommen würde, mit meinen feinen Zeugs.
3: Deswegen versuchen Sie es jetzt erstmal in Südtirol.
4: Ja, genau.
3: Mal langsam vortasten.
4: Ich versuche es ja gar nicht. Ich hole mir einfach diesen Stier heute.
3: Sie sind ja nicht nur ein bescheidener Mensch, wie Sie gerade sagen, sondern auch ein sehr großzügiger Mensch. Sie haben nämlich sehr lange Jahre gar nicht oft auf der Bühne gestanden, sondern für andere gearbeitet und andere zum Glänzen gebracht. Hat es Sie da gar nicht auf die Bühne gedrängt, die ersten 50 Jahre Ihres Lebens, oder hat sich das so ergeben?
4: Das Leben ist ein Zufall, oder? Man macht das, was man kriegt, oder? Ich wollte immer Musik machen. Ich wollte immer Lieder schreiben, das wusste ich. Und ich habe jede Gelegenheit wahrgenommen, das zu machen, oder? Früher waren es Rockbands, progressiver

0: Es hat mich gewurmt, dass ich nicht mehr weiß, wer ich eigentlich bin als Musiker, weil ich so alles bedient hatte. Musicals auch noch. Das ist wirklich eine große Bandbreite. Und da habe ich begonnen, meine Lieder, meine Taten wieder zurückzuerobern und ins Kleine zu führen, weg vom Orchester, weg von der Band, wieder zur Gitarre hin und auf die Bühne zu bringen und die selber zu interpretieren. So bin ich eigentlich zur Kleinkunst gekommen. Aus,
1: es war quasi ein Selbstfindungsprozess.
0: Ein Selbstfindungsprozess, ja, genau. Also überhaupt nicht großzügig, sondern ich bin zu mir zurückgekehrt und habe einfach geguckt, dass es mir gut geht mit meinen Liedern. Und daraus ist dann meine Kunst entstanden.
1: Diese gewaltige Bandbreite in Ihrem Schaffen, also vom Transgender-Musical bis zu den Filmen. Ich kann aber nicht glauben, dass es nur daran lag, dass es alles Auftragsproduktionen waren. Das muss doch auch in Ihnen gesteckt haben.
0: Oh doch, ja. Ich bin im amerikanischen Sprachraum aufgewachsen. Das Musical war für mich nicht fremd. Überhaupt, Music Theater ist dort eine große Sache. Das trennt sich gar nicht so von der U-Musik. Also habe ich das eigentlich schon früh erlebt und mitbekommen. Und ich wollte schon immer auf die Bühne. Nur war es mir früher extrem egal, ob es nur meine Lieder sind und ich nicht mitkomme. Oder? Und jetzt gehe ich auch mit den Liedern mit auf die Bühne.
1: Sie sind geboren in den USA, in Buffalo. Was gibt es da für ein Humorverständnis?
0: Oh je, das hat nichts mit Buffalo zu tun. Das hat viel mehr mit den Eltern zu tun. Oder? Ich hatte schon früh Kabarett in den Ohren. Also Tom Lehrer war der Held meines Vaters. Und deshalb habe ich das oft mitbekommen und habe gehört damals, dass man wegen Musik und Texten lachen kann. Und das hat mich... Da habe ich die Lieder noch gar nicht verstanden, aber es hat mich beeindruckt, dass es die Leute unterhält auf einem ganz anderen Niveau als klassische Musik, das Schwelgen, Hingabe, alles wunderbar, aber das Lachen, das hat mich immer überzeugt.
1: Warum? Was hat das Lachen?
0: Das hat irgendwie was ganz Direktes. Es ist ein Teilen. Man kann darüber reden. Ach, weißt du, diesen Song, diese Pointe. Mein Vater ist mit seinen Freunden zusammengesessen, hat man früher so gemacht und hat die neueste Schallplatte von dem gehört. Und man hat das gemeinsam angehört und die Leute haben gemeinsam gelacht. Also früher war das Musik hören oder Kabarett hören vielmehr auch sowas wie ein gemeinsames Erleben. Und das Stille bei der klassischen Musik, klar, am Schluss Applaus und alles wunderbar, aber man hört so als Einzelner zu. Man lacht ja nicht dazwischen. Niemand schreit Bravo während dem Konzert, oder?
1: Nur einmal, dann wird er rausgeworfen.
0: Rausgewiesen, und das geht gar nicht. Ne? Also ist das Teilen der Gefühle, finde ich schon schön. Wenn man Kunst genießt, dann lieber so.
1: Wie finden Sie denn Ihre Stoffe und Ihre Themen? Sind Sie ein neugieriger Mensch?
0: Ja, ich bin ein sehr neugieriger Mensch, aber ich bin eher ein Zuhörer als Laberer. Ich höre zu, wenn Leute neben mir in der Bahn fahren, oder ich höre zu, wenn Leute mich auf der Straße anquatschen. Ich gucke hin, wenn was geschieht. Ich bin nicht unbedingt einer, der eingreift, aber ich gucke zu. Und vielleicht manchmal ein bisschen länger als andere. Und ich mache mir viele Gedanken. Also ich nehme das, es fällt mir immer wieder auf, ich nehme so viel nach Hause. Also ich werde wahrscheinlich, ich sage es meiner Frau immer wieder, nach diesen Tagen hier, wo ich so viele Leute kennengelernt habe und so viele Inputs hatte, ich werde wahrscheinlich mindestens so lange brauchen, um das zu verarbeiten, wie ich es beim Erleben hatte. Also bei mir ist da immer eine große Nachwirkung da.
1: Weil Sie gerade Ihre Frau ansprechen, Ihr aktuelles Programm trägt den Titel Die Schönholzers. Und ich glaube, das, was Sie für nächstes Jahr planen, involviert auch Ihre Familie, die dann auf der Bühne auftaucht in Form von Geschichtenliedern. Gab es da Begeisterung in der Familie oder eher Skepsis?
0: Ja, also ich habe bis anhin habe ich ja nur die erste Hälfte gemacht, bis 32. Da kam meine Frau so ein bisschen drin vor, aber ich war noch ein bisschen vorsichtig. Also da will mir ja nichts kaputt machen. Ja? Und das war dann aber, hat mir so gut gefallen, dass ich nun einen zweiten Teil mache, 32 bis 64, also auch wiederum mein Alter. Und dann jetzt werde ich quasi ins Zentrum rücken und den Vater spielen. Und natürlich ist meine Frau dann mit von der Partie. Mal schauen, wie das kommt. Bis jetzt sind wir noch zusammen, aber ich habe ihr das Programm auch noch nicht gezeigt. Mal schauen.
1: Das heißt, es wird nicht abgesegnet daheim?

0: Es wird bestimmt mal in einer gewissen Phase abgesegnet werden. Aber ich bin in meiner Tradition ein Mensch, der gerne über sich selber lacht und über das eigene Stolpern, das eigene Unvermögen. Das steht im Zentrum meiner Arbeit. Also da habe ich zu lachen genug. Und deshalb werden bei mir eigentlich alle anderen recht geschont. Oder ich bin ja eigentlich der, der dann nicht rauskommt und nachfragen muss. Und deshalb die anderen handeln, ich frage. Und das sind dann meine Lieder. Oder? Also da kommt meine Frau nicht schlecht weg.
1: Wäre die Welt nicht ein besserer Ort, wenn mehr Menschen über sich selbst lachen könnten?
0: Ja, das vielleicht, ich weiß nicht. Ich bin jetzt nicht Sonderbotschafter der besseren Welt, würde ich nicht so sehen. Es ist meine persönliche Art, mit der Welt umzugehen. Ich mochte das noch nie. Ich schaue mich an, ich bin auch nicht körperlich so ausgestattet, dass ich dann auch Gegenwehr geben könnte, wenn ich mal frech reinhauen würde. Also ich bin da ein bisschen, ich habe andere Pfade betreten, um auch mich selber zu schützen. Vielleicht.
1: Das heißt, im dritten Teil sind wir dann in der Echtzeit angekommen.
0: Ja, in dem dritten Teil, wenn es denn so geben sollte, werden wir dann endlich in der Ist-Zeit, ja.
1: Ganz herzlichen Dank, Marco Schönholzer. Danke auch. Ich gratuliere nochmal ganz herzlich zum Salzburger Stier und wünsche einen schönen Auftritt.
0: Ja, vielen Dank. Ja, halten Sie mir den Daumen, bitte.
1: Beide.
0: Beide Daumen, ja.
2: Thomas Koppelt im Gespräch mit dem Schweizer Preisträger des Salzburger Stiers 2026, der in diesem Mai in Meran verliehen wurde. Und wir gehen wieder rein in den Preisträgerabend. Der 1962 geborene und im Rheintal aufgewachsene Liedermacher Schönholzer mag gerne moralinfreie und politisch inkorrekte Lieder. Und offenbar mag er auch Bob Dylan.
3: 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Ja, mit 12, 13 Jahren hat sich mein Hirn nochmals im eigenen Saft gedreht. Ja. Und in meinem Körper haben sich Gefühle entwickelt, Anziehungskräfte, die man mit reiner Physik

0: fest. 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
1: Aha, sagte mein Naturwissenschaftlervater, das ist jetzt Physik. Ein typischer Fall der Zungenhaftung. Sieht man selten so schön. Ja, das ist, weil Metall ein so guter Wärmeleiter ist. Und weißt du auch warum, Markus? Das ist alles wegen der atomaren Struktur, Markus. Also, ja, ein. Metall verteilen sich die Atome in einem regelmäßigen Gitternetz und innerhalb dieses Gitternetzes können sich die Elektronen frei bewegen. Das führt zu einem sogenannten Elektronengas, Markus, musst du dir merken. Ja, und genau dieses Elektronengas macht dann das Metall zu einem besonderen... Ja. Hörst du mir überhaupt zu, Markus?
0: Ja, ist interessant. Interessant.
1: Ja, interessant, ja. Faustdick gelogen war das natürlich. Alles, was mir der Vater damals sagte, ist mir hier zu diesem Ohr rein, hier runter am Arsch vorbei und zu diesem Ohr wieder raus. Ja. Der einzige Mann auf der Welt, der mir damals etwas hätte sagen dürfen, wäre Mr. John Lennon gewesen. Ja. Ja, seine These, dass man im Bett liegen bleiben und trotzdem die Welt verändern kann, ja, das hat mir als Teenie extrem eingeleuchtet. Ja, so wie der wollte ich werden, ja. Natürlich auch so berühmt. Ja. Und deshalb habe ich mir auch Gedanken gemacht, wie ich vielleicht auch mal einen Hit schreiben könnte. Durch

Danke! Merci. Ja. Mein allererster Auftritt im Hirschen, in der Beiz, wo ich aufgewachsen bin, das war ein voller Erfolg. Ja. Und es folgten etliche Auftritte in stillgelegten Luftschutzkellern und Jugendclubs im ganzen Quartier. Ja. Ja, ich habe angesungen gegen den Hunger, gegen die Arbeitslosigkeit, gegen die Umweltverschmutzung und gegen kein Honorar. Ja. Und ich habe mir solche Mühe gegeben, aus meiner Berufung endlich einen Beruf zu machen. Und ich habe in der Not auch einen Job angenommen, den ich vielleicht nicht hätte annehmen sollen. Ja, ich bewarb mich auf eine Stelle,

Okay. Danke. Wissen Sie, das Leben als freischaffender Kleinkünstler, das kann schön hart sein. Ja? Ja, und irgendwann mal kommt der Tag, an dem du nicht mal mehr an dich selber glaubst. Ja? Und dann fällt die Stimmung in den Keller, in etwas so tief. Das, ja. Ja, und dann ist es höchste Zeit, dass du jemanden machst, der an dich glaubt. Ja? Ein eigenes Kind. Ja, es funktioniert immer. Ja? Gell, Papi, du bist der Größte. Ja, Kind, ich bin der Größte. Ja. Und gell, du bist auch der Schönste und der Schnellste. Ja, Kind, ich bin der Schönste und der Schnellste. Ja. Es tut so gut. Ja. Ja, und endlich kann man all diese aufgestauten Frustrationen über die verpeilten Vorsätze und die vergurkten Ziele in ein wehrloses, kleines Gegenüber hineinprojizieren. Ja. Ich sage euch, Kinder, ein wahres Geschenk.

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Wege müsst ihr jetzt weg vom Spielplatz und raus ins Leben gehen und die Welt, wie wir sie schufen, überleben und verstehen. Ja, wir haben uns von eurer Welt ein großes Stück gegönnt. Mal schauen, was ihr Kleinen aus den Resten bauen könnt. Schaut unsere Kinder, sie werden wächer, sie werden frecher.

0: Markus Schönholzer vom Salzburger Stier 2026. Er ist neben Sonja Pickard und Bodo Wartke einer der drei Preisträger dieses europäischen Radio-Kabarettpreises. Das waren die beiden zwei Radiospitzen. Am Mikrofon verabschiedet sich Franziska Eder. Machen Sie es gut.
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3: Um 23 Uhr mit Stefanie Müller. Knapp eine Woche nach der Landtagswahl in Sachsen-Anhalt haben in Magdeburg mehr als 1000 Menschen für ein Verbotsverfahren gegen die AfD demonstriert. Die Partei, die mit knapp 44% mit großem Abstand die meisten Stimmen erhalten hatte, ist in Sachsen-Anhalt vom Landesverfassungsschutz als gesichert rechtsextremistisch eingestuft. Auch im thüringischen Erfurt, wo die AfD ebenfalls als gesichert rechtsextremistisch eingestuft ist, gab es eine Demonstration. Bundesweit gab es in über 35 Städten Kundgebungen, die größten in Berlin, Hamburg und München. Saudi-Arabien hat nach einem Drohnenangriff eine wichtige Pipeline vorsorglich abgeschaltet. Durch sie wird eigentlich Öl vom Persischen Golf zum Roten Meer gebracht, als Alternative zur Straße von Hormus, die seit Monaten immer wieder blockiert ist. Abgeschossen wurden die Drohnen aus dem Irak, was von Bagdad bestätigt und verurteilt wurde. Wenn weniger Öl aus Saudi-Arabien exportiert wird, dürften die weltweiten Preise für Öl weiter steigen. Die Grünen wollen ungenutzte Vermögen auf inaktiven Bankkonten für soziale Projekte und gemeinnützige Organisationen nutzbar machen. Dazu will die Bundestagsfraktion einen Antrag einbringen, denn auf sogenannten nachrichtenlosen Konten, etwa Sparbüchern von verstorbenen Besitzern ohne Erben, liegen offenbar mehrere Milliarden Euro, um die sich niemand kümmert. Banken sollten solche Konten melden, finden die Grünen. Auch Union und SPD hatten im Koalitionsvertrag vereinbart, das Thema inaktive Konten anzugehen. Die dänische Regisseurin Mael Tuki ist in Venedig für ihr Historiendrama Woman Unknown mit dem Goldenen Löwen der Filmfestspiele ausgezeichnet worden. Die Hauptdarstellerin des Films, Mathilde Arcel, wurde als beste Schauspielerin geehrt. Die Auszeichnung als bester Schauspieler bekam der US-Amerikaner John Malkovich für seine Rolle in Wild Horse 9. Zur Fußball-Bundesliga. Augsburg hat die Tabellenführung an Freiburg abgegeben. Die Schwaben spielten gegen Leverkusen 2:2. Und Freiburg gewann 5:0 gegen Mönchengladbach. Außerdem haben gespielt Dortmund gegen Paderborn 3:0, Mainz, Frankfurt 1:3, und Hoffenheim-Stuttgart 2:1. Im Abendspiel trennten sich Köln und Bremen 1:1. Nach der Niederlage gegen Frankreich spielen die deutschen Basketballerinnen morgen um WM-Bronze. Gegner ist Spanien. Das Wetter in Deutschland? In der Nacht im Norden viele Wolken und zeitweise Regen. Im Süden bleibt es trocken. Tiefstwerte zwischen 17 Grad im Nordwesten und 7 Grad an den Alpen. Morgen im Süden zunächst noch sonnig, ansonsten dichte Wolken und zeitweise Schauer, in der Nordwesthälfte auch einzelne Gewitter möglich, 16 bis 27 Grad. Es ist 23.03 Uhr.
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0: Wir haben, glaube ich, vereinbart, wir sprechen irgendwann mal nach den Sommerferien so.
1: Es ist August 2017. Zwischen Peter, Rüde, Flo und Marc herrscht Funkstille. 6 Wochen Sommerferien ziehen ins Land.
0: Und wir haben aber einfach nicht mehr gesprochen so. Dann ist Zeit verstrichen.
1: Auf die Sommerferien folgt Mitte September in München das Oktoberfest, die Wiesn.
0: Wir gehen immer regelmäßig auf die Wiesn. Und ich glaube, die sind auch gegangen, aber ich bin nicht mitgegangen. Ich wollte irgendwie nicht.
1: Peter fühlt das nicht. Er spricht es aber nicht aus. Er sagt nicht ab, sondern geht einfach nicht hin. Und damit bleibt unklar, ist das jetzt wirklich nur eine Pause? Oder ja, was ist das eigentlich? Bei der letzten Pause nach der Unplugged-Tour und vor dem Album New York, Rio, Rosenheim war sie ja definiert. Ein Jahr und dann geht's weiter. Aber jetzt? Jetzt ist das anders. Sie reden nicht darüber.
2: Das Komplizierte für mich war, es gab keinen Rahmen. Also wir beenden und wir sagen auch nicht, in einem Dreivierteljahr treffen wir uns wieder oder im halben Jahr. Es war jetzt erstmal aus. Und diese Pause dehnte sich. Und das war das Komplizierte für mich. Also hätte man im Vorfeld festgelegt, in 5 Jahren geht's weiter, wäre ich viel besser damit klargekommen als dieses stete Warten auf den Impuls, das stete sich vor Augen führen, jetzt muss doch irgendwas kommen oder tatsächlich die Auseinandersetzung damit. Kann sein, dass es das war. Dann gibt es die Band jetzt nicht mehr.
3: Und das irgendwo hat halt da so ausgesehen, dass wir halt vollkommen nur noch auf uns zurückgeworfen sind und dann nicht mal uns hatten. Und gleichzeitig ist immer die Gemeinschaft der Maßstab. Also sind wir eine Band oder sind wir keine Band?
1: Nach über 20 Jahren Bandgeschichte, nach all den unglaublichen Erfolgen, nach all den wunderbaren Jahren, passiert das eigentlich Unvorstellbare. Unvorstellbar für die Fans und auch unvorstellbar für die Band. Die Sportfreunde Stiller sind nicht mehr da. Keine Musik, keine Konzerte. Keine Freundschaft hinter den Kulissen. Flo, Rüde, Peter und Marc gehen getrennte Wege.
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1: Hi, mein Name ist Franziska Nieser und das sind ARD Ikonen. Das ist der Podcast, in dem wir große deutsche Musikgeschichten erzählen. Von Stars, die wir alle irgendwie kennen, aber hier erst so richtig kennenlernen. Denn hier erklären sie uns selbst, wie und warum sie wurden, was sie heute sind. In dieser 6. und finalen Folge möchte ich wissen, wie die Sportfreunde Stiller diese Sprachlosigkeit überwinden. Wie sie wieder zusammenfinden und ob sie jetzt im 30. Jahr ihres Bestehens anders kommunizieren. Ehrlicher aussprechen, was sie brauchen, um noch lange gemeinsam weiterzugehen. Schön, dass ihr auch im Finale mit dabei seid. Das hier ist Folge 6. Nach all den wunderbaren Jahren.
0: Jemanden zu erklären, wie es ist als Sänger und wie es für mich noch dazu, so wie ich halt bin als Sänger, wie es ist, Sänger zu sein, ist faktisch nicht zu erklären. So.
1: Peter braucht eine Pause. Dringend. Von der Band und vom Sänger sein.
0: Also dieses Gefühl, wie anstrengend eine Aufregung für mich ist, so welcher Energieaufwand das ist und so. Und das halt zu wuppen zu können, so bis dahin, bis ich dahin bin, dass ich ins Genießen komme. So. Und es ist halt schwer, einfach für jemand anderen das nachzufühlen, was es bedeutet halt so. Und Rüde und Flo haben ja im Grunde dasselbe erlebt wie ich. Aber halt anders aus ihrer Sicht. Und ich glaube, dass das die Schwierigkeit war, weil wir auch immer versucht haben, uns alle gleich zu behandeln. Auf eine Art. Es ist auch auf eine Art so. Wir sind alle auf Augenhöhe eben gleichgestellt so in dieser Band und so. Und doch sind wir halt so verschieden. Wir haben ganz unterschiedliche Energiehaushalte. Wir haben ganz unterschiedliche Trigger. Wir haben ganz unterschiedliche Bedürfnisse einfach. Das ist halt einfach so da. Und das haben wir halt versucht irgendwie möglichst so vielleicht mit ein bisschen so Arsch zum Kneifen zu versuchen, hey, hoffentlich geht's immer weiter gut und so geht's immer weiter gut.
1: Kannst du denn sagen, was dein Trigger ist? was dein Bedürfnis ist?
0: Ach, so grundsätzlich kann ich das nicht sagen, weil das sich auch immer wieder verändert hat. So. Also ich habe manchmal einfach ein starkes Bedürfnis auf Rückzug, Nicht-Öffentlichkeit. Manchmal habe ich ein starkes Bedürfnis, loszufahren und auf Tour zu gehen. Also es ist sehr, sehr wechselhaft und unterschiedlich so.
1: Zu dem Zeitpunkt hat Peter keine Lust, loszufahren, auf Tour zu gehen. Er ist gerade zum ersten Mal Papa geworden. Er ist schon lange mit seiner Frau zusammen, hat viele Monate auf Tour verbracht und möchte jetzt zu Hause sein, bei seiner Familie und Care-Arbeit übernehmen.
0: Ich bin so dankbar, dass ich diese Zeit hatte, so mit meiner Tochter. Und gleichzeitig, also Tage mit einem sehr kleinen Kind zu verbringen, ist echt natürlich anstrengend. Das habe ich auch kennengelernt so. Und ich bin dankbar dafür, dass ich es kennengelernt habe. Aber auch da, also die Tage vergehen einfach und man muss schon schauen, dass man in der Energie bleibt. Insofern weiß ich schon.
1: Man verdient kein Geld damit.
0: Ja, und kriegt keine Anerkennung und nichts. Man kriegt ein paar nette Bekanntschaften an Spielplätzen halt so. Was auch super ist. Ist mir auch geblieben so. Ist auch gut. Ja, also. Um zu erklären, so diese Zeit, die ist schon vergangen auch mit, die war auch gefüllt mit irgendwas sehr Sinnvollem für mich und auch sehr Herausforderndem.
1: Mhm.
0: Also ich kann mir schon erklären, warum da plötzlich mal 1-2 Jahre ins Land gezogen sind. So.
2: Es war ein furchtbarer Zustand für mich. Also es war belastend. Also das Nichtstun ist belastend. Also ich habe was getan, aber die Sportfreunde liebe ich natürlich. Also es ist sowohl mein Beruf als auch meine Berufung, als es sind auch meine Freunde. Und das einfach so zur Seite legen ist nicht einfach. Aber auch die Annahme dann, vielleicht wird es ja auch gar nichts mehr. Also vielleicht war es das mit der Band. Bei allem, was wir erlebt haben. Und vielleicht ist das Eis gebrochen und wir liegen jetzt auf dem Grund und ersaufen. Das ist ein furchtbarer Zustand gewesen.
1: Warst du da? War das ein Gefühl von Scheitern?
2: Hätten wir uns aufgelöst, dann wären wir gescheitert. Ich habe zum Beispiel ein ganz anderes Verständnis von Scheitern, grundsätzlich wie die meisten Menschen, weil ich ein neugieriger Mensch bin, viele Sachen antesten will, ausprobieren will. Und wenn die nicht klappen, dann ist es für mich kein Scheitern. Scheitern hat für mich was Existenzielles. Also man ist gescheitert, wenn man am Boden liegt.
1: Flo kennt dieses Gefühl, wenn gar nichts mehr geht. Er verliert sehr früh seine Mama.
2: Wenn man Menschen verliert in jungen Jahren, der einem sehr, sehr, sehr wichtig ist, also der wichtigste Mensch, wenn der genommen wird, dann kannst du erst mal davon ausgehen, es schlimmer geht es nicht.
1: Das erklärt ein bisschen, warum dieser Zustand der Unklarheit ihn so mitnimmt.
2: Aber da wir uns ja nicht aufgelöst haben, sondern in einem vagen Zustand waren, hatte ich eine Hoffnung. Ich hatte schon Mut und Hoffnung, aber ich hatte das nicht in der Hand in dem Moment. Und das war so eine Ohnmacht.
1: Für Flo, den Motor, ist Nichtstun keine Option.
2: Also ich musste mich erstmal ablenken. Ja, so hat halt jeder in der Pause seine Schritte getan in eine Welt, die vielleicht sogar so vorstellbar gewesen wäre, wenn es die Band nicht mehr gegeben hätte.
1: Flo stürzt sich gleich in mehrere Projekte. Mit Aaron Emirse von der Frankfurter Noise-Rock-Band Harmful startet er das Projekt Taskete. Und alleine schreibt er Songs als MS Flinte. Das klingt so.

0: Für mich klingt das so, als versuche er über die Musik Kontakt aufzunehmen, zu kommunizieren. Und dann bringt er auch noch einen Roman raus. Es ist schon sein drittes Buch mit dem schönen Titel »Die wundersame Ästhetik der Schonhaltung beim Ertrinken«. Ein Mann, Mitte 40, treibt auf dem Meer und droht zu ertrinken. In Erinnerungsfetzen geht es um sein Leben, seine Kindheit, es geht um Einsamkeit und um Sinnsuche. Ich muss mit ihm drüber sprechen. Hat dir dieses Buch geholfen?
1: Also es klingt ja jetzt tatsächlich so, als hätte ich mit dem Buch irgendwas aufgearbeitet. Ich würde sagen, eventuell was, aber dann, wenn dann weit im Unterbewusstsein inspiriert. Also der Typ hat eine Krise, aber allgemein in seinem Leben nicht jetzt gerade in der Phase. Er ist einfach ein Mensch, der weder groß neugierig ist, noch sich was zutraut.
0: Okay.
1: Aber sich in einer wahnsinnig komplizierten Situation befindet, eben in der Situation des Ertrinkens auf dem Meer. Und das Buch hat mir geholfen, ja. Das Buch zu schreiben. Aber es hilft immer, tatsächlich. Schreiben hilft immer.
0: Und mit Rüder hattest du aber Kontakt währenddessen?
1: Ja, wir haben tatsächlich hier und da telefoniert, aber wir waren ja eher auf der Seite, Mensch, wann geht's denn endlich weiter? Und auf der anderen Seite stand der Peter mit seinem Zustand der Antriebslosigkeit, Kraftlosigkeit, keine Ahnung.
0: Plötzlich kommt's mir. Geht es in dem Roman vielleicht doch eher um Peter als um Flo selbst? Die Antwort liegt wahrscheinlich im Auge der Betrachterin. Was ich noch mitnehme, Flo und Rüde halten Kontakt. Sie teilen ihr Leid. Konntest du Peters Wunsch verstehen?
2: Nee, am Anfang. Das hat einfach lang gedauert. Da war zu viel Kompliziertheiten waren da drin. Und ich habe dann einfach meine eigene Sache gemacht. Dachte mir dann einfach so, ich will jetzt einfach lernen, wie ich ein Flugzeug landen kann.
0: What?
2: Ja.
0: Und kannst du das jetzt?
2: Also zumindest, wenn sich wirklich keiner melden würde, also so in so einem Film Reisen in einem verrückten Flugzeug oder so, dann würde ich sagen, okay, ich würde es halt probieren.
0: Auch Rüde kennen wir so. Er stürzt sich in Projekte, um sich selbst herauszufordern. Er versucht innerhalb eines Jahres eine Band zu finden. Er lernt Kontrabass zu spielen in kürzester Zeit. Und jetzt will er ein Flugzeug landen.
2: Ich habe einige Flugstunden genommen. Bin da so rumgeörtelt mit dem Ding, aber hatte oft Panik, mir war es oft schlecht und ich fand es total sinnlos. Ich habe halt dann mal sowas ausprobiert.
0: Mhm.
2: Es war so ein Scheiß. Für mich also nicht mein Fall einfach. Ich habe dann tatsächlich eine Coaching-Ausbildung gemacht und würde nie sagen, dass ich das kann. Habe da viel zu viel Respekt vor den Leuten, die das wirklich gut können. Das ist echt eine Kunst. Aber was ich spannend fand, war, dass ich aus dieser Rolle rauskam. Weil.
0: Aus welcher Rolle?
2: Aus dieser Rolle, dass ich war ja 20 Jahre lang einer, auf den alle zugegangen sind. 20 Jahre einer, der immer um die Dinge rumlaufen konnte und der Sportfreund war. Und da hatte ich einfach keine andere Chance, als ich zu sein und da irgendwelche Dinge mal abzuklopfen. Weil man so persönlich wird vor so vielen Leuten und jeder so persönlich wird in dieser Ausbildung. Und das fand ich einfach sehr interessant, wie man da einander zuhören lernt und einfach mehr, ja, offener zu sein, rauszukommen aus irgendwelchen Mustern.
0: Rüde scheint die perfekte Voraussetzung dafür zu haben, mal das Gespräch mit Peter zu suchen. Tut es aber nicht. Kommunikation scheint hier allen schwer zu fallen. Auch dem vierten Sportfreund Marc.
3: Ich glaube, mit Flo hatte ich relativ viel Kontakt, weil der Musik gemacht hat auch. Und weil er ein Buch veröffentlicht hat. Und weil wir ein bisschen, ich glaube, dass wir wirklich ein paar Mal Tennis auch gespielt haben. Und dann, glaube ich, haben wir dann kurz gesäuft und haben gesagt, ja, schade, schade, schade. Und komisch, komisch, komisch. Und warum, warum, warum. Aber mehr dann halt auch nicht.
0: Für Marc existieren die Sportfreunde stiller noch. Zumindest im Internet. Die Homepage, das Facebook-Profil, beides ist noch online. Marc lässt es einfach so stehen. Anfragen beantwortet er ausweichend und kümmert sich um andere Bands.
3: Ich bin jetzt nicht da gesessen und so, ja okay, das war's jetzt. Sondern versucht vielleicht auch weniger tatsächlich dran zu denken, weil es halt dann umso trauriger wer, deswegen versucht es natürlich so ein bisschen zu vermeiden, mich zu intensiv damit auseinanderzusetzen. Es lag natürlich am wenigsten in meiner Hand. Aber immer vielleicht dann doch so dieses kleine Türchen für mich heimlich, aber auch nur wünschen, hoffen. Ja.
0: Was für eine absurde und auch unbefriedigende Situation. 3 von 4 Menschen hoffen heimlich, ohne es offen anzusprechen. Sie legen diese Hoffnung in die Hand einer einzigen Person, Peter. Er ist derjenige, der Bewegung in die Sache bringen kann. Aber niemand fragt nach, wie es ihm geht, als Papa, als Freund.
4: Einerseits war es das, was ich machen wollte. Auf der anderen Seite habe ich mich natürlich schlecht gefühlt, weil ich wusste, ich bin jetzt verantwortlich dafür, dass Rüde, Flo und Marc das nicht mehr weitermachen können, was sie gerne weitermachen wollen würden. Das fühlt sich natürlich kacke an. Dann war ich super klar, dass ich jetzt nichts machen will und ich will zu Hause sein und Papa sein, weil ich mitkriegen will, wie meine Tochter aufwächst. Das war total klar. Und auf der anderen Seite wusste ich natürlich überhaupt nicht, wer ich jetzt so sonst bin. Band ist jetzt erstmal weg. Ich bin nur Papa, gerade im Moment. Das wollte ich aber natürlich auch nicht jetzt dauerhaft sein. Also gleichzeitig war so ein Prozess im Gange auf Selbstsuche. So, wer bin ich? Wo kannst du denn hingehen? So, was ist denn jetzt, wenn das jetzt wirklich mit der Band womöglich vorbei ist? Gleichzeitig habe ich mich das gar nicht richtig denken trauen. So.
5: Warum?
4: Ja, weil 20 Jahre des Lebens. So.
5: Also so nach dem Motto, alles, was bislang passiert ist, bin ich vielleicht nicht?
4: Nee, das habe ich nicht in Frage gestellt. Die Frage war eher, was bin ich denn darüber hinaus? So. Weil ja, wenn du in der Öffentlichkeit stehst, irgendwie ist natürlich jeder Kontakt zu irgendeinem Menschen ist natürlich irgendwie immer beeinflusst. Mhm. Jetzt haben wir das Glück, dass es meistens positiv ist, weil die meisten uns sympathisch finden. Das erleichtert halt vieles. Das ist so, Anknüpfung von Kontakten ist erstmal super leicht. Mhm. Was dann schwierig ist, herauszufinden, okay, mögen die mich? Mögen die mich wegen einem Kompliment oder mögen sie mich, weil ich halt ich bin? Das ist ja die Schwierigkeit so. Und dann halt zum Beispiel so langsam so Überlegungen, okay, krass, wie könnte ich denn mein Leben sonst noch irgendwie füllen? So, habe ich schon Bock auf Musik? Will ich mal probieren, wie es, wenn ich selber was mache, was denn da rauskommt? Solche Sachen halt so.
0: Peter ist also nicht nur Papa. Er sucht, probiert sich aus. Nur eben nicht mit den Sportfreunden. Und die anderen? Die warten. Auf ein Zeichen, das nicht kommt.
1: Es war klar, dass wir so lange warten, bis Peter wieder zu Kraft kommt, zur Energie, zur Neugier, zur Erkenntnis, die Band ist mir wichtig. Und da gab es nur ein Warten darauf. Der Marc hat in der Zeit versucht, dass wir wenigstens zum Essen treffen. Ich glaube, in den 3 Jahren haben wir uns 3-mal getroffen.
0: Wenn ich eine Freundin 3-mal in 3 Jahren sehe und auch sonst nicht mit ihr spreche, dann ist das wohl eher eine entfernte Bekanntschaft als eine Freundschaft. Oder der unvermeidbare jährliche Termin mit dem Steuerberater. So fühlt es sich auch für die 3 an.
3: Trotzdem gab es uns ja auch als Firma. Trotzdem mussten wir Steuererklärung machen, hatten einen Steuerberater.
4: Dann natürlich Business lief weiter. Hier und da waren Sachen zu beantworten. Das war unser Kontakt dann so. Und je mehr Zeit verstrich, desto schwieriger war es natürlich, irgendwie Kontakt zu knüpfen. Oder wo fängt man jetzt an zu sprechen? So?
1: Es ging nur darum, dass man sich trifft, kurz austauscht. Und ich musste an mich halten, weil ich hätte gerne erfahren, du Peter, wie ist es denn? Wann machen wir weiter?
5: Aber warum kannst du das nicht fragen?
1: Ja, weil das in meiner Annahme ihn eher noch weiter, weil ich dann seine Ruhephase quasi gestört hätte und ihn noch weiter wieder weg von der Band gebracht hätte, als dieses Warten, bis er selbst zu der Erkenntnis kommt, okay, ich will es jetzt wieder probieren.
5: Aber wie kommst du zu der Annahme?
1: Wir waren an einem Punkt, wo mir klar war, ein falsches Wort von mir und das war's. Und dann ist die Band weg.
5: Das hast
1: dann
5: du gedacht?
1: Genau, ja.
5: Hat sich das bestätigt?
1: Nee, weil ich habe ja nichts gesagt.
0: Ich halte das kaum aus. Zu dem Zeitpunkt kennen sich die drei und Mark seit über 20 Jahren. Die haben wahrscheinlich mehr Zeit miteinander verbracht als mit ihren Partnerinnen und Familien. Und schaffen es nicht, diese eine einfache Frage zu stellen, die man sich im Smalltalk sogar stellt, also Fremden. Aber hier geht es halt um was. Hier könnte tatsächlich eine ehrliche Antwort folgen.
5: Habt ihr euch eigentlich vermisst?
1: Also, ich kann ja nur für mich sprechen. Ja. Ich habe die Band mehr vermisst als die Menschen tatsächlich. Weil ja in erster Linie mir klar war, das steht auf dem Spiel und wenn die Band wieder funktioniert, dann sind wir auch wieder uns nah und dann verstehen wir uns auch wieder.
5: Was hast du, Rüde?
2: Ich fand deine Formulierung jetzt ganz interessant. Die Band mehr vermisst als die Menschen. Ich habe dieses Leben sehr vermisst. Also Band vermisst und die Menschen, wie wir dann miteinander sind und was, das ist halt Band. Das ist alles. Das ist Musik, das ist das Leben, das ist auf Tour gehen, das ist der Nightliner, die Crew. Und letztlich wir mit unseren Instrumenten, aber wir auch, wie wir zusammensitzen und lachen und Spaß haben. Aber man kann das irgendwie nicht so richtig trennen. Das ist, wir sind halt eine Band. Und ich habe die Band vermisst und damit auch die Menschen.
5: Bei dir, Peter?
4: Ich habe vermisst, dass wir uns verstehen. Also ich bin ja rausgegangen und da haben wir uns ja nicht gut verstanden. Wir hatten ja keinen guten Draht zueinander. Und somit war dann das, was wir als Band erlebt haben, war ja auch nicht geil so in dem letzten halben Jahr. Also die Konzerte waren ja die wenigsten so, dass wir von der Bühne gegangen sind und gesagt haben, heute war es Wahnsinn und so und Ausgelassenheit und so. Das habe ich vermisst natürlich. Aber das andere herrschte halt so lang vor, so dieses Nachspüren von dem Gefühl, dass es eben nicht läuft und dass wir uns nicht verstehen. Da war die Krux.
0: Eine richtige Sackgasse ist das also. Band und Freundschaft untrennbar. Ihr erinnert euch, die Band, die am Anfang mit dem Fußball auf der Bühne besser umgehen konnte als mit ihren Instrumenten, die sich trotz aller Selbstzweifel zusammen als Freunde in das Abenteuer MTV Unplugged gewagt haben, die sich stark für die Demokratie machen, die Menschlichkeit immer wieder in den Vordergrund stellen, die hängen zwischenmenschlich gerade ziemlich durch. Und dann kommt der Moment. Der Motor der Band springt wieder an. Flo.
1: Also ich glaube schon, dass ich irgendwann gesagt habe, hey, so geht's nicht mehr, ich kann das nicht mehr aushalten. Hopp oder top, wir müssen es ausprobieren. Ich leide hier, ich kann so jetzt nicht mehr warten. Sorry, mir geht's schlecht, ich kann nicht mehr.
4: Das weiß ich schon, da erinnere ich mich auch an die Aussage von dir. Ja, das, ich weiß auch, dass das war ja dann nicht das erste Mal, glaube ich, dass das gefallen ist von dir. Mhm. Nur ich konnte halt, da konnte ich dir noch nichts anbieten quasi, weil ich halt noch nicht so weit war. So.
0: Peter will nicht wieder einfach mitziehen. Er möchte es wirklich fühlen.
4: Ich kann jetzt nicht Ja sagen, nur um irgendwie die anderen beiden dann glücklich zu machen. Das führt ja auch zu nichts, das wusste ich auch so. Also ich muss schon für mich klar sein, so dass ich auch wieder einen Impuls verspüre.
0: Impulse setzt in dieser Zeit eigentlich nur Marc. Dieses Mal aber vielleicht, ohne es zu merken, zur richtigen Zeit.
3: Wir müssen uns echt treffen. Und ich weiß auch, wo wir waren. In Neuhausen, in einem Café, in dem wir noch nie waren.
2: Und ich kam so dazu da hinten. Und hatte so dieses Gefühl, so, ui, wir sind ja eine Band. Als ich mich so gesetzt habe, weil wir uns alle so angelächelt hatten. Und ich hatte so das Gefühl, so, irgendwie sitzen wir da jetzt gut und sitzt ihr da jetzt gerade gut.
4: Ja, das weiß ich auch noch, dass ich mich da gefreut habe, so. Euch zu sehen. Mhm. Das war dann wieder da. Mhm.
3: Dann sind wir rausgegangen auf die Straße zu viert und sind Richtung U-Bahn Auto gegangen. Und ich meine, bin ich mit dem Rüde zusammen hinterm Flo und Peter hergegangen und einer von den beiden hat gesagt, wollen wir mal wieder proben. Und ich weiß, dass ich mich mit dem anderen angeschaut habe und haben wir jetzt da gerade richtig gehört, was die da vorne gerade gesagt haben, also zwei, einen Meter vor uns. Und dann meine ich, sind sie so auseinander, ja, lass uns ja, können wir uns ja mal treffen, tun wir uns nochmal zusammen, und aber wie soll das gehen und wo? Und dann sind sie auseinandergegangen und ich habe es halt so gehört gehabt und mit dem, der neben mir war, haben wir uns gewundert und gefreut und gelacht.
0: Diese Beiläufigkeit, wie sie wieder zusammenfinden, das schaffen auch echt nur die Sportis. unglaublich. Nach 3 Jahren ohne Gespräch, ohne ein Gefühl der Freundschaft, passiert es auf der Straße.
2: Das war eigentlich der total schräge Moment. Weil wir haben uns dann in so einem Proberaum von Freunden, den uns kurz geliehen, und sind dann so rein mit unseren alten Kabeln, die nach so Bier verschmiert waren. Klebrig. 3 Jahre altes Bier. Und haben dieses Zeug so zusammengekabelt und wussten gar nicht so richtig, wie wir miteinander reden sollten. So, wir waren halt so nett, also miteinander, aber vorsichtig und
5: so, also ein bisschen unbeholfen.
2: Ja, sehr. Und dann war so die Frage, was spielt man jetzt? Und scheiße, was spielt man? Und dann, das war einfach nur, das war nicht programmatisch, das war aber trotzdem eine Hymne auf dich. Und ich hatte halt Bock, was mit Energie zu spielen. Und ich kann es ja nicht mit Siehst du das genauso anfangen oder so. Stell dir mal das vor.
1: Wir spielen eine Hymne auf dich. Und ja, gut, Gitarren funktionieren, Schlagzeug geht. Ich zähle ein. Moment. Kommt von Peter. Wie sind denn die Akkorde? Sagt der Rüder, ja, Ding, oder? Weil wahrscheinlich, nee, ich weiß es nicht mehr. Dann mussten die beiden erstmal bei YouTube nachschauen, die eigenen Akkorde googeln oder checken.
6: Herzlich willkommen zum heutigen Gitarren-Tutorial. Heute habe ich mir den Song Hymne auf dich von Sport von der Stiller mal genauer angeschaut.
1: Und dann haben wir aber bei dem Lied einfach

0: okay, ja, krass, so, dass das da ist halt. Also wir können 3 Jahre nicht und dann gehen wir dahin und dann ist es da. Und da waren wir eben irgendwie so ein bisschen befriedet. Es war nicht mehr dieses, wegen dir, so ist jetzt alles scheiße, so im Raum, sondern eher so die Hoffnung auf, hey, okay, vielleicht können wir nach vorne schauen.
1: Ich glaube, die nächste Probe war eine Woche später und dann kam Bock auf. Mhm. Auch beim Peter. Und dann kam die Idee, ja logisch, komm nach vorne schauen. Was ist mit neuen Liedern?
2: Was für eine Erleichterung. Endlich. Der Knoten löst sich. Auch in mir. Das, was die drei vor Jahren mal zusammengebracht hat, nämlich der Wunsch, miteinander Musik zu machen, funktioniert auch jetzt wieder. Dabei sind die Rahmenbedingungen kaum zu glauben. Wir sind gerade mitten in der Corona-Pandemie. Wir treffen uns nur zu zweit und auch nur zum Spaziergang an der frischen Luft. Mit Masken. Wir diskutieren darüber, wer eigentlich systemrelevant ist. Ein Wort, was ich vorher nie benutzt habe. Und genau in dieser Zeit, in der alle auf Abstand gehen müssen, finden Peter, Flo und Rüde wieder zusammen.
0: Corona hat für uns irgendwie was Gutes gemacht, weil, also mir hat es total leid getan für alle Bands, die halt einfach plötzlich nicht mehr spielen konnten, die aber Pläne hatten. Hm. Jetzt waren wir eine Band, die überhaupt keine Pläne hatten. Hm. Und dann kam halt ziemlich schnell während Corona der Wunsch auf, hey, lass uns eine Session machen und lass uns mal schauen, ob Neues entsteht. So. Und jetzt durften wir uns quasi treffen, weil es halt unser Beruf ist. Und dann sind wir in den Bayerischen Wald gefahren und haben uns im Haus von dem Freund halt da zurückgezogen und haben 3 Tage Musik gemacht und haben gelabert und sind uns so näher gekommen, ohne großartig aufzuarbeiten, so, aber haben uns so angenähert.
3: Hey Kids, hey Babies, hey Boys, hey Ladies, I'm alright.
2: Direkt der erste Song, den sie schreiben, hat wieder diese Sportfreunde-Energie, die ihre Musik ausmacht.
1: Also gleich das erste Lied, I'm Alright. Das war auch das erste Lied, das entstanden ist bei besagter Kreativklausur im Bayerischen Wald, in der Schmiede, wo wir uns einfach trafen, um von null anzufangen, Lieder zu schreiben. Und das war einfach nur so ein bisschen ein Riff, das der Peter ausprobiert hat und ich im Hintergrund rumgeschrien habe.
4: IOY.
1: IOY. Und dann haben wir da dazu gespielt und da war irgendwie klar, hey, das ist IOY, das muss I'm Alright heißen. Und das war dann so der Punkt, whoop. Ey, haben wir doch gleich mal einen ganz coolen Song. Und getextet haben wir auch gemeinsam. Das war Rüdes Idee. Hey, jeder sollte doch mal irgendwie auf ein DIN A4-Blatt aufschreiben, was ihm zu der Situation ich fühle mich alright einfällt. Und dann haben wir die so reingeschmissen und anhand der Blätter dann den Text zusammengestellt. Und der widerspiegelt eigentlich ziemlich gut, wie wir uns da gefühlt haben.
4: War ja auch,
1: diese Gemeinsamkeit. Und
4: war ja auch so dieses seltsame Gefühl zu der Zeit, was ja seltsam ist, eigentlich das so auszudrücken, dass wir als Gruppe zusammen sein konnten, weil es ja Lockdown-Zeit war und wir saßen da irgendwie in so einer Hütte mitten im Dorf und ballern da total laut rum und das hatte ja so was ganz anders Befreiendes, so nach diesen Zeiten, Corona und so weiter. Es kam dann auch noch Candlelight und Hardcore, glaube ich, an dem Tag, gell? Oder am nächsten Tag. Also wir waren da gleich in so einem schönen Flow irgendwie drin.
1: Es kam Zombie auch. Mhm.
4: Stimmt.
1: Als quasi Lied, in dem man die Lockdown-Zeit verarbeitet.

0: Und dann sind sie wieder da. Auch in der Öffentlichkeit. Und sie werden eingeladen in die Late-Night-Sendung von Hannes Ringelstetter. Und der spricht aus, was wir alle denken.
1: Ins Gefühl, weil seit letzter Woche gibt es eure neue Single. Ihr wart jahrelang nicht da. Und ich gebe einfach nur das Gefühl weiter, dass so viele gesagt haben in meinem Umfeld, als die gehört haben, dass es euch wieder gibt, die haben gesagt, Gott sei Dank sind die wieder da. Wie wenn so ein Lebensgefühl weg gewesen wäre. Wie erlebt ihr das selber gerade?
2: Ja, ich habe irgendwie neulich bei unserem ersten Konzert auch das Gefühl gehabt, Gott sei Dank sind wir wieder da.
0: Das Album Jeder nur ein Kreuz erscheint im November 2022. Es ist das 8. Studioalbum und das erste nach 6 Jahren. Es ist nicht so erfolgreich wie die davor, aber ich habe das Gefühl mit das Wichtigste für die Band.

0: Der Titel ist eine Anspielung auf Monty Python. Aber nicht nur, erklärt Peter im SWR.
1: Also erstmal dieser Humor, der da drin steckt bei Monty Python, das hat uns damals geprägt als Jugendliche.
2: Ich habe sogar hier.
3: Zur Kreuzigung?
4: Ja, gut. Durch die Tür hinaus, zur linken Reihe, jeder nur ein Kreuz.
2: Jeder nur ein Kreuz.
1: Ja, wunderbar. Genau, und das ist auch so trotzdem immer noch so aktuell, finde ich so, dieser Humor oder die Themen, die da behandeln. Dann müssen wir leider feststellen, dass es ein großes Privileg ist, in einer freien Demokratie zu leben derzeit und sein Kreuz zu setzen, dorthin, wo man es für richtig hält und mitzuentscheiden, wo das Leben und die Gesellschaft so hingeht. Und wir leben in zum Teil komplizierten Zeiten und wir haben alle ein Päckchen zu tragen. Pandemie, Krieg, Sorgen, wie es weitergeht und so weiter. Und jeder hat eben nur ein Kreuz, mit dem er diese ganzen Dinge schultern kann.
0: Jeder nur ein Kreuz. Das ist Monty Python. Aber eben auch Demokratie, Haltung. Und die haben die Sportfreunde immer gezeigt. Spätestens seit dem 24. Februar 2022 mit besonderer Dringlichkeit.
5: Als diese Full-Scale-Invasion kam, war es einfach mir wahnsinnig wichtig zu unterstützen, weil es mir eigentlich um Europa da auch geht.
0: Gemeinsam gründen die Sportfreunde Stiller die Initiative Kulturkonvoi.
5: Und ich habe dann letztlich geschaut, dass wir uns als Künstler zusammentun, weil meine Überzeugung halt so ist, dass diese ganze... dieses Auseinanderbrechen der Gesellschaft, wie man es so in manchen Momenten spürt, dass es auch damit zu tun hat, dass wir als Gewerke der Gesellschaft nicht mehr über die verschiedenen Disziplinen hinweg miteinander arbeiten, diskutieren. Und da hatte ich das Gefühl, wir müssen jetzt irgendwie ins Thema kommen, weil es gefährlich wird.
0: Bei einer Aktion sammeln sie Spenden für Krankenwägen, um die in die Ukraine zu bringen. Ein anderes Event unterstützt ukrainische Musikerinnen und Musiker und bringt sie auf die Bühne, per Livestream auf Festivals. Die Künstlerinnen und Künstler um die Sportis nutzen ihre Reichweite und ihr Netzwerk, um Menschen zusammenzubringen. Rüde ist da die treibende Kraft. Ihm liegt das sehr am Herzen. Merke ich auch, als wir zusammensitzen.
5: Und deshalb ist es für mich eine wahnsinnig erfüllende Sache, mit Leuten Aktionen der Schönheit zu machen, die Menschen inspirieren, Positivität raustragen, aber ein Gefühl der Gemeinsamkeit und der Solidarität schaffen mit dieser anderen Realität unserer Zeit.
0: Mhm.
5: Also Europa, so dieses Gefühl zu stärken. Das ist die andere Seite. Und so bringt jeder sein eigenes Ding in die Band ein. Und zum Glück ist die Band so ein offener Haufen, das alles miteinander zu verarbeiten.
0: Ein Haufen oder aber vielleicht auch einfach Freunde, die gleich denken. Zumindest, wenn es um Größeres geht als sie selbst. Um Charity, um gemeinsame Werte, Musik, Politik, Fußball. Aber was haben diese 3 Jahre Pause mit ihnen gemacht? Was haben sie gelernt? Ich frage Flo.
6: Auf alle Fälle, dass in einem Konstrukt kein Mitglied stärker ist als die gesamte Dynamik oder die gesamte Energie oder dass Perspektiven bei 3 Leuten in der Band 3-mal verschieden sein können. Und wenn es 18 Leute sind, könnten 18 verschiedene Perspektiven herrschen. Es gibt kein hierarchisches System, deswegen gibt es auch keinen, der bestimmt, wann Produktionen anstehen, wann Pausen anstehen, sondern das ist ein gegenseitiges Fühlen, aufeinander hören und vor allem ineinander spüren. Und das wurde mir bewusst, dass ich das nie versucht habe, so richtig zu verstehen, sondern eher nur an den Fortschritt gedacht habe und nach vorne streben. Und Geduld habe ich gelernt, was mir auch unglaublich schwerfällt. Ich bin ein wahnsinnig ungeduldiger Mensch. Ja, und Akzeptanz, dass wir als Sportfreunde so besonders sind, weil wir 3 so verschiedene Typen sind. Und der eine braucht ein bisschen länger und der andere ist halt schon vorher fertig. Passiert auch manchmal bei Konzerten, dass ich als Erster fertig bin am Schlagzeug. Ja, das sind wichtige Elemente der Erkenntnis, die ich vor der Pause gerne gehabt hätte.
0: Und hat trotzdem eine Aufarbeitung stattgefunden?
1: Die findet immer noch statt. Die findet so statt, indem wir so merken, wie wir jetzt sind. Und merken, wie wir damals nicht sein konnten, so was dann dazu geführt hat, dass es irgendwann halt dann nicht mehr hingehauen hat.
7: Also so immer nur rücksichtsvoll miteinander umzugehen, das ist ein Gang. Aber der andere ist auch einfach voll klar zu sagen, wo man ist und sich in seiner Energie ernst zu nehmen. Also so, und das haben wir dann auch irgendwann voll miteinander gelernt. Also so, und das ist gut so. Also so, dass man das rauslässt, was einen beschäftigt. Das bringt uns nach vorne. Auch so, als du irgendwann vor einem Jahr zu mir meinst, hey, wo bist du? So, du bist so weg und mich stresst es. Und manchmal braucht man es. Also ich brauche das dann, dass mir jemand das so klar sagt, weil ich auch mich so in meine Löcher reinwühle. Und ich glaube, jeder von uns hat so seine eigene Art, da auch mal weiter weg zu sein. Und wir haben die verschiedenen Facetten auch schon kennengelernt.
6: In dem Fall war mir wichtig, dass wir, es waren wichtige Konzerte angestanden und für mich hat die Aufmerksamkeit und der Fokus gefehlt. Und das hat mich so irritiert, weil es standen auch neue Lieder an, dass ich irgendwann halt danach, leider Gottes erst danach, aber gesagt habe, hey, so sehe ich uns nicht weitermachen. Wir müssen wieder konzentrierter gemeinsam am gleichen Strang ziehen und nicht jeder irgendwohin abdriften, weil dann zerbröselt es so. Und das habe ich halt dann ziemlich deutlich gesagt und alle die Hand gegeben, jawohl, schauen wir wieder gemeinsam. Und das ist aber auch ein Resultat unserer Pause, dass wir dann so ehrlich und so offen und so schnell und direkt sprechen. Ja.
0: Aber ist das dann auch so eine leichte Angst, die man hat, die da ist, dass wenn man den Kontakt jetzt wieder verliert, wenn man da jetzt nicht wirklich auch klar dann kommuniziert, dass das dann auseinanderbricht nochmal oder vielleicht sogar for good?
6: In dem Fall überhaupt nicht, weil ich wusste ja, wo der Rüde ist. Ich wusste, er ist nicht ganz bei uns. Ich habe aber natürlich verstanden, wo er sich gerade aufhält.
0: Aber ist das generell irgendwie ein Ding? Ist das ein Gefühl? Ist
1: dass
0: das
1: so
0: da?
1: Eine Angst mit wabert, dass es irgendwie uns wieder zerbröseln könnte?
0: Ja.
1: Bei mir jetzt nicht. Also ich weiß, eine Band kann immer mal kaputt gehen. Eine Freundschaft kann auch kaputt gehen, wenn irgendwas vorfällt. Aber also bei mir wabert die Angst jetzt nicht mit. Wie ist es bei euch?
7: Ich finde, wir haben eine gute, aufgeräumte Art, die alles miteinander unterbringt, was wir schon immer hatten und alles miteinander einbringt, was wir gelernt haben über diese Zeit, wo wir uns so ein bisschen verloren haben. Nee, gar nicht. Total schönes, gelöstes Ding. Nicht zu viel Rücksichtsnahme.
6: Ich habe zum Beispiel auch gelernt, dass es furchtbar mit mir sein kann. Auf alle Fälle. Das habe ich vielleicht vorher nicht so gesehen, aber es ist, ich tue mich auch nicht leicht mit mir selbst. Es ist ja für mich auch eine Aufgabe.
1: Ich kenne den Flo. Ich weiß, dass der Flo Hummeln im Arsch hat. Ich weiß, dass der Flo am liebsten dauernd was machen würde. Und ich kenne auch mich und ich weiß, dass ich nicht dauernd was machen würde. Und das müssen wir irgendwie zusammenkriegen. Und Rüde ist steht super da, indem er sehr nach seinem Gefühl geht, finde ich, und das auch äußert. So. Und das passt sehr gut zusammen. Grad. Und Marc akzeptiert auch mehr, wie jeder ist. Das ist auch gut. Ist auch, man kann auch mal so, oh nee, kein Bock ohne Erklärung zu irgendwas hintun und es wird akzeptiert so.

0: sich gegenseitig so zu lassen, wie man ist. Hauptsache, man ist ehrlich miteinander, ohne Scheu vor Konflikten. Vielleicht liegt der Schlüssel darin, immer ein bisschen mehr Fan vom anderen zu sein als von sich selbst. Und das schaffen sie. Das merke ich auch, als wir zusammensitzen. Diese besondere Energie, die gibt es nur als Sportfreunde. Und Sportfreunde gibt es nur zusammen. Das spüren auch die Fans seit über 30 Jahren.
1: Sportfreunde ist ein Lebensgefühl für mich und eine krasse Konstante in meinem Leben seit nun mehr als 25 Jahren.
2: Ich bin seit 20 Jahren Fan. Zu jeder Tour bin ich mit dabei und, und ich liebe halt die Musik.
3: Nee, doch, es ist schon eine wichtige Band, weil sie große Teile unseres Erwachsenwerdens in München begleitet haben. Mit ihren Texten, mit ihrem Humor, mit dem aber, wie man dann auch die Stadt erkundet hat und wie man sich in der Zeit auch entwickelt hat. Und deswegen ist die Band sehr, sehr, sehr wichtig für mich. Diese krasse Menschlichkeit, diese tollen Gefühle, dieses locker sein, den Moment genießen.
2: Ich glaube, das ist so unsere Familienband, weil wir einfach alle die Lieder total cool finden, die uns auf diversen Autofahrten gerettet haben.
4: Wir sind jetzt dabei, hier die nächste Fangeneration ranzuziehen, damit die nicht ausgehen, die Kids feiern.
0: Ich muss an mich als Teenagerin denken. Die 14-jährige Franzi, die durch ein Kompliment gerettet wurde. Die sich diesen drei Menschen immer schon nah fühlte, ohne sie zu kennen. Und die jetzt vor ihnen sitzt und sich ihnen noch näher fühlt. Da ist keine Barriere, keine unsichtbare Trennlinie zwischen Stars und Fan. Ich fühle mich nicht mal mehr als Fan, sondern, also ich traue es mich fast nicht zu sagen, aber ich fühle mich fast mehr als Freundin. Und sie geben mir dieses Gefühl, wichtig zu sein. Und dass sie das schaffen, das ist ihre ganze Power. Ich erinnere mich an einen Satz von Julia Fichtel, die ja lange mit ihnen auf Tour war.
5: Den Leuten, die da sind, das Gefühl zu geben, dass jeder Einzelne und jede Einzelne so total wichtig ist. Und ich glaube, das ist das, was die Leute, die auf Konzerte gehen und die Musik spüren und erleben, so haben, so dass sie das Gefühl haben, es ist jetzt voll gut, dass ich da bin, weil ich werde halt auch gesehen. Und wenn du nicht da wärst, wäre es auch nicht so cool. Dann wäre es auch nicht das Besondere, sondern es wird besonders dadurch, dass du da bist.
0: Zum 30. Geburtstag gibt es natürlich ein neues Album. Das schenken sie zum einen sich selbst und auch den Fans. Happy Birthday, so heißt das. Falls ihr da eintauchen möchtet in die Entstehungsgeschichte, es gibt eine ARD-Doku, Sportfreunde Stiller mit dem Herz in der Hand. Findet ihr in der ARD-Mediathek.
6: Also seid ihr alle erwachsener geworden?
7: Vielleicht sind wir echt erwachsen geworden. Ist ja bedauerlich.
6: Ist bitter, oder?
7: Bedauerlich und belastend. Ich möchte diesen Zustand verändern.
6: Nee, aber auch auf eine Art vielleicht reflektierter? Oder ist es auch ein Produkt der Zeit?
7: Ich glaube, wir erkennen alle die Band als Privileg an, als nicht selbstverständlich. Wir wissen, es gehen draußen krasse Sachen ab, die vielleicht eine viel größere Bedeutung noch haben. Das spielt alles da irgendwie rein. Ja, dann auch so, wie alt bin ich jetzt? 53 oder so? Es ist null selbstverständlich, da eine Band zu haben. Mhm. Also, und das ist super. Da fühle ich mich gleich nicht mehr so erwachsen, weißt du, wenn ich mir so sage, ich habe da so eine Band und ich weiß, ich kann in diesen Turbus steigen. Hey, neulich hatte ich so die geile Lounge bei uns im Turbus, muss ich mal kurz sagen. Also es gab 10 normale Betten und ein Doppelbett mit eigenem Klo und eigener Dusche mit Tür, die man zusperren kann. Das ist super Luxus auf dem Bus. Und dann bin ich so rumgelaufen, so, hast du eigentlich Interesse an dem, an dem Doppelbett? So, nee. Nimm nur du und so, bist ja der Sänger und so. Ja, okay.
6: Bist ja der Sänger.
7: Also da habe ich echt so die Sängerkarte ausgespielt und dann war ich in diesem geilen Doppelbett. Und so, yeah. Warum bin ich jetzt dahin abgedriftet? Ah ja, weil ich es geil finde, in den Turbus zu steigen und unser wirklich sehr eigener Bandhumor zündet dann los und dieser Sportfreunde-Vibe, den ich ja manchmal auch denke mir so, oh Gott, hey, rein niveaumäßig, lass uns wieder ein bisschen hochschrauben und so. Aber es macht halt so Spaß. Ich will es null missen. Ich habe null Bock jetzt gerade zu überlegen, was ich sonst in meinem Leben denn machen wollen würde. Und so lasse ich es jetzt laufen.

Ich bin Franziska Nieser. Und das war ARD Ikonen Sportfreunde Stiller. Folge 6 von 6 nach all den wunderbaren Jahren.

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2: Um 24 Uhr mit Stefanie Müller. Der Wahlsieg der AfD in Sachsen-Anhalt und die Debatte über den Umgang damit haben bundesweite Proteste ausgelöst. Zehntausende Menschen in mehr als 35 Städten sind gegen Rechtsextremismus und für Demokratie auf die Straße gegangen. Auf Plakaten und mit Sprechchören forderten die Teilnehmer mehr gesellschaftlichen Zusammenhalt und eine Überprüfung der AfD durch das Bundesverfassungsgericht. In Berlin und Düsseldorf waren es jeweils fast 20.000 Demonstranten, in München 12.000. In Magdeburg kamen fast 1.000 Menschen. Aktionen gab es auch in Leipzig, Erfurt, Hannover, Mainz und Stuttgart. Der Irak hat nach dem Angriff auf eine wichtige Pipeline in Saudi-Arabien 3 Grenzübergänge zum Iran geschlossen. Zuvor hatte die Regierung bestätigt, dass die Attacke auf die wichtige Ost-West-Leitung mit mehreren Drohnen vom südirakischen Staatsgebiet ausging. Dort operieren vom Iran unterstützte Milizen. Nach den Tätern wird gefahndet. Der Irak will den Vorfall nun gemeinsam mit Iran untersuchen. Saudi-Arabien legte die Pipeline vorsichtshalber still. Das könnte den Ölpreis und damit die Benzinpreise in Deutschland erneut nach oben treiben. Russlands Präsident Putin hat den Vorschlag für ein Treffen mit dem ukrainischen Staatschef Selenskyj in den USA abgelehnt. Zuvor hatte Selenskyj seine Zustimmung für eine solche Begegnung im Rahmen des G20-Gipfels unter US-Vorsitz signalisiert. Putin ließ durch seinen Sprecher Peskow erklären, dass das unmöglich sei. Eine Begegnung mit Selenskyj könne nur in Moskau stattfinden. Das wiederum lehnt Selenskyj ab. Die dänische Regisseurin Mai El Tuki ist in Venedig für ihr Historiendrama Woman Unknown mit dem Goldenen Löwen der Filmfestspiele ausgezeichnet worden. Die Hauptdarstellerin des Films, Mathilde Arcel, wurde als beste Schauspielerin geehrt. Die Auszeichnung als bester Schauspieler bekam der US-Amerikaner John Malkovich für seine Rolle in Wild Horse 9. Zur Fußball-Bundesliga. Augsburg hat die Tabellenführung an Freiburg abgegeben. Die Schwaben spielten gegen Leverkusen 2:2. Und Freiburg gewann 5:0 gegen Mönchengladbach. Außerdem haben gespielt Dortmund gegen Paderborn 3:0, Mainz, Frankfurt 1:3, Hoffenheim, Stuttgart 2:1. Im Abendspiel trennten sich Köln und Bremen 1:1 unentschieden. Nach der Niederlage gegen Frankreich spielen die deutschen Basketballerinnen morgen um WM-Bronze. Gegner ist Spanien. Das Wetter in Deutschland. In der Nacht im Norden gibt es viele Wolken und zeitweise Regen, im Süden bleibt es trocken. Tiefstwerte zwischen 17 Grad im Nordwesten und 7 Grad an den Alpen. Morgen im Süden zunächst noch sonnig, ansonsten dichte Wolken und zeitweise Schauer. In der Nordwesthälfte auch einzelne Gewitter möglich. 16 bis 27 Grad. Es ist 0:03.
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3: Herzlich willkommen zu dieser Sendung mit Markus Wölfle am Mikrofon. Vor 25 Jahren, 4 Tage nach seinem 71. Geburtstag, hörte der Saxophongigant Sonny Rollins von seiner nur wenige Blocks entfernten Wohnung in der Greenwich Street, wie das World Trade Center einstürzte. Er wurde evakuiert mit kaum mehr als seinem Saxophon in der Hand. Obwohl ihn das Ereignis erschüttert hatte, reiste er 4 Tage später nach Boston, um einen Konzerttermin im Berklee Performance Center des Berklee College of Music wahrzunehmen.

0: Vor 25 Jahren erlebte Sonny Rollins aus nächster Nähe die Ereignisse des 11. September. 4 Tage später stand er trotz Schocks und anfänglicher Bedenken in Boston auf der Bühne mit seiner regulären Band. Clifton Anderson Posaune, Stephen Scott Klavier, Bob Crenshaw Bass, Perry Wilson Schlagzeug und Kimathi Dinizulu Percussion. Unter anderem entstand dabei die eben gehörte Aufnahme seiner Komposition Global Warming. Die Live-Aufnahme dieses Auftritts erschien auf CD unter dem Titel Without a Song, The 9/11 Concert. Ein paar Tage nach seinem 75. Geburtstag habe ich Sonny Rollins 2005 aus Anlass der CD-Erscheinung ausführlich interviewt. Die Antworten von Sonny Rollins wird mein Kollege Sebastian Wintermeyer heute lesen. Die Stücke hören wir nicht in der Reihenfolge des Konzertes, sondern in der Reihenfolge, in der wir sie in unserem Gespräch erwähnt haben. Relativ zu Beginn kam ich auf die eben gehörte Aufnahme zu sprechen. Auf ihrem neuen Album bringen sie eine neue Version ihrer Komposition Global Warming. Sie sind engagiertes Mitglied einiger Umweltschutzgruppen.
1: Ja, weil ich glaube, dass wir in einer Welt leben, bei der wir zwischen Alternativen wählen können. Wir nehmen der Erde alles, was wir können. Wir fällen alle Bäume, fischen alle Fische und das jetzt sogar mit Riesennetzen. Wir verbrennen so viel Benzin, wie wir wollen, dann können wir auch mit einem Riesenauto fahren und so weiter. Die Leute entscheiden sich dafür. Ich will das nicht. Ich glaube, dass wir auf die Erde Acht geben müssen, sie pflegen. Wir müssen es den Leuten sagen. Es geht um die Entscheidung zwischen zwei Philosophien. Laut der einen können wir alles aufbrauchen, weil wir Menschen das Größte sind und folglich alles dürfen. Die andere sagt, wir sind nicht perfekt und müssen uns um die Erde kümmern. Zu dieser zweiten Gruppe gehöre ich.
0: Sie haben mit Alben wie der Freedom Suite von 1958 Zeichen gesetzt. Glauben Sie immer noch, dass Musik die Kraft hat, die Gesellschaft zu verändern?
1: Ich glaube, Musik hat die Kraft, Menschen zu beeinflussen, die so sind wie ich, die so denken wie ich. Aber ob sie auch andere Menschen beeinflussen kann, weiß ich nicht. Ich bin mir nicht sicher, weil es so viele verschiedene Arten von Musik gibt. Es gibt Musik, die Menschen dazu bringen kann, zu hassen. Es gibt Musik, die Menschen dazu bringen kann, lieben zu wollen. Es gibt Musik, die vieles bewirken kann. Musik an sich ist also neutral. Es liegt nicht an der Musik. Es kommt auf den Menschen und die Idee dahinter an. Was meine Musik angeht, würde ich mir natürlich wünschen, dass sie den Menschen hilft, freundlicher zueinander zu sein. Es geht also nicht darum, die Welt zu verändern, als darum, etwas zu tun, woran ich glaube. Den Leuten, die daran auch glauben, kann sie mehr Kraft geben. Ich glaube nicht, dass sich die Ansichten anderer Leute durch Musik ändern lassen. Ich hoffe es aber.
0: Global Warming ist ein Kalypso. Kalypsos haben sie ein Leben lang fasziniert.
1: Meine Eltern stammen aus der Karibik und daher hörte ich als Kind viel solche Musik. Zu Beginn meiner Karriere musste ich noch viel kämpfen, doch dann konnte ich mir leisten, auch Musik aus der Heimat meiner Eltern zu spielen, weil ich ein ausgewiesener Jazzmusiker bin, was keiner leugnen kann, der meine Platten und musikalische Laufbahn betrachtet.

0: St. Thomas folgt mit Sonny Rollins aus dem legendären Album Saxophone Colossus von 1956 mit Tommy Flanagan Klavier, Doug Watkins Bass und Max Roach Schlagzeug. Weiter mit dem Interview. Sonny Rollins, haben Sie eine Erklärung dafür, warum insbesondere einige Kritiker Ihre karibischen Stücke ablehnen?
1: Nun, ich finde, sie sind sehr stammesorientiert. Damit meine ich, dass die Schwarzen vom Festland auf die Schwarzen von den Inseln herabblicken und die Schwarzen von den Inseln blicken auf die Schwarzen vom Festland herab. Das ist eine Frage der Stammeszugehörigkeit. Jeder Mensch glaubt, das Recht zu haben, andere herabzuwürdigen, nur weil sie einem anderen Stamm angehören. Das ist überall auf der Welt dasselbe Problem. Und es ist eine der menschlichen Schwächen, die die Menschen zu überwinden versuchen.
0: Ihr aktuelles Album stammt aus einem Konzert in Boston, das Sie ursprünglich nicht geben wollten, da es 4 Tage nach dem 11. September stattfand. Sie lebten nur wenige Blöcke vom World Trade Center entfernt und haben die Katastrophe erlebt.
1: Nun, ich habe dort gewohnt und war gerade da,

0: sich zusammen. Sie fielen einfach nach unten und kippten nicht um. Wären sie umgefallen, hätten sie alle mitgerissen. Also blieb ich dort, versuchte zu üben und atmete dabei giftige Dämpfe ein. Das tat ich, ohne mir bewusst zu sein, was ich da tat. Später an diesem Tag ging das Licht aus. Kein Telefon, kein Licht, gar nichts. Am nächsten Tag wurden wir dann evakuiert. Die Armee kam und brachte uns aus den Gebäuden in Sicherheit. Ich habe übrigens ein Haus im Hinterland in einem Ort namens Germantown. Dort steht mein Haus. Der Ort wurde einst von vielen Deutschen gegründet. Jedenfalls kam ich hier hin und war in der Nacht sehr zittrig. Meine Beine zitterten. Ich musste all diese Tonfolgen auf meinem Horn und meinem Saxophon üben, mit einer kleinen Tasche und einer Aktentasche. Und dazu kam noch die ganze Situation. Ich war innerlich immer noch ganz durcheinander. Deshalb wollte ich das eigentlich nicht machen. Also sagte ich, lass uns das Konzert absagen. Aber meine Frau meinte, nein, wir sollen es machen. Und sie hatte recht. Denn dadurch haben wir vielen Menschen geholfen, die nach diesem Ereignis nach einer Art von Stabilität suchten. Deshalb bin ich froh, dass wir es gemacht haben.
1: Sie haben Ihre Frau Lucille, mit der Sie Jahrzehnte gelebt haben, einmal als Ihr zweites Paar Ohren bezeichnet. Wie wurde sie zu Ihrer Managerin und Co-Produzentin?
0: Sie war eine brillante Frau, die in den Physikabteilungen von Colleges und Universitäten beschäftigt war. Sie machte die ganze Arbeit und die Professoren wurden dafür bezahlt. Sie merkte, dass ich große Schwierigkeiten hatte im Musikgeschäft, weil ich nicht gerne kontrolliert werde und mich weigerte zu tun, was Plattenfirmen oder Manager von mir verlangten. Wegen solcher Unannehmlichkeiten begann sie, einige Dinge für mich zu übernehmen und half mir als Manager auf diesem Gebiet. Sie war also auch in diesem Sinn sehr wichtig für mich.
1: Hören Sie Without a Song, den Titelsong des Albums, um das es heute in der Radio Jazznacht auf Bayern 2 mit Markus Wölfle am Mikrofon geht. Allerdings erklingt er zunächst in Sonny Rollins klassischer Version von 1962 mit Jim Hall Gitarre, Bob Crenshaw Bass und Ben Reilly Schlagzeug.

0: Sonny Rollins. Den Titelsong Without a Song spielten sie bereits 1962 auf dem Album The Bridge. Es war das erste Album nach ihrer Auszeit der Jahre 1959 bis 1961, deren Ursachen sie sicher schon oft erklären mussten.
1: Nun ja, ich spielte, bekam dafür eine Menge Lob in der Presse und das war ja okay. Aber ich selbst war nicht von meinem Spiel überzeugt, erreichte nicht meine eigenen Erwartungen. Ich erkannte, dass ich mehr studieren müsse und tat das auf der Brücke.
0: Warum wählten Sie zum Üben ausgerechnet die Williamsburg-Brücke?
1: Das war ein Platz, wo mich keiner hören konnte. Ich war nicht in der kleinen, von Nachbarn umgebenen Wohnung. Es war wirklich ein wunderbarer Platz zum Üben. Ich stand genau auf der Mitte der Brücke, konnte die Boote mit ihren Hornsignalen hören. Meistens war ich ganz allein. Ab und zu überquerten Leute die Brücke, aber niemand schaute zu. Wissen Sie, New York ist sehr sophisticated. Keiner blieb stehen, sie gingen nur über die Brücke, gingen ihren Geschäften nach und so konnte ich dort bleiben und blasen, die ganze Nacht, den ganzen Tag.
0: Für unser eins ist Ihr Ausmaß an Selbstkritik schwer nachvollziehbar. Auf ihrer letzten Platte, vor der Auszeit, Sonny Rollins and the Contemporary Leaders, hatten sie ja fantastisch gespielt. Sind sie heute immer noch so selbstkritisch?
1: Wissen Sie, Musik ist eine nie endende Beschäftigung, eine Beschwörung. Nie hat man ausgelernt. Da kann man immer hinzulernen. Mir macht Üben und das Studium der Musik viel Freude. Ich bin nicht arrogant. Ich weiß, dass es mehr zu tun gibt und ich bin gegenüber meinen musikalischen Göttern sehr bescheiden. Diese Demut empfinde ich auch vor dem Schöpfer, dem großen Vater des Lebens, des Universums, Gott. Ich bin sehr glücklich, dass die Menschen meine Arbeit mögen, doch ich habe meine eigene Vision und die geht über das hinaus, was den Leuten gefällt.
2: I heard a long time ago when I was growing up a version of one of my favorites, Paul Robeson, and it's very appropriate at this time. Of course, it's appropriate in my life every day, but I think everybody feels this way. It's called Without a Song.

0: Without Outer Song, der Titelsong des Albums, über das ich mich vor 21 Jahren mit Sun Rollins unterhalten habe und das vor 25 Jahren, 4 Tage nach dem 11. September stattfand. Ich sagte, ich denke, es ist kein Zufall, dass sie Without Outer Song wieder aufgegriffen haben. The Bridge stand am Beginn einer neuen Lebensphase. Und das trifft wohl auch auf das neue Album zu. Wie hat sich ihr Leben verändert? Sie haben ihre Frau verloren. Sie mussten ihr Apartment am World Trade Center verlassen.
1: Ich gab es auf, weil es kontaminiert war.
0: Was mussten Sie zurücklassen?
1: Viele Dinge, um die es mir damals leid tat. Mein Klavier, auf dem noch Monk gespielt hatte. Meinen Schreibtisch. Was ich in den über 35 Jahren, die ich dort wohnte, angesammelt hatte. Hauptsächlich musste ich viel Musik, Platten zurücklassen und persönliche Dinge wie Kleidung.
0: Ein völlig neuer Anfang in Germantown also. Hat die Auswahl der Stücke etwas mit dem 11. September zu tun?
1: Auf eine seltsame Weise ja und nein. In der Rückschau denken wir alle, es hat etwas mit dem zu tun, was passierte.

0: Sie hören die Radio Jazznacht auf Bayern 2 mit Markus Zwölfle am Mikrofon. Heute geht es um das September 11 Konzert, das der heuer am 25. Mai verstorbene Saxophonist Sonny Rollins am 15. September 2001 in Boston gab. Und zwar mit Clifton Anderson Posaune, Stephen Scott Klavier, Bob Crenshaw Bass, Perry Wilson Schlagzeug und Kimate Dinizulu Percussion. Auf dem Programm stand auch der Song Why Was I Born, den Sie eben hörten. Die Aufnahme gewann 2006 einen Grammy für das beste Jazz-Solo. In meinem Gespräch mit dem Künstler bemerkte ich, Why Was I Born ist ja eine philosophische Frage.
1: Ja, genau richtig. Und es ist seltsam, dass ich wieder anfing, Without a Song zu spielen. Das wird wohl das erste Mal seit vielen, vielen, vielen Jahren gewesen sein. Aber der Wunsch, es wieder zu spielen, war wieder da. Ich spielte den Song in den 60er Jahren. Es wird wohl das erste oder zweite Mal sein, dass er seither auf einer meiner Platten ist. Der Titel war sehr wichtig für mich, weil Leben bedeutet für mich Musik. Musik gibt meinem Leben Sinn und so war es nur passend, dass ich ihn spielte. Auch die anderen Stücke haben Titel wie Where or When. Auch die tiefere Bedeutung der Songs hat etwas damit zu tun, warum ich sie mag.

0: Where or When aus Sonny Rollins live am 15. September 2001 in Boston entstandenem Album. Dazu fragte ich den Tenorgiganten: Without a Song ist ihr erstes Live-Album seit 20 Jahren. Warum?
1: Wir haben alles im Studio aufgenommen, weil wir einen Vertrag mit Fantasy haben und damit ein schönes großes Studio in Kalifornien.
0: Warum spielen Sie nur noch in Konzertsälen, nicht mehr in Jazzclubs?
1: Es ist schwer für mich, in einem Club so kräftig zu spielen, weil man dort üblicherweise zweimal, ja dreimal, in manchen Lokalitäten vielleicht sogar viermal pro Nacht auftreten muss. Das halte ich nicht mehr durch.
0: Ja, Sie sind berühmt dafür, immer 100% zu geben.
1: Danke, ich versuche es und das ist schwer, wenn man mehr spielen muss. Im Konzert kann man leichter für eine große Anzahl Leute spielen, aber ich vermisse die Publikumsnähe und Atmosphäre eines Clubs.
0: Warum nehmen Sie seit vielen Jahren nur mit der eigenen Gruppe auf?
1: Ich weiß nicht. Branford Marsalis hat einmal gesagt, Sonny Rollins mag keine Leute und meinte dies auch nicht abschätzig. Es ist eine Tatsache, ich bin eine Art Privatperson. Ich lebe in Germantown, weit entfernt von den Leuten. Wir gehen ungern auf Partys, ziehen ungern mit vielen Leuten herum und so habe ich einfach nie die Chance, mit vielen anderen Leuten zu interagieren. Aber in meinen Konzerten spiele ich mit anderen. Gastmusikern wie James Carter, Roy Hargrove, Branford und Wynton Marsalis. Ich spiele mit ihnen, fand es aber für Plattenaufnahmen nicht notwendig. Vielleicht tue ich es in Zukunft.

0: A Nightingale sang in Berkeley Square, aus dem berühmten 9/11-Konzert im Berkeley Performance Center des Berkeley College of Music vor 25 Jahren, am 15. September 2001. Mit Clifton Anderson, Posaune, Stephen Scott, Klavier, Bob Crenshaw, Bass, Perry Wilson, Schlagzeug, Kim Marti, Dinizulo, Percussion und dem Bandleader Sonny Rollins, Tenorsaxophon. Gegen Ende des Gesprächs bemerkte ich, Thelonious Monk sagte, wenn du die Melodie kennst, kannst du ein besseres Solo spielen. Gunther Schuller bezeichnete ihre Spielweise als thematische Improvisation. Sie steht etwas im Gegensatz zur weit verbreiteten Methode, hauptsächlich Patterns über Akkordfolgen zu spielen.
1: Wissen Sie, ich selbst musste erst Gunthers Aufsatz lesen, der mir alles dazu erzählt hat. Ich weiß nicht, woher es kommt. Ich mag Songs, Melodien und so findet diese Methode auf ganz natürliche Weise in mein Spiel. Aber ich könnte es nie in eine Theorie fassen, weil es etwas ist, das ich einfach tat. Ich arbeitete es nicht vorher aus, um es umzusetzen. Da es so natürlich kam, fällt es mir schwer, es zu erläutern.
0: Hat sie vielleicht Monk auf die Spur gebracht?
1: Einige Leute sagen, Monk mache das auch. Ich weiß es nicht. Ich kann dazu nichts sagen. Ich habe oft gehört, Monk sei ein thematischer Improvisator und das mag stimmen. Es war sicherlich großartig, all die Jahre mit Monk zu spielen, aber ich weiß nicht, ob ich automatisch so spielte, wenn ich es nicht getan hätte. Ich denke, die Leute würden gerne den Ursprung für mich finden und so heißt es, ich hätte es von Monk. Ich kann weder das noch das Gegenteil beweisen.
0: Aber was ist Ihre Meinung?
1: Dass ich es wirklich nicht weiß. Ich habe sicherlich viel dadurch gelernt, dass ich in frühen Jahren mit Monk gespielt und seine Musik gelernt habe. Ob das mit meinem Improvisieren zu tun hat, weiß ich nicht. Denn ich habe schon immer so gespielt, wenn ich Songs wie With a Song in My Heart gespielt habe. Nur die Melodie und ein bisschen drumherum. Ich weiß nicht, ob es fair wäre zu sagen, ich habe es von Monk. Ich muss das den Leuten überlassen, die Sonny Rollins studieren.
0: Hören wir das erwähnte frühe With a Song in My Heart aus dem Jahr 1951 mit Sonny Rollins Tenorsaxophon, Kenny Drew Klavier, Percy Heath Bass und Art Blakey Schlagzeug.

0: seine Rollins mit "What a Song in My Heart" von 1951. Da es Rollins uns überlassen wollte, die Entwicklung seiner thematischen Improvisationsweise zu studieren, meinte ich, uns sind aber gewisse Grenzen gesetzt, weil sie 1949 ihre ersten Aufnahmen machten, aber schon zuvor mit Monk spielten, nicht wahr?
1: Da gab es einen Trompeter, der in Monks Band kam, und er brachte mich hinein. Wir waren in unserem letzten Jahr auf der Highschool. Daher glaube ich, dass ich wahrscheinlich 1948 anfing, mit Monk zu proben. Aber ich spielte ja schon Jahre früher, war Leiter meiner eigenen Teenager-Band gewesen.
0: Sie waren Jazz-Wunderkind, spielten zunächst Klavier, hatten einen älteren Bruder, der Geige spielte, spielte dieser nur klassische Musik oder etwa auch Swing in der Art von Stuff Smith?
1: Er spielte nur klassische Musik.
0: Er hat sie also nicht in Richtung Jazz beeinflusst?
1: Aber er beeinflusste mich dahingehend, dass ich ihm und meiner Schwester gerne beim Üben zuhörte. Wir hörten und probten. Paganini und Violine-Etüden. Ich genoss es.
0: Hören Sie nun Sonny Rollins mit einem seiner Vorbilder, Coleman Hawkins, dem Vater des Tenorsaxophons, in Just Friends von 1963. Hawkins beginnt mit der Themenvorstellung. Noch bevor das Thema fertig ist, übernimmt Rollins und spielt sein Solo. Das zweite Solo stammt von Hawkins.

0: Sonny Rollins mit Coleman Hawkins auf dem Tenorsaxophon. Ich fragte weiter. Sie begann auf dem Altsaxophon zu spielen. Ihr erstes Idol soll Louis Jordan gewesen sein. Haben Sie wirklich Jordan gehört, bevor Sie auf Coleman Hawkins aufmerksam wurden?
1: Oh ja, Louis Jordan war der erste Saxophonist, dessen Platten ich bekommen habe und hören konnte. Ich war 7 Jahre alt. Louis Jordan spielte auf der anderen Seite der Straße, auf der ich zur Schule ging. Da sah ich dann immer sein Plakat.
0: Ich würde gerne Ihre saxophonistische Entwicklung vor 1949 nachvollziehen. In welcher Reihenfolge haben Sie dann Coleman Hawkins, Lester Young, Charlie Parker und Dexter Gordon gehört?
1: Mein nächstes Idol war Coleman Hawkins und dann Ben Webster und Don Byers. Das waren meine Favoriten. Dann mochte ich freilich auch Eddie, Lockjaw Davis und Dexter Gordon. In den frühen 40er Jahren hörte ich Lester Young, aber erst nach Hawkins. Als ich Charlie Parker hörte, schien er mir vieles davon zusammenzubringen. Er war wie eine Synthese aus so vielem, was ich gehört hatte. Wissen Sie, Charlie Parker erschien mir wie ein schneller Coleman Hawkins. Alles, was Coleman spielte, spielte Charlie Parker noch schneller. Ich beschloss, dies einzubeziehen in was auch immer ich tat. Ich habe ja dann auch mit Charlie Parker gespielt.
0: Die heutige Radio-Jazz-Nacht beschließt die letzte gemeinsame Aufnahme von Sonny Rollins mit dem großen Pianisten und Komponisten Thelonious Monk, der den Rauschmeister komponierte, Mysterioso. Mit mir verabschieden sich Manfred Schiemchen von der Technik und Sebastian Wintermeyer, der die Zitate las. Markus Wölfle dankt für das geneigte Ohr und wünscht ein herzliches Keep Swinging.

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1: Um 2 Uhr mit Katja Kindermann. In Deutschland haben Zehntausende Menschen gegen Rechtsextremismus und die AfD demonstriert. Besonders große Kundgebungen gab es heute in Berlin, Hamburg, München und Düsseldorf. Aus der Nachrichtenredaktion Isa Distelmann.
2: Unter dem Motto »Kein Schritt zurück« gegen die AfD und rechte Hetze sind nach übereinstimmenden Angaben von Polizei und Veranstaltern rund 20.000 Menschen durch die Düsseldorfer Innenstadt gezogen. Auf den Transparenten war etwa zu lesen »Kein Platz für Rattenfänger« oder »Jetzt können wir herausfinden, was wir anstelle unserer Großeltern getan hätten«. Und auch in Bayern fanden Kundgebungen statt. In München etwa wurde unweit des Siegestors demonstriert. Nach Angaben der Polizei nahmen rund 12.000 Menschen teil.
1: Bundesverkehrsminister Bilger fordert, dass die Familienreservierung bei der Deutschen Bahn wieder eingeführt wird. Er sei mit der Bahn dazu im Gespräch, sagte er den Zeitungen der Funke Mediengruppe. Bis Juni 2025 konnten Familien für 10